0: Nordwesten Schauer oder Gewitter, sonst trocken bei 14 bis 7 Grad. Tagsüber gebietsweise Schauer im Südosten und zwischen Nord- und Ostsee trocken bei bis zu 13 Grad auf den Nordseeinseln und 28 Grad in Niederbayern. Am Dienstag Schauer und Gewitter bis 25 Grad. 2:03 Uhr.
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2: Mit einer Meldung: die A656 Heidelberg Richtung Mannheim ist zwischen Mannheim-Seckenheim und Kreuz Mannheim nach einem Unfall gesperrt. Das war alles vom Verkehr. Ihnen eine gute Fahrt.
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2: Von NDR Info aus Hamburg mit Detlef Karg im Studio und unseren Informationen und Hintergründen hier noch bis 6 Uhr. Schön, dass Sie eingeschaltet haben. Die Ankündigung hat die Nachrichten an diesem Wochenende beherrscht. US-Präsident Trump hat den Abzug von US-Soldaten aus Deutschland angekündigt. Zuerst war von 5000 Armeeangehörigen die Rede. Dann sagte er, wie es derzeit ja oft üblich ist, kurz vor dem Besteigen der Präsidentenmaschine: es könnten auch mehr sein. Worauf sich das bezieht, ob auch andere Staaten damit gemeint sind und wie viele Soldaten, das ist unklar. Er setzt wie immer auf die Macht der Worte eines US-Präsidenten und das ziemlich inflationär. Viel wichtiger für die Europäer sind übrigens nicht die Kampftruppen der Amerikaner, sondern die zugesagten Mittelstreckenraketen, die nun doch nicht kommen sollen und die Trumps Amtsvorgänger Biden dem damaligen Bundeskanzler Scholz zugesagt hatte, als Abschreckung gegen Russland. Tim Krohn bringt uns auf den aktuellen Stand.
3: Es sind nun also mehr als nur 5000 Soldaten. US-Präsident Donald Trump will also die Truppenpräsenz der USA in Deutschland über die bereits angekündigte Zahl hinaus herunterfahren. Aber wo genau, wann und wie, all das ist noch offen. In den USA selbst sind diese Pläne durchaus umstritten. Die beiden Chefs der für die Streitkräfte zuständigen Ausschüsse im Senat und im Repräsentantenhaus, Wicker und Rogers, die zeigten sich besorgt. Die beiden Republikaner sprachen von der Gefahr, ein falsches Signal an Kreml-Chef Putin zu senden. Nach Angaben des US-Verteidigungsministeriums befanden sich zuletzt mehr als 36.000 Soldatinnen und Soldaten der USA in Deutschland. Das ist mehr als in jedem anderen europäischen Land. Europaweit liegt die Zahl bei rund 86.000. Noch wohlgemerkt, denn Trump hatte zuletzt ja auch einen Teilabzug aus Italien und Spanien ins Spiel gebracht. Noch nicht bestätigt, aber offenbar ebenfalls in der Diskussion, ist ein Aus für die Stationierung von Tomahawk-Marschflugkörpern in Deutschland. Diese Mittelstreckenraketen sollten eigentlich schon in diesem Jahr geliefert werden. Vorübergehend allerdings, und zwar so lange, bis Europa selbst entsprechende Systeme produzieren kann. Eine solche Stationierung war unter den früheren Regierungschefs Scholz und Biden vereinbart worden. Militärexperten warnen nun vor einer weiteren Schwächung der NATO-Abschreckung. Die Tomahawks wären ein ganz zentrales Element dafür gewesen.
2: Tim Krohn informierte. Nach dem Willen von Trump sollen also 5000 GIs Deutschland verlassen. Ist das ein beunruhigendes Signal in ohnehin unsicheren Zeiten? Ja, werden manche denken. Meine Kollegin vom Norddeutschen Rundfunk, Astrid Korall, hat darüber mit unserem Hauptstadt-Korrespondenten Georg Schwarte gesprochen und ihn gefragt, ob der Eindruck täuscht, dass die Bundesregierung nun erst einmal den Ball bewusst flach hält.
4: Nein, der Eindruck täuscht nicht. Es hat Gründe. Ein Grund ganz sicher, der Hinweis des deutschen Verteidigungsministers: es war absehbar. Er hat auch darauf verwiesen, die Truppenstärke reduziert sich jetzt auf das Niveau vor dem Ukraine-Krieg, ungefähr 35.000. Die Amerikaner ziehen eine Kampfbrigade ab. Es ist nicht das erste Mal. Sie haben einen solchen Abzug auch schon in Rumänien einer Kampfbrigade durchgeführt. Und das Ganze offiziell laut Pentagon, ja, weil die Amerikaner ihre militärischen Fähigkeiten neu verteilen müssen. Da werden Kräfte im asiatisch-pazifischen Raum gebraucht. So, das ist die offizielle Begründung. Aber man möchte, und das ist der zweite Grund, diesen Ball sicher auch sehr flach halten, weil ein Ursprung für den Zeitpunkt der Ankündigung zumindest damit zu tun hat, dass es Streit gab zwischen dem Kanzler und dem amerikanischen Präsidenten. Und das könnte eine direkte Reaktion gewesen sein, die Ankündigung: wir ziehen diese 5000 Soldaten ab. Und deswegen möchte die Bundesregierung jetzt jedenfalls nach außen hin nicht noch mehr Panik schüren und auch keine größeren Diskussionen jetzt mit den Amerikanern zumindest öffentlich anfangen.
5: Weiß man denn schon Konkretes, welche Standorte beispielsweise betroffen sind?
4: Also konkrete Informationen von der Bundesregierung darüber gibt es nicht. Es laufen jetzt hinter den Kulissen und auch in den nächsten Monaten Gespräche auf Verteidigungsebene mit den Amerikanern. Wenn sich bestätigt, dass es sich um den Abzug einer Kampfbrigade handelt, dann wird es die Kampfbrigade sein, die in Filzeck, das ist in der Nähe von Nürnberg in Bayern, stationiert ist. Dann könnte es möglicherweise diese Region treffen. Fest steht jedenfalls wohl, Donald Trump, der US-Präsident, geht nicht grundsätzlich an die amerikanische Präsenz hier in Deutschland. Das heißt, die größten Militärbasen, Landstuhl, das größte Militärkrankenhaus außerhalb der USA, Grafenwöhr, der größte Truppenübungsplatz außerhalb der USA, Ramstein, das größte Drehkreuz außerhalb der USA, all das bleibt erhalten in dieser Struktur. Denn, und das muss man auch noch dazu sagen, darauf sind die Amerikaner auch angewiesen. Das kann Trump nicht einfach alles abziehen, abgesehen davon, dass er dafür auch den amerikanischen Kongress bräuchte.
5: Jetzt berichtet die Washington Post, dass die USA nicht nur diese Truppen abziehen wollen, sondern auch die geplante Stationierung von US-Mittelstreckenraketen in Deutschland absagen wollen. Dabei geht es vor allem um Marschflugkörper vom Typ Tomahawk, die Trumps Vorgänger Joe Biden Deutschland noch in Aussicht gestellt hatte. Ist das größere Problem?
4: Das könnte das größere Problem werden und militärstrategisch in der Tat 5000 Soldaten abzuziehen ist das eine, ist zu verschmerzen, das ist nichts Unverzichtbares, was da passiert. Diese Raketen vorübergehend zumindest jetzt nicht hier zu stationieren, reißt eine strategische Fähigkeitslücke für die Europäer, für die NATO hier in Europa. Denn eigentlich war die Idee bei Olaf Scholz, dem Vorgänger von Friedrich Merz, und bei Joe Biden, dem Vorgänger von Trump, genau diese Europa hier zu schützen, solange bis Europa selber in der Lage ist, mit einem eigenen Mittelstreckenwaffensystem seine Region zu schützen vor möglicherweise auch russischen Aggressionen. Diese Kapazität fällt jetzt weg und zwar dann absehbar auf Jahre. Das schmerzt schon und da sagen Militärstrategen, das ist eigentlich das größere Problem. Die Truppenabzüge sind es nicht.
5: Dieser Truppenabzug, dieser Schritt des US-Präsidenten, der stößt ja in den USA auch auf Kritik, auch in den Reihen von Trumps eigenen Leuten. Einflussreiche Republikaner haben erklärt, sie seien besorgt über die Entscheidung. Eine voreilige Reduzierung berge die Gefahr, die Abschreckung zu schwächen und ein falsches Signal an Russlands Machthaber Putin zu senden. Wie sehr glaubt man in Berlin denn, dass Trump seine Ankündigung diesmal auch umsetzt, gerade auch vor dem Hintergrund des Drucks in den USA selbst?
4: Ich glaube, hier gibt's niemanden, der noch Prognosen macht im Zusammenhang mit Donald Trump. Es kann sich jeden Tag alles ändern. Das macht den Mann, das macht auch den Umgang mit der amerikanischen Administration für alle. Für die NATO, für die EU, aber auch eben für die deutsche Bundesregierung im Augenblick so schwierig. Aber ja, auch deutsche Außenpolitiker verweisen bei der Entscheidung, diesen Truppenabzug und die Nichtstationierung der Mittelstreckenwaffen jetzt anzukündigen, genau auf Moskau. Jürgen Hart, Außenpolitiker der CDU, sagte, da knallen die Champagnerkorken bei Putin. Der lacht sich ins Feuer und sagt, ist ja wunderbar, diese NATO ist tief zerstritten. Niemand weiß, was der amerikanische Präsident beispielsweise zuletzt in einem Telefonat mit Putin besprochen hat. Niemand weiß, welche Zusagen und welche Verabredungen er möglicherweise mit dem Mann im Kreml getroffen hat. Das sind alles Fragen, die zu klären sein werden. Sicherlich auch mit auf dem Weg hin zum NATO-Gipfel. Im Juli trifft sich die NATO in Ankara, da ist NATO-Gipfel. Da wird all das auch nochmal zur Sprache kommen.
5: Schlagen wir, Georg, noch einen Bogen zu einem anderen Thema, das auch mit Donald Trump zu tun hat. Der hat ebenfalls angekündigt, die Zölle für Autos aus der EU zu erhöhen von 15% auf 25%, was auch deutsche Autobauer besonders treffen dürfte. Zeigt das jetzt alles, wie schlecht es derzeit um das deutsch-amerikanische Verhältnis bestellt ist?
4: Das ist zumindest eine Lesart und eine sehr verbreitete Lesart, diese Nickeligkeit, jetzt auch noch die Zölle zu erhöhen und vor allen Dingen eben auf Autos, auf Lkw, das trifft Deutschland hart und das spricht einiges dafür, dass es eine weitere Gemeinheit aus dem Hause Donald Trump ist, im Ärger über diesen deutschen Bundeskanzler, der ihm eben öffentlich gesagt hat, du hast keine Strategie für den Iran-Krieg. Das heißt, das Verhältnis zwischen Merz und Donald Trump scheint belastet, aber er ist nicht der Einzige. Dieser amerikanische Präsident hat sich in den letzten Wochen und Monaten quasi mit jedem auf dieser Welt angelegt, vom Papst angefangen, über den französischen Präsidenten, den britischen Premier.

0: Und in Tschechien gab es manipulierte Gläser. Jetzt gab es im österreichischen Bundesland Salzburg eine Festnahme. Mehr dazu von David Freches.
1: Im Fall der Heberpressung hat sich die Polizei in Österreich bedeckt gehalten. Helmut Marban von der Landespolizei Burgenland sagte:
2: Es ist ein 39-jähriger Mann, aber sowohl zu den Umständen seiner Festnahme als auch zur Person des Verdächtigen oder zu den weiteren Ermittlungsschritten kann man momentan aus kriminaltaktischen Gründen noch nichts sagen.
1: Inzwischen ist das anders. Seit dem frühen Sonntagvormittag ist bekannt, dass es die Festnahme im Bundesland Salzburg gab. Von dort wird der Mann ins Burgenland gebracht, in die JVA in Eisenstadt südlich von Wien. Die Staatsanwaltschaft hat Untersuchungshaft für den 39-Jährigen angeordnet. Eine Entscheidung darüber soll es in den nächsten Tagen geben. Die Befragung des Verdächtigen gehe weiter, heißt es von der Polizei. Wie sie dem Mann auf die Spur gekommen ist oder woher er stammt, dazu gab es keine Auskunft. Der Festgenommene wird verdächtigt, den deutschen Babybrei-Hersteller Hip erpresst zu haben. Er soll 2 Millionen Euro in Kryptowährung gefordert haben. Ihm wird vorgeworfen, 6 manipulierte Babybreigläser in Umlauf gebracht zu haben. Im Burgenland, in Tschechien und in der Slowakei. 5 der Gläschen wurden gefunden. In einem wurde Rattengift nachgewiesen. Ein Glas ist nach wie vor im Umlauf. Über Geschädigte ist nichts bekannt.
0: David Freches informierte.
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0: Um gleich 14:45 und wir kommen noch ein wenig weiter weg vom politischen Geschehen. Können Sie sich eine Schweizer Schneelandschaft bei 42 Grad Celsius vorstellen? Wohl kaum, aber wir blicken nach Indien, in Rajasthan, nahe dem Zentrum der dortigen Marmorindustrie. Ist sozusagen über die Jahre eine Attraktion entstanden, ohne Willen, eine Marmormülldeponie. Und die sieht aus wie eine Eiswüste, besteht aus übrig gebliebenem Marmorstaub und ist mittlerweile eine Attraktion geworden. Blogger sind dort, Bollywood-Stars und Brautpaare fahren dorthin. Mehr dazu nun von Lena Bodewein in ihrer Reportage.
4: Mit bloßen Füßen tanzt die junge Frau im weiß-roten Blumenkleid über die schneebedeckte Oberfläche. Hinter ihr klettern kleine Kinder auf Eisberge. Verliebte Paare sitzen an türkisblauen Seen bei 42 Grad Celsius plus. Was aussieht wie eine Schneelandschaft, ist eine zufällig entstandene Attraktion. Eine Marmormülldeponie, und zwar die größte Asiens, bei Kishangarh in Rajasthan. Du 2016 entdeckte ein erster Bollywood-Star diese Kulisse. Perfekt zum Schmachten und Inszenieren. Tänzerinnen in Flammenrot vor blendend weißer Weite oder auch Männer mit gemeißelten Muskeln, die sich erfolgreich in der vermeintlichen Schneewüste räkeln. Die Massen strömen seitdem zum sogenannten Kishangarh Snow Yard, zum Schneegebiet von Kishangarh. Tausende Menschen pro Tag, die sich wie in Bollywood inszenieren wollen, vor der weißen Wunderwelt. Zum Beispiel im Automatik-Jeep oder hoch zu Pferde. Das ist einzigartig. Das gibt es nirgendwo sonst. Es ist ein toller Hintergrund für Fotoshootings. Ja, schaut es euch an. Es ist eine tolle Kulisse für Bilder. Doch die Kulisse ist nicht ohne. Wer hinter sie schaut, erfährt, der Marmorstaub ist gesundheitsschädlich. Hauchfein und hochgefährlich. Er reizt Lungen, Augen und Haut. Und die türkisblauen Seen sind Industriebrachen, belastet mit potenziellen Schadstoffen. An der Central University of Rajasthan, am Lehrstuhl für Umweltwissenschaften, arbeitet Professor Lakshmikant Sharma. Er nennt die Tourismusaktivitäten des Kishangarh Snow Yard kriminell und schockierend. Warum machen Sie eine Freizeitattraktion daraus? Das ist doch kein Spielplatz für gesunde Menschen. Das ist meine Hauptsorge. Es ist wunderschön, es sieht wunderschön aus, aber um welchen Preis? Da sind Kinder, kleine Kinder, die da spielen. Während die Marmorproduzenten die Gefahr durch den Staub abtun, zeigt eine Studie, die Professor Sharma geleitet hat, anderes. Atemprobleme bei der Hälfte der Bevölkerung. Sharma berichtet von geschädigtem Lungengewebe, von verschmutztem Grundwasser, von unfruchtbaren Feldern. Nach einem Urteil des indischen Umweltgerichts soll die Marmorvereinigung sich bei ihren

0: Deponien an staatliche Richtlinien halten. Doch diese Richtlinien gibt es derzeit noch nicht. Bis dahin sind die Touristen auf eigenes Risiko da. Sie haben keinerlei Vorkehrungen getroffen, keine Hinweise für die Besucher. Die sollten doch wenigstens Masken bekommen. Wenn sich der Wind erhebt, weht er den feinen Staub in jede Pore. Fast niemand hier trägt Maske. Klar, das verdirbt jedes Foto oder Video. Und diese Touristin meint, der Anblick ist so schön, ich dachte nicht, dass das schaden könnte. Schön gefährlich.
1: Tja, da ist offenbar viel Unkenntnis im Spiel. Genauso könnte man ja auf einer Kohleabraumhalde spielen oder etwa in einer Asbestmine seine Freizeit verbringen. Auch darüber würde wohl kein Mensch kommen. Das war Lena Bodewein. Und wir haben noch ein buntes Thema für Sie, wenn Sie so wollen. The Oscar goes to Lufthansa. Die Fluglinie hat nämlich kürzlich die Oscar-Statue des russischen Regisseurs Pavel Talankin bei einem Flug verloren. Nun ist sie aus dem Frachtraum wieder aufgetaucht und die Lufthansa hat sich bereits bei dem Regisseur entschuldigt. Die ganze kurze Geschichte erzählt uns jetzt Julia Jakob.
2: Pavel Talankin hatte den Oscar im März für seinen Dokumentarfilm »Ein Nobody gegen Putin« gewonnen. Bei dem Rückflug von New York durfte der Regisseur die Statue aber nicht mit ins Flugzeug nehmen. Die Trophäe könne als Waffe eingesetzt werden. Also wurde der Oscar in einen Karton gepackt und flog im Frachtraum der Maschine mit. Als Talankin dann in Deutschland landete, war die Statue nicht mehr auffindbar. Inzwischen ist der Oscar wieder aufgetaucht, die Lufthansa entschuldigte sich wortreich. Warum die Statue verschwunden ist, das klärt die Lufthansa noch in einer internen Untersuchung. Talankin nahm das Ganze gelassen und kommentierte, ich bin schon mindestens ein Dutzend Mal mit der Oscar-Statue im Handgepäck geflogen, nie gab es Probleme. Es sei ihm komplett rätselhaft, wie die US-Beamten ihn als Waffe einstufen konnten. Der 35-jährige Talankin war Lehrer an einer Schule in der russischen Uralregion. Sein Film »Ein Nobody gegen Putin« basiert auf Videoaufnahmen an seiner Schule. Darin dokumentiert Talankin den vorgeschriebenen Propagandaunterricht an seiner Schule, der kurz nach dem russischen Angriff auf die Ukraine verordnet wurde. Heute lebt Talankin im Exil. Er musste Russland verlassen.
1: Das war Julia Jakob. Und »Ein Nobody gegen Putin« können Sie sich in der Arte Mediathek anschauen, und zwar noch ziemlich lange. Bis 2030 ist das möglich. Wir kommen zurück zur Politik. Im März gab es in Bayern Kommunalwahlen. Auch in der Landeshauptstadt München. Wahlsieger wurde dann nach einer Stichwahl Dominik Krause von den Grünen. Zuvor hat er die Verwaltung als Vizebürgermeister bereits de facto geführt. Offiziell geht es nun los für ihn heute, während im Stadtrat noch an einer Koalition gefeilt wird. Birgit Grundner aus München.
3: Die Grünen rosa Liste stecken mitten in den Koalitionsverhandlungen mit SPD, FDP und Freien Wählern. Und weil der vorherige OB Dieter Reiter gleich nach der verlorenen Stichwahl die politische Bühne verlassen hat, führt sein bisheriger Stellvertreter Krause schon seit Wochen die Amtsgeschäfte. Zuletzt ist er selten vor Mitternacht heimgekommen.
4: Ich will mich da auch gar nicht beklagen, weil gerade jetzt am Anfang werden die Weichen für die nächsten 6 Jahre gestellt. Und ansonsten gibt es auch einiges in der Stadt zu tun. Das war auch das Versprechen an die Münchner und Münchner, da loszulegen. Und es macht auch ehrlich gesagt wahnsinnig viel Spaß. Also es ist ein großes Privileg, an einer Position sein zu können, wo man so entscheidend dann auch die Stadt mitgestalten kann.
3: Oberbürgermeister in seiner Heimatstadt München sein, das ist für den 35-Jährigen ein Traumjob. Die Hauptthemen liegen auf der Hand. Finanzen, Verkehr und Wohnen in einer Stadt, die weiter wachsen wird. Krause sieht Zuzug auch als Bereicherung.
4: Wichtig finde ich aber, dass wir ihn gut steuern. Und da sind wir dann wieder bei den großen Fragen Wohnen, Mobilität. Wenn wir nichts tun, wenn wir nicht in den ÖPNV investieren, dann wächst uns das Ganze über den Kopf. Dann haben wir endlose Staus und deswegen müssen wir ganz dringend zum Beispiel den ÖPNV ausbauen.
3: Die Positionen der potenziellen Koalitionspartner liegen bei all diesen Themen zum Teil weit auseinander. Ein Beispiel: Grüne und SPD setzen beim Wohnungsbau auch auf die städtebauliche Entwicklungsmaßnahme, bei der man Bodenpreise einfrieren könnte. FDP und Freie Wähler sehen das kritisch. Auch sonst wird es Kompromisse brauchen, wenn es mit der Koalitionsbildung klappen soll. Die praktische Arbeit werde das dann aber schon sehr erleichtern, sagt der Münchner Politikwissenschaftler Martin Groß vom Geschwister-Scholl-Institut.
5: Also rechtlich gesehen könnte ich ja jedes Mal bei einer Abstimmung neu nach Mehrheiten suchen. Das ist aber in dem Stadtrat, der dann doch so fragmentiert ist, weil eben ja keine 5%-Klausel zum Beispiel vorherrscht und sehr viele Fraktionen oder Vertretungen dabei sind, unglaublich mühsam und schwierig. Das heißt, die Akteure selber haben ja einen Anreiz, eine feste Koalition zu bilden.
3: Allerspätestens bis zur konstituierenden Sitzung des neuen Stadtrats am 11. Mai soll die Münchner Koalition stehen. An diesem Tag wird der neue OB Grause auch die Amtskette von seinem Vorgänger Dieter Reiter bekommen, der sich diese Woche bereits mit einem offenen Brief und in den sozialen Medien von den Bürgern verabschiedet hat.
6: Meinem Nachfolger und der kommenden Stadtregierung wünsche ich stets eine glückliche Hand zum Wohl meiner Heimatstadt und Ihnen allen, liebe Bürgerinnen und Bürger. Es war mir eine große Ehre, Ihr Oberbürgermeister zu sein. Alles Gute für Sie und für unsere Stadt. Machen Sie es gut.
1: Das war der Ex-Bürgermeister von München, Dieter Reiter von der SPD, im Beitrag von Birgit Grundner.
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8: Mit Marcel Stober. Die Fußballerinnen des FC Bayern sind raus aus der Champions League. Das Halbfinal-Hinspiel gegen Barcelona ging ja noch unentschieden aus. Im Rückspiel aber kassierten die Münchnerinnen ein 2:4 in Spanien. Daniel Gahn.
9: 60.000 Fans im Camp Nou erlebten besonders in der ersten Hälfte dominante Katalaninnen, die durch Paraluelo in Führung gingen. Doch die Münchnerinnen konnten schnell durch Linda Dallmann ausgleichen. Im Anschluss dann nahm die Dominanz der Frauen des FC Barcelona zu. Alexia traf zum 2:1. Bayern schien angenockt, auch nach dem Seitenwechsel Barcelona besser, gefährlicher und nach Payors Kopfballtreffer mit 3:1 in Führung. Dann begann das Drama aus Sicht der Münchnerinnen. Barça erhöhte durch Alexia auf 4:1, das Tor jedoch stark abseitsverdächtig, es zählte jedoch auch nach Prüfung durch den VAR. Pernille Haders Treffer zum 2:4 sorgte in der Schlussphase für Hoffnung bei den Bayern-Frauen, die zweimal noch im Anschluss die Latte trafen.
8: Das hat dann nicht gereicht. Barcelona trifft im Finale nun auf Lyon. In der Frauen-Bundesliga haben die beiden Kellerkinder Essen und Jena deutliche Klatschen kassiert. Jena steht mit dem 1:5 gegen Freiburg als erster Absteiger fest. Essen ist Vorletzter, hat 0:4 gegen Leverkusen verloren. An diesem Spieltag der Männerbundesliga haben einige Clubs den Ligaverbleib gesichert. Der Hamburger SV und Union Berlin etwa können nicht mehr absteigen, weil Wolfsburg in Freiburg nur ein 1:1 geholt hat. Damit überholt Wolfsburg aber zumindest St. Pauli und schiebt sich auf den Relegationsplatz. Trainer Dieter Hecking sieht so langsam eine positive Entwicklung.
10: Jetzt haben wir, glaube ich, in den letzten Wochen sehr, sehr viel gearbeitet, auch im Training sehr viel gemacht, um die Mannschaft einfach auf das Limit zu bringen, was wir brauchen. Und im Moment sieht es gut aus und ja, deshalb können wir mit dem Punkt heute leben.
8: St. Pauli hatte zuvor gegen Mainz 1:2 verloren. Mainz ist auch sicher gerettet, genauso Mönchengladbach. Die Borussia hat 1:0 gegen Dortmund gewonnen. Heißt auch, der BVB hat die Vizemeisterschaft noch nicht in der Tasche. Der große BVB-Rivale Schalke hat ja am Samstag in der zweiten Liga den Aufstieg schon klar gemacht. Hinter dem Zweitligameister Schalke steht nun Elversberg auf Platz 2 in der Tabelle, Hannover auf 3. Die Eisbären Berlin sind erneut deutscher Eishockeymeister. Die Berliner haben sich den Titel zum dritten Mal in Folge geholt, dieses Mal in der Finalserie gegen Mannheim. Das insgesamt fünfte Duell endete in Mannheim 4:1 für Berlin. Der benötigte vierte Sieg ist damit eingefahren. In der Basketball-Bundesliga ist noch Hauptrunde, aber die neigt sich so langsam dem Ende zu. Viele Teams kämpfen noch um einen Platz in den Playoffs. Also bis Platz 6, oder die Play-Ins, dafür reicht der goldene 10. Rang. Auf dem stehen die Niners Chemnitz, die sich ein überraschendes 84:82 beim zweiten Berlin erspielt haben. Natürlich mit viel Mühe, wie der Chemnitzer Kostja Muschidi sagt.
11: In Berlin zu spielen ist nicht einfach. Die Berliner sind ein unglaubliches Team, vor allem zu Hause. Von daher war es zu erwarten, dass es ein knappes Spiel wird. Aber wir haben heute Charakter gezeigt und das Ding trotzdem nach Hause geholt. Und darauf bin ich sehr stolz. Ja.
8: Bamberg bleibt Berlin auf den Fersen mit einem 85:71 gegen Hamburg. Der FC Bayern schlug Vechta knapp mit 90:88. Nach über einem Monat Pause gab es am Abend mal wieder ein Formel-1-Rennen. Gefahren wurde in Miami. Jens Gideon berichtet.
12: Spannung vom Start bis ins Ziel. Mercedes-Pilot Kimi Antonelli holte sich den dritten Sieg in Serie. Der WM-Führende wurde allerdings bis zum Schluss vom wiedererstarkten Weltmeister gejagt. McLarens Lando Norris ist in Miami knapp geschlagen Zweiter geworden. Rang 3 ging an seinen Teamkollegen Oscar Piastri. Auffällig die knappen Abstände zwischen den Fahrern der Top-Teams. Auch Ferrari und Red Bull waren in Miami bis kurz vor Schluss konkurrenzfähig. In der Gesamtwertung hat der 19-jährige Kimi Antonelli seine Führung weiter ausgebaut. Der deutsche Nico Hülkenberg ist im Audi früh im Rennen ausgeschieden.
8: Nächstes Rennen in Kanada dann am 24. Mai.
1: Soweit Marcel Stober und der Sport. Welche Rolle kann und wird künstliche Intelligenz im Militär spielen? Die USA haben gerade einen größeren Vertrag geschlossen. Auch die Bundeswehr wird KI-Systeme anschaffen für die Entscheidung auf dem Gefechtsfeld. Das gleich mehr im Podcast Mattei fragt. Und danach gibt's dann unsere Standpunkte, der Blick in die Zeitungen von morgen sozusagen. Bis gleich.

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1: Um 2.29 Uhr mit Ronald Lessig. Vor dem Hintergrund andauernder Spannungen in der schwarz-roten Koalition hat Bundeskanzler Merz die SPD zu mehr Entgegenkommen aufgefordert. Es gebe in der Union einen größer werdenden Unmut über Kompromisse, die mit den Sozialdemokraten eingegangen werden müssten, sagte Merz in der ARD-Sendung Karin Mioska.
2: Ich erwarte von der SPD die gleiche Kompromissbereitschaft, wie wir sie zeigen. Ich bin bis jetzt sehr geduldig gewesen, auch im Umgang mit der SPD. Die SPD muss allerdings auch wissen, Kompromisse sind keine Einbahnstraße. Die müssen wir beide machen.
1: Bundeskanzler Merz. In den vergangenen Wochen hatte es in der Koalition immer wieder Streit über anstehende Reformen gegeben. Die US-Zölle auf Fahrzeuge aus der Europäischen Union sollen schon in der kommenden Woche deutlich angehoben werden. Deutsche Wirtschaftsverbände kritisieren die von Präsident Trump angekündigte Erhöhung auf 25% scharf. Aus Berlin Benjamin Großkopf.
3: Vor allem die Autobauer natürlich, aber auch viele andere Vertreter von Verbänden, Unternehmen, Wissenschaft, die haben sich am Wochenende so geäußert. Immer neue Provokationen, beschädigtes Vertrauen. Das ist eine kleine Auswahl der Zitate, verbunden mit einem einhelligen Appell. Bitte, bitte tut was, damit das nicht passiert. Denn bislang ist es ja nur eine Zollankündigung. Jetzt richten sich die Blicke vor allem auf die EU. Die Botschaft aus der deutschen Wirtschaft: kümmert euch. Und das geht auch an die schwarz-rote Bundesregierung. Denn schließlich sind es vor allem deutsche Autobauer, die diese Zölle betreffen würden.
1: Großbritannien will sich an dem 90 Milliarden Euro umfassenden Kredit der EU für die Ukraine beteiligen. Nach Angaben der britischen Regierung wird Premier Starmer dazu heute beim Treffen der Europäischen Politischen Gemeinschaft in Armenien entsprechende Gespräche führen. Hintergrund ist demnach eine engere Zusammenarbeit zwischen London und Brüssel bei Fragen der Verteidigung. Zu dem Treffen in der armenischen Hauptstadt Erivan werden Vertreter aus fast 50 europäischen Ländern erwartet. Bundeskanzler Merz nimmt allerdings nicht teil. Er lässt sich vom französischen Präsidenten Macron vertreten. Der Waldbrand auf dem ehemaligen Truppenübungsplatz bei Jüterbog in Brandenburg hat sich weiter ausgebreitet. Zuletzt war nach Angaben der Behörden eine Fläche von etwa 116 Hektar betroffen. Weil im Boden noch alte Munition liegt, kann die Feuerwehr nicht direkt eingreifen. Sie hat ein Netz von Schutzstreifen aus Sand angelegt. Dort sollen die Flammen dann von alleine ausgehen. Das Wetter in Deutschland. Im Norden und Nordwesten Schauer oder Gewitter, sonst trocken bei 14 bis 7 Grad. Tagsüber gebietsweise Schauer, teils Gewitter, im Südosten und zwischen Nord- und Ostsee trocken, bei bis zu 13 Grad auf den Nordseeinseln und 28 Grad in Niederbayern. Am Dienstag Schauer oder Gewitter, im Norden freundlich bis 25 Grad und am Mittwoch Regen, im Süden Gewitter, im Norden freundlicher bis 21 Grad. Das waren die Nachrichten.
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4: Und zur Stunde liegen uns keine Meldungen vor. Die Straßen sind frei. Ihnen eine gute und sichere Fahrt durch die Nacht.
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4: Mit Detlef Karg im Studio. Willkommen. Künstliche Intelligenz ist seit einiger Zeit auch im Militär angekommen. So hat etwa das Pentagon an diesem Wochenende einen Vertrag mit 7 KI-Firmen geschlossen, einen Rahmenvertrag für die Nutzung künstlicher Intelligenz, etwa mit dem Chip-Hersteller Nvidia oder auch mit OpenAI, das für ChatGPT bekannt ist, und natürlich auch mit Anbietern, die für den Rahmen sorgen, wie Amazon oder Microsoft. Auch die Bundeswehr prüft KI für die Auswertung von Daten oder um die Logistik zu optimieren. Es geht natürlich nicht darum, dass Maschinen plötzlich Waffen steuern, so wie manche vermuten. Es geht vielmehr um die Unterstützung von Soldaten im Gefechtsfeld. Und Vorbild ist hier die Ukraine und die vielen Daten, die dort die ukrainischen und natürlich auch die russischen Drohnen liefern im Gefecht. Thema jetzt im Podcast Mattei fragt mit Sabina Mattei. Sie hat mit Wolfgang Koch darüber gesprochen. Er ist vom Fraunhofer Institut für Kommunikation, Informationsverarbeitung und Ergonomie.
5: Ist KI im Militär noch eine Option oder schon eine Notwendigkeit? Ja, es wäre geradezu unethisch, nicht über den Einsatz von KI nachzudenken im militärischen Bereich. Und selbstverständlich wird KI im militärischen Bereich auch eingesetzt. Wir leben ja nicht nur im militärischen Bereich, sondern auch in unserem Alltagsumfeld ja zunehmend in Technosphären, also in Bereichen, die sehr stark von Technik durchsetzt sind, mit künstlichen Sensoren, auch mit Dingen, die uns helfen, Entscheidungen gut zu treffen. Das ist im Auto so und das ist in ganz besonderer Weise natürlich auch in Einsätzen, in denen es um die Verteidigung und um die Sicherheit geht. KI ist also schon längst eine Realität und sie muss entsprechend ausgeführt und gestaltet werden. Wir sind gewissermaßen am scharfen Ende der Digitalisierung. Im militärischen Einsatz von KI zeigen sich die Probleme der Digitalisierung insgesamt, besonders aber eben auch beim Einsatz von KI in besonderer Schärfe. Alles, was relevant ist, sehen wir wie im Brennglas und muss entsprechend sorgfältig bedacht werden.
6: Wir wollen über den verantwortungsbewussten Einsatz sprechen. Worin liegen denn genau die ethischen Chancen der KI für militärische Zwecke?
5: Ja, Sie haben schon den richtigen Begriff genannt. Das ist Verantwortung. Das ist der zentrale Begriff. Das ist ein fundamentalerer Begriff als etwa Human in the Loop, dass ständig ein Mensch eingebunden sein muss und entscheiden muss. Es geht ja längst auch schon um Automation. Man muss auch zusammendenken. Es ist künstliche Intelligenz plus Automation. Das ist die entscheidende Kombination. Wahrnehmen, instrumentelles Wahrnehmen, um zu wirken, um sich zu entscheiden und dann zu wirken. Und deswegen ist der Verantwortungsbegriff relevant, weil es ja immer darum geht, wer die Verantwortung hat. Verantwortung können Maschinen nicht übernehmen. Verantwortung ist gebunden an Personen, an Menschen mit bewusstem Wahrnehmen und absichtsvollem Wirken. Verantwortung wird stets übernommen für andere Personen. Das impliziert sofort den Begriff des Vertrauens auf der Seite dessen, für den man Verantwortung übernommen hat, und der Sorge auf der Seite dessen, der die Verantwortung hat. Aber Verantwortung bedeutet eben auch, dass man Antworten geben muss. Das steckt schon im Wort. Man muss auch Rechenschaft abgeben, Antworten über das, was man getan hat. Also verantworten, beides. Und das kann man auch nur Menschen gegenüber tun.
6: Das ist ein hochgestecktes Ziel, aber ich würde gerne erstmal wissen, worin genau konkret denn diese Chancen liegen bei der Anwendung von KI für militärische Zwecke, also zum Beispiel in präziseren Lagebildern, oder was ist es?
5: Es fängt an mit dem Wahrnehmen. Wir steigern unsere Wahrnehmungsmöglichkeiten ja längst über das hinaus, was wir natürlicherweise können. Wir nutzen längst Sinne, die wir gar nicht haben. Radarsensoren zum Beispiel, Sonarsensoren oder andere Typen von Sensoren, und steigern diese weit über das, was wir von Natur aus können. Wir haben nicht nur neue Sensoren, wir haben auch eine Vielzahl von vernetzten Sensoren. Das heißt, eine Lage wahrzunehmen bedeutet, dass wir massenhaft Daten auswerten müssen. Das geschieht nicht mehr durch das, was unser Gehirn für uns normalerweise übernimmt, ohne dass wir es bewusst wahrnehmen, sondern das geschieht jetzt durch Algorithmen, die gewissermaßen kognitive Funktionen auf den Computer auslagern. Also KI, ein wesentliches Instrument, um überhaupt Lagebilder zu erstellen und die Wirklichkeit wahrzunehmen. Und das ist die Voraussetzung dafür, dass man sich entscheiden kann. Ohne ein zuverlässiges Lagebild kann man sich nicht entscheiden. Und dabei ist wichtig, dass man sowohl weiß, als auch Wissen hat um die Grenzen dieses Wissens. Also ein Lagebild ist nur so gut, solange es auch sagt, was man noch nicht weiß. Eine Lage und was man noch nicht weiß. Das gehört zum Lagebild dazu. Das geht nur mit Hilfe von mathematischen Algorithmen, und das nennen wir KI. Also künstliche Unterstützung unseres Wahrnehmungsvermögens.
6: Das würde dann zum Beispiel, um über die Chancen, um die ethischen Chancen zu betonen, vielleicht auch gezielteren Einsatz militärischer Gewalt bedeuten.
5: Das hat viel zu tun mit dem, was die Völkerrechtler Diskriminierung und Proportionalität wahrnehmen. Wer besser wahrnehmen kann, kann auch unterscheiden, was ist ein legitimes Ziel, was ist ein illegitimes Ziel. Treffe ich eine Schule oder treffe ich keine Schule? Natürlich muss das dann auch stimmen. Also die entsprechende KI muss dann natürlich die Information so geben, dass man auch weiß, wie man sich entscheiden kann. Das kann schief gehen. Das kann aber auch dann schief gehen, wenn Menschen die Entscheidungen treffen.
6: Aber da sind wir dann auch schon bei den ethischen Risiken der künstlichen Intelligenz. Wenn die blinde Flecken hat und Täuschungen unterliegen kann, wenn sie Ziel von Hackerangriffen und Manipulationsversuchen werden könnte, wie verantwortbar sind denn dann Entscheidungen über Leben und Tod auf dieser Grundlage?
5: Es kommt eben sehr darauf an, dass man sich genau überlegt, auf welchen Ebenen verantwortliche Entscheidungen getroffen werden. Es ist ja in Wirklichkeit so eine Art Verantwortungs- Kaskade, die sich herausbildet. Es gibt natürlich den, der in einem militärischen Einsatz unbedingt so unmittelbar involviert ist und der Entscheidungen treffen muss, der gewissermaßen auf den Knopf drückt. Aber dem vorausliegend gibt es ja auch die Phase der Missionsvorbereitung. Wie wird ein Einsatz eigentlich ausgelegt, mit welchen Mitteln und dergleichen? Und davor liegt auch die Frage, wie entwickelt man Systeme so, dass der verantwortliche Einsatz auch technisch gewährleistet bleibt und auch erleichtert wird. Am Anfang der Kette stehen die Forscher, die sich solche Gedanken machen und Systeme verantwortbar auszulegen versuchen.
6: Kann denn Verantwortbarkeit schon im Design solcher Systeme verankert werden?
5: Das muss von Beginn an passieren. Man kann nicht ein System einfach entwickeln und nachdem das System entwickelt ist, zu überlegen, wie wird es denn dann am Ende eingesetzt. Das fängt ja bereits an, dass wir auch bei der Auslegung von Systemen immer den Nutzer mit einbeziehen. Wie stellen wir einem Nutzer das, was einem die KI bietet, sowohl im Sinne von Lagebild, als auch im Sinne von, wie könnte man sich entscheiden dar, dass der Mensch tatsächlich hier gute Entscheidungen treffen kann. Das heißt, ein solches Design muss von Anfang an den Nutzer in den Mittelpunkt stellen. Es ist ja immer ein Ding für etwas. Eine KI ist eine Sache, ein Hilfsmittel, ein Assistent. Ein Assistent, der auch Dinge weitgehend automatisiert ausführen kann, aber hinorientiert auf den Menschen, der damit umgehen muss. Also ein human-centric Design, ein menschzentriertes Design, muss am Anfang aller Designüberlegungen stehen.
6: Also den Nutzer, den Menschen letztlich mit einbeziehen. Aber nun ist es ja so, dass KI militärische Entscheidungsprozesse sehr stark beschleunigt. Wie stellt man denn sicher, dass der Mensch die Oberhand gegenüber der Maschine behält und damit eben auch die letzte Verantwortung tragen kann?
5: Ja, es sind drei Dinge, die Maschine besser kann als der Mensch. Sie kann sehr viel massenhafter, präziser Daten auswerten und auch vollständiger Daten auswerten. Das heißt, wenn wir der Maschine die Möglichkeit geben, ihre Stärken auszuspielen, dann geben wir dem Menschen auch die Gelegenheit, das Lagebild präziser und realitätsgemäßer zu beurteilen. Insofern steigern wir die Möglichkeit des Menschen, die Wirklichkeit wahrzunehmen. Ja, man könnte geradezu von Human Performance Enhancement sprechen. Das heißt, wir steigern Fähigkeiten des Menschen, die er von Natur aus hat, die aber gesteigert werden müssen, um in der Technosphäre, Schlachtfeld, militärischer Einsatz, auch bestehen zu können. Wenn wir ihn nicht damit ausstatten würden, würden wir einen Preis geben.
6: Inwiefern?
5: Also ein Kampfpilot könnte nicht bestehen, würde sein Leben geben, weil er sowohl nicht über die Fähigkeit verfügt, die Lage richtig wahrzunehmen, als auch die Möglichkeit nicht mehr hat, Entscheidungsoptionen tatsächlich als solche zu erkennen. Das heißt, wir bauen Assistenten fürs Wahrnehmen und für sich entscheiden. Wer das nicht tut, der wird in einem Konflikt nicht bestehen können.
6: Das sich entscheiden. Lässt sich denn zum Beispiel ein Prinzip wie das der Verhältnismäßigkeit algorithmisch nachbilden, um dann Entscheidungen zu ermöglichen?
5: Ja, all das, was sich so in Regeln fassen lässt. Also was ist ein ziviles Ziel, was ist kein ziviles Ziel, lässt sich sehr wohl abbilden auf einem Rechner. Immer dann, wenn es regelmäßig ist, dann kann man sich so eine Art digitalen Rechtsbeistand vorstellen, der das, was möglich ist, tatsächlich aufzeigt. Aber es gibt natürlich auch Fälle, Situationen, Dilemmasituationen, in denen die Regeln nicht weiterhelfen. Die Regeln bestehen, Regeln stecken einen Handlungsrahmen ab, in dem man sich entscheiden könnte, aber geben nicht vor, wie man sich entscheiden soll. Und jetzt kommt es eben sehr, sehr darauf an, dass auch der die Entscheidung trifft, vertraut gemacht wird mit den Möglichkeiten der Maschine. Es ist eigentlich so, dass wir mit dem Aufkommen von künstlicher Intelligenz in Verbindung mit Automation auch ein neues Paradigma des Maschinenbaus haben. Wir bauen ja gewissermaßen Maschinen nicht mehr nach der Vorstellung eines Werkzeugs, sondern eher nach der Vorstellung eines Nutztieres. Also ein künstlich intelligentes Nutztier, vielleicht wie der Jagdhund eines Jägers, der eine gewisse Form von Intelligenz besitzt, eine gewisse Form von Autonomie zu, der dann für den Jäger auch Aufgaben erfüllt. Setzt natürlich voraus, dass man also solche künstlich intelligenten Nutztiere so baut, dass sie dem Zweck angepasst sind. Andererseits muss aber auch der Mensch, also etwa der Piloten, einen bemannten Kampfflugzeug, der von unbemannten Loyal Wingmen Riesenmann umgeben ist, gewissermaßen seine Meute von Jagdhunden, also um mit der Metapher zu bleiben, auch weiß, wie er damit umgehen kann. Das heißt, Ausbildung, vertraut werden mit diesen künstlich intelligenten Maschinen gehört sehr wohl auch in das technische Design hinein.
6: Wenn Sie jetzt von Nutztieren sprechen, beziehungsweise diesen Vergleich zwischen Maschinen und Nutztieren ziehen, Nutztiere werden gerne auch vermenschlicht vom Menschen. Wie verhindert man denn diesen Automation Bias, also das unkritische Befolgen maschineller Vorschläge durch Menschen?
5: Ja, ein erfahrener Jäger wird das nicht tun. Und ein Falkner wird das auch nicht tun. Es gibt Möglichkeiten der KI, aber wie kann man auch mit der KI falsch umgehen? Ich würde da drei Dinge sehen, wie man mit der KI falsch umgeht. Eine Möglichkeit ist, dass man dumm ist. Wenn die künstliche Intelligenz auf die natürliche Dummheit trifft, dann wird es schlimm. Das heißt, der Nutzer von KI muss entsprechend vorgebildet sein. Die natürliche Intelligenz muss auf die künstliche Intelligenz treffen. Das ist der Punkt eins, die Dummheit. Das zweite, das würde ich gern Trägheit nennen. Trägheit ist nämlich die Weisheit, in einem vollen Sinne menschlich zu handeln. Wenn man das nicht will, also man ist Mensch, man kann menschlich handeln, man kann sich entscheiden. Das Ding ist eine Maschine, das man nutzen kann, aber man tut es nicht. Es ist viel bequemer, den maschinellen Vorschlägen zu folgen und auf den Knopf zu drücken. Das haben Sie, glaube ich, mit Automation Bias genannt. Dann ist Trägheit das Problem. Das dritte Problem ist natürlich Missbrauch. Ja? Wenn man KI so einsetzt, dass es auch rechtlich falsch ist und verbrecherisch ist. Das sind so die drei Dinge. Dummheit, Trägheit, Missbrauch.
6: Also selbst wenn wir all diese drei Faktoren immer ausschließen, Dummheit, Trägheit und Missbrauch, wie realistisch ist es denn, dass menschliche Entscheider unter Zeitdruck die letzte Kontrolle behalten?
5: Naja, die KI gibt ja gerade die Möglichkeit, unter Zeitdruck entscheidungsfähig zu bleiben. Würden die, sag das mal, die künstlich intelligenten Nutztiere, würden sie gar keine Lagebilder produzieren oder mögliche Handlungsoptionen in komplexen, gefahrvollen Situationen aufzeigen, wäre menschliches Handeln ja gar nicht möglich. Insofern würde ich sagen, dass durch künstliche Intelligenz, durch technische Automation die Fähigkeit, sich tatsächlich intelligent und in einem vollgültigen Sinne autonom zu verhandeln, den Menschen gerade zurückgegeben wird.
6: Nun orientiert gerade die Bundeswehr sich ja am Leitbild des Staatsbürgers in Uniform, also des frei und eigenverantwortlich denkenden und handelnden Soldaten, der die Freiheit und Integrität des demokratischen Rechtsstaats verteidigt. Lässt sich der Einsatz von künstlicher Intelligenz denn damit vereinbaren?
5: Der Architekt der inneren Führung, General Wolf von Baudissin, hat ja die Situation, in der wir uns jetzt befinden, eigentlich antizipiert. Im verwissenschaftlichen und verwissenschaftlichten, so drückt er sich aus, und technisierten Gefecht ist es notwendig, dass auf jeder Stufe die Fähigkeit, Folgen abzusehen, auch gewährleistet bleibt. Also gerade das Konzept der inneren Führung setzt voraus, dass der Verantwortungsbegriff in den Mittelpunkt gesetzt wird. Deswegen ist verantwortliches Systemdesign ein zentrales Element auch bei der technischen Entwicklung. Lassen Sie uns doch ein Beispiel nehmen, das leicht einzusehen ist und das gar nicht so sehr neu ist. Auf hoher See sind Schiffe schon längst durch tiefliegende Raketen bedroht. Und schon längst gibt es Systeme, die sehr frühzeitig solche anfliegenden Gefahren schnell erkennen und dann sehr schnell, instantan Bekämpfungsmaßnahmen einleiten, ohne dass ein Human in the Loop, ein Mensch tatsächlich eingebunden ist. Ist das verantwortungslos? Wer hat eigentlich die Verantwortung? Die Verantwortung hat natürlich der Kommandant der Fregatte, der ein solches System einschaltet. Er wird es einschalten auf hoher See in einer Bedrohungssituation. Er wird es nicht einschalten, wenn er mit seinem Schiff während der Kieler Woche in den Hafen einläuft. Er hat die Verantwortung. Das Einschalten eines solchen Systems, das Hochautomation ermöglicht, ist ein zu verantwortender Akt. Aber wer hat noch die Verantwortung? Die Verantwortung hat auch der, der ein solches System parametrisiert, es so auslegt und die Zahlenwerte so einstellt, dass die Funktionsfähigkeit gewährleistet ist. Wer hat noch die Verantwortung? Die Verantwortung hat auch der eine solche Mission plant. Die Verantwortung hat auch der ein solches System entwickelt, Industrie. Die Verantwortung hat auch der über ein solches System nachdenkt. Wir haben also eine ganze Kaskade von Verantwortbarkeiten, an denen am Anfang ein militärisch Verantwortlicher steht, aber disjunkt, eine ganze Kaskade von Verantwortung, sich dem anschließt. Der Kapitän des Schiffes darf sich darauf verlassen, dass die Missionsvorbereitung verantwortungsvoll durchgeführt worden ist und die entsprechenden Schritte davor ebenfalls. Insofern sind die Verantwortungskaskaden tatsächlich gewährleistet, wenn auch nicht mehr alles ganz vorne an dem liegt, der unmittelbar sich in einer Gefechtssituation befindet.
6: Diese Verantwortungskaskaden, die haben sich ja vermutlich nicht erst mit dem Entstehen oder dem Aufkommen von künstlicher Intelligenz ergeben. Wenn ich Sie recht verstehe, dann reicht ja im Grunde die klassische ethische Bildung aus, um den Staatsbürger in Uniform zu gewährleisten. Oder braucht es doch so eine spezielle digitale Ethik für Soldaten?
5: Ich würde auch sagen, dass es keine spezielle Ethik für Soldaten gibt, aber es gibt so etwas wie eine Fachethik. Es gibt ja auch sowas wie Medizinethik. Die Medizinethik entwickelt ja auch nicht vollkommen neue ethische Grundsätze, wie wir eigentlich verantwortungsvoll gut und gerecht und mit Maß und tapfer handeln. Sondern es geht darum, wie wir ethisches Handeln in einer bestimmten Fachlichkeit übersetzen. Das sieht im medizinischen Bereich anders aus als im militärischen Bereich. Aber es gibt auch so etwas wie eine Militärethik. Ein wohl definierter Begriff. Es gibt Institute, die sich damit beschäftigen. Also wie sieht ethisches Handeln, ohne eine vollkommen neue Ethik zu erfinden, wie sieht ethisches Handeln in einer konkreten Fachlichkeit aus? Und da würde ich die Militärethik parallel zur Medizinethik sehen.
6: Trotzdem wüsste ich noch mal genauer, wie Gehorsam eigentlich zu verstehen ist, wenn Befehle auf KI-generierten Analysen beruhen.
5: Wenn so ein Mann wie von Baudissin schreibt, die Verwissenschaftlichung und Technisierung des militärischen Handwerks führt zur Entgrenzung und Beschleunigung des militärischen Handelns, dann hat das die Konsequenz, dass derjenige, der die Verantwortung übernimmt, auch entsprechend vorbereitet ist. Ich würde das so veranschaulichen. In Dilemmasituationen, wo die Regeln nicht mehr helfen, hat er den Rahmen, der ihm das Völkerrecht bietet, der ihm die Einsatzregeln bietet. Er hat den Missionserfolg, den er erreichen will oder auch das eigene Überleben erreichen will. Aber es gibt auch ein Element, das sehr früh auch in der Bundeswehr mit dem Tugendbegriff bezeichnet ist. Es steht ja im Soldatengesetz und auch in den im Eid, es steht auch in den neuesten Verlautbarungen des Verteidigungsministers, dass die Verteidigung tapfer zu erfolgen habe. Tapferkeit ist ein wichtiger Begriff. Soldaten müssen tapfer sein. Also das kommt im Soldatengesetz so vor. Damit kommt ein Element der Tugendhaftigkeit ins Spiel. Es ist sehr interessant, in den alten Schriften zu lesen, also bei einem von Clausewitz zum Beispiel, der definiert den Begriff Mut auf zweierlei Art. Er sagt einerseits, Mut hat zwei Aspekte. Mut ist einerseits Mut gegen die persönliche Gefahr. Mut betrifft aber auch Mut gegenüber der Verantwortlichkeit. Das heißt, der verantwortlich handeln möchte, bedarf des Mutes, sei es vor einem äußeren Gerichtshof oder sei es vor dem inneren Gerichtshof, Komma, sagt er, dem niemand zu entrinnen vermag, Komma, nämlich dem Gewissen. Letztlich ist also auch Tugendhaftigkeit gefragt, Tapferkeit gefragt, gerade gegenüber der Verantwortung. Jetzt ist es aber so, dass vielleicht gerade ein solches Verhalten, dass man eine Entscheidungsmöglichkeit, die eben die Maschine anbietet, so und so sich zu entscheiden und dann zu drücken, natürlich einlädt, der Maschine zu folgen und damit die Verantwortlichkeit abzulehnen. Also wer die Verantwortlichkeit an die Maschine delegiert, was nicht geht, weil die Maschine ein Ding ist, eine Sache ist, verhält sich gerade dadurch unverantwortlich und betreibt Missbrauch in dem Sinne von Trägheit, wie ich es gerade beschrieben habe. Also der Soldat ist gefordert, wie übrigens auch derjenige, der sich im Straßenverkehr mit Automation umgibt, gefordert nach wie vor, die Systeme auch zu beherrschen.
6: Wenn eine Demokratie nun unter Bedingungen der künstlichen Intelligenz ihre ethischen Standards wahren will, wie kann sie dann zugleich gegenüber Gegnern wehrhaft bleiben, die vielleicht bereit sind, die Büchse der Pandora zu öffnen, sprich bereit sind, die Entscheidung über das Töten von Menschen an Maschinen zu übertragen? Sind wir da nicht von vornherein im Nachteil?
5: Naja, also ein Verbrecher hält sich an nichts, verstößt gegen die Ordnung, die aber gerade ein Polizist zu verteidigen hat. Der Polizist sorgt dafür, dass die staatliche Ordnung gewährleistet bleibt, auch Verbrechern gegenüber, die sich an diese Ordnung nicht halten. Der Polizist würde also seinen Auftrag geradezu verraten, wenn er gegen die eigene Ordnung verstoßen würde. Das ist natürlich auch ein Beispiel, eine Metapher, aber genau so darf man das, was man verteidigen möchte, die NATO ist eine Community of Values, nicht dadurch verraten, dass man seine eigenen Values verrät. Natürlich setzt es voraus, dass der Polizist, um im Beispiel zu bleiben, entsprechend ausgerüstet ist. Das heißt, um sich Ethik leisten zu können, bedarf es auch technischer Exzellenz. Man muss über die Mittel verfügen, so wie der Polizist über die Mittel verfügen muss, um auch einem solchen Gegner gegenüber gewappnet zu sein. Dann haben wir in der NATO natürlich auch einen großen Partner, der in einem Memorandum ja scheinbar jegliche Reflexion über die Einsetzbarkeit, verantwortliche Einsetzbarkeit von KI abgeschafft hat. Ich meine das Memorandum von Verteidigungsminister Hegseth. Wenn so etwas passiert, finde ich, dann ist es ein besonderer Weckruf, sich darüber Gedanken zu machen, dass man tatsächlich verantwortbare Entwicklung von Waffensystemen auch vorantreibt, bewusst vorantreibt und sich nicht auf den Standpunkt versteift, Waffentechnik und KI, das interessiert mich nicht und das will ich nicht vorantreiben. Wer sich darum nicht kümmert, wer Waffensysteme nicht so auslegt, dass sie auch als verantwortbar zertifiziert werden können, wird am Ende kaum etwas in der Hand haben, um solchen Entwicklungen entgegenzutreten. Das heißt, bleiben wir doch beim Beispiel Polizist. Der Polizist verteidigt seine Ordnung und darf die Ordnung, die er verteidigt, nicht verraten. Aber er muss entsprechend ausgestattet werden.
6: Sie haben ja eingangs davon gesprochen, dass die Anwendung von KI in militärischen Kontexten auch ein Thema sei, das die breite Gesellschaft angeht. Sehen Sie die deutsche Gesellschaft eigentlich bereit zu einer solchen Diskussion?
5: Das weiß ich nicht. Öffentlich-rechtliche Sender wie der Ihre sind ein wesentliches Mittel, um auf diese Weise in einen gesellschaftlichen Diskurs hineinzutreten. Das Erste, was vielleicht notwendig ist, ist Aufklärung. Aufklärung gegen selbstverschuldete Unmündigkeit, glaube ich, so heißt das doch. Das heißt, es muss aufgeklärt werden, was KI eigentlich ist und was KI eigentlich nicht ist. Wir stehen ja auch einem kollektiven Unterbewusstsein gegenüber, das durch alle möglichen Filme, Vorstellungen und dergleichen geprägt ist, in denen sich Wahrheit und Wirklichkeit ja vermischen. Also der erste Schritt ist, ein nüchternes, klares Verständnis zu entwickeln. Was ist eigentlich KI? Was bedeutet das? Und was ist KI eigentlich nicht? Und wie zeigt sich KI bei Anwendungen für die Bundeswehr? Also im scharfen Ende gewissermaßen. Also Aufklärung ist das Wichtige. Und dann bewusste Meinungsbildung. Dazu gehört natürlich auch, dass man ein realistisches Bild über die tatsächlich bestehenden Bedrohungen auch verschafft. Insofern kommt öffentlich-rechtlichen Sendern wie dem Ihren eine Aufklärungsaufgabe zu, wie bei Kant. Das ist die Voraussetzung für alles. Und ohne einen Diskurs findet auch keine Entwicklung dessen statt, was der Verteidigungsminister Wehrhaftigkeit nennt. Also die Überzeugung, die von der breiten Bevölkerung übertragene Überzeugung, dass das, was uns Freiheit glückliches und erfülltes Leben ermöglicht, auch verteidigt werden muss. Das ist eine Frage der Mentalität. Das muss diskutiert werden. Das darf nicht in Blasen diskutiert werden, sondern es muss breit diskutiert werden und doch ruhig kontrovers diskutiert werden.
4: Klare Einschätzungen waren das von Wolfgang Koch vom Fraunhofer Institut für Kommunikation, Informationsverarbeitung und Ergonomie zum Thema künstliche Intelligenz und der bald kommende Einsatz in den Armeen dieser Welt. 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

Hier ist die ARD-Infonacht an diesem frühen oder noch nächtlichen Montag, den 4. Mai 2026. Gleich gibt's hier die Nachrichten um 3 Uhr und wir fahren fort in unserem Programm. Kanzler Merz hat sich gestern in der ARD-Sendung Mioska ausführlich über sein erstes Jahr im Kanzleramt geäußert. Eine Zusammenfassung haben wir für Sie vorbereitet. Bis gleich.

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1: Um 3 Uhr mit Ronald Lessig. Kurz vor dem ersten Jahrestag der schwarz-roten Koalition hat Bundeskanzler Merz von der SPD mehr Entgegenkommen gefordert. Kompromisse seien keine Einbahnstraße, sagte Merz in der ARD-Sendung Karin Mioska. Aus Berlin Norbert Kunze.
2: Er sei bis jetzt sehr geduldig im Umgang mit der SPD gewesen. Angesprochen auf das aktuelle Klima innerhalb der Regierungskoalition betont Merz, dass er weiterhin ein Vertrauensverhältnis zu Lars Klingbeil habe, bei der CDU-CSU der Unmut jedoch größer werde. In dieser Koalition, so der Kanzler, muss die Union vorkommen, was bislang nicht gut genug gelungen sei. Andere Mehrheiten, so Merz, suche er jedoch nicht. Zu Kommunikationspannen oder eigenen unglücklichen Formulierungen befragt, bezeichnet der Bundeskanzler sich als selbstkritisch. Zitat: Ich sage es dann beim nächsten Mal besser, aber ich sage es nicht anders.
1: Unterdessen hat SPD-Fraktionschef Miersch Nachbesserungen bei den geplanten Änderungen im Gesundheitsbereich gefordert. Als Beispiel nannte er im ZDF das Vorhaben, die beitragsfreie Mitversicherung von Ehepartnern bei der gesetzlichen Krankenversicherung einzuschränken. Das Kabinett hat das Sparpaket bereits beschlossen. Als nächstes ist der Bundestag am Zug. Und dort, so Miersch, gehe es nicht darum, Kabinettsbeschlüsse einfach abzunicken. An den Reformplänen im Gesundheitsbereich gibt es breite Kritik. Die USA wollen ab heute damit beginnen, festsitzende Handelsschiffe aus der Straße von Hormuz zu eskortieren. Das hat Präsident Trump angekündigt. Der Iran hält die für den weltweiten Ölhandel wichtige Meerenge seit Ende Februar de facto geschlossen. Aus der Nachrichtenredaktion Markus Wolf.
3: Auf seiner Online-Plattform schrieb Trump, man werde die Schiffe sicher aus der Straße von Hormuz geleiten, damit sie, Zitat, frei und ungehindert ihren Geschäften nachgehen können. Mehrere Länder, die nicht in den Iran-Krieg verwickelt seien, hätten darum gebeten. Wie genau die USA vorgehen wollen, ist aber unklar. Aus Teheran kam bereits eine Warnung. Der Vorsitzende des iranischen Parlamentsausschusses für nationale Sicherheit erklärte, jede amerikanische Einmischung in der Straße von Hormuz werde als Verstoß gegen die geltende Waffenruhe angesehen.
1: In der Fußball-Bundesliga haben sich zum Abschluss des drittletzten Spieltages Freiburg und Wolfsburg 1:1 getrennt. Die Niedersachsen verdrängten damit St. Pauli vom Relegationsplatz. Die Hamburger hatten vorher gegen Mainz mit 1:2 verloren. Außerdem gewann Gladbach gegen Dortmund mit 1:0. Damit sicherten sich Mainz und Gladbach den Klassenerhalt. Außerdem können Union Berlin und der Hamburger SV nicht mehr absteigen. Das waren die Nachrichten. Das Wetter in Deutschland. Tagsüber gebietsweise Schauer, teils Gewitter im Südosten und zwischen Nord- und Ostsee trocken bis 28 Grad. Es ist 3:03 Uhr.
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4: Und zur Stunde liegen uns keine Meldungen vor. Ich wünsche Ihnen eine gute und sichere Fahrt.
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4: Und die kommt wie immer vom Norddeutschen Rundfunk in Hamburg. Heute mit Detlef Karg im Studio. Willkommen. In dieser neuen Woche, in ein paar Tagen, da ist die schwarz-rote Bundesregierung seit einem Jahr im Amt. Zeit also für eine erste Bilanz. Bundeskanzler Friedrich Merz stellte sich aus diesem Anlass am gestrigen Abend in der ARD den Fragen von Karin Mioska. Dabei betonte er, dass er von Anfang an gewusst habe, wie schwer das Regieren werden würde. Hören wir einmal rein.
5: Ja, es war klar, dass es schwierig wird.
6: Was macht das Regieren besonders schwer?
5: Viele äußere Umstände, die dazugekommen sind. Jetzt in den letzten Wochen auch noch der Krieg im Iran. Die Energiepreisentwicklung. Viele Dinge, die wir noch nicht so weit bekommen haben, wie wir sie haben wollten. Aber es ist alles in allem keine Überraschung. Und dass Regieren in einer Demokratie nicht immer einfach ist, das wussten wir alle vorher.
6: Gibt es einen Rat, den der Friedrich Merz von heute dem Friedrich Merz von vor einem Jahr geben würde?
5: Wenn Sie mich so spontan fragen, hätte ich dem Friedrich Merz von damals gesagt, bleib geduldig. Ein Land kommt nicht zur Ruhe, wenn die Menschen das Gefühl haben, dass keine Ruhe und keine Konstanz in der Regierungsarbeit vorhanden ist. Und da tun wir uns immer noch schwer, obwohl wir viel schon hinbekommen haben. Es ist ja auch viel entschieden worden, vollkommen geräuschlos. Ich sage Ihnen mal ein Beispiel, über das heute kaum noch jemand spricht. Wir haben die Asylbewerberzahlen in Deutschland um 2/3 heruntergebracht gegenüber 2023. Das ist ein großer Erfolg. Aber über Erfolge wird dann meistens schnell hinweggegangen und Dinge, die nicht so einfach laufen, werden intensiv diskutiert. Das ist auch normal, das klage ich mich gar nicht darüber. Aber wir haben in diesem einen Jahr einiges hinbekommen, aber ja, auch noch nicht genug. Ich bin bis jetzt sehr geduldig gewesen, auch im Umgang mit der SPD. Die SPD muss allerdings auch wissen, Kompromisse sind keine Einbahnstraße. Die müssen wir beide machen.
6: Deswegen muss es auch zwischen Ihnen und Lars Klingbeil gerumst haben. Jedenfalls war davon zu lesen in der Villa Borsig bei dem Koalitionsspitzentreffen. Jedenfalls hat Lars Klingbeil gewissermaßen selbst zwischen den Zeilen bestätigt, als er zuletzt öffentlich sagte, er ließe sich ja gerne anbrüllen, wenn er für Arbeitnehmerrechte kämpfe. Was ist da passiert?
5: Lars Klingbeil hat es mir auch auf Nachfrage nochmal bestätigt, dass er das ironisch gemeint hat. Ich brülle niemanden an, auch keinen Kabinettskollegen.
6: Sie haben ein echtes Vertrauensverhältnis noch?
5: Das würde ich sagen, ja.
6: Gibt es das noch, Vertrauen in der Politik? Gibt es das wirklich?
5: Wenn es das nicht mehr gibt, können Sie in einer Regierung eigentlich nicht mehr zusammenarbeiten. Ich suche keine andere Mehrheit. Mhm. Will auch noch mal betonen, ich suche keine andere Mehrheit. Das sollte die SPD jetzt aber nicht zu dem Gedanken verleiten, sie könnte sozusagen mit uns machen, was sie will. Das ist nach wie vor eine Koalition mit einem größeren Partner und einem kleineren Partner. Und das ist eine Koalition, die auch Kompromisse erfordert.
6: Sie sind ein Mann der freien Rede. Und Sie können das auch ziemlich gut, das wissen Sie. Weil aber bei einem Bundeskanzler jedes Wort, jede Silbe, jedes Komma auf die Goldwaage gelegt wird, denken Sie manchmal selbstkritisch, ich muss ein bisschen vorsichtig sein. Konrad Adenauer hat mal gesagt, es gibt Dinge, die würde ich nicht mal mit mir selbst besprechen.
5: Ja, und Ludwig Erhard hat den Deutschen sehr klar und sehr umfassend auch gesagt, wo sie stehen und wo wir gemeinsam hinwollen.
6: Aber sagen Sie, ich will mir das nicht verbieten lassen, auch auf die Gefahr hin, dass das passiert?
5: Ich möchte, oder? Wissen Sie, ja, Frau Mioska, ich möchte nicht rund wie ein Kieselstein reden und werden. Das ist nicht meine Art und auch nicht meine Kommunikation. Ich gehe damit hin und wieder ein gewisses Risiko ein, aber ich glaube umgekehrt, viele Menschen in diesem Land wollen wissen, was ihre Politiker denken. Und ich versuche das auf meine Art zum Ausdruck zu bringen.
6: Wir wollen uns noch Umfragen ansehen. Wenn wir uns die jüngsten Deutschlandstrends ansehen, also eine Entwicklung, dann sagten kurz nach dem Start der Regierung 39% der Befragten, dass sie mit ihrer Arbeit zufrieden sind und nun sagen es nur noch 21%. Was denken Sie manchmal darüber? Sie haben es auch schon so ein bisschen angedeutet. Sind wir die Weltmeister im Jammern oder nehmen Sie den Missmut ernst?
5: Ich nehme den Missmut natürlich ernst. Und wir werden vielleicht noch mehr erklären müssen, wo wir stehen, wo wir hinwollen, wie der Weg dorthin ist. Aber es ist ein Phänomen, das auch anderen Regierungen widerfahren ist.
6: Wir müssen unbedingt noch über den Irankrieg sprechen und Ihr Verhältnis zu Donald Trump. Donald Trump hat angekündigt, 5.000, sogar mehr als 5.000 US-Soldaten aus Deutschland abzuziehen.
5: Es gibt ein Kontingent von amerikanischen Soldaten in Europa, die Joe Biden hier noch auf Zeit stationiert hat. Über deren Abzug wird schon seit längerer Zeit gesprochen. Wir haben auch von Joe Biden noch die Zusage bekommen, Tomahawk-Raketen geliefert zu bekommen. Das hat Donald Trump nie wiederholt. Die Zusage hat er uns bisher nicht gegeben. Also da ist jetzt auch nicht alles neu, was wir in den letzten Tagen da hören. Es wird vielleicht ein bisschen zugespitzt, aber neu ist es nicht.
6: So, Trump hat nun auch noch was anderes getan. Er hat wieder mit höheren EU-Zöllen gedroht. 25% auf Fahrzeuge aus der EU. Schon ab kommender Woche sollten eigentlich 15% sein. Haben Sie das Gefühl, Trump will Deutschland besonders treffen, weil wir besonders betroffen wären?
5: Er will ganz Europa treffen. Er ist auch an dieser Stelle offen gestanden zu Recht ein bisschen enttäuscht darüber, dass wir in der Europäischen Union mit dem Abkommen von Turnberry, was im letzten Jahr geschlossen worden ist, im August in Schottland, bis heute nicht zu einem Abschluss gekommen sind. Im Europäischen Parlament gibt es bis heute Widerstände gegen dieses Abkommen.
6: Also Sie können ihn sogar ein bisschen verstehen.
5: Naja, ich sag mal, er wird ungeduldig, weil wir jetzt im August letzten Jahres eine Verabredung getroffen haben mit Amerika, dass wir ein Zollabkommen machen. Und auf der europäischen Seite werden immer wieder neue Bedingungen formuliert und wir haben es nicht unterschrieben. Mhm. So, und die Amerikaner haben es fertig und die Europäer nicht. So, und deswegen wünsche ich mir, dass wir hier möglichst schnell zu einem Abkommen kommen.
4: Bundeskanzler Friedrich Merz war das im Gespräch mit Karen Mioska. Wir kommen ins Ausland. Der Krieg in der Ukraine geht unvermindert weiter, wenn auch meist wenig beachtet in diesen Tagen in den Nachrichten. Auch an diesem Wochenende gab es wieder Tote, unter anderem in den Regionen Odessa und Dnipro. Nach Angaben der ukrainischen Luftwaffe feuerte Russland alleine in der Nacht zu Sonntag fast 270 Drohnen und eine Rakete auf die Ukraine ab. Griff nach eigenen Angaben die russische Schattenflotte an. In der Hafenstadt Tulapse am Schwarzen Meer gab es einen Brand. Getroffen wurde offenbar wieder einmal eine Verladestation für Öl. Mehr zu dem allen von Björn Blaschke.
7: Tote und Verletzte habe es nicht gegeben, teilte der Krisenstab der südrussischen Region Krasnodar der staatlichen Nachrichtenagentur TASS zufolge mit. Aus anderen Quellen heißt es, ein Brand müsse gelöscht und an drei Stellen der Verladestation ausgelaufene Ölprodukte geborgen werden, Heizöl beispielsweise. Fast 800 Menschen seien dafür im Einsatz, so der Leiter des Stadtbezirks von Tuapse. Die Stadt ist seit Wochen im Visier der ukrainischen Streitkräfte, denn dieser jüngste Angriff war der vierte in Folge. Die meisten Tankanlagen in Tuapse sollen mittlerweile ausgebrannt, die Infrastruktur zum Verladen des russischen Öls beschädigt sein. Das Medienunternehmen Bloomberg meldete nun, dass die ukrainischen Angriffe auf russische Ölanlagen zu einem Rückgang der Produktion in Russland geführt habe, auf etwa 4,7 Millionen Barrel pro Tag. Das wäre der niedrigste Stand seit 2009, so das Analyseunternehmen OilX. Der Rückgang der Ölverarbeitungsraten erhöhe den Druck auf den Binnenmarkt und auf die weltweiten Märkte für Erdölprodukte. Vor allem aber schränkt es die russischen Einnahmen ein. Geld, das dem Kreml für seinen Krieg in der Ukraine fehlt.
4: Björn Blaschke informierte.
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4: 3.12 Uhr an diesem Montag, dem 4. Mai. Der Iran-Krieg pausiert ja in gewisser Weise im Moment. Eine Lösung ist nicht absehbar. Mit den Angriffen der USA und Israels auf den Iran brach aber ein weiterer Konflikt wieder auf, der zwischen Israel und der mit dem Iran noch verbündeten Miliz Hisbollah im Libanon. Eigentlich gilt auch dort mittlerweile eine Waffenruhe, die aber von Anfang an brüchig war. Mittlerweile ist wenig davon übrig. Am Wochenende starben im Libanon bei israelischen Angriffen 40 Menschen und etliche Libanesen verloren ihre Häuser. Unsere Korrespondentin Anna Usius berichtet.
8: Sie graben mit Baggern in den Trümmern, tragen den Schutt eines völlig zerbombten Hauses ab. Nichts ist mehr übrig geblieben von dem Ort im Süden des Libanon, der mal ein Zuhause war, erzählt Anwohner Haytham der Nachrichtenagentur Reuters. Es gab drei Tote hier. Es war das Geschäft meines Bruders. Hier ist kein militärisches Gebiet.

0: geltende Waffenruhe im Libanon existiert nur noch auf dem Papier. Immer wieder kommen israelische Warnungen an die Bevölkerung, ihre Dörfer sofort zu räumen. Die israelischen Warnungen erfolgen fast täglich, so der politische Journalist im Libanon Nicolas Nassif bei Al Jazeera. Jeden Tag wird Bewohnern einer Reihe von Dörfern befohlen, diese zu verlassen. Das ist mittlerweile Teil des Alltags geworden. Israel bleibt im Süden des Landes stationiert, will eine sogenannte Pufferzone einrichten. Der Libanon sieht das als Landbesetzung und völkerrechtswidrige Vertreibung. Und je stärker die israelischen Luftangriffe, desto größer wirkt der Rückhalt der Hisbollah in der Bevölkerung. Die libanesische Regierung ist zu schwach, um Israel zu stoppen oder die Hisbollah zu entwaffnen. Journalist Nassif: Der Libanon kann keinen direkten Druck auf Israel ausüben, damit die Angriffe eingestellt werden, und auch nicht auf die Hisbollah, damit sie die Kämpfe beendet. Das Argument der Hisbollah, sie verteidige ihr Land. Die USA sind die einzige Instanz, die Israel zu einem Waffenstillstand verpflichten kann. So haben die USA Israel dazu bewegt, Beirut und die südlichen Vororte nicht mehr zu beschießen, woran sich Israel bislang hält. Aber im Süden des Landes ist die Lage völlig anders. Besonders problematisch: bei den israelischen Luftangriffen im Südlibanon sterben immer wieder auch Helfer, wie Sanitäter oder Ärzte. UN-Sprecher Stefan Dujarric: Laut Weltgesundheitsorganisation WHO ist die Zahl der Angriffe auf Gesundheitseinrichtungen seit Beginn des Konflikts auf 149 gestiegen, mit 100 Toten und 233 Verletzten. Angriffe auf Zivilisten, zivile Infrastruktur und Gesundheitspersonal sind nicht nur inakzeptabel, sondern verstoßen auch gegen das humanitäre Völkerrecht. Ein Helfer hat uns erzählt, dass er sich immer mit seinen Teamkollegen umarmt, bevor sie losfahren, berichtet Xavier Castellanos Mosquera vom Roten Kreuz. Weil sie nicht wissen, ob sie heil zurückkommen. Das ist doch herzzerreißend. Ich finde es im heutigen Jahrhundert mit der heutigen Technologie unvorstellbar, dass man sagen muss, ich werde Leben retten, ohne zu wissen, ob man dabei selbst getötet wird. Das darf nicht passieren. Doch der Krieg im Libanon, er geht im Süden trotz Waffenruhe weiter.
1: Anna Usius informierte. Wir kommen zu einem ganz anderen Thema, zu einem praktischen Thema, das vielleicht viele Menschen interessiert. Wie kommt die Milch von der Kuh aus dem Stall eigentlich in die Tüte? Nun, dazu gibt es etliche Fernsehdokumentationen, aber wir haben dafür auch ein Radiostück für Sie vorbereitet. Bauern wissen das sehr genau und auch manche, die auf dem Dorf liegen. Unsere Reporterin Joanna Turo war mit einem Milchlasterfahrer im Raum Augsburg unterwegs. Dafür musste sie sehr früh aufstehen, ungefähr um diese Zeit, und damit ist es natürlich ein passendes Thema für die ARD-Infonacht.
2: In Kübach in der Nähe von Augsburg ist es still um 3.30 Uhr morgens. Außer im Hof eines Fuhrunternehmens. Milchlasterfahrer Simon Lotterschmidt startet gerade seine Schicht, denn
3: wir müssen wirklich sicherstellen, dass 24/7 die Milch geholt wird. Also bei uns gibt es keinen Feiertag nicht und keinen Sonntag.
2: Simons Aufgabe: die Milch von den Landwirten abholen und sie sicher in die Molkerei bringen. Vor dem 23-Jährigen liegt ein straffes Programm.
3: Also unsere Tagesaufgabe ist heute, dass wir die Milch von 26 Landwirten holen.
2: Kurz nach 4. Simon fährt den ersten Betrieb an. Um diese Uhrzeit trifft er meistens noch keinen Landwirt. Aber er kennt die Zugänge zu den Milchtanks und pumpt selbstständig ab. Als erstes checkt er die Temperatur, denn
3: wenn die Milch jetzt zu warm wäre, dürfen wir sie beispielsweise gar nicht mitnehmen.
2: Maximal 8 Grad darf sie haben. Hier passt die Temperatur schon mal. Daneben wird die Milch auch auf mögliche Keime und Hemmstoffe, also Antibiotikarückstände, getestet. Deswegen nimmt er bei jedem Betrieb eine Milchprobe mit, die in einer kleinen Flasche neben dem Tank automatisch gesammelt wird.
3: Wenn jetzt eine Milch auffällig ist, mit Hemmstoff positiv, pH-Wert zu hoch, dann kommt das Labor, dann macht das Labor nur mehr ein paar extra Tests, speziellere Tests. Wenn das dann auch noch alles positiv ist, dann darf ich meine Milch im blödsten Fall gerade abtanken. Oder ich darf sie abtanken, aber dann muss sie die Molkerei dann entsorgen.
2: Im schlimmsten Fall dürfte der Landwirt dann nicht mehr an die Molkerei liefern. Das kommt aber nur sehr selten vor. Simon fährt weiter seine Tour. Inzwischen sind auch die Landwirte wach.
3: Werder, grüß dich.
2: Die freuen sich, wenn er kommt, denn sie sind auf seine Abholung angewiesen.
4: Wenn die Milch nicht abgeholt werden würde, dann hätten wir ein Problem, weil der Tank fast nur 2 Tage von der Milchmenge und er braucht alle 2 Tage wieder entleeren, sonst können wir nicht weitermelken.
2: 13 Uhr. Simon ist durch mit den Höfen. Jetzt geht's für ihn ins Werk. Bevor die Milch abgepumpt werden darf, kommt jetzt der wichtige Test im Labor. Wie sieht's aus?
3: Top Milch, Top Qualität. Haben wir abgeladen.

0: Entreinigt.
1: Nach 10 Stunden Schicht bringt Simon den LKW zurück. Die Milch wird jetzt weiter zu Käse, Joghurt und anderen Milchprodukten verarbeitet, abgepackt und an die Supermärkte ausgeliefert.
2: Tägliche, nächtliche, morgendliche harte Arbeit. Wie kommt die Milch in die Molkerei? Johanna Turo war für uns unterwegs. 900 Kinder im Oberolmer Wald bei Mainz. Das ist aber kein Laufevent, sondern die aktuelle Ausgabe der Rheinhessischen Waldjugendspiele. Jedes Jahr treffen sich die dritten Klassen hier statt in der Schule. Das einzige, aber sehr abwechslungsreiche Fach ist der Wald. Die Kinder sollen ihn richtig kennenlernen. Und dabei geht es durchaus lebhaft zu, hat unser Reporter Golo Schlenk erfahren, der dabei war.
3: Auf Gabriels Finger ist eine Raupe.
4: Guck mal.
5: Treff mich die mal.
4: Eine Raupe, die macht Breakdance.
6: Die kleine Spannerraupe haben die Kinder auf einem Baumstamm entdeckt. Schnell bildet sich eine Traube um den Jungen, dem die Raupe über die Hand krabbelt. Die 3B der Grundschule Oberolm nutzt die Wartezeit zur nächsten Station. Hier gilt es dann für ausgewählte Schüler, Begriffe zu beschreiben. Die anderen müssen sie erraten.
7: Da stehen ganz viele Bäume.
8: Wald!
9: Super.
10: Also es gibt einen Baum davon und man kann manche davon essen. Man kann sie aufsammeln.
11: Kastanie?
12: Ja.
13: Blätter und da gibt's dann auch manchmal
14: Laubbäume.
9: Ja.
6: Die Kinder bewältigen einen rund 3 Kilometer langen Parcours. Dabei gehen die Schülerinnen und Schüler auch schon mal über Stock und Stein, um Wissenswertes über den Wald und seine Lebewesen zu erfahren. An den Stationen geht es kindgerecht zu.
15: Und ein letztes Mal wachsen unsere Bäume eine Stufe und an den freien Plätzen können neue kleine Babybäume wachsen. Dann kann einmal aus dem Holzpolter noch mal ein Keimling mit dazukommen.
6: Ein Jäger erklärt den interessierten kleinen Zuhörern, wie ein Wald nachhaltig bewirtschaftet wird. Die 4-Stunden-Programm tun den Kindern gut, weiß Organisatorin Hanna Babel von der Schutzgemeinschaft Deutscher Wald.
16: Es sind ganz viele, die dann plötzlich mal feststellen, so auch es ist gar nicht irgendwie alles eklig, bloß weil es dreckig ist. Also hier hat man ja jetzt noch einen sehr trockenen Weg, weil alles gepflastert ist und so. Das gibt es ja andere Standorte, da laufen die wirklich mitten durch den Wald. Also diese Scheu gegenüber der Natur wird weniger. Ja, und die entdecken dann auch die Tiere hier. Also die meisten sind einfach immer mit voller Freude dabei.
6: Was sich auch bei der nächsten Station zeigt, an der die Kinder mal tatkräftig anpacken und als Team funktionieren müssen. Am Ende des Tages sind die Kleinen richtig begeistert.
17: Ich fand's cool, dass wir auch einen Hund dabei hatten und dass wir wirklich viel gelernt haben und so, wie die Bäume nachwachsen und was man dann aus denen machen kann.
18: Dass es viele Tiere im Wald gibt und dass die Bäume sehr wichtig für die Natur sind.
2: Die dritten Klassen im Wald in Hessen, das war eine Reportage von Golo Schlenk.
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2: Heute feiert die ehemalige Hochspringerin Ulrike Meifert ihren 70. Geburtstag. Mit nur 16 Jahren gewann sie bei den Olympischen Spielen in München ihre erste Goldmedaille. Michael Kruse blickt zurück.
20: Ich erkläre die Olympischen Spiele München 1972 für eröffnet.
21: Als Bundespräsident Gustav Heinemann am 26. August 1972 diese Worte spricht, ahnt noch niemand, dass gut eine Woche später eine 16-jährige Olympiageschichte schreiben wird.
22: Jetzt wieder das kleine nach hinten zurückweichen und dann der schnelle Anlauf. Jetzt wird er noch schneller, der Anlauf. Das Abdrücken, die Drehung. Sie hat es geschafft! Sie hat es geschafft! Es ist nicht zu fassen! Es ist einfach nicht zu begreifen! Ulrike Meifert hat 1,90 Meter.
21: Die Schülerin legt sogar noch eins drauf. Mit der Weltrekordhöhe von 1,92 Meter gewinnt sie die olympische Goldmedaille im Hochsprung. Eine Sensation, zumal Ulrike in den Jahren zuvor wenig professionell trainiert hatte. Direkt nach dem Wettkampf sitzt sie im ARD-Olympiastudio.
23: Weltrekord eingestellt, Goldmedaille gewonnen, mehr kann man eigentlich gar nicht erwarten. Wie wird es bei Ihnen weitergehen?
24: Ja, jetzt ist erstmal Schluss. Ich muss jetzt wieder in die Schule gehen nach den Spielen.
0: Ich weiß nicht, ob ich da noch viel trainiere und so. Dann kommt die Schule erst mal dran.
23: Haben Sie schon ein Echo bekommen von zu Hause?
0: Mein Vater hat erzählt, zu Hause wäre das Telefon immer voll.
21: Selbst Bundeskanzler Willy Brandt lässt es sich nicht nehmen und sendet einen Riesenstrauß roter Rosen ins Studio.
5: Herzlichen Glückwünsche vom Herrn Bundeskanzler.
0: Oh, vielen Dank, Herr Bundeskanzler.
21: Über Nacht wird Ulrike Meifert nicht nur zum Sport, sondern auch zum Teenie-Idol und mehrfach mit dem goldenen Otto der Jugendzeitschrift Bravo ausgezeichnet. Doch der plötzliche Ruhm überfordert die junge Frau.
8: Es war für mich alles etwas befremdlich und ich musste mich da irgendwie eingewöhnen. Man verliert auch sehr seine Unbefangenheit und guckt, was machen die anderen? Gucken die wieder? Rücken die auf die Pelle? Und das ist sehr, sehr unangenehm manchmal.
21: Im Sport und auch in der Schule fällt sie in ein tiefes Loch. Bei Olympia 1976 in Montreal scheidet die Hochspringerin vorzeitig aus. An den Spielen 1980 in Moskau nimmt Deutschland nicht teil, aus Protest gegen den Einmarsch der sowjetischen Truppen in Afghanistan. Dabei will Ulrike Meifert sich und allen unbedingt beweisen, dass ihre Goldmedaille keine Eintagsfliege war. Dann 1984 Los Angeles.
9: Dann geht es lang, länger und kraftvoller zu, sie springt und sie hat geschafft! 2,02 Meter springt sie! Und da macht sie noch einen gewaltigen Satz rückwärts.
21: 12 Jahre nach München gewinnt sie tatsächlich zum zweiten Mal olympisches Gold. 12 Sommer Einsamkeit, so lautet der Titel ihrer Autobiografie, in der sie beschreibt, wie der Triumph von 1972 Fluch und Segen zugleich war. Welche der beiden Goldmedaillen für sie die schönere war?
8: Die erste war so überraschend und so toll und mit großen Augen, das war wirklich wunderbar. Und die zweite war bewusst erarbeitet und darüber habe ich mich natürlich auch sehr gefreut.
21: Bis heute ist sie die jüngste Olympiasiegerin in einer Einzeldisziplin der Leichtathletik. Schon lange ist die ehemalige Hochspringerin, die seit ihrer Heirat Ulrike Nasse-Meifert heißt, keine 16 mehr. Heute wird sie 70.
2: Und darauf blickte Michael Kruse zurück auf diese Sportlerkarriere.
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12: Mit Marcel Stober. Und bevor wir zum Fußball kommen, wollen wir erstmal den alten und neuen deutschen Meister im Eishockey würdigen. Die Eisbären Berlin haben die Finalserie gegen die Adler Mannheim gewonnen. David Luding.
14: Die insgesamt 12. deutsche Meisterschaft für die Eisbären Berlin ist am Ende eine relativ deutliche. Der Rekordmeister besiegte die Adler Mannheim in der Finalserie ungefährdet mit 4:1 in Spielen. Nach der Heimniederlage in Spiel 4 am Donnerstag zeigten die Eisbären Berlin in Spiel 5 in Mannheim erneut eine abgezockte Leistung. In einem intensiven und hochklassigen ersten Drittel hatten zunächst die Adler mehr Spielanteile, konnten daraus aber kein Profit schlagen. In der 20. Minute fiel das 1:0 für Berlin durch Ty Ronning. Im zweiten Drittel ein ähnliches Bild. Mannheim die aktivere Mannschaft, Berlin aber die effizientere. Liam Kirk erhöhte auf 2:0 in der 22. Minute. Im Schlussdrittel sorgten dann Ronning und Erik Mick für die Entscheidung, erhöhten für Berlin auf 4:0. In der 59. Minute gelang den Adler Mannheim noch der Ehrentreffer durch Marc Michaelis. Endergebnis 1:4 aus Sicht der Adler. Für die Eisbären Berlin ist es der 5. Meistertitel in 6 Jahren.
12: Die Meisterschaft in der Fußball-Bundesliga, die ist längst entschieden zugunsten des FC Bayern. Der Abstiegskampf ist aber weiterhin sehr spannend. Borussia Mönchengladbach muss nicht mehr zittern, Gladbach ist gerettet, weil Stürmer Haris Tabakovic gegen Dortmund das 1:0 Siegtor geschossen hat.
24: Ja, fühlt sich definitiv gut an, aber das bin nicht nur ich gewesen. Ich glaube, das echt eine sehr, sehr gute Mannschaftsleistung. Das war von der ersten Minute. Ich denke, dass wir schon viel früher auch in Führung gehen müssen. Und am Ende haben wir das echt sehr, sehr gut verteidigt auch. Und am Ende natürlich fühlt sich das sehr, sehr, sehr, sehr schön an. Am Ende fast in der letzten Spielminute noch das Tor zu machen.
12: Den Klassenhalt sicher haben nun auch Union Berlin und der HSV, denn der VfL Wolfsburg ist nicht über ein 1:1 in Freiburg hinausgekommen. Immerhin aber schoben sich die Wolfsburger dadurch auf Platz 16 vor und drücken St. Pauli auf einen direkten Abstiegsplatz. Beim 1:2 zu Hause gegen die ebenfalls jetzt sicher geretteten Mainzer war St. Pauli die deutlich harmlosere Mannschaft. Trainer Alexander Blessin glaubt aber trotzdem immer noch an ein positives Ende.
25: Wir sind nicht in der Opferrolle oder sonst irgendwas, sondern wir sind da, wo wir sind und haben die Chance auf einen Relegationsplatz und da müssen wir alles dafür reinwerfen. Ja, also deswegen hier zu lamentieren und rumzuheulen bringt jetzt nichts, sondern da auch im Training einfach eine gute Woche zu haben, sich reinzuhauen und dann versuchen, den den Karren aus dem Dreck zu holen.
12: Ja, am letzten Spieltag könnte es zum Showdown zwischen St. Pauli und Wolfsburg kommen. Auch der FC Bayern hat am Sonntag gespielt, aber nicht die Männer, sondern die Frauen. Und die sind nach einer tollen Leistung im Champions-League-Halbfinale ausgeschieden. Nach dem 1:1 im Hinspiel gegen den FC Barcelona haben sie das Rückspiel in Spanien mit 2:4 verloren. Barcelona trifft im Endspiel in knapp 3 Wochen auf Lyon. Seit knapp 3 Jahren wartet Deutschlands bester Tennisprofi Alexander Zverev auf einen Sieg gegen den Weltranglisten-Ersten Jannik Sinner. Und das Warten geht weiter. Denn im Finale beim Masters-Turnier in Madrid hat Zverev in unter einer Stunde ordentlich auf die Mütze bekommen. Tim Brockmeier.
1: Eine regelrechte Tennisohrfeige für Alexander Zverev. Nur 57 Minuten, 1:6 und 2:6 aus der Sicht des Deutschen, der gegen den Weltranglisten-Ersten Jannik Sinner wirklich komplett chancenlos war. Ich muss mich entschuldigen, sagte Zverev nach der Finalniederlage von Madrid. Ich habe nicht mein bestes Tennis gespielt. Jannik dagegen ist einfach der Beste der Welt. So ein recht niedergeschlagener Zverev, der auch im 4. Duell in diesem Jahr mit dem Italiener einfach kein Land sah, von Sinner mehr oder weniger an die Wand gespielt wurde. Mit dem Sieg in Madrid holt sich der Weltranglistenerste aus Italien den 5. Sieg bei einem ATP Masters in Serie. Das hat vor ihm noch keiner geschafft. Kein Federer, kein Nadal, kein Djokovic. Jannik Sinner geht damit auch als absoluter Topfavorit in die in rund 2 Wochen beginnenden French Open in Paris.
12: Erstmal aber steht Mitte Mai ja auch für Zverev noch das Tennisturnier am Hamburger Rotenbaum an.
2: Marcel Stober und der Sport.
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3: Um 3.30 Uhr mit Ronald Lessig. Knapp ein Jahr nach seinem Amtsantritt fordert Bundeskanzler Merz vom Koalitionspartner SPD mehr Entgegenkommen. Er erwarte von den Sozialdemokraten die gleiche Kompromissbereitschaft, wie sie die Union zeige, sagte Merz in der ARD-Sendung Karin Mioska. Aus der Nachrichtenredaktion Marei Beermann.
4: Er sei geduldig gewesen im Umgang mit der SPD, die allerdings müsse wissen, Kompromisse sind keine Einbahnstraße. Merz wies diesbezüglich auf den wachsenden Unmut in der Union hin. In dieser Koalition müsse die Union vorkommen und man müsse auch Dinge hinbekommen, die ihre Handschrift trage. Das sei noch nicht gut genug gelungen, so der Kanzler. Vor dem Hintergrund anstehender Reformen hatte es zuletzt immer wieder Streit in der schwarz-roten Regierung gegeben.
3: Bundesinnenminister Dobrindt hat erneut deutlich gemacht, dass er an den Kontrollen an deutschen Grenzen festhält. Entsprechend äußerte sich der CSU-Politiker am Abend im Ersten.
7: Die Zurückweisungen, sie finden nach wie vor statt an der Grenze. Und wenn wir über eine mittelfristige Planung reden, dann haben wir auch vor, dass wir das Migrationssystem in Europa so funktionsfähig gestalten, dass wir aus Grenzkontrollen uns wieder rausentwickeln können. Aber heute wäre zu früh zu sagen, wann dieser Zeitpunkt kommt.
3: Bundesinnenminister Dobrindt. Die Grenzkontrollen sind umstritten. Auch mehrere deutsche Gerichte hatten geurteilt, dass die Praxis gegen EU-Recht verstoße. Nach Ansicht der Bundesregierung handelte es sich allerdings jeweils um Einzelfallentscheidungen. Der Werbeauftragte des Bundestages Otte hat den angekündigten Abzug von US-Truppen als ein schlechtes Signal für Deutschlands Verteidigungsfähigkeit bezeichnet. Der CDU-Politiker forderte im Spiegel Maßnahmen, um gegenzusteuern. Der Abzug bedeute eine Lücke in der deutschen Verteidigungsarchitektur. Das müsse schnell kompensiert werden. Die USA hatten angekündigt, 5.000 Soldaten aus Deutschland abzuziehen. Später hieß es von Präsident Trump, es würden weit mehr sein. Einzelheiten nannte er aber nicht. Bundesverteidigungsminister Pistorius sagte dazu, die Entscheidung komme nicht unerwartet. Schwedens Küstenwache hat erneut ein Schiff gestoppt, das zur russischen Schattenflotte gehören soll. Der offiziell unter syrischer Flagge fahrende Tanker sei vor der Südküste des Landes aufgebracht worden, teilten die Behörden mit. Das Schiff steht demnach auf Sanktionslisten der EU und Großbritanniens. Mit Schiffen der sogenannten Schattenflotte versucht Russland, vom Westen verhängte Sanktionen zu umgehen. Das Wetter in Deutschland. Tagsüber gebietsweise Schauer oder Gewitter im Südosten und zwischen der Nord- und Ostsee trocken, bei bis zu 13 Grad auf den Nordseeinseln und 28 Grad in Niederbayern. Am Dienstag Schauer oder Gewitter, im Norden freundlich bis 25 Grad, am Mittwoch Regen, im Süden Gewitter, im Norden freundlicher bis 21 Grad. Das waren die Nachrichten.
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2: Uns liegen keine Meldungen vor. Ihnen eine gute und freie Fahrt.
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2: Mit Detlef Karg im Studio. Wir kommen zu unserem nächsten Podcast hier in der ARD-Infonacht. Da geht es um den sogenannten grünen Wasserstoff, der ja mit erneuerbaren Energien erzeugt werden soll, aber auf sich warten lässt. Geforscht wird darum unter anderem in Bad Lauchstädt im Süden Sachsen-Anhalts. Wie genau? Darüber sprechen jetzt Theresa Brenner und Ralf Geißler im Podcast ARD Klima Update.
6: Du bist ja seit vielen Jahren Wirtschaftsreporter und bist in den vergangenen Jahren aber auch mehr und mehr zum Energieexperten geworden. Das liegt unter anderem an dem Langzeitprojekt Tschüss Kohle, Hallo Zukunft, bei dem ihr den Braunkohleausstieg hier im Mitteldeutschen Revier sehr ausführlich, engmaschig begleitet. Erklär mal bitte kurz, was das für ein großes, umfassendes Projekt ist.
10: Also das Projekt Tschüss Kohle, Hallo Zukunft. Wir haben uns, als die Bundesregierung den Kohleausstieg beschlossen hat, gefragt, was macht das eigentlich mit einer Region, die über Jahrzehnte von der Kohle gelebt hat? Und wir haben uns dann entschieden, dieses mitteldeutsche Braunkohlerevier über einen längeren Zeitraum journalistisch immer wieder zu begleiten, zu gucken, was wird aus den Dörfern, die eigentlich noch weggebaggert werden sollten, jetzt aber bleiben können? Was wird aus den Kohlearbeitern, die mit der Kohle ihr Geld verdient haben? Aber auch, wo kommt eigentlich dann in Zukunft die Energie her? Bisher waren das ja Energieregionen, die haben Deutschland mit Strom versorgt, unter anderem. Machen die das auch in Zukunft dann eben nur mit erneuerbaren Energien? Das ist das Projekt und wir machen das jetzt das fünfte Jahr, fahren also immer wieder hin, treffen immer wieder die gleichen Leute und schauen uns an, wie der Kohleausstieg eine Region verändert.
6: Und wenn du sagst, welche Energie spielt da künftig eine Rolle, das könnte ja auch Wasserstoff sein, idealerweise grüner Wasserstoff, um den soll es heute gehen. Und es wird bunt, kann man eigentlich sagen, denn ich hatte mal gelesen, es gibt ja grauen und grünen Wasserstoff und sogar von goldenem Wasserstoff ist manchmal die Rede und schwarz und braun gibt es auch noch. Welche Farben sind so gängige Bezeichnungen und was bedeutet welche Farbe?
10: Ja, also goldener Wasserstoff, da musste ich selber erstmal nachgucken. Ich habe auch erst gedacht, goldener Wasserstoff, das ist es das, was Donald Trump im Oval Office herstellt? Oder wo kommt der her? Tatsächlich, goldener Wasserstoff ist Wasserstoff, der ganz natürlich vorkommt, den man einfach als Wasserstoff aus dem Boden holt. Das macht man bisher aber eigentlich kaum. Was man aber tut, ist, man stellt Wasserstoff aus Erdgas her. Das ist der sogenannte graue Wasserstoff. Man kann dann diesen grauen Wasserstoff so herstellen, dass man das CO2, was dabei entsteht, auffängt. Da spricht man von blauem Wasserstoff. Aber da, wo wir eigentlich hinwollen, das ist der grüne Wasserstoff, hergestellt per Elektrolyse. Also sprich eigentlich aus Ökostrom und Wasser. Man macht nichts anderes, als mit Strom dieses Wasser aufspalten in seine ursprünglichen Bestandteile, nämlich in Wasserstoff und Sauerstoff.
6: Also der grüne ist sozusagen der ideale Wasserstoff, wenn man CO2-neutral Energie produzieren will.
10: Wenn man das mit Ökostrom macht. Man könnte natürlich theoretisch auch anderen Strom nehmen, dann ist es kein grüner Wasserstoff.
6: Okay, da kommen wir auch noch mal ein bisschen genauer drauf am Ende, was da noch für Hürden vielleicht im Weg liegen, auch vielleicht bürokratische Hürden. Es wird jetzt von einigen Leuten viel Hoffnung in diesen grünen Wasserstoff gesetzt. Warum denn eigentlich? Wofür soll der dann perspektivisch genutzt werden?
10: Also es gab eine Zeit lang einen richtigen Wasserstoff-Hype vor einigen Jahren, weil man dachte, das ist der Schlüssel zum Gelingen der Energiewende. Wir haben ja das Problem, dass wenn wir Ökostrom erzeugen wollen, wir den nur bekommen momentan, wenn die Sonne scheint oder der Wind weht oder wenn Biomasse zur Verfügung steht. Und die Idee war, wir haben ja oft Phasen, wo wir viel zu viel Ökostrom im Netz haben, wenn die Sonne sehr intensiv scheint, wenn sehr viel Wind weht, dass man gedacht hat, ah wunderbar, dann nehmen wir diesen Strom und stellen per Elektrolyse diesen grünen Wasserstoff her. Und wenn wir Wind und Sonne nicht haben und dann Strom brauchen, dann nehmen wir einfach diesen grünen Wasserstoff und verbrennen den in Gaskraftwerken und machen dann daraus Strom. Das würde am Ende dazu führen, dass wir tatsächlich ein komplett klimaneutrales Stromsystem haben, weil wir immer grünen Strom erzeugen können. Entweder direkt aus Wind und Sonne oder eben aus dem grünen Wasserstoff. Soweit die Theorie.
6: Klingt jetzt nach einem großen Aber.
10: Genau, soweit die Theorie. In der Praxis gibt es mehrere Probleme. Das erste Problem ist, das braucht extrem viel Strom. Also das kostet momentan zumindest noch richtig, richtig viel Geld. Und das zweite Problem ist, man dachte so, ja, die Elektrolyseure, die lässt man dann eben immer dann laufen, wenn wir zu viel Strom haben. Jetzt sagen aber die deutschen Maschinenbauer, das geht zwar, aber eigentlich sind diese Maschinen, diese Elektrolyseure so ausgelegt, dass die idealerweise durchlaufen. Also die sind eigentlich, das, was man bisher Standtechnik hat, ist nicht dafür gedacht, dass man das ständig hoch und runter fährt. Kann man machen, wird aber dadurch nicht besser.
6: Und aber ungeachtet dieser Probleme oder Herausforderungen gibt es ja zumindest Projekte, die sich damit sehr konkret befassen. Und ein Ort, wo künftig die Produktion von grünem Wasserstoff im besten Fall anlaufen wird, ist das kleine, beschauliche Bad Lauchstädt im Süden Sachsen-Anhalts. Die haben ein ziemlich großes Projekt und da warst du eben auch für Tschüss Kohle, Hallo Zukunft jetzt schon mehrfach. Da steht ein gigantischer oder entsteht ein gigantischer Elektrolyseur. Was hat es da in Bad Lauchstädt mit diesem Elektrolyseur auf sich?
10: Ja, wir begleiten schon länger Cornelia Müller-Pagel. Das ist die Projektleiterin des Energieparks Bad Lauchstädt. Und der Energiepark Bad Lauchstädt, das ist im Grunde genommen eine große Anlage auf dem Acker, würde ich jetzt sagen. Da stehen ganz viele Windräder herum und diese Windräder sollen eben Strom machen für einen großen Elektrolyseur, der dann dort grünen Wasserstoff erzeugen soll. Mhm. Und Bad Lauchstädt ist bereits angeschlossen an das Wasserstoffkernnetz. Das gibt's da schon. Da gibt's eine Verbindung zum Chemiepark Leuna und über diese Verbindung soll dann der grüne Wasserstoff in diesen Chemiepark fließen. Und das gilt so als das große Pilotprojekt. Und Cornelia Müller-Pagel ist eben eine dieser Personen, die wir über mehrere Jahre begleiten. Mhm. Eine ganz spannende Frau, weil eigentlich Juristin, also die hat eigentlich ursprünglich gar nichts mit grünem Wasserstoff zu tun gehabt. Wir können mal kurz reinhören. Ich habe sie bei Beginn des Podcasts nämlich mal gefragt, warum macht sie das eigentlich, dieses Projekt?
11: Was bedeutet Energiewende für Sie persönlich?
13: Ganz persönliche Antwort, also wenn Sie mich ganz persönlich als Mensch fragen, habe ich 3 Kinder und will mir tatsächlich nicht den Vorwurf mal machen lassen, warum hast du nicht, ne? Warum hast du nichts gemacht? Und da bin ich ziemlich happy und sehr stolz, dass ich sagen kann, ich habe was gemacht, ich habe an der Energiewende mitgebaut.
10: Ja, und das macht sie immer noch. Also Cornelia Müller-Pagel, wirklich eine ganz tolle Frau. Ich würde sagen, es gibt in Ostdeutschland niemanden, der sich so gut mit grünem Wasserstoff auskennt wie sie. Und die hat sich das aber alles draufgesattelt, so in den letzten Jahren, weil, wie gesagt, sie ist eigentlich Juristin.
6: Und kannst du das Projekt trotzdem noch ein bisschen genauer beschreiben? Du hast ja schon gesagt, die ist da irgendwo auf dem Feld sozusagen, diese Anlage, aber wie sieht es da konkret aus und wie ist die Akzeptanz vor Ort? Wie muss man sich dieses große Projekt da vorstellen?
10: Beginnen wir mal mit der Akzeptanz. Das ist eine Chemieregion, ja, Sachsen-Anhalt, Sachsen, so die Ecke. Da wird schon seit jeher Chemie gemacht. Das heißt, mit grüner Wasserstoffproduktion haben die Leute dort eigentlich keine Probleme. Also die Akzeptanz, würde ich sagen, ist da. Außer, wo es tatsächlich Widerstände gegeben hat, war bei dem Bau der zahlreichen Windräder, die zusätzlich nötig waren, um den Elektrolyseur betreiben zu können. Aber ansonsten sind die da eigentlich alle ganz fein damit. Zumal man sagen muss, das heißt zwar Energiepark Bad Lauchstädt, aber das ist 6 Kilometer von der Stadt weg. Also wenn man da steht, da ist nichts. Ja. Also Rübenacker und Windräder. Und da steht eben mitten in der Landschaft dann diese Elektrolyseanlage. Und ich habe sie damals auch gefragt, warum denn nun gerade hier ist. Hat nämlich noch andere Gründe. Mhm. Nicht nur, dass das weit weg ist von der Bevölkerung, sondern es gibt schon Gründe, warum man das gerade dort baut. Und das hat mit den geologischen Besonderheiten zu tun. Da gibt es nämlich Untergrundspeicher.
13: Wir haben hier eine hervorragende geologische Infrastruktur, um Kavernen zu bauen. Das sieht man daran, dass wir hier schon ein großes Erdgas-Kavernenfeld haben, was man dann auch umnutzen kann bzw. erweitern kann um Wasserstoffkavernen. Wir haben es getan. Wir haben eine Kaverne bereits unter Sohle, die für Wasserstoff parat ist. Wir haben weiterhin hier ein sehr, sehr großes Potenzial für erneuerbare Energien. Das sehen Sie hier auch mit den vielen Windrädern, die sich schon drehen. Also dass wir hier Zugriff auf entsprechende erneuerbaren Strom haben, den wir ja brauchen, um den grünen Wasserstoff zu produzieren.
10: Also sprich, allein aufgrund der Lage eignete sich das sehr. Das muss man vielleicht nochmal kurz erklären, weil nicht alle wissen, was sind Kavernen. Das sind große Hohlräume im Boden aus letztlich Salzgestein. Und die werden bisher genutzt, um dort Erdgas zu speichern, zum Beispiel für den Winter, unsere Wintervorräte. Und die Idee ist eben langfristig, diese Erdgasspeicher im Untergrund umzuwidmen für Wasserstoffspeicherung.
6: Das klingt nach idealen Ausgangsbedingungen, aber trotzdem wird ja noch kein grüner Wasserstoff dort in großem Umfang produziert, richtig?
10: Das ist richtig. Hm. Eigentlich sollte das anders sein. Hm. Man wollte schon vergangenes Jahr damit anfangen. Aber es ist wie so oft bei so Energiewendeprojekten, es hat dann eben doch länger gedauert. Das hat verschiedene Gründe. Ich könnte noch mal kurz abspielen, gerne, was sie selber dazu sagt. Dann hören wir uns einfach an, warum hat es denn jetzt eigentlich länger gedauert?
13: Was uns zum Beispiel sehr, sehr viel Zeit gekostet hat, ist die Veränderung des Montageablaufs. Wir sind davon ausgegangen, dass wir parallel alle 3 Module montieren können. Dann stellte sich raus, dass das aufgrund der Reinheitsanforderungen nicht geht. Und das alleine hat über 12 Wochen Verzögerung in den Zeitplan reingebracht.
10: Also klingt jetzt erstmal irgendwie sehr technisch. Mhm. Vielleicht erkläre ich es nochmal ein bisschen. Also das ist ein großer Elektrolyseur, der besteht aus einzelnen Teilen. Man hat erst gedacht, okay, drei Bausteine, die schiebt man alle gleichzeitig da rein. Dann hat man festgestellt, naja, wenn da was schief geht, ist vielleicht nicht so gut. Wir fangen mal mit einem an. Wenn das funktioniert, dann nehmen wir den zweiten. Und wenn das funktioniert, nehmen wir den dritten Teil der Elektrolyse. Und deswegen hat es jetzt eben länger gedauert. Und hinzu kommt eben, das ist alles noch so, das ist nicht wie eine Autofabrik, das ist wie Manufaktur. Mhm. Also so ein Elektrolyseur, das ist wie so ein Prototyp, der dahingestellt wird. Ne? Und da passiert mal irgendwas Unvorhergesehenes und dann dauert es eben wieder länger. Und deswegen hat sich das verzögert.
6: Und legt man sich denn vor Ort fest, wann dann der Betrieb aufgenommen werden kann?
10: Also hoffentlich dieses Jahr.
6: Okay, immerhin. Und wenn es denn dann soweit ist, wer wird denn dann diesen ersten grünen Wasserstoff aus Bad Lauchstädt nutzen? Ist der dann für die Privathaushalte oder ist der für die Wirtschaft oder wer profitiert dann davon?
10: Also wenn man so einen großen Elektrolyseur baut, klar, braucht man am Ende jemanden, der den grünen Wasserstoff kauft. Jetzt haben alle vielleicht schon mal gehört, oh, der ist irgendwie teuer, grüner Wasserstoff. Können wir auch nochmal kurz reinhören, weil auch darüber habe ich mit Cornelia Müller-Pagel in einer unserer Folgen gesprochen. Was kostet das denn eigentlich?
15: Wie teuer ist denn der Wasserstoff dann, den Sie hier machen, im Vergleich zu, ich sag mal, herkömmlichen Wasserstoff, den man ja momentan aus Erdgas gewinnt?
13: Ja, also es hängt natürlich maßgeblich am Erdgaspreis, wie viel teurer wir sind. Aber wenn man mal von den Durchschnittspreisen in der Vergangenheit ausgeht, dann kann man schon so sagen, mindestens Faktor 3 bis 4, 5, es variiert so ein bisschen, ja. Also es ist schon deutlich teurer. Was auch eine Herausforderung
15: aber wer
13: ist für
15: kauft
13: die
15: es dann? Also Sie haben ja jetzt jemanden, der es kauft, aber da, vielleicht macht er das ja nur, weil er nett ist oder weil er grün werden will.
13: Also weil nett ist, macht das hier keiner. Also wir machen das Projekt auch nicht aus purem Altruismus. Wir wollen mit diesem Projekt heute und auch in Zukunft Geld verdienen. Und zwar alle Projektpartner, wie wir hier versammelt sind.
10: Ja, da gehe ich mal kurz rein. Also die Frage, wer kauft das, wenn das 3 bis 5 Mal so viel kostet? Das ist ein Unternehmen im Chemiepark Leuna, konkret die Totalraffinerie, die diesen Wasserstoff auch kauft. Warum kaufen die Wasserstoff, der 3-mal so teuer ist wie herkömmlich aus Erdgas? Kann man erklären. Es gibt politische Vorgaben, das sind die sogenannten THG-Quoten. Also die Raffinerien sind angehalten, bei der Herstellung zum Beispiel von Kraftstoffen möglichst wenig CO2 auszustoßen. Mhm. Das ist auch der Grund zum Beispiel, warum wir an den Tankstellen E10 haben. Ja, da wird also 10% Biokraftstoff beigemischt. Mhm. Und so ähnliche Quoten gibt es auch für die Beimischung für grünen Wasserstoff. Mhm. Ist auch gerade wieder in der politischen Diskussion. Aber letztlich, ganz vereinfacht gesagt, ist es so, dass die Raffinerie diesen grünen Wasserstoff nimmt, ihn in ihren Produktionsprozess mit verarbeitet, deswegen am Ende sich auf dem Papier abzeichnen lassen kann. Wir haben in der Produktion und dann auch die Autos beim Fahren, wenn die unseren Kraftstoff verbrennen, weniger CO2 ausgestoßen und deswegen sparen die dann das Geld für die CO2-Zertifikate ein. Also es ist ein politisch regulierter Markt letztlich, weil sonst würde diesen grünen Wasserstoff natürlich niemand kaufen.
6: Also das bedeutet, die müssen ja auch explizit grünen Wasserstoff nehmen und können nicht den grauen zum Beispiel nutzen, weil da entsteht ja dann trotzdem CO2, was dann zwar verpresst wird oder weiterverarbeitet wird oder wie auch immer, aber er ist eben nur grün, wenn es Ökostrom ist und deswegen müssen sie zwingend grünen Wasserstoff nutzen, um dieses Label zu bekommen.
10: Genau, also die Raffinerien sind momentan eigentlich auch die große Hoffnung der Erbauer von solchen Elektrolyseanlagen, weil die Raffinerien sozusagen mit dem Einsatz von dem grünen Wasserstoff die Möglichkeit haben, ihre Produktion, also insbesondere auch die Kraftstoffproduktion für die Tankstellen irgendwie grüner zu kriegen. Und deswegen ist das für die interessant. Und wie interessant das ist, das hängt eben dann wiederum von den politischen Entscheidungen ab. Also sprich, wenn der Staat sagt, wir brauchen eine höhere Quote, also es heißt THG-Quote, Treibhausgasquote. Ja. Wenn der Staat sagt, wir brauchen da eine höhere Quote, dann müssen die natürlich auch irgendwie noch grüner werden und dann müssten sie auch mehr von diesem grünen Wasserstoff kaufen.
6: Das heißt aber, es gibt ein Risiko, denn wenn sich die politische Situation dahingehend verändert, dass man die Klimaschutzmaßnahmen weiter zurückschrauben würde, dann gäbe es auch keinen Anreiz mehr, in die grüne Wasserstoffproduktion zu investieren, weil man den dann eigentlich nicht braucht, sondern man braucht ihn nur, um diese Vorgaben zu erfüllen. Sprich, wenn es die Vorgaben nicht mehr gibt oder sie gelockert würden, braucht man auch den grünen Wasserstoff nicht mehr.
10: Das ist vollkommen korrekt. Also momentan hängt letztlich der Erfolg dieser Elektrolyseanlagen ein bisschen davon ab, dass die Politik die Rahmenbedingungen so setzt, dass es sich für die Produzenten auch lohnt. Wobei die Hersteller, wie zum Beispiel auch Frau Cornelia Müller-Pagel, immer sagen, einerseits brauchen wir Regularien, andererseits gibt es Regularien, die machen uns das Leben total schwer als Hersteller und die müssten weg. Also technisch funktioniert das, ne? Mhm. Also auf dem Papier ist das auch mit dem Verbrennen des grünen Wasserstoffs zumindest anteilig erstmal in entsprechend ausgerüsteten Gaskraftwerken möglich. Aber es ist eben wirklich der Preis, ne? Wir sind eben bei einem Preis, der so hoch ist, dass jeder, der sich ein bisschen damit länger befasst hat, sagt, das macht keinen Sinn, das in großen Kraftwerken zu verbrennen. Stellt sich die Frage, warum stellen wir jetzt trotzdem grünen Wasserstoff her? Mhm. Also die Antwort ist, glaube ich, weil wir natürlich auf lange Sicht eben doch dahin kommen wollen und auch müssen. Also wie sollen wir sonst klimaneutral werden? Mhm. Beziehungsweise irgendwann, das ist jetzt zwar nicht schnell, aber irgendwann ist dieses Erdgas, was wir momentan nutzen für die Wasserstoffproduktion oder das wir nutzen, um die Wohnungen warm zu machen, das ist ja irgendwann auch alle. Ja. Das erleben wir beide wahrscheinlich nicht mehr, aber trotzdem, der Tag wird kommen. Ja. Und spätestens dann wird es eben dann doch entsprechende Lösungen geben müssen. Bis dahin macht es aus meiner Sicht trotzdem Sinn, auch ein bisschen Wasserstoffproduktion in Deutschland zu haben, das eben einzusetzen, zum Beispiel in der chemischen Industrie, um vielleicht auch eine grünere Chemie zu bekommen oder um es eben einzusetzen in den Raffinerien, um eben die Kraftstoffproduktion ökologischer machen zu können. Also es macht schon Sinn, aber es muss eben politisch begleitet werden, weil wenn man jetzt rein auf die Kosten schaut, also dann macht das von sich aus, glaube ich, kein Unternehmen, das sagt, hurra, ich kaufe jetzt den Wasserstoff zum vierfachen Preis.
6: Dankeschön, Ralf, für deine Information. Das war sehr interessant, auch dieses Langzeitprojekt mal ein bisschen näher kennenzulernen. Wer also mehr erfahren möchte über den Kohleausstieg im Mitteldeutschen Revier, dem empfehle ich sehr den Podcast Tschüss Kohle, Hallo Zukunft. Seit 5 Jahren gibt es das schon, 5 Staffeln gibt es. Und vielen Dank, Ralf.
10: Sehr gerne, Theresa.
6: Soweit der Blick in die Praxis vor Ort. Schauen wir uns jetzt etwas genauer den Theorieteil an. Und das kann ich tun mit Professorin Claudia Kempfert, Abteilungsleiterin am Deutschen Institut für Wirtschaftsforschung in Berlin. Hallo, Frau Kempfert.
16: Hallo, ich grüße Sie.
6: Schließen Sie sich der These meines Kollegen an, der ja im Grunde sagt, grüner Wasserstoff wird kurzfristig keine entscheidende Rolle spielen bei klimaneutraler Energieversorgung, aber man muss trotzdem am Ball bleiben?
16: Ja, also ich würde mich da anschließen. Es ist auch im Kern richtig, aber ich würde da noch unterscheiden zwischen kurzfristig und mittelfristig, aber auch dann langfristig, weil kurzfristig, das stimmt, also in den nächsten Jahren, da wird grüner Wasserstoff eher keine entscheidende Rolle für die breite Energieversorgung spielen. Dafür ist er noch leider zu knapp, auch zu teuer. Die Elektrolysekapazitäten sind da doch gering und auch die Leitungen, Speicher und wasserstofffähige Kraftwerke, das fehlt ja alles noch weitestgehend. Also wer heute so tut, das könnte jetzt Wasserstoff so kurzfristig Heizungen, Pkw oder auch fossile Kraftwerke ersetzen, der weckt da falsche Erwartungen. Aber mittelfristig wird grüner Wasserstoff dort wichtiger, wo man keine direkte Elektrifizierung machen kann. Also in der Chemieindustrie bei Stahl und so weiter, Hochtemperaturprozessen oder auch in Raffinerien. Und da ist ja auch Leuna ein gutes Beispiel. Also grüner Wasserstoff kann dort ja auch den fossilen Wasserstoff gerade in industriellen Prozessen ersetzen. Mhm. Das sieht man ja gerade in der Chemie oder auch bei den Raffinerieprozessen. Und das finde ich einen sinnvollen Einsatz. Und so, aber langfristig spielt Wasserstoff dann als Speicher und Reserve im Energiesystem dann doch eine wichtigere Rolle. Und da ist ja auch die nationale Wasserstoffstrategie ganz eindeutig. Die wollen das ja auch ausbauen. Also ja, ich wäre dabei, Wasserstoff kurzfristig eher keine tragende Rolle, dafür noch zu knapp und zu teuer und die Infrastruktur fehlt. Aber mittelfristig durchaus eine wichtige Rolle, vor allen Dingen auch als Speicher.
6: Dann lassen Sie uns mal noch ein bisschen genauer auf die Kriterien schauen. Wir hatten es besprochen, dass da teilweise hohe bürokratische Hürden vorliegen. Es gibt Kriterien von der Europäischen Union aus dem Jahr 2023, in denen festgelegt wird, ab wann grüner Wasserstoff auch wirklich grün ist. Kurz gesagt kann man ja sagen, der Strom dafür muss aus erneuerbaren Energie stammen. Aber der Teufel steckt ja im Detail. Es gibt ja deutlich strengere Kriterien. Können Sie das nochmal überblicksartig erläutern? Ab wann ist grüner Wasserstoff laut EU-Kriterium auch wirklich grün?
16: Also grün ist Wasserstoff nur dann, wenn er tatsächlich mit zusätzlichem erneuerbaren Strom hergestellt wird. Das reicht also nicht, irgendwo ein grünes Zertifikat zu kaufen und gleichzeitig den Elektrolyseur mit fossilem Strom aus dem Netz dann laufen zu lassen. Das geht nicht. Also dafür hat die EU 3 zentrale Kriterien festgelegt. Das ist erstens die Zusätzlichkeit. Der Strom soll aus neuen erneuerbaren Anlagen kommen, damit die Wasserstoffproduktion nicht bestehenden Ökostrom auch aus anderen Verbrauchern Verbrauchern dann von anderen Verbrauchern wegnimmt. Und zweitens die zeitliche Korrelation. Da geht es darum, dass Wasserstoff soll dann produziert werden, wenn erneuerbarer Strom auch tatsächlich erzeugt wird. Und drittens ist die räumliche Korrelation. Das heißt, die Stromerzeugung und die Elektrolyse müssen netzseitig sinnvoll zusammenpassen. Also etwa, wenn man in so einer derselben oder auch in so einem verbundenen, so einer Strompreiszone zusammen ist, und die Treibhausgasemissionen müssen runter oder die Treibhausgase müssen runter, da muss es deutliche Einsparungen geben. Die EU nennt hier mindestens 70% gegenüber fossilen Referenzen.
6: Und das mit der räumlichen, mit dem räumlichen Zusammenhang, können Sie das nochmal erklären? Also bedeutet das, der Elektrolyseur muss tatsächlich in räumlicher Nähe zu der Stromquelle liegen?
16: Genau, also die Stromerzeugung und die Elektrolyse müssen netzseitig sinnvoll zusammenpassen. Also das kann eine verbundene Strompreiszone sein, das kann räumlich zusammenliegen, aber es darf nicht weit auseinander liegen. Der Sinn dahinter ist der, dass man nicht einfach irgendwoher Strom dazu kauft, sondern es muss wirklich eine Anlage sein, die netzdienlich zusammenpasst. Das ist so ein bisschen der Hintergrund da.
6: Aber das klingt schon ja auch etwas kompliziert. Macht man sich damit das Leben nicht unnötig schwer? Also wäre es nicht auch sinnvoll, diese Kriterien etwas aufzuweichen zugunsten der Wasserstoffproduktion, oder muss man die in Kauf nehmen und damit auch möglicherweise höhere Kosten in Kauf nehmen, damit es eben ökologisch sinnvoll ist?
16: Na, ich wäre sehr vorsichtig mit einer Aufweichung. Also es machen die strengeren Kriterien Sinn. Sie machen das zunächst teuer, ja, gar keine Frage, aber sie verhindern, dass wir dann neue Scheinlösungen aufbauen. Also wenn Wasserstoff nur bilanziell grün ist, real aber zu zusätzlichem fossilem Strombedarf führt, dann gewinnen wir klimapolitisch nichts. Also die richtige Antwort ist nicht Kriterien schleifen, sondern die richtige Antwort ist eher erneuerbare Energien schneller ausbauen. Elektrolyseure systemdienlich betreiben, Genehmigungen beschleunigen, dann auch Netze und Speicher stärken, all das, was dazugehört, und Wasserstoff gezielt dort einsetzen, wo er dann auch den größten Nutzen hat. Dann sinken auch tatsächlich die Kosten. Also kurz gesagt, lieber am Anfang sauber und etwas teurer als billig gerechnet und klimapolitisch wirkungslos.
6: Ich möchte trotzdem noch einmal einhaken. Es gibt Zahlen vom Energiewirtschaftlichen Institut der Universität Köln, und die zeigen zum Beispiel, dass diese Wasserstoffproduktion um bis zu 20% teurer ist als ohne diese vorgegebenen Kriterien. Also hat man da nicht dann den ersten Schritt vor dem zweiten gemacht? Die Kriterien stehen schon mal, aber die Produktion kommt ja noch gar nicht hinterher. Und das wiederum demotiviert doch dann die Industrie, sich da reinzuhängen, oder? Weil es jetzt alles so teuer ist durch die Vorgaben.
16: Ja, ist so ein bisschen Henne-Ei-Problem, aber da muss man raus, und das heißt halt aber nicht Kriterien schleifen lassen, sondern erneuerbare Energien schneller ausbauen. Dann kann man ja auch die Elektrolyseure dann mit grünem Strom bedienen und grünen Wasserstoff herstellen. Der ist dann zu Anfang etwas teurer, aber wird dann billiger. Sonst hat man ja von Anfang an die falschen Weichen gestellt und ist dann in so einem falschen Fahrwasser drin. Deswegen ist es wichtig, die Kriterien zu Anfang richtig zu setzen, dann auch das Richtige aufzubauen und das so aufzubauen, dass man es auch langfristig nutzen kann. Und dann hat man am Ende auch mehr. Also Wasserstoff ist ja kein Ersatz für die Energiewende, sondern eher so ein Teil davon. Also deswegen ist es wichtig, denke ich, dass man da auch entsprechend heute schneller wird, und zwar insbesondere bei den erneuerbaren Energien, und dann auch die Elektrolyseure klug integrieren und den Wasserstoff dann auch dort einsetzen, wo er wirklich gebraucht wird. Ich bezeichne den grünen Wasserstoff immer als Champagner der Energieträger. Es muss ich an der Stelle mal sagen, er ist kostbar, nur etwas für besondere Anlässe, und so sollte man es auch sehen, und deswegen ist es zu Anfang etwas teurer, Kriterien müssen stimmen, aber dann hat man auch langfristig die richtigen Weichen gestellt.
2: Das sagt die Energieökonomin Claudia Kempfert, und weitere Folgen dieses Podcasts gibt's in unserer App ARD Sounds, und daraus haben wir jetzt noch einen Hörtipp für Sie.
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2: Hier ist die ARD Infonacht vom Norddeutschen Rundfunk in Hamburg. Um 4 Uhr gibt's hier gleich die Nachrichten. Und wir blicken dann noch einmal auf den von US-Präsident Trump angekündigten Truppenabzug, der vielleicht gar nicht das eigentliche Problem dieser Maßnahme ist, sondern eher der von US-Präsident Biden noch zugesagte Mittelstreckenraketenschirm für Deutschland und für Europa, der vorerst offenbar nicht kommen wird. Kein gutes Signal Richtung Russland, Richtung Wladimir Putin. Diese Fähigkeitslücke. Bis gleich.

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1: Um 4 Uhr mit Ronald Lessig. Vor dem Hintergrund andauernder Spannungen in der schwarz-roten Koalition hat Bundeskanzler Merz die SPD zu mehr Entgegenkommen aufgefordert. Es gebe in der Union einen größer werdenden Unmut über Kompromisse, die mit den Sozialdemokraten eingegangen werden mussten, sagte Merz in der ARD-Sendung Karin Mioska.
2: Ich erwarte von der SPD die gleiche Kompromissbereitschaft, wie wir sie zeigen. Ich bin bis jetzt sehr geduldig gewesen, auch im Umgang mit der SPD. Die SPD muss allerdings auch wissen, Kompromisse sind keine Einbahnstraße. Die müssen wir beide machen.
1: Bundeskanzler Merz. In den vergangenen Wochen hatte es in der Koalition immer wieder Streit über anstehende Reformen gegeben. Die USA wollen nach Angaben von Präsident Trump ab heute damit beginnen, Schiffe aus der Straße von Hormuz zu eskortieren. Mehrere Länder, die nicht in den Iran-Krieg verwickelt seien, hätten darum gebeten, schrieb Trump in den sozialen Medien. Zum genauen Vorgehen machte er keine Angaben. Der Iran warnte bereits, jede amerikanische Einmischung werde als Verstoß gegen die Waffenruhe betrachtet. Seit Beginn des Iran-Krieges hält die Führung in Teheran die für den weltweiten Ölhandel wichtige Meerenge de facto geschlossen. Auf einem Kreuzfahrtschiff im Atlantischen Ozean hat es nach einem Infektionsausbruch 3 Tote gegeben. Nach Angaben der Weltgesundheitsorganisation wurde einer der 3 Verstorbenen positiv auf das Hantavirus getestet. Demnach gibt es 6 weitere Erkrankte. Alle waren an Bord der MV Hondius, die von Argentinien nach Kap Verde unterwegs war. Hantaviren werden vor allem durch Nagetiere übertragen. Eine Mensch-zu-Mensch-Ansteckung ist äußerst selten. Der SC Freiburg und der VfL Wolfsburg haben am Abend in der Fußball-Bundesliga 1:1 gespielt. Mehrere Vereine können dank dieses Ergebnisses nicht mehr absteigen. Aus der Sportredaktion Marcel Stober.
3: Ohne am Sonntag auf dem Platz zu stehen, haben sich Union Berlin und der Hamburger SV den Klassenerhalt gesichert. Auch Mainz und Mönchengladbach sind gerettet. Beide haben gespielt und gewonnen. Mönchengladbach durch ein spätes Tabakovic-Tor mit 1:0 gegen Dortmund und Mainz mit 2:1 beim FC St. Pauli. St. Pauli rutscht durch die Niederlage auf den direkten Abstiegsplatz 17. Wolfsburg ist punktgleich, die Tordifferenz der Niedersachsen ist aber etwas besser. Das 1:1 beim Europa-League-Halbfinalisten Freiburg ist leistungsgerecht. Im Rennen um einen erneuten Europapokalplatz überholt Freiburg mit dem Punkt die Frankfurter Eintracht und ist Siebter.
1: Das waren die Nachrichten. Das Wetter in Deutschland. Tagsüber gebietsweise Schauer oder Gewitter im Südosten und an der Nord- und Ostsee trocken bei bis zu 13 Grad auf den Nordseeinseln und 28 Grad in Niederbayern. Am Dienstag Schauer oder Gewitter. Es ist 4:03 Uhr.
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4: A4 Dresden Richtung Görlitz. Der Tunnel Königshainer Berge ist wegen eines defekten Fahrzeugs gesperrt. Und A6 Pilsen Richtung Nürnberg zwischen Grenzübergang Weidhaus und Pleistein. 1 Kilometer Stau. Das war's vom Verkehr. Ihnen eine gute Fahrt.
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4: Von NDR Info aus Hamburg, heute mit Detlef Karg im Studio und Informationen und Hintergründen hier noch bis 6 Uhr. Die Ankündigung hat die Nachrichten an diesem Wochenende beherrscht. US-Präsident Trump plant den Abzug von 5000 GIs aus Deutschland. Dann sagte er, wie es derzeit bei ihm üblich ist, kurz vor dem Besteigen seiner Maschine, es könnten auch mehr werden. Worauf sich das bezieht, ob auch andere Länder gemeint sind, unklar. Trump setzt wie immer auf die Macht der Worte eines US-Präsidenten und das inflationär und es hat auch Wirkung. Viel wichtiger aber für Europa sind vermutlich nicht die Kampftruppen der Amerikaner, die fehlen, sondern die bislang zugesagten Mittelstreckenraketen, die Trumps Amtsvorgänger Biden ja dem damaligen Bundeskanzler Scholz zugesagt hatte und von denen nun offenbar ziemlich viele im Irankrieg verschossen worden sind. Tim Cohn bringt uns auf den aktuellen Stand.
5: Es sind nun also mehr als nur 5000 Soldaten.
6: We're going to cut way down and we're cutting a lot further than 5000.
5: US-Präsident Donald Trump will also die Truppenpräsenz der USA in Deutschland über die bereits angekündigte Zahl hinaus herunterfahren. Aber wo genau, wann und wie, all das ist noch offen. In den USA selbst sind diese Pläne durchaus umstritten. Die beiden Chefs der für die Streitkräfte zuständigen Ausschüsse im Senat und im Repräsentantenhaus, Wicker und Rogers, die zeigten sich besorgt. Die beiden Republikaner sprachen von der Gefahr, ein falsches Signal an Kreml-Chef Putin zu senden. Nach Angaben des US-Verteidigungsministeriums befanden sich zuletzt mehr als 36.000 Soldatinnen und Soldaten der USA in Deutschland. Das ist mehr als in jedem anderen europäischen Land. Europaweit liegt die Zahl bei rund 86.000. Noch wohlgemerkt, denn Trump hatte zuletzt ja auch einen Teilabzug aus Italien und Spanien ins Spiel gebracht. Noch nicht bestätigt, aber offenbar ebenfalls in der Diskussion, ist ein Aus für die Stationierung von Tomahawk-Marschflugkörpern in Deutschland. Diese Mittelstreckenraketen sollten eigentlich schon in diesem Jahr geliefert werden. Vorübergehend allerdings, und zwar so lange, bis Europa selbst entsprechende Systeme produzieren kann. Eine solche Stationierung war unter den früheren Regierungschefs Scholz und Biden vereinbart worden. Militärexperten warnen nun vor einer weiteren Schwächung der NATO-Abschreckung. Die Tomahawks wären ein ganz zentrales Element dafür gewesen.
4: Tim Krohn informierte. Nach dem Willen von US-Präsident Trump sollen also 5.000 US-Soldaten aus Deutschland gehen. Ist das ein beunruhigendes Signal in ohnehin unsicheren Zeiten? Meine Kollegin vom NDR, Astrid Korall, hat darüber mit unserem Hauptstadtkorrespondenten Georg Schwarte gesprochen und ihn zunächst gefragt, ob der Eindruck täuscht, dass die Bundesregierung das Ganze eher gelassen sieht.
7: Nein, der Eindruck täuscht nicht. Es hat Gründe. Ein Grund ganz sicher, der Hinweis des deutschen Verteidigungsministers. Es war absehbar. Er hat auch darauf verwiesen, die Truppenstärke reduziert sich jetzt auf das Niveau vor dem Ukraine-Krieg. Ungefähr 35.000. Die Amerikaner ziehen eine Kampfbrigade ab. Es ist nicht das erste Mal. Sie haben einen solchen Abzug auch schon in Rumänien einer Kampfbrigade durchgeführt. Und das Ganze offiziell laut Pentagon, ja, weil die Amerikaner ihre militärischen Fähigkeiten neu verteilen müssen. Da werden Kräfte im asiatisch-pazifischen Raum gebraucht. So, das ist die offizielle Begründung. Aber man möchte, und das ist der zweite Grund, diesen Ball sicher auch sehr flach halten, weil ein Ursprung für den Zeitpunkt der Ankündigung zumindest damit zu tun hat, dass es Streit gab zwischen dem Kanzler und dem amerikanischen Präsidenten. Und das könnte eine direkte Reaktion gewesen sein, die Ankündigung, wir ziehen diese 5.000 Soldaten ab. Und deswegen möchte die Bundesregierung jetzt jedenfalls nach außen hin nicht noch mehr Panik schüren und auch keine größeren Diskussionen jetzt mit den Amerikanern zumindest öffentlich anfangen.
8: Weiß man denn schon Konkretes, welche Standorte beispielsweise betroffen sind?
7: Also konkrete Informationen von der Bundesregierung darüber gibt es nicht. Es laufen jetzt hinter den Kulissen und auch in den nächsten Monaten Gespräche auf Verteidigungsebene mit den Amerikanern. Wenn sich bestätigt, dass es sich um den Abzug einer Kampfbrigade handelt, dann wird es die Kampfbrigade sein, die in Filzeck, das ist in der Nähe von Nürnberg in Bayern, stationiert ist. Dann könnte es möglicherweise diese Region treffen. Fest steht jedenfalls wohl, Donald Trump, der US-Präsident, geht nicht grundsätzlich an die amerikanische Präsenz hier in Deutschland. Das heißt, die größten Militärbasen, das größte Militärkrankenhaus außerhalb der USA, Grafenwöhr, der größte Truppenübungsplatz außerhalb der USA, Rammstein, das größte Drehkreuz außerhalb der USA, all das bleibt erhalten in dieser Struktur. Denn, und das muss man auch noch dazu sagen, darauf sind die Amerikaner auch angewiesen. Das kann Trump nicht einfach alles abziehen, abgesehen davon, dass er dafür auch den amerikanischen Kongress bräuchte.
8: Jetzt berichtet die Washington Post, dass die USA nicht nur diese Truppen abziehen wollen, sondern auch die geplante Stationierung von US-Mittelstreckenraketen in Deutschland absagen wollen. Dabei geht es vor allem um Marschflugkörper vom Typ Tomahawk, die Trumps Vorgänger Joe Biden Deutschland noch in Aussicht gestellt hatte. Ist das das größere Problem?
7: Das könnte das größere Problem werden und militärstrategisch in der Tat 5.000 Soldaten abzuziehen ist das eine, ist zu verschmerzen, das ist nichts Unverzichtbares, was da passiert. Diese Raketen vorübergehend zumindest jetzt nicht hier zu stationieren, reißt eine strategische Fähigkeitslücke für die Europäer, für die NATO hier in Europa. Denn eigentlich war die Idee bei Olaf Scholz, dem Vorgänger von Friedrich Merz, und bei Joe Biden, dem Vorgänger von Trump, genau diese Europa hier zu schützen, solange bis Europa selber in der Lage ist, mit einem eigenen Mittelstreckenwaffensystem seine Region zu schützen vor möglicherweise auch russischen Aggressionen. Diese Kapazität fällt jetzt weg und zwar dann absehbar auf Jahre. Das schmerzt schon und da sagen Militärstrategen, das ist eigentlich das größere Problem. Die Truppenabzüge sind es nicht.
8: Dieser Truppenabzug, dieser Schritt des US-Präsidenten, der stößt ja in den USA auch auf Kritik. Auch in den Reihen von Trumps eigenen Leuten. Einflussreiche Republikaner haben erklärt, sie seien besorgt über die Entscheidung. Eine voreilige Reduzierung berge die Gefahr, die Abschreckung zu schwächen und ein falsches Signal an Russlands Machthaber Putin zu senden. Wie sehr glaubt man in Berlin denn, dass Trump seine Ankündigung diesmal auch umsetzt, gerade auch vor dem Hintergrund des Drucks in den USA selbst?
7: Ich glaube, hier gibt es niemanden, der noch Prognosen macht im Zusammenhang mit Donald Trump. Es kann sich jeden Tag alles ändern. Das macht den Mann, das macht auch den Umgang mit der amerikanischen Administration für alle. Für die NATO, für die EU, aber auch eben für die deutsche Bundesregierung im Augenblick so schwierig. Aber ja, auch deutsche Außenpolitiker verweisen bei der Entscheidung, diesen Truppenabzug und die Nichtstationierung der Mittelstreckenwaffen jetzt anzukündigen, genau auf Moskau. Jürgen Hart, Außenpolitiker der CDU, sagte, da knallen die Champagnerkorken bei Putin. Der lacht sich ins Feuer. Und sagt, ist ja wunderbar, diese NATO ist tief zerstritten. Niemand weiß, was der amerikanische Präsident beispielsweise zuletzt in einem Telefonat mit Putin besprochen hat. Niemand weiß, welche Zusagen und welche Verabredungen er möglicherweise mit dem Mann im Kreml getroffen hat. Das sind alles Fragen, die zu klären sein werden. Sicherlich auch mit auf dem Weg hin zum NATO-Gipfel. Im Juli trifft sich die NATO in Ankara, da ist NATO-Gipfel. Da wird all das auch nochmal zur Sprache kommen.
8: Schlagen wir, Georg, noch einen Bogen zu einem anderen Thema, das auch mit Donald Trump zu tun hat. Der hat ebenfalls angekündigt, die Zölle für Autos aus der EU zu erhöhen von 15% auf 25%, was auch deutsche Autobauer besonders treffen dürfte. Zeigt das jetzt alles, wie schlecht es derzeit um das deutsch-amerikanische Verhältnis bestellt ist?
7: Das ist zumindest eine Lesart und eine sehr verbreitete Lesart, diese Nickeligkeit, jetzt auch noch die Zölle zu erhöhen und vor allen Dingen eben auf Autos, auf Lkw, das trifft Deutschland hart und das spricht einiges dafür, dass es eine weitere Gemeinheit aus dem Hause Donald Trump ist, im Ärger über diesen deutschen Bundeskanzler, der ihm eben öffentlich gesagt hat, du hast keine Strategie für den Iran-Krieg. Das heißt, das Verhältnis zwischen Merz und Donald Trump scheint belastet, aber er ist nicht der Einzige. Dieser amerikanische Präsident hat sich in den letzten Wochen und Monaten quasi mit jedem auf dieser Welt angelegt. Vom Papst angefangen, über den französischen Präsidenten, den britischen Premier, zuletzt auch mit der italienischen Ministerpräsidentin, zu der er ein sehr gutes Verhältnis hatte. Das heißt, Friedrich Merz befindet sich da in Anführungszeichen zumindest in guter Gesellschaft.
9: In ziemlich guter Gesellschaft. Also Einschätzungen waren das von Georg Schwarte aus dem ARD-Hauptstadtstudio. Es war vor einigen Tagen ein spektakulärer Erpressungsfall ganz offensichtlich. In Österreich wurden in einem Glas Babynahrung des deutschen Herstellers Hipp etliche Mikrogramm Rattengift gefunden. Auch in anderen Ländern wurden manipulierte Gläser sichergestellt. Jetzt gab es im österreichischen Bundesland Salzburg eine Festnahme. Mehr darüber von David Freches.
10: Im Fall der Hipp-Erpressung hat sich die Polizei in Österreich bedeckt gehalten. Helmut Marban von der Landespolizei Burgenland sagte,
11: es ist ein 39-jähriger Mann, aber sowohl zu den Umständen seiner Festnahme als auch zur Person des Verdächtigen oder zu den weiteren Ermittlungsschritten kann man momentan

0: Samt dazu gab es keine Auskunft. Der Festgenommene wird verdächtigt, den deutschen Babybrei-Hersteller Hipp erpresst zu haben. Er soll 2 Millionen Euro in Kryptowährung gefordert haben. Ihm wird vorgeworfen, 6 manipulierte Babybreigläser in Umlauf gebracht zu haben. Im Burgenland, in Tschechien und in der Slowakei. 5 der Gläschen wurden gefunden. In einem wurde Rattengift nachgewiesen. Ein Glas ist nach wie vor im Umlauf. Über Geschädigte ist nichts bekannt.
1: Soweit David Freches.

0: Und wir kommen zur Wettervorhersage für heute Montag, den 4. Mai. In der Südosthälfte gibt es auflockernde Bewölkung. Es ist teils heiter und weitgehend trocken. Ansonsten in Deutschland überwiegend wechselnd und stärker bewölkt. Und es gibt gebietsweise Schauer und Gewitter. Im Norden lockern dann am Nachmittag die Wolken auf und es wird wieder trocken. Temperaturen im Norden 13 bis 19 Grad, sonst 19 bis 25 Grad. Im Südosten und in der Lausitz nochmal bis zu 29 Grad. Und die Temperaturen deutscher Städte zur Stunde. Es ist weitgehend mild in dieser Nacht. In Kiel 13 Grad, Hamburg und Rostock 15 Grad, auch in Hannover 15 Grad. Berlin meldet 18 Grad, Kassel 11 Grad, in Münster 14 Grad, Köln 12 Grad, Frankfurt am Main 13 Grad, in Erfurt 15 Grad, Saarbrücken 9 Grad, Nürnberg 12 Grad, Dresden 14 Grad, in Stuttgart 13 Grad, Freiburg 10 und München meldet 15 Grad. Und die Zeit, es ist 4.16 Uhr.
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0: Können Sie sich eine Schneelandschaft bei 42 Grad Celsius vorstellen? Nein, das gibt es nicht, aber es gibt etwas, das so aussieht im indischen Bundesstaat Rajasthan. Da befindet sich die Marmorindustrie Indiens. Und mit der Zeit ist aus einer Marmor-Staubmülldeponie eine Sehenswürdigkeit geworden. Die lockt Blogger, Bollywood-Stars und Brautpaare an. Aber das Ganze ist natürlich auch gefährlich, denn der Marmor ist ein sehr feiner und aggressiver Staub. Mehr über das Ganze von Lena Bodewein.
2: Mit bloßen Füßen tanzt die junge Frau im weiß-roten Blumenkleid über die schneebedeckte Oberfläche. Hinter ihr klettern kleine Kinder auf Eisberge. Verliebte Paare sitzen an türkisblauen Seen bei 42 Grad Celsius plus. Was aussieht wie eine Schneelandschaft, ist eine zufällig entstandene Attraktion. Eine Marmormülldeponie, und zwar die größte Asiens, bei Kishangarh in Rajasthan. Du, 2016 entdeckte ein erster Bollywood-Star diese Kulisse. Perfekt zum Schmachten und Inszenieren. Tänzerinnen in Flammenrot vor blendend weißer Weite oder auch Männer mit gemeißelten Muskeln, die sich erfolgreich in der vermeintlichen Schneewüste räkeln. Die Massen strömen seitdem zum sogenannten Kishangarh Snow Yard, zum Schneegebiet von Kishangarh. Tausende Menschen pro Tag, die sich wie in Bollywood inszenieren wollen, vor der weißen Wunderwelt. Zum Beispiel im Automatik-Jeep oder hoch zu Pferde. Das ist einzigartig. Das gibt es nirgendwo sonst. Es ist ein toller Hintergrund für Fotoshootings. Ja, schaut es euch an. Es ist eine tolle Kulisse für Bilder. Doch die Kulisse ist nicht ohne. Wer hinter sie schaut, erfährt, der Marmorstaub ist gesundheitsschädlich. Hauchfein und hochgefährlich. Er reizt Lungen, Augen und Haut. Und die türkisblauen Seen sind Industriebrachen, belastet mit potenziellen Schadstoffen. An der Central University of Rajasthan, am Lehrstuhl für Umweltwissenschaften, arbeitet Professor Lakshmikant Sharma. Er nennt die Tourismusaktivitäten des Kishangarh Snow Yard kriminell und schockierend. Warum machen Sie eine Freizeitattraktion daraus? Das ist doch kein Spielplatz für gesunde Menschen. Das ist meine Hauptsorge. Es ist wunderschön, es sieht wunderschön aus, aber um welchen Preis?

0: Eis. Da sind Kinder, kleine Kinder, die da spielen. Während die Marmorproduzenten die Gefahr durch den Staub abtun, zeigt eine Studie, die Professor Sharma geleitet hat, anderes. Atemprobleme bei der Hälfte der Bevölkerung. Sharma berichtet von geschädigtem Lungengewebe, von verschmutztem Grundwasser, von unfruchtbaren Feldern. Nach einem Urteil des indischen Umweltgerichts soll die Marmorvereinigung sich bei ihren Deponien an staatliche Richtlinien halten. Doch diese Richtlinien gibt es derzeit noch nicht. Bis dahin sind die Touristen auf eigenes Risiko da. Sie haben keinerlei Vorkehrungen getroffen, keine Hinweise für die Besucher. Die sollten doch wenigstens Masken bekommen. Wenn sich der Wind erhebt, weht er den feinen Staub in jede Pore. Fast niemand hier trägt Maske. Klar, das verdirbt jedes Foto oder Video. Und diese Touristin meint, der Anblick ist so schön, ich dachte nicht, dass das schaden könnte. Schön gefährlich.
1: Vielleicht keine gute Idee, Freizeit im Marmorstaub. Da könnte man auch auf die Idee kommen, auf einer Kohlehalde oder in einem Asbestwerk Urlaub zu machen. Das war Lena Bodewein mit einer ungewöhnlichen Geschichte. Und wir bleiben ein wenig ungewöhnlich. Man könnte sagen, the Oscar goes to Lufthansa. Die Airline hat nämlich die Oscar-Statue des russischen Regisseurs Pavel Talankin bei einem Flug verloren im Frachtraum. Aber jetzt ist sie wieder aufgetaucht und die Airline hat sich bei ihm entschuldigt. Mehr dazu jetzt von Julia Jakob.
2: Pavel Talankin hatte den Oscar im März für seinen Dokumentarfilm Ein Nobody gegen Putin gewonnen. Bei dem Rückflug von New York durfte der Regisseur die Statue aber nicht mit ins Flugzeug nehmen. Die Trophäe könne als Waffe eingesetzt werden. Also wurde der Oscar in einen Karton gepackt und flog im Frachtraum der Maschine mit. Als Talankin dann in Deutschland landete, war die Statue nicht mehr auffindbar. Inzwischen ist der Oscar wieder aufgetaucht. Die Lufthansa entschuldigte sich wortreich. Warum die Statue verschwunden ist, das klärt die Lufthansa noch in einer internen Untersuchung. Talankin nahm das Ganze gelassen und kommentierte, ich bin schon mindestens ein Dutzend Mal mit der Oscar-Statue im Handgepäck geflogen. Nie gab es Probleme. Es sei ihm komplett rätselhaft, wie die US-Beamten ihn als Waffe einstufen konnten. Der 35-jährige Talankin war Lehrer an einer Schule in der russischen Uralregion. Sein Film Ein Nobody gegen Putin basiert auf Videoaufnahmen an seiner Schule. Darin dokumentiert Talankin den vorgeschriebenen Propagandaunterricht an seiner Schule, der kurz nach dem russischen Angriff auf die Ukraine verordnet wurde. Heute lebt Talankin im Exil. Er musste Russland verlassen.
1: Und den Oscar-prämierten Dokumentarfilm Ein Nobody gegen Putin können Sie in der Arte-Mediathek sehen, und zwar noch einige Jahre lang. Im März gab es in Bayern Kommunalwahlen, auch in der Landeshauptstadt München. Wahlsieger wurde bekanntlich Dominik Krause von den Grünen. De facto hat er die Verwaltung in den vergangenen Wochen schon geführt. Offiziell geht es für ihn heute los, während im Stadtrat noch an einer Koalition gearbeitet wird. Birgit Grundner aus München.
3: Die Grünen rosa Liste stecken mitten in den Koalitionsverhandlungen mit SPD, FDP und Freien Wählern. Und weil der vorherige OB Dieter Reiter gleich nach der verlorenen Stichwahl die politische Bühne verlassen hat, führt sein bisheriger Stellvertreter Krause schon seit Wochen die Amtsgeschäfte. Zuletzt ist er selten vor Mitternacht heimgekommen.
4: Ich will mich da auch gar nicht beklagen, weil gerade jetzt am Anfang werden die Weiche für die nächsten 6 Jahre gestellt. Und ansonsten gibt es auch einiges in der Stadt zu tun. Das war auch das Versprechen an die Münchner und Münchner, da loszulegen. Und es macht auch ehrlich gesagt wahnsinnig viel Spaß. Also es ist ein großes Privileg, an einer Position sein zu können, wo man so entscheidend dann auch die Stadt mitgestalten kann.
3: Oberbürgermeister in seiner Heimatstadt München sein, das ist für den 35-Jährigen ein Traumjob. Die Hauptthemen liegen auf der Hand. Finanzen, Verkehr und Wohnen in einer Stadt, die weiter wachsen wird. Krause sieht Zuzug auch als Bereicherung.
4: Wichtig finde ich aber, dass wir ihn gut steuern. Und da sind wir dann wieder bei den großen Fragen Wohnen, Mobilität. Wenn wir nichts tun, wenn wir nicht in den ÖPNV investieren, dann wächst uns das Ganze über den Kopf. Dann haben wir endlose Staus und deswegen müssen wir ganz dringend zum Beispiel den ÖPNV ausbauen.
3: Die Positionen der potenziellen Koalitionspartner liegen bei all diesen Themen zum Teil weit auseinander. Ein Beispiel: Grüne und SPD setzen beim Wohnungsbau auch auf die städtebauliche Entwicklungsmaßnahme, bei der man Bodenpreise einfrieren könnte. FDP und Freie Wähler sehen das kritisch. Auch sonst wird es Kompromisse brauchen, wenn es mit der Koalitionsbildung klappen soll. Die praktische Arbeit werde das dann aber schon sehr erleichtern, sagt der Münchner Politikwissenschaftler Martin Groß vom Geschwister-Scholl-Institut.
5: Also rechtlich gesehen könnte ich ja jedes Mal bei einer Abstimmung neu nach Mehrheiten suchen. Das ist aber in dem Stadtrat, der dann doch so fragmentiert ist, weil eben ja keine 5%-Klausel zum Beispiel vorherrscht und sehr viele Fraktionen oder Vertretungen dabei sind, unglaublich mühsam und schwierig. Das heißt, die Akteure selber haben ja einen Anreiz, eine feste Koalition zu bilden.
3: Allerspätestens bis zur konstituierenden Sitzung des neuen Stadtrats am 11. Mai soll die Münchner Koalition stehen. An diesem Tag wird der neue OB Krause auch die Amtskette von seinem Vorgänger Dieter Reiter bekommen, der sich diese Woche bereits mit einem offenen Brief und in den sozialen Medien von den Bürgern verabschiedet hat.
6: Meinem Nachfolger und der kommenden Stadtregierung wünsche ich stets eine glückliche Hand zum Wohl meiner Heimatstadt und Ihnen allen, liebe Bürgerinnen und Bürger. Es war mir eine große Ehre, Ihr Oberbürgermeister zu sein. Alles Gute für Sie und für unsere Stadt. Machen Sie es gut.
1: Der scheidende Münchner Oberbürgermeister Dieter Reiter von der SPD war das im Beitrag von Birgit Grundner.
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8: Mit Marcel Stober. Die Fußballerinnen des FC Bayern sind raus aus der Champions League. Das Halbfinal-Hinspiel gegen Barcelona ging ja noch unentschieden aus. Im Rückspiel aber kassierten die Münchnerinnen ein 2:4 in Spanien. Daniel Gahn.
9: 60.000 Fans im Camp Nou erlebten besonders in der ersten Hälfte dominante Katalaninnen, die durch Paraluelo in Führung gingen. Doch die Münchnerinnen konnten schnell durch Linda Dallmann ausgleichen. Im Anschluss dann nahm die Dominanz der Frauen des FC Barcelona zu. Alexia traf zum 2:1. Bayern schien angenockt, auch nach dem Seitenwechsel Barcelona besser, gefährlicher und nach Payors Kopfballtreffer mit 3:1 in Führung. Dann begann das Drama aus Sicht der Münchnerinnen. Barça erhöhte durch Alexia auf 4:1, das Tor jedoch stark abseitsverdächtig, es zählte jedoch auch nach Prüfung durch den VAR. Pernille Haders Treffer zum 2:4 sorgte in der Schlussphase für Hoffnung bei den Bayern Frauen, die zweimal noch im Anschluss die Latte trafen.
8: Das hat dann nicht gereicht. Barcelona trifft im Finale nun auf Lyon. In der Frauenbundesliga haben die beiden Kellerkinder Essen und Jena deutliche Klatschen kassiert. Jena steht mit dem 1:5 gegen Freiburg als erster Absteiger fest. Essen ist Vorletzter, hat 0:4 gegen Leverkusen verloren. An diesem Spieltag der Männerbundesliga haben einige Clubs den Ligaverbleib gesichert. Der Hamburger SV und Union Berlin etwa können nicht mehr absteigen, weil Wolfsburg in Freiburg nur ein 1:1 geholt hat. Damit überholt Wolfsburg aber zumindest St. Pauli und schiebt sich auf den Relegationsplatz. Trainer Dieter Hecking sieht so langsam eine positive Entwicklung.
10: Jetzt haben wir, glaube ich, in den letzten Wochen sehr, sehr viel gearbeitet, auch im Training sehr viel gemacht, um die Mannschaft einfach auf das Limit zu bringen, was wir brauchen. Und im Moment sieht es gut aus und ja, deshalb können wir mit dem Punkt heute leben.
8: St. Pauli hatte zuvor gegen Mainz 1:2 verloren. Mainz ist auch sicher gerettet, genauso Mönchengladbach. Die Borussia hat 1:0 gegen Dortmund gewonnen. Heißt auch, der BVB hat die Vizemeisterschaft noch nicht in der Tasche. Der große BVB-Rivale Schalke hat ja am Samstag in der zweiten Liga den Aufstieg schon klar gemacht. Hinter dem Zweitligameister Schalke steht nun Elversberg auf Platz 2 in der Tabelle, Hannover auf 3. Die Eisbären Berlin sind erneut deutscher Eishockeymeister. Die Berliner haben sich den Titel zum dritten Mal in Folge geholt, dieses Mal in der Finalserie gegen Mannheim. Das insgesamt fünfte Duell endete in Mannheim 4:1 für Berlin. Der benötigte vierte Sieg ist damit eingefahren. In der Basketball-Bundesliga ist noch Hauptrunde, aber die neigt sich so langsam dem Ende zu. Viele Teams kämpfen noch um einen Platz in den Playoffs. Also bis Platz 6. Oder die Play-Ins, dafür reicht der goldene 10. Rang. Auf dem stehen die Niners Chemnitz, die sich ein überraschendes 84:82 beim zweiten Berlin erspielt haben. Natürlich mit viel Mühe, wie der Chemnitzer Kostja Muschidi sagt.
11: In Berlin zu spielen ist nicht einfach. Die Berliner sind ein unglaubliches Team, vor allem zu Hause. Von daher war es zu erwarten, dass es ein knappes Spiel wird. Aber wir haben heute Charakter gezeigt und das Ding trotzdem nach Hause geholt. Und darauf bin ich sehr stolz. Ja.
8: Bamberg bleibt Berlin auf den Fersen mit einem 85:71 gegen Hamburg. Der FC Bayern schlug Vechta knapp mit 90:88. Nach über einem Monat Pause gab es am Abend mal wieder ein Formel-1-Rennen. Gefahren wurde in Miami. Jens Gideon berichtet.
12: Spannung vom Start bis ins Ziel. Mercedes-Pilot Kimi Antonelli holte sich den dritten Sieg in Serie. Der WM-Führende wurde allerdings bis zum Schluss vom wiedererstarkten Weltmeister gejagt. McLarens Lando Norris ist in Miami knapp geschlagen Zweiter geworden. Rang 3 ging an seinen Teamkollegen Oscar Piastri. Auffällig die knappen Abstände zwischen den Fahrern der Top-Teams. Auch Ferrari und Red Bull waren in Miami bis kurz vor Schluss konkurrenzfähig. In der Gesamtwertung hat der 19-jährige Kimi Antonelli seine Führung weiter ausgebaut. Der deutsche Nico Hülkenberg ist im Audi früh im Rennen ausgeschieden.
8: Nächstes Rennen in Kanada dann am 24. Mai.
1: Das war Marcel Stuber mit dem Sport.

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1: Um 4.30 Uhr mit Ronald Lessig. Kurz vor dem ersten Jahrestag der schwarz-roten Koalition hat Bundeskanzler Merz von der SPD mehr Entgegenkommen gefordert. Kompromisse seien keine Einbahnstraße, sagte Merz in der ARD-Sendung Karin Mioska. Aus Berlin Norbert Kunze.
2: Er sei bis jetzt sehr geduldig im Umgang mit der SPD gewesen. Angesprochen auf das aktuelle Klima innerhalb der Regierungskoalition betont Merz, dass er weiterhin ein Vertrauensverhältnis zu Lars Klingbeil habe, bei der CDU-CSU der Unmut jedoch größer werde. In dieser Koalition, so der Kanzler, muss die Union vorkommen, was bislang nicht gut genug gelungen sei. Andere Mehrheiten, so Merz, suche er jedoch nicht. Zu Kommunikationspannen oder eigenen unglücklichen Formulierungen befragt, bezeichnet der Bundeskanzler sich als selbstkritisch. Zitat: Ich sage es dann beim nächsten Mal besser, aber ich sage es nicht anders.
1: Bundesinnenminister Dobrindt hat noch einmal deutlich gemacht, dass die Kontrollen an den deutschen Grenzen vorerst bestehen bleiben. Im ersten verwies der CSU-Politiker darauf, dass an den Übergängen nach wie vor Menschen zurückgewiesen würden, aus seiner Sicht ein Zeichen dafür, dass das europäische Migrationssystem weiter nicht funktioniere. Mehrmals hatten deutsche Gerichte entschieden, dass die Grenzkontrollen gegen EU-Recht verstießen. Laut Bundesregierung betrafen die Urteile allerdings nur Einzelfälle. Das deutsche Minenjagdboot Fulda startet heute von Kiel aus zu einem möglichen Einsatz im Mittelmeer. Es soll mit 45 Soldaten an Bord jetzt schon dort stationiert werden, falls es in der Straße von Hormus zum Einsatz kommt. Aus Berlin Oliver Neuroth.
3: Dorthin soll das Minenjagdboot erst fahren, wenn die Kampfhandlungen enden und ein offizieller Auftrag vorliegt, ein Mandat vom Bundestag und, so wünscht es sich die Bundesregierung, eines von den Vereinten Nationen. Minenjagdboote sind hochspezialisierte Schiffe. Sie haben einen nicht-magnetischen Rumpf, damit magnetische Minen im Wasser nicht auslösen. Die Boote sollen mit Hilfe von Sonartechnik, also einem Unterwasserradar, Minen aufspüren, außerdem mit Unterwasserdrohnen. Anschließend werden diese Minen dann unschädlich gemacht. Das heißt, sie werden gezielt gesprengt.
1: Der Waldbrand auf dem ehemaligen Truppenübungsplatz bei Jüterburg in Brandenburg hat sich weiter ausgebreitet. Zuletzt war nach Angaben der Behörden eine Fläche von etwa 116 Hektar betroffen. Weil im Boden noch alte Munition liegt, kann die Feuerwehr nicht direkt eingreifen. Sie hat ein Netz von Schutzstreifen aus Sand angelegt. Dort sollen die Flammen dann von alleine ausgehen. Das Wetter in Deutschland. Tagsüber gebietsweise Schauer oder Gewitter, im Südosten und zwischen Nord- und Ostsee trocken, bei 13 Grad auf den Nordseeinseln und bis 28 Grad in Niederbayern. Am Dienstag Schauer oder Gewitter, im Norden freundlich, bis 25 Grad, am Mittwoch Regen, im Süden Gewitter, im Norden freundlicher, bis 21 Grad. Das waren die Nachrichten.
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4: Mit einer Meldung die A1 Lübeck Richtung Hamburg. Zwischen Murfleet und Norderelbbrücke 1 Kilometer Stau wegen eines Schwertransports. Ansonsten Ihnen eine gute und freie Fahrt.
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4: Mit Detlef Karg im Studio. Guten Morgen. Gedenken und Gottesdienste in Dachau auf dem Gelände des ehemaligen Konzentrationslagers ist an dessen Befreiung vor 81 Jahren erinnert worden. Mit dabei waren auch einige der letzten Überlebenden. Mehr von Thies Maasen.
5: Kranzniederlegung am Denkmal des unbekannten KZ-Häftlings, direkt neben dem einstigen Krematorium des Konzentrationslagers Dachau. In der ersten Reihe 3 hochbetagte Männer, leicht gebeugt, teils am Stock, 3 Überlebende der deutschen Lager. Sie gedenken ihrer ermordeten Kameraden. Aberner Orr, heute 98 Jahre alt, stammt aus Litauen. Er wurde als Teenager in den Dachauer Außenlagerkomplex Kaufering verschleppt, wo er Zwangsarbeit für die deutsche Bauindustrie leisten musste. Ende April 1945 trieb ihn die SS auf einen Todesmarsch Richtung Alpen.
6: Ich habe die Erinnerungen, die ich nicht vergessen habe, weil das kann man nicht vergessen. Wir sind ja von einem Lager zum anderen transportiert worden. Von den Amerikanern, über Kirchen sind wir befreit worden. Aber da waren wir schon eine ganz kleine Gruppe, weil die meisten sind unterwegs umgekommen.
5: Noch 4 Jahre älter als Abanaor ist Jean Laforie. Er leistete im besetzten Frankreich Widerstand gegen die Nazis, wurde verhaftet und kam nach Dachau. Da war er 18 Jahre alt. Heute ist er 102 und er hat es sich nicht nehmen lassen, zur Gedenkfeier nach Dachau zu reisen, um in seiner Rede an das schreckliche Bild zu erinnern, das sich den Soldaten der US-Armee bot, als sie das Lager vor 81 Jahren befreiten. Berge von Leichen, die Überlebenden bis auf die Knochen abgemagert. An Dachau zu denken heißt, die Opfer zu ehren. Das bedeutet, daran zu erinnern, dass hinter den Zahlen ausgelöschte Leben, zerstörte Familien und vernichtete Schicksale stehen. An diese Verbrechen zu erinnern, sei eine kollektive Verpflichtung, betont Laforie. Und auch für den heute 93-jährigen Ernst Grube, der als 12-Jähriger aus seiner Heimatstadt München ins KZ Theresienstadt verschleppt wurde, ist das Gedenken heute so wichtig wie nie. Gerade weil die extreme Rechte mehr als 80 Jahre nach dem Ende der Nazi-Barbarei immer stärker werde.
7: Die Gefahr ist zum einen, dass die Ideologie der Nazis, die Ideologie des Herrenmenschen, dass das immer stärker überhand nimmt. Und dass vor allen Dingen die verantwortlichen Stellen nicht mit dem notwendigen Maß gegen diese Entwicklung Position beziehen.
5: Wie aber kann das Gedenken an das, was in Dachau und anderen Lagern geschah, aufrechterhalten bleiben, jetzt, da es kaum noch Überlebende gibt? Immer wichtiger werden die Nachkommen der ehemaligen Häftlinge, wie Andrea Halbritter. Ihr Großvater war als Kommunist in Dachau inhaftiert. Der erste Mann ihrer Großmutter wurde in Dachau ermordet. Sie kommt jedes Jahr zur Gedenkfeier.
8: Um ihnen ein Andenken zu bewahren, aber vor allem auch für das Heute. Also, dass wir wachsam sind, dass wir auch verstehen, wie kam es dazu und dass wir aufmerksam werden, spätestens, wenn wir wieder anfangen, Leute in wir und die einzuteilen, weil das ist einfach der Anfang von allem, wo es dann bergab geht.
5: Extra aus Kanada angereist ist Leslie Rosenthal, auch wenn er sich an seine Befreiung in Dachau gar nicht mehr erinnern kann, denn da war der heute 81-Jährige noch ein Säugling. Ich wurde hier am 29. April 1945 befreit, zusammen mit meiner Mutter. Ich kann mich natürlich an nichts erinnern, ich war 2 Monate alt. Es gab tatsächlich 7 Babys, die im Dachauer Außenlager Kaufering geboren wurden. Zur diesjährigen Befreiungsfeier hat Leslie Rosenthal seine Tochter mitgebracht, damit die Erinnerung an Dachau weitergetragen wird, damit niemals vergessen wird, was hier geschah.
4: Thies Marsen war das.
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4: Fachkräftemangel, das ist eines der zentralen Probleme im Industrieland Deutschland. Allein im Maschinenbau, so geht man davon aus, werden bis Mitte der 2030er Jahre hunderttausende Menschen in Rente gehen. Weniger als der Hälfte dieser Stellen kann nach aktuellen Vorhersagen nachbesetzt werden. Das liegt auch am demografischen Wandel. Und die Babyboomer mit ihrem Wissen fehlen vor allem dann. Aber da könnte es Abhilfe geben. Wissenschaftler aus Magdeburg wollen dieses Wissen in eine KI überführen und testen das System bereits in der Praxis. Florian Zinner aus der ARD-Wissenschaftsredaktion hat einen Betrieb besucht, der das Programm bereits ansetzt.
9: So, hier haben wir jetzt zum Beispiel einen Kettenzug.
10: Ein Kettenzug. Ohne den läuft bei einem Kran in Industriehallen schon mal nichts, weil der Kran da nichts heben kann. Also gut, wenn er funktioniert.
9: Und wenn jetzt zum Beispiel eine von den Funktionen nicht mehr gegeben ist, dann hat natürlich ein erfahrener Mitarbeiter sofort wie eine Art Riecher, woran das liegt.
10: Andreas Beetz weiß, was langjährige Mitarbeitende auszeichnet. Der 7. Sinn, den vor allem die Berufserfahrung mit sich bringt. Genau solches Personal wird aber seltener, erklärt der Abteilungsleiter beim Industriedienstleister Blumenbecker in Zeitz, südlich von Leipzig.
9: Wenn man sich nochmal alleine das Thema Boomer-Generation anguckt, was da gerade auf uns drauf zukommt, hier ist schon ein großer Teil der Mitarbeiter in Ruhestand gegangen und noch weitere Mitarbeiter folgen in den nächsten 2 Jahren. Und das ist alles Wissen, das ist unwiederbringlich dann aus dem Unternehmen, wenn das nicht archiviert wird, verloren.
10: Dem Mittelständler Blumenbecker gehen also die Kolleginnen und Kollegen aus, die der Nachwuchs bei Problemen mal eben anrufen kann. Ein demografischer Umstand, für den Forschende am Fraunhofer IFF in Magdeburg eine Lösung suchen. Ziel ist es, das Wissen der Generation Ruhestand zu konservieren.
11: Oftmals sind sich die Mitarbeitenden dem auch gar nicht bewusst, was sie da an Wissen noch haben.
10: Das sagt Pia Stürzebecher, wissenschaftliche Mitarbeiterin in einem Projekt zum Erfahrungstransfer in Unternehmen.
11: Man arbeitet mit einer Maschine seit 10, 20 Jahren und weiß ganz genau, wie die sich verhält, was die für Geräusche von sich gibt, wenn sie gut funktioniert oder wenn dann aber auch ein Fehler vorliegt.
10: Implizites Wissen heißt dieses Wissen, auf das die Soziologin hier anspielt. Das Team arbeitet derzeit daran, das gesammelte Wissen durch einen KI-Chat bereitzustellen. In der Werkstatthalle bei Andreas Beetz läuft schon ein Prototyp.
9: Also wir haben hier zum Beispiel, dass ein Kettensuch nicht richtig mehr funktioniert. Und dann könnte man zum Beispiel der KI sagen, Kettenzug hebt nicht.
10: So, das KI-Modell der Fraunhofer-Forschenden rechnet kurz und macht dann erste Vorschläge, etwa zu schauen, ob der Nothalteknopf gedrückt ist. Wenn alle möglichen Ursachen geprüft sind, beginnt Runde 2 mit weiteren strukturierten Anhaltspunkten.
9: Dieses Wissen, was jetzt die KI schon hier ausspuckt, ist im Prinzip schon basierend auf dem Wissen, was wir erfasst haben mit den Mitarbeitern.
10: Was derzeit noch ein typischer Chatbot ist, soll schon bald mit Sprach-Ein- und Ausgabe zu einer echten Assistenz wachsen, damit Arbeiterinnen und Arbeiter vor Ort die Hände frei haben. Bis die Technik bei ihm im Betrieb einsatzbereit ist, werden eher Monate statt Jahre vergehen, erklärt Andreas Beetz, der sich von der Geschwindigkeit des Projekts sichtlich beeindruckt zeigt. Andererseits, in Sachen KI dürfe man eben schlichtweg auch nicht trödeln, auch wenn die echte Kolleginnen und Kollegen nie ersetzen können wird.
4: Florian Zinner informierte.
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4: Gestern war ja der internationale Tag der Pressefreiheit. Die Medienlandschaft auch in Deutschland verändert sich weiter durch KI-Chatbots, durch soziale Netzwerke und Medien. Was bedeutet das Ganze für den unabhängigen Journalismus? Darüber hat Sven Kochale mit der Chefredakteurin des Mitteldeutschen Rundfunks, Christine Bohmann, gesprochen. Und die erste Frage an sie war, dass die Pressefreiheit in Deutschland ja im Grundgesetz garantiert ist, aber könne man das einfach so noch stehen lassen?
12: Stehen lassen ist so eine Frage. Presse- und Meinungsfreiheit ist natürlich klar im Grundgesetz garantiert. Und wir wissen, dass wir im Moment da stehen, dass wir immer wieder darauf schauen müssen, wie eigentlich gesellschaftliche Rahmenbedingungen sich für Journalismus gerade verändern und wie sich auch die Veränderungen mit Blick auf das Abbilden demokratischer Prozesse möglicherweise verändert, dass wir da natürlich immer wieder ein Auge darauf richten müssen und auch sicher gehen müssen, dass Pressefreiheit nach wie vor auch praktisch gewährleistet wird und dass sie tatsächlich auch für die Kolleginnen und Kollegen in gelebter Alltag ist und entsprechend dann auch gesellschaftlich garantiert wird.
13: Was heißt das, Rahmenbedingungen, die sich ändern, auch mit Blick darauf, wie man demokratische Prozesse medial abbildet im öffentlich-rechtlichen Rundfunk?
12: Was wir schon erleben, ist natürlich, dass Medien als solche ja immer wieder hinterfragt werden. Ja, und auch vor dem Hintergrund, welche Art von Delegitimierung von Medien gibt es. Ne? Stichwort Lügenpresse, Feinde des Volkes, die immer wieder genannt werden. Und dann natürlich auch bestimmte Narrative immer wieder wiederholt werden, die letzten Endes auch dafür sorgen, dass Zweifel gesät werden. Und denen müssen wir auch als Journalistinnen und Journalisten natürlich jeden Tag entgegentreten, sowohl vor der Frage, welche Art von Medienvielfalt haben wir tatsächlich, und natürlich dann auch vor dem Hintergrund, wie können Journalistinnen und Journalisten tatsächlich auch ihrer Arbeit nachgehen, wie sicher können sie das tun, um dann letzten Endes genau diesen Auftrag, nämlich Informationen an der Stelle auch in die Gesellschaft zu bringen, auch umzusetzen.
13: Nehmen wir mal dieses Bild Lügenpresse, sehr oft in den vergangenen Jahren gehört auf Demonstrationen zum Beispiel, Corona war da sicherlich auch ein Katalysator, wenn aber so Reporter, Korrespondenten beschimpft werden, ja, das sagt ja etwas aus. Und was ändert sich da auch im Verständnis des Journalisten?
12: Ich glaube, dass es für die Kolleginnen und Kollegen natürlich auch einen Druck und auch eine Druckkulisse aufgebaut hat. Ne? Das ist ja nicht mit einem, ich sage jetzt mal, konstruktiv-kritischen Hinterfragen von Journalismus verbunden, sondern eher mit einer Verächtlichmachung und auch mit einer Sichtweise, die automatisch ja schon unterstellt, dass Journalismus in diesem Kontext nicht frei ist, nicht frei von. Und das ist für die Kolleginnen und Kollegen draußen, für die Reporterinnen und Reporter natürlich eine doppelte Herausforderung. Zum einen bei den Menschen zu sein, die Themen tatsächlich auch zu recherchieren, zu reportieren, einzuordnen und zu erklären. Das bedeutet natürlich auch, dass wir dann Zugang brauchen zu Unternehmen, zu Pressekonferenzen, natürlich auch zu Informationen an der Stelle. Und das auch immer wieder dann letzten Endes miteinander in ein Verhältnis zu setzen, bei dem dann natürlich Situationen auch entstehen können, wo es eben keinen Zugang gibt oder wo eine Ausgrenzung stattfindet, möglicherweise auch auch mit einer gewissen Unterstellung, dass eine bestimmte Art von Berichterstattung damit verbunden ist. Und was wir da natürlich immer wieder setzen müssen, ist ganz klar, dass es keine Vorauswahl geben darf, sondern wir haben ein verbrieftes Recht an der Stelle Zugang zu Informationen. Das ist unser Auftrag, um natürlich dann auch entsprechend kritischen Journalismus an der Stelle jeden Tag liefern zu können.
13: Erlebt denn die MDR-Chefredakteurin da zunehmend auch so eine Art Rechtfertigungsdruck, also Themenauswahl, Gesprächspartner, Formate erklären zu müssen?
12: Also erstmal, ich begrüße das. Also ich begrüße das kritische Nachfragen, weil eine kritische Öffentlichkeit ist super wichtig für unsere Arbeit. Als Rechtfertigungsdruck selbst würde ich das nicht bezeichnen, aber es ist natürlich eine Frage, wie können wir unsere Arbeit tatsächlich besser verständlich machen. Und für uns, auch hier im Mitteldeutschen Rundfunk, vielleicht nochmal ein Beispiel. Wir nehmen das ja sehr ernst, sowohl mit Kritik als auch mit der Frage von Beschwerden. Ja, wir haben Möglichkeiten, in denen wir die Auseinandersetzung mit Kritik tatsächlich auch in unseren Programmangeboten zeigen. Wir haben die Rubrik, in der wir richtigstellen, in der wir auch transparent über Fehler berichten. Das bedeutet natürlich auch, dass wir dieses mehr über uns erzählen, was, glaube ich, für Journalistinnen und Journalisten natürlich auch immer noch so ein zweischneidiges Schwert ist, weil die Kolleginnen und Kollegen natürlich berichten wollen, ja, recherchieren wollen und gleichzeitig die Herausforderung auch ist, erzähl auch was über deine Arbeit. Das gehört einfach zu einem veränderten journalistischen Bild dazu, in der Arbeitsweise auch zu erklären, wie wir arbeiten. Und insofern ist das vielleicht auch ein Stück eine kleine Evolution, dass man sagt, das gehört in der Weiterentwicklung unseres Berufsbildes dazu, auch mehr über unsere Arbeit zu erzählen und zu berichten.
13: Das ist das Interview der Woche bei MDR aktuell. Wir reden über die Pressefreiheit mit der Chefredakteurin des Mitteldeutschen Rundfunks, mit Christine Bohmann. Wohin sich Medien entwickeln können, auch in Demokratien, das zeigt das Beispiel USA unter dem Präsidenten Donald Trump. Da werden Sender verklagt, da werden Journalisten von Regierungspressekonferenzen ausgeschlossen. Inwieweit muss man sich auch in Deutschland mit solchen Szenarien beschäftigen inzwischen?
12: Ja, die Bedingungen für Pressefreiheit unterscheiden sich natürlich international sehr stark. Es gibt in Deutschland keine strukturelle staatliche Repression. Aber wir müssen uns natürlich angucken, vor dem Hintergrund, welche Gefahren tatsächlich eine systematische Delegitimierung von Medien bergen kann. Wir haben vorhin darüber gesprochen, Stichwort Lügenpresse. Für uns ist natürlich relevant, immer wieder deutlich zu machen, wo Grenzen sind. Und diese Grenzen auch klar zu benennen. Und das bedeutet natürlich auch, das nicht stillschweigend akzeptieren, gegebenenfalls auch juristische Schritte zu gehen. Und das sind natürlich Kaskaden von Möglichkeiten, die man sich insgesamt vor dem Hintergrund, was könnten Szenarien sein, natürlich auch Stück für Stück angucken.
13: Mit der AfD gibt es ja solche Tendenzen, die in diese Richtung gehen könnten. Also Vereinheitlichung von Medien, da ist die Rede schon mal vom Volksfunk oder es gibt Zweifel am Rundfunkstaatsvertrag, der aufgehoben gehört. Wie wird das in MDR-Redaktionen diskutiert?
12: Das sind natürlich intensive und auch differenzierte Debatten. Und das ist auch natürlich die Frage, berichten wir über die AfD oder sind wir auch selber Berichtsgegenstand in der Frage? Und das gelingt der AfD natürlich an der Stelle immer wieder, gezielt dort auch Maßnahmen zu ziehen, Medien auszuwählen oder gar auszuschließen. Und unser Eingang muss es sein in den redaktionellen Debatten, dass wir kritisch über die AfD berichten, ohne zu skandalisieren, darzustellen, na klar, aber auch ganz klar nicht zu normalisieren, weil es natürlich Tendenzen gibt, die auch eine Instrumentalisierung an der Stelle riskieren würden. Und das müssen wir ganz klar vermeiden. Insofern ist der redaktionelle Streit auch um die Frage der Wahrnehmung ist natürlich da und auch ausdrücklich gewünscht. Und der gehört dazu.
13: Also berichten über die AfD, ja, die in Teilen als rechtsextremistisch eingestuft ist. Aber es ist keine normale Partei wie andere, die...
12: Auch da ist der Punkt, welche Sichtweisen übernehmen wir dort, ja. Wir müssen ganz deutlich und kritisch machen, dass es in den Landesverbänden eine entsprechende Einstufung gibt. Und es gehört natürlich dazu, diese auch immer wieder zu benennen. Und gleichzeitig ist die AfD in vielen Landtagen Oppositionspartei. Und entsprechend gehört sie natürlich zum demokratischen Prozess an der Stelle dazu, sodass Debatten entsprechend auch abgebildet werden müssen. Aber ich sag's nochmal, es geht am Ende, wie bei allen Themen, auch um die Einordnung, ums kritische Berichten und ums Benennen.
13: Wenn politische Kräfte wie die AfD mit extremistischen Tendenzen immer stärker Einfluss ja auch auf die Meinungsbildung nehmen, das verstärkt wird dann durch soziale Netzwerke, wo die AfD auch jedenfalls im Vergleich zu anderen Parteien sehr stark ist. Wie verändert das dann die Medienbranche und auch den MDR?
12: Ja, insgesamt zeigt sich ja in den letzten Jahren schon ein hoher Veränderungs- und auch Anpassungsdruck der Medien, sowohl mit der Frage, wo sind wir, auf welchen Plattformen unterwegs, was bedeutet das mit Blick auf auch Präsentation von Inhalten, Stichwort Algorithmen, und es bedeutet auch für uns, dass wir uns fragen müssen, wie wir tatsächlich mit unseren Inhalten und Informationen auch wirklich noch sichtbar sind. Stichwort KI-Zusammenfassung beispielsweise auf entsprechenden Suchseiten, weil natürlich auch einfach die Aufmerksamkeitsökonomie an der Stelle ein wahnsinnig großer Einflussfaktor ist.
13: Es geht um Desinformation, es geht um Manipulation, auch um Hasskultur, und der MDR versucht, wie andere AD-Anstalten, auch ganz vorne anzusetzen, also bei den Schülern, bei den Kindern und Jugendlichen, und geht auch jetzt rund um den Tag der Pressefreiheit an Schulen. Was genau kann man da erreichen und wie läuft so eine Unterrichtsstunde da ab?
12: Ja, erstmal sind das natürlich total tolle Gelegenheiten, auch sich selber immer wieder zu hinterfragen. Und in diesen Schulstunden, Unterrichtsstunden geht es vor allen Dingen auch darum, zu sensibilisieren für Desinformation und auch für Manipulation. Und insofern ist das auf der einen Seite immer ein total toller Austausch und gleichzeitig auch wirklich eine Lehrstunde. Und zwar, wie ich hoffe, für beide Seiten.
13: Und wenn die Antwort dann kommt, meine Quelle, Nachrichtenquelle ist TikTok, dann tut's weh in der Magengegend.
12: Ja, wir sind ja als Öffentlich-Rechtliche tatsächlich auch auf TikTok. Da versuchen wir natürlich dann auch immer noch mal ein bisschen abzuklopfen, halt, welche Angebote nutzen die Schülerinnen und Schülerinnen dort. Aber das ist genau der Punkt. Es ist letzten Endes auch ein Gegencheck für die Realität. Finde ich aber trotzdem ganz spannend an der Stelle, dass auch viele Schülerinnen und Schüler mittlerweile ja auch sehr kritisch tatsächlich auf die sozialen Netzwerke schauen und auch bewusst sagen, nee, TikTok, Instagram, da hole ich mir Informationen. Aber ich weiß auch ganz bewusst an der Stelle, wo dann auch Grenzen sind und gegebenenfalls auch nochmal in der Biografie oder auf die Links gegen zu checken, mit wem ich es da eigentlich zu tun habe oder wer mir die Information gibt. Das muss der Ansatz sein.
4: Soweit Christine Bohmann vom Mitteldeutschen Rundfunk im Gespräch mit Sven Kochale.
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4: Und es ist jetzt 4.50 Uhr, 10 vor 5.
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4: In der italienischen Krimiszene ist Sandrone Dazieri ein Star und wird auch international immer bekannter. In seinem neuesten Krimi begibt er sich in die Welt der Megareichen, die über mehr Besitz verfügen als ganze Staaten. Annemarie Stoltenberg hat das Gesetz der Elite gelesen.
14: In diesem Thriller taucht man in eine hochtechnisierte Welt ein, in der die Superreichen bereits intensiv damit beschäftigt sind, Fluchten in das Weltall zu planen oder Überleben auf Inseln im Meer vorzubereiten. Es gibt Kühleinrichtungen, die für die Ewigkeit installiert werden, falls man Verstorbene irgendwann doch auftauen und wiederbeleben könnte. Plötzlich sterben nacheinander mehrere Personen just aus dieser kleinen Gesellschaft der Wohlhabenden. Zuerst Jesus Martinez, der viel Geld verdient hat, unter anderem mit sogenannten Kryosaunen. Das ist eine Saunavariante, bei der man in eine Kältekammer steigt, die minus 130 Grad hat, was seltsamerweise erstaunlich belebend und angenehm sein soll. Martinez kommt in seiner eigenen Kryosauna ums Leben. Er muss noch versucht haben zu flüchten.
15: Der Zylinder war vereist. Seine Haut blieb daran haften. Ein schrecklicher Tod, aber wenigstens war es schnell vorbei. Die Techniker, die die Kryosauna untersucht haben, sagen, dass die Steuereinheit ausgefallen ist. Es ist anzunehmen, dass dies auf einen Spannungssprung zurückzuführen ist, denn der Prozessor und der Speicher sind verbrannt.
14: Der Fall ist hochbrisant für die Polizeibehörde und so wird die sich eigentlich außer Dienst befindende Colomba Caselli beauftragt, herauszufinden, wer in diesen Hochsicherheitstrakt des Multimilliardärs Martinez eindringen konnte. Colomba tut sich mit ihrem alten Kumpel, dem genialen, aber schwierigen Dante Torre, für ihre Suche nach der Wahrheit zusammen. Weitere Menschen sterben, die alle zu der kleinen Gruppe der Superreichen gehören. Durch einen Brand, durch Vergiftung, durch einen Flugzeugabsturz. Wie hängt das alles zusammen? Das müssen Dante und Colomba herausfinden. Als Leserinnen und Leser, die die beiden begleiten und mitdenken, betreten wir eine absolut fremde, computergesteuerte, abgeschottete Welt. Es ist ein Lebensumfeld, zu dem man normalerweise nie Zugang bekäme. Sympathisch ist, dass die extrem tüchtige Ermittlerin Colomba Caselli eine altmodische Vorliebe für das klassische Buch hat.
15: Sie kann sich bei der Lektüre digitaler Texte nicht konzentrieren und ihr bleibt weniger vom Gelesenen im Gedächtnis. Bei einem auf Papier gedruckten Buch, das ihr gefallen hat, erinnert sie sich sogar an die Stelle, an der ein bestimmter Satz steht, und sie liebt das Gefühl, wenn die Seiten weniger werden und das bevorstehende Ende ankündigen.
14: Das Ende ist bei Sandrone Dazzeris Thriller nach knapp 400 Seiten erreicht. Es gibt ein Personenregister im Buch, wo alle Haupt- und Nebenfiguren aufgelistet sind, damit man sich gut zurechtfindet. Aber höchstwahrscheinlich wird es nicht lange dauern, bis der Roman ausgelesen ist. Da bleibt kaum Zeit, zwischendurch den ein oder anderen Namen zu vergessen.
4: Annemarie Stoltenberg über den Thriller Das Gesetz der Elite von Sandrone Dazzeri. Das Buch erscheint bei HarperCollins und kostet 17 Euro.
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4: Die USA wollen tausende Soldaten aus Deutschland abziehen. Das könnte die Konsequenz aus einem Streit zwischen Bundeskanzler Merz und Präsident Trump sein. Die Neue Osnabrücker Zeitung sieht da einen Ursache-Wirkung-Zusammenhang und schreibt in ihrem Kommentar, diese Drohung gehe auf das Kanzlerkonto.
16: Dabei hatte Friedrich Merz sich zu Beginn seiner Amtszeit klug angestellt, um Trumps Gunst zu gewinnen. Schon seit Barack Obama ist klar, dass Amerika sich nach Asien wendet und Europa sicherheitspolitisch mehr Verantwortung übernehmen muss. Viel zu lange hat man sich im bequemen Akkord eingerichtet. Die Russen liefern billiges Gas, die Amerikaner Schutz und wir erklären der Welt vom hohen Ross, wie es zu laufen hat. Der Ami geht, das Gas ist teuer und Deutschland ist alleine nicht verteidigungsfähig. Ein Kanzler muss das wissen und seine Worte abwägen.
4: Bei der Märkischen Oder-Zeitung aus Frankfurt/Oder löst die US-Ankündigung auch Kopfschütteln aus, aber über Donald Trump.
16: Donald Trump mochte Friedrich Merz, weil der so gut Englisch sprach und beim Besuch im Weißen Haus auch noch eine schöne Gesichtsfarbe hatte. Er mochte ihn, weil der Kanzler Angela Merkel nicht mag, genau wie er. Jetzt hat Merz den Krieg gegen den Iran kritisiert, weshalb der US-Präsident ihn nicht mehr mag. Trump will deshalb Truppen aus Deutschland abziehen, Mittelstreckenraketen nicht stationieren und Zölle auf deutsche Autos erhöhen. Bäh. So funktioniert Weltpolitik in diesen Tagen. Auf diesem Niveau. Es ist ein Desaster.
4: Die Frankfurter Allgemeine Zeitung sorgt sich vor allem darum, welches Signal ein US-Truppenabzug an Russland aussendet.
16: Die 5000 Soldaten, deren Abzug das Pentagon zunächst angekündigt hat, sehen auf dem Papier nicht nach viel aus. Es kommt auch darauf an, ob sie nur Deutschland verlassen würden oder auch Europa. Schlecht ist außerdem, dass keine US-Mittelstreckenraketen mehr nach Deutschland verlegt werden sollen. Hier hat Europa eine ernste Fähigkeitslücke. Die Bundesregierung kann sich etwas vormachen, vielleicht auch der deutschen Bevölkerung, aber sicher nicht Putin. Der sieht, wie die NATO erodiert.
4: Auch die Augsburger Allgemeine sieht Anlass zur Beunruhigung.
16: Die US-Truppenstärke variiert ständig, auch unabhängig von Trumps Wutausbrüchen. Standorte wie der Übungsplatz im bayerischen Grafenwöhr oder das Drehkreuz Ramstein sind für die Amerikaner zudem strategisch derart wichtig, dass die US-Militärs sie kaum ohne Widerstand aufgeben würden. Also mehr Gelassenheit wagen? Ganz so einfach ist es leider nicht, denn sicherheitspolitisch gravierender ist, dass die USA auch die Stationierung von Mittelstreckenraketen abgesagt haben. Solange Europa die eigene Verteidigungsfähigkeit nicht fundamental stärkt, bleibt es erpressbar.
4: Und zum angekündigten Truppenabzug kam auch noch die Androhung neuer Zölle hinzu auf Autos und Lkw aus Europa. Das Handelsblatt aus Düsseldorf nennt diese Drohungen absurd.
16: Der Präsident wirft den Europäern vor, den vereinbarten Handelsdeal nicht umzusetzen. Es war aber Trump selbst, der diesen Deal mit im Nachhinein verhängten Zöllen für null und nichtig erklärt hatte. Es war eine Reaktion auf den obersten Gerichtshof, der einen Teil der ursprünglichen Zölle des Präsidenten für illegal erklärt hatte. Es steht viel auf dem Spiel. Der Clash zwischen Trump und Merz, der einmal so stolz auf seinen guten Draht zum Präsidenten war, ist für Europa von höchster Relevanz und Brisanz.
4: Das waren die Standpunkte. Zusammengestellt hat sie heute Constanze Semidey.
17: Und gleich nach den Nachrichten geht's hier weiter um 5, kurz nach 5 in der ARD-Infonacht. Friedrich Merz schildert seine Eindrücke vom ersten Kanzlerjahr. Bis gleich.

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1: Um 5 Uhr mit Ronald Lessig. Knapp ein Jahr nach seinem Amtsantritt fordert Bundeskanzler Merz vom Koalitionspartner SPD mehr Entgegenkommen. Er erwarte von den Sozialdemokraten die gleiche Kompromissbereitschaft, wie die Union sie zeige, sagte Merz in der ARD-Sendung Karin Mioska. Aus der Nachrichtenredaktion Marei Beermann.
2: Er sei geduldig gewesen im Umgang mit der SPD, die allerdings müsse wissen, Kompromisse sind keine Einbahnstraße. Merz wies diesbezüglich auf den wachsenden Unmut in der Union hin. In dieser Koalition müsse die Union vorkommen und man müsse auch Dinge hinbekommen, die ihre Handschrift trage. Das sei noch nicht gut genug gelungen, so der Kanzler. Vor dem Hintergrund anstehender Reformen hatte es zuletzt immer wieder Streit in der schwarz-roten Regierung gegeben.
1: Unterdessen hat SPD-Fraktionschef Miersch Nachbesserungen bei den geplanten Änderungen im Gesundheitsbereich gefordert. Als Beispiel nannte er im ZDF das Vorhaben, die beitragsfreie Mitversicherung von Ehepartnern bei der gesetzlichen Krankenversicherung einzuschränken. Das Kabinett hat das Sparpaket bereits beschlossen. Als nächstes ist der Bundestag am Zug. Und dort, so Miersch, gehe es nicht darum, Kabinettsbeschlüsse einfach abzunicken. An den Reformplänen im Gesundheitsbereich gibt es breite Kritik. Die USA wollen ab heute damit beginnen, festsitzende Handelsschiffe aus der Straße von Hormus zu eskortieren. Das hat Präsident Trump angekündigt. Der Iran hält die für den weltweiten Ölhandel wichtige Meerenge seit Ende Februar de facto geschlossen. Aus der Nachrichtenredaktion Markus Wolf.
3: Auf seiner Online-Plattform schrieb Trump, man werde die Schiffe sicher aus der Straße von Hormus geleiten, damit sie, Zitat, frei und ungehindert ihren Geschäften nachgehen können. Mehrere Länder, die nicht in den Iran-Krieg verwickelt seien, hätten darum gebeten. Wie genau die USA vorgehen wollen, ist aber unklar. Aus Teheran kam bereits eine Warnung. Der Vorsitzende des iranischen Parlamentsausschusses für nationale Sicherheit erklärte, jede amerikanische Einmischung in der Straße von Hormus werde als Verstoß gegen die geltende Waffenruhe angesehen.
1: In der Fußball-Bundesliga haben sich zum Abschluss des drittletzten Spieltages Freiburg und Wolfsburg 1:1 getrennt. Die Niedersachsen verdrängten damit St. Pauli vom Relegationsplatz. Die Hamburger hatten vorher gegen Mainz mit 1:2 verloren. Außerdem gewann Gladbach gegen Dortmund mit 1:0. Damit sicherten sich Mainz und Gladbach den Klassenerhalt. Außerdem können Union Berlin und der Hamburger SV nicht mehr absteigen. Das waren die Nachrichten. Das Wetter in Deutschland. Tagsüber Schauer oder Gewitter im Südosten und an der Nord- und Ostsee trocken bei 13 Grad auf den Nordseeinseln und 28 Grad in Niederbayern. Am Dienstag Schauer. Es ist 5.03 Uhr.
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4: Und uns liegen zur Stunde keine Meldungen vor. Ihnen eine gute, freie Fahrt an diesem Montagmorgen.
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4: Und die kommt wie immer vom Norddeutschen Rundfunk in Hamburg, heute mit Detlef Karg im Studio. In dieser neuen Woche ist die schwarz-rote Bundesregierung seit einem Jahr im Amt. Zeit für eine erste Bilanz. Bundeskanzler Friedrich Merz stellte sich darum gestern in der ARD den Fragen von Karin Mioska und dabei betonte er, dass er von Anfang an gewusst habe, wie schwer das Regieren werden würde.
5: Ja, es war klar, dass es schwierig wird.
6: Was macht das Regieren besonders schwer?
5: Viele äußere Umstände, die dazugekommen sind. Jetzt in den letzten Wochen auch noch der Krieg im Iran. Die Energiepreisentwicklung. Viele Dinge, die wir noch nicht so weit bekommen haben, wie wir sie haben wollten. Aber es ist alles in allem keine Überraschung. Und dass Regieren in einer Demokratie nicht immer einfach ist, das wussten wir alle vorher.
6: Gibt es einen Rat, den der Friedrich Merz von heute dem Friedrich Merz von vor einem Jahr geben würde?
5: Wenn Sie mich so spontan fragen, hätte ich dem Friedrich Merz von damals gesagt, bleib geduldig. Ein Land kommt nicht zur Ruhe, wenn die Menschen das Gefühl haben, dass keine Ruhe und keine Konstanz in der Regierungsarbeit vorhanden ist. Und da tun wir uns immer noch schwer, obwohl wir viel schon hinbekommen haben. Es ist ja auch viel entschieden worden, vollkommen geräuschlos. Ich sage Ihnen mal ein Beispiel, über das heute kaum noch jemand spricht. Wir haben die Asylbewerberzahlen in Deutschland um 2/3 heruntergebracht gegenüber 2023. Das ist ein großer Erfolg. Aber über Erfolge wird dann meistens schnell hinweggegangen und Dinge, die nicht so einfach laufen, werden intensiv diskutiert. Das ist auch normal, das klage ich mich gar nicht darüber. Aber wir haben in diesem einen Jahr einiges hinbekommen, aber ja, auch noch nicht genug. Ich bin bis jetzt sehr geduldig gewesen, auch im Umgang mit der SPD. Die SPD muss allerdings auch wissen, Kompromisse sind keine Einbahnstraße. Die müssen wir beide machen.
6: Deswegen muss es auch zwischen Ihnen und Lars Klingbeil gerumst haben. Jedenfalls war davon zu lesen in der Villa Borsig bei dem Koalitionsspitzentreffen. Jedenfalls hat Lars Klingbeil gewissermaßen selbst zwischen den Zeilen bestätigt, als er zuletzt öffentlich sagte, er ließe sich ja gerne anbrüllen, wenn er für Arbeitnehmerrechte kämpfe. Was ist da passiert?
5: Lars Klingbeil hat es mir auch auf Nachfrage nochmal bestätigt, dass er das ironisch gemeint hat. Ich brülle niemanden an, auch keinen Kabinettskollegen.
6: Sie haben ein echtes Vertrauensverhältnis noch?
5: Das würde ich sagen, ja.
6: Gibt es das noch, Vertrauen in der Politik? Gibt es das wirklich?
5: Wenn es das nicht mehr gibt, können Sie in einer Regierung eigentlich nicht mehr zusammenarbeiten. Ich suche keine andere Mehrheit. Wie auch nochmal betonen, ich suche keine andere Mehrheit. Das sollte die SPD jetzt aber nicht zu dem Gedanken verleiten, sie könnte sozusagen mit uns machen, was sie will. Das ist nach wie vor eine Koalition mit einem größeren Partner und einem kleineren Partner. Und das ist eine Koalition, die auch Kompromisse erfordert.
6: Sie sind ein Mann der freien Rede. Und Sie können das auch ziemlich gut, das wissen Sie. Weil aber bei einem Bundeskanzler jedes Wort, jede Silbe, jedes Komma auf die Goldwaage gelegt wird, denken Sie manchmal selbstkritisch, ich muss ein bisschen vorsichtig sein. Konrad Adenauer hat mal gesagt, es gibt Dinge, die würde ich nicht mal mit mir selbst besprechen.
5: Ja, und Ludwig Erhard hat den Deutschen sehr klar und sehr umfassend auch gesagt, wo sie stehen und wo wir gemeinsam hinwollen.
6: Aber sagen Sie, ich will mir das nicht verbieten lassen, auch auf die Gefahr hin, dass das passiert?
5: Ich möchte, oder? Wissen Sie, ja, Frau Mioska, ich möchte nicht rund wie ein Kieselstein reden und werden. Das ist nicht meine Art und auch nicht meine Kommunikation. Ich gehe damit hin und wieder ein gewisses Risiko ein, aber ich glaube umgekehrt, viele Menschen in diesem Land wollen wissen, was ihre Politiker denken. Und ich versuche das auf meine Art zum Ausdruck zu bringen.
6: Wir wollen uns noch Umfragen ansehen. Wenn wir uns die jüngsten Deutschlandstrends ansehen, also eine Entwicklung, dann sagten kurz nach dem Start der Regierung 39% der Befragten, dass sie mit ihrer Arbeit zufrieden sind und nun sagen es nur noch 21%. Was denken Sie manchmal darüber? Sie haben es auch schon so ein bisschen angedeutet. Sind wir die Weltmeister im Jammern oder nehmen Sie den Missmut ernst?
5: Ich nehme den Missmut natürlich ernst. Und wir werden vielleicht noch mehr erklären müssen, wo wir stehen, wo wir hinwollen, wie der Weg dorthin ist. Aber es ist ein Phänomen, das auch anderen Regierungen widerfahren ist.
6: Wir müssen unbedingt noch über den Irankrieg sprechen und Ihr Verhältnis zu Donald Trump. Donald Trump hat angekündigt, 5.000, sogar mehr als 5.000 US-Soldaten aus Deutschland abzuziehen.
5: Es gibt ein Kontingent von amerikanischen Soldaten in Europa, die Joe Biden hier noch auf Zeit stationiert hat. Über deren Abzug wird schon seit längerer Zeit gesprochen. Wir haben auch von Joe Biden noch die Zusage bekommen, Tomahawk-Raketen geliefert zu bekommen. Das hat Donald Trump nie wiederholt. Die Zusage hat er uns bisher nicht gegeben. Also da ist jetzt auch nicht alles neu, was wir in den letzten Tagen da hören. Es wird vielleicht ein bisschen zugespitzt, aber neu ist es nicht.
6: So, Trump hat nun auch noch was anderes getan. Er hat wieder mit höheren EU-Zöllen gedroht. 25% auf Fahrzeuge aus der EU. Schon ab kommender Woche sollten eigentlich 15% sein. Haben Sie das Gefühl, Trump will Deutschland besonders treffen, weil wir besonders betroffen wären?
5: Er will ganz Europa treffen. Er ist auch an dieser Stelle offen gestanden zu Recht ein bisschen enttäuscht darüber, dass wir in der Europäischen Union mit dem Abkommen von Turnberry, was im letzten Jahr geschlossen worden ist, im August in Schottland, bis heute nicht zu einem Abschluss gekommen sind. Im Europäischen Parlament gibt es bis heute Widerstände gegen dieses Abkommen.
6: Also Sie können ihn sogar ein bisschen verstehen.
5: Naja, ich sag mal, er wird ungeduldig, weil wir jetzt im August letzten Jahres eine Verabredung getroffen haben mit Amerika, dass wir ein Zollabkommen machen. Und auf der europäischen Seite werden immer wieder neue Bedingungen formuliert und wir haben es nicht unterschrieben. Mhm. So, und die Amerikaner haben es fertig und die Europäer nicht. So, und deswegen wünsche ich mir, dass wir hier möglichst schnell zu einem Abkommen kommen.
4: Eine Einschätzung von Bundeskanzler Merz, die in diesen Tagen eher weniger zum Gespräch kommt. Das war er im Gespräch mit Karin Mirska. Im Ringen um ein Ende des Iran-Krieges ist weiter vieles in Bewegung. US-Präsident Trump erklärte ja in der vergangenen Nacht auf Truth Social, die USA würden ab heute Mittag Nahostzeit, also in einigen Stunden, Schiffe durch die Straße von Hormuz in einiger Entfernung zumindest eskortieren. Der Iran hat dagegen bereits protestiert. Zuvor noch hatte Trump den jüngsten Verhandlungsvorschlag aus Teheran als nicht annehmbar kritisiert. Nun sagte er, es gebe gute Gespräche mit dem Iran. Klar ist, Trump sendet auch Signale, um die Börsen und die Märkte zu beruhigen. Bundesaußenminister Johann Wadephul hat unterdessen in einem Telefonat seinen iranischen Amtskollegen Araghchi zu einer Freigabe der blockierten Straße von Hormuz gedrängt. Mehr dazu von Georg Schwarte.
7: In dem Telefonat mit seinem iranischen Amtskollegen Araghchi hat der deutsche Außenminister nach eigenen Angaben die sofortige Öffnung der Straße von Hormuz und den Verzicht Irans auf Atomwaffen verlangt. Via Online-Dienst X teilte der CDU-Politiker Wadephul mit, als enger Verbündeter der Amerikaner teile Deutschland das gleiche Ziel. Der Iran müsse vollständig und nachprüfbar auf Kernwaffen verzichten und die blockierte Schifffahrtsroute sofort freigeben. Irans Außenminister ließ zu dem Telefonat mit dem CDU-Politiker lediglich mitteilen, es seien Gespräche über regionale und internationale Entwicklungen geführt worden. Wadephul hatte zuletzt während seiner Marokko-Reise mit seinem amerikanischen Amtskollegen Rubio über die Lösung des Iran-Krieges telefoniert. Am Rande seines Besuchs der Vereinten Nationen in New York appellierte der deutsche Außenminister außerdem an China und Russland, endlich ihre Blockade im Sicherheitsrat zu beenden, mit dem beide Vetomächte eine Resolution zur Freigabe der Straße von Hormuz verhindern. Deutschland hat nach monatelanger diplomatischer Eiszeit zuletzt wieder direkte Gespräche mit dem Iran aufgenommen, um, so Kanzler Merz, zur Lösung der Iran-Krise beizutragen.
4: Georg Schwarte informierte. Und wir kommen zur Wettervorhersage für heute Montag, den 4. Mai. In der Südosthälfte lockert die Bewölkung auf. Es ist teils heiter und weitestgehend trocken. Ansonsten in Deutschland eher wechselnd oder stärker bewölkt. Und gebietsweise gibt es Schauer und Gewitter. Im Norden ab dem Nachmittag dann auflockernde Bewölkung und trocken. Temperaturen im Norden 13 bis 19 Grad, sonst 19 bis 25 Grad. Im Südosten und in der Lausitz nochmal bis zu 29 Grad. Und die Temperaturen in Deutschland. Kiel 13 Grad, Hamburg 15 Grad, Rostock 14 Grad, in Hannover 15 Grad, Berlin 17, Kassel 10 und Münster 13 Grad, Köln 12 Grad, in Frankfurt 11 Grad, Erfurt 14 Grad, Saarbrücken 8 Grad, Nürnberg 11 Grad, Dresden 15 Grad, Stuttgart 12, Freiburg 10 und München 14 Grad. Und wir schauen auf die Uhr. Es ist 5.14 Uhr.
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4: Der Iran-Krieg, er ruht im Moment. Eine Lösung ist nicht absehbar. Ähnliches gilt für die Lage im Libanon. Dort befindet sich Israel ja im Krieg mit der Hisbollah. Eine Pufferzone wurde eingerichtet, aber die Waffenruhe ist brüchig. Am Wochenende starben im Libanon bei israelischen Angriffen 40 Menschen und etliche Libanesen verloren auch ihre Häuser. Unsere Korrespondentin Anna Osius informiert.

0: verteidige sich entsprechend. Die Miliz behauptet das Gegenteil. Und der Krieg geht weiter. Israel hat seine Angriffe gegen die Hisbollah im Süden des Libanon deutlich verstärkt. Dabei sterben immer wieder auch Zivilisten. Mehr als 40 Tote binnen 24 Stunden meldete das libanesische Gesundheitsministerium am Wochenende. Auch die Hisbollah schießt erneut Richtung Nordisrael. Die eigentlich geltende Waffenruhe im Libanon existiert nur noch auf dem Papier. Immer wieder kommen israelische Warnungen an die Bevölkerung, ihre Dörfer sofort zu räumen. Die israelischen Warnungen erfolgen fast täglich, so der politische Journalist im Libanon Nicolas Nassif bei Al Jazeera. Jeden Tag wird Bewohnern einer Reihe von Dörfern befohlen, diese zu verlassen. Das ist mittlerweile Teil des Alltags geworden. Israel bleibt im Süden des Landes stationiert, will eine sogenannte Pufferzone einrichten. Der Libanon sieht das als Landbesetzung und völkerrechtswidrige Vertreibung. Und je stärker die israelischen Luftangriffe, desto größer wirkt der Rückhalt der Hisbollah in der Bevölkerung. Die libanesische Regierung ist zu schwach, um Israel zu stoppen oder die Hisbollah zu entwaffnen. Journalist Nassif: Der Libanon kann keinen direkten Druck auf Israel ausüben, damit die Angriffe eingestellt werden, und auch nicht auf die Hisbollah, damit sie die Kämpfe beendet. Das Argument der Hisbollah, sie verteidige ihr Land. Die USA sind die einzige Instanz, die Israel zu einem Waffenstillstand verpflichten kann. So haben die USA Israel dazu bewegt, Beirut und die südlichen Vororte nicht mehr zu beschießen, woran sich Israel bislang hält. Aber im Süden des Landes ist die Lage völlig anders. Besonders problematisch: bei den israelischen Luftangriffen im Südlibanon sterben immer wieder auch Helfer, wie Sanitäter oder Ärzte. UN-Sprecher Stefan Dujarric: Laut Weltgesundheitsorganisation WHO ist die Zahl der Angriffe auf Gesundheitseinrichtungen seit Beginn des Konflikts auf 149 gestiegen, mit 100 Toten und 233 Verletzten. Angriffe auf Zivilisten, zivile Infrastruktur und Gesundheitspersonal sind nicht nur inakzeptabel, sondern verstoßen auch gegen das humanitäre Völkerrecht. Ein Helfer hat uns erzählt, dass er sich immer mit seinen Teamkollegen umarmt, bevor sie losfahren, berichtet Xavier Castellanos Mosquera vom Roten Kreuz. Weil sie nicht wissen, ob sie heil zurückkommen. Das ist doch herzzerreißend. Ich finde es im heutigen Jahrhundert mit der heutigen Technologie unvorstellbar, dass man sagen muss, ich werde Leben retten, ohne zu wissen, ob man dabei selbst getötet wird. Das darf nicht passieren. Doch der Krieg im Libanon, er geht im Süden trotz Waffenruhe weiter.
1: Anna Osius informierte aus dem Südlibanon. Erst die 12-Uhr-Regelung an den Tankstellen, dann seit 1. Mai der Tankrabatt, der bisher noch nicht viel gebracht hat. In dieser Woche wird es an den Tankstellen zum Schwur kommen. Denn dann müssten in den Tanks der Tankstellen neue steuervergünstigte eingekaufte Spritmengen sein. Wird Diesel dann vielleicht in manchen Regionen 1,85 Euro kosten? Wir werden sehen. Die Bundesregierung versucht einiges, kann aber nicht alles leisten. Welchen Kurs steuert Bundeswirtschaftsministerin Reiche in der Energiepreiskrise? Aus dem ARD-Hauptstadtstudio dazu Andreas Fischer.
2: Rund 17 Cent, das ist die magische Zahl. Seit Freitag hat der Staat die Steuer auf Benzin und Diesel um diesen Betrag gesenkt. Als Bundeskanzler Merz die Maßnahme vor 3 Wochen ankündigt, betont er, was sie bewirken soll.
3: Sie ist eine ganz konkrete Entlastung, wie gesagt, für private Haushalte wie für die Unternehmen, also zum Beispiel für Speditionsbetriebe, für Pflegeheime.
2: Er erwarte, dass die Mineralölwirtschaft die Senkung auch ohne Einschränkung an die Verbraucher weitergebe. Eine Erwartung, an der es schon vor Inkrafttreten Zweifel gab. Herbert Rabel ist Sprecher des Tankstelleninteressenverbands. Er vertritt mehrere hundert Tankstellenpächter, die Spritpreise selbst von den Mineralölkonzernen vorgegeben bekommen. Rabel begrüßt zwar die Steuersenkung, kritisiert aber die Machart.
4: Das Gesetz ist so gestrickt, dass man zwar die Steuer reduziert, aber dass man nicht kontrollieren kann, ob dieses Steuervorteil auch weitergegeben wird. Wir wissen nicht, wie viel dann tatsächlich von dem Steuernachlass wirklich beim Verbraucher angekommen ist, weder am Wochenende noch in der Zukunft. Wir sind da gänzlich in der Hand der Mineralölkonzerne.
2: Auch in der Logistikbranche, die Merz explizit erwähnt hatte, gibt es große Zweifel, ob das Tanken wirklich günstiger wird. Viele Speditionen kaufen Kraftstoffe vorab per Termingeschäft, erklärt Frank Huster, Hauptgeschäftsführer des Bundesverbands Spedition und Logistik.
5: Sie haben jetzt abgewartet bis zum 1. Mai und werden jetzt mutmaßlich ihre Vorräte wieder auffüllen. Genau wie viele Verbraucher auch gleichzeitig an den Tankstellen tanken. Und das führt im Ergebnis dazu, dass der Preis vermutlich wieder steigen wird und diese Maßnahme egalisiert wird. Das heißt also wirkungslos ist.
2: Auch in der Bundesregierung selbst war der Tankrabatt umstritten. Vor allem Bundeswirtschaftsminister

0: Ministerin Katharina Reiche von der CDU ist kein Fan der Steuersenkung und hat sich gegen kurzfristige Maßnahmen ausgesprochen. Wenn schon, hätte sie lieber die Pendlerpauschale erhöht. Das kann sie sich auch weiterhin vorstellen.
1: Da die Pendlerpauschale ja sehr zielgerichtet auch auf den Berufsweg zielt und nicht auf eine Urlaubsfahrt, ist das hinsichtlich der Wirkung die präziseste Maßnahme.
0: Eine zuletzt immer wieder diskutierte Übergewinnsteuer für Mineralölkonzerne lehnt Reiche kategorisch ab. Sie befürchtet, dass die Firmen Öl dann verstärkt in Richtung Asien verkaufen, wo aktuell höhere Preise gezahlt werden, mit Folgen für die deutschen Raffinerien.
1: Die uns mit Diesel, Benzin und Kerosin versorgen. Ich bin froh, dass wir Arbeitsplätze haben, die wir hier in Deutschland sicherstellen können. Und jede Diskussion um eine Übergewinnsteuer würde dieses Asset schwächen.
0: Öl ist natürlich nur eine Komponente. Auch Erdgas ist durch die Blockade der Straße von Hormuz teurer geworden. Um unabhängiger vom Weltmarkt zu werden, kann sich Reiche vorstellen, Gasreserven in Deutschland zu erschließen. Noch gibt es dazu keine konkreten Gesetzespläne. Claudia Kempfert, Energieökonomin am Deutschen Institut für Wirtschaftsforschung, sieht die Bundesregierung bei fossilen Energien aber generell auf einem falschen Weg.
2: Dass auf fossiles Erdgas sehr stark gesetzt wird, gerade auch im Strombereich, wo man Argumente sucht, um wichtige Batteriespeicher beispielsweise, die in der Pipeline sind, gar nicht erst ans Netz lassen will, um dann fossile Erdgaskraftwerke länger am Netz oder hineinzubringen, neue auch hineinzubringen. Und das stärkt dann eher wieder die fossilen Abhängigkeiten.
0: Auch der Tankrabatt setzt laut Kempfert keine Anreize, um fossile Energie einzusparen. Die Ökonomin empfiehlt deswegen andere Maßnahmen, um Menschen mit niedrigem Einkommen gezielt zu entlasten.
2: Stärkung des ÖPNV, billigeres Deutschlandticket und so weiter, das wäre deutlich, deutlich besser als der Tankrabatt.
3: Sagt die Ökonomin Claudia Kempfert, das war Andreas Fischer mit seinem Beitrag. Wir kommen weg von der Politik. 900 Kinder im Oberolmer Wald bei Mainz. Das ist kein Laufevent, sondern die aktuelle Ausgabe der Rheinhessischen Waldjugendspiele. Jedes Jahr treffen sich die dritten Klassen hier statt in der Schule. Das wichtigste Fach? Der Wald. Die Kinder sollen ihn so richtig kennenlernen. Unser Reporter Golo Schlenk war mit dabei.
4: Auf Gabriels Finger ist eine Raupe.
5: Bumbuckler! Lass mich die
4: machen. Eine Raupe, die macht Breakdance!
6: Die kleine Spannerraupe haben die Kinder auf einem Baumstamm entdeckt. Schnell bildet sich eine Traube um den Jungen, dem die Raupe über die Hand krabbelt. Die 3B der Grundschule Oberolm nutzt die Wartezeit zur nächsten Station. Hier gilt es dann für ausgewählte Schüler, Begriffe zu beschreiben. Die anderen müssen sie erraten.
7: Da stehen ganz viele Bäume.
8: Wald!
9: Super.
10: Also es gibt einen Baum davon und man kann manche davon essen. Man kann sie aufsammeln.
11: Kastanie?
12: Ja.
13: Blätter und da gibt's dann auch manchmal
14: Laubbäume.
9: Ja.
6: Die Kinder bewältigen einen rund 3 Kilometer langen Parcours. Dabei gehen die Schülerinnen und Schüler auch schon mal über Stock und Stein, um Wissenswertes über den Wald und seine Lebewesen zu erfahren. An den Stationen geht es kindgerecht zu.
15: Und ein letztes Mal wachsen unsere Bäume eine Stufe und an den freien Plätzen können neue kleine Babybäume wachsen. Dann kann einmal aus dem Holzpolter noch mal ein Keimling mit dazukommen.
6: Ein Jäger erklärt den interessierten kleinen Zuhörern, wie ein Wald nachhaltig bewirtschaftet wird. Die 4-Stunden-Programm tun den Kindern gut, weiß Organisatorin Hanna Babel von der Schutzgemeinschaft Deutscher Wald.
16: Es sind ganz viele, die dann plötzlich mal feststellen, so auch es ist gar nicht irgendwie alles eklig, bloß weil es dreckig ist. Also hier hat man ja jetzt noch einen sehr trockenen Weg, weil alles gepflastert ist und so. Das gibt es ja andere Standorte, da laufen die wirklich mitten durch den Wald. Also diese Scheu gegenüber der Natur wird weniger. Ja, und die entdecken dann auch die Tiere hier. Also die meisten sind einfach immer mit voller Freude dabei.
6: Was sich auch bei der nächsten Station zeigt, an der die Kinder mal tatkräftig anpacken und als Team funktionieren müssen. Am Ende des Tages sind die Kleinen richtig begeistert.
17: Ich fand's cool, dass wir auch einen Hund dabei hatten und dass wir wirklich viel gelernt haben und so, wie die Bäume nachwachsen und was man dann aus denen machen kann.
18: Dass es viele Tiere im Wald gibt und dass die Bäume sehr wichtig für die Natur sind.
3: Golo Schlenk war das mit einer Reportage aus dem Wald und Drittklässlern.
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8: mit Marcel Stober. Und bevor wir zum Fußball kommen, wollen wir erstmal den alten und neuen deutschen Meister im Eishockey würdigen. Die Eisbären Berlin haben die Finalserie gegen die Adler Mannheim gewonnen. David Luding.
9: Die insgesamt 12. deutsche Meisterschaft für die Eisbären Berlin ist am Ende eine relativ deutliche. Der Rekordmeister besiegte die Adler Mannheim in der Finalserie ungefährdet mit 4:1 in Spielen. Nach der Heimniederlage in Spiel 4 am Donnerstag zeigten die Eisbären Berlin in Spiel 5 in Mannheim erneut eine abgezockte Leistung. In einem intensiven und hochklassigen ersten Drittel hatten zunächst die Adler mehr Spielanteile, konnten daraus aber keinen Profit schlagen. In der 20. Minute fiel das 1:0 für Berlin durch Ty Ronning. Im zweiten Drittel ein ähnliches Bild. Mannheim die aktivere Mannschaft, Berlin aber die effizientere. Liam Kirk erhöhte auf 2:0 in der 22. Minute. Im Schlussdrittel sorgten dann Ronning und Erik Mick für die Entscheidung, erhöhten für Berlin auf 4:0. In der 59. Minute gelang den Adler Mannheim noch der Ehrentreffer durch Marc Michaelis. Endergebnis 1:4 aus Sicht der Adler. Für die Eisbären Berlin ist es der 5. Meistertitel in 6 Jahren.
8: Die Meisterschaft in der Fußball-Bundesliga, die ist längst entschieden zugunsten des FC Bayern. Der Abstiegskampf ist aber weiterhin sehr spannend. Borussia Mönchengladbach muss nicht mehr zittern. Gladbach ist gerettet, weil Stürmer Haris Tabakovic gegen Dortmund das 1:0 Siegtor geschossen hat.
11: Ja, fühlt sich definitiv gut an, aber das bin nicht nur ich gewesen. Ich glaube, das echt eine sehr, sehr gute Mannschaftsleistung. Das war von der ersten Minute. Ich denke, dass wir schon viel früher auch in Führung gehen müssen. Und am Ende haben wir das echt sehr, sehr gut verteidigt auch. Und am Ende natürlich fühlt sich das sehr, sehr, sehr, sehr schön an. Am Ende fast in der letzten Spielminute noch das Tor zu machen.
8: Den Klassenhalt sicher haben nun auch Union Berlin und der HSV, denn der VfL Wolfsburg ist nicht über ein 1:1 in Freiburg hinausgekommen. Immerhin aber schoben sich die Wolfsburger dadurch auf Platz 16 vor und drücken St. Pauli auf einen direkten Abstiegsplatz. Beim 1:2 zu Hause gegen die ebenfalls jetzt sicher geretteten Mainzer war St. Pauli die deutlich harmlosere Mannschaft. Trainer Alexander Blessin glaubt aber trotzdem immer noch an ein positives Ende.
12: Wir sind nicht in der Opferrolle oder sonst irgendwas, sondern wir sind da, wo wir sind. Und haben die Chance auf einen Relegationsplatz und da müssen wir alles dafür reinwerfen. Ja, also deswegen hier zu lamentieren und rumzuheulen, bringt jetzt nichts, sondern da auch im Training einfach eine gute Woche zu haben, sich reinzuhauen und dann versuchen, den Karren aus dem Dreck zu holen.
8: Ja, am letzten Spieltag könnte es zum Showdown zwischen St. Pauli und Wolfsburg kommen. Auch der FC Bayern hat am Sonntag gespielt, aber nicht die Männer, sondern die Frauen. Und die sind nach einer tollen Leistung im Champions-League-Halbfinale ausgeschieden. Nach dem 1:1 im Hinspiel gegen den FC Barcelona haben sie das Rückspiel in Spanien mit 2:4 verloren. Barcelona trifft im Endspiel in knapp 3 Wochen auf Lyon. Seit knapp 3 Jahren wartet Deutschlands bester Tennisprofi Alexander Zverev auf einen Sieg gegen den Weltranglisten-Ersten Jannik Sinner. Und das Warten geht weiter. Denn im Finale beim Masters-Turnier in Madrid hat Zverev in unter einer Stunde ordentlich auf die Mütze bekommen. Tim Brockmeier.
14: Eine regelrechte Tennisohrfeige für Alexander Zverev. Nur 57 Minuten, 1:6 und 2:6 aus der Sicht des Deutschen, der gegen den Weltranglisten-Ersten Jannik Sinner wirklich komplett chancenlos war. Ich muss mich entschuldigen, sagte Zverev nach der Finalniederlage von Madrid. Ich habe nicht mein bestes Tennis gespielt. Jannik dagegen ist einfach der Beste der Welt. So ein recht niedergeschlagener Zverev, der auch im 4. Duell in diesem Jahr mit dem Italiener einfach kein Land sah, von Sinner mehr oder weniger an die Wand gespielt wurde. Mit dem Sieg in Madrid holt sich der Weltranglistenerste aus Italien den 5. Sieg bei einem ATP Masters in Serie. Das hat vor ihm noch keiner geschafft. Kein Federer, kein Nadal, kein Djokovic. Jannik Sinner geht damit auch als absoluter Top-Favorit in die in rund 2 Wochen beginnenden French Open in Paris.
8: Erstmal aber steht Mitte Mai ja auch für Zverev noch das Tennisturnier am Hamburger Rotenbaum an.
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1: Um 5.29 Uhr mit Ronald Lessig. Vor dem Hintergrund andauernder Spannungen in der schwarz-roten Koalition hat Bundeskanzler Merz die SPD zu mehr Entgegenkommen aufgefordert. Es gebe in der Union einen größer werdenden Unmut über Kompromisse, die mit den Sozialdemokraten eingegangen werden mussten, sagte Merz in der ARD-Sendung Karin Mioska.
2: Ich erwarte von der SPD die gleiche Kompromissbereitschaft, wie wir sie zeigen. Ich bin bis jetzt sehr geduldig gewesen, auch im Umgang mit der SPD. Die SPD muss allerdings auch wissen, Kompromisse sind keine Einbahnstraße, die müssen wir beide machen.
1: Bundeskanzler Merz. In den vergangenen Wochen hatte es in der Koalition immer wieder Streit über anstehende Reformen gegeben. Bundesinnenminister Dobrindt hat noch einmal deutlich gemacht, dass die Kontrollen an den deutschen Grenzen vorerst bestehen bleiben. Im ersten verwies der CSU-Politiker darauf, dass an den Übergängen nach wie vor Menschen zurückgewiesen würden, aus seiner Sicht ein Zeichen dafür, dass das europäische Migrationssystem weiter nicht funktioniere. Mehrmals hatten deutsche Gerichte entschieden, dass die Grenzkontrollen gegen EU-Recht verstießen. Laut Bundesregierung betrafen die Urteile allerdings nur Einzelfälle. In Düsseldorf beginnt heute der Prozess gegen einen Mann, der gezielt zu Anschlägen auf bekannte Politiker aufgerufen haben soll. Die Bundesanwaltschaft wirft ihm unter anderem Terrorismusfinanzierung und die Anleitung zur Begehung einer schweren staatsgefährdenden Gewalttat vor. Aus der Nachrichtenredaktion Jonas Valentin Weber.
3: Laut Anklage hatte der 49-Jährige im sogenannten Darknet eine eigene Online-Plattform betrieben, auf der anonym zu den Attentaten aufgerufen wurde. Die Rede ist von regelrechten Todeslisten. Laut einem früheren Spiegelbericht wurden dort mehr als 20 Personen namentlich genannt. Auch soll der Mann auf der Plattform dafür geworben haben, über Kryptowährungen Geld zu spenden, für eine Art Kopfgeld, das dann ausgezahlt werden sollte. Die Ermittler rechnen den Deutschpolen der Reichsbürgerszene zu. Er wurde im vergangenen November in Dortmund gefasst und sitzt seitdem in U-Haft.
1: Auf einem Kreuzfahrtschiff im Atlantischen Ozean hat es nach einem Infektionsausbruch 3 Tote gegeben. Nach Angaben der Weltgesundheitsorganisation wurde einer der 3 Verstorbenen positiv auf das Hantavirus getestet. Demnach gibt es 6 weitere Erkrankte. Alle waren an Bord der MV Hondius, die von Argentinien nach Kap Verde unterwegs war. Hantaviren werden vor allem durch Nagetiere übertragen. Eine Mensch-zu-Mensch-Ansteckung ist äußerst selten. Das Wetter in Deutschland. Tagsüber gebietsweise Schauer oder Gewitter, im Südosten und zwischen Nord- und Ostsee trocken, bei bis zu 13 Grad auf den Nordseeinseln und 28 Grad in Niederbayern. Am Dienstag Schauer oder Gewitter, im Norden freundlich bis 25 Grad, am Mittwoch Regen, im Süden Gewitter, im Norden freundlicher bis 21 Grad. Das waren die Nachrichten.
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4: Und zu dieser frühen Stunde liegen uns erfreulicherweise noch keine Meldungen vor. Ihnen eine gute und freie Fahrt auf den Autobahnen.
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4: Im Studio ist Detlef Karg. Guten Morgen. Der geplante US-Truppenabzug aus Deutschland, wenn auch nur begrenzt, hat die Nachrichten und manche Debatten am vergangenen Wochenende bestimmt. Dabei ist ein Fakt, das Kontingent kam unter Joe Biden zusätzlich nach dem Beginn des Ukraine-Kriegs und sein Aufenthalt war begrenzt. Dennoch werden von manchen die Differenzen von Bundeskanzler Merz und US-Präsident Trump in Sachen Iran-Krieg als Grund angeführt. Kritik an der Maßnahme gab es auch in Washington. Dazu Anne Schneider.
5: Am Freitag kam die Entscheidung aus dem Pentagon. Die USA wollen Truppen aus Deutschland abziehen, rund 5000 Soldatinnen und Soldaten innerhalb der nächsten 6 bis 12 Monate. Wenig später dann die Ansage direkt vom Präsidenten. Wir werden massiv kürzen und zwar weit mehr als 5000. So Donald Trump. Das Verteidigungsministerium erklärt, der Abzug sei Ergebnis einer routinemäßigen Überprüfung der Truppenpräsenz in Europa. Er orientiere sich, so das Pentagon, an den Erfordernissen im Einsatzgebiet und den Bedingungen vor Ort. Doch die Entscheidung geht darüber hinaus. Ein unter Präsident Biden geplanter Einsatz eines US-Bataillons mit Langstrecken-Tomahawk-Marschflugkörpern in Deutschland wird gestrichen. Diese Stationierung war als zusätzliches Abschreckungssignal gegenüber Russland gedacht. Damit entfällt nicht nur das Personal, sondern auch eine militärisch besonders wichtige Fähigkeit. Dass all das gerade jetzt passiert, dürfte einen politischen Hintergrund haben. Vorausgegangen war ein ungewöhnlich scharfer Angriff von Bundeskanzler Friedrich Merz bei einer Diskussion an einer Schule.
6: Die Amerikaner haben offensichtlich keine Strategie. Und das Problem bei solchen Konflikten ist immer, da muss man ja nicht nur rein, da muss man auch wieder raus. Da wird eine ganze Nation gedemütigt durch die iranische Staatsführung. Vor allem durch diese sogenannten Revolutionsgarden.
5: Worte, die in Washington als Affront gewertet wurden, mitten im eskalierenden und festgefahrenen Konflikt mit Iran. Kritik an dem Abzug kommt allerdings auch aus den USA selbst. Der demokratische Abgeordnete und frühere Offizier Jason Crow warnt davor, Truppenentscheidungen aus politischem Ärger herauszutreffen und verweist auf geltendes Recht. Es gibt parteiübergreifend verabschiedete Regeln von Senat und Repräsentantenhaus für unsere Truppenverlegung in Europa. So Crow in der CBS-Sendung Face the Nation. Denn der Kongress hat parteiübergreifend festgelegt, dass größere und dauerhafte Truppenreduzierungen in Europa begründet und parlamentarisch begleitet werden müssen. Deshalb könne der Präsident hier nicht alleine entscheiden, sagt der Demokrat, und schon gar nicht als politische Vergeltung. Es sieht so aus, als hätte Trump diese Entscheidung aus Ärger über den Bundeskanzler gefällt. Aber auch aus Trumps eigener Partei kommt Gegenwind. Die republikanischen Vorsitzenden der Streitkräfteausschüsse Roger Wicker und Mike Rogers erklären, man sei sehr besorgt. Ein voreiliger Abzug sende das falsche Signal an Wladimir Putin und gefährde Abschreckung und Sicherheit in Europa. Die Soldaten sollten aus ihrer Sicht nicht aus Europa abgezogen, sondern weiter nach Osten verlegt werden, näher an die NATO-Ostflanke. Bleibt die zentrale Frage, wie realistisch ist ein weiterer Truppenabzug über die 5000 hinaus? Trump hat ihn angekündigt, kurzfristig sind zusätzliche Kürzungen möglich. Ein massiver, langfristiger Abzug dürfte jedoch auf erheblichen Widerstand stoßen, selbst bei den Republikanern. Sicher ist aber auch, der jetzt angekündigte Schritt führt die US-Truppenstärke in Deutschland weitgehend auf das Niveau von vor dem Ukraine-Krieg zurück. Und das kann als weiteres Signal gewertet werden, dass die Trump-Administration den Krieg in der Ukraine zunehmend als europäisches Problem versteht.
4: Anne Schneider informierte.
0: Wirtschaft.
4: Tesla, einst gefeierter Pionier der Elektromobilität, ist teilweise in der Kritik, vor allem seit die Sympathie von Elon Musk für Donald Trump bekannt wurde. Da hat sich das ins Gegenteil verkehrt. Mit Technik hat das offenbar nicht mehr viel zu tun. Hinzu kamen einige tödliche Unfälle mit selbstfahrenden Teslas in den USA. Eine ARD-Dokumentation geht nun der Frage nach, wie sicher ist das System Tesla? Mehr dazu von Norbert Kunze.
7: Heute ist einer der seltenen Momente, in denen eine Science-Fiction-Idee kurz davor ist, Wirklichkeit zu werden.
8: Dass selbstfahrende Autos bald kommen.
9: Aber wer ist bei einem Unfall verantwortlich, das Auto?
8: Ja, genau.
10: Das bleibt die große Frage, wenn es um die Entwicklung des vollautonomen Fahrens geht und dabei vor allem um eine Firma, Tesla.
11: Man kann Elon nicht losgelöst vom Silicon Valley betrachten. Er ist das ultimative Produkt dieser Welt. Und das Silicon Valley ist wie eine Präzisionsrakete auf der Suche nach Geld.
10: In den USA wurde Tesla für tödliche Unfälle zum Teil verantwortlich gemacht und zu hohen Geldstrafen verurteilt. In Deutschland, wo das vollautomatische Fahren nicht zugelassen ist, liegt die Verantwortung voll und ganz beim Fahrer.
12: Ich hatte echt immer ein schlechtes Bauchgefühl. Der Tesla war mir einfach unheimlich. Ich hatte ihn noch gebeten, das andere Auto zu nehmen, aber er hat sich wohlgefühlt mit dem Tesla.
10: Anja Oldenburg verlor ihren Mann durch einen Unfall mit einem Tesla. Sie kämpft seit Jahren darum, dass Tesla die Login-Daten des Fahrzeugs herausgibt, um die wahre Ursache benennen zu können.
12: Der nebenan wohnende Feuerwehrmann hat den Aufprall gehört in der Mittagszeit und hat versucht, irgendwie das Auto zu öffnen, um meinen Mann rauszuholen. Aber das gelang ihm nicht.
10: Gefahren und Chancen gehen bei technologischen Entwicklungen stets einher. So ist es auch beim autonomen Fahren. Ingenieure sind überzeugt, dass die Technik sicherer ist als der Mensch am Lenkrad. Kritiker weisen darauf hin, dass die Entwicklung bei weitem noch nicht ausgereift ist.
13: Just do it. Tu es einfach. Hol dir ein Auto und fahr los. So vermarktet er es. Und auf gewisse Weise hat er ja recht. Manche Leute machen das. Sie werden dann getrackt und sie bringen der Maschine das Fahren bei. Im Grunde sucht er nach Beta-Testern. Und genau das sind wir.
10: Der Dokumentarfilm zeigt das Für und Wider der Selbstfahrfunktion auf, blättert zudem in der Geschichte des Unternehmens Tesla und weist auf beängstigende Entwicklungen hin. Denn im Vordergrund stand stets der Gedanke des Profits über dem des Fortschritts der Menschheit.
14: Die Fahrzeuge hatten hunderte von Mängeln. Ein Kollege bemerkte, dass sich die Teppiche unter den Pedalen hochrollten. Kunden beschwerten sich teilweise, dass sie nicht mehr bremsen konnten. Menschen hätten sterben können.
10: Vermutlich ist die Technologie nicht aufzuhalten. Erst vor wenigen Wochen vergab die niederländische Zulassungsbehörde eine nationale Ausnahmegenehmigung für das sogenannte FSD, das Full Self-Driving. Ein Dammbruch in der EU, andere Staaten könnten nun folgen, ohne Testphase. Das Kraftfahrtbundesamt hat in seiner ersten Stellungnahme abwartend reagiert und klargestellt, dass niederländische Tesla-Fahrer beim Überqueren der Grenze das System deaktivieren müssen.
4: Norbert Kunze informierte. In München wird heute der neue Bürgermeister Dominik Krause von den Grünen sein Amt antreten. Birgit Grundner berichtet.
15: Die Grünen rosa Liste stecken mitten in den Koalitionsverhandlungen mit SPD, FDP und Freien Wählern. Und weil der vorherige OB Dieter Reiter gleich nach der verlorenen Stichwahl die politische Bühne verlassen hat, führt sein bisheriger Stellvertreter Krause schon seit Wochen die Amtsgeschäfte. Zuletzt ist er selten vor Mitternacht heimgekommen.
16: Ich will mich da auch gar nicht beklagen, weil gerade jetzt am Anfang werden die Weichen für die nächsten 6 Jahre gestellt. Und ansonsten gibt es auch einiges in der Stadt zu tun. Das war auch das Versprechen an die Münchner und Münchner, da loszulegen. Und es macht auch ehrlich gesagt wahnsinnig viel Spaß. Also es ist ein großes Privileg, an einer Position sein zu können, wo man so entscheidend dann auch die Stadt mitgestalten kann.
15: Oberbürgermeister in seiner Heimatstadt München sein, das ist für den 35-Jährigen ein Traumjob. Die Hauptthemen liegen auf der Hand. Finanzen, Verkehr und Wohnen in einer Stadt, die weiter wachsen wird. Krause sieht Zuzug auch als Bereicherung.
16: Wichtig finde ich aber, dass wir ihn gut steuern. Und da sind wir dann wieder bei den großen Fragen Wohnen, Mobilität. Wenn wir nichts tun, wenn wir nicht in den ÖPNV investieren, dann wächst uns das Ganze über den Kopf. Dann haben wir endlose Staus und deswegen müssen wir ganz dringend zum Beispiel den ÖPNV ausbauen.
15: Die Positionen der potenziellen Koalitionspartner liegen bei all diesen Themen zum Teil weit auseinander. Ein Beispiel: Grüne und SPD setzen beim Wohnungsbau auch auf die städtebauliche Entwicklungsmaßnahme, bei der man Bodenpreise einfrieren könnte. FDP und Freie Wähler sehen das kritisch. Auch sonst wird es Kompromisse brauchen, wenn es mit der Koalitionsbildung klappen soll. Die praktische Arbeit werde das dann aber schon sehr erleichtern, sagt der Münchner Politikwissenschaftler Martin Groß vom Geschwister-Scholl-Institut.
17: Also rechtlich gesehen könnte ich ja jedes Mal bei einer Abstimmung neu nach Mehrheiten suchen. Das ist aber in dem Stadtrat, der dann doch so fragmentiert ist, weil eben ja keine 5%-Klausel zum Beispiel vorherrscht und sehr viele Fraktionen oder Vertretungen dabei sind, unglaublich mühsam und schwierig. Das heißt, die Akteure selber haben ja einen Anreiz, eine feste Koalition zu bilden.
15: Allerspätestens bis zur konstituierenden Sitzung des neuen Stadtrats am 11. Mai soll die Münchner Koalition stehen. An diesem Tag wird der neue OB Krause auch die Amtskette von seinem Vorgänger Dieter Reiter bekommen, der sich diese Woche bereits mit einem offenen Brief und in den sozialen Medien von den Bürgern verabschiedet hat.
18: Meinem Nachfolger und der kommenden Stadtregierung wünsche ich stets eine glückliche Hand zum Wohl meiner Heimatstadt und Ihnen allen, liebe Bürgerinnen und Bürger. Es war mir eine große Ehre, Ihr Oberbürgermeister zu sein. Alles Gute für Sie und für unsere Stadt. Machen Sie es gut.
4: Das war der Ex-OB von München, Dieter Reiter von der SPD.
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4: Die Energieversorgung ist eine Schwachstelle in der Ukraine. Das Land setzt ja bekanntlich sehr stark auf die Kernenergie. Die Leistung soll verdoppelt werden in den kommenden Jahrzehnten und Jahren. Das hat der jüngste Ministerpräsident Schmihal angekündigt. Das Land soll unabhängiger werden und CO2-neutral Strom produzieren. Aber natürlich gibt es auch alternative Projekte, von denen manche durchaus exotisch anmuten. Gesine Dornblüt stellt sie vor.
19: Wassil Timoschuk geht durch sein Gewächshaus in einem Vorort von Zhytomyr, gut 2 Stunden mit dem Auto von Kiew entfernt. Auf einer Fläche von 6 Hektar erntet er 1200 Tonnen Gurken und 800 Tonnen Tomaten pro Saison. Er heizt unter anderem mit Solarenergie. Die Module hat er vor 2 Jahren auf dem Dach einer Lagerhalle installiert.
20: An so einem sonnigen Tag wie heute decken wir etwa 70% unseres Energiebedarfs mit Solarenergie. Da sparen wir tatsächlich Geld.
19: Im Gewächshaus sind permanent mindestens 20 Grad plus. Und so war das selbst während des strengen Frosts im Winter, sogar als die zentrale Strom- und Wärmeversorgung nach russischen Angriffen immer wieder ausfiel. Die Zerstörungen des ukrainischen Energiesektors sind mittlerweile groß. Der größte Versorger der Ukraine, DITEK, gab kürzlich bekannt, 80% seiner Kapazitäten zur Wärmeversorgung seien beschädigt worden. Wie viel und was bereits repariert ist oder bis zum kommenden Winter wiederhergestellt wird, verrät das Unternehmen nicht, aber eines ist klar. Alternative Energiequellen werden in der Ukraine immer wichtiger. Ihr Ausbau habe schon vor 2 Jahren an Fahrt aufgenommen, sagt Agrarunternehmer Timoschuk.
20: Der Staat fördert den Umstieg. Es gibt günstige Kredite und verschiedene andere Anreize. In meiner Branche, dem Gewächshaussektor, stellen derzeit fast alle Betriebe auf Solarenergie um. Man zählt inzwischen jeden Cent. Wir haben hier solche Bedingungen, dass wir gelernt haben zu sparen. Der Prozess schreitet mit großen Schritten voran.
19: Das betrifft nicht nur Solarenergie. Gleichfalls im Gebiet Zhytomyr hat Konstantin Kritschowski begonnen, Miscanthus anzubauen. Eine asiatische, schnellwüchsige Nutzpflanze, auch unter dem Namen Elefantengras bekannt. Der Unternehmer steht am Feldrand. Noch sind die Pflanzen nur 1 Meter hoch und braun. Im Sommer werden grüne Blätter 2 bis 3 Meter hoch im Wind wehen.
20: Mir gefällt diese Pflanze sehr. Sie ist völlig anspruchslos und ziemlich widerstandsfähig. Außerdem hat sich Miscanthus auf unseren Böden sehr gut bewährt. Wir haben sehr unproduktive, sandige Böden, auf denen wächst er hervorragend und ist wirklich schön anzusehen.
19: Kretschowski hat vor 3 Jahren 150 Hektar bepflanzt und im vergangenen Jahr die erste Ernte als Biomasse verkauft. Zumeist gehäckselt, zum Teil in Ballen gepresst. Der Brennwert von Miscanthus sei hoch, sagt Kritschowski. Außerdem verkauft er Wurzelstöcke an andere Landwirte in der Ukraine.
20: Ich möchte natürlich nicht sagen, dass der Krieg etwas Gutes ist. Er ist sehr schlimm. Aber dadurch, dass Gas sehr teuer geworden ist, haben alle Unternehmen in der Ukraine begonnen, nach Alternativen zu suchen. Sehr viele Unternehmen und Landwirte interessieren sich dafür, die Pflanze selbst anzubauen. Vor allem, um ihre Betriebe in der kalten Jahreszeit mit Wärme zu versorgen.
19: Die Regierung der Ukraine berät bereits jetzt darüber, wie das Land seine Energieversorgung im kommenden Winter gewährleisten kann. Sie soll dezentraler werden. Der Agrarunternehmer Wassil Timoschuk will in den kommenden Wochen weitere Solarmodule anschaffen und sich so absichern gegen Stromausfälle, wenn Russland wieder Umspannwerke und Kraftwerke zerstört und um künftig überschüssigen Strom aus seiner Anlage zu verkaufen.
21: Kultur.
22: Finanzprobleme bei der Metropolitan Opera in New York. 200 Millionen Dollar hätte die Oper in den nächsten 8 Jahren erhalten, wenn sie jeweils 3 Wochen lang im Winter im Königlichen Opernhaus in der saudischen Hauptstadt Riad gastiert hätte. Doch der Deal mit den Saudis ist geplatzt. Warum, schildert Martin Ganselmeier.
23: Bereits seit Januar wackelte der Deal mit den Saudis, den Intendant Peter Gelb im vergangenen Herbst stolz der Öffentlichkeit vorgestellt hatte. Nun kam die offizielle Absage. Aufgrund der wirtschaftlichen Folgen des Iran-Krieges müsse sich Saudi-Arabien künftig auf wesentliche Projekte konzentrieren. Offensichtlich ist ein 3-wöchiges Gastspiel der Metropolitan Opera in der saudischen Hauptstadt Riad, das 8 Jahre lang jeweils im Februar stattfinden sollte, aus Sicht der Saudis nicht bedeutend genug. Das Das ist eine sehr große Enttäuschung, reagierte der Intendant der Metropolitan Opera, Peter Gelb, in einer schriftlichen Stellungnahme. Sein Haus müsse sich jetzt nach finanziellen Alternativen umschauen. Eine mögliche neue Geldquelle hatte Intendant Peter Gelb schon Mitte März im Interview mit dem ARD-Studio New York vorgestellt. Die Metropolitan Opera, eine der wichtigsten Kulturinstitutionen Amerikas, habe bislang noch keinen Namenssponsor.
1: To our right and to our left in Lincoln Center is the Koch.
23: Rechts und links von uns befinden sich das New Yorker Ballett im David H. Koch Theater und die New York Philharmonie in der David Geffen Hall. Es gibt ja also eine Branding-Möglichkeit für zusätzliche Einnahmen. Der Intendant der Met denkt an reiche Milliardäre, die sich durch ein solches Namenssponsoring über ihren Tod hinaus verewigen könnten. Aus der Metropolitan Opera könnte zum Beispiel die Elon Musk Opera oder die Bill Gates Opera werden. Allerdings drängt die Zeit. Bis zum Ende des fiskalischen Jahres am 31. Juli muss Peter Gelb 30 Millionen Dollar auftreiben. Geld, das eigentlich von der saudischen Regierung kommen sollte. Die Ratingagentur Moody's hat die Kreditwürdigkeit der Metropolitan Opera gerade zum dritten Mal innerhalb eines Jahres herabgestuft. Für den Intendanten gibt es nun keine Tabus mehr. Seit Januar sucht er einen Käufer für die beiden riesigen Wandgemälde von Marc Chagall im Foyer der Met. Ihr Schätzwert rund 55 Millionen Dollar.
1: Although we would like to sell them, we would only sell them to a donor who would keep them permanently in place.
23: Wir würden sie nur an einen Käufer verkaufen, der sie an ihrem jetzigen Platz in der Met belässt. Wir hätten dann mehr Geld, die Gemälde aber blieben hängen. Immerhin eine Namensplakette würde auf den neuen Besitzer hinweisen. Wir hoffen, dass ein Kunst- und Opernliebhaber unseren Aufruf hört und die Idee mag. Das ist, als besitze man ein Gemälde, das man aber in einem Museum zeigt. Die Finanzprobleme der Metropolitan Opera in New York begannen mit der Corona-Pandemie. Intendant Peter Gelb musste damals das Orchester auflösen. Erstklassige Musiker wanderten ab. Wichtige Sponsoren zogen sich zurück. Weil auch die Ticketeinnahmen zurückgingen, musste Gelb das Stiftungskapital anzapfen. Vor 4 Jahren betrug dies noch 340 Millionen Dollar. Seitdem ist es um 120 Millionen Dollar geschrumpft. Staatliche Subventionen bekommt die Metropolitan Opera nicht, betonte Intendant Gelb im ARD-Interview, weshalb er dringend sehr reiche Opernliebhaber sucht. Hätten wir ein Stiftungskapital von 1 Milliarde Dollar, dann betrügen die jährlichen Zinsen 50 Millionen Dollar. Zusammen mit den jährlichen Spenden würde dies all unsere Probleme lösen. Tragische Ironie, trotz der akuten Finanznot erlebt die Metropolitan Opera gerade eine ihrer erfolgreichsten Spielzeiten. Richard Wagners Tristan und Isolde war solch ein Publikumsrenner, dass zusätzliche Aufführungen in den engen Spielplan gequetscht wurden. Und Innocence, eine zeitgenössische finnische Oper über Schusswaffengewalt an Schulen, begeisterte Kritiker und Publikum gleichermaßen. All unsere Probleme wären gelöst, fänden wir einen Multimilliardär, der uns 1 Milliarde Dollar gibt, sagt Peter Gelb.
1: It's a rounding error for a triple-digit billionaire.
23: Für jemanden, der mehr als 100 Milliarden Dollar besitzt, ist das doch nur ein Rundungsfehler.
22: Aus New York war das Martin Ganselmeier.
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22: Die USA wollen tausende Soldaten aus Deutschland abziehen. Die Ankündigung kam direkt, nachdem sich Bundeskanzler Merz kritisch über das amerikanische Vorgehen gegen den Iran geäußert hatte. Die neue Osnabrücker Zeitung sieht da einen Ursache-Wirkung-Zusammenhang.
2: Dabei hatte Friedrich Merz sich zu Beginn seiner Amtszeit klug angestellt, um Trumps Gunst zu gewinnen. Schon seit Barack Obama ist klar, dass Amerika sich nach Asien wendet und Europa sicherheitspolitisch mehr Verantwortung übernehmen muss. Viel zu lange hat man sich im bequemen Akkord eingerichtet. Die Russen liefern billiges Gas, die Amerikaner Schutz und wir erklären der Welt vom hohen Ross, wie es zu laufen hat. Der Ami geht, das Gas ist teuer und Deutschland ist alleine nicht verteidigungsfähig. Ein Kanzler muss das wissen und seine Worte abwägen.
22: Bei der Märkischen Oder-Zeitung aus Frankfurt Oder löst die US-Ankündigung auch Kopfschütteln aus über Donald Trump.
2: Donald Trump mochte Friedrich Merz, weil der so gut Englisch sprach und beim Besuch im Weißen Haus auch noch eine schöne Gesichtsfarbe hatte. Er mochte ihn, weil der Kanzler Angela Merkel nicht mag, genau wie er. Jetzt hat Merz den Krieg gegen den Iran kritisiert, weshalb der US-Präsident ihn nicht mehr mag. Trump will deshalb Truppen aus Deutschland abziehen, Mittelstreckenraketen nicht stationieren und Zölle auf deutsche Autos erhöhen. Bäh. So funktioniert Weltpolitik in diesen Tagen. Auf diesem Niveau. Es ist ein Desaster.
22: Die FAZ sorgt sich vor allem darum, welches Signal ein US-Truppenabzug an Russland aussendet.
2: Die 5000 Soldaten, deren Abzug das Pentagon zunächst angekündigt hat, sehen auf dem Papier nicht nach viel aus. Es kommt auch darauf an, ob sie nur Deutschland verlassen würden oder auch Europa. Schlecht ist außerdem, dass keine US-Mittelstreckenraketen mehr nach Deutschland verlegt werden sollen. Hier hat Europa eine ernste Fähigkeitslücke. Die Bundesregierung kann sich etwas vormachen, vielleicht auch der deutschen Bevölkerung, aber sicher nicht Putin. Der sieht, wie die NATO erodiert.
22: Und zu diesen Ankündigungen kam ja auch noch die Androhung neuer Zölle hinzu. Auf Pkw und Lkw aus Europa. Für das Handelsblatt aus Düsseldorf ist das absurd.
2: Der Präsident wirft den Europäern vor, den vereinbarten Handelsdeal nicht umzusetzen. Es war aber Trump selbst, der diesen Deal mit im Nachhinein verhängten Zöllen für null und nichtig erklärt hatte. Es war eine Reaktion auf den obersten Gerichtshof, der einen Teil der ursprünglichen Zölle des Präsidenten für illegal erklärt hatte. Es steht viel auf dem Spiel. Der Clash zwischen Trump und Merz, der einmal so stolz auf seinen guten Draht zum Präsidenten war, ist für Europa von höchster Relevanz und Brisanz.
22: Das waren die Standpunkte, zusammengestellt von Constanze Semidey.
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22: Heute feiert die ehemalige Hochspringerin Ulrike Meifert ihren 70. Geburtstag. Michael Kruse blickt auf die Karriere zurück.
5: Jetzt wieder das kleine nach hinten zurückweichen und dann der schnelle Anlauf. Jetzt wird er noch schneller, der Anlauf. Das Abdrücken, die Drehung. Sie hat es geschafft! Sie hat es geschafft! Es ist nicht zu fassen! Es ist einfach nicht zu begreifen! Ulrike Meifert hat 1,90 Meter übersprungen!
6: Die Schülerin liegt sogar noch eins drauf. Mit der Weltrekordhöhe von 1,92 Meter gewinnt sie die olympische Goldmedaille im Hochsprung. Über Nacht wird sie nicht nur zum Sport, sondern auch zum Teenie-Idol und mehrfach mit dem goldenen Otto der Jugendzeitschrift Bravo ausgezeichnet. Doch der plötzliche Ruhm überfordert die junge Frau.
21: Es war für mich alles etwas befremdlich und ich musste mich da irgendwie eingewöhnen. Man verliert auch sehr seine Unbefangenheit und guckt, was machen die anderen, gucken die wieder, rücken die auf die Pelle und das ist sehr, sehr unangenehm manchmal.
6: Im Sport und auch in der Schule fällt sie in ein tiefes Loch. Bei Olympia 1976 in Montreal scheidet die Hochspringerin vorzeitig aus. An den Spielen 1980 in Moskau nimmt Deutschland nicht teil, aus Protest gegen den Einmarsch der sowjetischen Truppen in Afghanistan. Dabei will Ulrike Meifert sich und allen unbedingt beweisen, dass ihre Goldmedaille keine Eintagsfliege war. Dann 1984, Los Angeles.
24: Länger und kraftvoller zu, sie springt und sie hat geschafft! 2,03 Meter springt sie!
6: 12 Jahre nach München gewinnt sie tatsächlich zum zweiten Mal olympisches Gold. Bis heute ist sie die jüngste Olympiasiegerin in einer Einzeldisziplin der Leichtathletik. Schon lange ist die ehemalige Hochspringerin, die seit ihrer Heirat Ulrike Nasse-Meifert heißt, keine 16 mehr. Heute wird sie 70.
22: Der Stichtag war das von Michael Kruse und mit diesem Stichtag geht jetzt auch die ARD-Infonacht vom Norddeutschen Rundfunk in Hamburg so langsam ihrem Ende entgegen. Ich wünsche Ihnen einen guten Start in diese erste Maiwoche und sage danke fürs Zuhören und für Ihr Interesse, auch im Namen von Redaktion und Technik. Mein Name ist Detlef Karg. Wir blicken noch ganz kurz auf die Uhr. Es wird gleich 5 Uhr und 58 Minuten.
25: Und damit ganz herzlich willkommen bei MDR aktuell. Wie gewohnt schauen wir erstmal zum Wetter. Heute Morgen bei uns im Wetterstudio Jörg Schröder. Guten Morgen, Jörg.
26: Guten Morgen.
25: Der heutige Tag, was man festhalten kann, ich würde behaupten, der beginnt recht mild.
26: Also auf alle Fälle, wir haben Temperaturen fast überall im zweistelligen Bereich. Einstellige Werte sehe ich aktuell nur in den Bergen, aber selbst auf dem Fichtelberg haben wir jetzt schon 9 Grad. Hier im Tiefland Temperaturen bis 16 Grad, aktuell am wärmsten im Raum Meißen. Und dieser Morgen ist ausgesprochen mild und auch der Tag heute noch einmal recht mild, aber nicht mehr ganz so warm wie gestern. Gestern hatten wir örtliche Werte bis 29 Grad. Heute liegen die Temperaturen im Schnitt zwischen 23 und 26 Grad. Und der Tag ist heute so leicht unbeständig, aber nicht wirklich unfreundlich. In den Morgenstunden haben wir in vielen Gebieten noch mit Wolken und auch bei ein paar Schauern zu tun. Dann gibt es eine längere trockene Phase mit richtig viel Sonne. Allerdings dann im Laufe des Nachmittags tauchen dann schon wieder neue Schauer auf.
7: Und diese neuen Schauer bringen dir dann auch gleich einen Wetterwechsel mit oder geht es morgen einfach so weiter wie heute?
26: Das kann man schon so sagen, denn ich sage mal, es ist ein kleiner Vorgeschmack auf die kommenden Tage. Heute, wie gesagt, nur so ein bisschen Regen hier und da. Allerdings mit dem Regen wird es mehr und mehr. Die Natur freut sich auch immer mehr. Denn morgen erwarten wir schon zum Teil viel Regen, zum Teil auch Gewitter, ein bisschen Sonnenschein in Sachsen. Temperaturen noch einmal bis 23 Grad. Mittwoch, Donnerstag dann die kältesten Tag der Woche. Maximalwerte bei 15 Grad und dazu immer wieder Regen.
7: Die Wetteraussichten mit Jörg Schröder. Vielen Dank. Gestern Abend war der Kanzler Friedrich Merz bei Karin Mioska und ein Satz, der eventuell bleibt, ist dieser hier. Er bezieht sich auf seine manchmal nicht ganz geschickten Äußerungen.
8: Ich sag's dann beim nächsten Mal besser, aber ich sag's nicht anders.
7: Besser, aber nicht anders. Was er sonst noch gesagt hat, dazu jetzt mehr in den Nachrichten und ausführlich hier im Programm dann direkt nach den Meldungen. Zunächst gibt's aber für Sie wie gewohnt erstmal die Meldungen an diesem Morgen im Überblick.
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11: Um 6 Uhr mit Alexander Terhorst. Bundeskanzler Friedrich Merz hat zunehmende Spannungen in der schwarz-roten Koalition eingeräumt. In der ARD sagte Merz am Abend, in der CDU werde der Unmut über die Kompromisse mit der SPD immer größer. Merz forderte die Sozialdemokraten zu mehr Entgegenkommen auf. Kompromisse seien keine Einbahnstraße. In der Regierungsarbeit müsse auch die Handschrift der Union zu erkennen sein. SPD und CSU fordern Nachbesserungen bei dem vom Bundeskabinett beschlossenen Krankenkassensparpaket. SPD-Fraktionschef Matthias Miersch sagte am Abend im ZDF, das parlamentarische Verfahren sei kein Abknickverfahren. So sehe die Fraktion bei der beitragsfreien Mitversicherung noch Diskussionsbedarf. CSU-Chef Markus Söder forderte Änderungen beim Thema Bürgergeldempfänger. Es gehe darum, inwieweit diese von den Krankenkassenbeitragszahlern weiter so finanziert werden sollten. Die USA wollen nach Angaben von Präsident Donald Trump ab heute beginnen, Schiffe aus der blockierten Straße von Hormuz zu eskortieren. Trump schrieb auf seiner Plattform Truth Social, viele Länder hätten die USA gebeten, ihre Schiffe zu befreien. Man werde die Schiffe sicher aus der Meerenge geleiten. Details nannte Trump nicht. Der Iran warnte, US-Einsatz in der Meerenge werde als Verstoß gegen die Waffenruhe gewertet. Die britische Seefahrtsbehörde meldete am Abend erneut, in der Straße von Hormuz sei ein Frachter attackiert und von Projektilen getroffen worden. Bei Geflüchteten aus Syrien stößt die Idee einer Schnupperheimkehr auf Zustimmung. SPD, Grüne und Linke wollen Flüchtlingen kurze Besuche in Syrien erlauben, ohne dass sie ihren Schutzstatus verlieren. Der Vorsitzende der syrischen Kulturgemeinde Erfurt, Nader Raslan, sagte dem MDR, viele Landsleute hätten großes Interesse an einer Rückkehr, hätten aber keine Ahnung, wie die Lage daheim tatsächlich sei. Er gehe davon aus, dass die Mehrheit der Syrer erst einmal in Deutschland bleiben wolle. Ähnlich äußerte sich der syrisch-deutsche Kulturverein in Magdeburg. In der Fußball-Bundesliga haben Mönchengladbach, Mainz und Union den Klassenerhalt endgültig gesichert. Gladbach gewann Dortmund 1:0. Die Mainzer setzten sich bei St. Pauli mit 2:1 durch. Wolfsburg holte in Freiburg ein 1:1. Damit bleibt auch Union Berlin erstklassig. Im Abendspiel der dritten Liga gewann Absteiger Aue in Ingolstadt 5:3. Das waren die Nachrichten. Das Wetter, die Temperaturen von 5 Uhr. Auf dem Brocken wolkenlos bei 7 Grad, Chemnitz bedeckt 15, Dresden bedeckt 17 Grad, Eisenach wolkig 13, Erfurt bedeckt 15, Fichtelberg bedeckt 10, Gera wolkig 13 Grad, Görlitz bedeckt 16, Halle bedeckt 14, Leipzig stark bewölkt 14, Magdeburg nach Regen 14 Grad, in Meiningen stark bewölkt 12. Sonnenaufgang in Halle war um 5.38 Uhr, Sonnenuntergang dann heute Abend um 20.39 Uhr. Heute Sonne und Wolken im Wechsel, vereinzelt auch Schauer, 21 bis 26 Grad. Morgen häufig bewölkt, immer mal wieder Schauer und einzelne Gewitter bei 18 bis 23 Grad und am Mittwoch bewölkt und nass, deutlich kühler als bisher. MDR Verkehrsdienst A4. Richtung Dresden am Grenzübergang Ludwigsdorf, Stau bei der Einreise, 20 Minuten Verzögerung. A4 Richtung Frankfurt zwischen Eisenach Ost und West befindet sich eine ungesicherte Unfallstelle. A9 Richtung München zwischen Bad Lobenstein und Rudolfstein ist die linke Spur nach einem Unfall gesperrt. A36 Richtung Bernburg, die Anschlussstelle Blankenburg-Mitte ist gesperrt, ab 8 Uhr für einen Monat wegen Bauarbeiten. B. 248 zwischen Salzwedel und Heuersburg Behinderungen nach einem Unfall. Soweit der MDR-Verkehrsdienst, die Zeit 6.04 Uhr.
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25: Mit Jörg Schneider, ich wünsche Ihnen einen guten Morgen und ich kann mir vorstellen, dass sich der Start in die neue Woche ja vielleicht etwas schwieriger anfühlt als sonst, denn das lange Wochenende, das hatte ja schon was von Sommerurlaub. Also willkommen zurück in der Realität und diese ganz realen Themen werden wir heute Morgen genauer beleuchten. Wie sinnvoll ist die Idee, dass Syrer für einen Kurztrip in ihre Heimat reisen können und dabei eben nicht den Schutzstatus in Deutschland aufs Spiel setzen? War ja gerade schon Thema in den Nachrichten, werden wir genauer nochmal beleuchten in 5 Minuten. Dann überprüfen Krankenkassen eigentlich, was ihnen da so in Rechnung gestellt wird? Oder kann auch wild vor sich hin betrogen werden? Darum geht's heute Morgen in unserer Rubrik Hörer machen Programm. Und wie kommentieren die deutschen Medien den angekündigten Teiltruppenabzug von US-Soldaten aus Deutschland? Dazu mehr in der Medienschau in einer halben Stunde. Zunächst aber geht der Blick auf unser Top-Thema an diesem Morgen. Und in dieser Woche ist ja die schwarz-rote Regierungskoalition in Berlin ein Jahr im Amt. Und wie ist denn nun das Verhältnis zwischen Union und SPD? Knirscht es oder rauft man sich weiter zusammen? Wann gibt es die versprochenen Reformen? Und wie geht's eigentlich weiter im transatlantischen Verhältnis? All das kam gestern zur Sprache, als Bundeskanzler Merz im Ersten bei Karin Mioska zu Gast war. Und Georg Schwarte hat sich das angesehen.
10: Fast ein Jahr schwarz-rot. Mittwoch ist es soweit. Ein Kanzler feiert Einjähriges. Er könnte da stolz und zuversichtlich klingen. Friedrich Merz klingt anders.
12: Da geht eigentlich nicht mehr viel. Ich glaube, wir sollten das lassen.
10: Da nun spricht er immerhin nicht über die Zukunft seiner Regierung, sondern über noch mehr Steuern für alle Deutschen. Das sollten wir lassen. Steuerreform ja, aber keine Steuererhöhungen. Das gibt's als Geburtstagsbotschaft an den Genossen Vizekanzler Klingbeil.
12: Er muss wissen, dass das mit der CDU-CSU nicht geht. Auch mit mir nicht. Soll ich das mal ganz deutlich sagen.
10: Merz bei Mioska. Ein Jahr, viel passiert, nicht alles lief glatt. Da ist und war die Sprache des Kanzlers, aber der will ja auch gar nicht glatt sein.
12: Ich möchte nicht rund wie ein Kieselstein reden und werden. Das ist nicht meine Art und auch nicht meine Kommunikation. Ich gehe damit hin und wieder ein gewisses Risiko ein.
10: Das sprachliche Risiko immerhin beträchtlich. Rente als Basisabsicherung, Stadtbild. Zuletzt die öffentliche Breitseite gegen Trump, der keine Strategie für den Iran-Krieg habe. Der kofferte zurück, sagte, Merz solle sich um sein marodes Land kümmern. Ist das nun das Ende der Männerfreundschaft, Trump und Merz?
12: Nochmal, ich gebe die Arbeit am transatlantischen Verhältnis nicht auf und ich gebe auch die Zusammenarbeit mit Donald Trump nicht auf.
10: Motto nützt ja nichts. Der Teilabzug der Truppen, die neuen Zölle, Merz moderiert das alles munter weg. Aber was er offenbar bewusst nicht wegmoderieren will, ist sein Ärger über eine für seinen Geschmack zu kompromissunwillige SPD. Die Leute draußen, die spürten das, sagt Merz.
12: Die Zweifel werden größer, nicht an mir, sondern an der Koalition, auch an der SPD. Ich sage beiden Parteivorsitzenden, unterschätzt die Stimmung in der Union nicht. Die wird unfreundlicher.
10: Den Genossen gegenüber. Dass er unlängst den SPD-Vizekanzler Klingbeil im kleinen Kreis angebrüllt habe, Merz dementiert zumindest das.
12: Ich brülle niemanden an, auch keinen Kabinettskollegen.
10: Denn Unfreundlichkeiten klingen, leise vorgebracht, manchmal sogar noch unfreundlicher.
12: Ich erwarte von der SPD die gleiche Kompromissbereitschaft, wie wir sie zeigen. Bin bis jetzt sehr geduldig gewesen. gewesen, auch im Umgang mit der SPD. Die SPD muss allerdings auch wissen, Kompromisse sind keine Einbahnstraße. Die müssen wir beide machen.
10: Er habe als CDU-Chef von seiner Partei einen großen Spielraum bekommen, sagt Merz. Aber dann schiebt er für die SPD-Chefs Baas und Klingbeil das hinterher.
12: Aber ich habe keine Vollmacht, die CDU umzubringen.
10: Ein Jahr Regierung Merz. Was hätte der Merz von heute dem frisch gebackenen Kanzler Merz von damals in der Rückschau wohl geraten?
12: Wenn Sie mich so spontan fragen, hätte ich dem Friedrich Merz von damals gesagt, bleib geduldig.
10: Geduld braucht es offenbar beim Regieren, bei allen Beteiligten und sogar bei der deutschen Bevölkerung nach einem Jahr als Zuschauer.
25: Georg Schwarte hat das Gespräch zwischen Karim Joska und dem Kanzler zusammengefasst. Seit in Syrien kein Krieg mehr herrscht, gibt es mal lauter, mal leiser ja die Frage in Deutschland, was passiert mit den syrischen Flüchtlingen, die in Deutschland leben? Aktuell ist es so, dass Syrer, die sozusagen mal schauen wollen, wie die Situation in ihrer syrischen Stadt ist, bei der Rückreise riskieren, ihren Schutzstatus in Deutschland zu verlieren. SPD, Grüne und Linke fordern nun, dass solche kurzfristigen Aufenthalte möglich gemacht werden. Die Betroffenen sollen so eben herausfinden, ob sie dauerhaft nach Syrien zurückkehren wollen. Was hält die syrische Community von dieser Idee? Nils Buhler hat nachgefragt.
4: Nada Raslan ist 41 Jahre alt und lebt seit 2017 in Deutschland. Ursprünglich kommt er aus Syrien. Mittlerweile hat er die deutsche Staatsbürgerschaft angenommen. Als Vorsitzender des syrischen Kulturvereins in Erfurt ist er gut in der syrischen Community vernetzt. Über den Vorschlag einer Schnupperheimkehr für Syrer hat er sich richtig gefreut, erzählt er.
13: Viele Menschen momentan haben richtig großes Interesse, nach Syrien zurückzukehren. Sie haben ihr Land seit 2015, 16 bereits verlassen und sie haben keine Ahnung, wie ist die Situation und die Lage für die Stadt, für die Infrastruktur, wo sie leben und auch für ihre Wohnungen.
4: Trotzdem glaubt Raslan nicht, dass die Mehrheit zurückkehren will. Er selbst war vor kurzem in Aleppo. Im Großen und Ganzen habe er sich zwar sicher gefühlt, aber es fehle noch an vielen Dingen. Häufig müssten sich die dort lebenden Menschen im Alltag ganz grundlegenden Fragen stellen.
13: Ob die Wasser heute gibt, Strom heute gibt, die wirtschaftliche Lage ist es auch sehr schlecht. Ja, die Leute haben Hoffnungen, dass das Land besser entwickelt in Zukunft. Aber das braucht natürlich Zeit.
4: Deshalb glaubt er, dass die meisten Syrer erst einmal weiter in Deutschland bleiben wollen. Ähnlich denkt Said Said. Auch er kommt ursprünglich aus Syrien und hat mittlerweile die deutsche Staatsbürgerschaft. Der 26-jährige Informatikstudent ist Vorsitzender des syrisch-deutschen Kulturvereins in Magdeburg.
14: Es gibt Familien, die ihre Kinder hier geboren sind in Deutschland und die wissen gar nicht, was bedeutet Syrien überhaupt. Ja, die sind hier geboren, gehen zu deutschen Schulen und die können kein Arabisch sprechen. Also es ist unmöglich, dass sie nach Syrien zu kehren. Und ich würde sagen, das ist die Mehrheit.
4: Trotzdem findet Said den Vorschlag gut, in Deutschland lebenden Syrern befristete Aufenthalte im Heimatland zu ermöglichen.
14: Viele Syrerinnen und Syrer leben seit Jahren mit der Frage, ist eine freiwillige Rückkehr irgendwann möglich? Gibt es dort Sicherheit? Gibt es ein Haus überhaupt? Arbeit, Schule, medizinische Versorgung, wie geht es einfach der Familie dort, ja? Und eine sogenannte Erkundigungsreise kann helfen, diese Fragen realistisch zu prüfen.
4: Falls sich die Betroffenen danach aber entscheiden, lieber in Deutschland weiterzuleben, sollte das auch akzeptiert werden, findet Said. Es dürfe dann kein Druck auf die Menschen ausgeübt werden, damit sie wieder zurückkehren.
25: Nils Buhler informierte. Bundeskanzler Merz hatte sich ja kritisch geäußert zum Irankrieg. Er warf US-Präsident Trump vor, keine Strategie zu haben und die USA würden vom Iran in den Verhandlungen gedemütigt. Trump reagierte, wie er eben so reagiert, nämlich wütend und hat daraufhin angekündigt, US-Militär aus Deutschland abzuziehen. Erst hieß es 5.000, dann sagte Trump, na, das ist erst der Anfang, es werden immer mehr. Außerdem will er die geplante Stationierung von US-Mittelstreckenraketen in Deutschland absagen. In den USA selbst sorgt diese spontane Entscheidung des Präsidenten allerdings auch für einige Debatten, die fasst Anne Schneider mal zusammen.
15: Das Verteidigungsministerium erklärt, der Abzug sei Ergebnis einer routinemäßigen Überprüfung der Truppenpräsenz in Europa. Er orientiere sich, so das Pentagon, an den Erfordernissen im Einsatzgebiet und den Bedingungen vor Ort. Doch die Entscheidung geht darüber hinaus. Ein unter Präsident Biden geplanter Einsatz eines US-Bataillons mit Langstrecken-Tomahawk-Marschflugkörpern in Deutschland wird gestrichen. Diese Stationierung war als zusätzliches Abschreckungssignal gegenüber Russland gedacht. Damit entfällt nicht nur das Personal, sondern auch eine militärisch besonders wichtige Fähigkeit. Der demokratische Abgeordnete und frühere Offizier Jason Crow warnt davor, Truppenentscheidungen aus politischem Ärger herauszutreffen und verweist auf geltendes Recht. Es gibt parteiübergreifend verabschiedete Regeln von Senat und Repräsentantenhaus für unsere Truppenverlegung in Europa. So Crow in der CBS-Sendung Face the Nation. Denn der Kongress hat parteiübergreifend festgelegt, dass größere und dauerhafte Truppenreduzierungen in Europa begründet und parlamentarisch begleitet werden müssen. Deshalb könne der Präsident hier nicht alleine entscheiden, sagt der Demokrat, und schon gar nicht als politische Vergeltung. Es sieht so aus, als hätte Trump diese Entscheidung aus Ärger über den Bundeskanzler gefällt. Aber auch aus Trumps eigener Partei kommt Gegenwind. Die republikanischen Vorsitzenden der Streitkräfteausschüsse Roger Wicker und Mike Rogers erklären, man sei sehr besorgt. Ein voreiliger Abzug sende das falsche Signal an Wladimir Putin und gefährde Abschreckung und Sicherheit in Europa. Die Soldaten sollten aus ihrer Sicht nicht aus Europa abgezogen, sondern weiter nach Osten verlegt werden, näher an die NATO-Ostflanke. Bleibt die zentrale Frage, wie realistisch ist ein weiterer Truppenabzug über die 5000 hinaus? Trump hat ihn angekündigt, kurzfristig sind zusätzliche Kürzungen möglich. Ein massiver, langfristiger Abzug dürfte jedoch auf erheblichen Widerstand stoßen, selbst bei den Republikanern. Sicher ist aber auch, der jetzt angekündigte Schritt führt die US-Truppenstärke in Deutschland weitgehend auf das

0: Das gibt's jetzt mit Alexander Terhorst.
1: Der CDU-Wirtschaftsrat berät heute über die Reformpolitik der Bundesregierung. Zum Auftakt des zweitägigen Kongresses in Berlin werden unter anderem Bundeswirtschaftsministerin Katharina Reiche und der Fraktionschef der Konservativen im Europaparlament Manfred Weber erwartet. Auch die Konzernchefs von Deutscher Telekom, Siemens und Audi wollen kommen. Das deutsche Minensuchboot Fulda läuft heute in Kiel in Richtung Mittelmeer aus. Laut Verteidigungsministerium soll sich das Schiff dort einem NATO-Verband anschließen und für einen möglichen Einsatz in der Straße von Hormuz bereithalten. Am Düsseldorfer Oberlandesgericht beginnt heute der Prozess gegen einen Mann aus der Reichsbürgerszene, der zu Attentaten auf Politiker und Personen des öffentlichen Lebens aufgerufen haben soll. Der 49-Jährige soll im sogenannten Darknet unter anderem Namenslisten und Bauanleitungen für Sprengsätze veröffentlicht haben. Das Wetter. Heute Sonne und Wolken, vereinzelt Schauer, 21 bis 26 Grad. Morgen häufig bewölkt, immer wieder Schauer und einzelne Gewitter bei 18 bis 23 Grad. MDR aktuell Verkehrsdienst A4 Richtung Dresden am Grenzübergang Ludwigsdorf. Stau bei der Einreise, es dauert 20 Minuten länger. A4 Richtung Frankfurt zwischen Eisenach Ost und West ist die rechte Spur nach einem Unfall gesperrt. A9 Richtung München zwischen Bad Lobenstein und Rudolfstein ist die linke Spur ebenfalls nach einem Unfall gesperrt. A36 Richtung Bernburg, die Anschlussstelle Blankenburg-Mitte wird ab 8 Uhr gesperrt für einen Monat wegen Bauarbeiten. Soweit der MDR aktuell Verkehrsdienst, 6.17 Uhr.
0: 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Ich wünsche Ihnen einen angenehmen Start in die neue Woche. Das deutsche Minenjagdboot Fulda wird für einen möglichen Einsatz in der Straße von Hormuz vorgehalten. Und das bedeutet schlicht, es soll jetzt schon mal näher an das mögliche Einsatzgebiet gebracht werden. Heute soll es ablegen und Richtung Mittelmeer fahren. Oliver Neuroth berichtet.
2: Für das Minenjagdboot Fulda startet eine sogenannte Verlegefahrt. Die Bundeswehr bringt das Schiff mit 45 Soldaten an Bord ins Mittelmeer, damit es näher am möglichen Einsatzort ist, der Straße von Hormuz. Dorthin soll das Minenjagdboot erst fahren, wenn die Kampfhandlungen enden und ein offizieller Auftrag vorliegt, ein Mandat vom Bundestag und, so wünscht es sich die Bundesregierung, eines von den Vereinten Nationen. Dass sich die deutsche Marine in der strategisch wichtigen Meerenge engagiert, ist für Verteidigungsminister Boris Pistorius unbestritten.
3: Wir können nicht zusehen, dass plötzlich Meeresengen wie die Straße von Hormuz oder von Malakka, die nur 3 Seemeilen breit ist, womöglich am Ende der nächsten Jahre zu Mauttrassen werden. Das wäre ein klarer Bruch, das Ende der regelbasierten internationalen Ordnung im Bereich der freien Navigation auf den Meeren.
2: Minenjagdboote sind hochspezialisierte Schiffe. Sie haben einen nicht magnetischen Rumpf, damit magnetische Minen im Wasser nicht auslösen. Die Boote sollen mit Hilfe von Sonartechnik, also einem Unterwasserradar, Minen aufspüren, außerdem mit Unterwasserdrohnen. Anschließend werden diese Minen dann unschädlich gemacht. Das heißt, sie werden gezielt gesprengt.
3: Ja, wir können das. Wir haben das Anfang der 90er gemacht, nach dem Irakkrieg. Wir sind sehr spezialisiert auf das Räumen von Minen und haben diese Fähigkeit angeboten, dann einzusetzen, wenn die Bedingungen erfüllt sind.
2: Mit an Bord der Schiffe sind Minentaucher, eine Eliteeinheit der Bundeswehr. Sie sind dafür ausgebildet, besonders tief zu tauchen und sich Seeminen zu nähern, ohne dass sie zünden. Die Taucher kommen dann zum Einsatz, wenn die Technik an Bord an ihre Grenzen stößt, wenn Objekte im Wasser zum Beispiel nicht exakt als Minen identifiziert werden können. Dann prüfen das die Spezialtaucher aus nächster Nähe.
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4: Unser Gesundheitssystem als Ganzes, das ist ja selbst, man könnte sagen, eine Art Patient, das in Behandlung auch immer teurer wird. Vorschläge, das System wieder bezahlbarer zu machen, gibt es ja viele, von A wie Abschaffung von Leistungen bis Z wie Zuckersteuer. Unser Hörer Klaus-Dieter Böhme fragt sich, ob die Kassen nicht auch häufiger Behandlungen zahlen, die gar nicht geleistet wurden. Denn bei einer Reha, die er kürzlich machte, fielen einige Therapien aus. Ob sie allerdings bezahlt wurden oder nicht, das kann er jetzt gar nicht nachvollziehen. Und er fragt,
5: mich würde interessieren, ob und wie die Krankenkassen die Abrechnungen von Leistungserbringern wie Ärzten, Krankenhäuser, Reha-Kliniken etc. kontrollieren. Werden Patienten stichprobenartig diesbezüglich befragt?
4: Christian Erl hat sich der Sache angenommen und bei einer Krankenkasse nachgefragt.
6: Viele Krankenkassen beklagen Millionenschäden wegen Abrechnungsbetrug. Entsprechende Berichte

0: finden sich bundesweit immer wieder. Auch bei der AOK Plus ist das nicht anders, sagt Olaf Schrodi, Fachbereichsleiter Fehlverhaltensbekämpfung bei der Sächsischen Krankenkasse.
1: Für den Zeitraum 2022-2023, da hatten wir in der Fehlverhaltensbekämpfung einen entstandenen Schaden von rund 1,7 Millionen Euro. Und davon konnten wir wieder realisieren, also zurückholen an Geldern, rund 1 Million Euro.
0: Das sind wohlgemerkt nur die Fälle, die seine Ermittlungsgruppe festgestellt hat, also strafrechtlich relevante. Ermittlungsstellen wie die von Schrodi gegen Fehlverhalten im Gesundheitswesen sind seit einigen Jahren Pflicht für die Krankenkassen. Doch tätig werden sie eben erst, wenn bereits ein Verdacht besteht.
1: Sie können sich vorstellen, es gehen Massen an Abrechnungen am Tag hier ein und die können natürlich nicht alle geprüft werden. Wir müssen uns da auch natürlich darauf verlassen, dass das ordnungsgemäß abgerechnet wird.
0: Die meisten Hinweise kämen aus den Fachabteilungen des eigenen Hauses, sagt Schrodi. Zum Beispiel, wenn in der Abrechnungsabteilung auffällt, dass ein Pflegedienst binnen weniger Stunden unrealistisch viele Patienten besucht haben will. Auf Patientenseite hingegen gäbe es keine standardmäßigen Befragungen. Einige meldeten sich aber aus Eigeninitiative.
1: Wenn der Patient dann natürlich den Eindruck hat, da sind Leistungen gestrichen worden und die sind doch abgerechnet worden, dann soll er das melden und dann können wir dem natürlich auch nachgehen und den Leistungserbringer damit konfrontieren, gar keine Frage.
0: Vermutlich sind die Millionen, die Schrodi und sein Team für die Versicherten zurückholen, nur die Spitze des Eisbergs. Eine Schwerpunktstaatsanwaltschaft, wie es andere Kassen teils fordern, hält Schrodi dennoch nicht für notwendig. Wichtiger sei, dass die Strafverfolgungsbehörden überhaupt engagiert arbeiteten, was in Sachsen der Fall sei. Potenzielle Abrechnungsbetrüger, die sie überführen könnten, dürften vorhanden sein. Denn internationale Studien deuten darauf hin, dass den Kassen tatsächlich Milliarden durch Abrechnungsbetrug verloren gehen. Eine Studie des Gesamtverbands der Krankenkassen GKV soll Licht in dieses Dunkelfeld bringen. Doch diese Studie ist bislang noch in Arbeit.
2: Christian Erl mit der Antwort auf die heutige Hörerfrage. Wenn Sie auch eine Frage haben, der wir uns mal annehmen sollen, wenn Sie da nicht weiterkommen, gehen Sie auf mdr.de, dann MDR aktuell und dann finden Sie auch den Kontakt zu uns. In 8 Minuten ist es 6:30. Sie haben sich garantiert, also würde ich jetzt behaupten, zumindest wenn Sie zur Miete wohnen, schon mal gedacht, ja, die Wohnung könnte ein Tick größer sein oder vielleicht auch ein Tick kleiner. Nicht jeder kann dann logischerweise so einfach die Wohnung wechseln, wenn sich die Lebensumstände ändern, wenn das Kind auszieht oder Neues dazukommt. Was also tun? Naja, in einem Leipziger Plattenbau, da suchen Architekten mal nach neuen Ideen für das Wohnen, dass man schneller mal einfach ein Zimmer dazu bekommt oder eins abstoßen kann. In wenigen Wochen beziehen die ersten Probebewohner eine Art Wohnlabor. Lucy Grille hat sich das angesehen und berichtet.
3: In einem braunen Plattenbau im Leipziger Westen wird kräftig gewerkelt. Bald ziehen hier etwa 20 Menschen ein, allerdings nur zur Probe. Hier in Leipzig-Grünau entsteht gerade eine Art Labor, in dem Wohnungen ohne Umbau wachsen und schrumpfen sollen. Man bezeichnet es auch als Nukleuswohnen. Jannik Wagner vom Institut für Wohnbau und Grundlagen des Entwerfens an der Technischen Hochschule in Aachen führt durch das Haus. Er bezeichnet es als WBS 70. Das Kürzel meint den am weitesten verbreiteten Plattenbautyp in der DDR.
4: Im Bestand war das beim WBS 70 immer pro Treppenhaus 2 Wohnungen. Und durch unseren Eingriff legen wir sozusagen diese Wohnungen zusammen.
3: Durch den Umbau entsteht über 2 Geschosse eine große neue Wohneinheit. Darin wird es 5 Kernwohnungen mit jeweils einem Bad sowie Küche, Schlaf- und Wohnbereich geben. Diese sogenannten Nuklei nutzen die Parteien jeweils für sich. Dazu kommen 8 Zimmer, die die Parteien je nach Bedarf mieten oder wieder abgeben können. Innerhalb einer Wohneinheit sind die Brandschutzanforderungen gering.
4: Das bedeutet, der Flur kann möbliert werden. Die Türen zum Flur müssen nicht irgendwie Obertürschließer haben oder so, sondern die können einfach auch offen stehen. Das Maximum ist natürlich, dass alle Türen offen sind und es einfach eine Wohngemeinschaft ist. Und das ist auch das, was uns sehr interessiert, was da passieren wird.
3: Schon im Juni sollen die ersten Probebewohner einziehen. Eine Heizung gibt es nicht, deshalb läuft der Testbetrieb nur bis Ende September. Nächstes Jahr bezieht das Team in einer 2. Testphase ein weiteres Geschoss mit ein. Christiane Görgen ist eine von mehr als 100 Interessentinnen. Sie hat noch nie in einem Plattenbau gewohnt und ist heute das erste Mal auf der Baustelle. Die 37-Jährige will, wenn es klappt, mit ihrem Hund Momo und ihrer Freundin einziehen.
5: Die Luke hier geht nach vorne mit Balkon.
4: Genau. Und die Zimmer gehen nach hinten.
5: Ich habe richtig Bock, das auszuprobieren. Also ich habe sowohl in WGs gewohnt als auch alleine und so ein semi-gemeinschaftliches Wohnen, das sich je nach Bedarf ändern kann, das finde ich richtig gut. Dann braucht man nicht umziehen und kann trotzdem entscheiden, zusammen zu kochen, weil man die Küche zum Flur hin öffnet. Oder halt das Privatbewohnen, je nachdem, wonach es gerade ist.
3: Das Team nutzt alles, was es im Plattenbau und in anderen verlassenen Wohnungen findet. In einem Zimmer stapeln sich abmontierte Waschbecken, Teller mit Goldrand und ausrangierte Spiegel. Nebenan bastelt die Architekturstudentin Dora neue Lampen zusammen.
6: Bei der neuen Lampe habe ich so einen alten Betonstück aus der Baustelle genommen. Dann diese Glaskugel, die ist auch original.
3: Für Dora und die anderen ist das Projekt gleichzeitig eine Lehrveranstaltung.
4: Die Studierenden machen einen Kurs bei uns, haben am Entwurf mitgearbeitet, arbeiten hier auf der Baustelle mit und machen dann während dem Betrieb ihre eigenen kleinen Forschungsaufgaben, also dokumentieren irgendein Thema im Quartier oder führen eine Veranstaltung im Hof durch.
3: Der Umbau wird durch Fördermittel und Sachspenden von Unternehmen finanziert. Die Forschenden begleiten das Wohnprojekt mit 5 Promotionen auch wissenschaftlich. Unter anderem beschäftigen sie sich mit innovativen Bauteilen.
4: Die Idee als solche ist eigentlich typologieunabhängig, aber hier haben wir halt die Chance gekriegt und es ist natürlich für uns umso spannender, dass der WBS 70 ein Typ ist, den es so oft gibt und dass es auch gleichzeitig halt ein Thema ist, wie man mit diesen Gebäuden umgeht.
3: Das Projektteam übergibt die Wohnungen 2028 wieder an die Genossenschaft. Lipsia will die Wohnungen dann vermieten, in welcher Form auch immer.
2: Lucy Krill berichtete. Und damit sind wir beim Wetter. Das heißt, Jörg Schröder ist direkt zugeschaltet aus unserem Wetterstudio. Jörg, der heutige Tag, das haben wir mitbekommen, beginnt recht mild. Liegt wahrscheinlich auch daran, dass wir verbreitet Wolken haben, oder?
7: Ja, gestern diese 29 Grad, die wir hier und da erreicht haben, die haben mal die Luft ordentlich aufgewärmt. Und wir haben ja in der Nacht in vielen Gebieten mit einer starken Bewölkung zu tun. Es konnte nicht so richtig auskühlen, dass wir doch einen vergleichsweise milden Morgen haben, bei Temperaturen im Schnitt so um die 15 Grad. Allerdings die 29 Grad des Wochenendes, die schaffen wir heute nicht. Temperaturen liegen heute im Schnitt zwischen 23 und 26 Grad, aber immer noch ausgesprochen mild für Mai. Und am wärmsten wird es vor allen Dingen in der Oberlausitz. Und man merkt schon, es deutet sich so ein Wetterwechsel an, denn wir haben aktuell zum Teil mit richtig vielen Wolken zu tun. Es sind noch ein paar Schauer unterwegs, etwa so von Naumburg bis nach Bitterfeld im Erzgebirge und auch in der Oberlausitz. Und das heißt, die Morgenstunden sehen zum Teil noch stark bewölkt aus. Stellenweise kann es so ein bisschen regnen, aber dann erwarten wir eine längere trockene Phase mit richtig viel Sonne. Wird also richtig freundlich. Allerdings zum Nachmittag, zum Abend hin ziehen dann schon wieder neue Schauer durch.
2: Es bräuchte ja auch mal ein bisschen verbreiteteren Regen, ob man das so gut findet oder nicht. Die Natur könnte es gut gebrauchen. Ist der denn jetzt eigentlich in Sicht mit dem, was da heute Abend kommt, oder sind es auch nur vereinzelte Schauer?
7: Es wird schon noch ein bisschen mehr. Und das heißt, grob gesagt, ab morgen können die Sonnenanbeter sich erst einmal erholen von dem vielen Sonnenschein des Wochenendes. Und alle Gärtner, Landwirte, Balkonier können sich freuen. Denn wir machen mal den Wasserhahn auf, denn wir erwarten ab morgen immer wieder Regen. Die regenreichsten Tage der Woche werden der Mittwoch und der Donnerstag. Bis zum Ende der Woche sind 40 bis 50 Liter pro Quadratmeter wieder durchaus möglich. Also die Natur atmet durch und wir freuen uns auch mit.
2: Und Mittwoch und Donnerstag sollen ja auch die kühlsten Tage der Woche werden. Was heißt denn das bei Höchsttemperaturen?
7: Ja, schon ordentlich frisch. Wir halbieren das Ganze quasi vom Wochenende. Höchsttemperaturen im Schnitt so zwischen 10 und 13 Grad.
2: Die Wetteraussichten mit Jörg Schröder. Vielen Dank.
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2: Für 2 Monate gilt ja jetzt der Tankrabatt. Tja, und danach?
10: Man kann nicht dauerhaft gegen eine solche fundamentale fossile Energiekrise ansubventionieren,
2: meint Claudia Kempfert, Energieexpertin am Deutschen Institut für Wirtschaftsforschung. Aber wie wichtig ist es, jetzt mal 2 Monate entlastet zu werden? Und vor allem die Frage, wird der Rabatt eigentlich von den Mineralölkonzernen auch wirklich an uns Kunden weitergegeben? Das werden wir thematisieren mit Frau Kempfert und das Gespräch, das gibt's hier in gut 15 Minuten. Zunächst aber für Sie natürlich die Meldungen an diesem Morgen im Überblick.
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11: Um 6.30 Uhr mit Alexander Terhorst. Bundeskanzler Friedrich Merz hat zunehmende Spannungen in der schwarz-roten Koalition eingeräumt. In der ARD sagte Merz am Abend, in der CDU werde der Unmut über die Kompromisse mit der SPD immer größer. Viele zweifelten am Sinn des Regierungsbündnisses. Merz forderte die Sozialdemokraten zu mehr Entgegenkommen auf. Kompromisse seien keine Einbahnstraße. In der Regierungsarbeit müsse auch die Handschrift der Union zu erkennen sein. Die Klimaexpertin Claudia Kempfert hat den Tankrabatt als teures Steuergeschenk an die Konzerne kritisiert. Die DEW-Forscherin sagte dem MDR, bisher wirke die Ersparnis nur begrenzt. Wie beim letzten Mal fließe ein Teil der Steuersenkung in die Taschen der Mineralölbranche. Nach Ansicht von Kempfert wäre es sinnvoller, alle Verbraucher, vor allem Niedriglohnbezieher und Unternehmen, über ein Mobilitätsgeld gezielt zu entlasten. Der Tankrabatt war am 1. Mai in Kraft getreten. Das Umweltbundesamt hat davor gewarnt, künftig mehr Mais in Biogasanlagen zu verwerten. Hintergrund ist eine Novelle des Erneuerbare-Energie-Gesetzes, die zurzeit beraten wird. Demnach soll der Anteil von Mais künftig 30% statt 25% betragen dürfen. Die Behördenexpertin Sophie Richter sagte dem MDR, das könne einen Boom bei Energiepflanzen auslösen. Das sei aber nicht gut für die Bodenqualität, die Pflanzenvielfalt und die Lebensmittelproduktion. Deshalb sei der Maisdeckel 2012 eingeführt worden. Auf einem Kreuzfahrtschiff im Atlantik sind nach einem Infektionsausbruch 3 Menschen ums Leben gekommen. Nach Angaben der Weltgesundheitsorganisation wurde einer der Verstorbenen positiv auf das Hantavirus getestet. Es gebe 6 weitere Erkrankte, einer von ihnen werde auf der Intensivstation eines Krankenhauses in Südafrika behandelt. Die Ursache für den Krankheitsausbruch ist noch unklar. Hantaviren werden vor allem durch Nagetiere übertragen. Am Hamburger Flughafen hat die Bruchlandung eines Kleinflugzeugs für Probleme gesorgt. Wie ein Sprecher mitteilte, musste der Airport gestern vorübergehend gesperrt werden, um die Start- und Landebahn zu beräumen und zu säubern. Mehrere Dutzend Flieger waren betroffen, teilweise wurden sie umgeleitet. Am späten Abend ist der Flugverkehr in Hamburg dann wieder aufgenommen worden. Das waren die Nachrichten. Das Wetter, die Temperaturen von 6 Uhr. In Dresden bedeckt bei 15 Grad, Eisenach wolkig 13, Erfurt bedeckt 14 Grad, Garderdegen stark bewölkt 13, Hoyerswerda bedeckt 15, Magdeburg leicht bewölkt 13, in Neuhaus bedeckt 11 Grad, Oschatz wolkig 13, Plauen stark bewölkt 10, Wernigerode leicht bewölkt 10 Grad und in Wittenberg leichter Regen bei 13 Grad. Die Vorhersage, heute wechselnde Bewölkung, etwas Sonne, vereinzelt am Abend dann auch häufiger Schauer. Höchstwerte 21 bis 26 Grad, teils mäßiger Wind aus westlichen Richtungen. Morgen Wolken, in Sachsen und Ostthüringen größere Aufheiterungen. Immer wieder Schauer, einzelne Gewitter auch, Höchstwerte je nach Sonnenscheindauer 16 bis 23 Grad. Mittwoch bewölkt und nass, dann deutlich kühler als bisher. MDR aktuell Verkehrsdienst. A4 Görlitz-Dresden am Grenzübergang Ludwigsdorf, Stau bei der Einreise, 20 Minuten Verzögerung. A13 Richtung Berlin zwischen Schwarzheide und Klettwitz liegt ein Reifen. A4 Richtung Dresden zwischen Gera-Langenberg und Gera steht ein defekter LKW im Kurvenbereich. A4 Richtung Frankfurt zwischen Eisenach Ost und West ist nur eine Spur frei nach einem Unfall, stockender Verkehr. A9 Richtung München zwischen Bad Lobenstein und Rudolfstein ist die linke Spur nach einem Unfall gesperrt. A36 Richtung Bernburg, die Anschlussstelle Blankenburg-Mitte, ist gesperrt ab 8 Uhr für einen Monat wegen Bauarbeiten. Soweit der MDR aktuell Verkehrsdienst, 6.34 Uhr.
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2: Mit Jörg Schneider, ich wünsche Ihnen einen guten Morgen. Derzeit sind ja rund 39.000 US-Soldaten in Deutschland stationiert. 5.000 davon sollen nun abgezogen werden. Offiziell spricht die US-Regierung da von einer Überprüfung der Truppenpräsenz in Europa. Vor der Ankündigung hatte sich allerdings der Bundeskanzler Friedrich Merz bei einem Gespräch in einer Schule kritisch über die US-Offensive gegen Iran geäußert. Folgendes hat er gesagt.
12: Die Amerikaner haben offensichtlich keine Strategie. Und das Problem bei solchen Konflikten ist immer, da muss man ja nicht nur rein, da muss man auch wieder raus. Da wird eine ganze Nation gedemütigt durch die iranische Staatsführung.
2: Wie die Kommentatoren diese Entwicklung bewerten, das hören Sie jetzt in unserer Medienschau.
13: Die 5000 Soldaten sehen auf dem Papier nicht nach viel aus, schreibt die Frankfurter Allgemeine Zeitung. Aber davon abgesehen, dass Trump schon einen größeren Abzug in Aussicht stellt, kommt es darauf an, ob sie nur Deutschland verlassen würden oder auch Europa. Noch kann der Kontinent jede US-Brigade gebrauchen. Der Südkurier aus Konstanz ergänzt, hinter verschlossener Tür wird sich Boris Pistorius Sorgen machen, sich weniger über den Abzug von 5000 US-Soldaten, aber über den Rückzug vom Versprechen der Amerikaner, Deutschland an einem wunden Punkt zu helfen. Denn Marschflugkörper, die Russland von einem Angriff auf die Ostflanke der NATO abschrecken, hat die Bundeswehr keine. Die Augsburger Allgemeine meint, Standorte wie der Übungsplatz im bayerischen Grafenwöhr oder das Drehkreuz Ramstein sind für die Amerikaner strategisch derart wichtig, dass die US-Militärs sie kaum ohne Widerstand aufgeben würden. Also mehr Gelassenheit wagen? Ganz so einfach ist es leider nicht. Solange Europa die eigene Verteidigungsfähigkeit nicht fundamental stärkt, bleibt es erpressbar. Für die Neue Osnabrücker Zeitung steht fest, schon seit Obama ist klar, dass Amerika sich nach Asien wendet und Europa sicherheitspolitisch mehr Verantwortung übernehmen muss. Viel zu lange hat man sich im bequemen Akkord eingerichtet. Die Russen liefern billiges Gas, die Amerikaner Schutz und wir erklären der Welt vom hohen Ross, wie es zu laufen hat. Der Ami geht, das Gas ist teuer und Deutschland ist alleine nicht verteidigungsfähig. Ein Kanzler muss das wissen und seine Worte abwägen. Die Leipziger Volkszeitung schließt an, Friedrich Merz hätte ahnen können, dass es nicht gut endet, vor Publikum die Ehre von Donald Trump anzukratzen. Trump fühlte sich offenkundig in seiner Eitelkeit verletzt und piesackt Deutschland und seinen Kanzler nun, wo er kann. Und zum Schluss die Märkische Oder-Zeitung aus Frankfurt. Jetzt hat Merz den israelisch-amerikanischen Krieg gegen den Iran kritisiert, weshalb der US-Präsident ihn nicht mehr mag. Trump will deshalb Truppen aus Deutschland abziehen, Mittelstreckenraketen nicht stationieren und Zölle auf deutsche Autos erhöhen. Bäh. So funktioniert Weltpolitik in diesen Tagen. Es ist ein Desaster.
2: Soweit die Medienschau und wir bleiben gleich mal beim schwierigen transatlantischen Verhältnis, denn der Abzug der US-Truppen oder die Ankündigung dessen war ja nicht die einzige Androhung des US-Präsidenten. Trump hat auch wieder sein politisches Lieblingsinstrument ausgepackt, Zolldrohungen. 25% auf Lkw und Pkw aus der EU. Die Reaktionen sind auch die, die wir jetzt im Prinzip seit Jahren kennen. Einige Experten fordern Gegenmaßnahmen der EU, andere warnen vor einem Zollkrieg. Benjamin Großkopf im Hauptstadtstudio beobachtet Aufregung in der deutschen Wirtschaft.
14: Ja, dass die deutsche Wirtschaft auf der Zinne ist, das wäre noch zurückhaltend formuliert. Vor allem die Autobauer natürlich, aber auch viele andere Vertreter von Verbänden, Unternehmen, Wissenschaft, die haben sich am Wochenende so geäußert. Immer neue Provokationen, beschädigtes Vertrauen, beginnender Wirtschaftskrieg. Das ist eine kleine Auswahl der Zitate, verbunden mit einem einhelligen Appell. Bitte, bitte tut was, damit das nicht passiert, denn bislang ist es ja nur eine Zollankündigung. Jetzt richten sich die Blicke vor allem auf die EU. Der wirft Trump ja auch vor, sich nicht an ein Handelsabkommen zu halten, ohne allerdings zu sagen, wie genau. In der EU wiederum, da hängt die Bestätigung dieses Abkommens, auch weil man Trump gegenüber so misstrauisch ist. Lange Rede, kurzer Sinn, die Botschaft aus der deutschen Wirtschaft, kümmert euch. Und das geht auch an die schwarz-rote Bundesregierung, denn schließlich sind es vor allem deutsche Autobauer, die diese Zölle betreffen würden.
2: Na, dann schauen wir mal drauf, wie diese Forderung eben bei der Bundesregierung ankommt. Union und SPD sind ja sich ja nicht unbedingt immer so eins. Also wir wollen die Frage beleuchten, wie geschlossen sind die Reihen der Koalition, um eben schlagkräftig da jetzt vorgehen zu können?
14: Ja, zweigeteilte Antwort. Erstens, die Bundesregierung ist sich im Kurs mit und gegen Trump, je nach Perspektive, in vielen außenpolitischen Fragen verhältnismäßig einig und zeigt da auch eine Geschlossenheit, auch in Brüssel bei der EU, die viele wiederum in der Innenpolitik vermissen. Und das ist der zweite Teil der Antwort. Da sind die Reihen alles andere als geschlossen, hat sich über das Wochenende auch wieder gezeigt. Das war da nicht die erste Reihe, die sich geäußert hat, aber man spürt das. Die Unzufriedenheit miteinander, also Schwarz mit Rot und Rot mit Schwarz, die wächst. ist. Also Geschlossenheit sieht anders aus und die ganz großen Reformthemen, also Rente, Pflege, Steuern, die kommen ja erst noch.
2: Diese Informationen kamen aus unserem Hauptstadtstudio von Benjamin Großkopf. Jetzt ist es 6.40 Uhr.
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15: Mit Jan Günther, guten Morgen. In der Fußball-Bundesliga hat der VfL Wolfsburg zum Abschluss des drittletzten Spieltags einen direkten Abstiegsplatz verlassen. Die Wölfe stehen nach einem 1:1 in Freiburg nun auf dem Relegationsrang. Stefan Sander.
16: Es war ein Spiel mit wenig Großchancen. Die Freiburger wirkten ein wenig müde. Wolfsburg verteidigte leidenschaftlich und wusste, um was es geht.
17: Wir kämpfen ums Überleben. Jedes Spiel ist gefühlt ein Endspiel. Wir haben gesagt, wir wollen mehr Prozente als die Gegner geben,
16: sagte Wolfsburgs Offensivspieler Jenan Pejcinovic. Die Wolfsburger waren nach der Pause auch das bessere Team und gingen in der 55. Minute verdient durch Konstantinos Kolirakis in Führung. Freiburg machte danach mehr und belohnte sich. Der eingewechselte Lienhardt traf zum 1:1 nach 75 Minuten per Kopf. Jetzt geht es in das Halbfinal-Rückspiel für die Freiburger gegen Braga in der Europa League. Die Energie dafür ist da, sagte Freiburgs Philipp Treu.
18: Das größte Highlight meines Lebens. Die Kraft kommt von allein bei so einem Spiel, muss ich sagen.
16: Wolfsburg steht nach dem 1:1 auf dem Relegationsplatz punktgleich mit St. Pauli. Freiburg schiebt sich an Frankfurt vorbei und kämpft weiter um die Europapokalplätze.
15: Es gibt weitere Teams, die den Klassenerhalt in der Bundesliga sicher haben, und zwar Union Berlin, der HSV und Mönchengladbach. Die Gladbacher besiegten Borussia Dortmund gestern mit 1:0. In der dritten Fußballliga ist dem bereits als Absteiger feststehenden FC Erzgebirge Aue der erste Sieg in der Rückrunde gelungen. Das Team von Quisha Schubitize gewann gestern Abend nach 2 Tore Rückstand mit 5:3 beim FC Ingolstadt.
19: Ich freue mich sehr für die Jungs, weil die dann sehr lange Durchstrecke hatten bis zum 3 Punkte. Die haben sehr lange darauf gehofft und gewartet. Und umso schöner ist das, wenn man da 5 Tore macht auswärts. Einige Fans waren mitgereist, vielen Dank an die auch und glaube, war ein gelungener Tag für unsere Seite.
15: Aus Julian Guttau traf gleich 3-mal. Zu den Torschützen der Veilchen gehörten außerdem Weinhauer und Malone. In der Handball-Bundesliga der Frauen hat der Thüringer HC in der Halbfinalserie ausgeglichen. Nun kommt es zu einem entscheidenden dritten Spiel um den Finaleinzug. Thorsten vom Wege.
20: Es war ein Kampf auf des Messers Schneide, den der Thüringer HC am Ende knapp, aber wahrlich nicht unverdient mit 29:28 für sich entscheiden konnte. Der über weite Strecken nicht nur gleichwertige Gegner hieß HSG Blomberg-Lippe. Die Mannschaft hatte die Hauptrunde der Meisterschaft gewonnen und auch das erste Halbfinale gegen den THC für sich entschieden. Überhaupt, in dieser Saison kreuzten die Thüringerinnen und die HSG bereits 5-mal die Klingen. Der Erfolg gestern war der erste in diesem Spieljahr für den THC. Anschließend machte Torfrau Laura Kuske mit Blick auf die nun alles entscheidende dritte Partie am kommenden Samstag in Blomberg gleich mal eine Ansage.
21: In Blomberg hat, glaube ich, seit 2 Jahren niemand mehr gewonnen. Deswegen wird das schon echt eine sehr, sehr hohe Hausnummer. Also das wird richtig schwer für uns. Aber wir sind bereit für den Kampf. Wir wissen, dass wir es können. Und warum nicht die Ersten in Blomberg sein, die das Spiel da gewinnen? Warum nicht?
20: Beim Sieg in der ausverkauften Salzerhalle zeigten die in dieser Saison mit Formschwankungen kämpfenden Gastgeberinnen, wozu sie an guten Tagen in der Lage sind. Mit Engagement und Leidenschaft wurden selbst schwächere Phasen immer wieder kompensiert. Die Wurfgewalt einer Johanna Reichert, das Spielverständnis von Anna Schabo und die Paraden von Torfrau Laura Kuske, insbesondere in der zweiten Halbzeit, machten den Erfolg möglich. Gelingt nun in Blomberg das Kunststück und der THC siegt auch auswärts, würden die Thüringerinnen im Finale auf Borussia Dortmund treffen. Gespielt würde diese Runde dann ebenfalls nach dem Modus Best of Three. Im Fall einer Niederlage gäbe es nur noch ein Spiel um Platz 3 gegen die SG Bensheim-Auerbach.
15: Die Eisbären Berlin haben sich zum 12. Mal zum deutschen Eishockeymeister gekrönt. Die Berliner besiegten im 5. Finalspiel auswärts Mannheim mit 4:1 und entschieden die Serie damit ebenfalls mit 4:1 für sich. In der Formel 1 bestimmt ein 19-Jähriger weiter das Geschehen. Kimi Antonelli gewann auch den großen Preis von Miami. Jens Gideon.
22: Mercedes ist weiter der Maßstab in der Formel 1. Kimi Antonelli baut mit seinem 3. Sieg in Folge die Führung in der WM deutlich aus. Der 19-Jährige hat aber neue Konkurrenz. In der Gesamtwertung liegt Titelverteidiger Lando Norris als 4. zwar noch deutliche 49 Punkte zurück. Aber in Miami hat der McLaren-Pilot mit dem Sieg im Sprint und Platz 2 im Hauptrennen, sehr knapp hinter Antonelli, seine Konkurrenzfähigkeit unter Beweis gestellt. Teamkollege Oscar Piastri wurde 3. Das Weltmeisterteam hat die 5-wöchige Zwangspause offenbar am besten genutzt und ist jetzt auf Augenhöhe mit den bisher dominierenden Mercedes.
15: Wieder verloren. Tennisspieler Alexander Zverev unterlag dem Weltranglisten ersten Jannik Sinner zum 9. Mal in Serie, dieses Mal im Finale von Madrid. Nach nur 57 Minuten war es vorbei. Sinner siegte mit 6:1 und 6:2.
2: Das ist wohl nicht sein Lieblingsgegner, was? 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Unser Top-Thema heute Morgen ist das Gespräch von Friedrich Merz bei Karin Mioska, wo er unter anderem hat durchblicken lassen, dass der Unmut in der Union über die SPD wächst. Sie sei, so stellt es der Kanzler dar, nicht kompromissbereit genug. Was er genau gesagt hat, das dividieren wir auseinander hier im Programm in 20 Minuten. Zunächst aber weitere Meldungen mit Alexander Terhorst.
11: Trotz gesunkener Asylbewerberzahlen will die Bundesregierung an den Grenzkontrollen festhalten. Innenminister Alexander Dobrindt sagte am Abend in der ARD, es gebe immer noch Zurückweisungen. Der CSU-Politiker erklärte, die Kontrollen sollten so lange fortgesetzt werden, bis das Migrationssystem in Europa funktioniere. Der Videospielehändler GameStop will die Online-Handelsplattform eBay übernehmen. GameStop-Chef Ryan Cohen sagte dem Wall Street Journal, das Gebot werde rund 56 Milliarden Dollar schwer sein. Er wolle mit eBay einen viel stärkeren Konkurrenten für Amazon aufbauen. Von eBay gab es zunächst dazu keine Reaktion. In Eisenach hat ein Brand auf einem Firmengelände in Bahnhofsnähe einen Schaden von bis zu 400.000 Euro verursacht. Laut Polizei wurde durch das Feuer eine Lagerhalle fast komplett zerstört, auch ein Carport brannte nieder. Das Wetter, heute Sonne und Wolken, vereinzelt Schauer, 21 bis 26 Grad. Morgen viele Wolken, wiederholt Schauer und einzelne Gewitter auch, 18 bis 23 Grad. MDR aktuell Verkehrsdienst. A4 Richtung Dresden zwischen Gera-Langenberg und Gera steht ein defekter LKW im Kurvenbereich. A4 Richtung Frankfurt zwischen Eisenach Ost und West ist nach einem Unfall nur eine Spur frei, 2 Kilometer stockender Verkehr. A9 Richtung München zwischen Bad Lobenstein und Rudolfstein ist die linke Spur nach einem Unfall gesperrt. A13 Richtung Berlin zwischen Schwarzheide und Klettwitz, hier liegt ein Reifen auf der rechten Spur. B7 Erfurt-Jena zwischen Nora und Abzweig Ulla, in beiden Richtungen eine Sperrung nach einem Unfall. Soweit der MDR aktuell Verkehrsdienst, 6.47 Uhr.
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2: Einen guten Start in die neue Woche wünsche ich Ihnen. Der Tankrabatt, er gilt seit 4 Tagen. Knapp 17 Cent weniger Steuern pro Liter werden seit dem 1. Mai fällig. Möglicherweise sagen Sie, das ist mir jetzt nicht so aufgefallen, denn ja, die Benzinpreise sind nach wie vor hoch. Aber wirkt die Preisbremse nun oder nutzen ihn die Mineralölkonzerne aus? Claudia Kempfert ist Expertin für Energie, Verkehr, Umwelt am Deutschen Institut für Wirtschaftsforschung und ich habe mit ihr darüber gesprochen. Ich grüße Sie.
0: Ich grüße Sie auch, hallo.
2: Frau Kempfert, was haben Sie denn beobachten können? Sind die Preise runtergegangen? Wird der Tankrabatt von den Mineralölkonzernen auch wirklich weitergegeben?
0: Naja, wie es zu befürchten war, wirkt der Tankrabatt im Moment nur begrenzt. Also er senkt zwar die Preise, das sieht man ja auch, das ist ja auch sichtbar, aber offenbar wieder nicht vollständig in dem Umfang, wie es eigentlich rechnerisch möglich wäre. Denn eigentlich sollte er um 17 Cent pro Liter sinken. Aber aktuell, was man so beobachtet, zumindest jetzt in den ersten Tagen, sind es ja wohl nur 14 Cent je Liter. Und der Rest, wie beim letzten Mal, geht dann eher wieder auf die erhöhten Margen der Mineralölkonzerne. Das war ja beim letzten Tankrabatt auch schon so. Zu Anfang wurde viel weitergegeben, dann immer weniger. Und hier ist es sogar so, dass zu Anfang auch nicht alles vollständig weitergegeben wird.
2: Jetzt wird da ja immer gern nach dem Kartellamt gerufen, das die Preisentwicklung überprüfen soll. Aber es gibt doch, soweit ich weiß, gar keine Definition, was ein unangemessener Preis ist. Und derzeit ist es ja auch so geregelt, dass Nachfrage nun mal den Preis regelt. Also kann das Kartellamt da überhaupt sinnvoll eingreifen?
0: Das Kartellamt kann nur dann sinnvoll eingreifen, wenn es wirklich sieht, dass es eine marktbeherrschende Stellung gibt, dass es Preisabsprachen vielleicht gäbe und dass in irgendeiner Form hier eine Marktmacht ausgeübt wurde. Das ist sehr schwierig, das festzustellen. Das war beim letzten Mal ja auch so, dass man im Nachhinein versucht hat, das in irgendeiner Form nachzuvollziehen, aber nicht in dem Umfang geklappt hat. Das Kartellamt ist zwar jetzt ermächtigt, stärker hinzuschauen und auch zu prüfen, aber es ist keine Preiskontrollbehörde. Und wenn es dann Angaben gibt, also wenn es auch bestimmte Rechtfertigungen gibt der Mineralölkonzerne, dann ist das schwer nachprüfbar, dass das nicht vielleicht doch angemessen war.
2: Lässt sich eigentlich überhaupt wirklich, ich sag mal, felsenfest durchrechnen, ob der Tankrabatt weitergegeben wurde? Weil natürlich hängt das ja von dem stark schwankenden Ölpreis auch ab. Und die Mineralölkonzerne könnten ja auch immer sagen, ja, na klar, können wir gerade nur 14 Cent runtergehen, weil in Wahrheit der Ölpreis wieder ein bisschen nach oben gegangen ist oder wie auch immer.
0: Ja, aber genau das kann man ja schon nachschauen. Es ist ja sehr transparent, wie hoch die Ölpreise aktuell sind, wie hoch die Raffineriepreise aktuell sind. Aber wir haben eine sehr starke Marktkonzentration. Die Mineralölkonzerne kontrollieren nicht nur die Förderung, dann auch den Transport bis hin zu den Raffinerien. Aber da gibt es unterschiedliche Preise und auch bestimmte Margen. Und auf die kann man schon schauen. Und da sind die Konzerne jetzt auch auskunftspflichtig. Und danach kann man schauen, macht das Sinn oder ist es unverhältnismäßig? Aber es ist in der Tat sehr schwer nachzuprüfen, was ist verhältnismäßig, was ist unverhältnismäßig. Aber man sollte schon erwarten, dass diese 17 Cent jetzt wirklich runtergehen. Das tun sie nicht in dem Umfang. Das heißt, hier gibt es wieder ein teures Steuergeschenk für die Mineralölkonzerne, die am Ende ihre Margen nur erhöhen.
2: Jetzt klingt schon durch und das ist auch durchaus bekannt. Sie sind ja gegen diesen Tankrabatt, nennen ihn auch einen energiepolitischen Kurzschluss. Aber ist es nicht okay, mal für 2 Monate etwas Luft zu verschaffen, damit die Belastung für Wirtschaft und die Verbraucher nicht zu groß wird?
0: Selbstverständlich ist es sinnvoll, dass man die Konzerne entlastet, dass man auch Luft verschafft. Aber die Frage ist, wie kann man es schaffen? Offenbar nicht über den Tankrabatt, der ja wenig sinnvoll ist. Wir sind auch inmitten der größten fossilen Energiekrise und sollten da dann auch Entlastungen schaffen. Aber nicht über diesen Weg, der teuer ist, nicht wirklich zielgenau und strukturell auch falsch. Wir sind ja dann weiterhin noch mehr abhängig von fossilen Energien. Da wäre es sinnvoller, man würde über ein Mobilitätsgeld alle entlasten, insbesondere Niedrigeinkommensbezieher oder auch Unternehmen, die dann entsprechend eine Entlastung bekommen, eine finanzielle Entlastung, die man über so ein Geld dann zahlen könnte oder auch mehr darauf wirken, dass auch wirklich weniger verbraucht wird, zum Beispiel über ein Tempolimit. Auch darüber könnte man den Verbrauch senken und dann hätte man auch mehr Luft auch an der Preisgestaltung.
2: Sagt die Energieexpertin Claudia Kempfert vom Deutschen Institut für Wirtschaftsforschung. Und wir bleiben gleich mal beim Thema Energie und Energieversorgung. Und die Frage ist, wie stellen wir die eigentlich auf breite Füße? Wie geht's denn nun weiter mit der Energiewende? Und Antworten darauf kann das Erneuerbare Energiengesetz liefern, das derzeit neu aufgesetzt wird. Im Moment wird da zwischen den verschiedenen Ministerien noch verhandelt und abgestimmt. Mitte Mai soll es dann aber vorliegen. Und auf den weit über 400 Seiten findet sich aktuell auch eine Neuerung beim Thema Biogas. Der sogenannte Maisdeckel soll wieder angehoben werden, nachdem er viele Jahre immer weiter abgesenkt wurde. Dieser Deckel beschränkt bisher die Menge an Mais, die in Anlagen zu Gas verwertet werden darf. Für die Erzeuger gutes Zeichen. Es gibt aber auch kritische Stimmen. Till Ganswind berichtet.
1: Gleich wird's richtig laut.
5: Thomas Balling greift zur Türklinke eines seiner BHKW. Die Abkürzung steht für Blockheizkraftwerk. Ein mannshoher 20-Zylinder-Motor wummert im Maschinenraum und macht Gas zu Strom. Die Tür geht auf. 3 dieser Kraftwerke betreibt Balling auf dem weitläufigen Gelände seiner Biogasanlage bei Gotha. 15.000 bis 20.000 Haushalte können sie mit Strom versorgen, sagt er. Das Biogas, das die Generatoren befeuert, stammt aus insgesamt 15 Substraten.
1: Alles das, was anfällt, Mist, Gülle, Spreu, Spelzenstaub, Kartoffeln, wenn sie über sind, Zuckerrüben, Schnitzel, Getreideschlämpe, alles das wird vorrangig eingesetzt.
5: Besonders wichtig, Energiemais. Einfach gesprochen kann Mais nämlich wie kaum eine andere Pflanze Sonnenenergie umwandeln und dann später im Gärprozess als Gas wieder freisetzen. Als Unternehmer und Präsidiumsmitglied des Fachverbands Biogas würde Thomas Balling deswegen gerne mehr Mais für die Gasproduktion nutzen. Aktuell darf die Pflanze 25% des Substratmixes ausmachen. Laut EEG-Entwurf dürften es bald 30% sein. Gut, aber immer noch zu wenig, sagt Balling, der den Maisdeckel am liebsten gleich ganz abschaffen würde. Mais sei am ertragreichsten und zugleich am günstigsten.
1: Wir reden alle davon, Kosten sparen, Kosten einsparen. Und wie soll man Kosten einsparen, wenn man das Günstigste nicht nehmen darf?
5: Im Umweltbundesamt hält man diese Option für nicht besonders günstig, jedenfalls nicht aus ökologischer Sicht. Die Maisnutzung zu regulieren ist mit Blick auf die Vergangenheit dagegen sehr sinnvoll, sagt Sophie Richter vom Fachgebiet Erneuerbare Energien des UBA.
6: Die hat eben leider gezeigt, dass es zu einem sehr starken Boom von diesen
3: Energiepflanzen kommen kann.
4: Das könnte negative Folgen haben für die Qualität der Böden, die Biodiversität und die Lebensmittelproduktion, so Richter.
3: Bereits jetzt gibt es Flächen- und Nutzungskonkurrenzen gegenüber der Futter- und Nahrungsmittelproduktion. Und dieser Druck auf die Fläche könnte sich dann eben noch mal mehr verschärfen.
4: Das waren auch die Gründe, den Maisdeckel 2012 überhaupt einzuführen. Es ist ökologisch deutlich sinnvoller, statt Mais verstärkt auf Reststoffe, Gülle und Abfälle zu setzen, argumentiert Richter. Das hält auch Nina Scheer grundsätzlich für einen guten Weg. Es dürften keine falschen Anreize gesetzt werden, sagt die energiepolitische Sprecherin der SPD-Bundestagsfraktion.
6: Wenn es jetzt in eine andere Richtung gehen sollte, dann muss man einfach anderweitig dafür sorgen, dass diese gewünschten Effekte eintreten. Ja, es darf halt insgesamt zu keinen Fehlanreizen bei der Bioenergie kommen.
4: Dafür braucht es die richtigen Förderprogramme, sagt Scheer, ohne konkreter zu werden. Sie betont aber die große Bedeutung von Biogas für den deutschen Energiemix. Es sei eine wichtige Ergänzung zur Energie aus Sonne und Wind, könne etwa eingesetzt werden, wenn beides nicht ausreichend zur Verfügung steht. Ein Bekenntnis, das Agrarunternehmer Thomas Balling gerne hören dürfte. Die Sorge, dass der Mais andere Lebensmittel verdrängen könnte, teilt er allerdings nicht.
1: Hier im Landkreis Gotha, wo wir sind, ist der Mais in der Summe bei 8-10% aller Kulturen. Und Getreide haben wir 60-70%.
4: Mit Blick auf die Fruchtfolge auf den umliegenden Feldern und die Bodenqualität hält er eine solche Blattfrucht sogar für ziemlich sinnvoll.
2: Till Ganswind berichtete. Die gesetzliche Rente, wird sie nur noch eine Basisabsicherung im Alter sein? Der Kanzler hat das ja so geäußert, diese Aussage inzwischen so ein bisschen auch korrigiert. Aber gerade den jüngeren Deutschen, denen dürfte schon länger klar sein, dass sie auch selbst fürs Alter vorsorgen sollten, weil eben die gesetzliche Rente nicht reichen wird, um den Lebensstandard zu halten. Nur schlau Geld anlegen, da sind viele Deutsche dann immer noch Nachhilfeschüler. Warum ist das eigentlich so und wie können wir das vielleicht auch ändern? Darum geht's heute Abend beim Mitreden. Deutschland diskutiert, da ist Ihre Meinung gefragt. Vorab hat Laura Goldkamp auf den Straßen von Traunstein in Oberbayern gefragt, ob und wie das eigene Geld vermehrt wird. Jetzt fragen Sie, warum Traunstein? Naja, Mitreden kommt heute vom Bayerischen Rundfunk.
23: Ich fühle mich ziemlich unsicher. Ich lasse mich halt bei der Bank beraten, ja. Und fühle mich da in guten Händen. Aber dass ich da selber mir mal die Mühe gemacht hätte, da voll durchzublicken, das habe ich leider versäumt und ich gehe schon auf die 80 zu.
24: Ich lege an, bin aber selbstständig und muss auch anlegen. In Aktien, in Fonds, in Eigentum, in die Richtung.
25: Und wir haben so ein Sicherheitsgefühl, wenn mein Mann Beamter ist. Und da hat man ja dann doch eine ganz gute Pension irgendwie. Und haben uns aber vorgenommen, dass wir jetzt da mal bald ein bisschen mehr machen, also privat.
26: Na, ich persönlich lege selber nicht an, aber es war natürlich schlau. Aber ich kenne mir zu wenig aus dafür.
27: Also ich habe schon ein bisschen investiert, ein bisschen in Gold, ein bisschen Aktien. Aber der normale Mensch, glaube ich, befasst sich jetzt einfach nicht genug damit. Und deswegen ist das Wissen allgemein, glaube ich, einfach nicht so da.
28: Ich habe da weniger einen Plan, weil ich habe nicht so viel Geld, das auf der Bank rumliegt.
29: Ja, seit neuestem, weil wir Inflation haben und das Geld ist nichts mehr wert. Deswegen, ja.
30: Das sind für mich spanische Dörfer.
2: Vorsorgen und Anlegen. Wie viel Nachhilfe brauchen wir bei den privaten Finanzen? Das ist das Thema heute bei Mitreden. Deutschland diskutiert. 20.15 Uhr geht's los hier bei MD Aktuell. 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Jetzt sind wir beim Wetter. Jörg Schröder ist zugeschaltet aus unserem Wetterstudio. Jörg, der heutige Tag, er beginnt jetzt nicht unbedingt so wahnsinnig freundlich, aber es entwickelt sich noch ein bisschen was, ne?
7: Das ist relativ, denn wir haben zum Teil schon richtig viel Sonnenschein, zum Beispiel in Westthüringen, in vielen Teilen von Sachsen-Anhalt, das vor allem in der Börde und auch im Harz-Vorland, genauso im Raum Dresden, so zwischen Dresden und Riesersee, aktuell größere Auflockerung mit Sonnenschein, aber es ziehen eben halt auch dicke Wolkenfelder durch. Im Moment haben wir auch Schauer, etwa so vom Burgenlandkreis bis in den Landkreis Wittenberg und damit ist der Tag eigentlich beschrieben. Wir erleben heute so eine Mischung aus Sonne und Wolken, bis zu 8 Sonnenstunden sind heute möglich. Den Regenschirm packen wir vorsichtshalber ein, denn gerade in den Morgenstunden bzw. Nachmittags- und Abendstunden sind dann doch vereinzelt ein paar Schauer möglich, am Nachmittag vielleicht sogar Gewitter bei Temperaturen bis maximal 26 Grad und am wärmsten wird es in der Oberlausitz.
2: Wird es morgen schon frischer?
7: Ja, frischer ist relativ, auf alle Fälle kühler, Temperaturen im Schnitt so zwischen 18 und 23 Grad. Morgen der Tag schon deutlich mehr Wolken und deutlich mehr Schauer als heute, also die Pflanzen können sich freuen, die Sonnenanbeter weniger.
2: Also dann wirklich kühler erst ab Mittwoch.
7: Das schon, also deutlich kühler wird es dann am Mittwoch und am Donnerstag liegen die Höchsttemperaturen gerade im Schnitt zwischen 10 und 15 Grad. Und es wird noch mehr Regen geben. Gerade Mittwoch und Donnerstag fallen eigentlich eher ins Wasser. Die meiste Zeit erwarten wir dann Regen.
2: Die Wetteraussichten mit Jörg Schröder, danke. Der Umwelt- und Landwirtschaftsminister von Mecklenburg-Vorpommern, Till Backhaus, hat vergangene Woche, nachdem die Rettungsaktion für den Buckelwal angelaufen war, Folgendes gesagt.
9: Dass er dann am Ende dann da reingehuscht ist in seine Ausfahrtkabine, wenn ich das mal so sagen darf, das war schon etwas Besonderes.
2: Ausfahrtkabine, so kann man natürlich einen Lastenkahn auch nennen, den der Wal da geschwommen ist. Wie er jetzt auf die ganze Rettungsaktion und die vergangenen Wochen blickt, das bespreche ich mit ihm hier im Programm in gut 15 Minuten. Zunächst gibt es für Sie aber die Meldungen im Überblick.
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11: Um 7 Uhr mit Alexander Terhorst. Bundeskanzler Friedrich Merz hat zunehmende Spannungen in der schwarz-roten Koalition eingeräumt. In der ARD sagte Merz am Abend, in der CDU werde der Unmut über die Kompromisse mit der SPD immer größer. Merz forderte die Sozialdemokraten zu mehr Entgegenkommen auf. Kompromisse seien keine Einbahnstraße. In der Regierungsarbeit müsse auch die Handschrift der Union zu erkennen sein. SPD und CSU fordern Nachbesserungen bei dem vom Bundeskabinett beschlossenen Krankenkassen-Sparpaket. SPD-Fraktionschef Matthias Mirsch sagte am Abend im ZDF, das parlamentarische Verfahren sei kein Abknickverfahren, so sehe die Fraktion bei der beitragsfreien Mitversicherung noch Diskussionsbedarf. CSU-Chef Markus Söder forderte Änderungen beim Thema Bürgergeldempfänger. Es gehe darum, inwieweit diese von den Krankenkassenbeitragszahlern weiter so finanziert werden sollten. Die USA wollen nach Angaben von Präsident Donald Trump ab heute beginnen, Schiffe aus der blockierten Straße von Hormuz zu eskortieren. Trump schrieb auf seiner Plattform Truth Social, viele Länder hätten die USA gebeten, ihre Schiffe zu befreien. Man werde die Schiffe sicher aus der Meerenge geleiten. Details nannte Trump nicht. Der Iran warnte, US-Einsatz in der Meerenge werde als Verstoß gegen die Waffenruhe gewertet. Die britische Seefahrtsbehörde meldete am Abend erneut, in der Straße von Hormuz sei ein Frachter attackiert und von Projektilen getroffen worden. Bei Geflüchteten aus Syrien stößt die Idee einer Schnupperheimkehr auf Zustimmung. SPD, Grüne und Linke wollen Flüchtlingen kurze Besuche in Syrien erlauben, ohne dass sie ihren Schutzstatus verlieren. Der Vorsitzende der syrischen Kulturgemeinde Erfurt, Nader Rastian, sagte dem MDR, viele Landsleute hätten großes Interesse an einer Rückkehr, hätten aber keine Ahnung, wie die Lage daheim tatsächlich sei. Er gehe davon aus, dass die Mehrheit der Syrer erst einmal in Deutschland bleiben wolle. Ähnlich äußerte sich der syrisch-deutsche Kulturverein in Magdeburg. In der Fußball-Bundesliga haben Mönchengladbach, Mainz und Union den Klassenerhalt endgültig gesichert. Gladbach bezwang Dortmund 1:0. Die Mainzer setzten sich bei St. Pauli 2:1 durch. Wolfsburg holte in Freiburg ein 1:1. Damit bleibt auch Union Berlin erstklassig. Im Abendspiel der dritten Liga gewann Absteiger Aue in Ingolstadt 5:3. Das waren die Nachrichten. Das Wetter. Die Temperaturen von 6 Uhr auf dem Brocken leicht bewölkt, 7 Grad, Chemnitz bedeckt 14. Dresden bedeckt 16, Eisenach wolkig 13 Grad. Erfurt bedeckt 13, Fichtelberg bedeckt 10 Grad. Gera bedeckt 13, Görlitz stark bewölkt 15, Halle bedeckt 13, Leipzig bedeckt 13 Grad, Magdeburg leicht bewölkt 13 und in Meiningen wolkig bei 11 Grad. Die Vorhersage heute wechselnd bewölkt, zeitweise Sonne, vereinzelt abends dann häufiger Schauer. Höchstwerte 21 bis 26 Grad, dabei mäßiger Wind aus westlichen Richtungen. Morgen Wolken in Sachsen und Ostthüringen, größere Aufheiterungen. Immer wieder Schauer oder einzelne Gewitter bei 16 bis 23 Grad. Mittwoch bewölkt und nass, dann deutlich kühler. MDR Verkehrsdienst. A4 Richtung Dresden zwischen Gera-Langenberg und Gera steht ein defekter LKW im Kurvenbereich. A4 Richtung Dresden am Grenzübergang Ludwigsdorf, Stau bei der Einreise 20 Minuten länger. A4 Richtung Frankfurt zwischen Eisenach Ost und West ist nach einem Unfall nur eine Spur frei, 2 Kilometer stockender Verkehr. A36 Richtung Bernburg, die Anschlussstelle Blankenburg-Mitte ist gesperrt, ab 8 Uhr heute für etwa einen Monat wegen Bauarbeiten. A71 Richtung Schweinfurt zwischen Sommerdahl Ost und Süd liegen nach einem Unfall Fahrzeugteile. Und A72 Richtung Hof zwischen Niederfrohna und Hartmannsdorf liegt ein toter Waschbär auf der Fahrbahn. Soweit der MDR-Verkehrsdienst, 7.04 Uhr.
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2: Mit Jörg Schneider, ich wünsche Ihnen einen guten Morgen und ich könnte mir vorstellen, dass sich der Start in die neue Woche etwas schwieriger anfühlt als sonst, denn das lange Wochenende, das hatte ja schon fast was von Sommerurlaub. Also, willkommen zurück in der Realität und diese ganz realen Themen werden wir heute Morgen genauer beleuchten. Wie fällt denn nun das Fazit der am Ende ja etwas rumpeligen Walrettung aus der Ostsee aus? Fragen dazu in gut 10 Minuten an den Umwelt- und Landwirtschaftsminister von Mecklenburg-Vorpommern, Till Backhaus. Dann, wie sinnvoll ist die Idee, dass Syrer für einen Kurztrip in ihre Heimat reisen können und dabei eben nicht den Schutzstatus in Deutschland aufs Spiel setzen? War gerade schon Thema in den Nachrichten, werden wir in 5 Minuten nochmal genauer beleuchten. Und überprüfen Krankenkassen eigentlich, was ihnen da in Rechnung gestellt wird? Oder kann da auch wild vor sich hin betrogen werden? Darum geht es heute Morgen in unserer Rubrik Hörer machen Programm. Zunächst aber geht der Blick auf unser Top-Thema in diesem Morgen. In dieser Woche ist ja die schwarz-rote Regierungskoalition in Berlin 1 Jahr im Amt. Und die Frage ist, wie ist denn nun das Verhältnis zwischen Union und SPD? Knirscht es oder rauft man sich weiter zusammen? Wann gibt es die versprochenen Reformen? Und wie geht's denn eigentlich weiter im transatlantischen Verhältnis? All das kam gestern zur Sprache, als Bundeskanzler Merz im Ersten bei Karin Mioska zu Gast war. Georg Schwarte hat sich das angesehen.
10: Fast 1 Jahr schwarz-rot. Mittwoch ist es soweit. Ein Kanzler feiert 1-jähriges. Er könnte da stolz und zuversichtlich klingen. Friedrich Merz klingt anders.
12: Da geht eigentlich nicht mehr viel. Ich glaube, wir sollten das lassen.
10: Da nun spricht er immerhin nicht über die Zukunft seiner Regierung, sondern über noch mehr Steuern für alle Deutschen. Das sollten wir lassen. Steuerreform ja, aber keine Steuererhöhungen. Das gibt's als Geburtstagsbotschaft an den Genossen Vizekanzler Klingbeil.
12: Er muss wissen, dass das mit der CDU-CSU nicht geht. Mhm. Auch mit mir nicht. Mhm. Ich will mal ganz deutlich sagen.
10: Merz bei Mioska. 1 Jahr, viel passiert, nicht alles lief glatt. Da ist und war die Sprache des Kanzlers, aber der will ja auch gar nicht glatt sein.
12: Ich möchte nicht rund wie ein Kieselstein reden und werden. Das ist nicht meine Art und auch nicht meine Kommunikation. Ich gehe damit hin und wieder ein gewisses Risiko ein.
10: Das sprachliche Risiko immerhin beträchtlich. Rente als Basisabsicherung, Stadtbild. Zuletzt die öffentliche Breitseite gegen Trump, der keine Strategie für den Iran-Krieg habe. Der kofferte zurück, sagte Merz, solle sich um sein marodes Land kümmern. Ist das nun das Ende der Männerfreundschaft, Trump und Merz?
12: Nochmal, ich gebe die Arbeit am transatlantischen Verhältnis nicht auf und ich gebe auch die Zusammenarbeit mit Donald Trump nicht auf.
10: Motto nützt ja nichts. Der Teilabzug der Truppen, die 9 Zölle, Merz moderiert das alles munter weg. Aber was er offenbar bewusst nicht wegmoderieren will, ist sein Ärger über eine für seinen Geschmack zu kompromissunwillige SPD. Die Leute draußen, die spürten das, sagt Merz.
12: Die Zweifel werden größer, nicht an mir, sondern an der Koalition, auch an der SPD. Ich sage beiden Parteivorsitzenden, unterschätzt die Stimmung in der Union nicht. Die wird unfreundlicher.
10: Den Genossen gegenüber. Dass er unlängst den SPD-Vizekanzler Klingbeil im kleinen Kreis angebrüllt habe, Merz dementiert zumindest das.
12: Ich brülle niemanden an, auch keinen Kabinettskollegen.
10: Denn Unfreundlichkeiten klingen, leise vorgebracht, manchmal sogar noch unfreundlicher.
12: Ich erwarte von der SPD die gleiche Kompromissbereitschaft, wie wir sie zeigen. Ich bin bis jetzt sehr geduldig gewesen, auch im Umgang mit der SPD. Die SPD muss allerdings auch wissen, Kompromisse sind keine Einbahnstraße. Die müssen wir beide machen.
10: Er habe als CDU-Chef von seiner Partei einen großen Spielraum bekommen, sagt Merz. Aber dann schiebt er für die SPD-Chefs Baas und Klingbeil das hinterher.
12: Aber ich habe keine Vollmacht, die CDU umzubringen.
10: 1 Jahr Regierung Merz. Was hätte der Merz von heute dem frisch gebackenen Kanzler Merz von damals in der Rückschau wohl geraten?
12: Wenn Sie mich so spontan fragen, hätte ich dem Friedrich Merz von damals gesagt, bleib geduldig.
10: Geduld braucht es offenbar beim Regieren, bei allen Beteiligten und sogar bei der deutschen Bevölkerung nach 1 Jahr als Zuschauer.
2: Da können wir uns ja auch als Tagesmotto mitnehmen, einfach mal heute geduldig bleiben. Aus Berlin berichtete Georg Schwarte. Seit in Syrien kein Krieg mehr herrscht, gibt es mal lauter, dann auch mal wieder leiser die Frage in Deutschland, was passiert denn mit den syrischen Flüchtlingen, die in Deutschland leben? Aktuell ist es so, dass Syrer, die, ja, man könnte sagen, mal schauen wollen, wie eigentlich die Situation in ihrer syrischen Heimat, in ihrer syrischen Stadt ist, bei der Rückreise dann riskieren, ihren Schutzstatus in Deutschland zu verlieren. SPD, Grüne und Linke fordern nun, dass solche kurzfristigen Aufenthalte möglich gemacht werden. Die Betroffenen sollen eben herausfinden, ob sie dauerhaft nach Syrien zurückkehren wollen. Was hält die syrische Community von dieser Idee? Nils Buhler hat nachgefragt.
0: Nada Raslan ist 41 Jahre alt und lebt seit 2017 in Deutschland. Ursprünglich kommt er aus Syrien. Mittlerweile hat er die deutsche Staatsbürgerschaft angenommen. Als Vorsitzender des syrischen Kulturvereins in Erfurt ist er gut in der syrischen Community vernetzt. Über den Vorschlag einer Schnupperheimkehr für Syrer hat er sich richtig gefreut, erzählt er.
13: Viele Menschen momentan haben richtig großes Interesse, nach Syrien zurückzukehren. Sie haben ihr Land seit 2015, 16 sowas verlassen und sie haben keine Ahnung, wie ist die Situation und die Lage für die Stadt, für die Infrastruktur, wo sie leben und auch für ihre Wohnungen.
0: Trotzdem glaubt Raslan nicht, dass die Mehrheit zurückkehren will. Er selbst war vor kurzem in Aleppo. Im Großen und Ganzen habe er sich zwar sicher gefühlt, aber es fehle noch an vielen Dingen. Häufig müssten sich die dort lebenden Menschen im Alltag ganz grundlegenden Fragen stellen.
13: Ob die Wasser heute gibt, Strom heute gibt. Die wirtschaftliche Lage ist es auch sehr schlecht. Ja, die Leute haben Hoffnungen, dass das Land besser entwickelt in Zukunft. Aber das braucht natürlich Zeit.
0: Deshalb glaubt er, dass die meisten Syrer erst einmal weiter in Deutschland bleiben wollen. Ähnlich denkt Said Said. Auch er kommt ursprünglich aus Syrien und hat mittlerweile die deutsche Staatsbürgerschaft. Der 26-jährige Informatikstudent ist Vorsitzender des syrisch-deutschen Kulturvereins in Magdeburg.
14: Es gibt Familien, die ihre Kinder hier geboren sind in Deutschland und die wissen gar nicht, was bedeutet Syrien überhaupt. Ja, die sind hier geboren, gehen zu deutschen Schulen und die können kein Arabisch sprechen. Also es ist unmöglich, dass sie nach Syrien zu kehren. Und ich würde sagen, das ist die Mehrheit.
0: Trotzdem findet Said den Vorschlag gut, in Deutschland lebenden Syrern befristete Aufenthalte im Heimatland zu ermöglichen.
14: Viele Syrerinnen und Syrer leben seit Jahren mit der Frage, ist eine freiwillige Rückkehr irgendwann möglich? Gibt es dort Sicherheit? Gibt es ein Haus überhaupt? Arbeit, Schule, medizinische Versorgung? Wie geht es einfach der Familie dort? Ja? Und eine sogenannte Erkundigungsreise kann helfen, diese Fragen realistisch zu prüfen.
0: Falls sich die Betroffenen danach aber entscheiden, lieber in Deutschland weiterzuleben, sollte das auch akzeptiert werden, findet Said. Es dürfe dann kein Druck auf die Menschen ausgeübt werden, damit sie wieder zurückkehren.
2: Nils Buhler berichtete. Der Bundeskanzler Friedrich Merz hatte sich ja kritisch geäußert zum Irankrieg. Er warf US-Präsident Trump vor, keine Strategie zu haben und die USA würden vom Iran in den Verhandlungen gedemütigt. Trump reagierte darauf, wie er meist so reagiert, in dem Fall mal wieder wütend und hat daraufhin angekündigt, US-Militär aus Deutschland abzuziehen. Erst hieß es 5.000, dann sagte Trump, es seien mehr. Außerdem will er die geplante Stationierung von US-Mittelstreckenraketen in Deutschland absagen. In den USA selbst sorgt diese spontane Entscheidung des Präsidenten auch für einige Debatten und die fasst Anne Schneider zusammen.
15: Das Verteidigungsministerium erklärt, der Abzug sei Ergebnis einer routinemäßigen Überprüfung der Truppenpräsenz in Europa. Er orientiere sich, so das Pentagon, an den Erfordernissen im Einsatzgebiet und den Bedingungen vor Ort. Doch die Entscheidung geht darüber hinaus. Ein unter Präsident Biden geplanter Einsatz eines US-Bataillons mit Langstrecken-Tomahawk-Marschflugkörpern in Deutschland wird gestrichen. Diese Stationierung war als zusätzliches Abschreckungssignal gegenüber Russland gedacht. Damit entfällt nicht nur das Personal, sondern auch eine militärisch besonders wichtige Fähigkeit. Der demokratische Abgeordnete und frühere Offizier Jason Crow warnt davor, Truppenentscheidungen aus politischem Ärger herauszutreffen und verweist auf geltendes Recht. Es gibt parteiübergreifend verabschiedete Regeln von Senat und Repräsentantenhaus für unsere Truppenverlegung in Europa. So Crow in der CBS-Sendung Face the Nation. Denn der Kongress hat parteiübergreifend festgelegt, dass größere und dauerhafte Truppenreduzierungen in Europa begründet und parlamentarisch begleitet werden müssen. Deshalb könne der Präsident hier nicht alleine entscheiden, sagt der Demokrat, und schon gar nicht als politische Vergeltung. Es sieht so aus, als hätte Trump diese Entscheidung aus Ärger über den Bundeskanzler gefällt. Aber auch aus Trumps eigener Partei kommt Gegenwind. Die republikanischen Vorsitzenden der Streitkräfteausschüsse Roger Wicker und Mike Rogers erklären, man sei sehr besorgt. Ein voreiliger Abzug sende das falsche Signal an Wladimir Putin und gefährde Abschreckung und Sicherheit in Europa. Die Soldaten sollten aus ihrer Sicht nicht aus Europa abgezogen, sondern weiter nach Osten verlegt werden, näher an die NATO-Ostflanke. Bleibt die zentrale Frage, wie realistisch ist ein weiterer Truppenabzug über die 5000 hinaus? Trump hat ihn angekündigt, kurzfristig sind zusätzliche Kürzungen möglich. Ein massiver langfristiger Abzug dürfte jedoch auf erheblichen Widerstand stoßen, selbst bei den Republikanern. Sicher ist aber auch, der jetzt angekündigte Schritt führt die US-Truppenstärke in Deutschland weitgehend auf das Niveau von vor dem Ukraine-Krieg zurück. Und das kann als weiteres Signal gewertet werden, dass die Trump-Administration den Krieg in der Ukraine zunehmend als europäisches Problem versteht.
2: Aus Washington berichtete Anne Schneider, Sie hören MDR aktuell, es ist 7:45. Unser Top-Thema heute Morgen ist das Gespräch von Friedrich Merz bei Karin Mioska, wo er unter anderem hat durchblicken lassen, dass der Unmut in der Union über die SPD wächst. Sie sei, so stellt es der Kanzler dar, nicht komplett.

0: 40 Ländern wollen unter anderem über die Sicherheits- und Energiepolitik beraten. Bundeskanzler Friedrich Merz lässt sich von Frankreichs Präsident Emmanuel Macron vertreten. Das CDU-Präsidium kommt heute unter Leitung von Friedrich Merz auf dem jüdischen Campus in Berlin-Wilmersdorf zusammen. Vor der Sitzung wollen die CDU-Führungsmitglieder die zentrale Synagoge besichtigen. Die jüdische Gemeinde sprach von einem klaren Zeichen der Verbundenheit und Unterstützung für jüdisches Leben in Deutschland. Das Wetter. Sonne und Wolken heute, vereinzelt Schauer, 21 bis 26 Grad. Morgen oft bewölkt, wiederholt Schauer und einzelne Gewitter bei 18 bis 23 Grad. MDR aktuell Verkehrsdienst. A4 Richtung Frankfurt zwischen Frankenberg und Chemnitz Ost sitzt ein Schwan auf der rechten Fahrspur. A4 Richtung Dresden zwischen Gera Langenberg und Gera steht ein defekter LKW im Kurvenbereich. A4 Richtung Dresden am Grenzübergang Ludwigsdorf, Stau bei der Einreise, 20 Minuten länger. 2 Kilometer stockend auf der A4 Richtung Frankfurt zwischen Eisenach Ost und West nach einem Unfall. A36 Richtung Bernburg, die Anschlussstelle Blankenburg-Mitte ist gesperrt, ab 8 Uhr für einen Monat wegen Bauarbeiten. Und ein Unfall, Fahrzeugteile auf der Fahrbahn, A71 Richtung Schweinfurt zwischen Sömmerda Ost und Süd. Geblitzt wird auf der A14 Richtung Dresden zwischen Grimma und Leisnig. Soweit der MDR aktuell Verkehrsdienst, 7.17 Uhr.
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2: Ich wünsche Ihnen einen guten Morgen. Das deutsche Minenjagdboot Fulda wird für einen möglichen Einsatz in der Straße von Hormuz vorgehalten. Soll jetzt also schlichtweg näher an das mögliche Einsatzgebiet gebracht werden. Heute soll es ablegen und dann Richtung Mittelmeer fahren. Oliver Neuroth mit Details.
3: Für das Minenjagdboot Fulda startet eine sogenannte Verlegefahrt. Die Bundeswehr bringt das Schiff mit 45 Soldaten an Bord ins Mittelmeer, damit es näher am möglichen Einsatzort ist, der Straße von Hormuz. Dorthin soll das Minenjagdboot erst fahren, wenn die Kampfhandlungen enden und ein offizieller Auftrag vorliegt, ein Mandat vom Bundestag und, so wünscht es sich die Bundesregierung, eines von den Vereinten Nationen. Dass sich die deutsche Marine in der strategisch wichtigen Meerenge engagiert, ist für Verteidigungsminister Boris Pistorius unbestritten.
4: Wir können nicht zusehen, dass plötzlich Meeresengen wie die Straße von Hormuz oder von Malakka, die nur 3 Seemeilen breit ist, womöglich am Ende der nächsten Jahre zu Mauttrassen werden. Das wäre ein klarer Bruch, das Ende der regelbasierten internationalen Ordnung im Bereich der freien Navigation auf den Meeren.
3: Minenjagdboote sind hochspezialisierte Schiffe. Sie haben einen nicht-magnetischen Rumpf, damit magnetische Minen im Wasser nicht auslösen. Die Boote sollen mit Hilfe von Sonartechnik, also einem Unterwasserradar, Minen aufspüren, außerdem mit Unterwasserdrohnen. Anschließend werden diese Minen dann unschädlich gemacht, das heißt, sie werden gezielt gesprengt.
4: Ja, wir können das. Wir haben das Anfang der 90er gemacht, nach dem Irakkrieg. Wir sind sehr spezialisiert auf das Räumen von Minen und haben diese Fähigkeit angeboten, dann einzusetzen, wenn die Bedingungen erfüllt sind.
3: Mit an Bord der Schiffe sind Minentaucher, eine Eliteeinheit der Bundeswehr. Sie sind dafür ausgebildet, besonders tief zu tauchen und sich Seeminen zu nähern, ohne dass sie zünden. Die Taucher kommen dann zum Einsatz, wenn die Technik an Bord an ihre Grenzen stößt, wenn Objekte im Wasser zum Beispiel nicht exakt als Minen identifiziert werden können. Dann prüfen das die Spezialtaucher aus nächster Nähe.
2: Soweit diese Informationen. 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Und ich hatte es ja schon mehrfach in der vergangenen halben Stunde angekündigt, dass wir über die Walrettung aus der Ostsee mit dem Landwirtschaftsminister von Mecklenburg-Vorpommern Till Backhaus sprechen wollen. Ist jetzt so, falls Sie darauf warten, und da will ich einfach ganz transparent sein. Der Minister geht schlichtweg nicht ans Telefon. Da können wir jetzt nur hoffen, dass nicht irgendwo ein neuer Wal liegt und seine Kapazitäten bindet. Aber im Moment erreichen wir ihn nicht. Wir bleiben da aber natürlich dran.
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2: Unser Gesundheitssystem als Ganzes ist ja, kann man fast sagen, selbst eine Art Patient, weil die Behandlung immer teurer wird. Vorschläge, das System wieder bezahlbarer zu machen, gibt's ja viele. Von A wie Abschaffung von Leistungen bis Z wie Zuckersteuer. Und unser Hörer Klaus-Dieter Böhme fragt sich, ob die Kassen nicht auch häufiger Behandlungen zahlen, die gar nicht geleistet wurden. Denn bei einer Reha, die er kürzlich machte, fielen einige Therapien aus. Ob die allerdings bezahlt wurden oder eben nicht, das kann er gar nicht nachvollziehen. Und er fragt deshalb:
5: Mich würde interessieren, ob und wie die Krankenkassen die Abrechnungen von Leistungserbringern wie Ärzten, Krankenhäuser, Reha-Kliniken etc. kontrollieren. Werden Patienten stichprobenartig diesbezüglich befragt?

0: Christian Erl hat sich der Frage angenommen und recherchiert.
1: Viele Krankenkassen beklagen Millionenschäden wegen Abrechnungsbetrug. Entsprechende Berichte finden sich bundesweit immer wieder. Auch bei der AOK Plus ist das nicht anders, sagt Olaf Schrodi, Fachbereichsleiter Fehlverhaltensbekämpfung bei der Sächsischen Krankenkasse.
2: Für den Zeitraum 2022-2023, da hatten wir in der Fehlverhaltensbekämpfung einen entstandenen Schaden von rund 1,7 Millionen Euro. Und davon konnten wir wieder realisieren, also zurückholen an Geldern, rund 1 Million Euro.
1: Das sind wohlgemerkt nur die Fälle, die seine Ermittlungsgruppe festgestellt hat, also strafrechtlich relevante. Ermittlungsstellen wie die von Schrodi gegen Fehlverhalten im Gesundheitswesen sind seit einigen Jahren Pflicht für die Krankenkassen. Doch tätig werden sie eben erst, wenn bereits ein Verdacht besteht.
2: Sie können sich vorstellen, es gehen Massen an Abrechnungen am Tag hier ein und die können natürlich nicht alle geprüft werden. Wir müssen uns da auch natürlich darauf verlassen, dass das ordnungsgemäß abgerechnet wird.
1: Die meisten Hinweise kämen aus den Fachabteilungen des eigenen Hauses, sagt Schrodi. Zum Beispiel, wenn in der Abrechnungsabteilung auffällt, dass ein Pflegedienst binnen weniger Stunden unrealistisch viele Patienten besucht haben will. Auf Patientenseite hingegen gäbe es keine standardmäßigen Befragungen. Einige meldeten sich aber aus Eigeninitiative.
2: Wenn der Patient dann natürlich den Eindruck hat, da sind Leistungen gestrichen worden und die sind doch abgerechnet worden, dann soll er das melden und dann können wir dem natürlich auch nachgehen und den Leistungserbringer damit konfrontieren, gar keine Frage.
1: Vermutlich sind die Millionen, die Schrodi und sein Team für die Versicherten zurückholen, nur die Spitze des Eisbergs. Eine Schwerpunktstaatsanwaltschaft, wie es andere Kassen teils fordern, hält Schrodi dennoch nicht für notwendig. Wichtiger sei, dass die Strafverfolgungsbehörden überhaupt engagiert arbeiteten, was in Sachsen der Fall sei. Potenzielle Abrechnungsbetrüger, die sie überführen könnten, dürften vorhanden sein. Denn internationale Studien deuten darauf hin, dass den Kassen tatsächlich Milliarden durch Abrechnungsbetrug verloren gehen. Eine Studie des Gesamtverbands der Krankenkassen GKV soll Licht in dieses Dunkelfeld bringen. Doch diese Studie ist bislang noch in Arbeit.
0: Christian Erl mit der Antwort auf die heutige Hörerfrage. Ich bin mir fast sicher, zumindest wenn Sie zur Miete wohnen, dann haben Sie auch schon mal gedacht, dass Ihr Zuhause auch ein bisschen größer sein könnte, Sie zu wenig Platz haben. Oder vielleicht auch, dass plötzlich jemand auszieht und es ist zu viel Platz da. Das Thema ist ja dann, man kann nicht so einfach die Wohnung wechseln. Man müsste auch erstmal eine finden und einfach nur, wenn sich die Lebensumstände auch kurzfristig ändern, dann wäre es natürlich ein Traum. Man könnte einfach ein Zimmer mehr oder ein Zimmer weniger haben. Und in einem Leipziger Plattenbau wird im Prinzip genau das gerade ausprobiert. Da suchen Architekten nach neuen Ideen fürs Wohnen und in wenigen Wochen beziehen die ersten Probebewohner eine Art, ja, man kann fast sagen, Wohnlabor. Lucy Grille berichtet und beleuchtet das Ganze mal.
3: In einem braunen Plattenbau im Leipziger Westen wird kräftig gewerkelt. Bald ziehen hier etwa 20 Menschen ein, allerdings nur zur Probe. Hier in Leipzig-Grünau entsteht gerade eine Art Labor, in dem Wohnungen ohne Umbau wachsen und schrumpfen sollen. Man bezeichnet es auch als Nukleuswohnen. Jannik Wagner vom Institut für Wohnbau und Grundlagen des Entwerfens an der Technischen Hochschule in Aachen führt durch das Haus. Er bezeichnet es als WBS 70. Das Kürzel meint den am weitesten verbreiteten Plattenbautyp in der DDR.
4: Im Bestand war das beim WBS 70 immer pro Treppenhaus 2 Wohnungen. Und durch unseren Eingriff legen wir sozusagen diese Wohnungen zusammen.
3: Durch den Umbau entsteht über 2 Geschosse eine große neue Wohneinheit. Darin wird es 5 Kernwohnungen mit jeweils einem Bad sowie Küche, Schlaf- und Wohnbereich geben. Diese sogenannten Nuklei nutzen die Parteien jeweils für sich. Dazu kommen 8 Zimmer, die die Parteien je nach Bedarf mieten oder wieder abgeben können. Innerhalb einer Wohneinheit sind die Brandschutzanforderungen gering.
4: Das bedeutet, der Flur kann möbliert werden. Die Türen zum Flur müssen nicht irgendwie Obertürschließer haben oder so, sondern die können einfach auch offen stehen. Das Maximum ist natürlich, dass alle Türen offen sind und es einfach eine Wohngemeinschaft ist. Und das ist auch das, was uns sehr interessiert, was da passieren wird.
3: Schon im Juni sollen die ersten Probebewohner einziehen. Eine Heizung gibt es nicht, deshalb läuft der Testbetrieb nur bis Ende September. Nächstes Jahr bezieht das Team in einer zweiten Testphase ein weiteres Geschoss mit ein. Christiane Görgen ist eine von mehr als 100 Interessentinnen. Sie hat noch nie in einem Plattenbau gewohnt und ist heute das erste Mal auf der Baustelle. Die 37-Jährige will, wenn es klappt, mit ihrem Hund Momo und ihrer Freundin einziehen.
5: Die Luke hier geht nach vorne mit Balkon.
4: Genau. Und die anderen gehen nach hinten.
5: Ich habe richtig Bock, das auszuprobieren. Also ich habe sowohl in WGs gewohnt als auch alleine und so ein semi-gemeinschaftliches Wohnen, das sich je nach Bedarf ändern kann, das finde ich richtig gut. Dann braucht man nicht umziehen und kann trotzdem entscheiden, zusammen zu kochen, weil man die Küche zum Flur hin öffnet. Oder halt das Privatbewohnen, je nachdem, wonach es gerade ist.
3: Das Team nutzt alles, was es im Plattenbau und in anderen verlassenen Wohnungen findet. In einem Zimmer stapeln sich abmontierte Waschbecken, Teller mit Goldrand und ausrangierte Spiegel. Nebenan bastelt die Architekturstudentin Dora neue Lampen zusammen.
6: Bei der neuen Lampe habe ich so einen alten Betonstück aus der Baustelle genommen. Dann diese Glaskugel, die ist auch original.
3: Für Dora und die anderen ist das Projekt gleichzeitig eine Lehrveranstaltung.
4: Die Studierenden machen einen Kurs bei uns, haben am Entwurf mitgearbeitet, arbeiten hier auf der Baustelle mit und machen dann während dem Betrieb ihre eigenen kleinen Forschungsaufgaben, also dokumentieren irgendein Thema im Quartier oder führen eine Veranstaltung im Hof durch.
3: Der Umbau wird durch Fördermittel und Sachspenden von Unternehmen finanziert. Die Forschenden begleiten das Wohnprojekt mit 5 Promotionen auch wissenschaftlich. Unter anderem beschäftigen sie sich mit innovativen Bauteilen.
4: Die Idee als solche ist eigentlich typologieunabhängig, aber hier haben wir halt die Chance gekriegt. Und es ist natürlich für uns umso spannender, dass der WBS 70 ein Typ ist, den es so oft gibt und dass es auch gleichzeitig halt ein Thema ist, wie man mit diesen Gebäuden umgeht.
3: Das Projektteam übergibt die Wohnungen 2028 wieder an die Genossenschaft. Lipsia will die Wohnungen dann vermieten, in welcher Form auch immer.
0: Lucy Krille berichtete. Jetzt sind wir bei Jörg Schröder. Warum? Naja, er hat die Wetterlage im Blick in unserem Wetterstudio. Und Jörg, du siehst hier Sonne und da Wolken und wo genau was?
7: Hast du schön beschrieben, muss ich sagen. Aktuell richtig gibt's richtig viel Sonnenschein, etwa im Süden von Thüringen, im Westen von Thüringen, vom Harz, über den Raum Magdeburg bis in den Elbhavelwinkel hinein, aber auch in der Oberlausitz sehe ich hier größere Auflockerungen. Aber es gibt auch dichte Wolkenfelder und auch ein paar Schauer. Aktuell sehe ich Schauer, vor allen Dingen in der Region Leipzig und auch im Landkreis Wittenberg, in der Oberlausitz und im Erzgebirge, ist aber eher so leichter Nieselregen. Die Frisur dürfte dadurch nicht wirklich leiden. Und damit ist der Tag eigentlich beschrieben. Wir erleben heute so eine Mischung aus Sonne und Wolken. Aktuell sind eben noch ein paar Schauer unterwegs. Dann gibt's längere trockene Phase, allerdings dann zum Nachmittag, zum Abend hin, tauchen dann in Sachsen-Anhalt und Thüringen wieder neue Schauer, vielleicht sogar Gewitter auf. Ja, und die Temperaturen können sich noch mal sehen lassen. Wir erwarten wieder fast sommerliche Werte zwischen 23 und 26 Grad. Am wärmsten wird es in der Oberlausitz.
0: Und wie sehr wird die Frisur am Morgen in Mitleidenschaft gezogen oder auch nicht?
7: Da packen wir bei den Regenschirm ein, beziehungsweise die Regenjacke, denn morgen werden immer wieder Schauer durchziehen, am Nachmittag auch Gewitter. Zwischendurch gibt es ein bisschen Sonnenschein, den meisten Sonnenschein gibt es in Sachsen und da erwarten wir auch die höchsten Temperaturen. Da geht es nochmal rauf bis 23 Grad. Ansonsten liegen die Werte im Schnitt zwischen 18 und 20 Grad.
0: Ich habe registriert, nochmal rauf. Das heißt, ab Mittwoch geht es ein gutes Stück runter, ja?
7: Ja, muss ich sagen, deutlich kühler. Temperaturen am Donnerstag maximal 13 Grad. Und gerade der Mittwoch und der Donnerstag fallen insgesamt sehr nass aus.
0: Die Wetteraussichten mit Jörg Schröder. Vielen Dank.
8: Aufregender Start ins Wochenende heute in Dresden.
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10: Das war so gegen 17 Uhr. 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
0: Der Waldbrand in der böhmischen Schweiz, an der Grenze zu Deutschland, hält auch den Nationalpark Sächsische Schweiz in Atem. Und in diesen Minuten findet eine Abstimmung über Landesgrenzen hinweg statt. Wie ist die Lage, wird da besprochen. Und wir fragen in gut 15 Minuten nach, was denn genau besprochen wurde, wie sich die Lage entwickelt, ob der Brand unter Kontrolle ist. Das Ganze beim Nationalpark Sächsische Schweiz. Zunächst aber für Sie die Meldungen.
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18: Um 7.30 Uhr mit Alexander Terhorst. Bundeskanzler Friedrich Merz hat zunehmende Spannungen in der schwarz-roten Koalition eingeräumt. In der ARD sagte Merz am Abend, in der CDU werde der Unmut über die Kompromisse mit der SPD immer größer. Viele zweifelten am Sinn des Regierungsbündnisses. Merz forderte die Sozialdemokraten zu mehr Entgegenkommen auf. Kompromisse seien keine Einbahnstraße. In der Regierungsarbeit müsse auch die Handschrift der Union zu erkennen sein. Die Klimaexpertin Claudia Kempfert hat den Tankrabatt als teures Steuergeschenk an die Konzerne kritisiert. Die DEW-Forscherin sagte dem MDR, bisher wirke die Ersparnis nur begrenzt. Wie beim letzten Mal fließe ein Teil der Steuersenkung in die Taschen der Mineralölbranche. Nach Ansicht von Kempfert wäre es sinnvoller, alle Verbraucher, vor allem Niedriglohnbezieher und Unternehmen, über ein Mobilitätsgeld gezielt zu entlasten. Der Tankrabatt war am 1. Mai in Kraft getreten. Thüringen nimmt heute ein landesweites Telenotarztsystem in Betrieb. Es ist das erste in ganz Deutschland. Nach Angaben der Kassenärztlichen Vereinigung kann Notfallpatienten damit schneller geholfen werden. Der Telenotarztdienst unterstützt die Rettungskräfte in den Regionen und arbeitet mit Videoanrufen. Die Daten der Patienten werden dabei direkt an die Zentrale in Weimar und in die aufnehmenden Kliniken übertragen. Auf einem Kreuzfahrtschiff im Atlantik sind 3 Menschen mutmaßlich nach einer Infektion mit dem Hunter-Virus gestorben. Nach Angaben der Weltgesundheitsorganisation sind 3 weitere Personen erkrankt. Eine von ihnen wird auf der Intensivstation eines Krankenhauses in Südafrika behandelt. Die Ursache für den Krankheitsausbruch an Bord ist noch unklar. Hunter-Viren werden vor allem durch Nagetiere übertragen. Das Umweltbundesamt hat davor gewarnt, künftig mehr Mais in Biogasanlagen zu verwerten. Hintergrund ist eine Novelle des Erneuerbare-Energie-Gesetzes, die zurzeit beraten wird. Demnach soll der Anteil von Mais künftig 30% statt 25% betragen dürfen. Die Behördenexpertin Sophie Richter sagte dem MDR, das könne einen Boom bei Energiepflanzen auslösen. Das sei nicht gut für die Bodenqualität, die Pflanzenvielfalt und die Lebensmittelproduktion. Deshalb sei der Maisdeckel 2012 eingeführt worden. Das waren die Nachrichten. Das Wetter, die Temperaturen von 7 Uhr. In Dresden bedeckt bei 15 Grad, Eisenach leicht bewölkt 13. Erfurt bedeckt 13, Gardelegen bedeckt 14 Grad, Hoyerswerda bedeckt 14. Magdeburg fast wolkenlos 15 Grad, Neuhaus bedeckt 11. Oschatz wolkig 13, Plauen wolkig 10, Wernigerode stark bewölkt 13 Grad und in Wittenberg nach Regen 13 Grad. Die Vorhersage: Sonne und Wolken heute im Wechsel, vereinzelt Schauer 21 bis 26 Grad. Morgen viele Wolken, immer wieder Schauer oder einzelne Gewitter bei 18 bis 23 Grad. Und am Mittwoch dann bewölkt und nass, deutlich kühler. MDR aktuelle Verkehrsdienst. A4 Richtung Dresden zwischen Gera-Langenberg und Gera steht ein defekter LKW im Kurvenbereich. A4 Richtung Frankfurt zwischen Frankenberg und Chemnitz Ost sitzt ein Schwan auf der rechten Fahrspur. A4 Richtung Frankfurt zwischen Eisenach Ost und West ist nach einem Unfall nur eine Spur frei. 2 Kilometer stockender Verkehr, 10 Minuten länger. A36 Richtung Bernburg, die Anschlussstelle Blankenburg-Mitte, wird ab 8 Uhr für etwa einen Monat gesperrt. Grund sind Bauarbeiten. A71 Richtung Schweinfurt zwischen Sömmerda Ost und Süd liegen nach einem Unfall Fahrzeugteile. Und ein Unfall auf der B7 Erfurt-Jena. Hier eine Sperrung bzw. nein, keine Sperrung, Behinderungen zwischen Nora und Abzweig Ulla. Geblitzt wird auf der A14 Richtung Dresden zwischen Grimma und Leisnig. Soweit der MDR aktuell Verkehrsdienst. 7.34 Uhr.
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0: Mit Jörg Schneider, ich wünsche Ihnen einen angenehmen Start in den Montag. Derzeit sind ja rund 39.000 US-Soldaten in Deutschland stationiert. 5.000 davon sollen nun abgezogen werden. Offiziell spricht da die US-Regierung von einer Überprüfung der Truppenpräsenz in Europa. Vor der Ankündigung allerdings hatte sich Bundeskanzler Friedrich Merz bei einem Gespräch in einer Schule kritisch über die US-Offensive gegen Iran geäußert. Folgendes hat er gesagt:
12: Die Amerikaner haben offensichtlich keine Strategie. Und das Problem bei solchen Konflikten ist immer, da muss man ja nicht nur rein, da muss man auch wieder raus. Da wird eine ganze Nation gedemütigt durch die iranische Staatsführung.
0: Wie die Kommentatoren die Entwicklung bewerten, das hören Sie jetzt in unserer Medienschau.
14: Die 5000 Soldaten sehen auf dem Papier nicht nach viel aus, schreibt die Frankfurter Allgemeine Zeitung. Aber davon abgesehen, dass Trump schon einen größeren Abzug in Aussicht stellt, kommt es darauf an, ob sie nur Deutschland verlassen würden oder auch Europa. Noch kann der Kontinent jede US-Brigade gebrauchen. Der Südkurier aus Konstanz ergänzt, hinter verschlossener Tür wird sich Boris Pistorius Sorgen machen, sich weniger über den Abzug von 5000 US-Soldaten, aber über den Rückzug vom Versprechen der Amerikaner, Deutschland an einem wunden Punkt zu helfen. Denn Marschflugkörper, die Russland von einem Angriff auf die Ostflanke der NATO abschrecken, hat die Bundeswehr keine. Die Augsburger Allgemeine meint, Standorte wie der Übungsplatz im bayerischen Grafenwöhr oder das Drehkreuz Ramstein sind für die Amerikaner strategisch derart wichtig, dass die US-Militärs sie kaum ohne Widerstand aufgeben würden. Also mehr Gelassenheit wagen? Ganz so einfach ist es leider nicht. Solange Europa die eigene Verteidigungsfähigkeit nicht fundamental stärkt, bleibt es erpressbar. Für die Neue Osnabrücker Zeitung steht fest, schon seit Obama ist klar, dass Amerika sich nach Asien wendet und Europa sicherheitspolitisch mehr Verantwortung übernehmen muss. Viel zu lange hat man sich im bequemen Akkord eingerichtet. Die Russen liefern billiges Gas, die Amerikaner Schutz und wir erklären der Welt vom hohen Ross, wie es zu laufen hat. Der Ami geht, das Gas ist teuer und Deutschland ist alleine nicht verteidigungsfähig. Ein Kanzler muss das wissen und seine Worte abwägen. Die Leipziger Volkszeitung schließt an, Friedrich Merz hätte ahnen können, dass es nicht gut endet, vor Publikum die Ehre von Donald Trump anzukratzen. Trump fühlte sich offenkundig in seiner Eitelkeit verletzt und piesackt Deutschland und seinen Kanzler nun, wo er kann. Und zum Schluss die Märkische Oder-Zeitung aus Frankfurt. Jetzt hat Merz den israelisch-amerikanischen Krieg gegen den Iran kritisiert, weshalb der US-Präsident ihn nicht mehr mag. Trump will deshalb Truppen aus Deutschland abziehen, Mittelstreckenraketen nicht stationieren und Zölle auf deutsche Autos erhöhen. Bäh. So funktioniert Weltpolitik in diesen Tagen. Es ist ein Desaster.
0: Soweit die Medienschau und wir bleiben gleich mal beim schwierigen transatlantischen Verhältnis. Gerade in der letzten Stimme ist es auch angeklungen. Trump hat ja nicht nur die Androhung des Abzugs der US-Truppen ausgepackt, sondern auch sein politisches Lieblingsinstrument mal wieder, nämlich Zolldrohungen. Klang gerade schon an, 25% auf LKW und PKW aus der EU. Einige Experten fordern, wie jedes Mal, wenn das passiert, Gegenmaßnahmen der EU. Andere warnen vor einem Zollkrieg. Benjamin Großkopf im Hauptstadtstudio beobachtet vor allem Aufregungen in der deutschen Wirtschaft.
19: Ja, dass die deutsche Wirtschaft auf der Zinne ist, das wäre noch zurückhaltend formuliert. Vor allem die Autobauer natürlich, aber auch viele andere Vertreter von Verbänden, Unternehmen, Wissenschaft, die haben sich am Wochenende so geäußert. Immer neue Provokationen, beschädigtes Vertrauen, beginnender Wirtschaftskrieg. Das ist eine kleine Auswahl der Zitate, verbunden mit einem einhelligen Appell. Bitte, bitte tut was, damit das nicht passiert, denn bislang ist es ja nur eine Zollankündigung. Jetzt richten sich die Blicke vor allem auf die EU. Der wirft Trump ja auch vor, sich nicht an ein Handelsabkommen zu halten, ohne allerdings zu sagen, wie genau. In der EU wiederum, da hängt die Bestätigung dieses Abkommens, auch weil man Trump gegenüber so misstrauisch ist. Lange Rede, kurzer Sinn, die Botschaft aus der deutschen Wirtschaft: kümmert euch. Und das geht auch an die schwarz-rote Bundesregierung, denn schließlich sind es vor allem deutsche Autobauer, die diese Zölle betreffen würden.
0: Dann wollen wir genau den Punkt mal beleuchten. Wie geschlossen sind denn die Reihen der Koalition, um schlagkräftig vorgehen zu können?
19: Na, zweigeteilte Antwort. Erstens, die Bundesregierung ist sich im Kurs mit und gegen Trump, je nach Perspektive, in vielen außenpolitischen Fragen verhältnismäßig einig und zeigt da auch eine Geschlossenheit, auch in Brüssel bei der EU, die viele wiederum in der Innenpolitik vermissen. Und das ist der zweite Teil der Antwort. Da sind die Reihen alles andere als geschlossen, hat sich über das Wochenende auch wieder gezeigt. Das war da nicht die erste Reihe, die sich geäußert hat, aber man spürt, dass die Unzufriedenheit miteinander, also Schwarz mit Rot und Rot mit Schwarz, die wächst. Also Geschlossenheit sieht anders aus und die ganz großen Reformthemen, also Rente, Pflege, Steuern, die kommen ja erst noch.
0: Informationen von Benjamin Großkopf. Es ist 7.40 Uhr.
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20: Mit Jan Günther, guten Morgen. In der Fußball-Bundesliga hat der VfL Wolfsburg zum Abschluss des drittletzten Spieltags einen direkten Abstiegsplatz verlassen. Die Wölfe stehen nach einem 1:1 in Freiburg nun auf dem Relegationsrang. Stefan Sander.
21: Es war ein Spiel mit wenig Großchancen. Die Freiburger wirkten ein wenig müde. Wolfsburg verteidigte leidenschaftlich und wusste, um was es geht.
22: Wir kämpfen ums Überleben. Jedes Spiel ist gefühlt ein Endspiel.
1: Wir haben gesagt, wir wollen mehr Prozente als die Gegner geben,
21: sagte Wolfsburgs Offensivspieler Jenan Pejcinovic. Die Wolfsburger waren nach der Pause auch das bessere Team und gingen in der 55. Minute verdient durch Konstantinos Kolirakis in Führung. Freiburg machte danach mehr und belohnte sich. Der eingewechselte Lienhardt traf zum 1:1 nach 75 Minuten per Kopf. Jetzt geht es in das Halbfinal-Rückspiel für die Freiburger gegen Braga in der Europa League. Die Energie dafür ist da, sagte Freiburgs Philipp Treu.
2: Das größte Highlight meines Lebens. Die Kraft kommt von allein bei so einem Spiel, muss ich sagen.
21: Wolfsburg steht nach dem 1:1 auf dem Relegationsplatz punktgleich mit St. Pauli. Freiburg schiebt sich an Frankfurt vorbei und kämpft weiter um die Europapokalplätze.
20: Es gibt weitere Teams, die den Klassenerhalt in der Bundesliga sicher haben, und zwar Union Berlin, der HSV und Mönchengladbach. Die Gladbacher besiegten Borussia Dortmund mit 1:0. In der dritten Fußballliga ist dem bereits als Absteiger feststehenden FC Erzgebirge Aue der erste Sieg in der Rückrunde gelungen. Das Team von Trainer Quisha Schubitize gewann gestern Abend nach 2 Tore Rückstand mit 5:3 beim FC Ingolstadt.
22: Ich freue mich sehr für die Jungs, weil die dann sehr lange Durchstrecke hatten bis zum 3 Punkte. Die haben sehr lange darauf gehofft und gewartet, und umso schöner ist das, wenn man da 5 Tore macht auswärts. Einige Fans waren mitgereist, vielen Dank an die auch, und glaube, war ein gelungener Tag für unsere Seite.
20: Aues Julian Guttau traf gleich 3-mal. Zu den Torschützen der Veilchen gehörten außerdem Weinhauer und Malone. In der Handball-Bundesliga der Frauen hat der Thüringer HC in der Halbfinalserie ausgeglichen. Nun kommt es zu einem entscheidenden dritten Spiel um den Finaleinzug. Thorsten vom Wege.
23: Es war ein Kampf auf des Messers Schneide, den der Thüringer HC am Ende knapp, aber wahrlich nicht unverdient mit 29:28 für sich entscheiden konnte. Der über weite Strecken nicht nur gleichwertige Gegner hieß HSG Blomberg-Lippe. Die Mannschaft hatte die Hauptrunde der Meisterschaft gewonnen und auch das erste Halbfinale gegen den THC für sich entschieden. Überhaupt, in dieser Saison kreuzten die Thüringerinnen und die HSG bereits 5-mal die Klingen. Der Erfolg gestern war der erste in diesem Spieljahr für den THC. Anschließend machte Torfrau Laura Kuske mit Blick auf die nun alles entscheidende dritte Partie am kommenden Samstag in Blomberg gleich mal eine Ansage.
24: In Blomberg hat, glaube ich, seit 2 Jahren niemand mehr gewonnen. Deswegen wird das schon echt eine sehr, sehr, sehr hohe Hausnummer. Also das wird richtig schwer für uns. Aber wir sind bereit für den Kampf. Wir wissen, dass wir es können. Und warum nicht die Ersten in Blomberg sein, die das Spiel da gewinnen? Warum nicht?
23: Beim Sieg in der ausverkauften Salzerhalle zeigten die in dieser Saison mit Formschwankungen kämpfenden Gastgeberinnen, wozu sie an guten Tagen in der Lage sind. Mit Engagement und Leidenschaft wurden selbst schwächere Phasen immer wieder kompensiert. Die Wurfgewalt einer Johanna Reichert, das Spielverständnis von Anna Schabo und die Paraden von Torfrau Laura Kuske, insbesondere in der zweiten Halbzeit, machten den Erfolg möglich. Gelingt nun in Blomberg das Kunststück und der THC siegt auch auswärts, würden die Thüringerinnen im Finale auf Borussia Dortmund treffen. Gespielt würde diese Runde dann ebenfalls nach dem Modus Best of Three. Im Falle einer Niederlage gäbe es nur noch ein Spiel um Platz 3 gegen die SG Bensheim-Auerbach.
20: Die Eisbären Berlin haben sich zum 12. Mal zum deutschen Eishockeymeister gekrönt. Die Berliner besiegten im 5. Finalspiel auswärts Mannheim mit 4:1 und entschieden die Serie damit ebenfalls mit 4:1 für sich. In der Formel 1 bestimmt ein 19-Jähriger weiter das Geschehen. Kimi Antonelli gewann auch den großen Preis von Miami. Jens Gideon.
25: Mercedes ist weiter der Maßstab in der Formel 1. Kimi Antonelli baut mit seinem dritten Sieg in Folge die Führung in der WM deutlich aus. Der 19-Jährige hat aber neue Konkurrenz. In der Gesamtwertung liegt Titelverteidiger Lando Norris als Vierter zwar noch deutliche 49 Punkte zurück, aber in Miami hat der McLaren-Pilot mit dem Sieg im Sprint und Platz 2 im Hauptrennen, sehr knapp hinter Antonelli, seine Konkurrenzfähigkeit unter Beweis gestellt. Teamkollege Oscar Piastri wurde Dritter. Das Weltmeisterteam hat die 5-wöchige Zwangspause offenbar am besten genutzt und ist jetzt auf Augenhöhe mit den bisher dominierenden Mercedes.
20: Wieder verloren. Tennisspieler Alexander Zverev unterlag dem Weltranglisten-Ersten Jannik Sinner zum 9. Mal in Serie. Dieses Mal im Finale von Madrid. Nach nur 57 Minuten war es vorbei. Sinner siegte mit 6:1 und 6:2.
26: Soweit der Sport, besten Dank. 7:45 zu hören MDR aktuell. Unser Top-Thema heute Morgen ist das Gespräch von Friedrich Merz bei Karin Mioska, wo er unter anderem hat durchblicken lassen, dass der Unmut in der Union über die SPD wächst. Sie sei, so stellt sich der Kanzler da, nicht kompromissbereit genug. Wir werden das in 20 Minuten genauer beleuchten hier im Programm. Jetzt gibt es erstmal weitere Meldungen mit Alexander Terhorst.
18: In Frankreich hat der Linkspopulist Jean-Luc Mélenchon offiziell seine Kandidatur für die Präsidentschaftswahl im kommenden Frühjahr erklärt. Als Hauptrivalin nannte er dabei im Fernsehen den rechtspopulistischen Rassemblement National. Bei der Wahl darf Präsident Emmanuel Macron nach 2 Amtszeiten nicht noch einmal antreten. In der Türkei ist am Abend ein Flugzeug mit Spaniens Regierungschef Pedro Sanchez an Bord notgelandet. Medienberichten zufolge gab es ein technisches Problem an der Maschine. Sanchez und seine Delegation verbrachten die Nacht demnach in Ankara. Heute wollen sie zu einem Gipfeltreffen in Armenien weiterreisen. Das ehemalige Simson-Gelände in Suhl soll weiter von Altlasten befreit werden. Dazu bekommt die Gewerbepark Simson GmbH heute fast 14 Millionen Euro Fördermittel überreicht. Das Unternehmen vermarktet das Gelände des früheren Moped-Herstellers. Das Wetter: heute Sonne und Wolken, ab und zu Schauer, 21 bis 26 Grad. Auch morgen viele Wolken, immer wieder Schauer und einzelne Gewitter, 18 bis 23 Grad. MDR aktuell Verkehrsdienst, A4 Richtung Dresden, am Grenzübergang Ludwigsdorf. Hier Stau bei der Einreise, 20 Minuten länger. A14 Richtung Magdeburg, zwischen Walsleben und Magdeburg-Stadtfeld, befindet sich eine ungesicherte Unfallstelle auf der linken Fahrspur. A4 Richtung Frankfurt, zwischen Frankenberg und Chemnitz Ost, sitzt immer noch ein Schwan auf der rechten Fahrspur. A4 Richtung Frankfurt, zwischen Eisenach Ost und West, ist nach einem Unfall nur eine Spur frei, 2 Kilometer stockend. A36 Richtung Bernburg, die Anschlussstelle Blankenburg-Mitte, wird ab 8 Uhr in etwa einer Viertelstunde für einen Monat gesperrt. Grund sind Bauarbeiten. A71 Richtung Schweinfurt, zwischen Sömmerda Ost und Süd, liegen nach einem Unfall Fahrzeugteile und Behinderungen nach einem Unfall auf der B7 Erfurt-Jena zwischen Nora und Abzweig Ulla. Geblitzt wird auf der A9 Richtung München zwischen Hermsdorf Süd und Lederhose und der A14 Richtung Dresden zwischen Grimma und Leisnig. Soweit der MDR aktuell Verkehrsdienst, 7.47 Uhr.
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26: Ich wünsche Ihnen einen guten Start in die neue Woche. Es ist Anfang Mai und schon jetzt sorgen die ersten Waldbrände für Verwüstungen und große Herausforderungen. Zum einen brennt es auf einem ehemaligen Truppenübungsplatz in der Nähe des Ortes Jüterburg in Brandenburg. Zum anderen in der böhmischen Schweiz, also direkt an der Grenze zu Sachsen. 500 Feuerwehrleute versuchen, einen Waldbrand unter Kontrolle zu bekommen. Am Wochenende waren auch Hubschrauber unterwegs, haben Wasser abgeworfen. Die Situation wird natürlich auch von Sachsen aus genau beobachtet. Der Austausch mit der tschechischen Seite ist da. Hans-Peter Mayer, Sprecher des Nationalparks Sächsische Schweiz, hat sich gerade ganz aktuell informiert. Ich grüße Sie.
3: Hallo, schönen guten Morgen.
26: Wie ist denn die Lage? Ist der Brand unter Kontrolle? Haben Sie gute Nachrichten für uns?
3: Ja, tatsächlich haben wir gestern Abend das erste Mal das Signal bekommen, dass diese 7 Hubschrauber, die auf tschechischer Seite im Einsatz sind, es tatsächlich geschafft haben, den Brand, eine weitere Ausbreitung zu verhindern jetzt. Und die haben ihren Einsatz bis zum Einbruch der Dunkelheit fortgesetzt und danach mit Drohnen weitergemacht, haben Glutnester gesucht, die ja immer wieder diese Gefahr darstellen, dass Feuer erneut ausbrechen können. Und auch diese große Rauchwolke, die ja bis weit nach Deutschland hinein zu sehen war, nach Sachsen hinein, ist nicht mehr da inzwischen.
26: Wie weit ist denn das Feuer oder die Glutnester, also sozusagen der Ort, von dem wir gerade reden, von deutscher Seite weg?
3: Das sind circa 8 Kilometer bis zur Grenze gewesen. Es waren rund 100 Hektar, die an Brand waren. Das war immerhin so eine große Fläche, wie 2022 in Sachsen gebrannt hat. Und also genauso unzugänglich. Und deswegen sind wir sehr froh, dass die tschechischen Feuerwehren das in dieser kurzen Zeit geschafft haben, den Brand einzugrenzen.
26: Das heißt, Unterstützung von deutscher Seite war nicht notwendig und dementsprechend auch nicht da?
3: Wurde auch nicht angefordert und wir waren aber in Bereitschaft, sowohl wir auf der Ebene der Nationalparkverwaltung waren ständig in Verbindung, aber auch die Feuerwehren. Aber die tschechischen Feuerwehren sind sehr gut organisiert und die haben das sehr gut in den Griff gehabt. Und nicht umsonst waren da landesweit sofort Hubschrauber akquiriert worden und dort an die Brandstelle beordert worden.
26: Es gibt also gute Nachrichten, das, was Sie uns hier sagen. Aber ich habe es anfangs schon gesagt, wir haben Anfang Mai. Wie ist denn die Situation? Ist der Wald derzeit wirklich schon so trocken oder warum brennt es jetzt?
3: Ja, wir haben das ganze Jahr über ein Waldbrandhandy in Bereitschaft und damit wir bei solchen Situationen immer in Bereitschaft sind. Und leider hat es seit Anfang April nicht mehr geregnet. Und es gibt ja diesen Waldbrandmonitor, diesen Trockenheitsmonitor des Deutschen Wetterdienstes, der ist sehr zuverlässig. Und der zeigt eben an, dass wir wieder die Waldbrandstufe 3 haben, in Nordsachsen sogar die 4, teilweise sogar schon die 5 gehabt haben. Das ist leider ein sehr trockenes Frühjahr wieder. Wir hoffen, dass das nicht das ganze Jahr wieder so wird. Und ja, das sind die Auswirkungen des Klimawandels. Und das müssen wir, müssen Waldbesucher vor allen Dingen sich darauf einstellen, dass im Wald nicht geraucht werden darf, kein Feuer gemacht werden darf und auch kein Kocher betrieben wird. 90% aller Waldbrände in Sachsen gehen nachgewiesenermaßen von Menschen aus. Ob es jetzt fahrlässig ist oder absichtlich, sagen wir dahingestellt. Also im Wald darf kein Feuer gemacht werden. Und wenn Menschen jetzt gerade um den Maifeiertag herum ausgehen und Lagerfeuer machen, das geht gar nicht.
26: Man würde eigentlich denken, dass das Selbstverständlichkeiten sind, die Sie hier nochmal erwähnen. Ich danke Ihnen sehr für das Gespräch. Mitte der Woche soll ja Regen kommen. Das wird möglicherweise die Situation, das werden wir dann sehen, ein bisschen entspannen und der Wald wird wieder ein bisschen nasser. Hans-Peter Meyer war das, Sprecher des Nationalparks Sächsische Schweiz. Ich danke Ihnen sehr, dass Sie zur Verfügung standen heute Morgen.
3: Ich danke auch sehr für die Gelegenheit. Danke.
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26: Der Tankrabatt, er gilt ja seit 4 Tagen. Knapp 17 Cent weniger Steuern pro Liter werden seit dem 1. Mai fällig. Möglicherweise sagen Sie da jetzt, ja gut, das ist mir noch gar nicht aufgefallen. Denn klar, die Benzinpreise sind nach wie vor hoch. Aber wirkt die Preisbremse nun oder nutzen ihn die Mineralölkonzerne aus? Claudia Kempfert ist Expertin für Energie, Verkehr, Umwelt am Deutschen Institut für Wirtschaftsforschung. Und sie sagte hier bei MDR aktuell,
4: wie es zu befürchten war, wirkt der Tankrabatt im Moment nur begrenzt. Also er senkt zwar die Preise, das sieht man ja auch, das ist ja auch sichtbar, aber offenbar wieder nicht vollständig in dem Umfang, wie es eigentlich rechnerisch möglich wäre. Denn eigentlich sollte er um 17 Cent pro Liter sinken. Aber aktuell, was man so beobachtet, zumindest jetzt in den ersten Tagen, sind es ja wohl nur 14 Cent. Das Kartellamt ist zwar jetzt ermächtigt, stärker hinzuschauen und auch zu prüfen, aber es ist keine Preiskontrollbehörde. Aber man sollte schon erwarten, dass diese 17 Cent jetzt wirklich runtergehen. Das tun sie nicht in dem Umfang. Das heißt, hier gibt es wieder ein teures Steuergeschenk für die Mineralölkonzerne, die am Ende ihre Margen nur erhöhen.
26: Sagt die Energieexpertin Claudia Kempfert vom Deutschen Institut für Wirtschaftsforschung. Das ganze Gespräch mit ihr, das hören Sie hier nochmal in einer Stunde bei MDR aktuell, also so gegen 8.45 Uhr. Wir bleiben beim Thema Energie, Energieversorgung und wollen die Frage beleuchten, wie stellen wir das Ganze, also die Energieversorgung, auf breite Füße? Wie geht's weiter mit der Energiewende? Antworten darauf kann im Ansatz das Erneuerbare Energiengesetz liefern, das derzeit neu aufgesetzt wird. Im Moment wird da zwischen den verschiedenen Ministerien noch verhandelt und abgestimmt. Mitte Mai soll es dann aber vorliegen. Auf den weit über 400 Seiten findet sich aktuell auch eine Neuerung beim Thema Biogas. Der sogenannte Maisdeckel soll wieder angehoben werden, nachdem er viele Jahre immer weiter abgesenkt wurde. Dieser Deckel beschränkt die Menge an Mais, die in Anlagen zu Gas verwertet werden darf. Für die Erzeuger ist das ein gutes Zeichen. Es gibt aber auch kritische Stimmen. Till Ganswind dazu.
5: Gleich wird's richtig laut.
6: Thomas Balling greift zur Türklinke eines seiner BHKW. Die Abkürzung steht für Blockheizkraftwerk. Ein mannshoher 20-Zylinder-Motor wummert im Maschinenraum und macht Gas zu Strom. Die Tür geht auf. 3 dieser Kraftwerke betreibt Balling auf dem weitläufigen Gelände seiner Biogasanlage bei Gotha. 15.000 bis 20.000 Haushalte können sie mit Strom versorgen, sagt er. Das Biogas, das die Generatoren befeuert, stammt aus insgesamt 15 Substraten.
5: Alles das, was anfällt, Mist, Gülle, Spreu, Spelzenstaub, Kartoffeln, wenn sie über sind, Zuckerrüben, Schnitzel, Getreideschlämpe, alles das wird vorrangig eingesetzt.
6: Besonders wichtig, Energiemais. Einfach gesprochen kann Mais nämlich wie kaum eine andere Pflanze Sonnenenergie umwandeln und dann später im Gärprozess als Gas wieder freisetzen. Als Unternehmer und Präsidiumsmitglied des Fachverbands Biogas würde Thomas Balling deswegen gerne mehr Mais für die Gasproduktion nutzen. Aktuell darf die Pflanze 25% des Substratmixes ausmachen. Laut EEG-Entwurf dürften es bald 30% sein. Gut, aber immer noch zu wenig, sagt Balling, der den Maisdeckel am liebsten gleich ganz abschaffen würde. Mais sei am ertragreichsten und zugleich am günstigsten.
5: Wir reden alle davon, Kosten sparen, Kosten einsparen. Und wie soll man Kosten einsparen, wenn man das Günstigste nicht nehmen darf?
7: Im Umweltbundesamt hält man diese Option für nicht besonders günstig, jedenfalls nicht aus ökologischer Sicht. Die Maisnutzung zu regulieren ist mit Blick auf die Vergangenheit dagegen sehr sinnvoll, sagt Sophie Richter vom Fachgebiet Erneuerbare Energien des UBA.
8: Die hat eben leider gezeigt, dass es zu einem sehr starken Boom von diesen Energiepflanzen kommen kann.
7: Das könnte negative Folgen haben für die Qualität der Böden, die Biodiversität und die Lebensmittelproduktion, so Richter.
8: Bereits jetzt gibt es Flächen- und Nutzungskonkurrenzen gegenüber der Futter- und Nahrungsmittelproduktion. Und dieser Druck auf die Fläche könnte sich dann eben noch mal mehr verschärfen.
7: Das waren auch die Gründe, den Maisdeckel 2012 überhaupt einzuführen. Es ist ökologisch deutlich sinnvoller, statt Mais verstärkt auf Reststoffe, Gülle und Abfälle zu setzen, argumentiert Richter. Das hält auch Nina Scheer grundsätzlich für einen guten Weg. Es dürften keine falschen Anreize gesetzt werden, sagt die energiepolitische Sprecherin der SPD-Bundestagsfraktion.
9: Wenn es jetzt in eine andere Richtung gehen sollte, dann muss man einfach anderweitig dafür sorgen, dass diese gewünschten Effekte eintreten. Ja, es darf halt insgesamt zu keinen Fehlanreizen bei der Bioenergie kommen.
7: Dafür braucht es die richtigen Förderprogramme, sagt Scheer, ohne konkreter zu werden. Sie betont aber die große Bedeutung von Biogas für den deutschen Energiemix. Es sei eine wichtige Ergänzung zur Energie aus Sonne und Wind, könne etwa eingesetzt werden, wenn beides nicht ausreichend zur Verfügung steht. Ein Bekenntnis, das Agrarunternehmer Thomas Balling gerne hören dürfte. Die Sorge, dass der Mais andere Lebensmittel verdrängen könnte, teilt er allerdings nicht.
5: Hier im Landkreis Gotha, wo wir sind, ist der Mais in der Summe bei 8-10% aller Kulturen. Und Getreide haben wir 60-70%.
7: Mit Blick auf die Fruchtfolge auf den umliegenden Feldern und die Bodenqualität hält er eine solche Blattfrucht sogar für ziemlich sinnvoll.
26: Till Ganswind berichtete. Wir schauen zum Wetter. Jörg Schröder ist zugeschaltet aus unserem Wetterstudio. Jörg, das lange Wochenende war ein absoluter Traum. Endlich war es mal richtig warm. Wie geht's denn in die neue Woche?
10: In gewisser Weise auch traumhaft, gerade was den Regen betrifft, obwohl heute noch nicht ganz so viel Regen auf dem Plan steht. Aktuell haben wir vor allen Dingen in Sachsen noch vereinzelt mit ein paar Nieselschauern zu tun, aber die werden auch immer weniger, dass wir heute die meiste Zeit trockenes Wetter erleben werden. Erst zum Abend hin lebt dann die Schauertätigkeit wieder auf und dann werden wir vor allen Dingen in Sachsen-Anhalt und Thüringen neue Schauer erleben. Aber zwischendurch muss ich sagen, sieht es ganz freundlich aus, da haben wir so eine Mischung aus Sonne und Wolken und der Tag kann sich auch von den Temperaturen noch einmal sehen lassen. Okay, die 29 Grad von gestern, die schaffen wir nicht. Allerdings Temperaturen liegen heute im Schnitt zwischen 23 und 26 Grad. Also insgesamt auch mal recht ausgesprochen mild.
26: Das Wort Nieselschauer nehme ich, glaube ich, in meinen Wortschatz mit auf. Finde ich irgendwie niedlich. Wie sieht's denn morgen aus?
10: Gibt's auf alle Fälle mehr Schauer und nicht nur nieselig, sondern auch ein bisschen stärker. Und das heißt, morgen der Tag wird schon zum Teil recht kräftig, wird es häufiger Schauer geben. Wir brauchen auf alle Fälle den Regenschirm. Die Sonnenbrille braucht man eigentlich nur in Sachsen. Da erwarten wir die größeren Aufheiterungen. Und da wird es auch am wärmsten. Ne? Temperaturen bis 23, 24 Grad. Sachsen-Anhalt und Thüringen schon recht relativ kühl. 15 bis 20 Grad. Und dann wird es ja noch kühler. Die kühlsten Tage der Woche werden dann der Mittwoch und der Donnerstag. Da liegen Höchsttemperaturen gerade mal bei 13 Grad. Und dann freuen sich die Pflanzen noch mehr. Denn dann gibt es noch mehr Regen. Da wird es die meiste Zeit dann doch leichten bis mäßigen Regen geben. Vielleicht auch mal ein Gewitter dabei.
26: Das heißt, wir reden da nicht so von einzelnen Schauern, sondern kommt mal richtig eine Front, oder wie man das sagt, durchgezogen. Ein richtiges Tiefdruckgebiet.
10: Ja, es ist eher so eine Luftmassengrenze, aber das ist jetzt quasi so ein bisschen meteorologisches Fachwissen. Ich sage mal ganz grob, wie viel Regen wir erwarten. Unsere Berechnungen sagen aktuell bis zum Wochenende 40 bis 50 Liter pro Quadratmeter.
26: Die Wetteraussichten mit Jörg Schröder. Vielen Dank. Schauen wir kurz auf die kommende halbe Stunde. Der Umwelt- und Landwirtschaftsminister von Mecklenburg-Vorpommern, Till Backhaus, hat vergangene Woche, nachdem die Rettungsaktion für den Buckelwal angelaufen war, Folgendes gesagt.
11: Dass er dann am Ende dann da reingehuscht ist in seine Ausfahrtkabine, wenn ich das mal so sagen darf, das war schon etwas Besonderes.
26: Ausfahrtkabine, so kann man einen Lastenkahn, in den der Wal geschwommen ist, natürlich auch nennen. Wie er jetzt auf die ganze Rettungsaktion und die vergangenen Wochen blickt, das bespreche ich mit ihm in gut 15 Minuten, denn mittlerweile haben wir ihn erreicht und wir sind fest verabredet. Vor einer Stunde hat das Ganze ja nicht geklappt, aber jetzt sind wir unglaublich optimistisch. Zunächst gibt's für Sie aber die Meldungen an diesem Morgen im Überblick.
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18: Um 8 Uhr mit Alexander Terhorst. Bundeskanzler Friedrich Merz hat zunehmende Spannungen in der schwarz-roten Koalition eingeräumt. In der ARD sagte Merz am Abend, in der CDU werde der Unmut über die Kompromisse mit der SPD immer größer. Merz forderte die Sozialdemokraten zu mehr Entgegenkommen auf, Kompromisse seien keine Einbahnstraße. In der Regierungsarbeit müsse auch die Handschrift der Union zu erkennen sein. Merz bestätigte zudem, dass die USA vorerst keine Tomahawk-Marschflugkörper in Deutschland stationieren. Von diesen Waffensystemen hätten die Amerikaner zurzeit selbst nicht genügend. SPD und CSU fordern Nachbesserungen bei dem vom Bundeskabinett beschlossenen Krankenkassensparpaket. SPD-Fraktionschef Matthias Miersch sagte am Abend im ZDF, das parlamentarische Verfahren sei kein Abknickverfahren, so sehe die Fraktion bei der beitragsfreien Mitversicherung noch Diskussionsbedarf. CSU-Chef Markus Söder forderte Änderungen beim Thema Bürgergeldempfänger. Es gehe darum, inwieweit diese von den Krankenkassenbeitragszahlern weiter so finanziert werden sollten. Die USA wollen nach Angaben von Präsident Donald Trump ab heute Schiffe aus der blockierten Straße von Hormuz eskortieren. Trump schrieb auf seiner Plattform Truth Social, viele Länder hätten die USA gebeten, ihre Schiffe zu befreien. Man werde die Schiffe sicher aus der Meerenge geleiten. Details nannte Trump nicht. Der Iran warnte, US-Einsatz in der Meerenge werde als Verstoß gegen die Waffenruhe gewertet. Bei Geflüchteten aus Syrien stößt die Idee einer Schnupperheimkehr auf Zustimmung. SPD, Grüne und Linke wollen Flüchtlinge kurze Besuche in Syrien erlauben, ohne dass sie ihren Schutzstatus verlieren. Der Vorsitzende der syrischen Kulturgemeinde Erfurt, Nada Rasjan, sagte dem MDR, viele Landsleute hätten großes Interesse an einer Rückkehr, hätten aber keine Ahnung, wie die Lage daheim tatsächlich sei. Er gehe davon aus, dass die Mehrheit der Syrer erst einmal in Deutschland bleiben wolle. Ähnlich äußerte sich der syrisch-deutsche Kulturverein in Magdeburg. In der Fußball-Bundesliga haben Mönchengladbach, Mainz und Union Berlin den Klassenerhalt endgültig gesichert. Gladbach bezwang Dortmund 1:0. Die Mainzer setzten sich bei St. Pauli 2:1 durch. Wolfsburg holte in Freiburg ein 1:1. Damit bleibt auch Union Berlin erstklassig. Im Abendspiel der dritten Liga gewann Absteiger Aue in Ingolstadt mit 5:3. Das waren die Nachrichten. Das Wetter, die Temperaturen von 7 Uhr auf dem Brockenschlag bewölkt bei 7 Grad, Chemnitz bedeckt 14. Dresden bedeckt 15, Eisenach leicht bewölkt 13 Grad. Erfurt bedeckt 13, Fichtelberg bedeckt 9, Gera bedeckt 13 Grad, Görlitz bedeckt 16, Halle bedeckt 14, Leipzig bedeckt 14, Magdeburg fast wolkenlos bei 15 Grad und in Meiningen leicht bewölkt 11 Grad. Die Vorhersage, heute wechselnd bewölkt, zeitweise Sonne, vereinzelt abends dann auch häufiger Schauer. Höchstwerte 21 bis 26 Grad. Morgen Wolken in Sachsen und Ostthüringen, größere Aufheiterungen. Immer wieder Schauer und einzelne Gewitter, die Höchstwerte je nach Sonnenscheindauer 16 bis 23 Grad. Mittwoch bewölkt und nass, dann deutlich kühler. MDR Verkehrsdienst. A4 Dresden-Frankfurt, Höhe Chemnitz-Ost sind Rehe auf der Fahrbahn. A4 Richtung Dresden in der Abfahrt Erfurt-Fieselbach steht ein defekter LKW. A4 Richtung Dresden am Grenzübergang Ludwigsdorf, Stau bei der Einreise 15 Minuten länger. A4 Dresden-Frankfurt zwischen Frankenberg und Chemnitz-Ost sitzt ein Schwan auf der rechten Spur seit knapp 2 Stunden. A4 Richtung Frankfurt zwischen Eisenach-Ost und West 2 Kilometer stockender Verkehr wegen Bergungsarbeiten. A14 Richtung Magdeburg zwischen Wandsleben und Magdeburg-Stadtfeld 2 Kilometer Stau nach einem Unfall auf der linken Spur. Geblitzt wird auf der A4 Richtung Dresden zwischen Hermsdorf Ost und Rüdersdorf, der A9 Richtung München zwischen Hermsdorf Süd und Lederhose und ein Blitzer auf der A14 Richtung Dresden zwischen Grimmar und Leisnig. Soweit der MDR Verkehrsdienst, die Zeit 8.04 Uhr.
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26: Mit Jörg Schneider, ich wünsche Ihnen einen guten Morgen. Ich kann mir vorstellen, dass Sie vielleicht nach dem langen Wochenende ein bisschen brauchen, um wieder in die Gänge zu kommen. Also willkommen zurück in der Realität und diese ganz realen Themen werden wir heute Morgen genauer beleuchten. Wie sinnvoll ist die Idee, dass Syrer für einen Kurztrip in ihre Heimat reisen können und dabei eben nicht den Schutzstatus in Deutschland aufs Spiel setzen? Dazu mehr in 5 Minuten. Dann, wie fällt denn nun das Fazit der am Ende etwas rumpligen Walrettung aus der Ostsee aus? Fragen dazu in gut 10 Minuten an den Umwelt- und Landwirtschaftsminister von Mecklenburg-Vorpommern, Till Backhaus. Und überprüfen Krankenkassen eigentlich, was ihnen da in Rechnung gestellt wird? Oder kann letztlich auch wild vor sich hin betrogen werden? Darum geht es heute Morgen in unserer Rubrik Hörer machen Programm. Zunächst schauen wir aber auf unser Top-Thema an diesem Morgen. In dieser Woche ist ja die schwarz-rote Regierungskoalition in Berlin ein Jahr im Amt. Und wie ist denn nun das Verhältnis zwischen Union und SPD? Knirscht es oder rauft man sich weiter zusammen? Wann gibt es die versprochenen Reformen? Und ach ja, wie geht's weiter im transatlantischen Verhältnis? All das kam gestern zur Sprache, als Bundeskanzler Merz im Ersten bei Karin Mioska zu Gast war. Georg Schwarte hat sich das angesehen und fasst zusammen.
0: Fast ein Jahr schwarz-rot. Mittwoch ist es soweit. Ein Kanzler feiert Einjähriges. Er könnte da stolz und zuversichtlich klingen. Friedrich Merz klingt anders.
12: Da geht eigentlich nicht mehr viel. Ich glaube, wir sollten das lassen.
0: Da nun spricht er immerhin nicht über die Zukunft seiner Regierung, sondern über noch mehr Steuern für alle Deutschen. Das sollten wir lassen. Steuerreform ja, aber keine Steuererhöhungen. Das gibt's als Geburtstagsbotschaft an den Genossen Vizekanzler Klingbeil.
12: Er muss wissen, dass das mit der CDU-CSU nicht geht. Mhm. Auch mit mir nicht. Mhm. Ich will mal ganz deutlich sagen.
0: Merz bei Mioska. Ein Jahr, viel passiert, nicht alles lief glatt. Da ist und war die Sprache des Kanzlers, aber der will ja auch gar nicht glatt sein.
12: Ich möchte nicht rund wie ein Kieselstein reden und werden. Das ist nicht meine Art und auch nicht meine Kommunikation. Ich gehe damit hin und wieder ein gewisses Risiko ein.
0: Das sprachliche Risiko immerhin beträchtlich. Rente als Basisabsicherung, Stadtbild, zuletzt die öffentliche Breitseite gegen Trump, der keine Strategie für den Iran-Krieg habe. Der kofferte zurück, sagte, Merz solle sich um sein marodes Land kümmern. Ist das nun das Ende der Männerfreundschaft, Trump und Merz?
12: Ich gebe die Arbeit am transatlantischen Verhältnis nicht auf und ich gebe auch die Zusammenarbeit mit Donald Trump nicht auf.
0: Motto nützt ja nichts. Der Teilabzug der Truppen, die neuen Zölle, Merz moderiert das alles munter weg. Aber was er offenbar bewusst nicht wegmoderieren will, ist sein Ärger über eine für seinen Geschmack zu kompromissunwillige SPD. Die Leute draußen, die spürten das, sagt Merz.
12: Die Zweifel werden größer, nicht an mir, sondern an der Koalition, auch an der SPD. Ich sage beiden Parteivorsitzenden, unterschätzt die Stimmung in der Union nicht. Die wird unfreundlicher.
0: Den Genossen gegenüber. Dass er unlängst den SPD-Vizekanzler Klingbeil im kleinen Kreis angebrüllt habe, Merz dementiert zumindest das.
12: Ich brülle niemanden an, auch keinen Kabinettskollegen.
0: Denn Unfreundlichkeiten klingen, leise vorgebracht, manchmal sogar noch unfreundlicher.
12: Ich erwarte von der SPD die gleiche Kompromissbereitschaft, wie wir sie zeigen. Ich bin bis jetzt sehr geduldig gewesen, auch im Umgang mit der SPD. Die SPD muss allerdings auch wissen, Kompromisse sind keine Einbahnstraße. Die müssen wir beide machen.
0: Er habe als CDU-Chef von seiner Partei einen großen Spielraum bekommen, sagt Merz. Aber dann schiebt er für die SPD-Chefs Baas und Klingbeil das hinterher.
12: Aber ich habe keine Vollmacht, die CDU umzubringen.
0: Ein Jahr Regierung Merz. Was hätte der Merz von heute dem frisch gebackenen Kanzler Merz von damals in der Rückschau wohl geraten?
12: Wenn Sie mich so spontan fragen, hätte ich dem Friedrich Merz von damals gesagt, bleib geduldig.
0: Geduld braucht es offenbar beim Regieren, bei allen Beteiligten und sogar bei der deutschen Bevölkerung nach einem Jahr als Zuschauer.
26: Dann versuchen wir geduldig zu bleiben. Aus Berlin berichtete Georg Schwarte. Seit in Syrien kein Krieg mehr herrscht, gibt es, mal lauter, mal leiser, aber ja immer wieder die Frage in Deutschland, was passiert mit den syrischen Flüchtlingen, die in Deutschland leben? Aktuell ist es so, dass Syrer, die sozusagen mal schauen wollen, wie die Situation in ihrer syrischen Stadt ist, bei der Rückreise riskieren, ihren Schutzstatus in Deutschland zu verlieren. SPD, Grüne und Linke fordern nun, dass solche kurzfristigen Aufenthalte möglich gemacht werden. Die Betroffenen sollen so herausfinden, ob sie dauerhaft nach Syrien zurückkehren wollen. Was hält eigentlich die syrische Community von dieser Idee? Da hat Nils Buder mal nachgefragt.
13: Nada Raslan ist 41 Jahre alt und lebt seit 2017 in Deutschland. Ursprünglich kommt er aus Syrien. Mittlerweile hat er die deutsche Staatsbürgerschaft angenommen. Als Vorsitzender des syrischen Kulturvereins in Erfurt ist er gut in der syrischen Community vernetzt. Über den Vorschlag einer Schnupperheimkehr für Syrer hat er sich richtig gefreut, erzählt er.
14: Viele Menschen momentan haben richtig großes Interesse, nach Syrien zurückzukehren. Sie haben ihr Land seit 2015 16. Platz verlassen und sie haben keine Ahnung, wie ist die Situation und die Lage für die Stadt, für die Infrastruktur, wo sie leben und auch für ihre Wohnungen.
13: Trotzdem glaubt Rassler nicht, dass die Mehrheit zurückkehren will. Er selbst war vor kurzem in Aleppo. Im Großen und Ganzen habe er sich zwar sicher gefühlt, aber es fehle noch an vielen Dingen. Häufig müssten sich die dort lebenden Menschen im Alltag ganz grundlegenden Fragen stellen.
14: Ob die Wasser heute gibt, Strom heute gibt, die wirtschaftliche Lage ist es auch sehr schlecht. Ja, die Leute haben Hoffnungen, dass das Land besser entwickelt in Zukunft. Aber das braucht natürlich Zeit.
13: Deshalb glaubt er, dass die meisten Syrer erst einmal weiter in Deutschland bleiben wollen. Ähnlich denkt Said Said. Auch er kommt ursprünglich aus Syrien und hat mittlerweile die deutsche Staatsbürgerschaft. Der 26-jährige Informatikstudent ist Vorsitzender des syrisch-deutschen Kulturvereins in Magdeburg.
14: Es gibt Familien, die ihre Kinder hier geboren sind in Deutschland und die wissen gar nicht, was bedeutet Syrien überhaupt. Ja, die sind hier geboren, gehen zu deutschen Schulen und die können kein Arabisch sprechen. Also es ist unmöglich, dass sie nach Syrien zu kehren. Und ich würde sagen, das ist die Mehrheit.
13: Trotzdem findet Said den Vorschlag gut, in Deutschland lebenden Syrern befristete Aufenthalte im Heimatland zu ermöglichen.
14: Viele Syrerinnen und Syrer leben seit Jahren mit der Frage, ist eine freiwillige Rückkehr irgendwann möglich? Gibt es dort Sicherheit? Gibt es ein Haus überhaupt? Arbeit, Schule, medizinische Versorgung, wie geht es einfach der Familie dort? Ja? Und eine sogenannte Erkundigungsreise kann helfen, diese Fragen realistisch zu prüfen.
13: Falls sich die Betroffenen danach aber entscheiden, lieber in Deutschland weiterzuleben, sollte das auch akzeptiert werden, findet Said. Es dürfe dann kein Druck auf die Menschen ausgeübt werden, damit sie wieder zurückkehren.
1: Nils Buhler berichtete. Bundeskanzler Merz hatte sich ja kritisch geäußert zum Irankrieg. Er warf US-Präsident Trump vor, keine Strategie zu haben. Die USA würden vom Iran in den Verhandlungen gedemütigt. Trump reagierte dann, wie er eben so reagiert, wütend, hat daraufhin angekündigt, US-Militär aus Deutschland abzuziehen. Erst hieß es 5.000, dann sagte Trump, nee, das seien schon mehr. Außerdem will er die geplante Stationierung von US-Mittelstreckenraketen in Deutschland absagen. In den USA selbst sorgt die spontane Entscheidung des Präsidenten allerdings auch für einige Debatten und die fasst Anne Schneider zusammen.
2: Das Verteidigungsministerium erklärt, der Abzug sei Ergebnis einer routinemäßigen Überprüfung der Truppenpräsenz in Europa. Er orientiere sich, so das Pentagon, an den Erfordernissen im Einsatzgebiet und den Bedingungen vor Ort. Doch die Entscheidung geht darüber hinaus. Ein unter Präsident Biden geplanter Einsatz eines US-Bataillons mit Langstrecken-Tomahawk-Marschflugkörpern in Deutschland wird gestrichen. Diese Stationierung war als zusätzliches Abschreckungssignal gegenüber Russland gedacht. Damit entfällt nicht nur das Personal, sondern auch eine militärisch besonders wichtige Fähigkeit. Der demokratische Abgeordnete und frühere Offizier Jason Crow warnt davor, Truppenentscheidungen aus politischem Ärger herauszutreffen und verweist auf geltendes Recht. Es gibt parteiübergreifend verabschiedete Regeln von Senat und Repräsentantenhaus für unsere Truppenverlegung in Europa. So Crow in der CBS-Sendung Face the Nation. Denn der Kongress hat parteiübergreifend festgelegt, dass größere und dauerhafte Truppenreduzierungen in Europa begründet und parlamentarisch begleitet werden müssen. Deshalb könne der Präsident hier nicht alleine entscheiden, sagt der Demokrat, und schon gar nicht als politische Vergeltung. Es sieht so aus, als hätte Trump diese Entscheidung aus Ärger über den Bundeskanzler gefällt. Aber auch aus Trumps eigener Partei kommt Gegenwind. Die republikanischen Vorsitzenden der Streitkräfteausschüsse Roger Wicker und Mike Rogers erklären, man sei sehr besorgt. Ein voreiliger Abzug sende das falsche Signal an Wladimir Putin und gefährde Abschreckung und Sicherheit in Europa. Die Soldaten sollten aus ihrer Sicht nicht aus Europa abgezogen, sondern weiter nach Osten verlegt werden, näher an die NATO-Ostflanke. Bleibt die zentrale Frage, wie realistisch ist ein weiterer Truppenabzug über die 5.000 hinaus? Trump hat ihn angekündigt, kurzfristig sind zusätzliche Kürzungen möglich, ein massiver langfristiger Abzug dürfte jedoch auf erheblichen Widerstand stoßen, selbst bei den Republikanern. Sicher ist aber auch, der jetzt angekündigte Schritt führt die US-Truppenstärke in Deutschland weitgehend auf das Niveau von vor dem Ukraine-Krieg zurück. Und das kann als weiteres Signal gewertet werden, dass die Trump-Administration den Krieg in der Ukraine zunehmend als europäisches Problem versteht.
26: Anne Schneider berichtete. Es ist 8:45. 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Unser Top-Thema heute Morgen ist das Gespräch von Friedrich Merz bei Karin Mioska, wo er unter anderem hat durchblicken lassen, dass der Unmut in der Union über die SPD wächst. Die Sozialdemokraten seien, so stellt der Kanzler da, nicht kompromissbereit genug. Wir werden das genauer beleuchten in unseren Nachrichten 8:30. Was heute noch wichtig wird, gibt es schon jetzt mit Alexander Terhorst.
18: Das CDU-Präsidium kommt heute unter Leitung von Friedrich Merz auf dem jüdischen Campus in Berlin-Wilmersdorf zusammen. Vor der Sitzung wollen die CDU-Führungsmitglieder die zentrale Synagoge besichtigen. Die jüdische Gemeinde sprach von einem klaren Zeichen der Verbundenheit für jüdisches Leben in Deutschland. In der armenischen Hauptstadt Jerewan tagt heute die Europäische

0: Netze veröffentlicht haben. Das Wetter heute: Sonne und Wolken im Wechsel, vereinzelt Schauer, 21 bis 26 Grad. Morgen 18 bis 23 Grad, dabei häufig bewölkt, immer wieder Schauer und einzelne Gewitter. MDR aktuell: Verkehrsdienst A4, Görlitz-Dresden am Grenzübergang Ludwigsdorf, Stau bei der Einreise, 15 Minuten länger. A4 Richtung Frankfurt zwischen Eisenach Ost und West, 2 Kilometer stockender Verkehr wegen Bergungsarbeiten. A36 Richtung Bernburg, die Anschlussstelle Blankenburg-Mitte, wird für einen Monat gesperrt in diesen Minuten. Grund sind Bauarbeiten. Geblitzt wird auf der A4 Richtung Görlitz zwischen Dreieck Dresden-Nord und Hermsdorf und der A14 Richtung Dresden zwischen Grimma und Leisnig. Soweit der MDR aktuelle Verkehrsdienst, 8.17 Uhr.
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2: Kommen Sie gut in die neue Woche. Der Buckelwal aus der Ostsee ist nicht mehr in der Ostsee. In der Nacht auf Samstag ist er aus dem Lastkahn geschwommen, der ihn Richtung Nordsee gebracht hat. Und tja, da wird es dann eben schon unklar. Ist er Richtung Atlantik geschwommen? Ist er ertrunken auf die nächste Sandbank? Das ist unklar. Wir wollen über den Walsinn der vergangenen zwei Monate, denn am 3. März ist der Wal zum ersten Mal in der Ostsee gesichtet worden, gleich mit dem Landwirtschafts- und Umweltminister von Mecklenburg-Vorpommern sprechen. Vorher fassen wir aber, damit wir alle auf einem Stand sind, die Ereignisse der vergangenen Tage nochmal zusammen.
3: Wochenlang war der Wal verirrt in der Ostsee, wo er mehrfach strandete. Zuletzt lag er 29 Tage lang auf einer Sandbank vor der Insel Pöhl. Obwohl viele Experten sich dafür aussprachen, ihn dort sterben zu lassen, startete dann doch noch eine privat finanzierte Rettungsaktion. Am Dienstag wurde das Tier in einen mit Wasser gefüllten Lastkahn geladen, um ihn aus der Ostsee herauszubringen. Vor der Nordspitze Dänemarks musste der Schiffsverband am Freitag anhalten, aufgrund des hohen Wellengangs. Es gibt Berichte, wonach die Wellen den Wal im Transportbecken hin und her warfen, wobei er sich auch verletzt haben könnte. Am Nachmittag wurde das Sicherungsnetz an dem Transportkahn entfernt, sodass der Weg ins Meer frei war. Am Sonnabend, etwa 8.45 Uhr, soll der Wal den Lastkahn verlassen haben. Das wäre wesentlich weiter östlich als ursprünglich geplant, denn das Ziel war eigentlich der Übergang der Nordsee zum Atlantik. Zur Frage, ob an dem Wal ein Peilsender befestigt wurde und ob der Daten sendet, gibt es widersprüchliche Informationen. Offenbar lässt sich das Tier momentan jedenfalls nicht lokalisieren. Klar ist, der Wal ist im Meer. Wo er sich aufhält und wie es ihm geht, ist aber unklar. An Bord der beteiligten Schiffe soll es mehrfach Streit gegeben haben. Am Sonntag haben sich die privaten Geldgeber der Aktion vom Verlauf der Freilassung distanziert.
2: Und über die Walrettung spreche ich mit Till Backhaus, Umwelt- und Landwirtschaftsminister in Mecklenburg-Vorpommern. Guten Morgen, Herr Backhaus.
4: Ja, guten Morgen.
2: Wie ist denn nun eigentlich der aktuelle Stand? Gibt es nun einen GPS-Sender oder nicht? Und falls ja, sendet er Daten oder nicht?
4: Also wir waren uns ja einig mit der Initiative, dass ein Sender angebracht werden darf und auch soll. Dieser ist auch angebracht worden, aber es gibt eben unterschiedliche Hinweise. Es gibt immer mal wieder doch Hinweise, dass es Daten gibt. Und wir haben die Initiative jetzt nochmal aufgefordert, uns die gesamten Daten zur Verfügung zu stellen. Und uns ist avisiert worden, dass am Dienstag auch die gesamten Daten vorliegen sollen.
2: Sind Sie zufrieden, wie das jetzt abgelaufen ist, oder letztlich einfach nur froh, dass das Thema jetzt mal beendet werden kann und der Wal weg ist aus der Ostsee?
4: Also erstens muss man nochmal sagen, das ist eine einmalige Aktion und ich bin der Initiative natürlich sehr dankbar. Es sind ja zwei Persönlichkeiten, die das gemacht haben, Frau Walter Mummert und Herr Walter Gunz, die Verantwortung übernommen haben. Und wir haben ja bewiesen, gemeinsam mit der öffentlichen Verwaltung, wir als Ministerium, ich bin ja sehr, sehr oft, ich bin 11-mal beim Wal gewesen, und er hat ja immer wieder Lebenswillen gezeigt. Deswegen, glaube ich, sind auch die Wissenschaftler nicht auch zum Teil uneins. Ich sage hier und heute nochmal, der Wal hatte Mut, der wollte leben. Er ist auch ein relativ junger Mann, wenn ich das so sagen darf. Der ist unter 10 Jahre alt und er hat ja bewiesen, dass er tatsächlich 5-mal, nachdem er tatsächlich gestrandet war, dann jetzt auch das Weite gesucht hat. Und insofern, glaube ich, ist das eine weltweit hochinteressante, wissensbasierte Entscheidung, die wir auch getroffen haben. Und ich glaube, wir haben richtig gehandelt mit der Initiative, dass wir ihm die Freiheit zurückgegeben haben.
2: Ja, das ist eben die Frage. Die einen sagen so, die anderen so. Und letztlich wird man das auch nur endgültig mal sagen können, wenn wir wissen, ob wir Daten auch von dem GPS-Sender bekommen. Nachdem der Wal ja auf einer Sandbank in Ruhe gelassen werden sollte,

0: Da haben sie die private Rettungsaktion geduldet und da sagten sie auch, die Wissenschaft ist das eine, das reale Leben ist manchmal etwas anderes. Was genau meinten sie eigentlich damit?
1: Ja, wenn man denn selber vor Ort ist und sich das Tier anschaut, und ich bin ja nun Landwirt selber und habe auch Tiere zu Hause und bin mit Tieren groß geworden, und das ist ein Säugetier, das hochintelligent ist, dieser Wal, und wenn der immer wieder einem signalisiert, er will, er hat ja auch mehrfach auch Versuche gemacht, dort loszuschwimmen, dann nehme ich zur Kenntnis, ob das der Blow, also die Ausatmung oder der Herzschlag oder im Übrigen die Bereitschaft, sich zu bewegen, die Flipper zu bewegen oder die Fluke zu bewegen, dann hat man doch zur Kenntnis genommen, dass da Leben drin steckt in dem Tier, und das dann einfach so vor unserer Küste im schönsten Bundesland der Welt, mache ich ja immer mit dem Augenzwinkern, ja, dieses arme Tier da verenden zu lassen und über Wochen und Monate, uns ist von der Wissenschaft gesagt worden, also zwischen 5 und 21 Tagen, dann wird dieser Wal verendet sein. Das Leben spielt eben doch manchmal anders, und es gibt auch sehr ernstzunehmende Wissenschaftler, die mir im Nachgang auch jetzt gesagt haben, Herr Backhaus, Sie haben alles richtig gemacht mit der Initiative zusammen. Und ich sage mal nochmal ausdrücklich, natürlich gibt es da die eine oder andere Meinung. Ich höre ja auch in Dänemark oder in Norwegen, da lässt man denn Wale liegen, die verändern dann jämmerlich. Und ich muss schon sagen, wer Tiere liebt, und ich gehöre auch dazu, der hat auch eine Verantwortung für diese Tierwelt.
0: Wie waren denn die vergangenen Wochen für Sie persönlich? Sie sind ja auch ganz schön ins Feuer geraten.
1: Naja, also ich persönlich habe eine solche Situation noch nicht erlebt, und Sie wissen ja auch, dass ich schon ein paar Tage im Dienst bin, also ich bin jetzt im 28. Jahr, aber man sieht eben auch, wie unterschiedlich die gesellschaftspolitische Diskussion verläuft, und ich sag mal, das Internet mit den Social Media, was da zum Teil abgelaufen ist, gegenüber den Wissenschaftlern mit Morddrohungen zu arbeiten oder natürlich auch auf mich die Angriffe zu starten. Ich glaube, wir alle sollten uns auch in dieser Gesellschaft mal ein bisschen zusammenreißen. Menschlichkeit und auch ein bisschen Nächstenliebe ist ja auch immer mal wieder ein Gebot der Stunde. Und die Anonymität, ich bin kein anonymer Mensch, sondern ich habe auch eine Seele, genauso wie unsere Mitarbeiter und Mitarbeiter. Und deswegen, glaube ich, haben wir im Sinne des Tieres, des Tierwohls, aber am Ende natürlich auch für den Natur- und Umweltschutz, den Artenschutz hier gekämpft. Und jeder kann seinen Beitrag leisten.
0: Haben Sie sich getrieben gefühlt von der öffentlichen Stimmung?
1: Nein, ich will das mal ausdrücklich sagen. Natürlich wird man ein Stück weit davon beeinflusst. Aber wir leben im Rechtsstaat, und es gab ja auch so bestimmte Kreise, die wollten den Staat hier vorführen. Und ich glaube, das ist nicht gelungen, sondern wir haben dieses Verfahren geduldet, wir haben kontrolliert, wir haben überwacht und wir haben Anforderungen gestellt. Und ich sage mal ausdrücklich, der Rechtsstaat hat hier funktioniert. Wir haben schnell und unbürokratisch gehandelt.
0: Wie viel ist denn eigentlich liegen geblieben, weil Sie sich in den vergangenen Wochen vor allem um das Schicksal eines Tieres gekümmert haben?
1: Also erstens habe ich ja ein ziemlich großes Ressort. Wir haben tolle Mitarbeiter und Mitarbeiter, unsere Abteilungsleiterin und Abteilungsleiter und auch mein Staatssekretär, die haben nach innen geführt, das ist sowieso klar. Und ich habe auch nachts dann auch wichtige Gesetzgebungsverfahren weiter betreut oder natürlich auch Verordnungen abgezeichnet. Insofern ist hier nichts groß liegen geblieben. Aber wir gucken nach vorne. Ich werde jetzt im Übrigen in Leipzig auf der Umweltministerkonferenz schon einen Antrag stellen, wie wir für die Zukunft auch solche Probleme, was die Wahlen anbetrifft, denn wir müssen damit rechnen, dass sowas ja immer mal wieder vorkommt, wie wir da eine Möglichkeit der Betreuung und Entwicklung vorantreiben.
0: Sagt Till Backhaus, Umwelt- und Landwirtschaftsminister in Mecklenburg-Vorpommern. Ich danke Ihnen sehr für das Gespräch heute Morgen.
1: Danke gleichfalls, alles Gute.
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0: Da kommt die Frage heute von Klaus-Dieter Böhme. Es geht um unser Gesundheitssystem und er fragt sich, ob die Kassen nicht häufiger auch Behandlungen bezahlen, die gar nicht geleistet wurden. Denn bei einer Reha, die er kürzlich machte, fielen einige Therapien aus, und ob die bezahlt wurden oder nicht, das wusste er gar nicht.
3: Mich würde interessieren, ob und wie die Krankenkassen die Abrechnungen von Leistungserbringern wie Ärzten, Krankenhäuser, Reha-Kliniken etc. kontrollieren. Werden Patienten stichprobenartig diesbezüglich befragt?
0: Christian Erl hat sich der Frage angenommen.
4: Viele Krankenkassen beklagen Millionenschäden wegen Abrechnungsbetrug. Entsprechende Berichte finden sich bundesweit immer wieder. Auch bei der AOK Plus ist das nicht anders, sagt Olaf Schrodi, Fachbereichsleiter Fehlverhaltensbekämpfung bei der Sächsischen Krankenkasse.
5: Für den Zeitraum 2022-2023 da hatten wir in der Fehlverhaltensbekämpfung einen entstandenen Schaden von rund 1,7 Millionen Euro. Und davon konnten wir wieder realisieren, also zurückholen an Geldern, rund 1 Million Euro.
4: Das sind wohlgemerkt nur die Fälle, die seine Ermittlungsgruppe festgestellt hat, also strafrechtlich relevante. Ermittlungsstellen wie die von Schrodi gegen Fehlverhalten im Gesundheitswesen sind seit einigen Jahren Pflicht für die Krankenkassen. Doch tätig werden sie eben erst, wenn bereits ein Verdacht besteht.
5: Sie können sich vorstellen, es gehen Massen an Abrechnungen am Tag hier ein und die können natürlich nicht alle geprüft werden. Wir müssen uns da auch natürlich darauf verlassen, dass das ordnungsgemäß abgerechnet wird.
4: Die meisten Hinweise kämen aus den Fachabteilungen des eigenen Hauses, sagt Schrodi. Zum Beispiel, wenn in der Abrechnungsabteilung auffällt, dass ein Pflegedienst binnen weniger Stunden unrealistisch viele Patienten besucht haben will. Auf Patientenseite hingegen gäbe es keine standardmäßigen Befragungen. Einige meldeten sich aber aus Eigeninitiative.
5: Wenn der Patient dann natürlich den Eindruck hat, da sind Leistungen gestrichen worden und die sind doch abgerechnet worden, dann soll er das melden und dann können wir dem natürlich auch nachgehen und den Leistungserbringer damit konfrontieren, gar keine Frage.
4: Vermutlich sind die Millionen, die Schrodi und sein Team für die Versicherten zurückholen, nur die Spitze des Eisbergs. Eine Schwerpunktstaatsanwaltschaft, wie es andere Kassen teils fordern, hält Schrodi dennoch nicht für notwendig. Wichtiger sei, dass die Strafverfolgungsbehörden überhaupt engagiert arbeiteten, was in Sachsen der Fall sei. Potenzielle Abrechnungsbetrüger, die sie überführen könnten, dürften vorhanden sein. Denn internationale Studien deuten darauf hin, dass den Kassen tatsächlich Milliarden durch Abrechnungsbetrug verloren gehen. Eine Studie des Gesamtverbands der Krankenkassen GKV soll Licht in dieses Dunkelfeld bringen. Doch diese Studie ist bislang noch in Arbeit.
0: Christian Erl informierte und hat die Hörerfrage beantwortet. Jetzt beantwortet Jörg Schröder Fragen, die stelle ich. Wie viel Sonne gibt's heute?
6: Bis zu 8 Sonnenstunden sind heute möglich. Das heißt also, wir müssen quasi das, was wir vom Wochenende her kennen, halbieren. Und das heißt auch übersetzt, dass wir heute nicht durchweg Sonnenschein erleben werden, sondern es ziehen heute immer wieder dichte Wolkenfelder durch. Aktuell haben wir den meisten Sonnenschein im Süden und auch im Westen von Thüringen. Genauso auch vom Harzvorland bis in den Elbhavelwinkel. In Sachsen überwiegen aktuell noch die Wolken und da haben wir über dem Erzgebirge auch noch ein paar Schauer. Und Schauer sind das Thema, vor allen Dingen am Nachmittag. Man kann grob sagen, bis in den Nachmittag hinein bleibt es trocken. Am Nachmittag tauchen dann vor allen Dingen Sachsen-Anhalt und Thüringen vereinzelt ein paar Schauer auf. Ob man den Regenschirm braucht, muss man entscheiden. Wird eher so leichter Nieselregen sein, also nichts Kräftiges. Und die Temperaturen sind auch nicht mehr ganz so kräftig, um beim Bild zu bleiben. Die Werte liegen bei maximal 26 Grad. Am wärmsten wird es in der Oberlausitz.
0: Noch ein Wort zu morgen.
6: Morgen Tag schon ein bisschen kühler. Temperaturen im Schnitt so zwischen 15 und 21 Grad. Nur in Sachsen nochmal Werte bis 23 Grad. Morgen auch so eine Mischung aus Sonne und Wolken. Aber es sind deutlich mehr Schauer, vielleicht auch kräftige Gewitter im Tagesverlauf durch.
0: Die Wetteraussichten mit Jörg Schröder. Besten Dank.
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0: Und jetzt gibt's für Sie die Meldungen an diesem Montagmorgen im Überblick.
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8: Um 8.30 Uhr mit Alexander Terhorst. Bundeskanzler Friedrich Merz hat zunehmende Spannungen in der schwarz-roten Koalition eingeräumt. In der ARD sagte er am Abend, in der CDU werde der Unmut über die Kompromisse mit der SPD immer größer. Merz forderte die Sozialdemokraten zu mehr Entgegenkommen auf. Der Kanzler bestätigte auch, dass die USA vorerst keine Tomahawk-Marschflugkörper in Deutschland stationieren. Davon hätten die Amerikaner zurzeit selbst nicht genügend. Die Klimaexpertin Claudia Kempfert hat den Tankrabatt als teures Steuergeschenk an die Konzerne kritisiert. Die DIW-Forscherin sagte dem MDR, bisher wirke die Ersparnis nur begrenzt. Wie beim letzten Mal fließe ein Teil der Steuersenkung in die Taschen der Mineralölbranche. Nach Ansicht von Kempfert wäre es sinnvoller, alle Verbraucher, vor allem Niedriglohnbezieher und Unternehmen über ein Mobilitätsgeld gezielt zu entlasten. Der Tankrabatt war am 1. Mai in Kraft getreten. Thüringen nimmt heute ein landesweites Telenotarztsystem in Betrieb. Es ist das erste in ganz Deutschland. Nach Angaben der Kassenärztlichen Vereinigung kann Notfallpatienten damit schneller geholfen werden. Der Telenotarztdienst unterstützt die Rettungskräfte in den Regionen und arbeitet mit Videoanrufen. Die Daten der Patienten werden dabei direkt an die Zentrale in Weimar und in die aufnehmenden Kliniken übertragen. Das Umweltbundesamt hat davor gewarnt, künftig mehr Mais in Biogasanlagen zu verwerten. Hintergrund ist eine Novelle des Erneuerbare-Energie-Gesetzes, die zurzeit beraten wird. Demnach soll der Anteil von Mais künftig 30% statt 25% betragen dürfen. Die Behördenexpertin Sophie Richter sagte dem MDR, das könne einen Boom bei Energiepflanzen auslösen, das sei aber nicht gut für die Bodenqualität, die Pflanzenvielfalt und die Lebensmittelproduktion. Deshalb sei der Maisdeckel 2012 eingeführt worden. In Sachsen ist die Zahl der Fahrraddiebstähle zurückgegangen. Laut Landeskriminalamt wurden im vergangenen Jahr mehr als 13.100 Fälle erfasst, das seien gut 2.600 weniger als im Jahr davor und der niedrigste Wert seit 2020. Die meisten Fahrräder seien nach wie vor im Zuständigkeitsbereich der Polizeidirektion Leipzig gestohlen worden, gefolgt vom Raum Dresden und Chemnitz. Nur rund 14% aller Fahrraddiebstähle würden aufgeklärt. Das waren die Nachrichten. Das Wetter, die Temperaturen von 8 Uhr. In Dresden bedeckt bei 16 Grad, Eisenach wolkig 14, Erfurt stark bewölkt 14 Grad. In Garderlegen stark bewölkt 16, Hoyerswerda bedeckt 17, Magdeburg fast wolkenlos 16 Grad, Neuhaus wolkig 11, Oschatz stark bewölkt 16, Plauen wolkig 11, Wernigerode bedeckt 17, Wittenberg 15 Grad. Die Vorhersage, heute wechselnd bewölkt, zeitweise noch Sonne, vereinzelt abends vor allem häufiger Schauer, Höchstwerte 21 bis 26 Grad, mäßiger Wind aus westlichen Richtungen. Morgen Wolken in Sachsen und Ostthüringen, größere Aufheiterungen. Immer wieder mal Schauer, einzelne Gewitter, Höchstwerte je nach Sonnenscheindauer 16 bis 23 Grad. Am Mittwoch dann bewölkt und nass und deutlich kühler. NDR aktuell Verkehrsdienst A2 Richtung Hannover zwischen Irxleben und Bornstedt. 3 Kilometer Stau an einer Baustelle, 20 Minuten Verzögerung. A4 Görlitz Dresden, hier 15 Minuten länger am Grenzübergang Ludwigsdorf, Stau bei der Einreise. A14 Richtung Magdeburg zwischen Sudenburg und Stadtfeld ist die Unfallstelle geräumt, noch 3 Kilometer stockender Verkehr. A36 Richtung Bernburg, die Anschlussstelle Blankenburg-Mitte ist gesperrt für einen Monat ab heute. Grund sind Bauarbeiten. Geblitzt wird auf der A4 Richtung Görlitz zwischen Dreieck Dresden-Nord und Hermsdorf und Richtung Dresden zwischen Hermsdorf-Ost und Rüdersdorf. Auf der A9 Richtung München zwischen Hermsdorf-Süd und Lederhose und der A14 Richtung Dresden zwischen Grimma und Leisnig. Soweit der MDR aktuell Verkehrsdienst, 8.34 Uhr.
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0: Mit Jörg Schneider, ich grüße Sie. Derzeit sind ja rund 39.000 US-Soldaten in Deutschland stationiert. 5.000 davon sollen nun abgezogen werden. Offiziell spricht da die US-Regierung von einer Überprüfung der Truppenpräsenz in Europa. Vor der Ankündigung allerdings hatte sich auch Bundeskanzler Friedrich Merz kritisch über die US-Offensive gegen den Iran geäußert. Kommentare zu dieser Entwicklung jetzt in unserer Medienschau.
9: Die 5000 Soldaten sehen auf dem Papier nicht nach viel aus, schreibt die Frankfurter Allgemeine Zeitung. Aber davon abgesehen, dass Trump schon einen größeren Abzug in Aussicht stellt, kommt es darauf an, ob sie nur Deutschland verlassen würden oder auch Europa. Noch kann der Kontinent jede US-Brigade gebrauchen. Der Südkurier aus Konstanz ergänzt, hinter verschlossener Tür wird sich Boris Pistorius Sorgen machen, sich weniger über den Abzug von 5000 US-Soldaten, aber über den Rückzug vom Versprechen der Amerikaner, Deutschland an einem wunden Punkt zu helfen. Denn Marschflugkörper, die Russland von einem Angriff auf die Ostflanke der NATO abschrecken, hat die Bundeswehr keine. Die Augsburger Allgemeine meint, Standorte wie der Übungsplatz im bayerischen Grafenwöhr oder das Drehkreuz Ramstein sind für die Amerikaner strategisch derart wichtig, dass die US-Militärs sie kaum ohne Widerstand aufgeben würden. Also mehr Gelassenheit wagen? Ganz so einfach ist es leider nicht. Solange Europa die eigene Verteidigungsfähigkeit nicht fundamental stärkt, bleibt es erpressbar. Für die Neue Osnabrücker Zeitung steht fest, Schon seit Obama ist klar, dass Amerika sich nach Asien wendet und Europa sicherheitspolitisch mehr Verantwortung übernehmen muss. Viel zu lange hat man sich im bequemen Akkord eingerichtet. Die Russen liefern billiges Gas, die Amerikaner Schutz und wir erklären der Welt vom hohen Ross, wie es zu laufen hat. Der Ami geht, das Gas ist teuer und Deutschland ist alleine nicht verteidigungsfähig. Ein Kanzler muss das wissen und seine Worte abwägen. Die Leipziger Volkszeitung schließt an, Friedrich Merz hätte ahnen können, dass es nicht gut endet, vor Publikum die Ehre von Donald Trump anzukratzen. Trump fühlte sich offenkundig in seiner Eitelkeit verletzt und piesackt Deutschland und seinen Kanzler nun, wo er kann. Und zum Schluss die Märkische Oder-Zeitung aus Frankfurt. Jetzt hat Merz den israelisch-amerikanischen Krieg gegen den Iran kritisiert, weshalb der US-Präsident ihn nicht mehr mag. Trump will deshalb Truppen aus Deutschland abziehen, Mittelstreckenraketen nicht stationieren und Zölle auf deutsche Autos erhöhen. Bäh. So funktioniert Weltpolitik in diesen Tagen. Es ist ein Desaster.
0: Soweit die Medienschau hier bei MDR aktuell, 7:09. Es ist Anfang Mai und schon jetzt sorgen die ersten Waldbrände für Verwüstungen und große Herausforderungen. Zum einen brennt es auf einem ehemaligen Truppenübungsplatz in der Nähe des Ortes Jüterbog in Brandenburg. Zum anderen in der böhmischen Schweiz, also direkt an der Grenze zu Sachsen. 500 Feuerwehrleute versuchen da einen Waldbrand unter Kontrolle zu bekommen. Am Wochenende haben auch Hubschrauber Wasser abgeworfen. Die Situation wird natürlich auch von Sachsen aus genau beobachtet. Der Austausch mit der tschechischen Seite ist da. Heute Morgen gab es auch eine Art aktuelle Lagebesprechung und an ihr beteiligt war auch Hans-Peter Meyer, Sprecher des Nationalparks Sächsische Schweiz. Und vor einer Stunde habe ich mit ihm darüber gesprochen.
10: Hallo, schönen guten Morgen.
0: Wie ist denn die Lage? Ist der Brand unter Kontrolle? Haben Sie gute Nachrichten für uns?
10: Ja, tatsächlich haben wir gestern Abend das erste Mal das Signal bekommen, dass diese 7 Hubschrauber, die auf tschechischer Seite im Einsatz sind, es tatsächlich geschafft haben, den Brand, eine weitere Ausbreitung zu verhindern jetzt. Und die haben ihren Einsatz bis zum Einbruch der Dunkelheit fortgesetzt und danach mit Drohnen weitergemacht, haben Glutnester gesucht, die ja immer wieder diese Gefahr darstellen, dass Feuer erneut ausbrechen können. Und auch diese große Rauchwolke, die ja bis weit nach Deutschland hinein zu sehen war, nach Sachsen hinein, ist nicht mehr da inzwischen.
0: Wie weit ist denn das Feuer oder die Glutnester, also sozusagen der Ort, der da, von dem wir gerade reden, von deutscher Seite weg?
10: Das sind circa 8 Kilometer bis zur Grenze gewesen. Es waren rund 100 Hektar, die an Brand waren. Das war immerhin so eine große Fläche, wie 2022 in Sachsen gebrannt hat. Und genauso unzugänglich. Und deswegen sind wir sehr froh, dass die tschechischen Feuerwehren das in dieser kurzen Zeit geschafft haben, den Brand einzugrenzen.
0: Das heißt, Unterstützung von deutscher Seite war nicht notwendig und dementsprechend auch nicht da?
10: Wurde auch nicht angefordert und wir waren aber in Bereitschaft, sowohl wir auf der Ebene der Nationalparkverwaltung waren ständig in Verbindung, aber auch die Feuerwehren. Aber die tschechischen Feuerwehren sind sehr gut organisiert und die haben das sehr gut in den Griff gehabt und nicht umsonst waren da landesweit sofort Hubschrauber akquiriert worden und dort an die Brandstelle beordert worden.
0: Es gibt also gute Nachrichten, das, was Sie uns hier sagen. Aber ich habe es anfangs schon gesagt, wir haben Anfang Mai. Wie ist denn die Situation? Ist der Wald derzeit wirklich schon so trocken oder warum brennt es jetzt?
10: Ja, wir haben das ganze Jahr über ein Waldbrandhandy in Bereitschaft und leider hat es seit Anfang April nicht mehr geregnet und es gibt ja diesen Trockenheitsmonitor des Deutschen Wetterdienstes, der ist sehr zuverlässig und der zeigt eben an, dass wir wieder die Waldbrandstufe 3 haben, in Nordsachsen sogar die 4, teilweise sogar schon die 5 gehabt haben. Das ist leider ein sehr trockenes Frühjahr wieder. Wir hoffen, dass das nicht das ganze Jahr wieder so wird. Und ja, das sind die Auswirkungen des Klimawandels. Und da müssen Waldbesucher vor allen Dingen sich darauf einstellen, dass im Wald nicht geraucht werden darf, kein Feuer gemacht werden darf und auch kein Kocher betrieben wird. 90% aller Waldbrände in Sachsen gehen nachgewiesenermaßen von Menschen aus. Ob es jetzt fahrlässig ist oder absichtlich, sei mal dahingestellt. Also im Wald darf kein Feuer gemacht werden. Und wenn Menschen jetzt gerade um den Maifeiertag herum rausgehen und Lagerfeuer machen, das geht gar nicht.
0: Also eigentlich eine Selbstverständlichkeit. Hans-Peter Meyer war das, Sprecher des Nationalparks Sächsische Schweiz. Gleich 8:41 Uhr.
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11: Mit Jan Günther, guten Morgen. In der Fußball-Bundesliga hat der VfL Wolfsburg zum Abschluss des drittletzten Spieltags einen direkten Abstiegsplatz verlassen. Die Wölfe stehen nach einem 1:1 in Freiburg nun auf dem Relegationsrang. Stefan Sander.
12: Es war ein Spiel mit wenig Großchancen. Die Freiburger wirkten ein wenig müde. Wolfsburg verteidigte leidenschaftlich und wusste, um was es geht.
13: Wir kämpfen ums Überleben. Jedes Spiel ist gefühlt ein Endspiel. Wir haben gesagt, wir wollen mehr Prozente als die Gegner geben,
12: sagte Wolfsburgs Offensivspieler Jenan Pejcinovic. Die Wolfsburger waren nach der Pause auch das bessere Team und gingen in der 55. Minute verdient durch Konstantinos Kolirakis in Führung. Freiburg machte danach mehr und belohnte sich. Der eingewechselte Lienhard traf zum 1:1 nach 75 Minuten per Kopf. Jetzt geht es in das Halbfinal-Rückspiel für die Freiburger gegen Braga in der Europa League. Die Energie dafür ist da, sagte Freiburgs Philipp Treu.
14: Das größte Highlight meines Lebens. Die Kraft kommt von allein bei so einem Spiel, muss ich sagen.
12: Wolfsburg steht nach dem 1:1 auf dem Relegationsplatz punktgleich mit St. Pauli. Freiburg schiebt sich an Frankfurt vorbei und kämpft weiter um die Europapokalplätze.
11: Es gibt weitere Teams, die den Klassenerhalt in der Bundesliga sicher haben, und zwar Union Berlin, der HSV und Mönchengladbach. Die Gladbacher besiegten gestern Borussia Dortmund mit 1:0. In der dritten Fußballliga ist dem bereits als Absteiger feststehenden FC Erzgebirge Aue der erste Sieg in der Rückrunde gelungen. Das Team von Trainer Quisha Schubitize gewann gestern Abend nach 2 Tore Rückstand mit 5:3 beim FC Ingolstadt.
15: Ich freue mich sehr für die Jungs, weil die dann sehr lange Durchstrecke hatten bis zum 3 Punkte. Die haben sehr lange darauf gehofft und gewartet, und umso schöner ist das, wenn man da 5 Tore macht auswärts. Einige Fans waren mitgereist, vielen Dank an die auch, und glaube, war ein gelungener Tag für unsere Seite.
11: Aues Julian Guttau traf gleich 3-mal. Zu den Torschützen der Veilchen gehörten außerdem Weinhauer und Malone. In der Handball-Bundesliga der Frauen hat der Thüringer HC in der Halbfinalserie ausgeglichen. Nun kommt es zu einem entscheidenden dritten Spiel um den Finaleinzug. Thorsten vom Wege.
16: Es war ein Kampf auf des Messers Schneide, den der Thüringer HC am Ende knapp, aber wahrlich nicht unverdient mit 29:28 für sich entscheiden konnte. Der über weite Strecken nicht nur gleichwertige Gegner hieß HSG Blomberg-Lippe. Die Mannschaft hatte die Hauptrunde der Meisterschaft gewonnen und auch das erste Halbfinale gegen den THC für sich entschieden. Überhaupt, in dieser Saison kreuzten die Thüringerinnen und die HSG bereits 5-mal die Klingen. Der Erfolg gestern war der erste in diesem Spieljahr für den THC. Anschließend machte Torfrau Laura Kuske mit Blick auf die nun alles entscheidende dritte Partie am kommenden Samstag in Blomberg gleich mal eine Ansage.
17: In Blomberg hat, glaube ich, seit 2 Jahren niemand mehr gewonnen. Deswegen wird das schon echt eine sehr, sehr hohe Hausnummer. Also das wird richtig schwer für uns. Aber wir sind bereit für den Kampf. Wir wissen, dass wir es können. Und warum nicht die Ersten in Blomberg sein, die das Spiel da gewinnen? Warum nicht?
16: Beim Sieg in der ausverkauften Salzerhalle zeigten die in dieser Saison mit Formschwankungen kämpfenden Gastgeberinnen, wozu sie an guten Tagen in der Lage sind. Mit Engagement und Leidenschaft wurden selbst schwächere Phasen immer wieder kompensiert. Die Wurfgewalt einer Johanna Reichert, das Spielverständnis von Anna Schabo und die Paraden von Torfrau Laura Kuske, insbesondere in der zweiten Halbzeit, machten den Erfolg möglich. Gelingt nun in Blomberg das Kunststück und der THC siegt auch auswärts, würden die Thüringerinnen im Finale auf Borussia Dortmund treffen. Gespielt würde diese Runde dann ebenfalls nach dem Modus Best of Three. Im Falle einer Niederlage gäbe es nur noch ein Spiel um Platz 3 gegen die SG Bensheim-Auerbach.
11: In der Formel 1 bestimmt ein 19-Jähriger weiter das Geschehen. Kimi Antonelli gewann auch den großen Preis von Miami. Jens Gideon.
18: Mercedes ist weiter der Maßstab in der Formel 1. Kimi Antonelli baut mit seinem dritten Sieg in Folge die Führung in der WM deutlich aus. Der 19-Jährige hat aber neue Konkurrenz. In der Gesamtwertung liegt Titelverteidiger Lando Norris als Vierter zwar noch deutliche 49 Punkte zurück, aber in Miami hat der McLaren-Pilot mit dem Sieg im Sprint und Platz 2 im Hauptrennen sehr knapp hinter Antonelli seine Konkurrenzfähigkeit unter Beweis gestellt. Teamkollege Oscar Piastri wurde Dritter. Das Weltmeisterteam hat die 5-wöchige Zwangspause offenbar am besten genutzt und ist jetzt auf Augenhöhe mit den bisher dominierenden Mercedes.
0: Soweit der Sport. Es ist 8.45 Uhr, 8:45, 8:45. 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Unser Top-Thema in den Nachrichten im Moment ist, dass der CDU-Verteidigungsexperte Kiesewetter die Entscheidung von Trump, keine Tomahawk-Marschflugkörper in Deutschland zu stationieren, für einen Riesenfehler hält. Warum? Dazu mehr in unseren Nachrichten 9 Uhr und weitere Meldungen schon jetzt mit Alexander Terhorst.
19: Trotz gesunkener Zahl an Asylbewerbern will die Bundesregierung an den Grenzkontrollen festhalten. Innenminister Alexander Dobrindt sagte am Abend in der ARD, es gebe immer noch Zurückweisungen. Der CSU-Politiker machte deutlich, dass die Kontrollen so lange fortgesetzt werden sollen, bis das Migrationssystem in Europa funktioniert. Der Videospielehändler GameStop will die Online-Handelsplattform eBay übernehmen. GameStop-Chef Ryan Cohen sagte dem Wall Street Journal, das Gebot werde rund 56 Milliarden Dollar schwer sein. In Weißenfels ist es am Abend gelungen, das Feuer in einem Entsorgungsbetrieb zu löschen. Laut Polizei war dort am Freitag rund 20.000 Kubikmeter Sperrmüll in Brand geraten. Ursache und Schadenshöhe sind noch unklar. Das Wetter, heute Sonne und Wolken, vereinzelt Schauer, 21 bis 26 Grad. Morgen häufig bewölkt, immer wieder Schauer und einzelne Gewitter, 18 bis 23 Grad. MDR aktuell Verkehrsdienst, A2 Richtung Hannover zwischen Irxleben und Bornstedt, 3 Kilometer Stau an einer Baustelle, 20 Minuten Verzögerung. A4 Richtung Dresden am Grenzübergang Ludwigsdorf, Stau bei der Einreise, 15 Minuten Verzögerung. A36 Richtung Bernburg, die Anschlussstelle Blankenburg ist ab heute für einen Monat gesperrt. Grund sind Bauarbeiten am Autobahnzubringer am Hasenwinkel. Geblitzt wird A4 Görlitz Richtung Görlitz zwischen Dreieck Dresden Nord und Hermsdorf, auf der A4 Richtung Dresden zwischen Hermsdorf Ost und Rüdersdorf. A9 Richtung München zwischen Hermsdorf Süd und Lederhose und auf der A14 Richtung Dresden zwischen Grimmar und Leisnig. Soweit der MDR aktuell Verkehrsdienst, 8.47 Uhr.
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0: Ich wünsche Ihnen einen guten Start in die neue Woche. Der Tankrabatt, er gilt seit 4 Tagen. Knapp 17 Cent weniger Steuern pro Liter werden seit dem 1. Mai fällig. Möglicherweise sagen Sie, also das ist mir gar nicht aufgefallen, denn ja, die Benzinpreise sind natürlich nach wie vor hoch. Aber wirkt die Preisbremse nun oder nutzen ihn die Mineralölkonzerne aus? Claudia Kempfert ist Expertin für Energieverkehr und Umwelt am Deutschen Institut für Wirtschaftsforschung. Und ich habe mit ihr darüber gesprochen. Ich grüße Sie.
20: Ich grüße Sie auch, hallo.
0: Frau Kempfert, was haben Sie denn beobachten können? Sind die Preise runtergegangen? Wird der Tankrabatt von den Mineralölkonzernen auch wirklich weitergegeben?
20: Naja, wie es zu befürchten war, wirkt der Tankrabatt im Moment nur begrenzt. Also er senkt zwar die Preise, das sieht man ja auch, das ist ja auch sichtbar, aber offenbar wieder nicht vollständig in dem Umfang, wie es eigentlich rechnerisch möglich wäre. Denn eigentlich sollte er um 17 Cent pro Liter sinken. Aber aktuell, was man so beobachtet, zumindest jetzt in den ersten Tagen, sind es ja wohl nur 14 Cent je Liter. Und der Rest, wie beim letzten Mal, geht dann eher wieder auf die erhöhten Margen der Mineralölkonzerne. Das war ja beim letzten Tankrabatt auch schon so. Zu Anfang wurde viel weitergegeben, dann immer weniger. Und hier ist es sogar so, dass zu Anfang auch nicht alles vollständig weitergegeben wird.
0: Jetzt wird da ja immer gern nach dem Kartellamt gerufen, das die Preisentwicklung überprüfen soll. Aber es gibt doch, soweit ich weiß, gar keine Definition, was ein unangemessener Preis ist. Und derzeit ist es ja auch so geregelt, dass Nachfrage nun mal den Preis regelt. Also kann das Kartellamt da überhaupt sinnvoll eingreifen?
20: Das Kartellamt kann nur dann sinnvoll eingreifen, wenn es wirklich sieht, dass es eine marktbeherrschende Stellung gibt, dass es Preisabsprachen vielleicht gäbe und dass in irgendeiner Form hier eine Marktmacht ausgeübt wurde. Das ist sehr schwierig, das festzustellen. Das war beim letzten Mal ja auch so, dass man im Nachhinein versucht hat, das in irgendeiner Form nachzuvollziehen, aber nicht in dem Umfang geklappt hat. Das Kartellamt ist zwar jetzt ermächtigt, stärker hinzuschauen und auch zu prüfen, aber es ist keine Preiskontrollbehörde. Und wenn es dann Angaben gibt, also wenn es auch bestimmte Rechtfertigungen gibt der Mineralölkonzerne, dann ist das schwer nachprüfbar, dass das nicht vielleicht doch angemessen war.
0: Lässt sich eigentlich überhaupt wirklich, ich sag mal, felsenfest durchrechnen, ob der Tankrabatt weitergegeben wurde? Weil natürlich hängt das ja von dem stark schwankenden Ölpreis auch ab. Und die Mineralölkonzerne könnten ja auch immer sagen, ja, na klar, können wir gerade nur 14 Cent runtergehen, weil in Wahrheit der Ölpreis wieder ein bisschen nach oben gegangen ist oder wie auch immer.
20: Ja, aber genau das kann man ja schon nachschauen. Also es ist ja sehr transparent, wie hoch die Ölpreise aktuell sind, wie hoch die Raffineriepreise aktuell sind. Aber wir haben eine sehr starke Marktkonzentration. Die Mineralölkonzerne kontrollieren nicht nur die Förderung, dann auch den Transport bis hin zu den Raffinerien. Aber da gibt es unterschiedliche Preise und auch bestimmte Margen. Und auf die kann man schon schauen. Und da sind die Konzerne jetzt auch auskunftspflichtig. Und danach kann man anschauen, macht das Sinn oder ist das unverhältnismäßig? Aber es ist in der Tat sehr schwer nachzuprüfen, was ist verhältnismäßig, was ist unverhältnismäßig. Aber man sollte schon erwarten, dass diese 17 Cent jetzt wirklich runtergehen. Das tun sie nicht in dem Umfang. Das heißt, hier gibt es wieder ein teures Steuergeschenk für die Mineralölkonzerne, die am Ende ihre Margen nur erhöhen.
0: Jetzt klingt schon durch und das ist auch durchaus bekannt. Sie sind ja gegen diesen Tankrabatt, nennen ihn auch einen energiepolitischen Kurzschluss. Aber ist es nicht okay, mal für 2 Monate etwas Luft zu verschaffen, damit die Belastung für Wirtschaft und die Verbraucher nicht zu groß wird?
20: Selbstverständlich ist es sinnvoll, dass man die Konzerne entlastet, dass man auch Luft verschafft. Aber die Frage ist, wie kann man es schaffen? Offenbar nicht über den Tankrabatt, der ja wenig sinnvoll ist. Wir sind auch inmitten der größten fossilen Energiekrise und sollten da dann auch Entlastungen schaffen. Aber nicht über diesen Weg, der teuer ist, nicht wirklich zielgenau und strukturell auch falsch. Wir sind ja dann weiterhin noch mehr abhängig von fossilen Energien. Da wäre es sinnvoller, man würde über ein Mobilitätsgeld alle entlasten, insbesondere Niedrigeinkommensbezieher oder auch Unternehmen, die dann entsprechend eine Entlastung bekommen, eine finanzielle Entlastung, die man über so ein Geld dann zahlen könnte. Oder auch mehr darauf wirken, dass auch wirklich weniger verbraucht wird, zum Beispiel über ein Tempolimit. Auch darüber könnte man den Verbrauch senken und dann hätte man auch mehr Luft auch an der Preisgestaltung.
0: Sagt die Energieexpertin Claudia Kempfert vom Deutschen Institut für Wirtschaftsforschung. Und wir bleiben mal noch beim Thema Energie, Energieversorgung. Und die Frage ist, wie stellen wir die Energieversorgung auf breite Füße? Wie geht's weiter mit der Energiewende? Antworten darauf kann das Erneuerbare Energiengesetz liefern, das derzeit neu aufgesetzt wird. Im Moment wird zwischen den verschiedenen Ministerien noch verhandelt und abgestimmt, aber Mitte Mai soll es dann vorliegen. Auf den weit über 400 Seiten findet sich aktuell auch eine Neuerung beim Thema Biogas. Der sogenannte Maisdeckel soll wieder angehoben werden, nachdem er viele Jahre immer weiter abgesenkt wurde. Der Deckel beschränkt die Menge an Mais, die in Anlagen zu Gas verwertet werden darf. Für die Erzeuger ist das ein gutes Zeichen. Es gibt aber auch kritische Stimmen. Till Ganswendt berichtet.
1: Gleich wird's richtig laut.
21: Thomas Balling greift zur Türklinke eines seiner BHKW. Die Abkürzung steht für Blockheizkraftwerk. Ein mannshoher 20-Zylinder-Motor wummert im Maschinenraum und macht Gas zu Strom. Die Tür geht auf. 3 dieser Kraftwerke betreibt Balling auf dem weitläufigen Gelände seiner Biogasanlage bei Gotha. 15.000 bis 20.000 Haushalte können sie mit Strom versorgen, sagt er. Das Biogas, das die Generatoren befeuert, stammt aus insgesamt 15 Substraten.
1: Alles das, was anfällt, Mist, Gülle, Spreu, Spelzenstaub, Kartoffeln, wenn sie über sind, Zuckerrüben, Schnitzel, Getreideschlämpe, alles das wird vorrangig eingesetzt.
21: Besonders wichtig, Energiemais. Einfach gesprochen kann Mais nämlich wie kaum eine andere Pflanze Sonnenenergie umwandeln und dann später im Gärprozess als Gas wieder freisetzen. Als Unternehmer und Präsidiumsmitglied des Fachverbands Biogas würde Thomas Balling deswegen gerne mehr Mais für die Gasproduktion nutzen. Aktuell darf die Pflanze 25% des Substratmixes ausmachen. Laut EEG-Entwurf dürften es bald 30% sein. Gut, aber immer noch zu wenig, sagt Balling, der den Maisdeckel am liebsten gleich ganz abschaffen würde. Mais sei am ertragreichsten und zugleich am günstigsten.
1: Wir reden alle davon, Kosten sparen, Kosten einsparen. Und wie soll man Kosten einsparen, wenn man das Günstigste nicht nehmen darf?
21: Im Umweltbundesamt hält man diese Option für nicht besonders günstig, jedenfalls nicht aus ökologischer Sicht. Die Maisnutzung zu regulieren ist mit Blick auf die Vergangenheit dagegen sehr sinnvoll, sagt Sophie Richter vom Fachgebiet Erneuerbare Energien des UBA.
22: Die hat eben leider gezeigt, dass es zu einem sehr starken Boom von diesen Energiepflanzen kommen kann.
21: Das könnte negative Folgen haben für die Qualität der Böden, die Biodiversität und die Lebensmittelproduktion, so Richter.
22: Bereits jetzt gibt es Flächen- und Nutzungskonkurrenzen gegenüber der Futter- und Nahrungsmittelproduktion. Und dieser Druck auf die Fläche könnte sich dann eben noch mal mehr verschärfen.
21: Das waren auch die Gründe, den Maisdeckel 2012 überhaupt einzuführen. Es ist ökologisch deutlich sinnvoller, statt Mais verstärkt auf Reststoffe, Gülle und Abfälle zu setzen, argumentiert Richter. Das hält auch Nina Scheer grundsätzlich für einen guten Weg. Es dürften keine falschen Anreize gesetzt werden, sagt die energiepolitische Sprecherin der SPD-Bundestagsfraktion.
23: Wenn es jetzt in eine andere Richtung gehen sollte, dann muss man einfach anderweitig dafür sorgen, dass diese gewünschten Effekte eintreten. Ja, es darf halt insgesamt zu keinen Fehlanreizen bei der Bioenergie kommen.
21: Dafür braucht es die richtigen Förderprogramme, sagt Scheer, ohne konkreter zu werden. Sie betont aber die große Bedeutung von Biogas für den deutschen Energiemix. Mix. Es sei eine wichtige Ergänzung zur Energie aus Sonne und Wind, könne etwa eingesetzt werden, wenn beides nicht ausreichend zur Verfügung steht. Ein Bekenntnis, das Agrarunternehmer Thomas Balling gerne hören dürfte. Die Sorge, dass der Mais andere Lebensmittel verdrängen könnte, teilt er allerdings nicht.
1: Hier im Landkreis Gotha, wo wir sind, ist der Mais in der Summe bei 8-10% aller Kulturen. Und Getreide haben wir 60-70%.
21: Mit Blick auf die Fruchtfolge auf den umliegenden Feldern und die Bodenqualität hält er eine solche Blattfrucht sogar für ziemlich sinnvoll.
0: Till Ganswendt berichtete, die gesetzliche Rente, wird sie nur noch eine Basisabsicherung im Alter sein? Kanzler Merz hatte das ja so geäußert, diese Aussage dann inzwischen korrigiert, ein bisschen eingeordnet. Aber klar, gerade den jüngeren Deutschen, denen dürfte schon klar sein, dass sie selbst fürs Alter vorsorgen sollten, weil die gesetzliche Rente eben nicht reichen wird, um den Lebensstandard zu halten. Nur schlau Geld einlegen, na, da sind viele Deutsche noch immer Nachhilfeschüler. Warum ist das so und können wir was daran ändern? 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Und vorab hat Laura Goudkamp auf den Straßen von Traunstein in Oberbayern gefragt, ob und wie das eigene Geld vermehrt ist. Jetzt fragen Sie sich vielleicht, warum Traunstein? Naja, heute kommt Mitreden vom Bayerischen Rundfunk.
3: Ich fühle mich ziemlich unsicher. Ich lasse mich halt bei der Bank beraten, ja, und fühle mich da in guten Händen. Aber dass ich da selber mir mal die Mühe gemacht hätte, da voll durchzublicken, das habe ich leider versäumt und ich gehe schon auf die 80 zu.
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26: Ja, seit neuestem, weil wir Inflation haben und das Geld ist nichts mehr wert. Deswegen, ja.
27: Das sind für mich spanische Dörfer.
0: Vorsorgen und Anlegen. 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Schauen wir zum Wetter. Jörg Schröder hat die Wetterlage im Blick in unserem Wetterstudio. Jörg, es ging heute sehr mild in den Tag. Welche Temperaturen haben wir aktuell?
28: Aktuell liegen wir im Schnitt so um die 17 Grad. Aktuell zum Beispiel in Magdeburg 17 Grad, in Görlitz 17 Grad. Schauen wir noch nach. Nee, eine 17 sehe ich in Thüringen nicht. Da haben wir als höchste Temperatur 15 Grad in Jena. Aber auf alle Fälle dieser Morgen recht mild. Und auch die Temperaturen stimmen heute mild. Denn wir erwarten heute Werte zwischen 23 und 26 Grad. Am wärmsten wird es in der Oberlausitz. Aktuell haben wir vor allem über Sachsen viele Wolken. Über Sachsen-Anhalt und Thüringen, da scheint zum Teil richtig viel die Sonne. Und damit ist der Tag beschrieben. Wir erleben heute so eine Mischung aus Sonne und Wolken. Die Schauer halten sich erst einmal zurück. Allerdings zum Nachmittag, zum Abend, können dann vereinzelt in Sachsen-Anhalt und auch in Thüringen Schauer auftreten.
0: Welche Rolle spielen morgen Schauer und Gewitter eins nach dem anderen?
28: Also wir fangen auf alle Fälle mit Schauern an. Das heißt also, morgen früh haben wir mit vielen Wolken und Schauern zu tun. Dann gibt es mal eine trockene Phase, dann scheint die Sonne. Allerdings dann mit dem Sonnenschein bilden sich dann auch wieder Gewitter, dass wir also morgen immer wieder mit Schauern und am Nachmittag auch mit Gewittern rechnen müssen. Die Temperaturen im Schnitt so zwischen 15 und 21 Grad. Nur in Sachsen mit dem meisten Sonnenschein wird es ein bisschen wärmer sein. Da Temperaturen bis 23 Grad.
0: Die Wetteraussichten mit Jörg Schröder. Ich sage vielen Dank. Hier in MD Aktuell, nach den 9 Uhr Nachrichten, führt sie meine Kollegin Astrid Wulff weiter durchs Programm. Dann geht es unter anderem um ein Minenjagdboot, das die deutsche Marine jetzt Richtung Mittelmeer geschickt hat. Das ist die Fulda, die könnte in der Straße von Hormus zum Einsatz kommen. Das schauen wir uns ein bisschen genauer an. Zunächst gibt es für Sie aber die Meldungen an diesem Morgen im Überblick.
2: 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Um 9 Uhr mit Alexander Terhorst. Der CDU-Verteidigungsexperte Roderich Kiesewetter hält die Entscheidung von US-Präsident Donald Trump, keine Tomahawk-Marschflugkörper in Deutschland zu stationieren, für einen Riesenfehler.
19: Im ARD-Morgenmagazin sagte Kiesewetter, der Verzicht auf die Stationierung der konventionellen Mittelstreckenraketen sei viel gravierender als der angekündigte Abzug tausender US-Soldaten. Damit werde Deutschland geschwächt, zudem würden Sicherheitsinteressen der NATO verletzt, das sei ein schwieriges Signal. Bundeskanzler Friedrich Merz hat zunehmende Spannungen in der schwarz-roten Koalition eingeräumt. Rund ein Jahr nach dem Start der schwarz-roten Koalition sagte Merz in der ARD, in der CDU werde der Unmut über die Kompromisse mit der SPD immer größer. Merz forderte die Sozialdemokraten zu mehr Entgegenkommen auf, Kompromisse seien keine Einbahnstraße. In der Regierungsarbeit müsse auch die Handschrift der Union zu erkennen sein. Der Iran hat mit Angriffen auf die US-Streitkräfte gedroht, sollten diese in die Straße von Hormuz einfahren. Teheran erklärte, die Sicherheit der Meerenge liege in den Händen des Iran. US-Präsident Donald Trump hatte angekündigt, die USA wollen ab heute im Persischen Golf festsitzenden Schiffen eine Ausfahrt durch die blockierte Wasserstraße ermöglichen. Details nannte er nicht. Auf einem Kreuzfahrtschiff im Atlantik sind 3 Menschen mutmaßlich nach einer Infektion mit dem Hunter-Virus gestorben. Nach Angaben der Weltgesundheitsorganisation sind 3 weitere Personen erkrankt. Eine von ihnen werde in Südafrika auf einer Intensivstation behandelt. Die Ursache für den Krankheitsausbruch auf dem Schiff von Oceanwide Expeditions ist noch unklar. Hunter-Viren werden vor allem über den Kontakt etwa mit Ausscheidungen von Mäusen oder Ratten übertragen und führen zu schweren Atemwegsinfektionen. Der Waldbrand im tschechischen Nationalpark Böhmische Schweiz breitet sich nicht weiter aus. Wie der Sprecher des angrenzenden Nationalparks Sächsische Schweiz, Hans-Peter Meyer, dem MDR sagte, haben 7 Hubschrauber das Feuer gestern Abend unter Kontrolle gebracht. Danach seien noch Drohnen eingesetzt worden, um Glutnester zu löschen. Meyer sagte, die tschechischen Behörden seien sehr gut organisiert gewesen und hätten keine deutsche Unterstützung benötigt. Das waren die Nachrichten. Das Wetter, die Temperaturen, auf dem Brocken Nebel 7 Grad, Chemnitz stark bewölkt 15, Dresden bedeckt 16 Grad, Eisenach wolkig 14, Erfurt stark bewölkt 14, Fichtelberg bedeckt 10, Gera bedeckt 14 Grad, Görlitz wolkig 16, Halle bedeckt 16, Leipzig bedeckt 15, Magdeburg fast wolkenlos bei 17 Grad und in Meiningen wolkig 14 Grad. Die Vorhersage, heute wechselnd bewölkt, zeitweise Sonne, vereinzelt, am Abend dann auch häufiger Schauer. Die Höchstwerte heute 21 bis 26 Grad, dabei mäßiger Wind aus westlichen Richtungen. Morgen Wolken in Sachsen und Ostthüringen, größere Aufheiterungen. Wiederholt Schauer, einzelne Gewitter. Höchstwerte je nach Sonnenscheindauer 16 bis 23 Grad. Am Mittwoch dann deutlich kühler, bewölkt und nass. MDR Verkehrsdienst. A2 Richtung Hannover zwischen Irxleben und Bornstedt. 5 Kilometer Stau an einer Baustelle. Es dauert eine halbe Stunde länger. A4 Richtung Dresden am Grenzübergang Ludwigsdorf. Stau bei der Einreise. 15 Minuten plus. A36 Richtung Bernburg. Die Anschlussstelle Blankenburg-Mitte ist seit heute früh für etwa einen Monat gesperrt. Grund sind Bauarbeiten auf dem Autobahnzubringer. Geblitzt wird auf der A4 Richtung Görlitz zwischen Dreieck Dresden-Nord und Hermsdorf, Richtung Dresden zwischen Hermsdorf-Ost und Rüdersdorf, auf der A9 Richtung München zwischen Hermsdorf-Süd und Lederhose und auf der A14 Richtung Dresden zwischen Grimma und Leisnig. Soweit der MDR-Verkehrsdienst, die Zeit 9.04 Uhr.
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7: Mit Astrid Wulff im Studio einen schönen Vormittag Ihnen. Bundeskanzler Friedrich Merz war gestern im Ersten in der Talksendung Karin Mioska zu Gast und dabei äußerte er sich auch zu seinen Erwartungen an den Koalitionspartner SPD. Norbert Kunze informiert.
8: Kompromisse sind keine Einbahnstraße, so der Bundeskanzler an die Adresse der SPD, von der er die gleiche Bereitschaft erwarte, wie die Union sie zeige. Er sei bis jetzt sehr geduldig im Umgang mit der SPD gewesen. Angesprochen auf das aktuelle Klima innerhalb der Regierungskoalition betont Merz, dass er weiterhin ein Vertrauensverhältnis zu Lars Klingbeil habe, bei der CDU-CSU der Unmut jedoch größer werde. In dieser Koalition, so der Kanzler, muss die Union vorkommen, was bislang nicht gut genug gelungen sei. Andere Mehrheiten, so Merz, suche er jedoch nicht. Merz bezog bei Karamioska zudem Stellung zu weiteren innen- und außenpolitischen Fragen, zu Kommunikationspannen oder eigenen unglücklichen Formulierungen, zum Beispiel bezüglich der Rente als Basisabsicherung befragt, bezeichnet der Bundeskanzler sich als selbstkritisch. Zitat: Ich sage es dann beim nächsten Mal besser, aber ich sage es nicht anders.
9: Ja, und wir bleiben im politischen Berlin. Die gesetzlichen Krankenkassen entlasten, das ist das Ziel eines umfangreichen Reformkonzepts, das das Kabinett ja vergangene Woche beschlossen hat. Sowohl SPD als auch CSU pochen aber auf Änderungen an dem Sparpaket für die Krankenkassen. Welche, sagt Ihnen Nicole Markwald.
10: SPD-Fraktionschef Matthias Miersch sieht noch Diskussionsbedarf. Im ZDF sagte Miersch, die beitragsfreie Mitversicherung sei ein Punkt, über den man auf jeden Fall sprechen wollte. Miersch sprach davon, dass das parlamentarische Verfahren kein Abnickerverfahren sei. Auch CSU-Chef Markus Söder möchte bei einer Reihe von Punkten nachbessern. Unter anderem beim Thema Krankenhäuser oder bei dem Punkt, inwieweit Bürgergeldempfänger von den Krankenkassenbeitragszahlern finanziert werden sollen. Söder betonte, alle seien sich einig, dass am Ende diese Reform kommen wird und kommen muss. Die vom Kabinett auf den Weg gebrachte Reform zur Entlastung der gesetzlichen Krankenkassen soll noch vor der Sommerpause im Bundestag verabschiedet werden.
9: Soweit Nicole Marquardt, 9:06 haben wir es. 5000 Soldaten aus Deutschland abziehen. Das hat US-Präsident Donald Trump angekündigt. Und am Wochenende hat er nochmal nachgelegt und damit gedroht, weit mehr als diese zunächst angekündigten 5000 US-Soldaten zu holen. In den nächsten 6 bis 12 Monaten soll die Verlegung stattfinden. Und Anne Schneider, unsere Korrespondentin in Washington, an Sie habe ich die Frage, ist der Truppenabzug jetzt überraschend oder war das schon längst im Pentagon geplant?
11: Beides. Und genau das macht die Sache erklärungsbedürftig. Der Abzug der rund 5000 Soldatinnen und Soldaten war im Pentagon schon länger vorbereitet. Solche Überprüfungen der Truppenverteilung in Europa sind militärische Routine. Überraschend ist also nicht dieser erste Schritt. Politisch brisant wird es durch das, was Präsident Trump daraus gemacht hat. Er hat den Schritt sofort ausgeweitet und weitere Kürzungen angekündigt, obwohl dafür bislang keine ausgearbeiteten oder bestätigten Pentagon-Pläne vorliegen. Dazu kommt ein Punkt mit erheblicher strategischer Bedeutung. Die geplante Stationierung von US-Soldaten mit Langstrecken-Tomahawk-Marschflugkörpern in Deutschland wird gestrichen. Diese Systeme wären aber ein zentrales Abschreckungsinstrument gegen Russland gewesen. Unterm Strich heißt das, der Grundschritt war vorbereitet, die politische Eskalation kam danach.
9: Auslöser für die aktuellen Äußerungen Donald Trumps am Wochenende könnte ja die Kritik von Bundeskanzler Friedrich Merz am amerikanischen Vorgehen im Iran gewesen sein. Ist das eine persönliche Retourkutsche des US-Präsidenten gegen Merz oder Zufall?
11: Eindeutig beweisen lässt sich das nicht, aber der zeitliche Zusammenhang ist schon auffällig. Die Pentagon-Planung für den Abzug der 5000 Soldaten lief bereits, bevor Merz öffentlich Kritik geübt hat. Neu ist jetzt also diese politische Zuspitzung. Der Bundeskanzler hatte ja offen gesagt, die USA hätten im Iran-Konflikt keine klare Strategie. Und das ist für einen engen Verbündeten ungewöhnlich deutlich. Trump hat darauf auch extrem ungehalten reagiert und entsprechende Posts gegen Merz abgesetzt. In Washington sagen inzwischen mehrere Politiker, der militärische Schritt war vorbereitet, die Eskalation kam politisch obendrauf. Das verstärkt den Eindruck, dass eine ohnehin geplante Maßnahme genutzt wird, um Druck zu machen. Und genau diese Vermischung von Militärplanung und persönlicher Politik sorgt selbst in den USA für Unruhe.
9: Und muss sich Deutschland jetzt auf noch mehr US-Truppenabzüge einstellen?
11: Ja, hier kann ich im Moment nur spekulieren, aber ganz neu ist die Debatte nicht. Schon in seiner ersten Amtszeit wollte Trump deutlich mehr US-Truppen aus Deutschland abziehen. Damals wurde das zunächst vom Pentagon gebremst und später unter Präsident Biden endgültig gestoppt. Auch heute gilt, Trump kann viel ankündigen, aber für größere, dauerhafte Abzüge gibt es bislang keine öffentlich bekannten Pläne. Außerdem muss der US-Kongress eingebunden werden und dort gibt es Widerstand, auch bei den Republikanern. Dennoch, die Richtung ist erkennbar. Mit dem jetzigen Schritt sinkt die US-Truppenstärke in Deutschland wieder fast auf das Niveau von vor dem Ukraine-Krieg. Und durch das Aus für die Tomahawk-Stationierung fällt eben jetzt auch ein wichtiges Abschreckungselement gegenüber Russland weg. Und das muss schon als Signal gelesen werden. Die USA ziehen sich schrittweise zurück und erwarten, dass die Europäer mehr Verantwortung für die eigene Sicherheit übernehmen, gerade mit Blick auf Russland und den Krieg in der Ukraine.
9: Soweit die Einschätzung von unserer US-Korrespondentin Anne Schneider. Die Fulda ist eigentlich für den Einsatz in Nord- und Ostsee gedacht, doch das Minenjagdboot der deutschen Marine könnte nun in die Straße von Hormuz nach Minen suchen. Noch gibt es keine Mission, dennoch soll die Fulda sich schon jetzt auf den Weg Richtung Mittelmeer machen, damit sie dichter am möglichen Einsatzgebiet ist. Und heute soll der Minensucher in Kiel ablegen, wie Benjamin Großkopf berichtet.
12: Inka von Puttkammer startet mit einem kleinen Rätsel, wenn sie über ihre Arbeit spricht.
13: Wie viele Minen braucht es, um eine Durchfahrt zu verminen? Keine einzige. Das ist nämlich schon Minenkriegführung.
12: Von Puttkammer kommandiert das Minensuchgeschwader, steht vor kurzem auf einem von 10 Minensuchbooten der deutschen Marine.
13: Wo wir arbeiten, ist nichts offensichtlich. Es reicht eine Schlagzeile, die richtig platziert ist, um die Welt etwas glauben zu machen. Unter Wasser fällt das besonders leicht.
12: Ob und wenn ja, wie viele Seeminen wirklich in der Straße von Hormuz liegen, weiß keiner genau. Klar ist, dieser Einsatz wird anders.
14: Ja, die deutschen Minenjagdboote sind für ein Einsatzgebiet in Nord- und Ostsee und auch für die entsprechenden Temperaturen ausgelegt. Das heißt nicht, dass sie woanders nicht eingesetzt werden können, aber das wird sicherlich uns vor Herausforderungen stellen, dass die Wassertemperaturen an der Straße von Hormuz sehr viel höher werden.
12: Wassertemperatur, Salzgehalt, Strömung, Gezeiten. Von Puttkammers Minensuchgeschwader bereitet sich seit Wochen auf den Einsatz vor. Früh hatte die Bundesregierung angeboten, Minenjäger an die Straße von Hormuz zu schicken. Verteidigungsminister Boris Pistorius gerät fast ins Schwärmen, wenn er davon spricht.
15: Wir haben mehr Minenräumboote, Minenjagdboote als viele andere Nationen. Wir sind in diesem Bereich wirklich Anlehnungs- und Vertrauenspartner für die NATO-Alliierten.
12: Ein bisschen anlehnen soll sich unter anderem US-Präsident Donald Trump, den Deutschland seit Wochen verärgert, mit dem Vorwurf, wenig strategisch vorzugehen gegen den Iran, der wiederum die Straße von Hormuz für Handelsschiffe quasi geschlossen hat. Sollte sie wieder aufgehen, sind mögliche Seeminen eine der größten Gefahren.
15: Ja, wir können das. Wir sind sehr spezialisiert auf das Räumen von Minen und haben diese Fähigkeit angeboten, dann einzusetzen, wenn die eben genannten Bedingungen erfüllt sind.
12: Diese Bedingungen hat Boris Pistorius immer eben genannt, wenn er über den Einsatz spricht. Sie sind quasi die allgemeinen Geschäftsbedingungen der Bundesregierung. Der Krieg muss zu Ende sein, ein völkerrechtlicher Rahmen gegeben, beispielsweise über die Vereinten Nationen, dann ein Mandat des Bundestags. Von Abgeordneten wie Niklas Wagener. Er sitzt für die Grünen im Verteidigungsausschuss und sieht einen solchen Einsatz skeptisch.
16: Ob wir dort uns mit Kräften der Bundeswehr bzw. der Marine beteiligen sollten, wo doch die Marine so klein ist wie noch nie, jetzt auch erstmal wieder aufwachsen muss, ihre Fähigkeiten ausbauen muss, sich auf den Kernauftrag Landesbundesverteidigung in der Nord- und Ostsee konzentrieren muss, da mache ich eben doch ein großes Fragezeichen dahinter.
12: Auch die tatsächlich kleinste Marine aller Zeiten, die gerade wieder wächst, räumt ein, dass das mögliche Minenaufräumen in der Meerenge nicht einfach leistbar ist.
17: Alles, was wir haben, ist im Einsatz. Und zur Ehrlichkeit gehört jetzt auch dazu, wir werden angesichts der aktuellen Entwicklungen im Nahen und Mittleren Osten neu und klug priorisieren müssen.
12: Sagt Marineinspekteur Jan-Christian Karg. Was er nicht klar sagt, ist, was dann wegfällt. Auch Karg ist hörbar stolz auf sein Minensuchgeschwader. Zwar ist beispielsweise die Fulda schon knapp 30 Jahre im Einsatz, die Bewaffnung ist aber sowohl funktional als auch modern. Heute bricht sie zu einer Fahrt auf, die als sogenannte Vorausstationierung beginnt und von der keiner weiß, ob sie schließlich an die Straße von Hormuz führt oder zurück in den Heimathafen. Nach Kiel.
9: Soweit unser Korrespondent Benjamin Großkopf. Sie hören MDR aktuell, es ist 9.14 Uhr und das ist unsere wichtigste Meldung. Keine Tomahawk-Marschflugkörper in Deutschland. Diese Entscheidung von US-Präsident Trump hält der CDU-Verteidigungsexperte Roderich Kiesewetter für einen Riesenfehler. Er sagte im ARD-Morgen-Magazin, die fehlenden Mittelstreckenraketen seien viel gravierender als der angekündigte Abzug tausender US-Soldaten. Weitere Meldungen präsentiert Alexander Terst.
18: Im Zentrum von Moskau ist wenige Tage vor der traditionellen Siegesparade eine ukrainische Drohne eingeschlagen. Nach Angaben der russischen Behörden wurde ein Wohnhaus getroffen. Niemand sei verletzt worden, zwei weitere Drohnen abgefangen worden. Die Polizei in Sachsen-Anhalt kontrolliert ab heute verstärkt Busse und Lastwagen. Die Aktion ist Teil einer bundesweiten Kontrollwoche. Laut Innenministerium geht es vor allem um den technischen Zustand der Fahrzeuge, die Ladung sowie Lenk- und Ruhezeiten der Fahrer.
19: Das Wasser im Gardasee in Norditalien ist erstmals seit 20 Jahren kräftig durchmischt worden. Medienberichten zufolge sorgte Anfang April kräftiger Nordwind dafür, dass nährstoffreiches Tiefenwasser nach oben stieg und mehr Sauerstoff nach unten gelangte. Das Phänomen gilt als zentral für das Ökosystem des Sees. Das Wetter, heute Sonne und Wolken im Wechsel, vereinzelt Schauer, 21 bis 26 Grad. Morgen viele Wolken, wiederholt Schauer und einzelne Gewitter, 18 bis 23 Grad. MDR aktuell Verkehrsdienst. A2 Richtung Hannover zwischen Irxleben und Braunstedt, 5 Kilometer Stau an einer Baustelle, 30 Minuten Verzögerung. A4 Richtung Dresden zwischen Merano und Glauchau West ist die rechte Spur durch ein defektes Fahrzeug blockiert. A4 Richtung Dresden am Grenzübergang Ludwigsdorf, 15 Minuten länger, Stau bei der Einreise. A36 Richtung Bernburg, die Anschlussstelle Blankenburg-Mitte ist für einen Monat gesperrt, Grund sind Bauarbeiten. Geblitzt wird auf der A4 Richtung Görlitz zwischen Dresden-Nord und Hermsdorf.

0: Richtung Nordsee. Und dann ja, dann wird's unklar, ist er Richtung Atlantik geschwommen, gegebenenfalls ertrunken oder auf die nächste Sandbank. Man weiß es nicht. René Siewert fasst die Ereignisse der vergangenen Tage noch mal kurz zusammen.
1: Wochenlang war der Wal verirrt in der Ostsee, wo er mehrfach strandete. Zuletzt lag er 29 Tage lang auf einer Sandbank vor der Insel Pöhl. Obwohl viele Experten sich dafür aussprachen, ihn dort sterben zu lassen, startete dann doch noch eine privat finanzierte Rettungsaktion. Am Dienstag wurde das Tier in einen mit Wasser gefüllten Lastkahn geladen, um ihn aus der Ostsee herauszubringen. Am Mittwoch fuhr der Schlepperverband vorbei an der Insel Fehmarn Richtung Dänemark. Vor der Nordspitze Dänemarks musste der Verband am Freitag anhalten, aufgrund des hohen Wellengangs. Es gibt Berichte, wonach die Wellen den Wal im Transportbecken hin und her warfen, wobei er sich auch verletzt haben könnte. Am Nachmittag wurde das Sicherungsnetz an dem Transportkahn entfernt, sodass der Weg ins Meer frei war. Am nächsten Morgen, also Sonnabend, etwa 8.45 Uhr, soll der Wal den Lastkahn verlassen haben. Das wäre wesentlich weiter östlich als ursprünglich geplant, denn das Ziel war eigentlich der Übergang der Nordsee zum Atlantik. An Bord der beteiligten Schiffe gab es offenbar mehrfach Streit. Am Sonntag haben sich die privaten Geldgeber der Aktion von der Freilassung distanziert. Der Wal sei von den Crewmitgliedern der beteiligten Schiffe freigesetzt worden, nicht von den Experten vor Ort. Für Kritik sorgten auch Bilder, die zeigten, wie am Schwanz des Wals ein Seil befestigt war. Zur Frage, ob am Wal ein Peilsender angebracht wurde und ob er Daten sendet, gibt es widersprüchliche Informationen. Offenbar lässt sich das Tier momentan jedenfalls nicht lokalisieren. Klar ist, der Wal ist im Meer. Wo er sich aufhält und wie es ihm geht, ist aber unklar.
0: Ja, und in den letzten Wochen immer wieder im Blick der Öffentlichkeit stand Till Backhaus, Landwirtschafts- und Umweltminister von Mecklenburg-Vorpommern. Er musste ja alle Aktionen genehmigen und wurde für einzelne Entscheidungen auch heftig angegriffen. Heute Morgen sagte Till Backhaus hier im Interview bei MDR Aktuell:
2: Also erstens muss man nochmal sagen, das ist eine einmalige Aktion und ich bin der Initiative natürlich sehr dankbar. Es sind ja zwei Persönlichkeiten, die das gemacht haben, Frau Walter Mummert und Herr Walter Gunz, die Verantwortung übernommen haben. Und wir haben ja bewiesen, gemeinsam mit der öffentlichen Verwaltung, wir als Ministerium, ich bin ja sehr, sehr oft, ich bin 11-mal beim Wahl gewesen, und er hat ja immer wieder Lebenswillen gezeigt. Deswegen, glaube ich, sind auch die Wissenschaftler nicht auch zum Teil uneins. Ich sage hier und heute nochmal, der Wal hatte Mut, der wollte leben. Er ist auch ein relativ junger Mann, wenn ich das so sagen darf. Der ist unter 10 Jahre alt und er hat ja bewiesen, dass er tatsächlich 5-mal, nachdem er tatsächlich gestrandet war, dann jetzt auch das Weite gesucht hat. Und insofern, glaube ich, ist das eine weltweit hochinteressante, wissensbasierte Entscheidung, die wir auch getroffen haben. Und ich glaube, wir haben richtig gehandelt mit der Initiative, dass wir ihm die Freiheit zurückgegeben haben. Und ich bin ja nun Landwirt selber und habe auch Tiere zu Hause und bin mit Tieren groß geworden. Und das ist ein Säugetier, das hochintelligent ist, dieser Wal. Und wenn der immer wieder einem signalisiert, er will, er hat ja auch mehrfach auch Versuche gemacht, dort loszuschwimmen und das dann einfach so verenden zu lassen und über Wochen und Monate, das Leben spielt eben doch manchmal anders. Und es gibt auch sehr ernstzunehmende Wissenschaftler, die mir im Nachgang auch jetzt gesagt haben, Herr Backhaus, Sie haben alles richtig gemacht mit der Initiative zusammen.
0: Das sagte Till Backhaus, Landwirtschafts- und Umweltminister von Mecklenburg-Vorpommern, hier bei MDR Aktuell, heute früh im Interview. Haben Sie schon mal gedacht, dass Sie zu Hause eigentlich viel zu wenig Platz haben oder vielleicht auch zu viel Platz haben? Nicht jeder kann oder will so einfach die Wohnung wechseln, wenn sich Lebensumstände ändern. Was also tun? In einem Leipziger Plattenbau suchen Architekten nach neuen Ideen für das Wohnen. Und in wenigen Wochen beziehen die ersten Probebewohner eine Art Wohnlabor. Lucy Krille berichtet.
3: In einem braunen Plattenbau im Leipziger Westen wird kräftig gewerkelt. Bald ziehen hier etwa 20 Menschen ein, allerdings nur zur Probe. Hier in Leipzig-Grünau entsteht gerade eine Art Labor, in dem Wohnungen ohne Umbau wachsen und schrumpfen sollen. Man bezeichnet es auch als Nukleuswohnen. Jannik Wagner vom Institut für Wohnbau und Grundlagen des Entwerfens an der Technischen Hochschule in Aachen führt durch das Haus. Er bezeichnet es als WBS 70. Das Kürzel meint den am weitesten verbreiteten Plattenbautyp in der DDR.
4: Im Bestand war das beim WBS 70 immer

0: pro Treppenhaus 2 Wohnungen. Und durch unseren Eingriff legen wir sozusagen diese Wohnungen zusammen.
1: Durch den Umbau entsteht über 2 Geschosse eine große neue Wohneinheit. Darin wird es 5 Kernwohnungen mit jeweils einem Bad sowie Küche, Schlaf- und Wohnbereich geben. Diese sogenannten Nuklei nutzen die Parteien jeweils für sich. Dazu kommen 8 Zimmer, die die Parteien je nach Bedarf mieten oder wieder abgeben können. Innerhalb einer Wohneinheit sind die Brandschutzanforderungen gering.
0: Das bedeutet, der Flur kann möbliert werden. Die Türen zum Flur müssen nicht irgendwie Obertürschließer haben oder so, sondern die können einfach auch offen stehen. Das Maximum ist natürlich, dass alle Türen offen sind und es einfach eine Wohngemeinschaft ist. Und das ist auch das, was uns sehr interessiert, was da passieren wird.
1: Schon im Juni sollen die ersten Probebewohner einziehen. Eine Heizung gibt es nicht, deshalb läuft der Testbetrieb nur bis Ende September. Nächstes Jahr bezieht das Team in einer zweiten Testphase ein weiteres Geschoss mit ein. Christiane Görgen ist eine von mehr als 100 Interessentinnen. Sie hat noch nie in einem Plattenbau gewohnt und ist heute das erste Mal auf der Baustelle. Die 37-Jährige will, wenn es klappt, mit ihrem Hund Momo und ihrer Freundin einziehen.
2: Die Luke gehen nach vorne mit Balkon.
0: Genau. Und die anderen gehen. Die Zimmer gehen nach hinten.
2: Ich habe richtig Bock, das auszuprobieren. Also ich habe sowohl in WGs gewohnt als auch alleine und so ein semi-gemeinschaftliches Wohnen, das sich je nach Bedarf ändern kann, das finde ich richtig gut. Dann braucht man nicht umziehen und kann trotzdem entscheiden, zusammen zu kochen, weil man die Küche zum Flur hin öffnet. Oder halt das Privatbewohnen, je nachdem, wonach es gerade ist.
1: Das Team nutzt alles, was es im Plattenbau und in anderen verlassenen Wohnungen findet. In einem Zimmer stapeln sich abmontierte Waschbecken, Teller mit Goldrand und ausrangierte Spiegel. Nebenan bastelt die Architekturstudentin Dora neue Lampen zusammen.
3: Bei der neuen Lampe habe ich so ein alten Betonstück aus der Baustelle genommen. Dann diese Glaskugel, die ist auch original.
1: Für Dora und die anderen ist das Projekt gleichzeitig eine Lehrveranstaltung.
0: Die Studierenden machen einen Kurs bei uns, haben am Entwurf mitgearbeitet, arbeiten hier auf der Baustelle mit und machen dann während dem Betrieb ihre eigenen kleinen Forschungsaufgaben, also dokumentieren irgendein Thema im Quartier oder führen eine Veranstaltung im Hof durch.
1: Der Umbau wird durch Fördermittel und Sachspenden von Unternehmen finanziert. Die Forschenden begleiten das Wohnprojekt mit 5 Promotionen auch wissenschaftlich. Unter anderem beschäftigen sie sich mit innovativen Bauteilen.
0: Die Idee als solche ist eigentlich typologieunabhängig, aber hier haben wir halt die Chance gekriegt und es ist natürlich für uns umso spannender, dass der WBS 70 ein Typ ist, den es so oft gibt und dass es auch gleichzeitig halt ein Thema ist, wie man mit diesen Gebäuden umgeht.
1: Das Projektteam übergibt die Wohnungen 2028 wieder an die Genossenschaft. Lipsia will die Wohnungen dann vermieten, in welcher Form auch immer.
4: Soweit Lucy Krille. Per- und polyfluorierte Alkylverbindungen sind besser bekannt unter dem Sammelnamen PFAS oder Ewigkeitschemikalien. Und die sind Fluch und Segen zugleich. Sie sind sehr stabil und hitzebeständig, können für Löschschaum eingesetzt werden oder als Antihaftbeschichtung in Pfannen oder auf Regenjacken. Aber einige dieser Verbindungen stehen im Verdacht, krebserregend zu sein. Und da sie in der Natur so nicht vorkommen, können sie, logischerweise, von ihr auch nicht abgebaut werden. Wie kann so wenig wie möglich dieser Substanzen also in die Umwelt geraten? Ein Unternehmen aus Oberhaching bei München ist dem auf der Spur, wie Simon Plentinger erfahren hat.
5: Eine Flasche mit bräunlicher Brühe hält Oliver Knob in der Hand. Hochkonzentriertes Industrieabwasser. Der Laborleiter des Startup-Unternehmens PFASUIKI aus Oberhaching bekommt solche Proben zum Beispiel von Mülldeponien aus der Papierindustrie oder anderen Fabriken, in denen mit Beschichtungen gearbeitet wird. Das Abwasser enthält besonders viele PFAS-Verbindungen. Die sind sehr langlebig, erklärt der Laborleiter.
6: Die werden sehr schlecht abgebaut, biologisch quasi gar nicht. Man braucht sehr viel Energie für den Abbau oder hohe Temperaturen. Und dadurch, dass sie mobil sind, können sie über das Wasser, auch in das Grundwasser und letztlich auch wieder ins Trinkwasser gelangen.
5: Damit das möglichst nicht passiert, hat das Unternehmen, das einem japanischen Elektronikkonzern gehört, ein Verfahren entwickelt, um PFAS aus solchen Industrieabwässern zu entfernen. Mit den Proben potenzieller Kunden testet das Labor gerade, wie gut das schon funktioniert. Direktor und Co-Gründer Donald Diebra zeigt auf einen etwa Schuhkarton großen weißen Kasten, in den die Flüssigkeit durch einen Schlauch hineinfließt und an dem mehrere Stromkabel hängen.
7: Was wir hier sehen, ist ein elektrochemischer Oxidationsreaktor. Da sind Elektroden verbaut, Anoden und Kathoden, die unter Spannung gesetzt werden. Und wenn Strom fließt, werden die PFAS-Moleküle in ihre Einzelteile zerstört.
5: Bereits 95% der Chemikalien lassen sich so entfernen, sagt der Co-Gründer.
7: Was wir versuchen, ist, die PFAS ganz zu zerstören. Das heißt, dass keine kurzkettige Moleküle entstehen und dadurch das Abwasser unschädlich wird.
5: Sogenannte kurzkettige Abbauprodukte der Chemikalien könnten nämlich genauso schädlich für die Umwelt sein. Stattdessen zerlegt das Verfahren die Verbindungen in ihre Einzelteile. Übrig bleiben geringe Mengen CO2 und Fluoridionen, die zum Beispiel in Zahnpasta vorhanden sind. Laut Professor Jörg Drewes vom Lehrstuhl für Siedlungswasserwirtschaft der Technischen Universität München werden gerade einige solcher vielversprechenden Verfahren entwickelt.
8: Die Verfahren sind durchaus leistungsstark. Sie können diese Verbindung auch zerstören, aber in der Regel nur mit hohem Energieaufwand. Also das ist so ein bisschen der Nachteil. Also es geht, technisch können wir das machen. Aber wenn Sie sich vorstellen, Sie haben ein Wasserwerk oder haben eine große Anlage, wo Sie diese Verbindung zerstören wollen, dann kommt das mit einem enormen Energiebedarf. So, das ist dann nicht unbedingt mehr wirtschaftlich.
5: Darum forscht das Unternehmen aus Oberhaching gerade daran, mit welchen Materialien für die Elektroden sich der Energieaufwand so gering wie möglich halten lässt, um das Verfahren dann auch in die Praxis zu bringen.
4: Soweit Simon Plentinger. Und wir schauen aufs Wetter mit keinem anderen als Ralf Valencia im MDR Aktuell Wetterstudio. Ja, so blau oder wolkenfrei wie gestern wird der Tag heute nicht über Mitteldeutschland, oder?
9: Das stimmt. Tief zu Hall ist mittlerweile bei uns angekommen und der Tiefausläufer hat jetzt auch noch aus der Nacht heraus ein paar Schauer mitgebracht. Aktuell haben wir die noch über Sachsen. So von der Region zwischen Chemnitz und Dresden gibt es momentan noch ein paar Tropfen. Ansonsten lockert es jetzt auf der Rückseite dieser ersten Schauer mal kurz auf. Das heißt, wir haben jetzt auch einen großen Bereich mit Sonne, der sich von der Börde bis nach Thüringen erstreckt. Und die nächsten Wolken, die ziehen allerdings von Niedersachsen her heran, sind auch schon in der Altmark angekommen und auch dort in der Altmark gibt es jetzt schon die ersten Schauer. Ja, und so geht es dann heute im Laufe des Tages weiter. Wir werden bei den Temperaturen heute Werte so zwischen 21 und 26 Grad erreichen können. Die 26 Grad bekommen wir aber am ehesten noch da, wo die warme Luft ist, das heißt im Osten von Sachsen und dann vielleicht auch noch so Richtung Vogtland.
4: Dankeschön, Ralf.
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4: Kennen Sie den langweiligsten Mann Großbritanniens? Das sagt dieser Mann zumindest über sich selbst. Er liebt Kreisverkehre, Parkplätze und Parkbänke. Und wir wollen Ihnen den Mann in der nächsten halben Stunde vorstellen. Außerdem schauen wir in die böhmische Schweiz.
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12: Um 9.30 Uhr mit Alexander Terhorst. Der CDU-Verteidigungsexperte Roderich Kiesewetter hält die Entscheidung von US-Präsident Donald Trump, keine Tomahawk-Marschflugkörper in Deutschland zu stationieren, für einen Riesenfehler. Im ARD-Morgenmagazin sagte Kiesewetter, der Verzicht auf die Stationierung sei viel gravierender als der angekündigte Abzug tausender US-Soldaten. Damit hätte Deutschland geschwächt, zudem würden Sicherheitsinteressen der NATO verletzt. Vor zwei Jahren hatten Washington und Berlin gemeinsam erklärt, wieder US-Waffensysteme in Deutschland stationieren zu wollen, darunter den Tomahawk. Zuvor hatte Russland angekündigt, neue Mittelstreckenraketen zu produzieren. Der Iran hat mit Angriffen auf die US-Streitkräfte gedroht, sollten diese in die Straße von Hormuz einfahren. Der Iran erklärte, die Sicherheit der Meerenge liege in den Händen des Iran. US-Präsident Donald Trump hatte angekündigt, die USA wollten ab heute im Persischen Golf festsitzenden Schiffen eine Ausfahrt durch die blockierte Wasserstraße ermöglichen. Details nannte er nicht. Thüringen nimmt heute ein landesweites Tele-Notarzt-System in Betrieb. Es ist das erste in ganz Deutschland. Nach Angaben der Kassenärztlichen Vereinigung kann Notfallpatienten damit schneller geholfen werden. Der Telenotarztdienst unterstützt die Rettungskräfte in den Regionen und arbeitet mit Videoanrufen. Die Daten der Patienten werden dabei direkt an die Zentrale in Weimar und in die aufnehmenden Kliniken übertragen. In Sachsen ist die Zahl der Fahrraddiebstähle zurückgegangen. Laut Landeskriminalamt wurden im vergangenen Jahr mehr als 13.100 Fälle erfasst, gut 2.600 weniger als im Jahr davor. Das ist der niedrigste Wert seit 2020. Die meisten Fahrräder seien nach wie vor im Bereich der Polizeidirektion Leipzig gestohlen worden, gefolgt vom Raum Dresden und Chemnitz. Nur rund 14% der Diebstähle werden aufgeklärt. Die Zahl der Kaiserschnitte in Deutschland hat einen neuen Höchststand erreicht. Wie das Statistische Bundesamt mitteilt, lag die Rate im Jahr 2024 bei rund 33%. Seit 1991 habe sich der Kaiserschnittanteil damit verdoppelt in Kliniken. Die Statistiker ermittelten große regionale Unterschiede. Demnach war die Kaiserschnittrate in Hamburg mit rund 36% am höchsten, in Sachsen war sie mit rund 27% am niedrigsten. Das waren die Nachrichten. Das Wetter, die Temperaturen von 9 Uhr. In Dresden stark bewölkt, 17 Grad, Eisenach leicht bewölkt, 16. Erfurt wolkig, 16 Grad, Gardelegen stark bewölkt, 17. Hoyerswerda stark bewölkt, 19 Grad, Magdeburg wolkig, 18. Neuhaus leicht bewölkt, 12. Oschatz bedeckt, 18 Grad, Plauen stark bewölkt, 17. Wernigerode 17 Grad, in Wittenberg ebenfalls 17 Grad. Bis zu 26 Grad werden es heute, Sonne und Wolken im Wechsel, vereinzelt Schauer, gegen Abend häufiger. Morgen Wolken, in Sachsen und Ostthüringen noch Aufheiterungen, wiederholt Schauer, einzelne Gewitter, Höchstwerte je nach Sonnenscheindauer 16 bis 23 Grad noch. Mittwoch dann deutlich kühler, bewölkt und nass. MDR aktuell Verkehrsdienst. A2 Richtung Hannover zwischen Irxleben und Bornstedt. 5 Kilometer Stau an einer Baustelle, 30 Minuten Verzögerung. A4 Richtung Dresden zwischen Merano und Glauchau West ist die rechte Spur durch ein defektes Fahrzeug blockiert. A4 Richtung Dresden am Grenzübergang Ludwigsdorf Stau bei der Einreise, 15 Minuten länger. A4 Richtung Frankfurt zwischen Rüdersdorf und Hermsdorf Ost liegen Fahrzeugteile. Und A36 Richtung Bernburg, die Anschlussstelle Blankenburg-Mitte, ist gesperrt für 4 Wochen. Grund sind Bauarbeiten auf dem Autobahnzubringer. A71 Richtung Sangerhausen zwischen Sulzella-Mehlers und Oberhof steht ein defekter Pkw auf der rechten Spur. Geblitzt wird auf der A4 Richtung Görlitz zwischen Dreieck Dresden-Nord und Hermsdorf und der A14 Richtung Dresden zwischen Grimma und Leisnig. Soweit der MDR aktuell Verkehrsdienst, 9.34 Uhr.
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4: Mit Astrid Wolf im Studio, ich grüße Sie. Es hat gebrannt in der böhmischen Schweiz, gleich hinter der sächsischen Grenze. 500 tschechische Feuerwehrleute kämpften das ganze Wochenende gegen einen Waldbrand. Und die Situation wurde und wird natürlich auch von Sachsen aus beobachtet. Es gibt einen permanenten Austausch mit den Behörden hier und auf der tschechischen Seite. Und mein Kollege Stefan Kloss ist jetzt bei mir im Studio, beobachtet die Lage. Guten Morgen, Stefan.
13: Guten Morgen.
4: In Tschechien brannte es nicht weit von der Grenze entfernt. Wie groß war oder ist vielleicht auch noch die Gefahr für Sachsen? Genauer gesagt auch für die sächsische Schweiz.
13: Die ist zum Glück nicht mehr sehr groß. Der Brand tobte ja in der böhmischen Schweiz, wie gerade gesagt, circa 8 bis 10 Kilometer hinter der Grenze im Gebiet von Jetovice, zu Deutsch Dittersbach. Dort brannte es auf einer Fläche von 1 Quadratkilometer in einem beliebten Wandergebiet. Aber dieses felsige Gebiet ist nur sehr schlecht zugänglich für größere Fahrzeuge. Und deswegen haben dort die tschechischen Einsatzkräfte das ganze Wochenende hinüber Löschhubschrauber eingesetzt. Die deutsche Seite war, wie immer in solchen Katastrophenfällen, mit der tschechischen Seite natürlich in Kontakt. Und dazu sagte Hans-Peter Mayer, Sprecher des Nationalparks Sächsische Schweiz, heute Morgen hier bei MDR aktuell.
14: Ja, tatsächlich haben wir gestern Abend das erste Mal das Signal bekommen, dass diese 7 Hubschrauber, die wir auf tschechischer Seite im Einsatz sind, es tatsächlich geschafft haben, den Brand, eine weitere Ausbreitung zu verhindern jetzt. Und die haben ihren Einsatz bis zum Einbruch der Dunkelheit fortgesetzt und danach mit Drohnen weitergemacht, haben Glutnester gesucht, die ja immer wieder diese Gefahr darstellen, dass Feuer erneut ausbrechen können. Und auch diese große Rauchwolke, die ja bis weit nach Deutschland hinein zu sehen war, nach Sachsen hinein, ist nicht mehr da inzwischen.
13: Ja, und das ist natürlich auch für uns die gute Nachricht. Eine unmittelbare Gefahr für die sächsische Schweiz besteht damit also auch nicht mehr.
4: Aber die deutschen Behörden waren in Alarmbereitschaft?
13: Ja, natürlich. Die Feuerwehren in der Sächsischen Schweiz und im Nationalpark waren und sind auch weiter in Bereitschaft, wie es heißt. Eine Anforderung aus Tschechien gab es bisher noch nicht für den Einsatz. Die Einsatzkräfte haben dort in Tschechien ja die Flammen offenbar alleine in den Griff bekommen. Dass die grenzüberschreitende Kooperation dringend notwendig ist, das zeigten die verheerenden Waldbrände in den vergangenen Jahren. Ich sage nur das Stichwort Jahr 2022. Da brannte es sowohl in Tschechien als auch in Sachsen. Über 10 Quadratkilometer Wald wurden damals vernichtet durch die Flammen. Und wir erinnern uns, die Löscharbeiten bei uns in Sachsen, die dauerten weit über einen Monat an.
4: Die Feuersaison, die scheint also leider begonnen zu haben. Es brennt ja im Moment nicht nur oder brannte in der böhmischen Schweiz, auch in Deutschland gibt es Feuer, in Jüterborg genauer gesagt. Was kannst du darüber sagen?
13: Ja, dort tobt ein großer Waldbrand auf einem munitionsbelasteten Gebiet in Brandenburg. Es ist ein ehemaliger Truppenübungsplatz und das Feuer breitet sich dort weiter aus. Das Gebiet ist so groß, muss man sich vorstellen, wie 160 Fußballfelder. Die Flammen lodern dort, wie gesagt, seit vergangenen Freitag. Und wegen der Gefahr durch alte Munition kann die Feuerwehr dort nicht wirklich löschen, sondern nur aus der Distanz agieren. Das war auch in der Vergangenheit schon so. Das bedeutet, die Einsatzkräfte hoffen auf die Wirksamkeit eines großen Netzes von sogenannten Brandschutzstreifen. Die sind in der Regel 50 Meter breit. Und in diesen Schneisen gibt es nur wenig brennbare Vegetation und es gibt auch Wege aus Sand. Und die Hoffnung ist nun, dass das Feuer an diesen Stellen stoppt und von alleine ausgeht. Auf Löschhubschrauber oder Löschpanzer sogar möchte die Einsatzleitung vorerst verzichten, wie es heißt.
4: Informationen von meinem Kollegen Stefan Kloss hier live im Studio. Vielen Dank. 9.38 Uhr haben wir es. Mehr als 5.000 US-Soldaten will der Präsident der USA Trump aus Deutschland abziehen. Kanzler Friedrich Merz hat das am Abend heruntergespielt und setzt weiter auf gute Beziehungen nach Washington. Georg Schwarte fasst zusammen.
15: Bei den 5.000 Soldaten handele es sich um ein Kontingent, das Ex-Präsident Biden nur auf Zeit in Deutschland stationiert habe, sagte Merz in der ARD-Sendung Mioska. Einen direkten Zusammenhang mit seinem Streit mit Präsident Trump über den Iran-Krieg wies Merz zurück. Es wird vielleicht ein bisschen zugespitzt, aber neu sei der Teilabzug nicht, sagte Merz. Der Bundeskanzler bestätigte zudem, dass die von Trumps Amtsvorgänger Joe Biden zugesagte Stationierung von Tomahawk-Marschflugkörpern zunächst nicht erfolgen werde. Die Amerikaner haben zurzeit selbst nicht genug, sagte Merz. Der Zug für eine Stationierung der Mittelstreckenraketen sei aber nicht abgefahren. Der SPD-Außenpolitiker Rolf Mützenich rät angesichts der geplanten Reduzierung der US-Militärpräsenz in Europa zu Abrüstungsgesprächen mit Russland. Man müsse jetzt darauf dringen, dass die russischen atomar bewaffneten Mittelstreckenraketen aus Belarus und Kaliningrad abgezogen werden, sagte Mützenich der Süddeutschen Zeitung.
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16: Mit Jan Günther. Seit gestern ist es Gewissheit, die Fußballerinnen vom FC Carl Zeiss Jena steigen nach 2 Jahren wieder aus der Bundesliga ab. Am drittletzten Spieltag gab es eine 1:5 Heimniederlage gegen den SC Freiburg. Philipp Weißkirch mit Reaktionen.
17: Da war noch zarter Optimismus, ein bisschen Hoffnung vor dem Anstoß, dass es vielleicht doch noch klappen könnte. Aber der Schock folgte prompt für Schlusslicht Jena und Kapitänin Thomas Ihlenburg.
18: Ja, ich glaube, wir starten einfach ganz schlecht in die Partie. Also wir haben einfach gerade nicht das Momentum auf unserer Seite.
17: Das 0:1 gegen Freiburg schon nach 38 Sekunden. Am Ende stand ein 1:5 auf der Anzeigetafel. Rums. Saisonniederlage Nummer 17 und die besiegelte vorzeitig den Abstieg. 7 Punkte sind's ans rettende Ufer, aber eben nur noch 2 Spiele. Warum konnte Jena die Klasse nicht halten? Für Thomas Ihlenburg gibt's da einen ganz klaren Anhaltspunkt.
18: Ja, dass wir die Schlüsselduelle nicht gewonnen haben. Ich glaube, wir haben gegen keinen direkten Konkurrenten 3 Punkte geholt, wo wir einfach überhaupt nicht da waren. Und die Spiele musst du halt gewinnen und dann kannst du auch gegen Freiburg mal verlieren. Aber ja, die Partien müssen wir ziehen.
17: Ja, und es gab auch ein paar Spiele, die Jena knapp verlor, wo der ein oder andere Punkt mehr drin gewesen wäre. Und so gibt's nun nicht noch 2 Endspiele, sondern 2 Abschiedsspiele für Jena und Thomas Ihlenburg, auswärts in Bremen und daheim gegen Köln.
18: Jetzt müssen wir die Köpfe wieder hochkriegen, die Saison vernünftig abschließen und sich nicht nochmal 5:1 abschießen lassen.
17: Tja, und dann? Was bringt die Zukunft für die Thüringerinnen und Trainer Florian Kästner?
19: Jetzt gilt es natürlich zu planen. Das ist natürlich eine schwierige Situation jetzt aufgrund dessen, dass Isabel Knipp da jetzt nicht dabei ist.
17: Jenas sportliche Leiterin und der Club hatten vor kurzem erklärt, die Zusammenarbeit über den Sommer hinaus nicht fortzusetzen. Und trotzdem, kurz nach der Abstiegsgewissheit und dem unumkehrbaren Gang in die zweite Liga, blickt Coach Kästner schon etwas verwegen in die Zukunft.
19: Jetzt aus dem Affekt heraus würde ich schon sagen, ist das Ziel, dass wir es nochmal probieren wollen, den Wiederaufstieg direkt zu schaffen. Man muss natürlich gucken, wie die Kaderstruktur ist, wie es finanziell ausschaut, um dann ein sinnvolles Ziel für die nächste Saison und dann auch für die kommenden Saisons zu stecken.
17: In Jena werden sie sich Gedanken machen und sie werden versuchen, sich in den vorerst letzten beiden Bundesligaspielen halbwegs versöhnlich zu verabschieden.
16: Die Bundesliga-Handballerinnen des Thüringer HC haben in der Halbfinalserie ausgleichen können. Nach dem 29:28 gegen die HSG Blomberg-Lippe steht es nach Siegen nun 1:1. Johanna Reichert war beste Werferin des THC mit 11 Toren. Das entscheidende dritte Spiel findet nun am Samstag in Blomberg statt. THC-Trainer Herbert Müller.
20: Ich weiß, dass wir eine Chance haben. Wir hätten auch das erste Spiel bei einer besseren Wurfeffektivität, den technischen Fehlern, die wir gemacht haben, das Spiel in unsere Richtung biegen können. Es muss viel zusammenkommen. Die sind unfassbar heimstark. Nicht umsonst hatten die nur 3-4 Minuspunkte die ganze Saison. Zu Hause nichts liegen lassen. Aber wir müssen an uns glauben. Wir müssen mit dem Gedanken reingehen. Ein Schritt bis zum Finale, Matchball. Und solche Spiele muss man nicht spielen, sondern die muss man gewinnen.
16: Das sagt THC-Trainer Herbert Müller. Die Eisbären Berlin haben sich zum 12. Mal zum deutschen Eishockeymeister gekrönt. Die Berliner besiegten im 5. Finalspiel auswärts Mannheim mit 4:1 und entschieden die Serie damit ebenfalls mit 4:1 für sich. David Luding.
21: Nach der Heimniederlage in Spiel 4 am Donnerstag zeigten die Eisbären Berlin in Spiel 5 in Mannheim erneut eine abgezockte Leistung. In einem intensiven und hochklassigen ersten Drittel hatten zunächst die Adler mehr Spielanteile, konnten daraus aber kein Profit schlagen. In der 20. Minute fiel das 1:0 für Berlin durch Ty Ronning. Im zweiten Drittel ein ähnliches Bild. Mannheim die aktivere Mannschaft, Berlin aber die effizientere. Liam Kirk erhöhte auf 2:0 in der 22. Minute. Im Schlussdrittel sorgten dann Ronning und Erik Mick für die Entscheidung, erhöhten für Berlin auf 4:0. In der 59. Minute gelang den Adler Mannheim noch der Ehrentreffer durch Marc Michaelis. Endergebnis 1:4 aus Sicht der Adler. Für die Eisbären Berlin ist es der 5. Meistertitel in 6 Jahren.
16: In der nordamerikanischen Basketballliga NBA hat es der deutsche Nationalspieler Dennis Schröder mit den Cleveland Cavaliers in die zweite Runde der Playoffs geschafft. Mehr dazu von Mara Tellmann.
22: Mit 114:102 gewann das Team zu Hause das entscheidende 7. Spiel der Best-of-Seven-Serie gegen die Toronto Raptors. Schröder spielte wie im Großteil der Serie nur eine kleine Rolle. Er kam 14 Minuten zum Einsatz, traf nur einen seiner 7 Würfe aus dem Feld, kam also auf 2 Punkte. Nur beim Sieg in der 5. Partie hatte der Basketball-Weltmeister richtig überzeugt. Im Conference-Halbfinale trifft Cleveland auf Detroit. Die Pistons hatten ebenfalls das entscheidende 7. Spiel ihrer Playoff-Serie gewonnen gegen die Orlando Magic um die deutschen Basketballer Franz und Moritz Wagner sowie Tristan da Silva.
16: Und das war der Sport.
2: 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Das ist unser wichtigstes Thema. Keine Tomahawk-Marschflugkörper in Deutschland. Diese Entscheidung von US-Präsident Trump nennt der CDU-Verteidigungsexperte Roderich Kiesewetter einen Riesenfehler. Er sagte im ARD-Morgenmagazin, ohne die Stationierung der Mittelstreckenraketen werde Deutschland geschwächt. Weitere Meldungen präsentiert Alexander Terhorst.
23: In Thüringen starten heute mehrere Bundeswehrmanöver. Nach Behördenangaben sind Fahrzeuge im südlichen Wartburgkreis und im Kreis Gotha unterwegs. Zudem probt die Bundeswehr in Leinefelde und Bad Langensalza Tiefflüge mit Kampfhubschraubern. Im Iran sind am Morgen 3 weitere Menschen hingerichtet worden. Die Männer hatten sich nach Angaben der iranischen Justiz an Protesten im Januar beteiligt. Erst am Samstag waren 2 Männer wegen vermeintlicher Spionage für den israelischen Geheimdienst hingerichtet worden. 20 Jahre nach dem Erfolg seines Vorgängers stürmt Der Teufel trägt Prada 2 die nordamerikanischen Kinocharts. Der Film mit Anne Hathaway und Meryl Streep spielte am ersten Wochenende rund 77 Millionen Dollar ein. Damit ließ er die Konkurrenz deutlich hinter sich. Das Wetter heute: Sonne und Wolken, vereinzelt Schauer, 21 bis 26 Grad. Morgen häufig bewölkt, immer wieder Schauer oder einzelne Gewitter bei 18 bis 23 Grad. MDR aktuell Verkehrsdienst A2 Richtung Hannover zwischen Irxleben und Bornstedt. 5 Kilometer Stau an einer Baustelle, eine halbe Stunde Verzögerung. A4 Richtung Dresden zwischen Meran und Lauchau West ist die rechte Spur blockiert durch ein defektes Fahrzeug. A4 Richtung Dresden am Grenzübergang Ludwigsdorf Stau bei der Einreise, eine Viertelstunde Verzögerung. A4 Richtung Frankfurt zwischen Rüdersdorf und Halmsdorf Ost liegen Fahrzeugteile. A71 Richtung Sangerhausen zwischen Sulzeller Meles und Oberhof steht ein defekter PKW auf der rechten Spur. Geblitzt wird auf der A4 Richtung Görlitz zwischen Dreieck Dresden Nord und Hermsdorf und Richtung Dresden zwischen Hermsdorf Ost und Rüdersdorf. Auf der A9 Richtung München zwischen Hermsdorf Süd und Lederhose und der A14 Richtung Dresden zwischen Grimma und Leisnig. Soweit der MDR aktuell Verkehrsdienst, 9.47 Uhr.
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4: Moderatorin und Schauspielerin Colleen Fernandes hat Aufsehen erregt mit Enthüllungen über digitale Gewalt, mutmaßlich durch ihren eigenen Ehemann. Und sie plädiert für strengere Gesetze und mehr Schutz von Opfern. Mit Expertinnen und Experten aus der Wissenschaft und der Zivilgesellschaft diskutiert sie im Film Fuck Deepfakes. Ein ehemaliger Meta-Sicherheitsbeauftragter gibt beispielsweise Einblicke in interne Mechanismen der Plattformökonomie und schildert, wie milliardenschwere Werbesysteme auch von betrügerischen Inhalten profitieren. Norbert Kunze berichtet.
1: Guten Tag. Dies ist eine kurze Sprachaufnahme, um die Qualität meiner Stimme zu demonstrieren. Ich spreche in einem ruhigen, natürlichen Tempo.
3: Colleen Fernandes sitzt vor dem Mikrofon. Die Aufnahme lässt sich kurzerhand mit irgendeinem Bild von ihr aus dem Netz zu einem Video generieren. Deepfake.
6: Drag and drop. Und schon wird's hochgeladen. Mhm. Bist du bereit?
1: Ja.
24: Ich hab's selbst nicht geglaubt, aber dieses Produkt hat mir wirklich geholfen, nach meiner Schwangerschaft wieder meinen Körper zurückzubekommen.
3: So schnell geht das und so gefährlich ist es, denn hier geht es nicht um den Spaß. Die Rede ist von KI-Tools als Booster für Kriminelle, die mithilfe von Deepfakes Menschen das Geld aus der Tasche ziehen, sie bloßstellen oder gar ihre Gesundheit gefährden. Beispiel Deepfakes von Eckart von Hirschhausen, der in einer eigenen Sendung ebenfalls auf das Thema eingeht.
25: 10 Kilo in 3 Wochen zu verlieren, ist jetzt einfacher denn je. Keine Fitnessstudios, keine Diäten.
1: Aber wie leicht lassen sich solche Scam-Ads eigentlich herstellen?
3: Dass Colleen Fernandes als Betroffene die Sendung präsentiert, lässt aufhorchen, ist aber nur konsequent. Einer Schulklasse gegenüber klärt sie auf.
1: Bei mir gibt's in der Top 5, glaube ich, gar keine Social-Media-Seite. Und das hat halt eine andere Person ausgenutzt und hat sich in meinem Namen angemeldet. Und die Person hat sogar mit einer falschen Stimme von mir mit den Leuten telefoniert und anzügliche Telefonate geführt und so weiter. Kennt ihr jemanden, der damit mal ein Problem hatte?
26: Naja, jeder von uns könnte halt irgendwie so irgendwann mal Opfer davon werden oder selber auch ein Täter sein in dem Fall. Und das macht es halt einfach, macht einfach vieles zu einfach.
3: Und dass es so einfach geht, liegt nicht zuletzt auch an den geringen Hürden und mangelnden Kontrollmechanismen der Big-Tech-Konzerne, ob Google, Meta und so weiter. Also?
1: Wie wär's mit unabhängigen europäischen Alternativen? Ich finde ja, es müssten viel mehr Anstrengungen unternommen werden, die Monopole von Insta, X und TikTok aufzubrechen. Einige europäische demokratische Kommunikationsräume sind auch gerade in der Entstehung, wie zum Beispiel die europäische Plattform Eurosky Social, Mastodon oder W-Social.
3: Colleen Fernandes spricht mit Schülern und Lehrern, Hilfsorganisationen wie HateAid, einem ehemaligen Betrugsermittler, einem Hirnforscher. Die Themen sind klar: Social-Media-Verbot, Checks auf Volljährigkeit, Schutz vor Betrug und Kriminalität. Denn
1: die digitale Manipulation von Menschen ist keine Spielerei. Sie raubt die Identität der Betroffenen. Sie rüttelt an der Basis unserer Demokratie, wenn wir uns gar nicht mehr sicher sein können, was wahr ist und was fake.
4: Ja, Fuck Deepfakes. Die Dokumentation gibt's jetzt in der ARD Mediathek zu sehen. 9 Minuten noch, dann ist es um 10. Sie waren jung, schwarz, weiblich und provokant. Tic-Tac-Toe, die erste Girlband Deutschlands. Und was Tic-Tac-Toe in den 90ern auf die Bühne brachten, hatte es so in Deutschland noch nie gegeben. Was macht also ihren Erfolg aus? Davon erzählt ein neuer Podcast, der 30 Jahre nach dem ersten Album der Band startet. Merit Reh informiert.
5: Im Herbst 1995 sitzen Jugendliche vor ihren Fernsehern und sehen im Musiksender Viva plötzlich drei junge Frauen of Color, die sowas hier rappen.
7: Ich bin die Scheiße. So richtig scheiße.
5: Es ist Tic-Tac-Toe, Deutschlands erste Girlband. Und die klingt anders als alles, was es bis dahin in der deutschen Musiklandschaft gibt. Tic-Tac-Toe, das sind Jazzy, Lee und Ricky. Drei Frauen mit Migrationsgeschichte aus dem Ruhrpott. Jung, schwarz und frech.
8: Wir machen jetzt genau das, was wir schon hätten immer machen sollen. Weil das uns wie aufs Leib geschrieben ist. Also Musik zu machen, zu tanzen und so weiter.
5: Im April 1996 erscheint ihr erstes Album. Poppig und gesellschaftskritisch zugleich. Sie kritisieren den Kapitalismus und fordern Männer auf, Kondome zu benutzen.
7: Leck mich am A, leck mich am B, leck mich am C.
9: Soll eigentlich direkt in die Fresse sein, damit die Leute halt nicht vergessen, worum es geht. Also es hat ein Thema und es hat ein wichtiges Thema. Ich meine, Gummi und AIDS ist, glaube ich, einer der wichtigsten Themen, die wir haben auf der Welt.
5: In anderen Songs arbeiten sie sich provokativ an rassistischen Klischees ab. Und das alles Mitte der 90er, als dafür in den deutschen Charts eigentlich noch kein Platz war. Und die Musikpresse nimmt die drei lange nicht ernst, bezeichnet sie etwa als Girly-Band mit Musik aus der Konserve. Radiosender weigern sich, wegen der direkten Sprache ihre Songs zu spielen. Und trotzdem, das Album schlägt ein. Es verkauft sich über 250.000 Mal. Und bei Jugendlichen und jungen Menschen of Color lösen Tic-Tac-Toe etwas aus.
11: Und dann diese drei Frauen zu sehen, die irgendwie braune Haut haben, braune Augen haben. Und dann haben die so eine coole Musik gemacht. Das hat mir natürlich als junges Mädchen total imponiert.
5: Sagt Nadia Benaisa, die einige Jahre nach Tic-Tac-Toe als Mitglied der No Angels selbst Musik macht. Doch bald hat der Erfolg seinen Preis. Vor allem die Boulevardpresse fängt an, in der Vergangenheit der Band zu graben und wird fündig. Gerade aus Lees Privatleben geraten im Frühjahr 1997 immer mehr Details an die Öffentlichkeit. Über ihre Vergangenheit im Rotlichtmilieu, ihren Ehemann und seinen Suizid.
12: Sind Tic-Tac-Toe etwa doch nicht die Vorzeige-Girlies?
5: Von da an verändert sich alles für die Band. Die geplante Tour kann nur noch unter verschärften Sicherheitsvorkehrungen stattfinden. Morddrohungen stehen im Raum. Trotzdem erscheint das zweite Album, Klappe die zweite. Es geht um Themen wie Kindesmissbrauch oder Drogenabhängigkeit. Das Album geht Platin in Deutschland, Österreich und der Schweiz. Auch wenn Jazzy, Lee und Ricky in dieser Zeit nach außen funktionieren, der Druck auf die Frauen wächst. Innerhalb der Band tun sich Risse auf, plötzlich stehen Trennungsgerüchte im Raum. Die Plattenfirma beschließt, am 21. November 1997 eine Pressekonferenz in München zu geben. Doch was als Zeichen der Einigkeit geplant ist, endet im Eklat.
14: Wenn wir Freunde wären, dann würdest du so einen Scheiß überhaupt nicht machen.
5: Die Band trennt sich. Zwei Comeback-Versuche in den darauffolgenden Jahren scheitern. Bis sich Ricky, Jazzy und Lee schließlich fast vollständig aus der Öffentlichkeit zurückziehen und in der deutschen Musikgeschichte zu einer Randnotiz werden. Zu Unrecht, wie die Rapperin Antifuchs meint.
27: Weil die Vorreiterinnen in diesem harten, ehrlichen Genre waren, glaube ich, dass die vielen Frauen, die danach kamen und sich dem angenähert haben, die Türen geöffnet haben.
5: Die Rapperin meint sogar, ohne Tic-Tac-Toe würde es viele Frauen im deutschen Rap heute womöglich nicht geben.
4: Wie Tic-Tac-Toe eine Generation geprägt haben, darüber berichtete Merit Reh. Haben Sie schon mal vom Dull Men's Club gehört? Das ist der Club für Männer mit bewusst langweiligen Hobbys. Und ein Mitglied ist auch Kevin Beresford. Er liebt Kreisverkehre und Parkbänke und nennt sich selbst Dull Kev. Inzwischen verfolgt er damit ein größeres Ziel, ein ruhiges Gegenbild zur aggressiven Männerwelt. Valerie Krall berichtet.
28: Kevin Beresford ist so ziemlich das Gegenteil von einem Mann der Manosphäre. Er ist Anfang 70, hat einen grauen Stoppelbart und trägt einen Pullover in genau demselben Grau. In seinem Wohnzimmer in der Kleinstadt Redditch, südlich von Birmingham, blättert er durch einen Fotokalender über Kreisverkehre. Best British Roundabouts lautet der Titel. Kevin Beresford hat den Kalender selbst gemacht. Es gibt nichts, was ausdrucksstärker ist als ein Kreisverkehr. Man sieht darauf Springbrunnen, Statuen, Züge, Boote, Flugzeuge, was auch immer man sich vorstellen kann. Kevin Beresford bezeichnet sich selbst als den langweiligsten Mann Großbritanniens. Er ist stolz auf diesen inoffiziellen Titel und will jetzt sogar die Manosphere mit seiner Langeweile bekämpfen. Den Ort, vor allem im Internet, der jungen Männern Ruhm und Erfolg verspricht und dabei oft ein toxisches Bild von Männlichkeit und Frauenverachtung propagiert. Langweiliges Hobby klingt erstmal negativ. Dabei ist es das gar nicht. Es kann alles Mögliche sein. Man kann Gegenstände sammeln oder in der Natur sein. Viel besser als den Weg der Manosphere zu gehen, denn das ist unerreichbar. Nur eine Minderheit wird sich jemals schicke Autos und Luxusjachten leisten können. Es ist ein absurdes Ziel. Als Kevin kürzlich eine Netflix-Doku über die Manosphere sah, war er schockiert und entwarf spontan ein Gegenkonzept, die Dallasphere. Ein Club, der das Langweilige, Glanzlose feiert, dafür aber inklusiv ist und für Vielfalt steht. Wir sind das genaue Gegenteil von diesen hochnäsigen Idioten. Das sind furchtbare Menschen mit ihrer toxischen Männlichkeit. Unsere Werte sind Anstand, Integrität und Ehrlichkeit. Frauenfeindlichkeit und Chauvinismus lehnen wir ab. Sei einfach ganz normal Frauen gegenüber. Die Dallasphere ist das Gegenmittel. Mit seiner Idee hat Kevin viel Aufmerksamkeit generiert. Zurzeit tingelt er durch Radiostationen, gibt Fernsehinterviews und erscheint in Zeitungsartikeln. Dass er es wohl trotzdem nicht unbedingt mit den Social-Media-Influencern der Manosphere aufnehmen kann, weiß er. Aber mit seiner Botschaft meint er es durchaus ernst.
10: Der Bericht von Valerie Krall war das. Und damit geht's direkt zum Wetter. Um kurz vor 10 zu Ralf Valencia ins MDR aktuell Wetterstudio. Wo wird's heute überall in Mitteldeutschland noch regnen oder nur in Teilen?
13: Naja, es wird in Teilen, regnet es aktuell noch ein bisschen. Also wir haben noch ein bisschen getröpfelt so in die Region um Dresden herum, auch Richtung Oberlausitz. Und ansonsten gibt es jetzt hinter diesen Schauern, die in den frühen Morgenstunden über uns hinweggezogen sind, erstmal Sonne. Die meiste Sonne haben wir in Thüringen. Ansonsten auch noch von der Börde bis hinein so Richtung Burgenlandkreis und auch in den Westen von Sachsen hinein. Aber die Wolken werden schon wieder dichter und zwar vom Eichsfeld über den Harz bis zur Altmark. Und dort haben wir auch schon die ersten Schauer. Aktuell sind die noch über Niedersachsen, aber es wird wahrscheinlich dann auch in der westlichen Altmark schon mal wieder angefangen mit Tröpfeln. Und so geht es dann auch im Laufe des Nachmittags weiter. Die Schauer, die werden dann auch wieder ein bisschen zunehmen. Und je nachdem, wie viel Sonne heute mit dabei ist, sind wir so bei Werten zwischen 21 und 26 Grad.
10: Und noch kurz, das bleibt, ist dann erstmal die höchste Temperatur der Woche heute?
13: Ja, ich würde sagen, ja, denn in den nächsten Tagen dreht dann die Strömung auf Nord, es wird deutlich kühler. Morgen sind wir noch bei 18 bis 23 Grad, wobei wir die 23 nur noch im Osten von Sachsen haben werden. Und morgen gibt es dann recht viele Wolken und auch Schauer und Gewitter.
10: Dankeschön. Der Verbleib des in der Nordsee freigesetzten Buckelwals ist weiter unklar. Morgen soll es wohl Daten zu dem Wal geben. Das sagte uns der Umweltminister von Mecklenburg-Vorpommern, Till Backhaus, im Interview. Und wir haben mit ihm über die Freilassung des Buckelwals gesprochen. Das wird nochmal Thema sein.
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15: Um 10 Uhr mit Alexander Terhorst. Der CDU-Verteidigungsexperte Roderich Kiesewetter hält die Entscheidung von US-Präsident Donald Trump, keine Tomahawk-Marschflugkörper in Deutschland zu stationieren, für einen Riesenfehler. Im ARD-Morgenmagazin und im Deutschlandfunk sagte Kiesewetter, der Verzicht auf die Stationierung sei viel gravierender als der angekündigte Abzug tausender US-Soldaten. Das Signal sei, dass die USA nicht mehr verlässlich zur Abschreckung in Europa stünden. Darüber werde man sich im Kreml freuen. Der Iran hat mit Angriffen auf die US-Streitkräfte gedroht, sollten diese in die Straße von Hormuz einfahren. Teheran erklärte, die Sicherheit der Meerenge liege in den Händen des Iran. US-Präsident Donald Trump hatte angekündigt, die USA wollten ab heute im Persischen Golf festsitzenden Schiffen eine Ausfahrt durch die blockierte Wasserstraße ermöglichen. Details nannte er nicht. In der armenischen Hauptstadt Jerewan hat ein Gipfeltreffen der europäisch-politischen Gemeinschaft begonnen. Mehr als 40 Staats- und Regierungschefs wollen dabei unter anderem über die Kriege im Iran und der Ukraine beraten. Vor Beginn der Gespräche erklärte der britische Premier Keir Starmer, London werde sich am 90 Milliarden Euro Kredit der EU für die Ukraine beteiligen. In welchem Umfang ließ er offen. Starmer begründete den Schritt mit dem Ziel seiner Partei, nach dem Brexit 2020 wieder engere Beziehungen zur EU anzustreben. Der Waldbrand im tschechischen Nationalpark Böhmische Schweiz breitet sich nicht weiter aus. Wie der Sprecher des angrenzenden Nationalparks Sächsische Schweiz, Hans-Peter Meyer, dem MDR sagte, haben 7 Hubschrauber das Feuer gestern Abend eingedämmt. Meyer sagte, die tschechischen Behörden seien sehr gut organisiert und hätten keine deutsche Unterstützung benötigt. Nach tschechischen Angaben sind weiter mehr als 400 Feuerwehrleute sowie Hubschrauber und Drohnen im Einsatz. Man hoffe auf Regen spätestens morgen. Der Verbleib des in der Nordsee freigesetzten Buckelwals ist weiter unklar. Mecklenburg-Vorpommerns Umweltminister Till Backhaus sagte dem MDR, die private Rettungsinitiative habe die Herausgabe aller Daten über den Wal für morgen versprochen. Zuvor sei in Absprache mit den Behörden ein Sender an dem Tier angebracht worden. Genauere Informationen habe man aber bisher nicht bekommen. Das waren die Nachrichten. Und das ist das Wetter mit den Temperaturen von 9 Uhr auf den Brocken, neblig bei 9 Grad, Chemnitz stark bewölkt 17, Dresden stark bewölkt 18 Grad, Eisenach leicht bewölkt 16, Erfurt wolkig 16 Grad, Fichtelberg bedeckt 11, Gera wolkig 16 Grad, Görlitz wolkig 19, Halle bedeckt 16, Leipzig bedeckt 18 Grad, Magdeburg wolkig 18 und in Meiningen leicht bewölkt bei 16 Grad. Die Vorhersage, heute wechselnd bewölkt, zeitweise Sonne vereinzelt, am Abend dann auch häufiger Schauer, Höchstwerte 21 bis 26 Grad. Morgen Wolken, wiederholt Schauer und einzelne Gewitter, Höchstwerte je nach Sonnenscheindauer 16 bis 23 Grad. Mittwoch dann bewölkt, nass und deutlich kühler. MDR Verkehrsdienst A2 Richtung Hannover zwischen Irkleben und Eilsleben 5 Kilometer stockender Verkehr an einer Baustelle. A4 Richtung Dresden zwischen Jena Zentrum und Stadt Roda steht ein defekter PKW im Baustellenbereich. A4 Richtung Frankfurt zwischen Rüdersdorf und Hermsdorf Ost liegen Fahrzeugteile. Geblitzt wird auf der A4 Richtung Görlitz zwischen Dreieck Dresden Ort und Hermsdorf, Richtung Dresden zwischen Hermsdorf Ost und Rüdersdorf. Auf der A9 Richtung München zwischen Hermsdorf Süd und Lederhose. Soweit der MDR aktuell Verkehrsdienst. 10.04 Uhr.
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4: Mit Astrid Wulff im Studio einen schönen Montagvormittag wünsche ich Ihnen. Mittelstreckenwaffen in Deutschland stationiert, das hatten die USA unter Ex-Präsident Biden zugesagt. Unter Trump könnte es aber einen Kurswechsel geben und der CDU-Politiker Kiesewetter übt daran Kritik. Nicole Marquardt mit den Details.
2: Für Roderich Kiesewetter ist die Ankündigung von US-Präsident Trump, amerikanische Soldaten aus Deutschland abzuziehen, ein weiterer Stresstest für das transatlantische Verhältnis.
16: Es verletzt die Sicherheitsinteressen der NATO, es verletzt vor allen Dingen auch das Vertrauen in die USA.
2: Im Morgenmagazin sprach Kiesewetter von einem Riesenfehler, dass eine bereits beschlossene Stationierung von Tomahawk-Marschflugkörpern zunächst nicht erfolgen werde. Die Vereinbarung hatte Trumps Amtsvorgänger Joe Biden getroffen. Trotzdem rät der Verteidigungspolitiker zu Gelassenheit und fordert stattdessen:
16: Unsere Sicherheit besser selber organisieren und den Amerikanern klar machen, dass es besser ist, mit Europa zu kooperieren, als uns auszugrenzen. Gemeinsam sind wir stark.
2: Nun solle vielmehr daran gearbeitet werden, mit der Ukraine gemeinsam Abwehrsysteme zu entwickeln, die russische Schattenflotte aufzuhalten und die Ausbildung am Marschflugkörper vom Typ Taurus zu beginnen. Bislang erhält die Ukraine keine Taurus-Marschflugkörper. Kiesewetter betont, die europäischen Länder sollten sich enger miteinander koordinieren. Er sieht Deutschland dabei in einer Schlüsselrolle. Unter Umständen sei es dabei auch nötig, die Wehrpflicht in Deutschland eher auszurufen.
4: Soweit Nicole Markwald. Eine deutlich härtere Migrationspolitik. Das war eines der zentralen Wahlkampfversprechen von CDU und CSU bei der Bundestagswahl. Seit einem Jahr regiert die Union jetzt zusammen mit der SPD. Und Philipp Eckstein aus unserem ARD-Hauptstadtstudio berichtet, wie der Stand bei der sogenannten Migrationswende ist und was das speziell für die Grenzkontrollen bedeutet.
6: Eine härtere Gangart in der Migrationspolitik. In der Bundesregierung ist dafür Innenminister Alexander Dobrindt zuständig.
17: Kontrolle, Kurs und klare Kante.
6: Im ersten Jahr tritt der CSU-Politiker immer wieder als Antreiber auf.
17: Ja, Grenzkontrollen zur Zurückweisung gehören dazu.
6: Dobrindt verkündet außerdem eine Vereinbarung mit den Taliban, die häufigere Abschiebungen nach Afghanistan möglich macht. Auch nach Syrien wird in Einzelfällen wieder abgeschoben. Und die Asylzahlen sinken von 350.000 im Jahr 2023 auf 250.000 im Folgejahr. Und im vergangenen Jahr stellen noch 170.000 Menschen einen Asylantrag.
18: Ich bin dankbar, dass wir in der Lage waren, sehr schnell die Wende in der Migrationspolitik einzuleiten.
6: Freut sich Bundeskanzler Friedrich Merz und verkündet vergangene Woche bereits Vollzug.
18: Die Zahlen sind so klar und so deutlich zurückgegangen, dass man davon sprechen kann, dass wir große Teile des Problems jetzt gelöst haben.
6: Nur was davon kann sich die schwarz-rote Koalition wirklich anrechnen? Die Leiterin des Zentrums für Migration bei der Deutschen Gesellschaft für Auswärtige Politik, Viktoria Rietig, sagt:
19: Einige Migrationspolitiken haben natürlich einen direkten Effekt gehabt auf Leute. Wir haben den Familiennachzug eingeschränkt, wir haben Flüchtlingsaufnahmen pausiert. Das hat dazu geführt, dass weniger Menschen nach Deutschland gekommen sind.
6: Das erkläre aber nicht den deutlichen Rückgang der Zahlen. Denn der Trend weniger Asylanträge, der begann schon vor dem Regierungswechsel. Ein Grund dafür das Ende des Bürgerkriegs in Syrien. Der fortgesetzte Rückgang bei den Migrationszahlen rückt ein Thema in den Fokus. Ist es weiterhin gerechtfertigt, dass an allen deutschen Grenzen kontrolliert wird?
20: Es gibt eine klare Weisungslage des Bundesinnenministeriums, nämlich, dass die Grenzen zu kontrollieren sind,
6: sagt der Polizeibeauftragte des Bundes, Uli Grötsch.
20: Aber natürlich auch die Einsatzkräfte sehen, dass die Migrationslage in den Griff bekommen wurde und dass die Zahlen sinken und sinken.
6: Er fordert eine klare Ansage, wie es weitergeht, vor allem wegen des hohen Arbeitsaufwands für die Bundespolizei. Die Frage ist zudem drängend, weil zuletzt mehrfach Verwaltungsgerichte die Grenzkontrollen grundsätzlich in Frage gestellt haben. Schließlich sind diese im EU-Schengen-Raum nur in Ausnahmesituationen zulässig. Im ARD-Bericht aus Berlin erklärt Innenminister Dobrindt allerdings, die Kontrollen werden fortgesetzt. Mittelfristig sei geplant,
21: dass wir das Migrationssystem in Europa so funktionsfähig gestalten, dass wir aus Grenzkontrollen uns wieder rausentwickeln können. Aber heute wäre zu früh zu sagen, wann dieser Zeitpunkt kommt.
6: Doch wie wirksam sind die Kontrollen überhaupt? Wie lässt sich Erfolg messen? Migrationsforscherin Rietig sagt dazu:
19: Wenn die Zahlen hochgehen, sagt man, juhu, wir hellen das Dunkelfeld auf. Wenn die Zahlen runtergehen, sagt man, juhu, die Leute sind abgeschreckt. Und wenn die Zahlen gleich bleiben, sagt man, juhu, wir stabilisieren die Lage.
6: Wer Grenzkontrollen befürworte, könne also jede Entwicklung als Beweis dafür nehmen, dass sie wirken, sagt Rietig.
19: Das ist wissenschaftlich natürlich völliger Mumpitz, aber politisch ist es genial.
6: Und politisch steht zumindest Stand jetzt fest, die Koalition setzt vorerst weiter auf Kontrollen an allen deutschen Grenzen.
4: Der Bericht von Philipp Eckstein um 10.09 Uhr. Noch liegt sie in Kiel, die Fulda, ein Minenjagdboot der Marine, mit dem das Militär Minen unter Wasser aufspüren und kontrolliert vernichten kann, um den Schiffsverkehr zu schützen. Die Fulda soll sich heute Mittag auf den Weg ins Mittelmeer machen. Eigentlich ist sie für Nord- und Ostsee gedacht, aber weil der Minensucher wegen des Konflikts im Iran eventuell in der Straße von Hormus gebraucht wird, wird er nun schon mal dichter in Stellung gebracht. Andreas Schmidt fasst zusammen, wie die Einsätze der Fulda funktionieren.
22: Das Minenjagdboot hat etwa 40 Marinesoldaten an Bord, darunter auch Minentaucher. Sie sind nach Marineangaben darauf spezialisiert, unter Wasser Minen aufzuspüren und unschädlich zu machen. Die Minenjäger nutzen aber auch unbemannte Systeme, ferngelenkte Drohnen, die systematisch ein Suchgebiet abfahren. Deren Sonarbilder sind die Grundlage für die weitere Suche nach Sprengstoff. Die Fulda kann allerdings nicht allein operieren, sondern müsste in der Straße von Hormus noch Schutz, zum Beispiel gegen Drohnenangriffe aus der Luft, bekommen. Die Aufgabe könnte eine Fregatte erledigen, die von einer anderen Nation gestellt würde. Als wahrscheinlich gilt außerdem, dass ein deutsches Versorgungsschiff aus dem Mittelmeer mitkommt, dazu ein Überwachungsflugzeug der Marine. Voraussetzung für diesen gefährlichen Einsatz ist allerdings ein stabiler Waffenstillstand zwischen Iran, Israel und den USA. Erst dann würde der Bundestag ein entsprechendes Mandat beschließen, heißt es aus Koalitionskreisen. Bis dahin wird die Besatzung der Fulda im Mittelmeer abwarten.
4: Aus Kiel berichtete Andreas Schmidt. Und wir schauen in den Libanon. Das war ein tödliches Wochenende dort. Mehr als 40 Menschen starben innerhalb von 24 Stunden durch heftige israelische Angriffe. Vorausgegangen waren Raketenangriffe der pro-iranischen Terrormiliz Hisbollah. Anna Osius berichtet.
1: Sie graben mit Baggern in den Trümmern, tragen den Schutt eines völlig zerbombten Hauses ab. Nichts ist mehr übrig geblieben von dem Ort im Süden des Libanon, der mal ein Zuhause war, erzählt Anwohner Haytham der Nachrichtenagentur Reuters. Es gab 3 Tote hier, es war das Geschäft meines Bruders. Hier ist kein militärisches Gebiet, die Hisbollah ist hier nicht. Aussage steht gegen Aussage im Süden des Libanon. Israel sagt, die Hisbollah breche die Waffenruhe und man verteidige sich entsprechend. Die Miliz behauptet das Gegenteil. Und der Krieg geht weiter. Israel hat seine Angriffe gegen die Hisbollah im Süden des Libanon deutlich verstärkt. Dabei sterben immer wieder auch Zivilisten. Mehr als 40 Tote binnen 24 Stunden, meldete das libanesische Gesundheitsministerium am Wochenende. Auch die Hisbollah schießt erneut Richtung Nordisrael. Die eigentlich geltende Waffenruhe im Libanon existiert nur noch auf dem Papier. Immer wieder kommen israelische Warnungen an die Bevölkerung, ihre Dörfer sofort zu räumen. Die israelischen Warnungen erfolgen fast täglich, so der politische Journalist im Libanon Nicolas Nassif bei Al Jazeera. Jeden Tag wird Bewohnern einer Reihe von Dörfern befohlen, diese zu verlassen. Das ist mittlerweile Teil des Alltags geworden. Israel bleibt im Süden des Landes stationiert, will eine sogenannte Pufferzone einrichten. Der Libanon sieht das als Landbesetzung und völkerrechtswidrige Vertreibung. Und je stärker die israelischen Luftangriffe, desto größer wirkt der Rückhalt der Hisbollah in der Bevölkerung. Die libanesische Regierung ist zu schwach, um Israel zu stoppen oder die Hisbollah zu entwaffnen. Journalist Nassif: Der Libanon kann keinen direkten Druck auf Israel ausüben, damit die Angriffe eingestellt werden, und auch nicht auf die Hisbollah, damit sie die Kämpfe beendet. Das Argument der Hisbollah, sie verteidige ihr Land. Die USA sind die einzige Instanz, die Israel zu einem Waffenstillstand verpflichten kann. So haben die USA Israel dazu bewegt, Beirut und die südlichen Vororte nicht mehr zu beschießen, woran sich Israel bislang hält. Aber im Süden des Landes ist die Lage völlig anders. Besonders problematisch: bei den israelischen Luftangriffen im Südlibanon sterben immer wieder auch Helfer, wie Sanitäter oder Ärzte. UN-Sprecher Stefan Dujarric: Laut Weltgesundheitsorganisation WHO ist die Zahl der Angriffe auf Gesundheitseinrichtungen seit Beginn des Konflikts auf 149 gestiegen, mit 100 Toten und 233 Verletzten. Angriffe auf Zivilisten, zivile Infrastruktur und Gesundheitspersonal sind nicht nur inakzeptabel, sondern verstoßen auch gegen das humanitäre Völkerrecht. Ein Helfer hat uns erzählt, dass er sich immer mit seinen Teamkollegen umarmt, bevor sie losfahren, berichtet Xavier Castellanos Mosquera vom Roten Kreuz. Weil sie nicht wissen, ob sie heil zurückkommen. Das ist doch herzzerreißend. Ich finde es im heutigen Jahrhundert mit der heutigen Technologie unvorstellbar, dass man sagen muss, ich werde Leben retten, ohne zu wissen, ob man dabei selbst getötet wird. Das darf nicht passieren. Doch der Krieg im Libanon, er geht im Süden trotz Waffenruhe weiter.
4: Anna Osius berichtete über die Lage im Libanon. Sie hören MDR aktuell, es ist 10.14 Uhr und das ist unsere wichtigste Meldung. Als Riesenfehler hat der CDU-Verteidigungsexperte Kiesewetter die Entscheidung bezeichnet, keine Tomahawk-Marschflugkörper in Deutschland zu stationieren. Eine Entscheidung von US-Präsident Donald Trump. Kiesewetter sagte im ARD-Morgenmagazin, die fehlenden Mittelstreckenraketen seien viel gravierender als der Abzug tausender US-Soldaten. Weitere Meldungen hat Alexander Terhorst für Sie.
3: Im Zentrum von Moskau ist wenige Tage vor der traditionellen Siegesparade eine ukrainische Drohne eingeschlagen. Nach Angaben der russischen Behörden wurde ein Wohnhaus getroffen. Niemand sei verletzt worden. Die Polizei in Sachsen-Anhalt kontrolliert heute verstärkt Busse und Lastwagen. Die Aktion ist Teil einer bundesweiten Kontrollwoche. Laut Innenministerium geht es vor allem um den technischen Zustand der Fahrzeuge, die Ladung sowie die Lenk- und Ruhezeiten der Fahrer. Das Wasser im Gardasee in Norditalien ist erstmals seit 20 Jahren kräftig durchmischt worden. Medienberichten zufolge sorgte Anfang April kräftiger Nordwind dafür, dass nährstoffreiches Tiefenwasser nach oben stieg und mehr Sauerstoff nach unten gelangte. Das Phänomen gilt als zentral für das Ökosystem des Gardasees. Das Wetter, heute Sonne und Wolken, vereinzelt Schauer, 21 bis 26 Grad. Morgen viel Wolken, immer wieder Schauer und einzelne Gewitter bei 18 bis 23 Grad. MDR aktuell Verkehrsdienst, A2 Richtung Hannover, zwischen Irxleben und Eilsleben, 5 Kilometer stockender Verkehr an einer Baustelle. A4 Richtung Dresden, zwischen Jena Zentrum und Stadtroda, steht ein defekter PKW im Baustellenbereich. A14 Richtung Magdeburg zwischen Leipzig-Mitte und Leipzig-Nord sind zwei Spuren nach einem Lkw-Unfall blockiert, 2 Kilometer Stau. Geblitzt wird auf der A4 Richtung Görlitz zwischen Dreieck Dresden-Nord und Hermsdorf und Richtung Dresden zwischen Hermsdorf-Ost und Rüdersdorf und auf der A14 Richtung Dresden zwischen Grimma und Leisnig. Soweit der MDR aktuelle Verkehrsdienst, 10:17 Uhr. 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

0: Kilometern entfernt und der Weg ins Meer war frei. Ein letztes Bild soll den Wal in Freiheit zeigen, doch ob er noch lebt, darüber gibt es keine Angaben. Ein GPS-Sender sollte eigentlich Daten liefern. Mein Kollege Jörg Schneider hat das mit dem Landwirtschaftsminister Till Backhaus, dem Landwirtschaftsminister von Mecklenburg-Vorpommern, Till Backhaus von der SPD, besprochen heute Morgen. Und ja, können Sie das Interview nochmal hören?
1: Wie ist denn nun eigentlich der aktuelle Stand? Gibt es nun einen GPS-Sender oder nicht? Und falls ja, sendet er Daten oder nicht?
2: Also wir waren uns ja einig mit der Initiative, dass ein Sender angebracht werden darf und auch soll. Dieser ist auch angebracht worden, aber es gibt eben unterschiedliche Hinweise. Es gibt immer mal wieder doch Hinweise, dass es Daten gibt. Und wir haben die Initiative jetzt nochmal aufgefordert, uns die gesamten Daten zur Verfügung zu stellen. Und uns ist avisiert worden, dass am Dienstag auch die gesamten Daten vorliegen sollen.
1: Sind Sie zufrieden, wie das jetzt abgelaufen ist, oder letztlich einfach nur froh, dass das Thema jetzt mal beendet werden kann und der Wal weg ist aus der Ostsee?
2: Also erstens muss man nochmal sagen, das ist eine einmalige Aktion und ich bin der Initiative natürlich sehr dankbar. Es sind ja zwei Persönlichkeiten, die das gemacht haben, Frau Walter Mummert und Herr Walter Gunz, die Verantwortung übernommen haben. Und wir haben ja bewiesen, gemeinsam mit der öffentlichen Verwaltung, wir als Ministerium, ich bin ja sehr, sehr oft, ich bin 11-mal beim Wahl gewesen, und er hat ja immer wieder Lebenswillen gezeigt. Deswegen, glaube ich, sind auch die Wissenschaftler nicht auch zum Teil uneins. Ich sage hier und heute nochmal, der Wal hatte Mut, der wollte leben. Er ist auch ein relativ junger Mann, wenn ich das so sagen darf. Der ist unter 10 Jahre alt. Und er hat ja bewiesen, dass er tatsächlich 5-mal, nachdem er tatsächlich gestrandet war, dann jetzt auch das Weite gesucht hat. Und insofern, glaube ich, ist das eine weltweit hochinteressante, wissensbasierte Entscheidung, die wir auch getroffen haben. Und ich glaube, wir haben richtig gehandelt mit der Initiative, dass wir ihm die Freiheit zurückgegeben haben.
1: Ja, das ist eben die Frage. Die einen sagen so, die anderen so. Und letztlich wird man das auch nur endgültig mal sagen können, wenn wir wissen, ob wir Daten auch von dem GPS-Sender bekommen. Nachdem der Wal ja auf einer Sandbank in Ruhe gelassen werden sollte, haben sie die private Rettungsaktion geduldet. Und da sagten sie auch, die Wissenschaft ist das eine. Das reale Leben ist manchmal etwas anderes. Was genau meinten sie eigentlich damit?
2: Ja, wenn man denn selber vor Ort ist und sich das Tier anschaut, und ich bin ja nun Landwirt selber und habe auch Tiere zu Hause und bin mit Tieren groß geworden, und das ist ein Säugetier, das hochintelligent ist, dieser Wal, und wenn der immer wieder einem signalisiert, er will, er hat ja auch mehrfach auch Versuche gemacht, dort loszuschwimmen, dann nehme ich zur Kenntnis, ob das der Blow, also die Ausatmung oder der Herzschlag oder im Übrigen die Bereitschaft, sich zu bewegen, die Flipper zu bewegen oder die Fluke zu bewegen, dann hat man doch zur Kenntnis genommen, dass da Leben drin steckt in dem Tier, und das dann einfach so vor unserer Küste im schönsten Bundesland der Welt, mache ich ja immer mit dem Augenzwinkern, ja, dieses arme Tier da verenden zu lassen und über Wochen und Monate, und es ist von der Wissenschaft gesagt worden, also zwischen 5 und 21 Tagen, dann wird dieser Wal verendet sein. Das Leben spielt eben doch manchmal anders, und es gibt auch sehr ernstzunehmende Wissenschaftler, die mir im Nachgang auch jetzt gesagt haben, Herr Backhaus, Sie haben alles richtig gemacht mit der Initiative zusammen. Und ich sage mal nochmal ausdrücklich, natürlich gibt es da die eine oder andere Meinung. Ich höre ja auch in Dänemark oder in Norwegen, lässt man denn Wale liegen, die verändern denn jämmerlich. Und ich muss schon sagen, wer Tiere liebt, und ich gehöre auch dazu, der hat auch eine Verantwortung für diese Tierwelt.
1: Wie waren denn die vergangenen Wochen für Sie persönlich? Sie sind ja auch ganz schön ins Feuer geraten.
2: Naja, also ich persönlich habe eine solche Situation noch nicht erlebt, und Sie wissen ja auch, dass ich schon ein paar Tage im Dienst bin, also ich bin jetzt im 28. Jahr, aber man sieht eben auch, wie unterschiedlich die gesellschaftspolitische Diskussion verläuft, und ich sag mal, das Internet mit den Social Media, was da zum Teil abgelaufen ist, gegenüber den Wissenschaftlern mit Morddrohungen zu arbeiten oder natürlich auch auf mich die Angriffe zu starten. Ich glaube, wir alle sollten uns auch in dieser Gesellschaft mal ein bisschen zusammenreißen. Menschlichkeit und auch ein bisschen Nächstenliebe ist ja auch immer mal wieder ein Gebot der Stunde. Und die Anonymität, ich bin kein anonymer Mensch, sondern ich habe auch eine Seele, genauso wie unsere Mitarbeiter und Mitarbeiter. Und deswegen, glaube ich, haben wir im Sinne des Tieres, des Tierwohls, aber am Ende natürlich auch für den Natur- und Umweltschutz, den Artenschutz hier gekämpft. Und jeder kann seinen Beitrag leisten.
1: Haben Sie sich getrieben gefühlt von der öffentlichen Stimmung?
2: Nein, ich will das mal ausdrücklich sagen. Natürlich wird man ein Stück weit davon beeinflusst. Aber wir leben im Rechtsstaat, und es gab ja auch so bestimmte

0: Kreise, die wollten den Staat hier vorführen. Und ich glaube, das ist nicht gelungen, sondern wir haben dieses Verfahren geduldet, wir haben kontrolliert, wir haben überwacht und wir haben Anforderungen gestellt. Und ich sage mal ausdrücklich, der Rechtsstaat hat hier funktioniert. Wir haben schnell und unbürokratisch gehandelt.
1: Wie viel ist denn eigentlich liegen geblieben, weil Sie sich in den vergangenen Wochen vor allem um das Schicksal eines Tieres gekümmert haben?
0: Also erstens habe ich ein ziemlich großes Ressort. Wir haben tolle Mitarbeiterinnen und Mitarbeiter, unsere Abteilungsleiterin und Abteilungsleiter und auch mein Staatssekretär, die haben nach innen geführt, das ist sowieso klar. Und ich habe auch nachts dann auch wichtige Gesetzgebungsverfahren weiter betreut oder natürlich auch Verordnungen abgezeichnet. Insofern ist hier nichts groß liegen geblieben. Aber wir gucken nach vorne. Ich werde jetzt im Übrigen in Leipzig auf der Umweltministerkonferenz schon einen Antrag stellen, wie wir für die Zukunft auch solche Probleme, was die Wahlen anbetrifft, denn wir müssen damit rechnen, dass sowas ja immer mal wieder vorkommt, wie wir da eine Möglichkeit der Betreuung und Entwicklung vorantreiben.
2: Sagt der Umweltminister von Mecklenburg-Vorpommern, Till Backhaus, hier im Gespräch bei MDR Aktuell. Es ist ein dunkles Kapitel der Geschichte der Schweiz. Zwischen 1926 und 1973 haben Behörden und die Kirche die nomadische Lebensweise der Minderheiten Jenischen und Sinti bekämpft. Bis zu 2000 Kinder der fahrenden Minderheiten, aber auch anderer Familien, wurden entführt und in Heime gesteckt. Langsam stellt sich die Schweiz dieser Geschichte. Nach einer ersten Entschuldigung und Entschädigungszahlung vor 13 Jahren gab es im vergangenen Jahr nun ein Rechtsgutachten, das klar belegt, dass das dem heutigen Völkerrecht ein Verbrechen gegen die Menschlichkeit ist. Das Parlament in Bern hat dazu jetzt eine Erklärung abgegeben, die mit großem Interesse von den Opfern verfolgt wird. Marie-Christine Werner berichtet.
3: Ich bin Uschi Wase, ich bin eine Jenische und betroffen von der Aktion Kinder der Landstraße. Das hat bedeutet, dass ich kurz nach der Geburt schon weggekommen bin von der Mutter. Mit 3 Monaten wurde ich in den Akten als Ableger der Vagantität bezeichnet.
4: Ein veralteter Schweizer Begriff für fahrendes Volk. Uschi Waser war in mehr als 20 Heimen und Pflegefamilien untergebracht.
3: Sie müssen sich vorstellen, ich habe bis zu meinem 18. Geburtstag habe ich 7,5 Jahre hinter Mauern gelebt. Damals sprach niemand von Jenische. Ich glaube, in meinen Akten, ich habe ja über 3500 Aktenseiten, ich glaube nicht, dass ich vielleicht 5-mal Jenisch lese. Das war immer Zigeuner. Man nennt ja die Aktion Kinder der Landstraße. Und ich sage immer, nein, ich war der Dreck der Landstraße.
4: Zu den Demütigungen kamen Gewalt und Vergewaltigung. Doch Uschi Waser hat es geschafft, nicht zu zerbrechen.
3: Wenn es mir dreckig ging oder so, habe ich mir immer ausgemalt, was ich mache, wenn es vorbei ist, wenn ich draußen bin. Ich habe eigentlich immer in der Zukunft gelebt.
4: Der Zürcher Historiker Thomas Huonka hat die Geschichte der jenischen Minderheit recherchiert.
5: Man hat Listen erstellt der jenischen Familien in der ganzen Schweiz mit Hilfe der Behörden und hat dann systematisch mit Polizeigewalt die Kinder den Eltern entrissen. Und wenn die sich wehrten, wurden die gleich selbst in Zwangsarbeitslager gesteckt.
4: Mit dem Ziel, ihre Lebensweise zu zerstören und die Kinder sesshaft zu machen. Die rund 600 jenischen Kinder kamen in Erziehungsanstalten oder wurden zur Arbeit bei Bauern oder in Betrieben gezwungen. Jenische Frauen wurden zwangssterilisiert. Von diesen Zwangsmaßnahmen waren auch Familien aus der Mehrheitsgesellschaft betroffen, wenn sie sich in prekären Situationen befanden oder ihre Lebensweise den Behörden nicht gefiel. So geht man von insgesamt 2000 verschleppter Kinder aus. In den 70er Jahren wurde dieses Vorgehen beendet, nachdem es Presseberichte gab. Uschi Waser hat erst als erwachsene Frau und Mutter die 3500 Aktenseiten über sich gelesen und brach dann damals zusammen.
3: Aber ich habe mir auch versprochen, damals, wenn ich weiterleben werde, ich werde diese Geschichte nicht auf mir sitzen lassen. Für diese Geschichte muss jemand gerade stehen und darum sind wir heute hier.
4: Die 73-Jährige gibt Interviews, geht in Schulen und hält Vorträge. Außerdem ist sie Vorsitzende einer Stiftung, die sich für die Belange der Jenischen einsetzt. Ein Grund, warum die Aufarbeitung so lange dauert, sieht der Historiker Thomas Huonka auch in der Verwicklung der Justizbehörden in die Zwangsmaßnahmen. Immerhin sind die Jenischen, anders als in Deutschland, in der Schweiz seit 2016 als Minderheit anerkannt. Das helfe, so die Hoffnung, die Forderung der Jenischen endlich durchzusetzen.
2: Ein Bericht von Marie-Christine Werner aus der Schweiz war das. 11:03 und da kommt wieder Ralf Valencia ins Spiel. Ralf, wir sind ja relativ warm in den Tag gestartet, würde ich jetzt mal sagen. Wie sieht's aktuell aus? Welche Temperaturen haben wir schon erreicht?
6: Ja, dass wir so warm in den Tag gestartet sind, das hängt mit den dichteren Wolken zusammen, die so ein bisschen die Auskühlung verhindert haben. Und die warme Luft, die wir hatten in den letzten Tagen, die wird jetzt so ein bisschen Richtung Osten verdrängt. Deswegen haben wir jetzt im Osten von Sachsen die höheren Temperaturen. 22 Grad messen wir zum Beispiel in Bautzen, Niederkeiner noch. Und ansonsten sind wir so knapp unterhalb der 20-Grad-Marke, also so ganz knapp 20 Grad haben wir noch in Giersleben erreicht und auch in Jena an der Sternwarte. Aber wenn wir noch ein Stück weiter Richtung Westen schauen, so Richtung Eichsfeld, dann sehen wir, dass wir da doch noch 16 Grad haben. Und so setzen sich dann heute auch unsere Höchstwerte zusammen. Die liegen zwischen 21 und 26 Grad, wobei wir eben die 26 Grad am ehesten in Richtung Oberlausitz erreichen können. Ansonsten gibt es jetzt erstmal recht viel Sonne, aber die Wolken, die werden auch wieder dichter und im Laufe des Nachmittags gibt es dann häufiger auch mal den ein oder anderen Schauer.
2: Und morgen dann noch mehr Regen?
6: Morgen gibt es dann häufiger schon mal Schauer und im Laufe des Nachmittags auch Gewitter. Morgen dann mehr Wolken als Sonne im Laufe des Tages und die Temperaturen, die gehen ein Stück zurück. Morgen sind wir dann bei den Höchstwerten nur noch bei 18 bis 23 Grad.
2: Der Blick aufs Wetter mit Ralf Valencia. Dankeschön.
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2: Seit Freitag gilt in Deutschland der Tankrabatt, der die Preise ja zumindest für 2 Monate senken soll. Aber wie sinnvoll ist diese Maßnahme? Und wie agiert Bundeswirtschaftsministerin Reiche in der Energiepreiskrise? Dazu mehr nach den Nachrichten. Und Ulrike Meifert, die als 16-jährige Teenagerin sensationell Olympiagold im Hochsprung gewann, wird heute 70 Jahre alt. Auch das ein Thema hier bei uns. Aber erstmal der Überblick über die wichtigsten Themen.
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9: Um 10.30 Uhr mit Alexander Terhorst. Der CDU-Verteidigungsexperte Roderich Kiesewetter hält die Entscheidung von US-Präsident Donald Trump, keine Tomahawk-Marschflugkörper in Deutschland zu stationieren, für einen Riesenfehler. Im ARD-Morgenmagazin und im Deutschlandfunk sagte Kiesewetter, der Verzicht auf die Stationierung sei viel gravierender als der angekündigte Abzug tausender US-Soldaten. Das Signal sei, dass die USA nicht mehr verlässlich zur Abschreckung in Europa stünden. Vor 2 Jahren hatten Washington und Berlin erklärt, wieder US-Waffensysteme in Deutschland zu stationieren, darunter den Tomahawk. Der Iran hat mit Angriffen auf die US-Streitkräfte gedroht, sollten diese in die Straße von Hormuz einfahren. Teheran erklärte, die Sicherheit der Meerenge liege in den Händen des Iran. US-Präsident Donald Trump hatte angekündigt, die USA wollten ab heute im Persischen Golf festsitzenden Schiffen eine Ausfahrt durch die blockierte Wasserstraße ermöglichen. Die Zahl der Kaiserschnitte in Deutschland hat einen neuen Höchststand erreicht. Wie das Statistische Bundesamt mitteilt, lag die Rate im Jahr 2024 bei rund 33%. Seit 1991 habe sich der Kaiserschnittanteil bei Klinikgeburten verdoppelt. Die Statistiker ermittelten große regionale Unterschiede. Demnach war die Kaiserschnittrate in Hamburg mit rund 36% am höchsten, in Sachsen mit rund 27% am niedrigsten. Bundestagspräsidentin Julia Klöckner will auch zum diesjährigen Christopher Street Day in Berlin keine Regenbogenflagge am Reichstagsgebäude hissen lassen. Im vergangenen Jahr hatte die CDU-Politikerin dafür Kritik geerntet, vor allem von SPD und Grünen. Klöckner verwies erneut auf die schwarz-rot-goldene Bundesflagge, die auch für das Recht jedes Menschen auf sexuelle Selbstbestimmung stehe. Die Regenbogenfahne soll am Bundestag nur am 17. Mai wehen. Das ist der internationale Tag gegen Homo-, Bi-, Inter- und Transfeindlichkeit. In New York ist ein vorbesetzter Passagierflieger offenbar nur knapp einer Katastrophe entgangen. Nach Angaben der US-Flughafensichtsbehörde hatte die Maschine bei der Landung mit einem Rad, einem Lastwagen und einem Laternenmast auf einem Highway neben dem Flughafen gestreift. Die aus Venedig kommende Boeing 767 habe trotzdem sicher landen können. Die 231 Insassen seien mit dem Schreck davon gekommen. Das waren die Nachrichten. Zunächst das Wetter. Die Temperaturen von 10 Uhr. In Dresden stark bewölkt bei 19 Grad, Eisenach leicht bewölkt 16. Erfurt wolkig 17, Gardelegen bedeckt 17 Grad, Hoyerswerda bedeckt 20. Magdeburg wolkig 19, Neuhaus stark bewölkt 14, Oschatz bedeckt 18 Grad. In Wernigerode leicht bewölkt bei 19, Plauen bedeckt 18 Grad, Wittenberg 18. Die Vorhersage: Sonne und Wolken heute im Wechsel, vereinzelt Schauer, 21 bis 26 Grad. Nachts ziehen Schauer durch bei 13 bis 10 Grad. Morgen dann mehr Wolken als Sonne, immer wieder Schauer oder einzelne Gewitter, 18 bis 23 Grad. NDR aktuell Verkehrsdienst. A2 Richtung Hannover zwischen Irxleben und Eilsleben, 5 Kilometer stockender Verkehr. A4 Frankfurt-Dresden zwischen Jena Zentrum und Stadtroda steht ein defekter PKW im Baustellenbereich. A4 Richtung Dresden zwischen Burkau und Ohorn stockender Verkehr, 15 Minuten Verzögerung. Ein LKW-Unfall auf der A14 Richtung Magdeburg zwischen Leipzig-Mitte und Leipzig-Nord, Stau. Die Strecke ist hier gesperrt. A73 Richtung Suhl zwischen Breitengüßbach-Nord und Zapfendorf gibt es Behinderungen durch einen liegen gebliebenen LKW auf der rechten Fahrspur. Geblitzt wird auf der A4 Richtung Görlitz zwischen Dreieck Dresden-Nord und Hermsdorf und auf der A9 Richtung München zwischen Hermsdorf-Süd und Lederhose. Soweit der MDR aktuelle Verkehrsdienst, 10.34 Uhr.
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2: Durch den Vormittag begleitet Sie Astrid Wulff. Schön, dass Sie zuhören. Seit Freitag gilt an den Tankstellen in Deutschland der Tankrabatt. Die Bundesregierung hat die Energiesteuer auf Benzin und Diesel für 2 Monate gesenkt. So sollen die Preise an den Zapfzöllen, zumindest vorübergehend, deutlich sinken. Aber wie sinnvoll ist diese Maßnahme und wie agiert Bundeswirtschaftsministerin Reiche? Aus Berlin berichtet dazu Andreas Fischer.
10: Rund 17 Cent, das ist die magische Zahl. Seit Freitag hat der Staat die Steuer auf Benzin und Diesel um diesen Betrag gesenkt. Als Bundeskanzler Merz die Maßnahme vor 3 Wochen ankündigt, betont er, was sie bewirken soll.
11: Sie ist eine ganz konkrete Entlastung, wie gesagt, für private Haushalte wie für die Unternehmen, also zum Beispiel für Speditionsbetriebe, für Pflegeheime.
10: Er erwarte, dass die Mineralölwirtschaft die Senkung auch ohne Einschränkung an die Verbraucher weitergebe. Eine Erwartung, an der es schon vor Inkrafttreten Zweifel gab. Herbert Rabel ist Sprecher des Tankstelleninteressenverbands. Er vertritt mehrere hundert Tankstellenpächter, die die Spritpreise selbst von den Mineralölkonzernen vorgegeben bekommen. Rabel begrüßt zwar die Steuersenkung, kritisiert aber die Machart.
12: Das Gesetz ist so gestrickt, dass man zwar die Steuer reduziert, aber dass man nicht kontrollieren kann, ob dieses Steuervorteil auch weitergegeben wird. Wir wissen nicht, wie viel dann tatsächlich von dem Steuernachlass wirklich beim Verbraucher angekommen ist, weder am Wochenende noch in der Zukunft. Wir sind da gänzlich in der Hand der Mineralölkonzerne.
10: Auch in der Logistikbranche, die Merz explizit erwähnt hatte, gibt es große Zweifel, ob das Tanken wirklich günstiger wird. Viele Speditionen kaufen Kraftstoffe vorab per Termingeschäft, erklärt Frank Huster, Hauptgeschäftsführer des Bundesverbands Spedition und Logistik.
13: Sie haben jetzt abgewartet bis zum 1. Mai und werden jetzt mutmaßlich ihre Vorräte wieder auffüllen. Genau wie viele Verbraucher auch gleichzeitig an den Tankstellen tanken. Und das führt im Ergebnis dazu, dass der Preis vermutlich wieder steigen wird und diese Maßnahme egalisiert wird. Das heißt also wirkungslos ist.
10: Auch in der Bundesregierung selbst war der Tankrabatt umstritten. Vor allem Bundeswirtschaftsministerin Katharina Reiche von der CDU ist kein Fan der Steuersenkung und hat sich gegen kurzfristige Maßnahmen ausgesprochen. Wenn schon, hätte sie lieber die Pendlerpauschale erhöht. Das kann sie sich auch weiterhin vorstellen.
14: Da die Pendlerpauschale ja sehr zielgerichtet auch auf den Berufsweg zielt und nicht auf eine Urlaubsfahrt, ist das hinsichtlich der Wirkung die präziseste Maßnahme.
10: Eine zuletzt immer wieder diskutierte Übergewinnsteuer für Mineralölkonzerne lehnt Reiche kategorisch ab. Sie befürchtet, dass die Firmen Öl dann verstärkt in Richtung Asien verkaufen, wo aktuell höhere Preise gezahlt werden, mit Folgen für die deutschen Raffinerien.
14: Die uns mit Diesel, Benzin und Kerosin versorgen. Ich bin froh, dass wir Arbeitsplätze haben, die wir hier in Deutschland sicherstellen können. Und jede Diskussion um eine Übergewinnsteuer würde dieses Asset schwächen.
10: Öl ist natürlich nur eine Komponente. Auch Erdgas ist durch die Blockade der Straße von Hormuz teurer geworden. Um unabhängiger vom Weltmarkt zu werden, kann sich Reiche vorstellen, Gasreserven in Deutschland zu erschließen. Noch gibt es dazu keine konkreten Gesetzespläne. Claudia Kempfert, Energieökonomin am Deutschen Institut für Wirtschaftsforschung, sieht die Bundesregierung bei fossilen Energien aber generell auf einem falschen Weg.
15: Dass auf fossiles Erdgas sehr stark gesetzt wird, gerade auch im Strombereich, wo man Argumente sucht, um wichtige Batteriespeicher beispielsweise, die in der Pipeline sind, gar nicht erst ans Netz lassen will, um dann fossile Erdgaskraftwerke länger am Netz oder hineinzubringen, neue auch hineinzubringen. Und das stärkt dann eher wieder die fossilen Abhängigkeiten.
10: Auch der Tankrabatt setzt laut Kempfert keine Anreize, um fossile Energie einzusparen. Die Ökonomin empfiehlt deswegen andere Maßnahmen, um Menschen mit niedrigem Einkommen gezielt zu entlasten.
15: Stärkung des ÖPNV, billigeres Deutschlandticket und so weiter, das wäre deutlich, deutlich besser als der Tankrabatt.
2: Der Bericht von Andreas Fischer war das und wir schauen quasi auch nochmal ins politische Berlin, aber auch nach Griechenland, denn Griechenland rüstet seine Streitkräfte massiv auf und Deutschland will dabei enger mit dem NATO-Partner kooperieren. Das wird ein Thema sein, wenn Außenminister Johann Wadephul heute in Athen seinen Amtskollegen sowie den Regierungschef von Griechenland trifft. Ruth Kirchner blickt voraus.
16: Griechenland ist ein strategischer Anker im Südosten Europas, sagt Außenminister Johann Wadephul kurz vor seiner Abreise. Seinen Besuch in Athen bezeichnet der CDU-Politiker als klares Signal, dass Deutschland und Griechenland enger zusammenrücken. Wadephul führt in Athen Gespräche mit seinem Amtskollegen Gera Petritis und trifft den griechischen Regierungschef Mitsotakis. Dabei dürfte es auch um die Krise am Persischen Golf gehen. Griechenland ist von der Blockade der Straße von Hormuz auf besondere Weise betroffen. Die griechische Handelsflotte gehört zu den größten der Welt. Eine freie Seeschifffahrt ist für die griechische Wirtschaft besonders wichtig. Die Regierung in Athen lehnt Mautgebühren vehement ab. Der Iran hatte sie im April für die Meerenge ins Gespräch gebracht. Auch Wadephul drängt auf eine sofortige Freigabe der Straße von Hormuz, zuletzt am Wochenende bei einem Telefonat mit seinem iranischen Amtskollegen. Neben der Lage am Golf dürfte auch der russische Angriffskrieg gegen die Ukraine in Athen Thema werden und die russische Schattenflotte. Viele Schiffe, die westliche Sanktionen umgehen und russisches Öl transportieren, waren früher in griechischem Besitz.
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17: Mit Jan Günther. Seit gestern ist es Gewissheit, die Fußballerinnen vom FC Carl Zeiss Jena steigen nach 2 Jahren wieder aus der Bundesliga ab. Am drittletzten Spieltag gab es eine 1:5 Heimniederlage gegen den SC Freiburg. Philipp Weißkirch mit Reaktionen.
18: Da war noch zarter Optimismus, ein bisschen Hoffnung vor dem Anstoß, dass es vielleicht doch noch klappen könnte. Aber der Schock folgte prompt für Schlusslicht Jena und Kapitänin Thomas Ilenburg.
19: Ja, ich glaube, wir starten einfach ganz schlecht in die Partie. Also wir haben einfach gerade nicht das Momentum auf unserer Seite.
18: Das 0:1 gegen Freiburg schon nach 38 Sekunden. Am Ende stand ein 1:5 auf der Anzeigetafel. Rums. Saisonniederlage Nummer 17 und die besiegelte vorzeitig den Abstieg. 7 Punkte sind's ans rettende Ufer, aber eben nur noch 2 Spiele. Warum konnte Jena die Klasse nicht halten? Für Thomas Ilenburg gibt's da einen ganz klaren Anhaltspunkt.
19: Ja, dass wir die Schlüsselduelle nicht gewonnen haben. Ich glaube, wir haben gegen keinen direkten Konkurrenten 3 Punkte geholt, wo wir einfach überhaupt nicht da waren. Und die Spiele musst du halt gewinnen und dann kannst du auch gegen Freiburg mal verlieren. Aber ja, die Partien müssen wir ziehen.
18: Ja, und es gab auch ein paar Spiele, die Jena knapp verlor, wo der ein oder andere Punkt mehr drin gewesen wäre. Und so gibt's nun nicht noch 2 Endspiele, sondern 2 Abschiedsspiele für Jena und Thomas Ilenburg, auswärts in Bremen und daheim gegen Köln.
19: Jetzt müssen wir die Köpfe wieder hochkriegen, die Saison vernünftig abschließen und sich nicht nochmal 5:1 abschießen lassen.
18: Tja, und dann? Was bringt die Zukunft für die Thüringerinnen und Trainer Florian Kästner?
20: Jetzt gilt es natürlich zu planen. Natürlich eine schwierige Situation jetzt aufgrund dessen, dass Isabel Knipp da jetzt nicht dabei ist.
18: Jenas sportliche Leiterin und der Club hatten vor kurzem erklärt, die Zusammenarbeit über den Sommer hinaus nicht fortzusetzen. Und trotzdem, kurz nach der Abstiegsgewissheit und dem unumkehrbaren Gang in die zweite Liga, blickt Coach Kästner schon etwas verwegen in die Zukunft.
20: Jetzt aus dem Affekt heraus würde ich schon sagen, ist das Ziel, dass wir es nochmal probieren wollen, den Wiederaufstieg direkt zu schaffen. Man muss natürlich gucken, wie die Kaderstruktur ist, wie es finanziell ausschaut, um dann ein sinnvolles Ziel für die nächste Saison und dann auch für die kommenden Saisons zu stecken.
18: In Jena werden sie sich Gedanken machen und sie werden versuchen, sich in den vorerst letzten beiden Bundesligaspielen halbwegs versöhnlich zu verabschieden.
17: Die Bundesliga-Handballerinnen des Thüringer AC haben in der Halbfinalserie ausgleichen können. Nach dem 29:28 gegen die HSG Blomberg-Lippe steht es nach Siegen nun 1:1. Das entscheidende dritte Spiel findet am Samstag in Blomberg statt. THC-Trainer Herbert Müller.
1: Ich weiß, dass wir eine Chance haben. Wir hätten auch das erste Spiel bei einer besseren Wurfeffektivität, den technischen Fehlern, die wir gemacht haben, das Spiel in unsere Richtung biegen können. Es muss viel zusammenkommen. Die sind unfassbar heimstark. Nicht umsonst hatten die nur 3-4 Minuspunkte die ganze Saison. Zu Hause nichts liegen lassen. Aber wir müssen an uns glauben, wir müssen mit dem Gedanken reingehen, ein Schritt bis zum Finale, Matchball. Und solche Spiele muss man nicht spielen, sondern die muss man gewinnen.
17: Wieder verloren. Tennisspieler Alexander Zverev unterlag dem Weltranglisten ersten Jannik Sinner zum 9. Mal in Serie. Dieses Mal im Finale von Madrid. Tim Brockmeier.
21: Eine regelrechte Tennisohrfeige für Alexander Zverev. Nur 57 Minuten, 1:6 und 2:6 aus der Sicht des Deutschen, der gegen den Weltranglisten ersten Jannik Sinner wirklich komplett chancenlos war. Ich muss mich entschuldigen, sagte Zverev nach der Finalniederlage von Madrid. Ich habe nicht mein bestes Tennis gespielt. Jannik dagegen ist einfach der Beste der Welt. So ein recht niedergeschlagener Zverev, der auch im vierten Duell in diesem Jahr mit dem Italiener einfach kein Land sah, von Sinner mehr oder weniger an die Wand gespielt wurde. Mit dem Sieg in Madrid holt sich der Weltranglistenerste aus Italien den 5. Sieg bei einem ATP Masters in Serie. Das hat vor ihm noch keiner geschafft. Kein Federer, kein Nadal, kein Djokovic. Jannik Sinner geht damit auch als absoluter Topfavorit in die in rund 2 Wochen beginnenden French Open in Paris.
17: In der nordamerikanischen Basketballliga NBA hat es der deutsche Nationalspieler Dennis Schröder mit den Cleveland Cavaliers in die zweite Runde der Playoffs geschafft. Mehr dazu von Mara Tillmann.
22: Mit 114:102 gewann das Team zu Hause das entscheidende 7. Spiel der Best-of-Seven-Serie gegen die Toronto Raptors. Schröder spielte wie im Großteil der Serie nur eine kleine Rolle. Er kam 14 Minuten zum Einsatz, traf nur einen seiner 7 Würfe aus dem Feld, kam also auf 2 Punkte. Nur beim Sieg in der 5. Partie hatte der Basketball-Weltmeister richtig überzeugt. Im Conference-Halbfinale trifft Cleveland auf Detroit. Die Pistons hatten ebenfalls das entscheidende 7. Spiel ihrer Playoff-Serie gewonnen gegen die Orlando Magic um die deutschen Basketballer Franz und Moritz Wagner sowie Tristan da Silva.
2: Das war's vom Sport. Dankeschön. 10.45 Uhr ist es, Sie hören MDR aktuell und unser wichtigstes Thema, keine Tomahawk-Marschflugkörper in Deutschland. Diese Entscheidung von US-Präsident Trump nennt der CDU-Verteidigungsexperte Roderich Kiesewetter einen Riesenfehler. Er sagte im ARD-Morgenmagazin, ohne die Stationierung der Mittelstreckenraketen werde Deutschland geschwächt aus seiner Sicht. Weitere Meldungen mit Alexander Terhorst.
9: Die Zahl der Beamten in Deutschland ist in den vergangenen Jahren weiter gestiegen. Das Statistische Bundesamt zählte zum Stichtag 30. Juni 2024 bundesweit 1,96 Millionen Beamte, Richter und Soldaten. Das waren 5,8% mehr als 10 Jahre davor. Nach einem Brand in einer Gartenlaube in Helbra im Kreis Mansfeld-Südharz ist eine Leiche entdeckt worden. Wie die Polizei bestätigte, war das Feuer gestern Abend gemeldet worden. Zur Identität der toten Person oder Brandursache konnten zunächst keine Angaben gemacht werden. In Thüringen haben sich im vergangenen Jahr mindestens 44 Menschen mit Legionellen infiziert. Nach Angaben des Gesundheitsministeriums starben 4 Personen daran. Die Bakterien verbreiten sich in warmem Wasser. Das Wetter, heute Sonne und Wolken, vereinzelt Schauer, 21 bis 26 Grad. Nachts ziehen Schauer durch bei 13 bis 10 Grad. Morgen mehr Wolken als Sonne, immer wieder Schauer oder einzelne Gewitter, 18 bis 23 Grad. MDR aktuell Verkehrsdienst, A2 Richtung Hannover. Zwischen Irxleben und Alsleben 5 Kilometer stockender Verkehr nach einem Unfall im Baustellenbereich. A4 Richtung Dresden zwischen Jena Zentrum und Stadtroda stockender Verkehr durch einen PKW im Baustellenbereich. A4 Richtung Dresden zwischen Burkau und Ohorn stockender Verkehr. Ein LKW-Unfall auf der 14 Richtung Magdeburg. Hier ist die Strecke zwischen Leipzig-Mitte und Leipzig-Nord gesperrt. Es staut sich. Geblitzt wird auf der A2 Richtung Berlin zwischen Allerringersleben und Eilsleben, auf der A4 Richtung Görlitz zwischen Dreieck Dresden-Nord und Hermsdorf, auf der A9 Richtung München zwischen Hermsdorf-Süd und Lederhose und auf der A14 Richtung Schwerin an der Abfahrt Lüderitz. Soweit der MDR aktuell Verkehrsdienst, 10.47 Uhr.
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2: Ein Interview in den Tagesthemen. Moderator Ingo Zamperoni spricht mit dem bekannten ARD-Journalisten und Arzt Eckart von Hirschhausen darüber, wie man in wenigen Tagen Diabetes loswerden kann. Das sieht echt aus, ist aber komplett fake. Doch unzählige solcher Videos kursieren, in denen seriöse Prominente für Produkte werben und Menschen glauben ihnen und verlieren ihr Geld an Betrüger. Hirschhausen ist diesen Fällen nachgegangen und hat die Mechanismen dahinter aufgespürt. Und es geht auch darum, welchen Videos wir im KI-Zeitalter eben noch trauen können. Sven Kästner aus der ARD-Wissenschaftsredaktion hat sich das genauer angeschaut.
0: Okay, das Video klingt wie Eckart von Hirschhausen, prominenter Arzt und ARD-Wissenschaftsjournalist. Und es sieht auch so aus.
3: Sie werden erstaunt sein, dass Sie Diabetes in nur 17 Stunden loswerden können, ohne Ihr Zuhause zu verlassen.
0: Ein zweifelhaftes Versprechen. Und Ärzte dürfen in Deutschland gar nicht für Medikamente werben. Das Video ist ein Deepfake, aber es kursierte lange auf bekannten Social-Media-Websites. Bild und Stimme sind digital geklont. Dubiose Geschäftemacher missbrauchen den seriösen Ruf des Journalisten, um wirkungslose Scheinpräparate zu verkaufen. Und das hier, das sagt der echte Eckart von Hirschhausen dazu.
5: Wenn ich diese Fakes höre, dann kriege ich manchmal Gänsehaut, weil ich natürlich genau weiß, das habe ich so nie gesagt. Und gleichzeitig muss man sagen, sie werden immer besser und dass ich mich wirklich kneifen muss und sage, verdammt, das klingt wie ich und das war ich nicht. Und ich kann Ihnen sagen, das geht unter die Haut, das geht an die Substanz.
0: 2000 Videofakes allein mit Hirschhausens Gesicht und Stimme sind aktuell im Umlauf. Und?
5: Das betrifft viele Kolleginnen und Kollegen. Im politischen Bereich werden Moderatoren Opfer von russischer oder chinesischer Desinformation. Die ARD-Börsenexpertin Anja Kohl muss mit ihrem Gesicht dann herhalten für dubiose Finanzprodukte. Und im Medizinsektor sind Menschen bis hin zum Virologen Christian Drosten und Henrik Strick gefälscht worden.
0: In seiner ARD-Doku untersucht Hirschhausen den Medizinbetrug genauer. Er spricht mit Opfern, die auf die nahezu perfekten Fakes hereingefallen sind und viel Geld verloren haben.
23: Ich habe eine Anzeige gefunden von Herrn Hirschhausen und er machte für ein Präparat Reklame, was Schmerzen nehmen soll. Und dann habe ich gedacht, wenn er es macht, dann bestellst du das mal.
0: Ein Whistleblower berichtet im Film, wie die Hilfesuchenden am Telefon in geschickten Verkaufsgesprächen überredet werden, enorme Mengen der falschen Medikamente zu bestellen. Hirschhausen kritisiert, dass die großen Plattformen unsere Daten auch an solche Betrüger verkaufen.
5: Meta macht nach durchgestochenen Informationen, die wir geprüft haben, geschätzt 10% des weltweiten Umsatzes im Jahr 2024 mit Fakes, mit Scam, mit gefälschten Anzeigen. Und das sind 16 Milliarden Dollar. Es geht also um unfassbar viel Geld.
0: Deshalb fordert der Mediziner von der EU-Kommission strengere Regeln auf europäischer Ebene. Den Facebook-Mutterkonzern hatte er sogar erfolgreich darauf verklagt, die gefälschten Videos zu löschen. Trotzdem sind nach Hirschhausens Angaben 70% noch im Netz.
5: Mein Ziel ist natürlich, dass dieser Spuk aufhört und dass wir Gesetze, die es gibt, auch durchsetzen können, dass wir neue Gesetze für die rasante Entwicklung im KI, im digitalen Bereich anpassen und dass nicht nur ich, sondern auch alle Kolleginnen und Kollegen, die davon betroffen sind, schneller Abhilfe bekommen.
0: Am Ende geht es darum, wie weit wir als Mediennutzende ganz generell Fotos und Videos im KI-Zeitalter trauen können. Manche Strategien in der politischen Kommunikation zielen heute darauf, Kriterien zur Verifizierung von Bildern anzugreifen, sagt Philosoph Emanuele Ariely von der Universität Venedig. Zum Beispiel mit von US-Präsident Trump selbst geposteten KI-Fakes.
24: Das Bild als Zeuge für andere Menschen, das wird leider mehr und mehr unter Attacke stehen. Es reicht schon, wie es schon gemacht worden ist, dass man behauptet, dass es falsch war.
4: Von daher soll das Bild seine Wahrheitsfunktion behalten, muss seine Evidenzkraft künftig durch unabhängige Quellen oder dokumentierte Herkunft gestutzt werden.
0: Für uns als Nutzerinnen und Nutzer heißt das, einem Video allein besser nicht vertrauen. Egal, ob es angeblich Eckhard von Hirschhausen zeigt oder Donald Trump.
2: Wollen Sie wissen, wie echt solche Fakes inzwischen aussehen können und wann Sie eine Werbung unbedingt hinterfragen sollten? Das können Sie jetzt gleich oder wann immer es passt in der ARD-Mediathek. Da finden Sie nämlich den Film Hirschhausen und die Deepfake-Mafia. Sie können ihn aber auch ganz entspannt im Fernsehen gucken, heute Abend 20.15 Uhr im Ersten. Und jetzt haben wir es 8:08. Und da wollen wir Sie mitnehmen nach Brösen bei Grimma in Sachsen. Dort arbeitet Silke Valentin seit rund 20 Jahren mit Pferden, die als schwierig gelten. Was ihre besondere Art der Arbeit ausmacht, beschreibt Ine Dippmann.
6: Die Sonne scheint auf den Sandplatz der Pferdeschule Hippocampus und lässt das braune Fell eines mittelgroßen Pferdes glänzen. Es steht vor Silke Valentin und wiegt sich immer wieder von links nach rechts. Ein Glücksmoment für die Trainerin, denn das Tier reagiert auf ihre Mimik und Gestik, ohne dass Silke Valentin viele Worte oder Hilfsmittel braucht. Sporen, Reitpeitsche oder laute Kommandos sind in ihrer Pferdeschule hier in Brösen bei Grimma tabu.
8: Ganz oft sind auch Problempferde dabei, die eben mit dem normalen Training nicht klarkommen. Oft wird ja aus der Tradition heraus gehandelt, das bedeutet aus der Militärtradition, das bedeutet Angst, Einschüchterung und mechanische Hilfsmittel. Und wir sind quasi das genaue Gegenteil davon. Wir sind Liebessprache, Respekt, Kommunikation.
6: Silke Valentin ist zertifizierte Pferdetrainerin, hat ihr Handwerk in Deutschland und den USA gelernt. Dort ging sie bei dem weltberühmten Pferdeflüsterer Pat Pirelli in die Lehre. Inzwischen praktiziert sie nun schon seit 20 Jahren in Brösen und hilft so Mensch und Tier.
8: Wir haben festgestellt, dass viele Menschen gar nicht wissen, wo unbeabsichtigt Fehler passieren, wo man ein Pferd ungesund bewegt, wo dann dadurch Lahmheiten entstehen. Und dann haben wir gesagt, okay, wir entwickeln unsere Entwicklungsketten, wo die Pferde lernen, mit dem Menschen schön zu kommunizieren und das auch zu mögen und bei einem bleiben will.
6: Ihr Sohn Janek arbeitet inzwischen mit ihr zusammen. Schon als Kind war er ständig mit auf der Koppel oder im Stall.
11: Unsere Vision ist ja dadurch getragen, dass wir täglich versuchen, Menschen und Pferde irgendwie ein Stückchen näher aneinander ranzubringen. Und das funktioniert besonders gut, indem wir halt in die Verhaltensforschung gehen. Weil jedes Pferd, genauso wie jeder Mensch, die haben ja einen eigenen Charakter. Und dann ist es so, dass man die halt oft unterschiedlich abholen muss.
6: Beide können sich ein Leben ohne Pferde nicht vorstellen. Dabei sitzt Silke Valentin seit einem unverschuldeten Verkehrsunfall mit 18 Jahren im Rollstuhl. Das hindert sie aber nicht, ihren Traum vom Leben mit und für Pferde zu leben. Ihr selbst gebe die Arbeit mit den schönen Tieren sehr viel, sagt sie.
8: Dieses ruhige, konsequente, das verändert schon das ganze Leben. Das verändert auch den normalen Umgang mit anderen Menschen zum Beispiel.
6: Zum 20. Jubiläum ihres Hippocampus haben sich Mutter und Sohn etwas Besonderes ausgedacht. Sie arbeiten an einem Musical, in dem sich natürlich alles um die geliebten Vierbeiner dreht.
8: Und der Yannick schreibt die Story und wir brainstormen, wie man eben die Pferdenummern da reinbringt und was wir für Akteure haben.
6: Ende August soll das Musical zum ersten Mal aufgeführt werden.
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2: Sie war Olympiasiegerin und Weltrekordlerin. Mit ihren Auftritten bei den großen Leichtathletik-Events verzauberte sie das Publikum. Ulrike Maifatsch gehörte zu den bekanntesten Sportlerinnen in der Bundesrepublik und heute feiert sie ihren 70. Geburtstag. Anlass für Michael Kruse, auf die Karriere der Hochspringerin zurückzublicken.
25: Ich erkläre die Olympischen Spiele München 1972 für eröffnet.
26: Als Bundespräsident Gustav Heinemann am 26. August 1972 diese Worte spricht, ahnt noch niemand, dass gut eine Woche später eine 16-jährige Olympiageschichte schreiben wird.
27: Jetzt wieder das Kleine nach hinten zurückweichen und dann der schnelle Anlauf. Jetzt wird er noch schneller, der Anlauf. Das Abdrücken, die Drehung. Sie haben es geschafft! Hat 1,90 Meter
10: übersprungen.
26: Die Schülerin legt sogar noch eins drauf. Mit der Weltrekordhöhe von 1,92 Meter gewinnt sie die olympische Goldmedaille im Hochsprung. Direkt nach dem Wettkampf sitzt Ulrike im ARD-Olympiastudio.
13: Weltrekord eingestellt, Goldmedaille gewonnen. Mehr kann man eigentlich gar nicht erwarten. Wie wird es bei Ihnen weitergehen?
14: Ja, jetzt ist erstmal Schluss. Ich muss jetzt wieder in die Schule gehen nach den Spielen. Ich weiß nicht, ob ich da noch viel trainiere und so. Dann kommt die Schule erstmal dran.
13: Haben Sie schon ein Echo bekommen von zu Hause?
14: Mein Vater hat erzählt, zu Hause wäre das Telefon immer voll.
26: Über Nacht wird sie nicht nur zum Sport, sondern auch zum Teenie-Idol und mehrfach mit dem goldenen Otto der Jugendzeitschrift Bravo ausgezeichnet. Doch der plötzliche Ruhm überfordert die junge Frau.
15: Es war für mich alles etwas befremdlich und ich musste mich da irgendwie eingewöhnen. Man verliert auch sehr seine Unbefangenheit und guckt, was machen die anderen? Gucken die wieder? Rücken die auf die Pelle? Und das ist sehr, sehr unangenehm manchmal.
26: Im Sport und auch in der Schule fällt sie in ein tiefes Loch. Bei Olympia 1976 in Montreal scheidet die Hochspringerin vorzeitig aus. An den Spielen 1980 in Moskau nimmt Deutschland nicht teil, aus Protest gegen den Einmarsch der sowjetischen Truppen in Afghanistan. Dabei will Ulrike Meifert sich und allen unbedingt beweisen, dass ihre Goldmedaille keine Eintagsfliege war. Dann 1984, Los Angeles.
10: Länger und kraftvoller zu sich bringt und sie hat geschafft! 3,02 Meter springt sie!
26: 12 Jahre nach München gewinnt sie tatsächlich zum zweiten Mal olympisches Gold. Bis heute ist sie die jüngste Olympiasiegerin in einer Einzeldisziplin der Leichtathletik. Schon lange ist die ehemalige Hochspringerin, die seit ihrer Heirat Ulrike Nasse-Meifert heißt, keine 16 mehr. Heute wird sie 70.
2: Der Bericht von Michael Kruse. Kurz vorm Wetter hier bei MDR aktuell, gleich um 11. Und Ralf Valencia sagt uns kurz, wie es heute noch weitergeht mit dem Wetter.
16: Ja, es geht so weiter, wie es sich jetzt momentan anlässt. Das heißt, wir haben jetzt aktuell erstmal recht viel Sonne mit dabei. Gerade so von Thüringen im Streifen bis zum Fläming und auch in den Großteil von Sachsen hinein. In Sachsen selber haben wir zwischen den Regionen Dresden und Bautzen noch so ein Wolkenband. Mittlerweile ist es dort aber trocken. Diese Wolken werden sich auch erstmal kurz auflösen. Und dann kommen aber heute im Laufe des Tages wieder mehr Quellwolken von Westen und Nordwesten hereingezogen und die können dann auch wieder ein paar Schauer bringen. Das Ganze passiert heute bei 21 bis 26 Grad, wobei wir die höchsten Werte in der Oberlausitz erreichen können.
2: Und die Tendenz für die Woche eher regnerisch und kälter als heute?
16: Ja, durchwachsen und kälter. Morgen gibt es schon mal mehr Schauer. Im Nachmittag dann auch Gewitter bei 16 bis 23 Grad und richtig viel Regen gibt es dann am Mittwoch und Donnerstag bei vielen Wolken und die Temperaturen gehen deutlich zurück. Am Mittwoch sind wir bei Höchstwerten um 13 Grad.
2: Dankeschön, Ralf Valencia. Probewohnen in der Platte, das geht im Wohnlabor in Leipzig-Grünau. Unsere Reporterin hat sich das mal angeschaut und wie das da funktioniert, das erfahren Sie dann in der nächsten halben Stunde. Und wir schauen auf die Fulda, ein Minenjagdboot, das jetzt sich Richtung Mittelmeer aufmacht.
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9: Um 11 Uhr mit Alexander Terhorst. Der CDU-Verteidigungsexperte Roderich Kiesewetter hält die Entscheidung von US-Präsident Donald Trump, keine Tomahawk-Marschflugkörper in Deutschland zu stationieren, für einen Riesenfehler. Im ARD-Morgenmagazin und Deutschlandfunk sagte Kiesewetter, der Verzicht auf die Stationierung sei viel gravierender als der angekündigte Abzug tausender US-Soldaten. Das Signal sei, dass die USA nicht mehr verlässlich zur Abschreckung in Europa stünden. Darüber werde man sich im Kreml freuen. Der Iran hat mit Angriffen auf die US-Streitkräfte gedroht, sollten diese in die Straße von Hormuz einfahren. Der Iran erklärte, die Sicherheit der Meerenge liege in den Händen des Iran. US-Präsident Donald Trump hat angekündigt, die USA wollten ab heute im Persischen Golf festsitzenden Schiffen eine Ausfahrt durch die blockierte Wasserstraße ermöglichen. In der armenischen Hauptstadt Jerewan hat ein Gipfeltreffen der Europäischen Politischen Gemeinschaft begonnen. Mehr als 40 Staat- und Regierungschefs wollen dabei unter anderem über die Kriege im Iran und in der Ukraine beraten. Vor Beginn der Gespräche erklärte der britische Premier Keir Starmer, London werde sich am 90 Milliarden Euro Kredit der EU für die Ukraine beteiligen. In welchem Umfang ließ er noch offen. Trotz der Senkung der Energiesteuer ziehen die Spritpreise nach Angaben des ADAC wieder an. Dem Automobilclub zufolge kostete ein Liter Super E10 im bundesweiten Schnitt gestern rund 2,02 Euro, Diesel 2,10 Euro. Das seien 1,4 bzw. 1,1 Cent mehr als am Vortag. Zugleich lägen die Preise damit nur um rund 11 Cent niedriger als vor Inkrafttreten des Tankrabatts. SPD-Fraktionschef Matthias Miersch forderte das Bundeswirtschaftsministerium auf, die Maßnahmen nachzuschärfen und etwa Bußgelder zu verhängen. Beim gestrigen Fußball-Regionalligaspiel zwischen dem FSV Zwickau und Rot-Weiß Erfurt ist es zu einem rassistischen Eklat gekommen. Der Erfurter Spieler Raphael Asebay Mensa berichtete nach dem Spiel von Anfeindungen gegen seinen Teamkollegen Benny Boboy und ihn. Benny habe einen Spieler gefoult, ein Mann aus dem Fanblock habe daraufhin Afrikaner rausgerufen. Asebay Mensa sagte, er habe den Mann zur Rede gestellt, dieser habe weiter herumgebrüllt. Er forderte den FSV auf, ein Zeichen zu setzen und gegen den Mann ein Stadionverbot zu verhängen. Das waren die Nachrichten. Das Wetter, die Temperaturen von 11 Uhr, auf dem Brocken bedeckt 9 Grad, Chemnitz stark bewölkt 19, Dresden stark bewölkt 19, Eisenach leicht bewölkt 16 Grad, Erfurt wolkig 17, Fichtelberg stark bewölkt 13, Gera fast wolkenlos 18 Grad, Görlitz leicht bewölkt 20, Halle bedeckt 17, Leipzig bedeckt 18, Magdeburg wolkig 19 Grad, in Meiningen wolkig bei 17 Grad. Die Vorhersage heute Sonne und Wolken, vereinzelt auch Schauer, 21 bis 26 Grad. Nachts ziehen Schauer weiter durch, 13 bis 10 Grad. Morgen mehr Wolken als Sonne, immer wieder mal Schauer oder einzelne Gewitter bei 18 bis 23 Grad. MDR Verkehrsdienst. A2 Richtung Hannover zwischen Irxleben und Eilsleben. 5 Kilometer stockender Verkehr nach einem Unfall im Baustellenbereich. 20 Minuten Verzögerung. A4 Görlitz-Dresden zwischen Burka und Ohorn stockender Verkehr. Die A14 Richtung Magdeburg ist zwischen Leipzig-Mitte und Leipzig-Nord gesperrt. Nach einem LKW-Unfall Stau bis Leipzig-Messegelände. Geblitzt wird auf der A2 Richtung Berlin zwischen Allerringersleben und Eilsleben, auf der A4 Richtung Görlitz zwischen Dreieck Dresden-Nord und Hermsdorf und Richtung Dresden zwischen Hermsdorf-Ost und Rüdersdorf. Auf der A9 Richtung München zwischen Hermsdorf-Süd und Lederhose und der A14 Richtung Dresden zwischen Grimma und Leisnig. Soweit der MDR-Verkehrsdienst, die Zeit 11.04 Uhr.
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2: Mit Astrid Wolf im Studio, ich grüße Sie. US-Präsident Donald Trump hatte angekündigt, 5000 Soldaten aus Deutschland abzuziehen. Am Wochenende hat er dann nochmal nachgelegt und damit gedroht, weit mehr als die zunächst angekündigten Soldaten aus Deutschland zu holen zu wollen. In den nächsten 6 bis 12 Monaten soll die Verlegung stattfinden. Und Anne Schneider ist unsere Korrespondentin in Washington. An Sie die Frage, ist der Truppenabzug jetzt überraschend oder war das schon längst im Pentagon geplant?
1: Beides. Und genau das macht die Sache erklärungsbedürftig. Der Abzug der rund 5000 Soldatinnen und Soldaten war im Pentagon schon länger vorbereitet. Solche Überprüfungen der Truppenverteilung in Europa sind militärische Routine. Überraschend ist also nicht dieser erste Schritt. Politisch brisant wird es durch das, was Präsident Trump daraus gemacht hat. Er hat den Schritt sofort ausgeweitet und weitere Kürzungen angekündigt, obwohl dafür bislang keine ausgearbeiteten oder bestätigten Pentagon-Pläne vorliegen. Dazu kommt ein Punkt mit erheblicher strategischer Bedeutung. Die geplante Stationierung von US-Soldaten mit Langstrecken-Tomahawk-Marschflugkörpern in Deutschland wird gestrichen. Diese Systeme wären aber ein zentrales Abschreckungsinstrument gegen Russland gewesen. Unterm Strich heißt das, der Grundschritt war vorbereitet, die politische Eskalation kam danach.
2: Auslöser für die aktuellen Äußerungen Donald Trumps am Wochenende könnte ja die Kritik von Bundeskanzler Friedrich Merz am amerikanischen Vorgehen im Iran gewesen sein. Ist das nun eine persönliche Retourkutsche des US-Präsidenten gegen Merz?
1: Eindeutig beweisen lässt sich das nicht, aber der zeitliche Zusammenhang ist schon auffällig. Die Pentagon-Planung für den Abzug der 5000 Soldaten lief bereits, bevor Merz öffentlich Kritik geübt hat. Neu ist jetzt also diese politische Zuspitzung. Der Bundeskanzler hatte ja offen gesagt, die USA hätten im Iran-Konflikt keine klare Strategie. Und das ist für einen engen Verbündeten ungewöhnlich deutlich. Trump hat darauf auch extrem ungehalten reagiert und entsprechende Posts gegen Merz abgesetzt. In Washington sagen inzwischen mehrere Politiker, der militärische Schritt war vorbereitet, die Eskalation kam politisch obendrauf. Das verstärkt den Eindruck, dass eine ohnehin geplante Maßnahme genutzt wird, um Druck zu machen. Und genau diese Vermischung von Militärplanung und persönlicher Politik sorgt selbst in den USA für Unruhe.
2: Muss sich Deutschland dann jetzt darauf einstellen, dass noch mehr US-Soldaten abgezogen werden?
1: Ja, hier kann ich im Moment nur spekulieren, aber ganz neu ist die Debatte nicht. Schon in seiner ersten Amtszeit wollte Trump deutlich mehr US-Truppen aus Deutschland abziehen. Damals wurde das zunächst vom Pentagon gebremst und später unter Präsident Biden endgültig gestoppt. Auch heute gilt, Trump kann viel ankündigen, aber für größere, dauerhafte Abzüge gibt es bislang keine öffentlich bekannten Pläne. Außerdem muss der US-Kongress eingebunden werden und dort gibt es Widerstand, auch bei den Republikanern. Dennoch, die Richtung ist erkennbar. Mit dem jetzigen Schritt sinkt die US-Truppenstärke in Deutschland wieder fast auf das Niveau von vor dem Ukraine-Krieg. Und durch das Aus für die Tomahawk-Stationierung fällt eben jetzt auch ein wichtiges Abschreckungselement gegenüber Russland weg. Und das muss schon als Signal gelesen werden. Die USA ziehen sich schrittweise zurück und erwarten, dass die Europäer mehr Verantwortung für die eigene Sicherheit übernehmen, gerade mit Blick auf Russland und den Krieg in der Ukraine.
2: Die Einschätzung von Anne Schneider, ARD-Korrespondentin in Washington. Ja, und den geplanten Abzug von US-Soldaten aus Deutschland, aber auch die Nichtstationierung von Tomahawk-Marschflugkörpern hat der CDU-Verteidigungspoliter Kiesewetter kritisiert. Nicole Markwald fasst seine Äußerungen zusammen.
3: Für Roderich Kiesewetter ist die Ankündigung von US-Präsident Trump, amerikanische Soldaten aus Deutschland abzuziehen, ein weiterer Stresstest für das transatlantische Verhältnis.
7: Es verletzt die Sicherheitsinteressen der NATO. Es verletzt vor allen Dingen auch das Vertrauen in die USA.
3: Im Morgenmagazin sprach Kiesewetter von einem Riesenfehler, dass eine bereits beschlossene Stationierung von Tomahawk-Marschflugkörpern zunächst nicht erfolgen werde. Die Vereinbarung hatte Trumps Amtsvorgänger Joe Biden getroffen. Trotzdem rät der Verteidigungspolitiker zu Gelassenheit und fordert stattdessen:
7: Unsere Sicherheit besser selber organisieren und den Amerikanern klarmachen, dass es besser ist, mit Europa zu kooperieren, als uns auszugrenzen. Gemeinsam sind wir stark.
3: Nun solle vielmehr daran gearbeitet werden, mit der Ukraine gemeinsam Abwehrsysteme zu entwickeln, die russische Schattenflotte aufzuhalten und die Ausbildung am Marschflugkörper vom Typ Taurus zu beginnen. Bislang erhält die Ukraine keine Taurus-Marschflugkörper. Kiesewetter betont, die europäischen Länder sollten sich enger miteinander koordinieren. Er sieht Deutschland dabei in einer Schlüsselrolle. Unter Umständen sei es dabei auch nötig, die Wehrpflicht in Deutschland eher auszurufen.
2: Soweit Nicole Markwald. Die Fulda ist eigentlich für den Einsatz in Nord- und Ostsee gedacht, doch das Minenjagdboot der deutschen Marine könnte bald in der Straße von Hormus nach Minen suchen. Noch gibt es keine Mission, dennoch soll die Fulda sich jetzt schon auf den Weg Richtung Mittelmeer machen, damit sie dichter dran ist am möglichen Einsatzgebiet. Und heute soll der Minensucher in Kiel ablegen, wie Benjamin Großkopf berichtet.
17: Inka von Puttkammer startet mit einem kleinen Rätsel, wenn sie über ihre Arbeit spricht.
18: Wie viele Minen braucht es, um eine Durchfahrt zu verminen? Keine einzige. Das ist nämlich schon Minenkriegführung.
17: Von Puttkammer kommandiert das Minensuchgeschwader, steht vor kurzem auf einem von 10 Minensuchbooten der deutschen Marine.
18: Wo wir arbeiten, ist nichts offensichtlich. Es reicht eine Schlagzeile, die richtig platziert ist, um die Welt etwas glauben zu machen. Unter Wasser fällt das besonders leicht.
17: Ob und wenn ja, wie viele Seeminen wirklich in der Straße von Hormus liegen, weiß keiner genau. Klar ist, dieser Einsatz wird anders.
19: Ja, die deutschen Minenjagdboote sind für ein Einsatzgebiet in Nord- und Ostsee und auch für die entsprechenden Temperaturen ausgelegt. Das heißt nicht, dass sie woanders nicht eingesetzt werden können. Aber das wird sicherlich uns vor Herausforderungen stellen, dass die Wassertemperaturen an der Straße von Hormus sehr viel höher werden.
17: Wassertemperatur, Salzgehalt, Strömung, Gezeiten – von Puttkamers Minensuchgeschwader bereitet sich seit Wochen auf den Einsatz vor. Früh hatte die Bundesregierung angeboten, Minenjäger an die Straße von Hormuz zu schicken. Verteidigungsminister Boris Pistorius gerät fast ins Schwärmen, wenn er davon spricht.
0: Wir haben mehr Minenräumboote, Minenjagdboote als viele andere Nationen. Wir sind in diesem Bereich wirklich Anlehnungs- und Vertrauenspartner für die NATO-Alliierten.
17: Ein bisschen anlehnen soll sich unter anderem US-Präsident Donald Trump, den Deutschland seit Wochen verärgert, mit dem Vorwurf, wenig strategisch vorzugehen gegen den Iran, der wiederum die Straße von Hormuz für Handelsschiffe quasi geschlossen hat. Sollte sie wieder aufgehen, sind mögliche Seeminen eine der größten Gefahren.
0: Ja, wir können das. Wir sind sehr spezialisiert auf das Räumen von Minen und haben diese Fähigkeit angeboten, dann einzusetzen, wenn die eben genannten Bedingungen erfüllt sind.
17: Diese Bedingungen hat Boris Pistorius immer eben genannt, wenn er über den Einsatz spricht. Sie sind quasi die allgemeinen Geschäftsbedingungen der Bundesregierung. Der Krieg muss zu Ende sein, ein völkerrechtlicher Rahmen gegeben, beispielsweise über die Vereinten Nationen, dann ein Mandat des Bundestags. Von Abgeordneten wie Niklas Wagener. Er sitzt für die Grünen im Verteidigungsausschuss und sieht einen solchen Einsatz skeptisch.
4: Ob wir dort uns mit Kräften der Bundeswehr bzw. der Marine beteiligen sollten, wo doch die Marine so klein ist wie noch nie, jetzt auch erstmal wieder aufwachsen muss, ihre Fähigkeiten ausbauen muss, sich auf den Kernauftrag Landesbundesverteidigung in der Nord- und Ostsee konzentrieren muss, da mache ich eben doch ein großes Fragezeichen dahinter.
17: Auch die tatsächlich kleinste Marine aller Zeiten, die gerade wieder wächst, räumt ein, dass das mögliche Minenaufräumen in der Meerenge nicht einfach leistbar ist.
5: Alles, was wir haben, ist im Einsatz. Und zur Ehrlichkeit gehört jetzt auch dazu, wir werden angesichts der aktuellen Entwicklungen im Nahen und Mittleren Osten neu und klug priorisieren müssen,
17: sagt Marineinspekteur Jan-Christian Karg. Was er nicht klar sagt, ist, was dann wegfällt. Auch Karg ist hörbar stolz auf sein Minensuchgeschwader. Zwar ist beispielsweise die Fulda schon knapp 30 Jahre im Einsatz, die Bewaffnung ist aber sowohl funktional als auch modern. Heute bricht sie zu einer Fahrt auf, die als sogenannte Vorausstationierung beginnt und von der keiner weiß, ob sie schließlich an die Straße von Hormuz führt oder zurück in den Heimathafen. Nach Kiel.
2: Soweit Benjamin Großkopf. Es ist 11.13 Uhr. Die Zahl der Asylbewerber ist gesunken. Bundesinnenminister Dobrindt will dennoch bis auf Weiteres die Kontrollen an Deutschlands Grenzen fortsetzen. Georg Schwarte aus dem ARD-Hauptstadtstudio.
20: Dobrindt sagte in der ARD, es gebe noch immer Zurückweisungen an den Grenzen. Die Kontrollen könnten erst heruntergefahren werden, wenn das Migrationssystem in Europa funktioniere. Dobrindt will auch an Abschiebungen nach Afghanistan festhalten, selbst wenn dafür mit den Taliban verhandelt werden müsse. Schwere Straftäter müssten auch dahin abgeschoben werden können, so Dobrindt. Die wiedereingeführten Grenzkontrollen sind umstritten. Kritiker verweisen unter anderem darauf, dass der Schengener Grenzkodex sie nur im Fall außergewöhnlicher Umstände und befristet erlaube. Zuletzt hat das Verwaltungsgericht Koblenz eine Kontrolle an der deutsch-luxemburgischen Grenze für rechtswidrig erklärt. Dobrindt spricht hier von einem Einzelfall. Die SPD-Ministerpräsidentin des Saarlandes, Anke Rehlinger, sieht die Fortsetzung der Grenzkontrollen dagegen skeptisch. Ich glaube nach wie vor, dass dauerhafte Grenzkontrollen nicht das Mittel der Wahl in Europa sind. Sie schaden uns am Ende mehr, als sie helfen, sagte Rehlinger im ARD-Bericht aus Berlin.
2: Soweit Georg Schwarte. 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Es ist 11.14 Uhr und das ist unsere Top-Meldung. Keine Tomahawk-Marschflugkörper in Deutschland. Diese Entscheidung von US-Präsident Trump hält der CDU-Verteidigungsexperte Roderich Kiesewetter für einen Riesenfehler. Er sagte im ARD-Morgenmagazin, die fehlenden Mittelstreckenraketen seien viel gravierender als der Abzug tausender US-Soldaten. Weitere Meldungen präsentiert Mirko Jugelt.
21: Österreich hat 3 Mitarbeiter der russischen Botschaft ausgewiesen. Wie das Außenministerium mitteilte, sollen die Russen die Kommunikation internationaler Institutionen in Wien abgehört haben. Dazu hätten sie auf dem Dach der Botschaft sowie in einer russischen Diplomatensiedlung Abhöranlagen betrieben. Bei einem russischen Raketenangriff sind in der ostukrainischen Region Charkiw 3 Menschen getötet worden. Nach Behördenangaben wurden 8 Personen verletzt. Mehrere Wohnhäuser und Geschäfte in der Stadt Merefa seien beschädigt worden. Der Goldbeerenhersteller Haribo hat seinen weltweiten Umsatz im vergangenen Jahr um 4,5% gesteigert. Wie das Unternehmen mitteilte, entfiel ein Viertel des Wachstums auf neue Produkte. Ein weiterer Grund sei der starke Preissprung bei der Schokolade, weshalb viele Konsumenten auf Fruchtgummi auswichen. Das Wetter. Heute Sonne und Wolken, vereinzelt Schauer, 21 bis 26 Grad. In der Nacht Durchzug von Schauern, 13 bis 10 Grad. Und morgen mehr Wolken als Sonne, wiederholt Schauer und einzelne Gewitter, 18 bis 23 Grad. MDR aktuell Verkehrsdienst, A2 Richtung Hannover, zwischen Irxleben und Eilsleben, 6 Kilometer Stau und stockender Verkehr, plus 20 Minuten, A4 Görlitz-Dresden zwischen Burka und Ohorn, Stau. Die A14 Richtung Magdeburg ist zwischen Leipzig-Mitte und Leipzig-Nord nach einem LKW-Unfall gesperrt, zurzeit 5 Kilometer Stau bis Leipzig-Messegelände. Vorsicht auf der A14 Richtung Magdeburg zwischen Gröbers und Halle-Ost liegt ein Plasteteil auf der mittleren Fahrspur. Und A71 Richtung Sangerhausen zwischen dem Dreieck Suhl und Suhl-Zellermeles im Tunnelberg Bock steht ein defektes Fahrzeug im Baustellenbereich. Soweit der Verkehrsdienst, 11.17 Uhr.
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2: Wochenlang hat er Menschen, Behörden und Medien beschäftigt, der in der Ostsee gestrandete Buckelwal. Am Wochenende wurde er nun freigesetzt an der Nordspitze Dänemarks. Ursprünglich war aber ein Ort weiter draußen in der Nordsee geplant. Wo der Wal jetzt ist, das ist unklar. Und René Sievert fasst die Ereignisse der vergangenen Tage nochmal zusammen.
6: Wochenlang war der Wal verirrt in der Ostsee, wo er mehrfach strandete. Zuletzt lag er 29 Tage lang auf einer

0: Es gibt Berichte, wonach die Wellen den Wal im Transportbecken hin und her warfen, wobei er sich auch verletzt haben könnte. Am Nachmittag wurde das Sicherungsnetz an dem Transportkahn entfernt, sodass der Weg ins Meer frei war. Am nächsten Morgen, also Sonnabend, etwa 8.45 Uhr, soll der Wal den Lastkahn verlassen haben. Das wäre wesentlich weiter östlich als ursprünglich geplant, denn das Ziel war eigentlich der Übergang der Nordsee zum Atlantik. An Bord der beteiligten Schiffe gab es offenbar mehrfach Streit. Am Sonntag haben sich die privaten Geldgeber der Aktion von der Freilassung distanziert. Der Wal sei von den Crewmitgliedern der beteiligten Schiffe freigesetzt worden, nicht von den Experten vor Ort. Für Kritik sorgten auch Bilder, die zeigten, wie am Schwanz des Wals ein Seil befestigt war. Zur Frage, ob am Wal ein Peilsender angebracht wurde und ob er Daten sendet, gibt es widersprüchliche Informationen. Offenbar lässt sich das Tier momentan jedenfalls nicht lokalisieren. Klar ist, der Wal ist im Meer. Wo er sich aufhält und wie es ihm geht, ist aber unklar.
1: Und in den letzten Wochen immer wieder im Blick der Öffentlichkeit stand ja auch Till Backhaus, der Landwirtschafts- und Umweltminister von Mecklenburg-Vorpommern. Er musste alle Aktionen genehmigen und wurde für einzelne Entscheidungen auch heftig attackiert. Heute Morgen sagte Till Backhaus hier im Interview bei MDR Aktuell.
2: Also erstens muss man nochmal sagen, das ist eine einmalige Aktion und ich bin der Initiative natürlich sehr dankbar. Es sind ja zwei Persönlichkeiten, die das gemacht haben, Frau Walter Mummert und Herr Walter Gunz, die Verantwortung übernommen haben. Und wir haben ja bewiesen, gemeinsam mit der öffentlichen Verwaltung, wir als Ministerium, ich bin ja sehr, sehr oft, ich bin 11-mal beim Wahl gewesen, und er hat ja immer wieder Lebenswillen gezeigt. Deswegen, glaube ich, sind auch die Wissenschaftler nicht auch zum Teil uneins. Ich sage hier und heute nochmal, der Wal hatte Mut, der wollte leben. Er ist auch ein relativ junger Mann, wenn ich das so sagen darf. Der ist unter 10 Jahre alt und er hat ja bewiesen, dass er tatsächlich 5-mal, nachdem er tatsächlich gestrandet war, dann jetzt auch das Weite gesucht hat. Und insofern, glaube ich, ist das eine weltweit hochinteressante, wissensbasierte Entscheidung, die wir auch getroffen haben. Und ich glaube, wir haben richtig gehandelt mit der Initiative, dass wir ihm die Freiheit zurückgegeben haben. Und ich bin ja nun Landwirt selber und habe auch Tiere zu Hause und bin mit Tieren groß geworden. Und das ist ein Säugetier, das hochintelligent ist, dieser Wal. Und wenn der immer wieder einem signalisiert, er will, er hat ja auch mehrfach auch Versuche gemacht, dort loszuschwimmen und das dann einfach so verenden zu lassen und über Wochen und Monate, das Leben spielt eben doch manchmal anders. Und es gibt auch sehr ernstzunehmende Wissenschaftler, die mir im Nachgang auch jetzt gesagt haben, Herr Backhaus, Sie haben alles richtig gemacht mit der Initiative zusammen.
1: Sagt also Till Backhaus, Umweltminister von Mecklenburg-Vorpommern, im Interview bei MDR Aktuell. Haben Sie schon mal gedacht, dass Sie zu Hause vielleicht zu wenig Platz haben oder zu viel Platz? Nicht jeder kann oder will so einfach die Wohnung wechseln, wenn sich Lebensumstände ändern. Was also tun? In einem Leipziger Plattenbau suchen Architekten nach neuen Ideen für das Wohnen. In wenigen Wochen beziehen die ersten Probebewohner eine Art Wohnlabor. Lucy Krille berichtet.
3: In einem braunen Plattenbau im Leipziger Westen wird kräftig gewerkelt. Bald ziehen hier etwa 20 Menschen ein, allerdings nur zur Probe. Hier in Leipzig-Grünau entsteht gerade eine Art Labor, in dem Wohnungen ohne Umbau wachsen und schrumpfen sollen. Man bezeichnet es auch als Nukleuswohnen. Jannik Wagner vom Institut für Wohnbau und Grundlagen des Entwerfens an der Technischen Hochschule in Aachen führt durch das Haus. Er bezeichnet es als WBS 70. Das Kürzel meint den am weitesten verbreiteten Plattenbautyp in der DDR.
4: Im Bestand war das beim WBS 70 immer pro Treppenhaus 2 Wohnungen. Und durch unseren Eingriff legen wir sozusagen diese Wohnungen zusammen.
3: Durch den Umbau entsteht über 2 Geschosse eine große neue Wohneinheit. Darin wird es 5 Kernwohnungen mit jeweils einem Bad sowie Küche, Schlaf- und Wohnbereich geben. Diese sogenannten Nuklei nutzen die Parteien jeweils für sich. Dazu kommen 8 Zimmer, die die Parteien je nach Bedarf mieten oder wieder abgeben können. Innerhalb einer Wohneinheit sind die Brandschutzanforderungen gering.
4: Das bedeutet, der Flur kann möbliert werden. Die Türen zum Flur müssen nicht irgendwie Obertürschließer haben oder so, sondern die können einfach auch offen stehen. Das Maximum ist natürlich, dass alle Türen offen sind und es einfach eine Wohngemeinschaft ist. Und das ist auch das, was uns sehr interessiert, was da passieren wird.
3: Schon im Juni sollen die ersten Probebewohner einziehen. Eine Heizung gibt es nicht, deshalb läuft der Testbetrieb nur bis Ende September.

0: Nächstes Jahr bezieht das Team in einer zweiten Testphase ein weiteres Geschoss mit ein. Christiane Görgen ist eine von mehr als 100 Interessentinnen. Sie hat noch nie in einem Plattenbau gewohnt und ist heute das erste Mal auf der Baustelle. Die 37-Jährige will, wenn es klappt, mit ihrem Hund Momo und ihrer Freundin einziehen.
1: Die Luke hier geht nach vorne mit Balkon.
2: Genau. Und die Zimmer gehen nach hinten.
1: Ich habe richtig Bock, das auszuprobieren. Also ich habe sowohl in WGs gewohnt als auch alleine und so ein semi-gemeinschaftliches Wohnen, das sich je nach Bedarf ändern kann, das finde ich richtig gut. Dann braucht man nicht umziehen und kann trotzdem entscheiden, zusammen zu kochen, weil man die Küche zum Flur hin öffnet. Oder halt das Privatbewohnen, je nachdem, wonach es gerade ist.
0: Das Team nutzt alles, was es im Plattenbau und in anderen verlassenen Wohnungen findet. In einem Zimmer stapeln sich abmontierte Waschbecken, Teller mit Goldrand und ausrangierte Spiegel. Nebenan bastelt die Architekturstudentin Dora neue Lampen zusammen.
3: Bei der neuen Lampe habe ich so einen alten Betonstück aus der Baustelle genommen. Dann diese Glaskugel, die ist auch original.
0: Für Dora und die anderen ist das Projekt gleichzeitig eine Lehrveranstaltung.
4: Die Studierenden machen einen Kurs bei uns. Haben am Entwurf mitgearbeitet, arbeiten hier auf der Baustelle mit und machen dann während dem Betrieb ihre eigenen kleinen Forschungsaufgaben, also dokumentieren irgendein Thema im Quartier oder führen eine Veranstaltung im Hof durch.
0: Der Umbau wird durch Fördermittel und Sachspenden von Unternehmen finanziert. Die Forschenden begleiten das Wohnprojekt mit 5 Promotionen auch wissenschaftlich. Unter anderem beschäftigen sie sich mit innovativen Bauteilen.
4: Die Idee als solche ist eigentlich typologieunabhängig, aber hier haben wir halt die Chance gekriegt und es ist natürlich für uns umso spannender, dass der WBS 70 ein Typ ist, den es so oft gibt und dass es auch gleichzeitig halt ein Thema ist, wie man mit diesen Gebäuden umgeht.
0: Das Projektteam übergibt die Wohnungen 2028 wieder an die Genossenschaft. Lipsia will die Wohnungen dann vermieten, in welcher Form auch immer.
5: Soweit Lucy Grille. Per- und polyfluorierte Alkylverbindungen, besser bekannt unter dem Sammelnamen PFAS oder Ewigkeitschemikalien, sind Segen und Fluch zugleich. Sie sind sehr stabil und hitzebeständig, können für Löschschaum eingesetzt werden oder als Antihaftbeschichtung in Pfannen oder auf Regenjacken. Aber einige dieser Verbindungen stehen im Verdacht, krebserregend zu sein. Und da sie in der Natur so nicht vorkommen, können sie von ihr auch nicht abgebaut werden. Wie kann also so wenig wie möglich dieser Substanzen in die Umwelt geraten? Ein Unternehmen aus Oberhaching bei München ist dem auf der Spur, wie Simon Plentinger berichtet.
6: Eine Flasche mit bräunlicher Brühe hält Oliver Knob in der Hand. Hochkonzentriertes Industrieabwasser. Der Laborleiter des Startup-Unternehmens PFASUIKI aus Oberhaching bekommt solche Proben zum Beispiel von Mülldeponien aus der Papierindustrie oder anderen Fabriken, in denen mit Beschichtungen gearbeitet wird. Das Abwasser enthält besonders viele PFAS-Verbindungen. Die sind sehr langlebig, erklärt der Laborleiter.
7: Die werden sehr schlecht abgebaut, biologisch quasi gar nicht. Man braucht sehr viel Energie für den Abbau oder hohe Temperaturen. Und dadurch, dass sie mobil sind, können sie über das Wasser, auch in das Grundwasser und letztlich auch wieder ins Trinkwasser gelangen.
6: Damit das möglichst nicht passiert, hat das Unternehmen, das einem japanischen Elektronikkonzern gehört, ein Verfahren entwickelt, um PFAS aus solchen Industrieabwässern zu entfernen. Mit den Proben potenzieller Kunden testet das Labor gerade, wie gut das schon funktioniert. Direktor und Co-Gründer Donald Diebra zeigt auf einen etwa Schuhkarton großen weißen Kasten, in den die Flüssigkeit durch einen Schlauch hineinfließt und an dem mehrere Stromkabel hängen.
8: Was wir hier sehen, ist ein elektrochemischer Oxidationsreaktor. Da sind Elektroden verbaut, Anoden und Kathoden, die unter Spannung gesetzt werden. Und wenn Strom fließt, werden die PFAS-Moleküle in ihre Einzelteile zerstört.
6: Bereits 95% der Chemikalien lassen sich so entfernen, sagt der Co-Gründer.
8: Was wir versuchen, ist, die PFAS ganz zu zerstören. Das heißt, dass keine kurzkettige Moleküle entstehen und dadurch das Abwasser unschädlich wird.
6: Sogenannte kurzkettige Abbauprodukte der Chemikalien könnten nämlich genauso schädlich für die Umwelt sein. Stattdessen zerlegt das Verfahren die Verbindungen in ihre Einzelteile. Übrig bleiben geringe Mengen CO2 und Fluoridionen, die zum Beispiel in Zahnpasta vorhanden sind. Laut Professor Jörg Drewes vom Lehrstuhl für Siedlungswasserwirtschaft der Technischen Universität München werden gerade einige solcher vielversprechenden Verfahren entwickelt.
9: Die Verfahren sind durchaus leistungsstark. Sie können diese Verbindung auch zerstören, aber in der Regel nur mit hohem Energieaufwand. Also das ist so ein bisschen der Nachteil. Also es geht, technisch können wir das machen. Aber wenn Sie sich vorstellen, Sie haben ein Wasserwerk oder haben eine große Anlage, wo Sie diese Verbindung zerstören wollen, dann kommt das mit einem enormen Energiebedarf. So, das ist dann nicht unbedingt mehr wirtschaftlich.
6: Darum forscht das Unternehmen aus Oberhaching gerade daran, mit welchen Materialien für die Elektroden sich der Energieaufwand so gering wie möglich halten lässt, um das Verfahren dann auch in die Praxis zu bringen.
5: Sagt Simon Plentinger. Wir schauen aufs Wetter mit Ralf Wallenscher im MDR Aktuell Wetterstudio. Ralf, ist heute der wärmste und auch schönste oder sonnigste Tag der Woche?
10: Ja, das könnte man vielleicht schon sagen, denn in der Wochenmitte wird es dann auf jeden Fall deutlich kühler. Heute kann man die Sonne noch mal genießen, auch wenn es jetzt schon ein paar mehr Wolken gibt, gerade im Norden von Sachsen-Anhalt. Und dort bilden sich jetzt auch schon Schauer, gerade noch so über Niedersachsen. Aber die ersten Ausläufer, die gibt es jetzt auch schon so in der Region um Salzwedel herum. Und die Schauertätigkeit, die wird im Laufe des Nachmittags dann auch zunehmen. Das Ganze passiert bei Temperaturen so um die 23 Grad. Im Osten von Sachsen haben wir noch Reste dieser warmen Luft. Da sind wir dann heute bei 26 Grad.
5: Dankeschön.
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5: Kennen Sie den langweiligsten Mann Großbritanniens? Das sagt er von sich selbst und wir stellen Ihnen den Mann vor in gut einer halben Stunde. Außerdem hat es in der böhmischen Schweiz an der Grenze zu Deutschland gebrannt. Das ganze Wochenende war die Feuerwehr im Einsatz und wir blicken gleich mit unserem Reporter auf den aktuellen Stand und ob das auch Auswirkungen auf die sächsische Schweiz hat. Jetzt erstmal die aktuellen Meldungen.
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13: Um 11.30 Uhr mit Mirko Jugelt. Der CDU-Verteidigungsexperte Roderich Kiesewetter hält die Entscheidung von US-Präsident Donald Trump, keine Tomahawk-Marschflugkörper in Deutschland zu stationieren, für einen Riesenfehler. Im ARD-Morgenmagazin und im Deutschlandfunk sagte Kiesewetter, der Verzicht auf die Stationierung sei viel gravierender als der angekündigte Abzug tausender US-Soldaten. Das Signal sei, dass die USA nicht mehr verlässlich zur Abschreckung in Europa stünden. Vor zwei Jahren hatten Washington und Berlin erklärt, wieder US-Waffensysteme in Deutschland zu stationieren, darunter den Tomahawk. Der Iran hat mit Angriffen auf die US-Streitkräfte gedroht, sollten diese in die Straße von Hormus einfahren. Teheran erklärte, die Sicherheit der Meerenge liege in den Händen des Iran. US-Präsident Donald Trump hatte angekündigt, die USA wollten ab heute im Persischen Golf festsitzenden Schiffen eine Ausfahrt durch die blockierte Wasserstraße ermöglichen. Details nannte er nicht. Die Zahl der Kaiserschnitte hatte in Deutschland einen neuen Höchststand erreicht. Wie das Statistische Bundesamt mitteilte, lag die Rate im Jahr 2024 bei rund 33%. Seit 1991 habe sich der Kaiserschnittanteil bei Klinikgeburten verdoppelt. Die Statistiker ermittelten große regionale Unterschiede. Demnach war die Kaiserschnittrate in Hamburg mit rund 36% am höchsten, in Sachsen mit rund 27% am niedrigsten. Bundestagspräsidentin Julia Klöckner will auch zum diesjährigen Christopher Street Day in Berlin keine Regenbogenflagge am Reichstagsgebäude hissen lassen. Im vergangenen Jahr hatte die CDU-Politikerin dafür Kritik geerntet, vor allem von SPD und Grünen. Klöckner verwies erneut auf die schwarz-rot-goldene Bundesflagge, die auch für das Recht jedes Menschen auf sexuelle Selbstbestimmung stehe. Die Regenbogenfahne soll am Bundestag nur am 17. Mai wehen. Das ist der internationale Tag gegen Homo-, Bi-, Inter- und Transfeindlichkeit. Das ehemalige Simson-Gelände in Suhl soll weiter von Altlasten befreit werden. Dazu hat die Gewerbepark Simson GmbH fast 14 Millionen Euro Fördermittel erhalten. Das Unternehmen vermarktet das Gelände des früheren Moped-Herstellers in Südthüringen und will es noch weiterentwickeln. Insgesamt sollen gut 50.000 Tonnen kontaminierte Erde ausgehoben werden. Die Bagger werden dafür allerdings erst im Winter anrollen. Das waren die Nachrichten. Das Wetter mit den aktuellen Temperaturen. Brocken bedeckt 9 Grad, Dresden stark bewölkt 20, Eisenach leicht bewölkt 18, Erfurt leicht bewölkt 18 Grad. Gardelegen stark bewölkt 18, Hoyerswerda bedeckt 20, Magdeburg leicht bewölkt 19 Grad, Neuhaus am Rennweg stark bewölkt 15, Oschatz stark bewölkt 19, Plauen wolkig 20 Grad, Wernigerode bedeckt 18 und Wittenberg wolkig 19 Grad. Heute Sonne und Wolken, zunächst überwiegend trocken, zum Abend dann gebietsweise Schauer, Höchstwerte 21 bis 26 Grad, in der Nacht Durchzug von Schauern, Tiefstwerte 13 bis 10 Grad. Morgen Wolken, zwischendurch Aufheiterungen, wiederholt Schauer, im Tagesverlauf auch Gewitter, Höchstwerte je nach Sonnenscheindauer 16 bis 23 Grad. Am Mittwoch bewölkt und nass, deutlich kühler als bisher. MDR Verkehrsdienst, A2 Richtung Hannover, zwischen Irxleben und Eilsleben, 6 Kilometer Stau und stockender Verkehr wegen Bauarbeiten, plus 20 Minuten. Die A14 Richtung Magdeburg ist zwischen Leipzig-Mitte und Leipzig-Nord nach Unfall gesperrt, 5 Kilometer Stau bis Leipzig-Messegelände. A71 Richtung Sangerhausen, zwischen dem Dreieck Suhl und Suhl-Zellameles im Tunnelberg Bock, steht ein defektes Fahrzeug im Baustellenbereich. Soweit der Verkehrsdienst, 11.34 Uhr.
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5: Für Sie im Studio ist Astrid Wulff. Kommen Sie gut in die Woche. Heftig gebrannt hat es am Wochenende in der böhmischen Schweiz, gleich hinter der sächsischen Grenze. 500 tschechische Feuerwehrleute haben gegen die Flammen gekämpft, um einen Waldbrand unter Kontrolle zu bekommen. Auch Hubschrauber waren im Einsatz. Und genau beobachtet wurde und wird die Situation natürlich auch von Sachsen aus. Es gibt einen permanenten Austausch zwischen den Behörden. Und mein Kollege Stefan Kloss hat alle Informationen zusammengetragen. Die Frage an ihn: In Tschechien brannte es also nicht weit von der sächsischen Grenze entfernt. Wie groß war denn die Gefahr auch für Sachsen und auch für die sächsische Schweiz?
14: Die ist zum Glück nicht mehr sehr groß. Der Brand tobte ja in der böhmischen Schweiz, wie gerade gesagt, circa 8 bis 10 Kilometer hinter der Grenze im Gebiet von Jetovice, zu Deutsch Dittersbach. Dort brannte es auf einer Fläche von 1 Quadratkilometer in einem beliebten Wandergebiet. Aber dieses felsige Gebiet ist nur sehr schlecht zugänglich für größere Fahrzeuge. Und deswegen haben dort die tschechischen Einsatzkräfte das ganze Wochenende hinüber Löschhubschrauber eingesetzt. Die deutsche Seite war, wie immer in solchen Katastrophenfällen, mit der tschechischen Seite natürlich in Kontakt. Und dazu sagte Hans-Peter Meyer, Sprecher des Nationalparks Sächsische Schweiz, heute Morgen hier bei MDR aktuell.
15: Ja, tatsächlich haben wir gestern Abend das erste Mal das Signal bekommen, dass diese 7 Hubschrauber, die wir auf tschechischer Seite im Einsatz sind, es tatsächlich geschafft haben, den Brand, eine weitere Ausbreitung zu verhindern jetzt. Und die haben ihren Einsatz bis zum Einbruch der Dunkelheit fortgesetzt und danach mit Drohnen weitergemacht, haben Glutnester gesucht, die ja immer wieder diese Gefahr darstellen, dass Feuer erneut ausbrechen können. Und auch diese große Rauchwolke, die ja bis weit nach Deutschland hinein zu sehen war, nach Sachsen hinein, ist nicht mehr da inzwischen.
14: Ja, und das ist natürlich auch für uns die gute Nachricht. Eine unmittelbare Gefahr für die sächsische Schweiz besteht damit also auch nicht mehr.
5: Aber die deutschen Behörden waren in Alarmbereitschaft?
14: Ja, natürlich. Die Feuerwehren in der Sächsischen Schweiz und im Nationalpark waren und sind auch weiter in Bereitschaft, wie es heißt. Eine Anforderung aus Tschechien gab es bisher noch nicht für den Einsatz. Die Einsatzkräfte haben dort in Tschechien ja die Flammen offenbar alleine in den Griff bekommen. Dass die grenzüberschreitende Kooperation dringend notwendig ist, das zeigten die verheerenden Waldbrände in den vergangenen Jahren. Ich sage nur das Stichwort Jahr 2022. Da brannte es sowohl in Tschechien als auch in Sachsen. Über 10 Quadratkilometer Wald wurden damals vernichtet durch die Flammen. Und wir erinnern uns, die Löscharbeiten bei uns in Sachsen, die dauerten weit über einen Monat an.
5: Die Feuersaison, die scheint also leider begonnen zu haben. Es brennt ja im Moment nicht nur oder brannte in der böhmischen Schweiz, auch in Deutschland gibt es Feuer, in Jüterborg genauer gesagt. Was kannst du darüber sagen?
14: Ja, dort tobt ein großer Waldbrand auf einem munitionsbelasteten Gebiet in Brandenburg. Es ist ein ehemaliger Truppenübungsplatz und das Feuer breitet sich dort weiter aus. Das Gebiet ist so groß, muss man sich vorstellen, wie 160 Fußballfelder. Die Flammen lodern dort, wie gesagt, seit vergangenen Freitag. Und wegen der Gefahr durch alte Munition kann die Feuerwehr dort nicht wirklich löschen, sondern nur aus der Distanz agieren. Das war auch in der Vergangenheit schon so. Das bedeutet, die Einsatzkräfte hoffen auf die Wirksamkeit eines großen Netzes von sogenannten Brandschutzstreifen. Die sind in der Regel 50 Meter breit. Und in diesen Schneisen gibt es nur wenig brennbare Vegetation und es gibt auch Wege aus Sand. Und die Hoffnung ist nun, dass das Feuer an diesen Stellen stoppt und von alleine ausgeht. Auf Löschhubschrauber oder Löschpanzer sogar möchte die Einsatzleitung vorerst verzichten, wie es heißt.
5: Informationen von meinem Kollegen Stefan Klosswanders. Die gesetzlichen Krankenkassen entlasten. Das ist das Ziel eines umfangreichen Reformkonzepts, das das Kabinett vergangene Woche beschlossen hat. Aber sowohl SPD als auch CSU pochen auf Änderungen an dem Sparplan. Welche, sagt Ihnen Nicole Marquardt.
16: SPD-Fraktionschef Matthias Miersch sieht noch Diskussionsbedarf. Im ZDF sagte Miersch, die beitragsfreie Mitversicherung sei ein Punkt, über den man auf jeden Fall sprechen wollte. Miersch sprach davon, dass das parlamentarische Verfahren kein Abnickerverfahren sei. Auch CSU-Chef Markus Söder möchte bei einer Reihe von Punkten nachbessern. Unter anderem beim Thema Krankenhäuser oder bei dem Punkt, inwieweit Bürgergeldempfänger von den Krankenkassenbeitragszahlern finanziert werden sollen. Söder betonte, alle seien sich einig, dass am Ende diese Reform kommen wird und kommen muss. Die vom Kabinett auf den Weg gebrachte Reform zur Entlastung der gesetzlichen Krankenkassen soll noch vor der Sommerpause im Bundestag verabschiedet werden.
5: Nicole Markwald informierte aus Berlin.
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17: Mit Jan Günther. Die Niners Chemnitz haben ihre Chance auf einen Play-in-Platz in der Basketball-Bundesliga gewahrt. Nach einer dramatischen Partie gewannen die Niners gestern beim Tabellenzweiten Alba Berlin mit 84-82. Damit rückt das Team von Trainer Rodrigo Pastore wieder auf Platz 10. Lukas Witte.
18: Ufter, ufter, ufter, tätere, schallte es nach der Schlusssirene durch die Berliner Arena am Ostbahnhof. Es war eine große Chemnitzer Party in der Hauptstadt. Mittendrin auf der Tribüne Niners Flügelspieler Kostja Moschidi.
19: Wir hatten 2000 Fans heute in der Uber Arena und das war unser Dank an die Fans, die das ganze Jahr an uns geglaubt haben. Unglaublich, ich bin so stolz auf die Mannschaft und ich freue mich, dass die Fans das zu feiern haben.
18: Dabei war nur wenige Augenblicke zuvor noch Zittern angesagt. Die Gäste aus Sachsen dominierten den deutschen Meister in der ersten Hälfte mit harter Defensive und hoher Wurfpräzision. Alba hatte nur wenig Antworten und ging mit einem 39-52 Rückstand in die Pause. Doch dann drehten die Berliner auf und kämpften sich zurück. Zu Beginn des vierten Viertels gingen sie erstmals in Führung und 3 Sekunden vor Schluss hatte Moses Wood sogar den Sieg auf der Hand. Sein Dreier traf allerdings weder Brett noch Ring. Ein bitteres Ende eines gebrauchten Tages, findet Albas Kapitän Jonas Matisek.
20: Wir vertrauen Mo, er ist unser bester Werfer und wir haben versucht, ihn so frei wie möglich zu kriegen. Es hat leider nicht gut geklappt, aber daran hat es sich gelegen. Also das Spiel haben wir in den 39 Minuten davor verloren.
18: Berlin hat es im letzten Hauptrundenspiel gegen Jena weiterhin selbst in der Hand, auf Rang 2 in die Playoffs zu gehen. Chemnitz muss hingegen noch 2 Spiele absolvieren und sollte dort weitere Partys feiern, um den 10. Platz zu verteidigen und nach einer schwachen Saison gerade so doch noch die Play-ins zu erreichen.
17: In der nordamerikanischen Basketballliga NBA, da ist die Saison für die deutschen Nationalspieler Franz und Moritz Wagner sowie Tristan da Silva beendet. Für die Orlando Magic kam das aus in der ersten Runde der Playoffs. Mehr dazu von Mara Tillmann.
21: Ohne den verletzten Basketball-Weltmeister Franz Wagner hat Orlando Magic die nächste Playoff-Runde in der NBA verpasst. Trotz der 3-1-Führung in der Serie Best of Seven unterlag Orlando den Detroit Pistons am Ende mit 3-4. Wie schon in Spiel 6 brach das Team auch im entscheidenden 7. Spiel ein, diesmal nach einer komfortablen Führung von 24 Punkten, der Endstand 116-94 für Detroit. Bei den Pistons, dem besten Team der Hauptrunde der Eastern Conference, überzeugten vor allem Kate Cunningham und Tobias Harris. Bei Orlando kam Moritz Wagner, der erstmals seit Spiel 2 der Serie wieder eingesetzt wurde, auf nur 5 Punkte. Das Fehlen seines Bruders Franz machte sich sowohl in der Offensive als auch in der Defense seiner Orlando Magic bemerkbar. Franz Wagner musste nach Spiel 4 wegen einer Wadenzerrung aussetzen. Detroit trifft im Conference-Halbfinale Finale nun auf die Cleveland Cavaliers um den Kapitän der deutschen Nationalmannschaft Dennis Schröder.
17: Nach den Absagen der Rennen in Bahrain und Saudi-Arabien war 5 Wochen lang Pause in der Formel 1. Gestern dann gab es den großen Preis von Miami und wieder gewann ein junger Italiener. Frage an unseren Reporter Jens Gideon. Ja, was kann man nach dem Miami-Rennen über die Kräfteverhältnisse in der Formel 1 sagen?
1: Mercedes ist weiterhin das Maß der Dinge. Der 3. Sieg in Folge für den erst 19-jährigen Kimi Antonelli spricht ja statistisch eine deutliche Sprache. Alle 4 Rennen der Saison hat Mercedes für sich entschieden. Aber in Miami waren die anderen deutlich näher dran als bisher. Und es gibt ein Team, das die Zwangspause offenbar optimal genutzt hat. McLaren ist nämlich zurück und zwar absolut auf Augenhöhe mit den WM-Spitzenreitern. Titelverteidiger Lando Norris war in Miami bis zum Schluss in der Lage, dem Mercedes von Kimi Antonelli zu folgen. Knappe Abstände, viele Zweikämpfe. Die Formel 1 könnte in den kommenden Wochen wieder spannend werden, dank McLaren.
17: Und wie sieht's in der Gesamtwertung aus?
1: Die Führung von Kimi Antonelli wird immer deutlicher. Sein Mercedes-Teamkollege George Russell bräuchte dringend Siege, um die größer werdende Lücke zu schließen. Aber aktuell hinkt der Zweitplatzierte doch deutlich hinterher. Mit Blick auf den Rest ist noch mehr Geduld gefragt, denn für McLaren hat die Saison ja quasi jetzt erst richtig begonnen. Noch hat Lando Norris als WM-Vierter 49 Punkte Rückstand auf den erst 19-jährigen Italiener an der Spitze. Aber die Saison ist ja auch erst 4 Rennen alt. Wenn die Kräfteverhältnisse sich so weiterentwickeln, dann dürften die McLaren perspektivisch die wichtigsten Titelkonkurrenten für Mercedes sein. Aktuell ist übrigens Ferraris Charles Leclerc als 3. noch der Puffer.
17: Das sagt unser Formel 1-Reporter Jens Gideon. Wieder verloren. Tennisspieler Alexander Zverev unterlag dem Weltranglisten-1. Jannik Sinner zum 9. Mal in Serie. Dieses Mal im Finale von Madrid. Tim Brockmeier.
2: Eine regelrechte Tennisohrfeige für Alexander Zverev. Nur 57 Minuten, 1:6 und 2:6 aus der Sicht des Deutschen, der gegen den Weltranglisten-1. Jannik Sinner wirklich komplett chancenlos war. Ich muss mich entschuldigen, sagte Zverev nach der Finalniederlage von Madrid. Ich habe nicht mein bestes Tennis gespielt. Jannik dagegen ist einfach der Beste der Welt. So ein recht niedergeschlagener Zverev, der auch im 4. Duell in diesem Jahr mit dem Italiener einfach kein Land sah, von Sinner mehr oder weniger an die Wand gespielt wurde. Mit dem Sieg in Madrid holt sich der Weltranglisten-1. aus Italien den 5. Sieg bei einem ATP Masters in Serie. Das hat vor ihm noch keiner geschafft. Kein Federer, kein Nadal, kein Djokovic. Jannik Sinner geht damit auch als absoluter Topfavorit in die in rund 2 Wochen beginnenden French Open in Paris.
22: Vielen Dank an den Sport. Sie hören MDR aktuell, es wird 11.45 Uhr und das ist unser Top-Thema. Keine Tomahawk-Marschflugkörper in Deutschland. Diese Entscheidung von US-Präsident Trump nennt CDU-Verteidigungsexperte Roderich Kiesewetter einen Riesenfehler. Im ARD-Morgen-Magazin sagte er, ohne die Stationierung der Mittelstreckenraketen werde Deutschland geschwächt. Weitere Meldungen hat Mirko Jugit für Sie.
23: In Thüringen starten heute mehrere Bundeswehrmanöver. Nach Behördenangaben sind Fahrzeuge im südlichen Wartburgkreis und im Kreis Gotha unterwegs. Zudem probt die Bundeswehr in Leinefelde und Bad Langensalza Tiefflüge mit Kampfhubschraubern. Im Iran sind am Morgen 3 weitere Menschen hingerichtet worden. Die Männer hatten sich nach Angaben der iranischen Justiz an den Protesten im Januar beteiligt. Erst am Samstag waren 2 Männer wegen vermeintlicher Spionage für den israelischen Geheimdienst hingerichtet worden. 20 Jahre nach dem Erfolg seines Vorgängers stürmt Der Teufel trägt Prada 2 die nordamerikanischen Kinocharts. Der Film mit Anne Hathaway und Meryl Streep spielte am ersten Wochenende rund 77 Millionen Dollar ein. Damit ließ er die Konkurrenz deutlich hinter sich. Das Wetter. Heute Sonne und Wolken, vereinzelt Schauer, 21 bis 26 Grad. In der Nacht Durchzug von Schauern, 13 bis 10 Grad. Und morgen mehr Wolken als Sonne, wiederholt Schauer und einzelne Gewitter, 18 bis 23 Grad. MDR aktuell Verkehrsdienst, A2 Richtung Hannover, zwischen Irxleben und Eilsleben 6 Kilometer Stau wegen Bauarbeiten plus 20 Minuten. A13 Richtung Dresden, zwischen Rago und Duben Stau plus 10 Minuten. Die A14 Richtung Magdeburg ist zwischen Leipzig-Mitte und Leipzig-Nord nach einem Unfall gesperrt, zurzeit 5 Kilometer Stau bis Leipzig-Messegelände. A71 Richtung Sangerhausen zwischen Dreieck-Suhl und Suhl-Zellamedes im Tunnelberg Bock steht ein defektes Fahrzeug im Baustellenbereich. Soweit der Verkehrsdienst, 11.47 Uhr.
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22: Moderatorin und Schauspielerin Colleen Fernandes hat Aufsehen erregt mit ihren Enthüllungen über digitale Gewalt durch mutmaßlich ihren eigenen Ehemann. Sie plädiert für strengere Gesetze und mehr Schutz von Opfern. Und mit Expertinnen und Experten aus Wissenschaft und Zivilgesellschaft diskutiert sie im Film Fuck Deepfakes. Ein ehemaliger Meta-Sicherheitsbeauftragter gibt da beispielsweise Einblicke in interne Mechanismen der Plattformökonomie und schildert auch, wie milliardenschwere Werbesysteme profitieren. Norbert Kunze berichtet.
3: Guten Tag. Dies ist eine kurze Sprachaufnahme, um die Qualität meiner Stimme zu demonstrieren. Ich spreche in einem ruhigen, natürlichen Tempo.
0: Colleen Fernandes sitzt vor dem Mikrofon. Die Aufnahme lässt sich kurzerhand mit irgendeinem Bild von ihr aus dem Netz zu einem Video generieren. Deepfake.
4: Drag and drop. Und schon jetzt hochgeladen. Mhm. Bist du bereit?
3: Ja.
7: Ich habe selbst nicht geglaubt, aber dieses Produkt hat mir wirklich geholfen, nach meiner Schwangerschaft wieder meinen Körper zurückzubekommen.
0: So schnell geht das und so gefährlich ist es, denn hier geht es nicht um den Spaß. Die Rede ist von KI-Tools als Booster für Kriminelle, die mithilfe von Deepfakes Menschen das Geld aus der Tasche ziehen, sie bloßstellen oder gar ihre Gesundheit gefährden. Beispiel Deepfakes von Eckart von Hirschhausen, der in einer eigenen Sendung ebenfalls auf das Thema eingeht.
24: 10 Kilo in 3 Wochen zu verlieren, ist jetzt einfacher denn je. Keine Fitnessstudios, keine Diäten.
3: Aber wie leicht lassen sich solche Scam-Ads eigentlich herstellen?
0: Dass Colleen Fernandes als Betroffene die Sendung präsentiert, lässt aufhorchen, ist aber nur konsequent. Einer Schulklasse gegenüber klärt sie auf.
3: Bei mir gibt's in der Top 5, glaube ich, gar keine Social-Media-Seite. Und das hat halt eine andere Person ausgenutzt und hat sich in meinem Namen angemeldet. Und die Person hat sogar mit einer falschen Stimme von mir mit den Leuten telefoniert und anzügliche Telefonate geführt und so weiter. Kennt ihr jemanden, der damit mal ein Problem hatte?
25: Naja, jeder von uns könnte halt irgendwie so irgendwann mal Opfer davon werden oder selber auch ein Täter sein in dem Fall. Und das macht's halt einfach, macht einfach vieles zu einfach.
0: Und dass es so einfach geht, liegt nicht zuletzt auch an den geringen Hürden und mangelnden Kontrollmechanismen der Big-Tech-Konzerne, ob Google, Meta und so weiter. Also?
3: Wie wär's mit unabhängigen europäischen Alternativen? Ich finde ja, es müssten viel mehr Anstrengungen unternommen werden, die Monopole von Insta, X und TikTok aufzubrechen. Einige europäische demokratische Kommunikationsräume sind auch gerade in der Entstehung. Wie zum Beispiel die europäische Plattform Eurosky Social, Mastodon oder W-Social.
0: Colleen Fernandes spricht mit Schülern und Lehrern, Hilfsorganisationen wie HateAid, einem ehemaligen Betrugsermittler, einem Hirnforscher. Die Themen sind klar: Social-Media-Verbot, Checks auf Volljährigkeit, Schutz vor Betrug und Kriminalität. Denn
3: die digitale Manipulation von Menschen ist keine Spielerei. Sie raubt die Identität der Betroffenen. Sie rüttelt an der Basis unserer Demokratie, wenn wir uns gar nicht mehr sicher sein können, was wahr ist und was fake.
22: Ja, sagt Colleen Fernandes in der Doku Fuck Deepfakes, jetzt in der ARD-Mediathek zu finden. 10 Minuten noch, dann ist es 12 Uhr mittags. Sie waren jung, schwarz, weiblich und provokant. Tic-Tac-Toe, die erste Girlband Deutschlands. Was Tic-Tac-Toe in den 90ern auf die Bühne brachten, hatte es so in Deutschland noch nie gegeben. Was machte ihren Erfolg aus? Davon erzählt ein neuer Podcast, der 30 Jahre nach dem ersten Album der Band startet. Merit Reh informiert.
26: Im Herbst 1995 sitzen Jugendliche vor ihren Fernsehern und sehen im Musiksender Viva plötzlich 3 junge Frauen of Color, die sowas hier rappen.
27: Ich will die Scheiße. So richtig Scheiße.
26: Es ist Tic-Tac-Toe, Deutschlands erste Girlband. Und die klingt anders als alles, was es bis dahin in der deutschen Musiklandschaft gibt. Tic-Tac-Toe, das sind Jazzy, Lee und Ricky. 3 Frauen mit Migrationsgeschichte aus dem Ruhrpott. Jung, schwarz und frech.
28: Wir machen jetzt genau das, was wir schon hätten immer machen sollen, weil das uns wie aufs Leib geschrieben ist, also Musik zu machen, zu tanzen und so weiter.
26: Im April 1996 erscheint ihr erstes Album. Poppig und gesellschaftskritisch zugleich. Sie kritisieren den Kapitalismus und fordern Männer auf, Kondome zu benutzen.
29: Leck mich am Arsch!
6: soll eigentlich direkt in die Fresse sein, damit die Leute halt nicht vergessen, worum es geht. Also es hat ein Thema und es hat ein wichtiges Thema. Ich meine, Gummi und AIDS ist, glaube ich, einer der wichtigsten Themen, die wir haben auf der Welt.
26: In anderen Songs arbeiten sie sich provokativ an rassistischen Klischees ab. Und das alles Mitte der 90er, als dafür in den deutschen Charts eigentlich noch kein Platz war. Und die Musikpresse nimmt die drei lange nicht ernst, bezeichnet sie etwa als Girly-Band mit Musik aus der Konserve. Radiosender weigern sich, wegen der direkten Sprache ihre Songs zu spielen. Und trotzdem, das Album schlägt ein. Es verkauft sich über 250.000 Mal. Und bei Jugendlichen und jungen Menschen of Color lösen Tic-Tac-Toe etwas aus.
8: Und dann diese drei Frauen zu sehen, die irgendwie braune Haut haben, braune Augen haben. Und dann haben die so eine coole Musik gemacht. Das hat mir natürlich als junges Mädchen total imponiert.
26: Sagt Nadia Benaissa, die einige Jahre nach Tic-Tac-Toe als Mitglied der No Angels selbst Musik macht. Doch bald hat der Erfolg seinen Preis. Vor allem die Boulevardpresse fängt an, in der Vergangenheit der Band zu graben und wird fündig. Gerade aus Lees Privatleben geraten im Frühjahr 1997 immer mehr Details an die Öffentlichkeit. Über ihre Vergangenheit im Rotlichtmilieu, ihren Ehemann und seinen Suizid.
9: Sind Tic-Tac-Toe etwa doch nicht die Vorzeige-Girlies?
26: Von da an verändert sich alles für die Band. Die geplante Tour kann nur noch unter verschärften Sicherheitsvorkehrungen stattfinden. Morddrohungen stehen im Raum. Trotzdem erscheint das zweite Album, Klappe die zweite. Es geht um Themen wie Kindesmissbrauch oder Drogenabhängigkeit. Das Album geht Platin in Deutschland, Österreich und der Schweiz. Auch wenn Jazzy, Lee und Ricky in dieser Zeit nach außen funktionieren, der Druck auf die Frauen wächst. Innerhalb der Band tun sich Risse auf, plötzlich stehen Trennungsgerüchte im Raum. Die Plattenfirma beschließt, am 21. November 1997 eine Pressekonferenz in München zu geben. Doch was als Zeichen der Einigkeit geplant ist, endet im Eklat.
28: Wenn wir Freunde wären, dann würdest du so einen Scheiß überhaupt nicht machen!
26: Die Band trennt sich. Zwei Comeback-Versuche in den darauffolgenden Jahren scheitern. Bis sich Ricky, Jazzy und Lee schließlich fast vollständig aus der Öffentlichkeit zurückziehen und in der deutschen Musikgeschichte zu einer Randnotiz werden. Zu Unrecht, wie die Rapperin Antifuchs meint.
28: Weil die Vorreiterin in diesem harten, ehrlichen Genre waren, glaube ich, dass die vielen Frauen, die danach kamen und sich dem angenähert haben, die Tür geöffnet haben.
26: Die Rapperin meint sogar, ohne Tic-Tac-Toe würde es viele Frauen im deutschen Rap heute womöglich nicht geben.
22: Reclaim Tic-Tac-Toe erzählt die Geschichte der Band und den Podcast finden Sie in der ARD Sounds App. Ja, haben Sie schon mal vom Dull Men's Club gehört? Das ist der Club für Männer mit bewusst langweiligen Hobbys. Mitglied ist auch Kevin Beresford. Er liebt Kreisverkehre, Parkbänke und nennt sich selbst Dull Kev. Inzwischen verfolgt er damit sogar ein größeres Ziel, nämlich ein ruhiges Gegenbild zur aggressiven Männerwelt. Valerie Krall berichtet.
10: Kevin Beresford ist so ziemlich das Gegenteil von einem Mann der Manosphere. Er ist Anfang 70, hat einen grauen Stoppelbart und trägt einen Pullover in genau demselben Grau. In seinem Wohnzimmer in der Kleinstadt Redditch, südlich von Birmingham, blättert er durch einen Fotokalender über Kreisverkehre. Best British Roundabouts lautet der Titel. Kevin Beresford hat den Kalender selbst gemacht.
12: Roundabouts are quite fascinating.
10: Es gibt nichts, was ausdrucksstärker ist als ein Kreisverkehr. Man sieht darauf Springbrunnen, Statuen, Züge, Boote, Flugzeuge, was auch immer man sich vorstellen kann. Kevin Beresford bezeichnet sich selbst als den langweiligsten Mann Großbritanniens. Er ist stolz auf diesen inoffiziellen Titel und will jetzt sogar die Manosphere mit seiner Langeweile bekämpfen. Den Ort, vor allem im Internet, der jungen Männern Ruhm und Erfolg verspricht und dabei oft ein toxisches Bild von Männlichkeit und Frauenverachtung propagiert. Langweiliges Hobby klingt erstmal negativ. Dabei ist es das gar nicht. Es kann alles Mögliche sein. Man kann Gegenstände sammeln oder in der Natur sein. Viel besser als den Weg der Manosphere zu gehen, denn das ist unerreichbar. Nur eine Minderheit wird sich jemals schicke Autos und Luxusjachten leisten können. Es ist ein absurdes Ziel. Als Kevin kürzlich eine Netflix-Doku über die Manosphere sah, war er schockiert und entwarf spontan ein Gegenkonzept, die Dallasphere. Ein Club, der das Langweilige, Glanzlose feiert, dafür aber inklusiv ist und für Vielfalt steht. Wir sind das genaue Gegenteil von diesen hochnäsigen Idioten. Das sind furchtbare Menschen mit ihrer toxischen Männlichkeit. Unsere Werte sind Anstand, Integrität und Ehrlichkeit. Frauenfeindlichkeit und Chauvinismus lehnen wir ab. Sei einfach ganz normal Frauen gegenüber. Die Dallasphere ist das Gegenmittel. Mit seiner Idee hat Kevin viel Aufmerksamkeit generiert. Zurzeit tingelt er durch Radiostationen, gibt Fernsehinterviews und erscheint in Zeitungsartikeln. Dass er es wohl trotzdem nicht unbedingt mit den Social-Media-Influencern der Manosphere aufnehmen kann, weiß er. Aber mit seiner Botschaft meint er es durchaus ernst.
22: Der langweiligste Mann Großbritanniens, Valerie Krall, berichtete. Und um kurz vor 12 schauen wir aufs Wetter mit Ralf Valencia. Ralf, kriegt dann ganz Mitteldeutschland heute noch Schauer oder Regen ab oder bleibt auch ein Teil verschont?
5: Naja, vielleicht bleibt es in Sachsen so am längsten trocken. Ansonsten könnte es durchaus vom Norden Thürings bis über die Nordhälfte Sachsen-Anhalts als erstes mit Schauern losgehen. Und ganz im Norden Sachsen-Anhalts, nämlich in der Region um Salzwedel herum, da haben wir das Problem auch schon. Da gibt es nämlich jetzt schon ein größeres Schauerfeld, welches momentan noch in Niedersachsen ist, aber sich jetzt auf den Weg macht, nach Sachsen-Anhalt hereinzuziehen.
22: Und in den nächsten Tagen brauchen wir auch die Regenjacke?
5: Würde ich sagen, und vor allem die Jacke brauchen wir, weil es mit den Temperaturen nach unten geht. Morgen schaffen wir noch mal 18 bis 23 Grad. Die 23 Grad gibt es im Osten von Sachsen. Und morgen gibt es dann schon mehr Wolken als Sonne und häufiger mal Schauer oder Gewitter. Heute geht das noch relativ vereinzelt los. Und am Mittwoch, da gibt es dann wirklich viele Wolken und immer häufiger Regen. Und bei den Temperaturen sind wir am Mittwoch dann bei Höchstwerten so zwischen 13 und 15 Grad.
22: Da wollen wahrscheinlich viele jetzt wissen, wann wird es denn wieder so sonnig und warm wie an diesem Wochenende?
5: Na, das wird ein bisschen schwierig, dass wir es ganz schnell wieder sonnig und warm kriegen. Am Donnerstag haben wir auch noch einen Tag mit vielen Wolken und auch mit Regen. Und Richtung Freitag müssen wir dann mal gucken, ob die Wetterküche so ein kleines bisschen zur Ruhe kommt. Es wird aber auf jeden Fall erstmal ein bisschen kühler bleiben. Am Freitag sind wir so bei 18 Grad. Richtung kommendes Wochenende könnte es dann wieder freundlicher werden. Gibt nur noch vereinzelt Schauer dann bei 22 Grad.
22: Dankeschön, Ralf Valencia. Ein Jahr rot-schwarze Koalition. Es knirscht gewaltig zwischen Union und SPD. Dazu sprechen wir mit unserem Berliner Korrespondenten. Das wird dann mein Kollege Jan Kröger tun, der hier gleich am Mikrofon übernimmt. Und wir schauen auf das Telenotarztsystem, das in Thüringen eingeführt wird. Ich wünsche Ihnen noch einen schönen Tag. Verabschiede mich an dieser Stelle. Kommen Sie gut durch den Tag.
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13: Um 12 Uhr mit Mirko Jugelt. Der CDU-Verteidigungsexperte Roderich Kiesewetter hält die Entscheidung von US-Präsident Donald Trump, keine Tomahawk-Marschflugkörper in Deutschland zu stationieren, für einen Riesenfehler. Im ARD-Morgenmagazin und im Deutschlandfunk sagte Kiesewetter, der Verzicht auf die Stationierung sei viel gravierender als der angekündigte Abzug tausender US-Soldaten. Das Signal sei, dass die USA nicht mehr verlässlich zur Abschreckung in Europa stünden. Darüber werde man sich im Kreml freuen. Der Iran hat mit Angriffen auf die US-Streitkräfte gedroht, sollten diese in die Straße von Hormus einfahren. Teheran erklärte, die Sicherheit der Meerenge liege in den Händen des Iran. US-Präsident Donald Trump hatte angekündigt, die USA wollten ab heute im Persischen Golf festsitzenden Schiffen eine Ausfahrt durch die blockierte Wasserstraße ermöglichen. Details nannte er nicht. Die Flughäfen Leipzig, Halle und Dresden melden erstmals seit Jahren Gewinn. Wie die Mitteldeutsche Flughafen AG mitteilte, stand im Geschäftsjahr 2025 unterm Strich ein Überschuss von 10,5 Millionen Euro. Im Jahr zuvor hatte es noch einen Verlust von mehr als 53 Millionen Euro gegeben. Die Umsätze seien trotz sinkender Fluggastzahlen um gut 8% gestiegen. Der Chef der Flughafen AG, Götz Amelmann, sagte, die Trendwende sei eingeleitet, die operativen Maßnahmen griffen. Zum positiven Ergebnis hätten aber auch staatliche Erstattungen für Sicherheitsaufgaben beigetragen. Das soziale Miteinander in Deutschland hat sich nach Einschätzung der Bundesbürger verschlechtert. In einer Forsa-Umfrage für die Krankenkasse DAK Gesundheit bewerteten 67% der rund 1000 Befragten das Miteinander als schlecht oder sehr schlecht. Das waren 6 Prozentpunkte mehr als im Vorjahr. Mehr als 80% berichteten von mehr Beleidigungen, Respektlosigkeit und Aggressivität. Fast ebenso viele empfanden eine Zunahme von Egoismus und Intoleranz. Beim gestrigen Fußball-Regionalligaspiel zwischen dem FSV Zwickau und Rot-Weiß Erfurt ist es zu einem rassistischen Eklat gekommen. Der Erfurter Spieler Raphael Asibe Mensa berichtete, sein Teamkollege Benny Boboy habe einen Spieler gefoult. Ein Mann aus dem Fanblock habe daraufhin Afrikaner rausgerufen. Asibe Mensa sagte, er habe den Mann zur Rede gestellt, dieser habe aber weiter herumgebrüllt. Asibe Mensa forderte den FSV auf, gegen den Mann ein Stadionverbot zu verhängen. Das waren die Nachrichten. Das Wetter mit den aktuellen Temperaturen: Brocken bedeckt 9 Grad, Chemnitz heiter 19, Dresden stark bewölkt 19, Eisenach leicht bewölkt 18, Erfurt leicht bewölkt 18 Grad, Fichtelberg leicht bewölkt 15, Gera leicht bewölkt 19, Görlitz leicht bewölkt 22 Grad, Halle wolkig 20, Leipzig wolkig 20, Magdeburg leicht bewölkt 20. Und Meiningen bedeckt 18 Grad. Heute Sonne und Wolken, zunächst überwiegend trocken. Zum Abend dann gebietsweise Schauer, Höchstwerte 21 bis 26 Grad. In der Nacht Durchzug von Schauern, Tiefstwerte 13 bis 10 Grad. Morgen Wolken, zwischendurch Aufheiterungen, wiederholt Schauer, im Tagesverlauf auch Gewitter. Höchstwerte 16 bis 23 Grad. Am Mittwoch bewölkt und nass, deutlich kühler als bisher. MDR-Verkehrsdienst, A4, Görlitz-Dresden am Grenzübergang Ludwigsdorf, 4 Kilometer Stau bei der Einreise plus 45 Minuten. Die A14 Richtung Magdeburg ist zwischen Leipzig-Mitte und Leipzig-Nord nach einem Unfall gesperrt. Zurzeit 5 Kilometer Stau bis Leipzig-Messegelände. A71 Richtung Sangerhausen zwischen dem Dreieck Suhl und Suhl-Zellermedlis im Tunnelberg Bock steht ein defektes Fahrzeug. Geblitzt wird auf der A2 Richtung Berlin zwischen Allerengersleben und Eilsleben. Auf der A14 Richtung Dresden zwischen und Leisnig und auf der A14 Richtung Schwerin an der Abfahrt Lüderitz. Soweit der Verkehrsdienst, 12.04 Uhr.
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1: Mit Jan Kröger jetzt im Studio. Einen schönen guten Tag wünsche ich Ihnen. Am Mittwoch ist es genau ein Jahr her, dass Friedrich Merz zum Bundeskanzler gewählt wurde. Schon dieser Beginn war eine Zitterpartie für die schwarz-rote Koalition. Die Kanzlerwahl klappte erst im zweiten Anlauf. Und ein Jahr danach wirken sowohl Merz als auch die Koalition noch immer oder schon wieder angeschlagen. Friedrich Merz versucht es nun mit der Verteidigung nach vorn. Im ARD-Interview gestern bei Karin Mioska sah Merz vor allem den Koalitionspartner in der Pflicht. Er suche keine andere Mehrheit, Merz, aber das sollte die SPD nicht zu dem Gedanken verleiten, sie könne mit der Union machen, was sie wolle. Merz forderte mehr Kompromissbereitschaft. Das Mioska-Interview also als Ausdruck für eine Koalition in der Krise. Darüber spreche ich jetzt live mit Philipp Eckstein aus dem ARD-Hauptstadtstudio. Hallo nach Berlin.
14: Hallo aus Berlin.
1: Kommen wir erstmal zu dem, was Merz gestern gesagt hat. Wo genau vermisst er denn die Kompromissbereitschaft der SPD?
14: Also wenn man ehrlich ist, wurde das gar nicht so ganz 100% deutlich, aber was Friedrich Merz, der Bundeskanzler, ausgedrückt hat, ist eine Stimmung, die auch in seiner Fraktion, also bei CDU, CSU, sehr verbreitet ist, nämlich, dass man, obwohl man ja eigentlich als Union der größere Partner in dieser Fraktion, in dieser Koalition ist, dass man ja sich nicht so durchsetzen kann, wie man sich das erhofft. Die Stichworte hier vor allem bei den Sozialsystemen, Reformen und auch eine ja liberalere Wirtschaftspolitik, das sind Themen, die wir immer wieder hören, wenn wir uns bei CDU, CSU umhören. Und man muss sagen, dieses ja, Gefühl, was vor allem auch in der Unionsfraktion gerade sehr verbreitet ist, dem hat der Kanzler gestern bei Karin Mioska in der Sendung nochmal Ausdruck verliehen.
1: Dieses Gefühl, das beruht ja allerdings auch auf Kritik aus den eigenen Reihen. Also in der Berichterstattung der letzten Tage, da waren schon Worte wie Vertrauensfrage oder Kanzlerwechsel zu lesen. Da gab es diesen Abgeordneten, der nicht damit gerechnet hat, dass die Koalition volle 4 Jahre durchhalten wird. Wie groß ist der Druck aus den eigenen Reihen auf Merz gewesen?
14: Also der Druck ist schon enorm, das hat man auch gemerkt, als Friedrich Merz nochmal darauf verwiesen hat, dass er ja mit einem sehr guten Wahlergebnis zum Parteivorsitzenden der CDU gewählt wurde. Und dann sagte er:
15: Ich habe einen großen Handlungsspielraum, aber ich habe keine Vollmacht, die CDU umzubringen. Das hat mir die Partei nicht erlaubt und das habe ich auch nicht vor.
14: ja, die Partei umzubringen. Das sind natürlich drastische Worte, da sind viele auch gestern kurz aufgeschreckt. Auch Karim Joska hatte da nochmal nachgefragt. Und was der Kanzler da sagt, ist, dass die CDU auch sichtbar sein muss als Partner. Und das drückt schon aus, also auch wie groß da aktuell die ja Unzufriedenheit ist, wie groß aber auch der Druck aus den eigenen Reihen ist. Und auch ein heutiger Tagesordnungspunkt unterstreicht das nochmal. Es findet in Armenien das Gipfeltreffen der Europäischen Politischen Gemeinschaft statt. Und das ist ganz hochkarätig besetzt. Da ist der ukrainische Präsident Wladimir Zelensky, da ist aus Kanada Herr Carney angereist, Starmer, Macron, von der Leyen, sie sind alle da, aber Friedrich Merz hat seine Teilnahme ganz kurzfristig abgesagt und er ist in Berlin und nimmt an der Präsidiumssitzung der CDU teil, also seiner Partei, ganz offensichtlich, weil er das Gefühl hat, in der aktuellen Situation muss er hier vor Ort präsent sein.
1: Friedrich Merz möchte also einmal nach innen wirken, in die Partei, aber auch in der Regierung auf den Koalitionspartner. Aber was konnte er nun mit diesem Interview und anderen Äußerungen der letzten Tage tatsächlich bewirken?
14: Ja, es sind viele auch so ein bisschen Kategorie Durchhalteparolen, auch nochmal so das gemeinsame ja Appellieren an die Verantwortung. Bei der SPD sehen wir das gerade ganz ähnlich. Auch da gab es viele Interviewäußerungen, wo man so versucht hat, so ein bisschen wieder ja den Druck vom Kessel zu nehmen. Gleichzeitig sehen wir hier in Berlin aber auch, dass manche Aussagen bei Karim Joska jetzt vom Kanzler bei der SPD nicht gut ankamen. Matthias Mirsch zum Beispiel, der SPD-Fraktionsvorsitzende, der hat heute Morgen in einem Interview nochmal daran erinnert, man sehe sich durchaus als gleichberechtigte Partner in dieser Koalition. Also hier so als Juniorpartner möchte man sich nicht abtun. Am Abend gestern war Matthias Mirsch auch noch beim ZDF im Interview. Da hatte er sich nochmal zu seinem Verhältnis mit dem Bundeskanzler geäußert. Er hatte ja in den vergangenen Tagen, vor allem mit Blick auf Aussagen zur Rente von Friedrich Merz, gesagt, so könne man ein Kanzleramt nicht führen. Er hat das versucht gestern so ein bisschen zu entschärfen und hat berichtet, er habe mit dem Kanzler zwischenzeitlich telefoniert.
2: Insofern ist zwischen uns alles in Ordnung.
14: Ja, aber alles in Ordnung, muss man sagen, mit Blick auf die Koalition ist aktuell nicht. Also die Anspannung ist sehr groß, auch angesichts der doch schwachen Umfragewerte für CDU, CSU, SPD, die starken Werte für die AfD und auch der bange volle Blick ja auf die Landtagswahlen, die ja im Herbst noch oder im Spätsommer, Herbst noch anstehen.
1: Ja, aber genau das ist ja das Thema. Da ist eine Bevölkerung, die wartet auf Antworten und stattdessen redet man untereinander und mit der eigenen Partei. Droht da der Kontakt zur Bevölkerung endgültig verloren zu gehen? Was hilft dieses öffentliche Ringen der Koalitionspartner miteinander?
14: Es hilft, glaube ich, niemandem. Und eigentlich haben das alle Beteiligten auch verstanden. Schon als diese Koalition gestartet ist, wollte man sich ja auch kommunikativ ganz bewusst vom ja der Ampelpolitik, vor allem der Endphase der Ampelkoalition mit viel öffentlichem Streit abgrenzen. Man sagte, wir versuchen nicht so sehr herauszukehren, wer sich bei welchem Thema wie durchgesetzt hat, sondern wir müssen gemeinsame Reformen auf den Weg bringen. Man hat dafür ja auch eine ganze Reihe Kommissionen jetzt ins Rennen geschickt, Rente, Krankenversicherung. Sicherungen sind nur so zwei Stichworte. Aber jetzt sehen wir, dass die Parteien auch angesichts der schwachen Umfragewerte eben doch wieder deutlich machen wollen, wofür sie stehen. Und das verschärft den Konflikt.
1: Sagt Philipp Eckstein, Korrespondent im ARD Hauptstadtstudio. Vielen Dank fürs Gespräch. 12.10 Uhr hier bei MDR aktuell. Und Philipp Eckstein hatte es schon erwähnt, dieses Treffen der Europäischen Politischen Gemeinschaft. Die besteht aus 47 europäischen und vorderasiatischen Staaten und trifft sich heute nun also in Armenien. Es geht dabei vor allem um die Folgen der aktuellen US-Politik unter Präsident Trump und welche Lehren man auf diesem Kontinent und in der Nachbarschaft daraus ziehen kann. Jean-Marie Magro berichtet aus Jerewan.
4: Kanada, das wissen schon Grundschulkinder, ist nicht auf dem europäischen Kontinent zu finden. Und trotzdem ist Mark Carney der Stargast beim 8. Gipfel der Europäischen Politischen Gemeinschaft in der armenischen Hauptstadt Jerewan.
16: It's an important time in the world that like-minded countries come together.
4: Es sei eine wichtige Zeit, in der gleichgesinnte Länder sich zusammenschließen müssten, sagt Kanadas Premier.
16: And there is the man.
4: Aber statt ihm sollten die Journalisten doch lieber dem nächsten Mann auf dem roten Teppich Fragen stellen.
16: Always one mark after the other.
4: Auf einen Mark folge immer der nächste, scherzt NATO-Generalsekretär Rutte. Der Niederländer versucht weiterhin zwischen den USA und den anderen Mitgliedern der Militärallianz, speziell den europäischen, zu vermitteln.
16: As you know, as we know, there has been some disappointment on the US side.
4: Es habe Enttäuschungen auf Seiten der USA gegeben, speziell nachdem sich die europäischen Verbündeten mit Unterstützung im Krieg gegen den Iran zurückgehalten hatten.
16: European leaders have
7: Die Europäer hatten aber einen Gang zugelegt, meint der Niederländer. Speziell im deutsch-amerikanischen Verhältnis. Nachdem der Bundeskanzler kürzlich sagte, die USA seien vom Iran in den Verhandlungen gedemütigt worden, kündigte US-Präsident Trump an, 5000 Soldaten aus der Bundesrepublik abzuziehen. Die Zölle auf Autos und Lkw aus der EU sollen auf 25% erhöht werden. Und auch die geplante Stationierung amerikanischer Mittelstreckenraketen in Deutschland steht auf der Kippe. Dass die USA schon länger darüber nachdachten, Truppen aus Europa abzuziehen, ist ein offenes Geheimnis.
17: The timing of this announcement comes as a surprise.
7: Der Zeitpunkt sei nun aber doch etwas überraschend, sagt EU-Außenbeauftragte Kaja Kallas. Gerade um Sicherheitsfragen soll es beim Gipfel der knapp 40 Staats- und Regierungschefs gehen. Die Rolle Europas in der Straße von Hormuz etwa. Die USA haben angekündigt, hier eine Initiative starten zu wollen, um in der Meerenge feststeckenden Schiffen zu helfen. Er wisse nicht, um was für eine Initiative es sich handele, sagt Emmanuel Macron. Frankreichs Präsident erklärt, die Europäer hätten in den vergangenen Wochen immer wieder angeboten, sich an der Sicherung der Meerenge zu beteiligen, wenn die Waffen schweigen sollten. Wenn die Amerikaner die Straße von Hormuz also freimachen wollten, sehr gerne. Aber er werde sich nicht an einer Mission beteiligen, die keinen klaren Auftrag habe, sagt der französische Präsident, der im Übrigen auch den deutschen Bundeskanzler vertritt. Friedrich Merz hat es nämlich nicht nach Armenien geschafft, aus Termingründen. Eine CDU-Präsidiumssitzung steht im Kalender.
1: Soweit Jean-Marie Magro und diese Initiative der USA, von der dort auch in Jerewan die Rede ist, die wollen wir uns jetzt noch einmal näher anschauen. Schiffe, die in der Straße von Hormuz festsitzen, die sollen also durch Geleitschutz der US-Armee es hinausschaffen. Die spannende Frage, wie reagiert der Iran darauf? Die fast zu erwartende Antwort mit Ablehnung und offenen Drohungen. Mehr dazu von Uwe Lüb.
18: Das Oberkommando des iranischen Militärs drohte damit, US-Kriegsschiffe anzugreifen, sollten sie in die Meerenge einfahren. Iran kontrolliere die Straße von Hormuz. Jede Durchfahrt eines Schiffes müsse mit den iranischen Streitkräften abgestimmt werden. Das US-Zentralkommando in der Region CENTCOM will für die Operation 15.000 Soldaten, 100 Flugzeuge und etliche Kriegsschiffe bereithalten. Weil nicht klar sei, ob und wie viele Seeminen in der Region ausgebracht sind, sollten die Schiffe nahe der omanischen Küste entlangfahren. Das US-Militär will währenddessen Funkkontakt zu den Schiffen halten. Zugleich wurde bekannt, dass die USA das iranische Schiff Tuska zurückgeben. Die Besatzung soll schon freigelassen worden sein. Die USA haben den Frachter Mitte April geentert und festgesetzt. Iran sah darin einen Bruch des Waffenstillstands durch die USA und enterte daraufhin westliche Schiffe. Die Verhandlungen zwischen den USA und Iran über ein Ende des Krieges gehen weiter. Die USA haben nach iranischen Angaben eine Antwort auf den jüngsten 14-Punkte-Plan Irans über Pakistan weitergeleitet. Iran prüfe die Antwort nun.
1: Ein Bericht von Uwe Lüb. 12.15 Uhr ist es. 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Auch unser Top-Thema zur Stunde hat mit einer Entscheidung der USA zu tun, nämlich mit der Entscheidung von Präsident Trump, keine Tomahawk-Marschflugkörper in Deutschland zu stationieren. Daran gibt es Kritik aus der Bundespolitik. Etwa vom CDU-Verteidigungsexperten Roderich Kiesewetter, der diesen Schritt der USA als, Zitat, Riesenfehler betrachtet. Weitere Meldungen jetzt mit Mirko Jugelt.
13: Österreich hat 3 Mitarbeiter der russischen Botschaft ausgewiesen. Wie das Außenministerium mitteilte, sollen die Russen die Kommunikation internationaler Institutionen in Wien abgehört haben. Dazu hätten sie auf dem Dach der Botschaft sowie in einer russischen Diplomatensiedlung Abhöranlagen betrieben. Bei einem russischen Raketenangriff sind in der ostukrainischen Region Charkiw 3 Menschen getötet worden. Nach Behördenangaben wurden 8 Personen verletzt. Mehrere Wohnhäuser und Geschäfte in der Stadt Merefa seien beschädigt worden. Der Goldbeerenhersteller Haribo hat seinen weltweiten Umsatz im vergangenen Jahr um 4,5% gesteigert. Wie das Unternehmen mitteilte, entfiel ein Viertel des Wachstums auf neue Produkte. Ein weiterer Grund sei der starke Preissprung bei der Schokolade, weshalb viele Konsumenten auf Fruchtgummi auswichen. Das Wetter, heute Sonne und Wolken, vereinzelt Schauer, 21 bis 26 Grad. In der Nacht Durchzug von Schauern, 13 bis 10 Grad und morgen mehr Wolken als Sonne, wiederholt Schauer und einzelne Gewitter, 18 bis 23 Grad. MDR Aktuell Verkehrsdienst. A4, Görlitz-Dresden am Grenzübergang Ludwigsdorf, 4 Kilometer Stau bei der Einreise, 45 Minuten Verzögerung. Die A14 Richtung Magdeburg ist zwischen Leipzig-Mitte und Leipzig-Nord nicht mehr gesperrt. Die linke Spur ist wieder frei. Zurzeit noch Stau bis Messegelände. A71 Richtung Sangerhausen zwischen Dreieck-Suhl und Suhl-Zellermelis. Im Tunnel Bergbock steht ein defektes Fahrzeug. Und in Saalfeld ist die Fleischgasse in Höhe auf dem Graben statt einwärts nach einem Unfall gesperrt. Soweit der Verkehrsdienst, 12.17 Uhr.
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1: Als erstes deutsches Bundesland nimmt Thüringen ein landesweites Tele-Notarztsystem in Betrieb. Damit kann ab sofort zu jedem Rettungseinsatz per Video ein Notarzt hinzugezogen werden. Das Ziel ist es, Patienten noch schneller ärztlich helfen zu können. Ria Weber von MDR Thüringen beantwortet uns dazu die wichtigsten Fragen und erklärt zunächst einmal, was genau geplant ist.
0: Das ist im Grunde wie beim Videodoc, nur dass hier nicht die Patienten anrufen, sondern die Rettungskräfte. Es passiert ja oft, dass sie schon bei den Patienten anrufen.

0: ganz konkret auf Ihre Aufnahme und Ihren Fall vor. Das spart viel Zeit, wichtig bei Schlaganfällen oder Herzinfarkten zum Beispiel.
1: Und warum ist das Videosystem überhaupt nötig? Was sind die genauen Vorteile?
0: Damit steigen auf jeden Fall die Überlebenschancen, denn zur Wahrheit gehört auch, dass Thüringen etwa mit Blick auf die Rettungsfristen nicht gut dasteht. 14 Minuten in der Stadt und 17 Minuten auf dem Land, das ist aus Sicht der zur Verbesserung des Rettungswesens gegründeten privaten Björn-Steiger-Stiftung zu lang. Ihr Geschäftsführer Christoph Tschoiker.
2: International gesehen weiß man, dass alles, was länger als 10 Minuten ist, ist sinnlos. Wenn Sie nach 8 Minuten nicht reanimiert werden, brauchen Sie nach 14 oder 17 Minuten keine Rettung mehr. Das ist sinnlos. Und das muss man gescheit hinkriegen und das muss man neu gerade ziehen.
1: Informationen waren das von Ria Weber. Thüringen nimmt als erstes Bundesland in Deutschland ein landesweites Telenotarztsystem in Betrieb. 12.19 Uhr ist das. 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Auch das war ein Notfall der ganz besonderen und tragischen Art. Auf einem kleinen Kreuzfahrtschiff im Atlantik sind 3 Menschen gestorben, so die Angaben der Weltgesundheitsorganisation. Sie hatten sich mutmaßlich mit dem Hantavirus infiziert und weitere 3 Personen seien infiziert. Eine von ihnen werde intensivmedizinisch betreut. Einer der 3 Verstorbenen soll also positiv auf das Virus getestet worden sein. Aber worum handelt es sich das da genau? Was ist das Hantavirus? Stefan Kloss erklärt es uns.
3: Hantaviren sind seit den 1950er Jahren bekannt. Damals infizierten sich rund 3000 Soldaten in Korea mit dem Virus, wie das Robert-Koch-Institut berichtet. Der Name leitet sich vom Grenzfluss Hantan ab, der zwischen Nord- und Südkorea fließt. Erst 1977 gelang es Wissenschaftlern, das bis dahin unbekannte Hantavirus direkt nachzuweisen. Hantaviren treten weltweit auf. In Deutschland sind 2 krankheitsauslösende Hantavirusarten bekannt. Sie werden von Rötel- oder Brandmäusen auf den Menschen übertragen. Wie passiert das? Die Übertragung erfolgt durch den Kot oder Urin von infizierten Nagetieren, der als Staub vom Menschen eingeatmet wird. Generell sind vor allem Personen gefährdet, die in der Land- und Forstwirtschaft arbeiten oder sich viel in der Natur aufhalten. Mitteleuropäische Hantavirusarten verursachen grippeähnliche Infektionen mit bis zu 38 Grad Fieber, das bis zu 4 Tage anhalten kann. Aber auch Kopf-, Bauch- und Rückenschmerzen sind möglich. In späteren Krankheitsphasen kann es zu Blutdruckabfall und schließlich zu Nierenfunktionsstörungen kommen, bis zu akutem Nierenversagen. Schwere Verläufe müssen dringend im Krankenhaus behandelt werden. Die Erkrankungen beim Menschen verlaufen unterschiedlich schwer. Häufig gibt es keine oder nur leichte Symptome, sodass die Betroffenen die Infektion zunächst nicht bemerken. Bei Verdacht auf eine Infektion mit dem Hantavirus sollte man sich sofort an einen Arzt wenden, raten die Experten vom RKI. Erkrankungen durch Hantaviren müssen bei schwerem Verlauf im Krankenhaus behandelt werden. Andernfalls kann die Erkrankung zum Tode führen. Der Nachweis von Hantaviren oder auch Hantavirusinfektionen ist in Deutschland seit dem 1. Januar 2001 meldepflichtig. Die Inkubationszeit beträgt, je nach Virustyp, zwischen 5 und 60 Tagen. Deshalb könnte es sein, dass die Passagiere bereits infiziert waren, als sie das Kreuzfahrtschiff betraten. Hantavirus-Infektionen können das ganze Jahr über auftreten. Besonders hoch ist die Ansteckungsgefahr jedoch von April bis September, wenn die Nager besonders aktiv sind. Die Empfehlung des RKI: Kontakt zu Nagern und deren Ausscheidungen vermeiden und bestimmte Vorsichtsmaßnahmen einhalten. Dazu gehört vor allem die Verhinderung des Eindringens von Nagern in den Wohnbereich. Eine Übertragung von Mensch zu Mensch sowie eine Ansteckung über Haustiere findet wahrscheinlich nicht statt. Die infizierten Nagetiere selbst zeigen keine Krankheitssymptome.
1: Ein Bericht von Stefan Kloss.

12 vor 22 ist es. Geliebt, gehasst, umstritten, jahrelang hat Julian Assange in der Botschaft Ecuadors in London ausgeharrt. Aus Angst vor einer Verhaftung, vor Auslieferung in die USA und vor einer Verurteilung dort wegen Geheimnisverrats. 2019 wurde er schließlich trotzdem festgenommen. Inzwischen ist er wieder auf freiem Fuß. Eine jahrelange Geschichte, die wir auch in der ARD noch einmal nacherzählen wollen. Im ARD-Radio-Feature Kampf der Geheimhaltung. Helene Buchholz

0: hat reingehört.
1: WikiLeaks war die Vorstellung, dass man tatsächlich durch Transparenz von Machthaber, von Menschen, die wichtige Entscheidungen treffen, die grundsätzlich verändern kann.
2: Der NDR-Journalist John Götz hat lange mit und über WikiLeaks gearbeitet. Immer wieder hat er Julian Assange auch in der ecuadorianischen Botschaft in London besucht, wo der zwischen 2012 und 2019 gelebt hat.
1: WikiLeaks sollte ein Projekt sein, der als journalistisches Projekt selber die Mächtigen in die Ecke treibt, durch Transparenz.
2: In dem Feature Kampf der Geheimhaltung beschreiben Götz und andere Weggefährten Assange als ungewöhnlichen Menschen. Ein kauziger Typ, der gerne barfuß läuft und kompromisslos ist. WikiLeaks aufsehenerregendste Enthüllung war möglicherweise das Video, in dem mutmaßliche Kriegsverbrechen des US-Militärs 2007 im Irak zu sehen sind. Nur 6 Monate nach der Veröffentlichung hat die Plattform schon rund 250.000 vertrauliche Diplomatenberichte, die die US-Regierung unter Druck setzen, veröffentlicht. Dazu äußert sich 2017 der damalige CIA-Direktor Mike Pompeo, der ein Jahr später Außenminister der Trump-Regierung geworden ist.
3: WikiLeaks walks like a hostile intelligence service.
4: WikiLeaks agiert wie ein feindlicher Geheimdienst, spricht wie ein feindlicher Geheimdienst. Es ist an der Zeit, WikiLeaks als das zu bezeichnen, was es wirklich ist. Ein nichtstaatlicher, feindlicher Dienst, der oft von staatlichen Akteuren wie Russland genutzt wird.
2: Und heute? WikiLeaks macht schon lange keine solchen Schlagzeilen mehr. Nach seinem jahrelangen Ringen um Freiheit lebt Julian Assange heute zurückgezogen in Australien.
5: I am free today after years of incarceration. Because I pled guilty to journalism.
6: Ich bin heute nicht frei, weil das System funktioniert hat. Ich bin heute frei, weil ich mich nach Jahren der Inhaftierung schuldig bekannt habe. Und zwar schuldig, Journalismus betrieben zu haben.
5: So thank you for your thought and keep up the fight.
2: Sagt Assange im Oktober 2024, kurz nach seiner Freilassung bei einem Auftritt vor dem Europarat. Vor Gericht hatte er sich schließlich des Geheimnisverrats schuldig bekannt. Dafür kam er frei. Keine Auslieferung an die USA. Ist Assange also gescheitert und mit ihm sein Projekt WikiLeaks? Stefania Maurizi, eine italienische Journalistin, die auch viel mit Julian Assange zusammengearbeitet hatte, sieht in dem Deal jedenfalls eine Niederlage.
7: I think the defeat was for journalism.
8: Diese Niederlage traf den Journalismus. Für ihn war es keine Niederlage. Er lebt noch. Er hätte völlig zerstört werden können. Die Trump-Regierung war fest entschlossen, ihn zu lebenslanger Haft zu verurteilen.
2: Ähnlich beurteilt es auch Holger Stark. Er ist einer der stellvertretenden Chefredakteure und Co-Leiter des Ressorts Investigative Recherche bei der Wochenzeitung Die Zeit.
9: Die Freilassung und insbesondere die Konditionen, der Deal, den er damals geschlossen hat, haben bei vielen investigativen Journalistinnen und Journalisten einen wirklich schalen Beigeschmack hinterlassen. Ich verstehe auf der einen Seite nur zu gut, dass Assange endlich frei sein wollte und dass er dafür auch bereit war, neben dem Preis, den er ohnehin schon persönlich gezahlt hat, auch einen Kompromiss einzugehen. Und trotzdem bleibt am Ende über, dass das Publizieren von dieser Art von Dokumenten ein Verbrechen sein kann unter bestimmten Bedingungen. Und das setzt so Signale, die kein Journalist mögen kann.
0: Das waren Auszüge aus dem ARD-Radio-Feature Kampf der Geheimhaltung. Eine Dokumentation über Julian Assange, WikiLeaks und die Pressefreiheit von Lea Eichhorn und John Götz. 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Die Trockenheit der letzten Tage hat ja tatsächlich zu ersten Waldbränden geführt in der böhmischen Schweiz. Also wie hoch ist die Gefahr auch hierzulande denn jetzt noch einzuschätzen?
10: Naja, es brennt ja auch bei Jüterbog, auch nicht so weit weg von Sachsen-Anhalt zum Beispiel. Und gerade auch im Fleming, dort haben wir zum Beispiel schon die Waldbrandwarnstufe 4, also für den gesamten Osten von Sachsen-Anhalt. Und der Rest von Sachsen-Anhalt zum Beispiel, der hat die Waldbrandwarnstufe 3. Ein ähnliches Bild haben wir auch in Sachsen, dort vor allem in dem Landkreis Nordsachsen, die Waldbrandwarnstufe 4 und auch in den nördlichen Teilen des Landkreises Bautzen und des Landkreises Görlitz. Auch da haben wir schon die höchste, die ja, zweithöchste Waldbrandwarnstufe. Und wenn wir Richtung Thüringen schauen, dann gibt es auch da viele Gebiete, wo wir die Waldbrandwarnstufe 3 haben. Und ganz im Süden Thüringens sind wir auch schon bei Waldbrandwarnstufe 4. Es kommt allerdings in den nächsten Tagen Regen mit dazu. Das wird wahrscheinlich am Dienstag und wahrscheinlich dann auch am Mittwoch der Fall sein, auch Richtung Dortmund. Donnerstag haben wir es noch mit Niederschlägen zu tun. Bis zum Mittwoch können so um die 30 Liter Regen pro Quadratmeter fallen. Punktuell sind auch 50 oder 60 Liter möglich, sodass dann gerade in so einem Streifen von Thüringen über Sachsen-Anhalt dann die Waldbrandgefahr auch wieder ein bisschen zurückgehen könnte.
0: Und bis es zum Regen kommt, ab morgen, wie du sagst, wie ist das Wetter da?
10: Ja, bis es zum Regen kommt, haben wir heute nochmal einen halbwegs freundlichen Tag, will ich mal sagen. Sonne und Wolken wechseln sich ab. Es gibt ein paar einzelne Schauer jetzt schon in der westlichen Altmark. Das kann im Laufe des Nachmittags noch ein bisschen häufiger werden. Temperaturen heute so bei 14 bis 21 Grad am Abend. Aktuell jetzt so Richtung Nachmittag schaffen wir noch bis 26 Grad, vor allem im Osten von Sachsen.
0: Soweit die Aussichten. Dankeschön, Ralf Lentscher.
11: Aufregender Start ins Wochenende heute in Dresden.
12: Gefunden worden war die Bombe am
13: Das war so gegen 17 Uhr. 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
0: Schauen wir auf mehr Radio in der kommenden halben Stunde hier bei uns. Ein Thema, ob Tankrabatt oder 12-Uhr-Regel, immer wieder hören wir auch heute davon, dass die Preissenkungen nicht vollständig an die Verbraucher weitergegeben werden. Eine zentrale Rolle, die soll dabei das Bundeskartellamt spielen, dass das eigentlich klappen soll. Woran hapert es also, was sind die Gründe dafür? Das habe ich mit unserem Wirtschaftsredakteur gesprochen. Das ist ein Thema nach halb eins hier bei MDR Aktuell.
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20: Um 12.30 Uhr mit Mirko Jugelt. Der CDU-Verteidigungsexperte Roderich Kiesewetter hält die Entscheidung von US-Präsident Donald Trump, keine Tomahawk-Marschflugkörper in Deutschland zu stationieren, für einen Riesenfehler. Im ARD-Morgenmagazin und im Deutschlandfunk sagte Kiesewetter, der Verzicht auf die Stationierung sei viel gravierender als der angekündigte Abzug tausender US-Soldaten. Das Signal sei, dass die USA nicht mehr verlässlich zur Abschreckung in Europa stünden. Vor zwei Jahren hatte Washington und Berlin erklärt, wieder US-Waffensysteme in Deutschland zu stationieren. 3 Jahre nach dem Diebstahl aus dem Museum von Manching suchen die Ermittler wieder nach dem Keltengoldschatz. Wie das Bayerische Landeskriminalamt mitteilte, wird das Gold auf dem Grundstück des Hauptverdächtigen in Plate in Mecklenburg-Vorpommern vermutet. In dem Haus solle nun jedes Möbelstück und alle Wände überprüft werden. Das Gold war im November 2022 gestohlen worden. Im vergangenen Jahr wurden 4 Täter verurteilt. Mehr als 400 Goldmünzen und insgesamt 3 Kilo Gold blieben verschwunden. Seit Jahresbeginn hat es bereits über 500 Angriffe auf Gesundheitseinrichtungen weltweit gegeben. Wie die WHO in Genf bekannt gab, wurden dabei mehr als 400 Menschen getötet und fast 900 verletzt. In einem Statement mit dem Roten Kreuz und Ärzte ohne Grenzen heißt es, die Attacken in Krisen und Konflikten hätten sich in den vergangenen 10 Jahren verschlimmert. Krankenhäuser, Ambulanzen und Patienten müssten besser geschützt werden. Die EU-Kommission hat die Förderung für alle Energieprojekte gestoppt, in denen sogenannte Wechselrichter aus China, Russland, Iran und Nordkorea verbaut werden. Ein Sprecher in Brüssel sagte, das Verbot gelte bereits seit Anfang April. Für fortgeschrittene Vorhaben gebe es eine Übergangsfrist. Wechselrichter steuern, wann und wie viel Strom eine Solaranlage oder ein Batteriespeicher ins öffentliche Netz speisen. Da sie meistens mit dem Internet verbunden sind, sieht die Kommission ein Hacking-Risiko. Die Thüringer Polizei ermittelt nach einer Schlägerei bei einer Musikveranstaltung in Werra-Suhltal im Wartburgkreis. Den Angaben zufolge wurden dabei in der Nacht zum Sonntag mindestens 11 Menschen verletzt. Alle Beteiligten seien erheblich betrunken gewesen. Was den Streit auslöste, ist bisher noch unklar. Auch ein politisches Motiv wird laut Polizei geprüft. Das waren die Nachrichten. Das Wetter mit den aktuellen Temperaturen. Brocken bedeckt 10 Grad, Dresden heiter 21, Eisenach leicht bewölkt 19, Erfurt leicht bewölkt 19 Grad, Gardelegen bedeckt 18, Hoyerswerda bedeckt 21, Magdeburg bedeckt 19 Grad, Neuhaus am Rennweg leicht bewölkt 16, Oschatz wolkig 20, Plauen leicht bewölkt 20, Wernigerode stark bewölkt 19 und Wittenberg wolkig 20 Grad. Heute Sonne und Wolken. Zunächst überwiegend trocken, zum Abend hin dann gebietsweise Schauern, Höchstwerte 21 bis 26 Grad. In der Nacht Durchzug von Schauern, Tiefstwerte 13 bis 10 Grad. Morgen Wolken, zwischendurch Aufheiterungen, wiederholt Schauer, im Tagesverlauf auch Gewitter. Höchstwerte je nach Sonne 16 bis 23 Grad und am Mittwoch bewölkt und nass, deutlich kühler als bisher. MDR-Verkehrsdienst. Vorsicht auf der A2 Richtung Hannover. Zwischen Alsleben und Allerengersleben liegt ein Metallteil auf der rechten und mittleren Fahrspur. A2 Richtung Hannover zwischen Irxleben und Alsleben. 7 Kilometer Stau wegen Bauarbeiten. 1 Stunde Verzögerung. A4 Richtung Dresden. Am Grenzübergang Ludwigsdorf. 4 Kilometer Stau bei der Einreise plus 45 Minuten. A14 Richtung Magdeburg zwischen Leipzig-Messegelände und Leipzig-Mitte befindet sich eine ungesicherte Unfallstelle auf der rechten und mittleren Fahrspur. Zwischen Leipzig-Mitte und Leipzig-Nord gibt es Stau wegen Bergungsarbeiten, 40 Minuten Verzögerung. Die A38 Richtung Göttingen ist zwischen Eisleben und Altstädt wegen der Bergung eines defekten Fahrzeugs gesperrt. Und A71 Richtung Sangerhausen zwischen dem Dreieck Suhl und Suhl-Zellermeles im Tunnel Bergbock steht ein defektes Fahrzeug. Soweit der Verkehrsdienst, 12.34 Uhr.
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0: Mit Jan Kröger im Studio. Guten Tag. Mit Beginn des Irankriegs sind die Preise hierzulande an den Tankstellen enorm gestiegen. Seitdem hat die Bundesregierung zweimal versucht, etwas dagegen zu tun. Zum 1. April wurde die 12-Uhr-Regel eingeführt. Die Preise an den Tankstellen dürfen seitdem nur noch einmal täglich erhöht werden. Und zum 1. Mai kam der Tankrabatt. Für 2 Monate also werden die Steuern auf Benzin und Diesel um knapp 17 Cent pro Liter gesenkt. Ob beides aber auch wirklich bei den Verbrauchern ankommt, dafür soll vor allem das Bundeskartellamt sorgen. Und über dessen Rolle habe ich mit MDR-Wirtschaftsredakteur Ralf Geißler gesprochen. Hallo Ralf.
17: Hi Jan.
0: Schauen wir zunächst einmal auf den Tankrabatt. Das erste Wochenende, wo er gegolten hat. Knapp 17 Cent sollen die Steuern runtergehen. Aber wie viel von diesen knapp 17 Cent kommen denn inzwischen bei den Verbrauchern an?
17: Zu wenig, würde ich sagen. Also die Erwartung vor der Einführung des Tankrabatts war ja, dass der Liter E10 wieder unter 2 Euro kosten wird. Jetzt habe ich mal geschaut, also heute Vormittag in Leipzig im Schnitt so 2,05 Euro, Magdeburg auch, Dresden 2,07 Euro, Erfurt 2,09 Euro. Also es gibt eigentlich kaum Tankstellen, die den Liter E10 für weniger als 2 Euro verkaufen. Und der ADAC, der sagt ganz klar, der Tankrabatt des Staates wurde nicht in vollem Umfang weitergegeben. Hören wir mal rein, was ADAC-Sprecherin Katharina Luca so sagt.
21: Wir hatten uns tatsächlich gewünscht, dass wir am Wochenende die vollen 17 Cent schon sehen, was leider jetzt nicht der Fall ist. Wir können dann nur an die Mineralölkonzerne appellieren, jetzt wirklich diese 17 Cent voll weiterzugeben. Es gäbe sogar noch Spielraum für mehr, weil der Rohölpreis einfach gesunken ist.
17: Ja, und wenn man sich jetzt fragt, wie viel sind denn jetzt weitergegeben von diesen 17 Cent, dann kann man sagen, das Bundeskartellamt, das sprach am Wochenende davon, dass 13 Cent weitergegeben worden seien. Andere haben mal ein bisschen rumgerechnet und gesagt, 13 bis 15 Cent wurden abgezogen. Aber fest steht, es sind eben nicht die vollen 17 Cent weitergereicht worden.
0: Nun hieß es ja immer, genau dafür soll aber das Kartellamt sorgen. Was konkret kann das Bundeskartellamt in diesem Fall denn machen?
17: Also vielleicht erstmal die gute Nachricht, es hat tatsächlich mehr Möglichkeiten als beim Tankrabatt, den es schon mal nach Beginn des Ukraine-Krieges gab. Ja, es gibt jetzt diese Markttransparenzstelle, die erfasst die Benzinpreise von 15.000 Tankstellen und das Kartellamt hat zum 1. April auch mehr Auskunftsrechte erhalten. Es kann also die Mineralölkonzerne fragen, warum sind die Preise so, wie sie sind, warum steigen sie, warum sinken sie. Es kann auch abfragen, warum denn der Rabatt nicht in voller Höhe weitergegeben worden ist. Doch es ist eben wie so oft mit so behördlichen Verfahren, jetzt kommt das große Aber, bis es dazu kommt, bis man wirklich sich entscheiden kann, okay, hier ist tatsächlich ein Rechtsbruch, dagegen gehen wir vor, das wird dann eben wahrscheinlich dauern.
0: Auch für die Regelung, die seit dem 1. April gilt, ist das Bundeskartellamt zuständig. Die 12-Uhr-Regel, die Preise an den Tankstellen dürfen nur einmal am Tag erhöht werden. Klappt das denn damit?
17: Ja, auch nicht so richtig. Es gab eine ARD-Recherche, da ist herausgekommen, dass jede vierte Tankstelle auch außerhalb von 12 Uhr schon mal erhöht hat im April. Jetzt sagt Kartellamtspräsident Mund, man ist da nicht so richtig für zuständig. Also man ist bei der 12-Uhr-Regel zwar dafür zuständig, dass man die Daten einsammelt über die Markttransparenzstelle und die Verstöße auch aufnimmt, aber man gebe diese Daten dann eben an die Bundesländer weiter. Hören wir mal rein, was da Kartellamtspräsident Mundt sagt.
1: Und die müssen sich dann ganz konkret darum kümmern, wer hat verstoßen, in welchem Umfang, ist das Bußgeld bewährt, ja oder nein. Aber das ist keine Entscheidung, die wir treffen. Wir sind sozusagen nur die Sammelstelle und reichen das weiter. Und wir warten im Moment eben darauf, dass die Länder die zuständigen Behörden benennen. Das ist bei vielen noch nicht geschehen.
17: Ja, und deswegen wird es auch an diesem Punkt wohl nicht so schnell zu Bußgeldern oder Strafen kommen. Aber man muss vielleicht eins relativierend sagen. Herr Mundt sagt auch, es gibt zwar Verstöße gegen die 12-Uhr-Regel, die seien aber in der ganzen Härte tatsächlich selten. Also die meisten Verstöße, die eben auch die ARD bei den Recherchen gefunden hat, die fänden so rund um 12 Uhr statt. Also dass man mal 12.05 Uhr erhöht hat oder 11.55 Uhr. Und das läge aus seiner Sicht eben noch im Toleranzbereich. Aber natürlich größere Abweichungen, die können bestraft werden. Und da sehen die Bußgelder dann auch sechsstellige Summen für die jeweilige Tankstelle vor, die außerhalb der 12-Uhr-Regel erhöht hat.
0: Aber wenn ich es richtig verstanden habe, es fehlt die Stelle, die es dann auch wirklich verfolgt.
17: Das ist bei der 12-Uhr-Regel tatsächlich so. Das Bundeskartellamt sagt dem Land nur, in der Musterstraße 25, zum Beispiel in Leipzig, da hat eine Tankstelle jetzt ganz klar dagegen verstoßen. Aber dann sind eben die Ordnungsbehörden in dem jeweiligen Bundesland dafür zuständig, dieses Bußgeld zu verhängen. Und diese Ordnungsbehörden, die gibt's eben zum Teil noch gar nicht.
0: Sagt MDR-Wirtschaftsredakteur Ralf Geißler. Nach dem langen Maiwochenende kämpfen Feuerwehren in Tschechien und auch in Deutschland gegen mehrere Waldbrände. In der böhmischen Schweiz, nahe der Grenze zu Sachsen, ist ein Feuer zwar unter Kontrolle, aber eben noch immer nicht ganz gelöscht. Seit Samstag brennt es dort. Marianne Alweis berichtet.
3: Am Morgen kam eine gute Nachricht aus Rinartitze, Deutsch-Rennersdorf. Der Waldbrand am Rande des Nationalparks Böhmische Schweiz breitet sich nicht mehr aus. Ganz unter Kontrolle ist das Feuer mit mehreren Brandherden allerdings noch nicht. Betroffen ist eine Fläche von knapp einem Quadratkilometer. Einsatzkräfte auch aus anderen Regionen Tschechiens unterstützen die Löscharbeiten. Am Mittag trafen außerdem zwei Hubschrauber aus der Slowakei ein. Das Wetter sei unberechenbar, heißt es von der Feuerwehr. Probleme bereitet vor allem der Wind. Und natürlich die Trockenheit. Der März und April waren die trockensten Frühlingsmonate seit Beginn der Messungen 1961. Eine Warnung vor Waldbränden gilt in weiten Teilen Tschechiens noch bis Mittwoch. Für morgen wird Regen erwartet. Am Samstag war das Feuer ausgebrochen. Die Ursache ist bislang noch nicht bekannt. Im Sommer 2022 war es zum bisher größten Waldbrand in der böhmischen Schweiz gekommen. Mehr als 1000 Hektar standen damals in Flammen. Die Löscharbeiten dauerten 3 Wochen. Der aktuelle Umweltminister Igor Červený will erst morgen ins Waldbrandgebiet reisen. Der Politiker der rechtslibertären Autofahrerpartei plant harte Sparmaßnahmen in den Nationalparks.
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22: Mit Jan Günther. Die Niners Chemnitz haben ihre Chance auf einen sogenannten Play-in-Platz in der Basketball-Bundesliga gewahrt. Nach einer dramatischen Partie gewannen die Niners gestern beim Tabellenzweiten Alba Berlin mit 84 zu 82. Damit rückt das Team von Trainer Rodrigo Pastore wieder auf Platz 10. Lukas Witte.
23: Ufter, ufter, ufter, tätere. Schallte es nach der Schlusssirene durch die Berliner Arena am Ostbahnhof. Es war eine große Chemnitzer Party in der Hauptstadt. Mittendrin auf der Tribüne Niners Flügelspieler Kostja Moschidi.
24: Wir hatten 2000 Fans heute in der Uber Arena. Und das war unser Dank an die Fans, die das ganze Jahr an uns geglaubt haben. Unglaublich. Ich bin so stolz auf die Mannschaft und ich freue mich, dass die Fans das zu feiern haben.
23: Dabei war nur wenige Augenblicke zuvor noch Zittern angesagt. Die Gäste aus Sachsen dominierten den deutschen Meister in der ersten Hälfte mit harter Defensive und hoher Wurfpräzision. Alba hatte nur wenig Antworten und ging mit einem 39 zu 52 Rückstand in die Pause. Doch dann drehten die Berliner auf und kämpften sich zurück. Zu Beginn des vierten Viertels gingen sie erstmals in Führung und 3 Sekunden vor Schluss hatte Moses Wood sogar den Sieg auf der Hand. Sein Dreier traf allerdings weder Brett noch Ring. Ein bitteres Ende eines gebrauchten Tages, findet Albas Kapitän Jonas Matisek.
25: Wir vertrauen Mo, er ist unser bester Werfer und wir haben versucht, ihn so frei wie möglich zu kriegen. Es hat leider nicht gut geklappt, aber daran hat es sich gelegen. Also das Spiel haben wir in den 39 Minuten davor verloren.
23: Berlin hat es im letzten Hauptrundenspiel gegen Jena weiterhin selbst in der Hand, auf Rang 2 in die Playoffs zu gehen. Chemnitz muss hingegen noch 2 Spiele absolvieren und sollte dort weitere Partys feiern, um den 10. Platz zu verteidigen und nach einer schwachen Saison gerade so doch noch die Play-ins zu erreichen.
22: Nach den Absagen der Rennen in Bahrain und Saudi-Arabien war 5 Wochen lang Pause in der Formel 1. Gestern dann gab es den großen Preis von Miami und wieder gewann ein junger Italiener. Frage an unseren Reporter Jens Gideon. Ja, was kann man nach diesem Miami-Rennen über die Kräfteverhältnisse in der Formel 1 sagen?
2: Mercedes ist weiterhin das Maß der Dinge. Der dritte Sieg in Folge für den erst 19-jährigen Kimi Antonelli spricht ja statistisch eine deutliche Sprache. Alle 4 Rennen der Saison hat Mercedes für sich entschieden. Aber in Miami waren die anderen deutlich näher dran als bisher. Und es gibt ein Team, das die Zwangspause offenbar optimal genutzt hat. McLaren ist nämlich zurück und zwar absolut auf Augenhöhe mit den WM-Spitzenreitern. Titelverteidiger Lando Norris war in Miami bis zum Schluss in der Lage, dem Mercedes von Kimi Antonelli zu folgen. Knappe Abstände, viele Zweikämpfe. Die Formel 1 könnte in den kommenden Wochen wieder spannend werden, dank McLaren.
22: Wie sieht's in der Gesamtwertung aus?
2: Die Führung von Kimi Antonelli wird immer deutlicher. Sein Mercedes-Teamkollege George Russell bräuchte dringend Siege, um die größer werdende Lücke zu schließen. Aber aktuell hinkt der Zweitplatzierte doch deutlich hinterher. Mit Blick auf den Rest ist noch mehr Geduld gefragt, denn für McLaren hat die Saison ja quasi jetzt erst richtig begonnen. Noch hat Lando Norris als WM-Vierter 49 Punkte Rückstand auf den erst 19-jährigen Italiener an der Spitze. Aber die Saison ist ja auch erst 4 Rennen alt. Wenn die Kräfteverhältnisse sich so weiterentwickeln, dann dürften die McLaren perspektivisch die wichtigsten Titelkonkurrenten für Mercedes sein. Aktuell ist übrigens Ferraris Charles Leclerc als Dritter noch der Puffer.
22: Wie geht's weiter? Wie sehen die nächsten Wochen aus?
2: Jetzt gibt es erstmal wieder eine geplante Pause. In 3 Wochen fahren die Teams dann beim großen Preis von Kanada in Montreal. Die Zeit bis dahin wird für eine Abstimmung auf Hochgeschwindigkeitsstrecken genutzt werden. Anschließend zieht die Formel 1 weiter nach Europa. Anfang Juni das Rennen des Jahres in Monaco und danach dann Barcelona. Die Referenz- und Teststrecke der WM-Serie. Bis dorthin, also Mitte Juni, planen viele Teams nochmal mit deutlichen Entwicklungsschritten.
22: Das sagt Jens Gideon, unser Formel 1-Reporter.
0: 12.45 Uhr ist es damit. 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Unser Top-Thema zur Stunde ist Kritik aus der Bundespolitik an der Entscheidung von US-Präsident Trump, keine Tomahawk-Marschflugkörper in Deutschland zu stationieren. CDU-Verteidigungsexperte Roderich Kiesewetter etwa sprach im ARD-Morgenmagazin von einem, Zitat, Riesenfehler. Weitere Meldungen jetzt mit Mirko Jugelt.
20: Schweden hat erneut ein Schiff gestoppt, das zur russischen Schattenflotte gehören soll. Wie die Behörden in Trelleborg mitteilten, steht der Tanker auf der EU-Sanktionsliste. Der Kapitän sei wegen des Verdachts der Urkundenfälschung festgenommen worden. In Brandenburg ist der erste große Waldbrand des Jahres eingedämmt. Wie die Feuerwehr mitteilte, ist das Feuer bei Jüterbock am Brandschutzstreifen ausgelaufen. Es sei mit keiner weiteren Ausbreitung zu rechnen. Vom Brand seien 152 Hektar betroffen. In Süditalien ist ein deutscher Urlauber beim Paddeln ertrunken. Wie die italienischen Behörden mitteilten, wurde die Leiche des 71-Jährigen in einem gekenterten Kajak südlich von Neapel gefunden. Zur Herkunft des Deutschen wurden keine Angaben gemacht. Das Wetter, heute Sonne und Wolken, vereinzelt Schauer, 21 bis 26 Grad. In der Nacht Durchzug von Schauern, 13 bis 10 Grad. Und morgen mehr Wolken als Sonne, wiederholt Schauer und einzelne Gewitter, 18 bis 23 Grad. MDR aktuell Verkehrsdienst, A2 Richtung Hannover, zwischen Irxleben und Bornstedt, 5 Kilometer Stau wegen Bauarbeiten plus 45 Minuten, dadurch auch Stau auf der B1 zwischen Magdeburg und Irxleben plus 20 Minuten. Vorsicht auf der A2 Richtung Hannover, zwischen Eilsleben und Allerengersleben liegt ein Metallteil auf der rechten und mittleren Fahrspur. A4 Görlitz-Dresden am Grenzübergang Ludwigsdorf, 4 Kilometer Stau bei der Einreise plus 45 Minuten. A14 Richtung Magdeburg, zwischen Leipzig-Messegelände und Leipzig-Mitte sind rechte und mittlere Fahrspur nach einem Unfall blockiert. Weiter zwischen Leipzig-Mitte und Leipzig-Nord, 4 Kilometer Stau wegen Bergungsarbeiten, 20 Minuten Verzögerung. Die A38 Richtung Göttingen ist zwischen Eisleben und Altstädt wegen der Bergung eines defekten Lastwagens gesperrt. Und A71 Richtung Sangerhausen zwischen Dreieck-Suhl und Sulz-Zellameles im Tunnelberg Bock steht ein defektes Fahrzeug. Soweit der Verkehrsdienst, 12.47 Uhr.
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0: Stadt. Stefan Kramer ist der Präsident des Thüringer Landesamtes für Verfassungsschutz. Und seit mehr als einem Jahr stehen er und sein Amt im Zentrum eines Untersuchungsausschusses des Thüringer Landtags. Dieser wurde eingesetzt allein durch die Stimmen der AfD, die wiederum ja vom Thüringer Verfassungsschutz seit 2021 als gesichert rechtsextrem eingestuft wird. Die AfD wirft Kramer vor, sein Amt politisch zu missbrauchen. Dieser Ausschuss zur Untersuchung, Aufklärung und Beurteilung der Amtsführung des Präsidenten und weiterer Verantwortungsträger, so der nur fast komplette Name, der tagt heute zum 8. Mal, wie immer unter Ausschluss der Öffentlichkeit. Wir versuchen trotzdem, hinter die Mauern oder hinter die Räume zu schauen, in die Räume zu schauen und eine Art Zwischenbilanz zu ziehen mit unserem Thüringen-Korrespondenten Jan Breuer. Hallo nach Erfurt.
4: Hallo Jan.
0: Ich sagte schon, der Ausschuss ist auf Drängen der AfD eingesetzt worden und wie der Titel sagt, geht es hauptsächlich um den Präsidenten, um Stefan Kramer. Was genau wirft die AfD Kramer vor?
4: Also ich würde an dieser Stelle einfach mal zitieren, und zwar aus dem Wahlprogramm der AfD zur Landtagswahl 2024. Dort stand schon, dass man das Amt für Verfassungsschutz auflösen wird, so man regiert, da der Verfassungsschutz eine Gefahr sei für die Demokratie, weil er zur Bekämpfung der friedlichen Opposition benutzt werde. Der Thüringer Landesverband der AfD, du hast es gesagt, war der erste, der vom Verfassungsschutz als gesichert rechtsextrem eingestuft wurde. Und diese Einstufung wiederum erlaubt es, mit geheimdienstlichen Maßnahmen den Landesverband eben zu beobachten. Und all das, so sieht es die AfD, gehe zurück auf die Initiative von Stefan Kramer als Verfassungsschutzpräsident in Thüringen mit SPD-Parteibuch. Und man sieht dahinter auch das Agieren von Georg Mayer als Thüringer Innenminister von der SPD, der ja auch nicht müde wird zu betonen, es brauche angesichts der zusammengetragenen Fakten ein AfD-Verbotsverfahren. Deshalb soll dieser Landtagsausschuss klären, war die Einstufung persönlich und politisch motiviert oder methodisch und rechtlich fundiert? Und was man bei diesen Punkten nicht übersehen darf, die AfD-Abgeordneten haben durch den Ausschuss die Möglichkeit, in Akten und in die Arbeitsweise eines Nachrichtendienstes Einsicht zu bekommen, die Sie und Ihre Partei durchaus betreffen können oder auch betreffen, denn der Untersuchungsausschuss gilt ja als das schärfste Schwert der parlamentarischen Kontrolle von Regierung und Verwaltung, kann Zeugen vernehmen, Akten anfordern, Beweise erheben, ähnlich einem Gericht.
0: Heute nun also findet die 8. Sitzung bereits statt. Was weiß man über die Tagesordnung? Welche Punkte stehen da im Mittelpunkt?
4: Also es sind 12 Punkte, die da heute besprochen werden. Was konkret, damit kann ich leider nicht dienen, denn diese Sitzung ist nicht öffentlich, weil einfach ein sensibler Themenbereich. Nachrichtendienstliche Methoden bei der Beobachtung einer Landtagspartei, die als gesichert rechtsextrem eingestuft wird, das will man nicht, dass das unbedingt an die Öffentlichkeit gerät.
0: Und trotzdem ist es ja möglich, vielleicht mit Beteiligten zu sprechen. Dringt da generell etwas nach außen, wie weit die Untersuchungen vorangeschritten sind?
4: Also was bislang nach draußen gedrungen ist, ist, dass die AfD das Gremium gern mit 14 Abgeordneten besetzt hätte, um die Kräfteverhältnisse im Landtag genauer abzubilden, so das Argument. Faktisch hätte das bedeutet, die Partei kann 5 Abgeordnete entsenden und hätte damit unterbinden können, dass die Abgeordneten der anderen Fraktionen mit 2/3 Mehrheit zum Beispiel angestrebte Zeugenbefragungen verhindern oder ähnliches. Die AfD ist gescheitert. 12 Abgeordnete sitzen in diesem Ausschuss. 4 von der AfD, 3 von der CDU, 2 vom BSW und der Linken und eine Abgeordnete der SPD. Was man auch weiß, 7 Themenfelder hat der Ausschuss definiert mit mehr als 50 Fragen. Die Aufklärungsarbeit sollte beginnen mit Komplex G. Ob der Thüringer Verfassungsschutz in den vergangenen Jahren Einfluss auf die politische Willensbildung im Freistaat genommen hat. Die Kataloge mit den Fragen zu Stefan Kramer, seiner Motivation, seiner Amtsführung, mögliche Einflussnahme durch Weisungen sollen dann später folgen. Und das Ganze als sollen, weil der Ausschuss im Großen und Ganzen wie heute auch unter hinter verschlossenen Türen tagt, also nicht öffentlich. Was wir nur immer wieder lesen dürfen, ist, wie viele Punkte es gibt in der jeweiligen Sitzung, mehr nicht. Dazu kommt auch, dass die Ausschussmitglieder durch die Thüringer Verfassung und die Geschäftsordnung des Landtages zur Verschwiegenheit verpflichtet sind, was Inhalte nicht öffentlicher Beratungen betrifft oder eben vertraulicher Unterlagen. Und so werden wir wahrscheinlich erst mit dem Abschlussbericht tatsächlich wissen, zu welchen Erkenntnissen dieses politische Gremium gekommen ist.
0: Und lässt sich abschätzen, wie eng es wird fürs Amt und vor allem für den Präsidenten, für Stefan Kramer?
4: Also ich glaube nicht, dass es eng wird für Stefan Kramer, zumindest aus dieser Richtung nicht. Ganz einfach, weil es am Ablauf liegt. Der Untersuchungsausschuss wird wahrscheinlich bis zum Ende der Legislatur tagen. Ich habe es ja gesagt, 7 Komplexe, mehr als 50 Fragen dahinter. Das schaffst du nicht in einem Jahr. Heißt, der Abschlussbericht wird wohl erst im Sommer 2029 vorliegen. Da befinden sich die Parteien aber auch schon wieder im Wahlkampf, denn im Herbst wird der neue Landtag gewählt. Und was nach den Wahlen politisch passiert, letztendlich ernennt ja der Innenminister den Verfassungsschutzpräsidenten. Das wird man dann sehen.
0: Einschätzungen waren das von Jan Breuer, unserem Korrespondenten in Thüringen, zum Untersuchungsausschuss des Landtags der sich befasst mit der Arbeit des Verfassungsschutzes. Vielen Dank dafür.
4: Sehr gern.
0: 12.53 Uhr ist es hier bei MDR aktuell. Unter dem Sammelnamen PFAS oder auch unter dem Begriff Ewigkeitschemikalien sind bestimmte Stoffe bekannt, die als sehr stabil und hitzebeständig eingesetzt werden, etwa in Löschschaum oder als Antihaftbeschichtung in Pfannen oder auf Regenjacken. Aber einige dieser Verbindungen stehen im Verdacht, krebserregend zu sein. Und da sie in der Natur so nicht vorkommen, können sie von ihr auch nicht abgebaut werden. Wie kann also so wenig wie möglich von diesen PFAS-Substanzen in die Umwelt geraten? Ein Unternehmen aus der Nähe von München ist genau dieser Frage auf der Spur. Darüber berichtet Simon Plentinger.
5: Sickerwasser von Mülldeponien, Abwässer zum Beispiel aus Papierfabriken, die mit Beschichtungen arbeiten. Mit solchen Wasserproben arbeitet das Start-up PFAS-Suiki aus Oberhaching bei München. Die Idee, mit Hilfe von Strom PFAS-Verbindungen im Wasser zu zerstören, erklärt Co-Gründer Donald Diebra.
6: Was wir versuchen, ist, die PFAS ganz zu zerstören. Das heißt, dass keine kurzkettige Moleküle entstehen und dadurch das Abwasser unschädlich wird.
5: Sogenannte kurzkettige Abbauprodukte der Ewigkeitschemikalien könnten nämlich genauso schädlich für die Umwelt sein wie die Chemikalien selbst. Stattdessen zerlegt das Verfahren die Verbindungen in ihre Einzelteile. Das funktioniert schon, braucht aber sehr viel Energie. Daran arbeitet das Unternehmen gerade und präsentiert den Ansatz auf der Messe IFAD in München, die Entwickler und Anwender für solche Umwelttechnologien zusammenbringt. Noch bis Donnerstag präsentieren über 3.300 Aussteller ihre Strategien und Lösungen für Wasser, Recycling und Kreislaufwirtschaft.
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0: Sie war Weltrekordlerin und Olympiasiegerin und noch dazu mit dem Kunststück, diesen Sieg nach 12 Jahren noch einmal zu wiederholen. Mit ihren Auftritten bei großen Leichtathletik-Events verzauberte sie das Publikum. Ulrike Meifert gehörte zu den bekanntesten Sportlerinnen in der Bundesrepublik. Heute wird sie 70. Anlass für Michael Kruse, auf die Karriere der Hochspringerin zurückzublicken.
7: Ich erkläre die Olympischen Spiele München 1972 für eröffnet.
8: Als Bundespräsident Gustav Heinemann am 26. August 1972 diese Worte spricht, ahnt noch niemand, dass gut eine Woche später eine 16-jährige Olympiageschichte schreiben wird.
9: Jetzt wieder das Kleine nach hinten zurückweichen und dann der schnelle Anlauf. Jetzt wird er noch schneller, der Anlauf. Das Abdrücken, die Drehung. Ja. Sie haben es geschafft!
8: Die Schülerin liegt sogar noch eins drauf. Mit der Weltrekordhöhe von 1,92 Meter gewinnt sie die olympische Goldmedaille im Hochsprung. Direkt nach dem Wettkampf sitzt Ulrike im ARD-Olympiastudio.
10: Weltrekord eingestellt, Goldmedaille gewonnen, mehr kann man eigentlich gar nicht erwarten. Wie wird es bei Ihnen weitergehen?
26: Ja, jetzt ist erstmal Schluss. Ich muss jetzt wieder in die Schule gehen nach den Spielen. Ich weiß nicht, ob ich da noch viel trainiere und so. Dann kommt die Schule erstmal dran.
10: Haben Sie schon ein Echo bekommen von zu Hause?
26: Mein Vater hat erzählt, zu Hause wäre das Telefon immer voll.
8: Über Nacht wird sie nicht nur zum Sport, sondern auch zum Teenie-Idol und mehrfach mit dem goldenen Otto der Jugendzeitschrift Bravo ausgezeichnet. Doch der plötzliche Ruhm überfordert die junge Frau.
27: Es war für mich alles etwas befremdlich und ich musste mich da irgendwie eingewöhnen. Man verliert auch sehr seine Unbefangenheit und guckt, was machen die anderen, gucken die wieder, rücken die auf die Pelle, und das ist sehr, sehr unangenehm manchmal.
8: Im Sport und auch in der Schule fällt sie in ein tiefes Loch. Bei Olympia 1976 in Montreal scheidet die Hochspringerin vorzeitig aus. An den Spielen 1980 in Moskau nimmt Deutschland nicht teil, aus Protest gegen den Einmarsch der sowjetischen Truppen in Afghanistan. Dabei will Ulrike Meifert sich und allen unbedingt beweisen, dass ihre Goldmedaille keine Eintagsfliege war. Dann 1984, Los Angeles.
28: Länger und kraftvoller zu sich bringt, und sie hat geschafft! 2,02 Meter springt sie!
8: 12 Jahre nach München gewinnt sie tatsächlich zum zweiten Mal olympisches Gold. Bis heute ist sie die jüngste Olympiasiegerin in einer Einzeldisziplin der Leichtathletik. Schon lange ist die ehemalige Hochspringerin, die seit ihrer Heirat Ulrike Nasse-Maifahrt heißt, keine 16 mehr. Heute wird sie 70.
0: Michael Kruse über Ulrike Maifahrt. Jetzt kommen wir zum Wetter mit Ralf Valencia. Ralf, wie rekordverdächtig waren eigentlich die Mai-Temperaturen an den ersten Tagen dieses Monats?
11: Naja, rekordverdächtig waren sie jetzt nicht unbedingt, denn es gab schon stärkere oder wärmere Mai-Anfänge. Aber es war schon recht ordentlich, das kann sie sehen lassen. Allerdings geht es jetzt so nicht weiter, denn die Luftströmung, die dreht jetzt über West auf Nord in den nächsten Tagen und dann kommt deutlich kühlere Luft zu uns und das merken wir natürlich dann an den Höchstwerten. Heute liegen wir auf jeden Fall nochmal bei Werten so bis 26 Grad. Die können wir im Osten von Sachsen erreichen. Ansonsten liegen dann die Höchstwerte, die wir haben können, so zwischen 21 und 23 Grad. Da sind wir auch gerade auf einem guten Weg dahin. Die Wolken werden jetzt im Laufe des Nachmittags ein bisschen mehr zunehmen noch. Und dann gibt es auch hier und da mal vereinzelt Schauer. Aktuell haben wir schon einen in der westlichen Altmark.
0: Und die Schauer werden dann ab morgen mehr, wenn ich dich richtig verstehe.
11: So sieht das aus, genau. Morgen gibt's auch nochmal Sonne, aber im Laufe des Tages dann immer mehr Quellwolken und spätestens ab dem Mittag wirklich richtig viele Schauer. Gegen Nachmittag und Abend dann auch Gewitter bei den Temperaturen dann morgen 16 bis 23 Grad.
0: Das sind die Aussichten. Danke, Ralf Valencia.
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0: Gleich ist es erstmal 13 Uhr und danach befassen wir uns unter anderem mit diesem Thema. Es gibt Fördergeld vom Bund für den Börde-Kreis und dieser Kreis ist eine von insgesamt 12 Regionen in Deutschland, die in diesem Programm sind. Was mit diesem Geld bewirkt werden soll, darüber mehr in der kommenden halben Stunde.
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20: Um 13 Uhr mit Mirko Jugelt. Eine Mehrheit der Deutschen bejaht die Demokratie, kritisiert aber die Umsetzung. Dem Demokratiemonitor der Bertelsmann Stiftung zufolge befürworten 82% ausdrücklich die demokratischen Werte und Spielregeln. Somit ist die Zustimmung im Vergleich zu 2019 leicht gestiegen. Auch Wahlen und politische Parteien erhalten hohe Zustimmungswerte. Mit dem Funktionieren der Demokratie sind jedoch nur 29% zufrieden. Allerdings ist auch dieser Wert höher als bei der letzten Studie. Die iranische Armee hat offenbar ein US-Militärschiff daran gehindert, in die Straße von Hormuz einzufahren. Wie die Nachrichtenagentur Fars berichtet, wurden zwei Raketen auf das Schiff abgefeuert. Von US-Seite gab es dazu zunächst keine Stellungnahme. US-Präsident Donald Trump hatte angekündigt, die USA wollten ab heute im Persischen Golf festsitzenden Schiffen eine Ausfahrt durch die blockierte Meerenge ermöglichen. Der Iran drohte daraufhin mit Angriffen auf die US-Marine. Der April ist in Deutschland der teuerste Tankmonat aller Zeiten gewesen. Nach ADAC-Daten waren sowohl Benzin als auch Diesel so teuer wie nie zuvor. Ein Liter E10 kostete demnach im Monatsdurchschnitt 2,11 Euro je Liter. Der Dieselpreis lag bei 2,27 Euro. Allerdings hatte zuletzt auch die Inflation wieder angezogen. Inflationsbereinigt sind die Spritpreise zwar immer noch hoch, aber nicht auf Rekordniveau. Der CDU-Verteidigungsexperte Roderich Kiesewetter hält die Entscheidung von US-Präsident Donald Trump, keine Tomahawk-Marschflugkörper in Deutschland zu stationieren, für einen Riesenfehler. Im ARD-Morgenmagazin und im Deutschlandfunk sagte Kiesewetter, der Verzicht auf die Stationierung sei viel gravierender als der angekündigte Abzug tausender US-Soldaten. Das Signal sei, dass die USA nicht mehr verlässlich zur Abschreckung in Europa stünden. Darüber werde man sich im Kreml freuen. Die Flughäfen Leipzig-Halle und Dresden melden erstmals seit Jahren wieder Gewinne. Wie die Mitteldeutsche Flughafen AG mitteilte, wurde 2025 ein Überschuss von 10,5 Millionen Euro erwirtschaftet. Ein Jahr zuvor war es noch ein Verlust von 53 Millionen Euro. Die Umsätze seien trotz sinkender Fluggastzahlen um gut 8% gestiegen. Das Unternehmen teilte mit, zum positiven Ergebnis hätten auch staatliche Erstattungen für Sicherheitsaufgaben beigetragen. Das waren die Nachrichten. Das Wetter mit den aktuellen Temperaturen: Brocken bedeckt 10 Grad, Chemnitz leicht bewölkt 20, Dresden heiter 21 Grad, Eisenach leicht bewölkt 18, Erfurt leicht bewölkt 19 Grad, Fichtelberg heiter 16, Gera leicht bewölkt 20, Görlitz leicht bewölkt 22 Grad, Halle heiter 19, Leipzig leicht bewölkt 20, Magdeburg bedeckt 20 und Meiningen wolkig 19 Grad. Heute Sonne und Wolken, zunächst überwiegend trocken, zum Abend dann gebietsweise Schauer. Höchstwerte 21 bis 26 Grad, in der Nacht Durchzug von Schauern, Tiefstwerte 13 bis 10 Grad. Und morgen Wolken, zwischendurch Aufheiterungen, wiederholt Schauer, im Tagesverlauf auch Gewitter. Höchstwerte 16 bis 23 Grad, am Mittwoch bewölkt und nass und deutlich kühler als bisher. MDR-Verkehrsdienst, A2 Richtung Hannover, zwischen Irxleben und Bornstedt, 5 Kilometer Stau wegen Bauarbeiten plus 45 Minuten. Dadurch auch Stau auf der B1 zwischen Magdeburg und Irxleben plus 20 Minuten. A4 Görlitz-Dresden am Grenzübergang Ludwigsdorf, 4 Kilometer Stau bei der Einreise, 45 Minuten Verzögerung. A14 Richtung Magdeburg zwischen Leipzig-Messegelände und Leipzig-Mitte sind rechte und mittlere Fahrspur nach einem Unfall blockiert. Zwischen Leipzig-Mitte und Leipzig-Nord dann 4 Kilometer Stau wegen Bergungsarbeiten, 15 Minuten Verzögerung. Soweit der Verkehrsdienst, 13.04 Uhr.
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0: Mit Jan Kröger im Studio, ich grüße Sie. Den geplanten Abzug von US-Soldaten aus Deutschland, dieser Abzug, der beschäftigte die Politik und Medien am Wochenende. Jetzt geht es aber vor allem um einen zweiten Schritt, den US-Präsident Trump ebenfalls angekündigt hat, nämlich Tomahawk-Marschflugkörper sollen entgegen bisherigen Vorhaben nicht in Deutschland stationiert werden. Daran gibt es viel Kritik, unter anderem vom CDU-Verteidigungspolitiker Roderich Kiesewetter. Nicole Markwald fasst seine Äußerung zusammen.
1: Für Roderich Kiesewetter ist die Ankündigung von US-Präsident Trump, amerikanische Soldaten aus Deutschland abzuziehen, ein weiterer Stresstest für das transatlantische Verhältnis.
12: Es verletzt die Sicherheitsinteressen der NATO. Es verletzt vor allen Dingen auch das Vertrauen in die USA.
1: Im Morgenmagazin sprach Kiesewetter von einem Riesenfehler, dass eine bereits beschlossene Stationierung von Tomahawk-Marschflugkörpern zunächst nicht erfolgen werde. Die Vereinbarung hatte Trumps Amtsvorgänger Joe Biden getroffen. Trotzdem rät der Verteidigungspolitiker zu Gelassenheit und fordert stattdessen:
12: Unsere Sicherheit besser selber organisieren und den Amerikanern klarmachen, dass es besser ist, mit Europa zu kooperieren, als uns auszugrenzen. Mhm. Gemeinsam sind wir stark.
1: Nun solle vielmehr daran gearbeitet werden, mit der Ukraine gemeinsam Abwehrsysteme zu entwickeln, die russische Schattenflotte aufzuhalten und die Ausbildung am Marschflugkörper vom Typ Taurus zu beginnen. Bislang erhält die Ukraine keine Taurus-Marschflugkörper. Kiesewetter betont, die europäischen Länder sollten sich enger miteinander koordinieren. Er sieht Deutschland dabei in einer Schlüsselrolle. Unter Umständen sei es dabei auch nötig, die Wehrpflicht in Deutschland eher auszurufen.
0: Schauen wir auf die weitere US-Politik, und zwar die in der Straße von Hormus. Da gibt es auch deutsche Beteiligung, insofern, dass Deutschland ein Minensuchboot in die Region schickt. Es soll bereitstehen, falls die Durchfahrt wieder freigegeben wird. Und genau da kommen ja die USA ins Spiel. Die haben angekündigt, sie wollen Schiffe eskortieren, die durchfahren wollen. Die Fragen also mehren sich auch in der Bundespolitik, inwiefern sich Deutschland an diesem ganzen Prozess beteiligen soll. Evi Seibert fasst Stimmen zusammen.
13: Soll Deutschland die Amerikaner dabei unterstützen, ab sofort Schiffe aus der Straße von Hormus zu begleiten? Deutsche Unionspolitiker sehen das eher problematisch. Der außenpolitische Sprecher der Unionsfraktion Jürgen Hart sagt im SWR-Interview, die festsitzenden Tanker in der Straße von Hormus könnten nicht klassisch durch Kriegsschiffe geschützt werden. Seiner Ansicht nach bedroht der Iran die Schiffe von Land aus mit kleinen Raketen oder Drohnen. Da könnten Begleitschiffe nicht genug Schutz bieten. Das sehen übrigens auch die Versicherungen so. Darum würden die Reeder das Risiko einer Weiterfahrt zurzeit auch nicht eingehen wollen. Auf jeden Fall sollte Deutschland aber die Straße von Hormuz mit absichern, wenn es einen Friedensplan gäbe. Dafür wird aktuell schon ein Minenjagdboot der Bundesmarine ins Mittelmeer verlegt. Einen weiteren Punkt bringt CDU-Außenpolitiker Roderich Kiesewetter ein. Er macht sich Sorgen, dass die Russen dem Verbündeten Iran Aufklärungsdaten über amerikanische Schiffe in der Region geben. Er hält auch eine Eskalation von Seiten des Irans für wahrscheinlich.
0: Soweit Evi Seibert aus Berlin. Eine der zentralen Ankündigungen der neuen Bundesregierung, die vor einem Jahr ins Amt kam, die ging vor allem zurück auf CDU und CSU, nämlich eine verschärfte Migrationspolitik. Seit einem Jahr regieren Union und SPD jetzt und Philipp Eckstein aus unserem Hauptstadtstudio berichtet, wie nun der Stand ist bei der sogenannten Migrationswende und was das speziell für die Grenzkontrollen bedeutet.
14: Eine härtere Gangart in der Migrationspolitik. In der Bundesregierung ist dafür Innenminister Alexander Dobrindt zuständig.
16: Kontrolle, Kurs und klare Kante.
14: Im ersten Jahr tritt der CSU-Politiker immer wieder als Antreiber auf.
16: Ja, Grenzkontrollen zur Zurückweisung gehören dazu.
14: Dobrindt verkündet außerdem eine Vereinbarung mit den Taliban, die häufigere Abschiebungen nach Afghanistan möglich macht. Auch nach Syrien wird in Einzelfällen wieder abgeschoben. Und die Asylzahlen sinken von 350.000 im Jahr 2023 auf 250.000 im Folgejahr. Und im vergangenen Jahr stellen noch 170.000 Menschen einen Asylantrag.
17: Ich bin dankbar, dass wir in der Lage waren, sehr schnell die Wende in der Migrationspolitik einzuleiten.
14: Freut sich Bundeskanzler Friedrich Merz und verkündet vergangene Woche bereits Vollzug.
17: Die Zahlen sind so klar und so deutlich zurückgegangen, dass man davon sprechen kann, dass wir große Teile des Problems jetzt gelöst haben.
14: Nur was davon kann sich die schwarz-rote Koalition wirklich anrechnen? Die Leiterin des Zentrums für Migration bei der Deutschen Gesellschaft für Auswärtige Politik, Viktoria Rietig, sagt:
18: Einige Migrationspolitiken haben natürlich einen direkten Effekt gehabt auf Leute. Wir haben den Familiennachzug eingeschränkt, wir haben Flüchtlingsaufnahmen pausiert. Das hat dazu geführt, dass weniger Menschen nach Deutschland gekommen sind.
14: Das erkläre aber nicht den deutlichen Rückgang der Zahlen. Denn der Trend weniger Asylanträge, der begann schon vor dem Regierungswechsel. Ein Grund dafür das Ende des Bürgerkriegs in Syrien. Der fortgesetzte Rückgang bei den Migrationszahlen rückt ein Thema in den Fokus. Ist es weiterhin gerechtfertigt, dass an allen deutschen Grenzen kontrolliert wird?
19: Es gibt eine klare Weisungslage des Bundesinnenministeriums, nämlich, dass die Grenzen zu kontrollieren sind,
14: sagt der Polizeibeauftragte des Bundes, Uli Grötsch.
19: Aber natürlich auch die Einsatzkräfte sehen, dass die Migrationslage in den Griff bekommen wurde und dass die Zahlen sinken und sinken.
14: Er fordert eine klare Ansage, wie es weitergeht, vor allem wegen des hohen Arbeitsaufwands für die Bundespolizei. Die Frage ist zudem drängend, weil zuletzt mehrfach Verwaltungsgerichte die Grenzkontrollen grundsätzlich in Frage gestellt haben. Schließlich sind diese im EU-Schengen-Raum nur in Ausnahmesituationen zulässig. Im ARD-Bericht aus Berlin erklärt Innenminister Dobrindt allerdings, die Kontrollen werden fortgesetzt. Mittelfristig sei geplant,
21: dass wir das Migrationssystem in Europa so funktionsfähig gestalten, dass wir aus Grenzkontrollen uns wieder rausentwickeln können. Aber heute wäre zu früh zu sagen, wann dieser Zeitpunkt kommt.
14: Doch wie wirksam sind die Kontrollen überhaupt? Wie lässt sich Erfolg messen? Migrationsforscherin Rietig sagt dazu:
18: Wenn die Zahlen hochgehen, sagt man, juhu, wir hellen das Dunkelfeld auf. Wenn die Zahlen runtergehen, sagt man, juhu, die Leute sind abgeschreckt. Und wenn die Zahlen gleich bleiben, sagt man, juhu, wir stabilisieren die Lage.
14: Wer Grenzkontrollen befürworte, könne also jede Entwicklung als Beweis dafür nehmen, dass sie wirken, sagt Rietig.
18: Das ist wissenschaftlich natürlich völliger Mumpitz, aber politisch ist es genial.
14: Und politisch steht zumindest Stand jetzt fest, die Koalition setzt vorerst weiter auf Kontrollen an allen deutschen Grenzen.
0: Ein Bericht von Philipp Eckstein. Die Gemeinden in Mitteldeutschland stehen vor drastischen Veränderungen und das schon seit Jahren. Die Geburten sind zurückgegangen, die Gesellschaft wird insgesamt älter. Und dieses Phänomen tritt gerade in Sachsen-Anhalt noch stärker auf als in anderen Bundesländern. Sich darauf einzustellen bedeutet einen schmerzhaften Kraftakt, vor allem bei knappen Kassen, die ebenfalls fast überall herrschen. Zumindest der Landkreis Börde kann jetzt mit etwas frischem Geld die Veränderungen angehen. als eine von 12 Regionen in Deutschland bekommt die Börde staatliche Fördergelder in Höhe von insgesamt 450.000 Euro, um innovative Ideen zu entwickeln und die Region nachhaltig zu stärken. Beatrix Heikeroth hat sich umgehört, was genau damit geplant ist.
2: Die Sonne strahlt über Langenweddingen und genauso strahlt Martin Stichnoth, Landrat vom Bördekreis. Dank der Fördermittel kann der CDU-Mann in den nächsten 3 Jahren einen Entwicklungsplan für die Zukunft erarbeiten.
4: Im vergangenen Jahr musste ich zur Kenntnis nehmen, dass wir einen Geburtenrückgang haben von 42%. So, da müssen wir ja jetzt gucken, wie schaffen wir es dennoch, unseren Stand zu erhalten und natürlich zu erweitern, um auch für zukünftige Generationen und andere Menschen weiterhin attraktiv und lebenswert auch zu sein.
2: Eine Herausforderung, die 13 Einheits- und Verbandsgemeinden so zu vernetzen, dass keine Region abgehängt wird. Danny Schoncheck, Beauftragter für strategische Gewerbeansiedlung.
5: Wir haben einmal den Speckgürtel um Magdeburg, wo sich die Situation gänzlich anders darstellt als im ländlichen Bereich unseres Landkreises.
2: Eine weitere Herausforderung, die sogenannte Witwenzentriertheit. Dennis Gruber, Dezernent für Infrastruktur.
6: Witwenzentriertheit heißt besonders bei den Hochaltrigen ab 80 Jahre, dass wir in 2035 vor Voraussetzungen stehen, dass auf einen Mann 2 bis 2,5 Frauen kommen werden. Und wir uns natürlich darum kümmern müssen, wie schaffen wir auch dann für diese alleinstehenden hochaltrigen Frauen Fortbewegungsmöglichkeiten.
2: Die Lösung könnten selbstfahrende Busse sein. Die werden derzeit auf dem Galileo-Testfeld am Magdeburger Wissenschaftshafen getestet. Der Landkreis Börde arbeitet hier eng mit dem Forschungsinstitut IFAK zusammen. Gordon Briest leitet die Entwicklung.
22: In vielen Projekten, also deutschlandweit, ist natürlich jetzt eine längere Erprobungsphase. Man sammelt Erfahrungen im Testbetrieb und leitet daraus ab, wie man quasi die Systeme am Ende wirklich autonom hinbekommt, sodass diese wirklich dann fahrerlos und auch ohne Begleitpersonen im Straßenverkehr fahren können.
2: Fahren ohne Fahrer. Vielleicht könnten selbstfahrende Busse den öffentlichen Nahverkehr bald revolutionieren.
0: Ein Bericht von Beatrix Heikeroth. Ein tödlicher Virusausbruch auf hoher See sorgt für Besorgnis. Auf einem Kreuzfahrtschiff auf dem Atlantik nahe der Kapverdischen Inseln hat sich das Hunter-Virus ausgebreitet. Die Weltgesundheitsorganisation untersucht nun die Hintergründe. Marie-Christine Werner zu den aktuellen Informationen.
23: 3 Passagiere sind mutmaßlich nach der Infektion mit dem Hunter-Virus gestorben. 3 weitere Personen seien infiziert. Eine von ihnen werde in Südafrika intensivmedizinisch betreut. 2 befänden sich noch auf dem Schiff. Das teilte die WHO in Genf auf ihrer Plattform X mit. Unter den Opfern ist nach Agenturberichten ein niederländisches Ehepaar. Das Hunter-Virus kann beim Kontakt mit Ausscheidungen von Nagetieren auf den Menschen übertragen werden und zu schweren Krankheitsverläufen führen. In seltenen Fällen wird der Erreger auch von Mensch zu Mensch übertragen, so die WHO. Das Kreuzfahrtschiff MV Hondius eines niederländischen Betreibers war von Ushuaia in Argentinien nach Kap Verde unterwegs und befindet sich zurzeit im Hafen von Kap Verde. Die WHO arbeite mit den Betreibern des Schiffs sowie den betroffenen Mitgliedstaaten zusammen und koordiniere die medizinische Unterstützung für die restlichen Passagiere sowie die Crew.
0: Damit ist es 13.15 Uhr bei MDR aktuell. Unser Top-Thema zur Stunde ist der Demokratiemonitor der Bertelsmann Stiftung. Heute herausgekommen die Kernaussage, eine Mehrheit der Deutschen bejaht die Demokratie, und zwar 82%, kritisiert aber deren Umsetzung. Ausführlicher melden wir das wieder in den Nachrichten zur halben Stunde. Jetzt hat Mirko Jugelt weitere Meldungen.
20: Österreich hat 3 Mitarbeiter der russischen Botschaft ausgewiesen. Wie das Außenministerium mitteilte, sollen die Russen die Kommunikation internationaler Institutionen in Wien abgehört haben. Dazu hätten sie auf dem Dach der Botschaft sowie in einer russischen Diplomatensiedlung Abhöranlagen betrieben. Bei einem russischen Raketenangriff sind in der ostukrainischen Region Kharkiv 3 Menschen getötet worden. Nach Behördenangaben wurden 8 Personen verletzt. Mehrere Wohnhäuser und Geschäfte in der Stadt Merefa seien beschädigt worden. Der Goldbärenhersteller Haribo hat seinen weltweiten Umsatz im vergangenen Jahr um 4,5% gesteigert. Wie das Unternehmen mitteilte, entfiel ein Viertel des Wachstums auf neue Produkte. Ein weiterer Grund sei der starke Preissprung bei der Schokolade, weshalb viele Konsumenten auf Fruchtgummi auswichen. Das Wetter, heute Sonne und Wolken, vereinzelt Schauer, 21 bis 26 Grad. In der Nacht Durchzug von Schauern, 13 bis 10 Grad und morgen mehr Wolken als Sonne. Wiederholt Schauer und einzelne Gewitter, 18 bis 23 Grad. MDR Aktuell Verkehrsdienst. Vorsicht auf der A72 Richtung Leipzig zwischen dem Kreuz Chemnitz und Hartmannsdorf sind Radfahrer auf der Fahrbahn. A2 Richtung Hannover zwischen Irxleben und Bornstedt 5 Kilometer Stau wegen Bauarbeiten plus 45 Minuten. Dadurch auch Stau auf der B1 zwischen Magdeburg und Irxleben, hier 20 Minuten mehr. A4 Görlitz-Dresden am Grenzübergang Ludwigsdorf 4 Kilometer Stau bei der Einreise, 45 Minuten Verzögerung. A14 Richtung Magdeburg zwischen Leipzig-Messegelände und Leipzig-Mitte sind rechte und mittlere Fahrspur nach einem Unfall blockiert. A14 Richtung Magdeburg zwischen Leipzig-Mitte und Leipzig-Nord, 4 Kilometer Stau wegen Bergungsarbeiten plus 15 Minuten. Soweit der Verkehrsdienst, 13.17 Uhr.
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0: Albert Einstein hat sie theoretisch vorhergesagt. Heute wollen Forscher sie nutzen, um die Entstehung und Entwicklung des jungen Universums besser zu verstehen. Die Rede ist von Gravitationswellen. Um dieses winzige Zittern im Raumzeitgefüge zu messen, braucht es jedoch einen Ort, an dem absolut gar nichts wackelt. Die sächsische Lausitz gilt deshalb als heißer Kandidat für das Einstein-Teleskop. Das ist ein europäisches Großprojekt, das tief im Untergrund nach Antworten auf die großen Fragen des Universums sucht. Robert Rönsch berichtet.
7: Es gab eine Zeit im Universum kurz nach dem Urknall ohne Sterne, ohne Licht. Optische Teleskope können aus dieser Zeit nichts wahrnehmen. Das Einstein-Teleskop schon, wie Astrophysiker Christian Stegmann erklärt,

0: oder sonst wie stört. Und dafür scheint ein sächsischer Teil der Lausitz wie gemacht zu sein. In etwa 80 Metern Tiefe beginnt da eine 550 Millionen Jahre alte Gesteinsschicht aus granitähnlichem Granodiorit, wie Geophysiker Andreas Riedbrock erklärt.
1: Was ihn jetzt so einzigartig macht, ist, dass er eine sehr, sehr homogene Zusammensetzung hat über eine recht große Fläche. Und das macht es natürlich jetzt sehr interessant, weil auch die Lausitz jetzt in den letzten 550 Millionen Jahren sich nicht mehr groß bewegt hat. Da gehen keine großen Störungszonen durch oder große Erdbeben haben da nie stattgefunden.
0: Hier soll es also hin, das Einstein-Teleskop. Die Lausitz ist allerdings nicht der einzige Bewerber für das große europäische Forschungsprojekt. Die Maas-Rhein-Region im Dreiländereck Niederlande, Belgien, Deutschland und Sardinien bewerben sich ebenfalls. Sardinien sogar gemeinsam mit der Lausitz, denn es gibt zwei mögliche Bauweisen für so einen Teleskoptunnel, entweder in Form zweier Ls an verschiedenen Standorten, so haben es Sardinien und die Lausitz geplant, oder als einzelnes großes Tunneldreieck, wie es die Maas-Rhein-Region vorhat. Andreas Riedbrock, einer der beiden Leiter der Machbarkeitsstudie für die Lausitz, hat beim Design einen klaren Favoriten.
1: Beim Dreieck müssen wir noch mehr Vakuumsysteme bauen, weil wir noch mehr sozusagen Strecken haben, auf dem Laser stattfinden. Und das jetzt technologisch noch komplizierter zu machen mit so einer Dreieckstopologie, ist für mich an sich persönlich der Faktor, warum ich sage, lassen wir uns es mit zwei Ls machen, weil dann ist sozusagen mehr sichergestellt, dass da auch was Vernünftiges bei rauskommt.
0: Die Machbarkeitsstudie für die Lausitz läuft derzeit an der TU Dresden auf Hochtouren. Doch wo auf dem Kontinent das Observatorium am Ende gebaut wird, entscheidet sich wohl erst 2027 oder 28.
2: Soweit Robert Rönsch. Lange Zeit schien der Aufstieg der Golfstaaten unaufhaltsam. Nicht nur wirtschaftlich oder politisch, sondern geht es ja auch um Ausdrücke dieses Ganzen wie Wüstenstädte der Zukunft, die geplant wurden, KI-Hubs oder große Sportevents. Aber seit dem Angriff der USA und Israels auf den Iran und den Gegenschlägen des Iran ist die Stimmung am Golf so angespannt wie selten zuvor. Geopolitische Schockwellen also in der ganzen Region. Dem versuchen die Golfstaaten nun mit großen Wirtschaftsmessen etwas entgegenzusetzen. Anna Osius berichtet.
3: The Emirates reflects a clear national priority to build resilience through industry.
4: Die Eröffnungszeremonie einer Wirtschaftsmesse am Morgen in Abu Dhabi. In West with us, investiert mit uns, steht in großen Lettern über der Bühne, während Industrieminister Sultan Ahmed Al-Jaber die Auftaktrede hält.
5: In den Emiraten beginnen die Chancen. Und von den Emiraten aus treten Industrien ihren Weg in die Welt an. Bauen Sie mit uns, investieren Sie mit uns und produzieren Sie in den Emiraten.
4: Der Versuch der Machthaber am Golf, das alte Image von einem attraktiven Wirtschaftsstandort zu polieren.
5: Die letzten zwei Monate haben uns zusammenrücken lassen, um stärker zu werden,
4: sagt der emiratische Unternehmer Abdallah Hassan Al-Mueini.
5: Die Wirtschaft ist trotz allem noch immer stabil und wird stabil bleiben.
4: Doch der Glitzerlack der Metropolen Abu Dhabi und Dubai hat tiefe Kratzer bekommen. Der Schock ist immer noch groß. Iranische Drohnen und Raketen zerstörten in kürzester Zeit das über Jahre mit viel Geld aufgebaute Geschäftsmodell der reichen Golfstaaten, friedlich, sicher und damit attraktiv zu sein für zahlungskräftige Touristen und Geschäftsleute. Panische gestrandete Urlauber in Dubai, Drohnen über der Skyline, Bilder, die für die PR-Strategen am Golf eine Katastrophe waren. Der ökonomische Schaden ist enorm, denn gleichzeitig hat das Hauptgeschäft der Golfstaaten, der Verkauf von Öl und Gas, durch die Krise und die Schließung der Straße von Hormus massiv gelitten. Ölraffinerien in Saudi-Arabien gerieten ebenso unter Beschuss wie Anlagen zur Gasförderung in Katar.
5: Dieser Angriff hat erhebliche Auswirkungen auf die weltweite Energieversorgung,
4: so der katarische Außenminister Mohammed Al-Thani kürzlich nach einer erneuten iranischen Attacke.
5: Solche Angriffe bringen keinem Land einen direkten Nutzen, sondern schaden den Völkern und beeinträchtigen die Menschen unmittelbar.
4: Doch es blieb bei scharfen Worten. Militärisch mischten sich die Golfstaaten bislang nicht in den Konflikt ein. Und es scheint auch nicht unbedingt Einigkeit am Golf zu herrschen. Die Emirate kritisierten ihre Nachbarn am Golf scharf für eine ausgebliebene gemeinsame Verteidigungsstrategie und traten aus der Gemeinschaft der Ölförderländer OPEC aus. Das dürfte Saudi-Arabien als de facto OPEC-Anführer gar nicht gefallen. Und die Spannungen der Länder am Golf über den Ölpreis könnten sich verschärfen, wenn die Exportwege wieder

0: frei sind, denn dann wollen alle Golfstaaten voraussichtlich vor allem eines, so viel Öl und Gas verkaufen, wie es nur geht. US-Energiestaatssekretär Chris Wright:
1: Wenn der Konflikt endet und die Öllieferungen wieder ungehindert fließen, werden die Emirate, aber auch Saudi-Arabien, alle Länder mit freien Ölförderkapazitäten alle Anstrengungen unternehmen, um so viel Energie wie möglich zu produzieren.
0: Und gleichzeitig wollen die Länder mit Messen und PR-Shows über alle Kanäle weiter am eigenen Image arbeiten, damit der Schrecken des Krieges vielleicht irgendwann in Vergessenheit gerät und die Staaten dann wieder das werden, was sie einmal waren. Attraktive Standorte am Golf.
2: Soweit Anna Osius. Nun schauen wir auf eine Schneelandschaft, fast nach Schweizer Vorbild, und das bei 42 Grad Celsius. Gibt es tatsächlich, obwohl es unwahrscheinlich klingt, und zwar mitten in Indien. Aus Versehen ist diese Attraktion entstanden und jetzt lockt sie unter anderem die Filmindustrie an. Lena Bodewein erzählt die Geschichte.
3: Mit bloßen Füßen tanzt die junge Frau im weiß-roten Blumenkleid über die schneebedeckte Oberfläche. Hinter ihr klettern kleine Kinder auf Eisberge. Verliebte Paare sitzen an türkisblauen Seen bei 42 Grad Celsius plus. Was aussieht wie eine Schneelandschaft, ist eine zufällig entstandene Attraktion. Eine Marmormülldeponie, und zwar die größte Asiens, bei Kishangarh in Rajasthan. Du, 2016 entdeckte ein erster Bollywood-Star diese Kulisse. Perfekt zum Schmachten und Inszenieren. Tänzerinnen in Flammenrot vor blendend weißer Weite oder auch Männer mit gemeißelten Muskeln, die sich erfolgreich in der vermeintlichen Schneewüste räkeln. Die Massen strömen seitdem zum sogenannten Kishangarh Snow Yard, zum Schneegebiet von Kishangarh. Tausende Menschen pro Tag, die sich wie in Bollywood inszenieren wollen, vor der weißen Wunderwelt. Zum Beispiel im Automatik-Jeep oder hoch zu Pferde. Das ist einzigartig. Das gibt es nirgendwo sonst. Es ist ein toller Hintergrund für Fotoshootings. Ja, schaut es euch an. Es ist eine tolle Kulisse für Bilder. Doch die Kulisse ist nicht ohne. Wer hinter sie schaut, erfährt, der Marmorstaub ist gesundheitsschädlich. Hauchfein und hochgefährlich. Er reizt Lungen, Augen und Haut. Und die türkisblauen Seen sind Industriebrachen, belastet mit potenziellen Schadstoffen. An der Central University of Rajasthan, am Lehrstuhl für Umweltwissenschaften, arbeitet Professor Lakshmikant Sharma. Er nennt die Tourismusaktivitäten des Kishangarh Snow Yard kriminell und schockierend. Warum machen Sie eine Freizeitattraktion daraus? Das ist doch kein Spielplatz für gesunde Menschen. Das ist meine Hauptsorge. Es ist wunderschön, es sieht wunderschön aus, aber um welchen Preis? Da sind Kinder, kleine Kinder, die da spielen. Während die Marmorproduzenten die Gefahr durch den Staub abtun, zeigt eine Studie, die Professor Sharma geleitet hat, anderes. Atemprobleme bei der Hälfte der Bevölkerung. Sharma berichtet von geschädigtem Lungengewebe, von verschmutztem Grundwasser, von unfruchtbaren Feldern. Nach einem Urteil des indischen Umweltgerichts soll die Marmorvereinigung sich bei ihren Deponien an staatliche Richtlinien halten. Doch diese Richtlinien gibt es derzeit noch nicht. Bis dahin sind die Touristen auf eigenes Risiko da. Sie haben keinerlei Vorkehrungen getroffen, keine Hinweise für die Besucher. Die sollten doch wenigstens Masken bekommen. Wenn sich der Wind erhebt, weht er den feinen Staub in jede Pore. Fast niemand hier trägt Maske. Klar, das verdirbt jedes Foto oder Video. Und diese Touristin meint: Der Anblick ist so schön. Ich dachte nicht, dass das schaden könnte. Schön gefährlich.
2: Lena Bodewein berichtete aus Indien über diese außergewöhnliche Attraktion. Nun kommen wir zum Wetter mit Ralf Valencia im MDR Aktuell Wetterstudio. Die Attraktion der Woche beim Wetter sozusagen ist ein Temperatursturz, der sich ankündigt, richtig?
4: Das ist richtig. Aktuell haben wir ja noch gerade jetzt im Osten von Sachsen 24 Grad erreicht. 23 Grad gibt es auch in Arnstein-Welpsleben. Und so zwischen 21 und 26 Grad werden sich die Temperaturen im Laufe des Nachmittags noch bewegen. Morgen sitzt dann schon ein bisschen weniger Sonne mit dabei und etwas kühlere Luft, deswegen morgen nur 18 18 bis 23 Grad. Und am Mittwoch, da gibt es dann viele Wolken, es ist regnerisch und mit Werten so zwischen 13 und 15 Grad ist es dann wirklich erheblich kühler, als wir das heute haben.
2: Das sind die Aussichten in aller Kürze und Frische von Ralf Valencia. Vielen Dank.
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2: In der kommenden halben Stunde schauen wir unter anderem auf den Tankrabatt, der seit dem 1. Mai gilt. Wie sinnvoll erweist sich diese Maßnahme der Bundesregierung? Und ein Thema aus Erfurt. Wir warten aufs Wartehäuschen. Es geht um eine ärgerliche Posse am Erfurter Bahnhof. Mehr dazu in einer Viertelstunde hier bei MDR aktuell.
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8: Um 13.30 Uhr mit Mirko Jugelt. Eine Mehrheit der Deutschen bejaht die Demokratie, kritisiert aber die Umsetzung. Dem Demokratiemonitor der Bertelsmann Stiftung zufolge befürworten 82% ausdrücklich die demokratischen Werte und Spielregeln. Somit ist die Zustimmung im Vergleich zu 2019 leicht gestiegen. Auch Wahlen und politische Parteien erhalten hohe Zustimmungswerte. Mit dem Funktionieren der Demokratie sind jedoch nur 29% zufrieden. Allerdings ist auch dieser Wert höher als noch vor 7 Jahren. Die geplante Integration der sächsischen VW-Werke in die Volkswagen AG verzögert sich. Wie das Unternehmen bestätigte, wird der Prozess mehr Zeit in Anspruch nehmen als ursprünglich geplant. Der genaue Grund wurde nicht genannt. Die Volkswagen Sachsen GmbH mit ihren Standorten Zwickau, Chemnitz und Dresden firmiert bisher als eigenständiges Unternehmen. Allerdings ist per Tarifvertrag eine Überführung in die Muttergesellschaft vereinbart. Rund 10.000 Mitarbeiter sollten zum 1. Januar einen Arbeitsvertrag der Volkswagen AG bekommen. Die Aktionäre der italienischen Großbank UniCredit haben den Weg für die Übernahme der deutschen Commerzbank freigemacht. Sie stimmten für die Ausgabe von neuen Aktien. Die neuen Anteilsscheine will UniCredit den Commerzbank-Aktionären im Tausch für deren Aktien anbieten. Das offizielle Angebot soll morgen unterbreitet werden. Dann haben die Anteilseigner der Frankfurter Bank 4 Wochen Zeit, sich zu entscheiden. In einer gemeinsamen Aktion haben SPD, Grüne und Linke ihren Abschied von der Internetplattform X erklärt. In gleichlautenden Mitteilungen heißt es, X sei in den letzten Jahren im Chaos versunken. Deshalb würden die offiziellen Accounts der Parteien sowie führender Vertreter nicht mehr bespielt. Der Tech-Milliardär Elon Musk hatte Twitter 2022 übernommen und in X umbenannt. Seitdem baute er Schutzmechanismus gegen Desinformation gezielt zurück. 3 Jahre nach dem Diebstahl aus dem Museum von Manching suchen die Ermittler wieder nach dem Keltengoldschatz. Wie das bayerische LKA mitteilte, wird das Gold auf dem Grundstück des Hauptverdächtigen in Plate bei Schwerin vermutet. In dem Haus solle nun jedes Möbelstück und alle Wände überprüft werden. Das Gold war im November 2022 gestohlen worden. Im vergangenen Jahr wurden 4 Täter verurteilt. Mehr als 400 Goldmünzen blieben aber verschwunden. Das waren die Nachrichten. Das Wetter mit den aktuellen Temperaturen: Brocken bedeckt 11 Grad, Dresden leicht bewölkt 23, Eisenach leicht bewölkt 19, Erfurt wolkig 19 Grad, Gardelegen stark bewölkt 20, Hoyerswerda wolkig 23 Grad, Magdeburg dunstig 20, Neuhaus am Rennweg heiter 17, Oschatz leicht bewölkt 21, Plauen ebenso, Wernigerode bedeckt 18 und Wittenberg wolkig 20 Grad. Heute Sonne und Wolken, zunächst überwiegend trocken, zum Abend hin dann gebietsweise Schauer. Höchstwerte 21 bis 26 Grad. In der Nacht Durchzug von Schauern, Tiefstwerte 13 bis 10 Grad. Morgen Wolken, zwischendurch Aufheiterungen, wiederholt Schauer. Im Tagesverlauf auch Gewitter. Höchstwerte je nach Sonne 16 bis 23 Grad. Am Mittwoch bewölkt und nass und deutlich kühler als bisher. MDR-Verkehrsdienst. Vorsicht auf der A2 Richtung Berlin. Zwischen Braunschweig-Ost und dem Kreuz Wolfsburg-Königslutter liegt ein Reifen auf der Fahrbahn. A2 Richtung Hannover. Zwischen Irxleben und Bornstedt 5 Kilometer Stau wegen Bauarbeiten. 45 Minuten Verzögerung. Dadurch auch Stau auf der B1 zwischen Magdeburg und Irxleben. Hier plus 20 Minuten. A4 Görlitz-Dresden am Grenzübergang Ludwigsdorf. 4 Kilometer Stau bei der Einreise. 45 Minuten Verzögerung. Zwischen Burkau und Ohorn Stau nach einem Unfall. Plus 15 Minuten. A14 Richtung Magdeburg zwischen Leipzig-Mitte und Leipzig-Nord. 4 Kilometer Stau wegen Bergungsarbeiten. 40 Minuten Verzögerung. Soweit der Verkehrsdienst. 13.34 Uhr.
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2: Mit Jan Kröger im Studio. Ich grüße Sie. Seit Freitag gilt an den Tankstellen in Deutschland der Tankrabatt. Die Bundesregierung hat die Energiesteuer auf Benzin und Diesel für 2 Monate gesenkt und so sollen die Preise also an den Zapfsäulen vorübergehend deutlich sinken. Aber wie sinnvoll ist diese Maßnahme und wie agiert auch die zuständige Bundeswirtschaftsministerin Katharina Reiche in der Energiepreiskrise? Andreas Fischer mit einer Analyse.
9: Rund 17 Cent, das ist die magische Zahl. Seit Freitag hat der Staat die Steuer auf Benzin und Diesel um diesen Betrag gesenkt. Als Bundeskanzler Merz die Maßnahme vor 3 Wochen ankündigt, betont er, was sie bewirken soll.
10: Sie ist eine ganz konkrete Entlastung, wie gesagt, für private Haushalte wie für die Unternehmen, also zum Beispiel für Speditionsbetriebe, für Pflegeheime.
9: Er erwarte, dass die Mineralölwirtschaft die Senkung auch ohne Einschränkung an die Verbraucher weitergebe. Eine Erwartung, an der es schon vor Inkrafttreten Zweifel gab. Herbert Rabel ist Sprecher des Tankstelleninteressenverbands. Er vertritt mehrere 100 Tankstellenpächter, die Spritpreise selbst von den Mineralölkonzernen vorgegeben bekommen. Rabel begrüßt zwar die Steuersenkung, kritisiert aber die Machart.
11: Das Gesetz ist so gestrickt, dass man zwar die Steuer reduziert, aber dass man nicht kontrollieren kann, ob dieses Steuervorteil auch weitergegeben wird. Wir wissen nicht, wie viel dann tatsächlich von dem Steuernachlass wirklich beim Verbraucher angekommen ist, weder am Wochenende noch in der Zukunft. Wir sind da gänzlich in der Hand der Mineralölkonzerne.
9: Auch in der Logistikbranche, die Merz explizit erwähnt hatte, gibt es große Zweifel, ob das Tanken wirklich günstiger wird. Viele Speditionen kaufen Kraftstoffe vorab per Termingeschäft, erklärt Frank Huster, Hauptgeschäftsführer des Bundesverbands Spedition und Logistik.
12: Sie haben jetzt abgewartet bis zum 1. Mai und werden jetzt mutmaßlich ihre Vorräte wieder auffüllen. Genau wie viele Verbraucher auch gleichzeitig an den Tankstellen tanken. Und das führt im Ergebnis dazu, dass der Preis vermutlich wieder steigen wird und diese Maßnahme egalisiert wird, das heißt also wirkungslos ist.
9: Auch in der Bundesregierung selbst war der Tankrabatt umstritten. Vor allem Bundeswirtschaftsministerin Katharina Reiche von der CDU ist kein Fan der Steuersenkung und hat sich gegen kurzfristige Maßnahmen ausgesprochen. Wenn schon, hätte sie lieber die Pendlerpauschale erhöht. Das kann sie sich auch weiterhin vorstellen.
13: Da die Pendlerpauschale ja sehr zielgerichtet auch auf den Berufsweg zielt und nicht auf eine Urlaubsfahrt, ist das hinsichtlich der Wirkung die präziseste Maßnahme.
9: Eine zuletzt immer wieder diskutierte Übergewinnsteuer für Mineralölkonzerne lehnt Reiche kategorisch ab. Sie befürchtet, dass die Firmen Öl dann verstärkt in Richtung Asien verkaufen, wo aktuell höhere Preise gezahlt werden. Mit Folgen für die deutschen Raffinerien.
13: Die uns mit Diesel, Benzin und Kerosin versorgen. Ich bin froh, dass wir Arbeitsplätze haben, die wir hier in Deutschland sicherstellen können. Und jede Diskussion um eine Übergewinnsteuer würde dieses Asset schwächen.
9: Öl ist natürlich nur eine Komponente. Auch Erdgas ist durch die Blockade der Straße von Hormuz teurer geworden. Um unabhängiger vom Weltmarkt zu werden, kann sich Reiche vorstellen, Gasreserven in Deutschland zu erschließen. Noch gibt es dazu keine konkreten Gesetzespläne. Claudia Kempfert, Energieökonomin am Deutschen Institut für Wirtschaftsforschung, sieht die Bundesregierung bei fossilen Energien aber generell auf einem falschen Weg.
14: Dass auf fossiles Erdgas sehr stark gesetzt wird, gerade auch im Strombereich, wo man Argumente sucht, um wichtige Batteriespeicher beispielsweise, die in der Pipeline sind, gar nicht erst ans Netz lassen will, um dann fossile Erdgaskraftwerke länger am Netz oder hineinzubringen, neue auch hineinzubringen. Und das stärkt dann eher wieder die fossilen Abhängigkeiten.
9: Auch der Tankrabatt setzt laut Kempfert keine Anreize, um fossile Energie einzusparen. Die Ökonomin empfiehlt deswegen andere Maßnahmen, um Menschen mit niedrigem Einkommen gezielt zu entlasten.
14: Stärkung des ÖPNV, billigeres Deutschlandticket und so weiter. Das wäre deutlich, deutlich besser als der Tankrabatt.
2: Ein Bericht von Andreas Fischer. Der US-Videospielehändler GameStop hat offenbar Interesse an eBay. GameStop will so zum Konkurrenten für Amazon werden, aber noch genaues oder es fehlen noch genaue Informationen über eine mögliche Finanzierung. Till Bücker berichtet darüber.
15: Der amerikanische Videospielehändler bietet rund 56 Milliarden Dollar, sagte GameStop-Chef Ryan Cohen dem Wall Street Journal. Cohen plant, das Unternehmen nach der Fusion zu führen. Das Angebot soll bei 125 Dollar pro Aktie liegen und damit etwa 20% über dem letzten Kurs von eBay. Die eine Hälfte will GameStop in Bar zahlen, die andere in eigenen Aktien. Cohen hält bereits jetzt rund 5% an eBay und will notfalls direkt auf die Aktionäre zugehen, falls das Management sein Angebot ablehnt. Die eBay-Aktie stieg allein am Freitag um etwa 12%. Cohen sagte, er habe bereits eine Kreditzusage über 20 Milliarden Dollar. Wie der Rest finanziert werden soll, blieb allerdings unklar. GameStop hatte in der Corona-Pandemie mit einem starken Kursanstieg der Aktie für Schlagzeilen gesorgt. Unter Cohens Führung verlagerte sich das Unternehmen weg vom stationären Handel hin zu einer Online-Plattform für Sammelartikel und Retro-Spiele. Auch eBay will sich zunehmend auf lukrativere Produktkategorien konzentrieren, wie Sammelartikel, Autoteile und gebrauchte Modeartikel.
2: Till Bücker berichtete, 13.40 Uhr ist es.
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16: Im Studio Raimo Hinsdorf. Nach dem 1:4 in Leverkusen am Wochenende kann RB Leipzig in Sachen Fußball-Champions-League-Ticket noch nicht feiern. Die endgültige Quali für den europäischen Top-Wettbewerb bleibt für die Leipziger aber in greifbarer Nähe. Wie RB auf die anstehenden Aufgaben blickt, dazu Susanne Böttcher.
17: Mund abputzen, Krönchen richten, weitermachen. Schließlich geht's trotz der Niederlage gegen die Werkself um ein Ticket für die Königsklasse.
18: Und jetzt geht der Blick auf St. Pauli.
17: Sagt RB-Coach Ole Werner, am kommenden Sonnabend soll der zweite Matchball im Duell mit St. Pauli verwandelt werden.
18: Es wird ein spannendes Rennen bleiben. Wir haben aktuell die Position, dass wir es selbst in der Hand haben.
17: Das Werner-Team ist mit 62 Punkten weiterhin Tabellendritter. Das Polster auf die drei Verfolger aus Leverkusen, Stuttgart und Hoffenheim beträgt bei zwei verbleibenden Spieltagen noch 4 Punkte. Nach einem Jahr Europapokal-Abstinenz könnte die große Champions-League-Party also vor heimischer Kulisse steigen. Außerdem kann RB im Saisonendsport noch den Vereinsrekord von 67 Punkten knacken. Den hatten die Leipziger in der Aufstiegssaison 2016-17 unter dem damaligen Trainer Ralf Hasenhüttl aufgestellt.
16: Ein ehemaliger Leipziger Profi Diego Demme wird den Fußballzweitligisten Hertha BSC nach dieser Spielzeit verlassen. Das verkündete der 34-jährige Mittelfeldspieler nach der 0:1-Niederlage beim 1. FC Magdeburg. Demme war vor 2 Jahren von Neapel nach Berlin gewechselt, hat aber fast die gesamte Zeit mit Kopfverletzungen und Schwindel zu kämpfen. Hertha-Trainer Leitl über Diego Demme.
19: Ich kann nur sagen, dass ich jetzt seit letztem Jahr Februar da bin und ich glaube, in den letzten Wochen der letzten Saison haben wir den Diego Demme gesehen, den wir gerne über 2 Jahre gehabt hätten, der ein Spiel stabilisiert, der ein Spiel lenkt und strukturiert mit seiner fußballerischen Klasse. Und leider ist er in diesem Jahr sehr häufig von Rückschlägen geplagt worden. Und ich glaube, man hat aber schon gesehen, jetzt die letzten 30 Minuten, was er einer Mannschaft auch geben kann. Und das freut mich für ihn, dass er den Weg zurückgefunden hat auf dem Fußballplatz. Und dementsprechend hoffe ich jetzt, dass er gesund bleibt und die nächsten 2 Spiele dann auch noch für die Hertha spielen kann.
16: Ob Diego Demme seine Karriere fortsetzen wird, ist noch nicht beschlossen. Für RB Leipzig absolvierte er von der 3. Liga bis in die Champions League hinein über 200 Spiele. In Deutschland steht mit dem FC Bayern der Fußballmeister ja schon ein Weilchen fest. Gestern Abend wurde der Titelkampf in der Serie A entschieden zugunsten von Inter Mailand, das sich mit dem 2:0 gegen Parma Calcio den Meisterpokal in Italien geholt hat. 3 Spieltage vor Schluss sind die Nerazzurri von der Tabellenspitze nicht mehr zu verdrängen. Lisa Weiß über die Party danach.
20: Feuerwerkskörper am Mailänder Dom. Tausende Fußballfans feierten auf dem Platz davor bis spät in die Nacht. Auch einige Spieler ließen sich dort blicken. Dass Inter Mailand italienischer Meister ist, war weder zu übersehen noch zu überhören. Nach dem 2:0 gegen Parma liegt Inter schon 3 Spieltage vor Schluss uneinholbar vorn. Es ist die 21. Meisterschaft in der Vereinsgeschichte. Inter-Präsident Giuseppe Marotta hat schon angekündigt, er will weiter auf Trainer Christian Chivu setzen. Kivu habe große Fähigkeiten und solle noch viele weitere Jahre bei Inter bleiben, so Marotta. Die italienische Zeitung Repubblica schrieb, mit Bezug auf den Spitznamen Kivus, den er als Spieler wegen seiner präzisen Spielweise bekommen hatte, der Buchhalter Kivu habe die verrückte Mannschaft Inter geheiratet und wenn sie nicht gestorben sind, dann leben sie noch heute. Der erste Teil des Märchens sei vorüber, aber weitere Wunder seien schon in Vorbereitung. Und die Gazzetta dello Sport analysiert im Hinblick auf den schlechten Saisonstart des Vereins, Inter sei im tiefen Dunkel neben der Titanic gelandet und wieder aufgetaucht.
16: Er gilt als Ausnahmetalent im Profi-Radsport, der Franzose Paul Sexas. Bei der kommenden Tour de France wird er der jüngste Debütant bei der Frankreich-Rundfahrt seit 1937 sein. Einzelheiten von Mara Thälmann.
1: Er hat offenbar keine Angst vor der großen Bühne. Das französische Radsporttalent Paul Sexas will im Sommer an seiner ersten Tour de France teilnehmen. Sein Team Decathlon CMA CGM veröffentlichte ein entsprechendes Video des 19-Jährigen in den sozialen Medien. Sexas hatte zuletzt für Aufsehen in der Radsportwelt gesorgt, unter anderem mit dem Sieg bei der Baskenlandrundfahrt. Beim Frühjahrsklassiker Lüttich-Bastogne-Lüttich musste er sich nur dem viermaligen Toursieger Tadej Pogacar geschlagen geben. Der Slowene lobte Sexas anschließend in den höchsten Tönen, weil der junge Franzose in einem so großen Feld auf so hohem Niveau schon mithalten könne. Das motiviere alle anderen, weiterzuarbeiten und sich zu verbessern. Sexas wird am Tag der ersten Tour-Etappe 19 Jahre, 9 Monate und 10 Tage alt. Er wäre damit der jüngste Teilnehmer der Frankreich-Rundfahrt in der jüngeren Vergangenheit. Selbst das Supertalent Pogacar gab sein Debüt erst im Alter von 21 Jahren und wurde gleich Toursieger.
16: Mara Thälmann über das Radsport-Top-Talent Paul Sexas.
2: 13.45 Uhr ist es. Unser Top-Thema zur Stunde, das ist der Demokratiemonitor der Bertelsmann Stiftung. Zwei entscheidende Zahlen daraus. 82% befürworten die demokratischen Werte und Spielregeln, aber nur 29% sind mit dem Funktionieren der Demokratie zufrieden. Weitere Meldungen jetzt mit Mirko Jugelt.
8: Schweden hat erneut ein Schiff gestoppt, das zur russischen Schattenflotte gehören soll. Wie die Behörden in Trelleborg mitteilten, steht der Tanker auf der EU-Sanktionsliste. Der Kapitän sei wegen des Verdachts der Urkundenfälschung festgenommen worden. In Brandenburg ist der erste große Waldbrand des Jahres eingedämmt. Wie die Feuerwehr mitteilte, ist das Feuer bei Jüterbock an Brandschutzstreifen ausgelaufen. Es sei mit keiner weiteren Ausbreitung zu rechnen. Vom Brand seien 152 Hektar betroffen. In Süditalien ist ein deutscher Urlauber beim Paddeln ertrunken. Wie die italienischen Behörden mitteilten, wurde die Leiche des 71-Jährigen in einem gekenterten Kajak südlich von Neapel gefunden. Zur Herkunft des Deutschen wurden keine Angaben gemacht. Das Wetter: am Nachmittag neben Sonne auch Wolken und vereinzelt Schauer. 21 bis 26 Grad, in der Nacht stark bewölkt, Durchzug von Schauern 13 bis 10 Grad und morgen mehr Wolken als Sonne, wiederholt Schauer oder Gewitter 18 bis 23 Grad. MDR aktuell Verkehrsdienst. Vorsicht auf der A2 Richtung Berlin zwischen Braunschweig-Ost und Kreuz Wolfsburg-Königslutter liegt ein Reifen auf der Fahrbahn. A2 Richtung Hannover zwischen Irxleben und Eilsleben stockender Verkehr plus 20 Minuten. A4 Görlitz-Dresden am Grenzübergang Ludwigsdorf 4 Kilometer Stau bei der Einreise, 45 Minuten Verzögerung. Zwischen Burka und Ohorn Stau wegen eines defekten Fahrzeugs, hier 15 Minuten mehr. A14 Richtung Magdeburg zwischen Leipzig-Mitte und Leipzig-Nord 4 Kilometer Stau, 40 Minuten Verzögerung. Soweit der Verkehrsdienst, 13.47 Uhr.
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2: Ein Interview in den Tagesthemen. Moderator Ingo Zamperoni spricht mit dem bekannten ARD-Journalisten und Arzt Eckhard von Hirschhausen darüber, wie man in kurzer Zeit Diabetes loswerden kann. Alles sieht echt aus, ist aber komplett fake. Unzählige solcher Videos kursieren, in denen seriöse Prominente für Produkte werben und Menschen glauben dieser Werbung und verlieren ihr Geld an Betrüger. Eckhard von Hirschhausen ist diesen Fällen nachgegangen und hat die Mechanismen dahinter aufgespürt. Es geht auch darum, welchen Videos wir im Zeitalter der künstlichen Intelligenz noch trauen können. Sven Kästner berichtet.
21: Okay, das Video klingt wie Eckhard von Hirschhausen, prominenter Arzt und ARD-Wissenschaftsjournalist, und es sieht auch so aus.
22: Sie werden erstaunt sein, dass Sie Diabetes in nur 17 Stunden loswerden können, ohne Ihr Zuhause zu verlassen.
21: ein zweifelhaftes Versprechen und Ärzte dürfen in Deutschland gar nicht für Medikamente werben. Das Video ist ein Deepfake, aber es kursierte lange auf bekannten Social-Media-Websites. Bild und Stimme sind digital geklont. Dubiose Geschäftemacher missbrauchen den seriösen Ruf des Journalisten, um wirkungslose Scheinpräparate zu verkaufen. Und das hier, das sagt der echte Eckhard von Hirschhausen dazu.
0: Wenn ich diese Fakes höre, dann kriege ich manchmal Gänsehaut, weil ich natürlich genau weiß, das habe ich so nie gesagt. Und gleichzeitig muss man sagen, sie werden immer besser und dass ich mich wirklich kneifen muss und sage, verdammt, das klingt wie ich und das war ich nicht. Und ich kann Ihnen sagen, das geht unter die Haut, das geht an die Substanz.
21: 2000 Videofakes allein mit Hirschhausens Gesicht und Stimme sind aktuell im Umlauf. Und?
0: Das betrifft viele Kolleginnen und Kollegen. Im politischen Bereich werden Moderatoren Opfer von russischer oder chinesischer Desinformation. Die ARD-Börsenexpertin Anja Kohl muss mit ihrem Gesicht dann herhalten für dubiose Finanzprodukte. Und im Medizinsektor sind Menschen bis hin zum Virologen Christian Drosten und Henrik Strick gefälscht worden.
21: In seiner ARD-Doku untersucht Hirschhausen den Medizinbetrug genauer. Er spricht mit Opfern, die auf die nahezu perfekten Fakes hereingefallen sind und viel Geld verloren haben.
3: Ich habe eine Anzeige gefunden von Herrn Hirschhausen und er machte für ein Präparat Reklame, was Schmerzen nehmen soll. Und dann habe ich gedacht, wenn er es macht, dann bestellst du das mal.
21: Ein Whistleblower berichtet im Film, wie die Hilfesuchenden am Telefon in geschickten Verkaufsgesprächen überredet werden, enorme Mengen der falschen Medikamente zu bestellen. Hirschhausen kritisiert, dass die großen Plattformen unsere Daten auch an solche Betrüger verkaufen.
0: Meta macht nach durchgestochenen Informationen, die wir geprüft haben, geschätzt 10% des weltweiten Umsatzes im Jahr 2024 mit Fakes, mit Scam, mit gefälschten Anzeigen. Und das sind 16 Milliarden Dollar. Es geht also um unfassbar viel Geld.
21: Deshalb fordert der Mediziner von der EU-Kommission strengere Regeln auf europäischer Ebene. Den Facebook-Mutterkonzern hatte er sogar erfolgreich darauf verklagt, die gefälschten Videos zu löschen. Trotzdem sind nach Hirschhausens Angaben 70% noch im Netz.
0: Mein Ziel ist natürlich, dass dieser Spuk aufhört und dass wir Gesetze, die es gibt, auch durchsetzen können, dass wir neue Gesetze für die rasante Entwicklung im KI, im digitalen Bereich anpassen und dass nicht nur ich, sondern auch alle Kolleginnen und Kollegen, die davon betroffen sind, schneller Abhilfe bekommen.
21: Am Ende geht es darum, wie weit wir als Mediennutzende ganz generell Fotos und Videos im KI-Zeitalter trauen können. Manche Strategien in der politischen Kommunikation zielen heute darauf, Kriterien zur Verifizierung von Bildern anzugreifen, sagt Philosoph Emanuele Arielli von der Universität Venedig. Zum Beispiel mit von US-Präsident Trump selbst geposteten KI-Fakes.
4: Das Bild als Zeuge für andere Menschen, das wird leider mehr und mehr unter Attacke stehen. Es reicht schon, wie es schon gemacht worden ist, dass man behauptet, dass es falsch war. Von daher soll das Bild seine Wahrheitsfunktion behalten, muss seine Evidenzkraft künftig durch unabhängige Quellen oder dokumentierte Herkunft gestutzt werden.
21: Für uns als Nutzerinnen und Nutzer heißt das, einem Video allein besser nicht vertrauen. Egal, ob es angeblich Eckhard von Hirschhausen zeigt oder Donald Trump.
2: Und wollen Sie wissen, wie echt solche Fakes inzwischen aussehen können und wann Sie eine Werbung unbedingt hinterfragen sollten? Das können Sie, wann immer es passt, in der ARD-Mediathek. Da finden Sie den Film Hirschhausen und die Deepfake-Mafia. 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Heute Abend 20:15 Uhr in der ARD.

0: Es wird 13.53 Uhr. Zur Deutschen Bahn hat wohl jeder seine eigene Geschichte zu erzählen. Volle Züge, Verspätungen, Warten auf den Anschlusszug. Alles bekannt, aber nun soll es nochmal um ein ganz besonderes Warten der besonderen Art gehen. Am ICE-Bahnhof in Erfurt nämlich. Auf Bahnsteig 3a, dort steht ein Wartehäuschen schon seit Jahren bereit, aber eröffnet wurde es bis heute nicht. Antje Kirsten erzählt die Geschichte.
1: Den gläsernen Wartepavillon versperrt eine Warnbarke. An der Tür flattert ein Papierschild. Darauf steht: Warteraum gesperrt. Das steht da schon seit Jahren, winkt Steffen Petermann nur noch ab. Als Bahnvielfahrer kann er über diesen Irrsinn, wie er meint, nur noch den Kopf schütteln.
2: Das geht mir im Kopf rum. 2022 sollte die Eröffnung sein. Es war auch schon mal ein Schild dran letztes Jahr im Sommer. Wir freuen uns, Sie bald zu begrüßen. Schöner Warten im Erfurter Bahnhof.
1: Er hatte sich vor 4 Jahren bei uns, dem MDR, gemeldet. Wir sollten doch mal nachhaken, warum so ein kleines Bauprojekt ewig nicht fertig wird. Seitdem gehen die Mails im Halbjahrestakt zur Bahn hin und her.
2: Den Herbst- und Wintermonaten ist es hier doch sehr kühl und sehr zugig. Und wenn dann die Züge mal wieder Verspätung haben, möchte ich mich gern hier reinsetzen.
1: Der kleine Pavillon hat übrigens nach Bahnangaben über 1 Million Euro gekostet. Bänke sind auch schon drin. Und wer reinschaut, sieht, dass eine Abdeckung im Fußboden beiseite geschoben ist. Und es sieht so aus, als ob der Elektriker jede Minute zurückkommt.
2: Es sieht seit 3 Jahren so aus, als ob sich hier gar nichts bewegt. Obwohl schon die Bänke drin sind, der Monitor ist drin, die Türen sind drin.
1: Auf erneute Anfrage teilt die Bahn jetzt per Mail mit, dass sie nichts mitzuteilen hat. Außer die Inbetriebnahme. Die Annahme verzögert sich weiter. Jetzt müssten Mängel behoben werden.
3: Die hohen Sicherheits- und Qualitätskriterien der DB wurden bei der Errichtung des Pavillons durch die beauftragten Firmen nicht erfüllt. Nachbesserungsbedarf wurde unter anderem bei der technischen Gebäudeausrüstung festgestellt. Wir bitten um Verständnis, dass Gründlichkeit, Funktionalität und Sicherheit Vorrang vor einer verfrühten Inbetriebnahme haben.
1: Verfrühte Inbetriebnahme? Nun gut, jetzt wird zumindest in der Mail das Jahresende als Eröffnungstermin angepeilt. Das Warten aufs Wartehäuschen geht also weiter.
0: Aus Erfurt war das Antje Kirsten. Und jetzt nehmen wir Sie mit nach Brösen bei Grimma. Dort arbeitet Silke Valentin seit rund 20 Jahren mit Pferden, die als schwierig gelten. Was ihre besondere Art der Arbeit ausmacht, das beschreibt Ine Dippmann.
4: Die Sonne scheint auf den Sandplatz der Pferdeschule Hippocampus und lässt das braune Fell eines mittelgroßen Pferdes glänzen. Es steht vor Silke Valentin und wiegt sich immer wieder von links nach rechts. Ein Glücksmoment für die Trainerin, denn das Tier reagiert auf ihre Mimik und Gestik, ohne dass Silke Valentin viele Worte oder Hilfsmittel braucht. Sporen, Reitpeitsche oder laute Kommandos sind in ihrer Pferdeschule hier in Brösen bei Grimma tabu.
5: Ganz oft sind auch Problempferde dabei, die eben mit dem normalen Training nicht klarkommen. Oft wird ja aus der Tradition heraus gehandelt, das bedeutet aus der Militärtradition, das bedeutet Angst, Einschüchterung und mechanische Hilfsmittel. Und wir sind quasi das genaue Gegenteil davon. Wir sind Liebessprache, Respekt, Kommunikation.
4: Silke Valentin ist zertifizierte Pferdetrainerin, hat ihr Handwerk in Deutschland und den USA gelernt. Dort ging sie bei dem weltberühmten Pferdeflüsterer Pat Pirelli in die Lehre. Inzwischen praktiziert sie nun schon seit 20 Jahren in Brösen und hilft so Mensch und Tier.
5: Wir haben festgestellt, dass viele Menschen gar nicht wissen, wo unbeabsichtigt Fehler passieren, wo man ein Pferd ungesund bewegt, wo dann dadurch Lahmheiten entstehen. Und dann haben wir gesagt, okay, wir entwickeln unsere Entwicklungsketten, wo die Pferde lernen, mit den Menschen schön zu kommunizieren und das auch zu mögen und bei einem bleiben will.
4: Ihr Sohn Janek arbeitet inzwischen mit ihr zusammen. Schon als Kind war er ständig mit auf der Koppel oder im Stall.
6: Unsere Vision ist ja dadurch getragen, dass wir täglich versuchen, Menschen und Pferde irgendwie ein Stückchen näher aneinander ranzubringen. Und das funktioniert besonders gut, indem wir halt in die Verhaltensforschung gehen. Weil jedes Pferd, genauso wie jeder Mensch, die haben ja einen eigenen Charakter. Und dann ist es so, dass man die halt oft unterschiedlich abholen muss.
4: Beide können sich ein Leben ohne Pferde nicht vorstellen. Dabei sitzt Silke Valentin seit einem unverschuldeten Verkehrsunfall mit 18 Jahren im Rollstuhl. Das hindert sie aber nicht, ihren Traum vom Leben mit und für Pferde zu leben. Ihr selbst gebe die Arbeit mit den schönen Tieren sehr viel, sagt sie.
5: Dieses ruhige, konsequente, das verändert schon das ganze Leben. Das verändert auch den normalen Umgang mit anderen Menschen zum Beispiel.
4: Zum 20. Jubiläum ihres Hippocampus haben sich Mutter und Sohn etwas Besonderes ausgedacht. Sie arbeiten an einem Musical, in dem sich natürlich alles um die geliebten Vierbeiner dreht.
5: Und der Yannick schreibt die Story. Und wir brainstormen, wie man eben die Pferdenummern da reinbringt und was wir für Akteure haben.
4: Ende August soll das Musical zum ersten Mal aufgeführt werden.
0: Ein Beitrag von Ine Dippmann und Heike Endich war das. Wir schauen auf das Wetter mit Ralf Alentscher im MDR Aktuell Wetterstudio. Zunächst einmal schauen wir auf den heutigen Tag. Wo ist es am wärmsten?
7: Ja, am wärmsten ist es momentan Richtung Oberlausitz. Dort sind wir bei Temperaturen von 24 Grad angekommen, zum Beispiel in Rothenburg in der Oberlausitz oder auch in Kupschütz im Kreis Bautzen. 24 Grad, also knapp 24 Grad gibt es auch in Sebnitz in der Neumannsmühle und auch in Dresden sind wir bei 24 Grad angekommen. Die 23 Grad, die finden wir noch in Arnstein-Welpsleben und in Thüringen, da liegen wir bei Werten so zwischen 18 und 22 Grad.
0: Und wie geht's weiter die nächsten Tage?
7: Ja, in den nächsten Tagen geht es mit den Temperaturen nach unten. Morgen schaffen wir nochmal 18 bis 23 Grad. Morgen gibt es aber mehr Wolken als Sonne und im Tagesverlauf dann Schauer. Ab dem Nachmittag dann auch teilweise kräftige Gewitter. Und am Mittwoch gibt es dann noch mehr Wolken. Da ist es dann regnerisch und deutlich kühler mit Höchstwerten nur noch so um die 13 bis 15 Grad.
0: Das sind die Aussichten. Vielen Dank an Ralf Alentscher. Dann blicken wir auf die kommende halbe Stunde hier bei MDR Aktuell. Da geht es unter anderem um die Lage der Bundesregierung derzeit. Knapp ein Jahr ist nun die schwarz-rote Koalition im Amt und es lässt sich nicht verhehlen, dass es gewaltig knirscht zwischen Union und SPD. Auch der Bundeskanzler mischt da längst mit in mehreren Interviews in den letzten Tagen. Über die aktuelle Lage sprechen wir gleich mit unserem Korrespondenten in Berlin. Und dann schauen wir nach Thüringen. Ab dort wird als erstem Bundesland das Telenotarztsystem eingeführt. Wie genau das funktioniert, auch das erklären wir in einer guten Viertelstunde hier bei MDR Aktuell.

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1: Um 14 Uhr mit Mirko Jugelt. Eine Mehrheit der Deutschen bejaht die Demokratie, kritisierte aber die Umsetzung. Dem Demokratiemonitor der Bertelsmann Stiftung zufolge befürworten 82% ausdrücklich die demokratischen Werte und Spielregeln. Somit ist die Zustimmung im Vergleich zu 2019 leicht gestiegen. Auch Wahlen und politische Parteien erhalten hohe Zustimmungswerte. Mit dem Funktionieren der Demokratie sind jedoch nur 29% zufrieden. Allerdings ist auch dieser Wert höher als bei der letzten Studie. Die geplante Integration der sächsischen VW-Werke in die Volkswagen AG verzögert sich. Wie das Unternehmen bestätigte, wird der Prozess mehr Zeit in Anspruch nehmen als ursprünglich geplant. Der genaue Grund wurde nicht genannt. Die Volkswagen Sachsen GmbH mit ihren Standorten Zwickau, Chemnitz und Dresden firmiert bisher als eigenständiges Unternehmen. Allerdings ist per Tarifvertrag eine Überführung in die Muttergesellschaft vereinbart. Rund 10.000 Mitarbeiter sollten zum 1. Januar einen Arbeitsvertrag der Volkswagen AG bekommen. Der April ist in Deutschland der teuerste Tankmonat aller Zeiten gewesen. Nach ADAC-Daten waren sowohl Benzin als auch Diesel so teuer wie nie zuvor. Ein Liter E10 kostete demnach im Monatsdurchschnitt 2,11 Euro je Liter. Der Dieselpreis lag bei 2,27 Euro. Allerdings hatte zuletzt auch die Inflation wieder angezogen. Inflationsbereinigt sind die Spritpreise zwar immer noch hoch, aber nicht auf Rekordniveau. Die iranische Armee hat offenbar ein US-Militärschiff daran gehindert, in die Straße von Hormus einzufahren. Wie die Nachrichtenagentur Fars berichtet, wurden zwei Raketen auf das Schiff abgefeuert. Das US-Militär wies das zurück und erklärte, es sei keine Fregatte getroffen worden. US-Präsident Donald Trump hatte angekündigt, die USA wollten ab heute im Persischen Golf festsitzenden Schiffen eine Ausfahrt durch die blockierte Meerenge ermöglichen. Der Iran drohte daraufhin mit Angriffen auf die US-Marine. Im Jerichoer Land ist eine Frau durch eine Selbstschussanlage schwer verletzt worden. Laut Polizei ereignete sich der Vorfall am Samstag. Demnach wollte die Frau in Danichko ihren entlaufenen Hund von einem privaten Grundstück holen. Die 54-Jährige sei von einer Ladung Schrot getroffen worden, schwebe aber nicht mehr in Lebensgefahr. Selbstschussanlagen sind in Deutschland verboten. Die Polizei stellte beim Grundstücksbesitzer weitere Schusswaffen und gefährliche Gegenstände sicher. Das waren die Nachrichten. Das Wetter mit den aktuellen Temperaturen. Brocken bedeckt 11 Grad, Chemnitz leicht bewölkt 20, Dresden leicht bewölkt 23, Eisenach leicht bewölkt 19 Grad, Erfurt wolkig 19, Fichtelberg leicht bewölkt 16, Gera wolkig 20, Görlitz leicht bewölkt 22 Grad, Halle heiter 20, Leipzig leicht bewölkt 21, Magdeburg stark bewölkt 20 und Meiningen wolkig 20 Grad. Am Nachmittag Sonne mit Wolken, vereinzelt Schauer, Höchstwerte 21 bis 26 Grad. In der Nacht dann stark bewölkt, Durchzug von Schauern, Tiefstwerte 13 bis 10 Grad. Morgen viele Wolken, nur wenig Sonne, immer wieder Schauer oder auch Gewitter, Höchstwerte 16 bis 23 Grad. Und am Mittwoch stark bewölkt, regnerisch und deutlich kühler. MDR-Verkehrsdienst, A2 Richtung Hannover, zwischen Irxleben und Alsleben stockender Verkehr wegen Bauarbeiten, plus 20 Minuten. A4 Görlitz Richtung Dresden, am Grenzübergang Ludwigsdorf, 6 Kilometer Stau bei der Einreise, plus eine Stunde. A4 Görlitz Richtung Dresden, zwischen Uist und Ohorn, Stau wegen eines defekten Fahrzeugs, 15 Minuten mehr. A14 Richtung Magdeburg, zwischen Leipzig-Mitte und Leipzig-Nord, 4 Kilometer Stau wegen LKW-Bergungsarbeiten, 40 Minuten Verzögerung. A17 Richtung Dresden, zwischen Breit genau Schönwald und Bad Gottleuba, 4 Kilometer Stau plus 15 Minuten. Soweit der Verkehrsdienst, 14.04 Uhr.
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2: Mit Jan Kröger im Studio, guten Tag. Am Mittwoch ist es ein Jahr her, dass Friedrich Merz zum Bundeskanzler gewählt wurde. Schon dieser Beginn war eine Zitterpartie für die schwarz-rote Koalition. Die Kanzlerwahl klappte erst im zweiten Anlauf. Und ein Jahr danach wirken sowohl Merz als auch die Koalition angeschlagen. Friedrich Merz versucht es mit der Verteidigung nach vorn. Im ARD-Interview gestern Abend bei Karin Mioska sah Merz vor allem den Koalitionspartner in der Pflicht. Er suche keine andere Mehrheit, aber das sollte die SPD nicht zu dem Gedanken verleiten, sie könne mit der Union machen, was sie wolle, so Merz, und der Kanzler forderte mehr Kompromissbereitschaft. Das Mioska-Interview also als Ausdruck für eine Koalition in der Krise, darüber habe ich vorhin mit Philipp Eckstein aus dem ARD-Hauptstadtstudio gesprochen. Kommen wir erstmal zu dem, was Merz gestern gesagt hat. Wo genau vermisst er denn die Kompromissbereitschaft der SPD?
3: Also wenn man ehrlich ist, wurde das gar nicht so ganz 100% deutlich. Aber was Friedrich Merz, der Bundeskanzler, ausgedrückt hat, ist eine Stimmung, die auch in seiner Fraktion, also bei CDU, CSU, sehr verbreitet ist. Nämlich, dass man, obwohl man ja eigentlich als Union der größere Partner in dieser Fraktion, in dieser Koalition ist, dass man ja sich nicht so durchsetzen kann, wie man sich das erhofft. Die Stichworte hier vor allem bei den Sozialsystemreformen und auch eine ja liberalere Wirtschaftspolitik. Das sind Themen, die wir immer wieder hören, wenn wir uns bei CDU, CSU umhören. Und man muss sagen, dieses ja, Gefühl, was vor allem auch in der Unionsfraktion gerade sehr verbreitet ist, dem hat der Kanzler gestern bei Karin Mioska in der Sendung nochmal Ausdruck verliehen.
2: Dieses Gefühl, das beruht ja allerdings auch auf Kritik aus den eigenen Reihen. Also in der Berichterstattung der letzten Tage, da waren schon Worte wie Vertrauensfrage oder Kanzlerwechsel zu lesen. Da gab es diesen Abgeordneten, der nicht damit gerechnet hat, dass die Koalition volle 4 Jahre durchhalten wird. Wie groß ist der Druck aus den eigenen Reihen auf Merz gewesen?
3: Also der Druck ist schon enorm. Das hat man auch gemerkt, als Friedrich Merz nochmal darauf verwiesen hat, dass er ja mit einem sehr guten Wahlergebnis zum Parteivorsitzenden der CDU gewählt wurde. Und dann sagte er:
4: Ich habe einen großen Handlungsspielraum, aber ich habe keine Vollmacht, die CDU umzubringen. Das hat mir die Partei nicht erlaubt und das habe ich auch nicht vor.
3: Ja, die Partei umzubringen, das sind natürlich drastische Worte, da sind viele auch gestern kurz aufgeschreckt, auch Karin Mioska hatte da nochmal nachgefragt. Und was der Kanzler da sagt, ist, dass die CDU auch sichtbar sein muss als Partner, und das drückt schon aus, also auch wie groß da aktuell die ja Unzufriedenheit ist, wie groß aber auch der Druck aus den eigenen Reihen ist, und auch ein heutiger Tagesordnungspunkt unterstreicht das nochmal. Es findet in Armenien das Gipfeltreffen der Europäischen Politischen Gemeinschaft statt, und das ist ganz hochkarätig besetzt. Da ist der ukrainische Präsident Wladimir Zelensky, da ist aus Kanada Herr Carney angereist, Starmer, Macron, von der Leyen, sie sind alle da, aber Friedrich Merz hat seine Teilnahme ganz kurzfristig abgesagt und er ist in Berlin und nimmt an der Präsidiumssitzung der CDU teil, also seiner Partei, ganz offensichtlich, weil er das Gefühl hat, in der aktuellen Situation muss er hier vor Ort präsent sein.
2: Friedrich Merz möchte also einmal nach innen wirken, in die Partei, aber auch in der Regierung auf den Koalitionspartner. Aber was konnte er nun mit diesem Interview und anderen Äußerungen der letzten Tage tatsächlich bewirken?
3: Ja, es sind viele auch so ein bisschen Kategorie Durchhalteparolen, auch nochmal so das gemeinsame ja Appellieren an die Verantwortung. Bei der SPD sehen wir das gerade ganz ähnlich. Auch da gab es viele Interviewäußerungen, wo man so versucht hat, so ein bisschen wieder ja den Druck vom Kessel zu nehmen. Gleichzeitig sehen wir hier in Berlin aber auch, dass manche Aussagen bei Karin Mioska jetzt vom Kanzler bei der SPD nicht gut ankamen. Matthias Mirsch zum Beispiel, der SPD-Fraktionsvorsitzende, der hat heute Morgen in einem Interview nochmal daran erinnert, man sehe sich durchaus als gleichberechtigte Partner in dieser Koalition. Also hier so als Juniorpartner möchte man sich nicht abtun. Am Abend gestern war Matthias Mirsch auch noch beim ZDF im Interview. Da hatte er sich nochmal zu seinem Verhältnis mit dem Bundeskanzler geäußert. Er hatte ja in den vergangenen Tagen, vor allem mit Blick auf Aussagen zur Rente von Friedrich Merz, gesagt, so könne man ein Kanzleramt nicht führen. Er hat das versucht gestern so ein bisschen zu entschärfen und hat berichtet, er habe mit dem Kanzler zwischenzeitlich telefoniert.
5: Insofern ist zwischen uns alles in Ordnung.
3: Ja, aber alles in Ordnung, muss man sagen, mit Blick auf die Koalition ist aktuell nicht. Also die Anspannung ist sehr groß, auch angesichts der doch schwachen Umfragewerte für CDU, CSU, SPD, die starken Werte für die AfD und auch der bange, volle Blick ja auf die Landtagswahlen, die ja im Herbst noch oder im Spätsommer, Herbst noch anstehen.
2: Ja, aber genau das ist ja das Thema. Da ist eine Bevölkerung, die wartet auf Antworten und stattdessen redet man untereinander und mit der eigenen Partei. Droht da der Kontakt zur Bevölkerung endgültig verloren zu gehen? Was hilft dieses öffentliche Ringen der Koalitionspartner miteinander?
3: Es hilft glaube ich, niemandem. Und eigentlich haben das alle Beteiligten auch verstanden. Schon als diese Koalition gestartet ist, wollte man sich ja auch kommunikativ ganz bewusst vom der Ampelpolitik, vor allem der Endphase der Ampelkoalition, mit viel öffentlichem Streit abgrenzen. Man sagte, wir versuchen nicht so sehr herauszukehren, wer sich bei welchem Thema wie durchgesetzt hat, sondern wir müssen gemeinsame Reformen auf den Weg bringen. Man hat dafür ja auch eine ganze Reihe Kommissionen jetzt ins Rennen geschickt. Rente, Krankenversicherung sind nur so zwei Stichworte. Aber jetzt sehen wir, dass die Parteien auch angesichts der schwachen Umfragewerte eben doch wieder deutlich machen wollen, wofür sie stehen. Und das verschärft den Konflikt.
2: Aus dem ARD-Hauptstadtstudio war das Philipp Eckstein. Und das Treffen, das er bereits angesprochen hat, an dem Friedrich Merz nun eben nicht teilnimmt, jenes Treffen der Europäischen Politischen Gemeinschaft in Armenien, das wollen wir uns jetzt näher anschauen. Diese Europäische Politische Gemeinschaft besteht aus 47 Staaten aus Europa und Vorderasien. Und bei diesem Treffen in Jerewan, der Hauptstadt Armeniens, geht es unter anderem um die Folgen der US-Politik unter Präsident Trump. Vom Auftakt des Treffens berichtete Jean-Marie Magro.
6: Kanada, das wissen schon Grundschulkinder, ist nicht auf dem europäischen Kontinent zu finden. Und trotzdem ist Mark Carney der Stargast beim 8. Gipfel der Europäischen Politischen Gemeinschaft in der armenischen Hauptstadt Erevan.
7: It's an important time in the world that like-minded countries come together.
6: Es sei eine wichtige Zeit, in der gleichgesinnte Länder sich zusammenschließen müssten, sagt Kanadas Premier.
7: And there is the man.
6: Aber statt ihm sollten die Journalisten doch lieber dem nächsten Mann auf dem roten Teppich Fragen stellen.
8: Always one mark after the other.
6: Auf einen Mark folge immer der nächste, scherzt NATO-Generalsekretär Rutte. Der Niederländer versucht weiterhin, zwischen den USA und den anderen Mitgliedern der Militärallianz, speziell den europäischen, zu vermitteln.
9: As you know, as we know, there has been some disappointment on the US side.
6: Es habe Enttäuschungen auf Seiten der USA gegeben, speziell nachdem sich die europäischen Verbündeten mit Unterstützung im Krieg gegen den Iran zurückgehalten hatten. Die Europäer hatten aber einen Gang zugelegt, meint der Niederländer. Speziell im deutsch-amerikanischen Verhältnis. Nachdem der Bundeskanzler kürzlich sagte, die USA seien vom Iran in den Verhandlungen gedemütigt worden, kündigte US-Präsident Trump an, 5000 Soldaten aus der Bundesrepublik abzuziehen. Die Zölle auf Autos und Lkw aus der EU sollen auf 25% erhöht werden. Und auch die geplante Stationierung amerikanischer Mittelstreckenraketen in Deutschland steht auf der Kippe. Dass die USA schon länger darüber nachdachten, Truppen aus Europa abzuziehen, ist ein offenes Geheimnis.
10: The timing of this announcement comes as a surprise.
6: Der Zeitpunkt sei nun aber doch etwas überraschend, sagt EU-Außenbeauftragte Kaja Kallas. Gerade um Sicherheitsfragen soll es beim Gipfel der knapp 40 Staats- und Regierungschefs gehen. Die Rolle Europas in der Straße von Hormuz etwa. Die USA haben angekündigt, hier eine Initiative starten zu wollen, um in der Meerenge feststeckenden Schiffen zu helfen. Er wüsste nicht, um was für eine Initiative es sich handele, sagt Emmanuel Macron. Frankreichs Präsident erklärt, die Europäer hätten in den vergangenen Wochen immer wieder angeboten, sich an der Sicherung der Meerenge zu beteiligen, wenn die Waffen schweigen sollten. Wenn die Amerikaner die Straße von Hormuz also freimachen wollten, sehr gerne.
11: Nous on va pas participer à quelque opération de vive force que ce soit dans un cadre pour ma part qui me semble pas clair.
6: Aber er werde sich nicht an einer Mission beteiligen, die keinen klaren Auftrag habe, sagt der französische Präsident, der im Übrigen auch den deutschen Bundeskanzler vertritt. Friedrich Merz hat es nämlich nicht nach Armenien geschafft. Aus Termingründen. Eine CDU-Präsidiumssitzung steht im Kalender.
2: Soweit Jean-Marie Magro. Und dann schauen wir mal in die Straße von Hormuz. Die USA wollen ja Schiffen, die dort festsitzen, Geleitschutz geben. Darauf reagiert der Iran mit deutlicher Ablehnung und offenen Drohungen. Uwe Lüb berichtet.
12: Das Oberkommando des iranischen Militärs drohte damit, US-Kriegsschiffe anzugreifen, sollten sie in die Meerenge einfahren. Iran kontrolliere die Straße von Hormuz. Jede Durchfahrt eines Schiffes müsse mit den iranischen Streitkräften abgestimmt werden. Das US-Zentralkommando in der Region CENTCOM will für die Operation 15.000 Soldaten, 100 Flugzeuge und etliche Kriegsschiffe bereithalten. Weil nicht klar sei, ob und wie viele Seeminen in der Region ausgebracht sind, sollten die Schiffe nahe der omanischen Küste entlangfahren. Das US-Militär will währenddessen Funkkontakt zu den Schiffen halten. Zugleich wurde bekannt, dass die USA das iranische Schiff Tuska zurückgeben. Die Besatzung soll schon freigelassen worden sein. Die USA haben den Frachter Mitte April geentert und festgesetzt. Iran sah darin einen Bruch des Waffenstillstands durch die USA und enterte daraufhin westliche Schiffe. Die Verhandlungen zwischen den USA und Iran über ein Ende des Krieges gehen weiter. Die USA haben nach iranischen Angaben eine Antwort auf den jüngsten 14-Punkte-Plan Irans über Pakistan weitergeleitet. Iran prüfe die Antwort nun.
13: Soweit Uwe Lüb. 14.15 Uhr ist es. Unser Top-Thema zur Stunde, das ist der heute veröffentlichte Demokratiemonitor der Bertelsmann-Stiftung. Demzufolge befürworten zwar 82% ausdrücklich die demokratischen Werte und Spielregeln in Deutschland, fast ein Drittel jedoch, 29%, um genau zu sein, ist mit dem Funktionieren dieser Demokratie ist damit nur zufrieden. Also mehr als zwei Drittel sind damit nicht zufrieden. Das sind die wichtigsten Ergebnisse dieser Studie. Weitere Meldungen jetzt mit Mirko Jugelt.
1: Die italienische Staatsanwaltschaft ermittelt wegen der Festnahme von Aktivisten der Gaza-Hilfsflotte gegen das israelische Militär. Italienischen Medienberichten zufolge wurden mehrere Anzeigen eingereicht. Israelische Streitkräfte hatten die Flotte vergangene Woche festgesetzt und zwei Aktivisten nach Israel gebracht. Diese hätten sich auf einem Schiff unter italienischer Flagge befunden. Österreich hat drei Mitarbeiter der russischen Botschaft ausgewiesen. Wie das Außenministerium mitteilte, sollen die Russen die Kommunikation internationaler Institutionen in Wien abgehört haben. Dazu hätten sie auf dem Dach der Botschaft sowie in einer russischen Diplomatensiedlung Abhöranlagen betrieben. Bei einem russischen Raketenangriff sind in der ostukrainischen Region Kharkiv drei Menschen getötet worden. Nach Behördenangaben wurden 8 Personen verletzt. Mehrere Wohnhäuser und Geschäfte in der Stadt Merefa seien beschädigt worden. Das Wetter: bis zum Abend nehmen Sonne auch Wolken und vereinzelt Schauer. 21 bis 26 Grad, in der Nacht stark bewölkt, Durchzug von Schauern, 13 bis 10 Grad. Und morgen mehr Wolken als Sonne, wiederholt Schauer oder Gewitter, 18 bis 23 Grad. MDR aktuell Verkehrsdienst, A2 Richtung Hannover, zwischen Irxleben und Eilsleben stockender Verkehr, plus 20 Minuten. A4 Görlitz-Dresden am Grenzübergang Ludwigsdorf, 6 Kilometer Stau bei der Einreise, 1 Stunde Verzögerung. A14 Richtung Magdeburg, zwischen Leipzig-Mitte und Leipzig-Nord, 4 Kilometer Stau wegen Bergungsarbeiten, plus 40 Minuten. A17 Richtung Dresden, zwischen Breitenau-Schönwald und Bad Gottleuba, 4 Kilometer Stau, 20 Minuten Verzögerung. Soweit der Verkehrsdienst. 14.17 Uhr.
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13: Thüringen nimmt als erstes Bundesland ein landesweites Telenotarztsystem in Betrieb. Damit kann ab sofort zu jedem Rettungseinsatz per Video ein Notarzt hinzugezogen werden. Das Ziel ist es, Patienten noch schneller, noch besser ärztlich zu helfen. Ria Weber von MDR Thüringen beantwortet dazu die wichtigsten Fragen und erklärt zunächst mal, was da genau geplant ist.
14: Es ist im Grunde wie beim Videodoc, nur dass hier nicht die Patienten anrufen, sondern die Rettungskräfte. Es passiert ja oft, dass sie schon bei den Patienten ankommen, aber der diensthabende Notarzt noch auf einem anderen Einsatz ist. Und in diesen Momenten greift dann der Telenotarzt ein und gibt den Sanitätern Anweisungen.
13: Und reicht das für einen Notarzt, wenn er Infos per Video bekommt?
14: Das ist jetzt der Unterschied zum Videodoc. Er sieht nämlich in Echtzeit die Vitaldaten der Patienten. Der Rettungssanitäter kann dann mit neuer Spezialtechnik an den Telenotarzt alles übertragen und der kann dann die nötigen Entscheidungen treffen. Der Telenotarzt bereitet aber auch, während die Patienten in die Notaufnahme gefahren werden, die Kliniken ganz konkret auf ihre Aufnahme und ihren Fall vor. Das spart viel Zeit, wichtig bei Schlaganfällen oder Herzinfarkten zum Beispiel.
13: Und warum ist das Videosystem überhaupt nötig? Was sind seine Vorteile?
14: Damit steigen auf jeden Fall die Überlebenschancen, denn zur Wahrheit gehört auch, dass Thüringen etwa mit Blick auf die Rettungsfristen nicht gut dasteht. 14 Minuten in der Stadt und 17 Minuten auf dem Land, das ist aus Sicht der zur Verbesserung des Rettungswesens gegründeten privaten Björn-Steiger-Stiftung zu lang. Ihr Geschäftsführer Christoph Tschoika.
15: International gesehen weiß man, dass alles, was länger als 10 Minuten ist, ist sinnlos. Wenn Sie nach 8 Minuten nicht reanimiert werden, brauchen Sie nach 14 oder 17.

0: Gesundheitsorganisation 3 Menschen gestorben. Sie hatten sich mutmaßlich mit dem Hantavirus infiziert. Einer der 3 Verstorbenen soll positiv auf dieses Virus getestet worden sein. Weitere 3 Personen seien infiziert, so WHO. Eine von ihnen werde intensivmedizinisch betreut. Was aber ist das Hantavirus? Stefan Kloss erklärt es genauer.
1: Hantaviren sind seit den 1950er Jahren bekannt. Damals infizierten sich rund 3000 Soldaten in Korea mit dem Virus, wie das Robert-Koch-Institut berichtet. Der Name leitet sich vom Grenzfluss Hantan ab, der zwischen Nord- und Südkorea fließt. Erst 1977 gelang es Wissenschaftlern, das bis dahin unbekannte Hantavirus direkt nachzuweisen. Hantaviren treten weltweit auf. In Deutschland sind 2 krankheitsauslösende Hantavirusarten bekannt. Sie werden von Rötel- oder Brandmäusen auf den Menschen übertragen. Wie passiert das? Die Übertragung erfolgt durch den Kot oder Urin von infizierten Nagetieren, der als Staub vom Menschen eingeatmet wird. Generell sind vor allem Personen gefährdet, die in der Land- und Forstwirtschaft arbeiten oder sich viel in der Natur aufhalten. Mitteleuropäische Hantavirusarten verursachen grippeähnliche Infektionen mit bis zu 38 Grad Fieber, das bis zu 4 Tage anhalten kann. Aber auch Kopf-, Bauch- und Rückenschmerzen sind möglich. In späteren Krankheitsphasen kann es zu Blutdruckabfall und schließlich zu Nierenfunktionsstörungen kommen, bis zu akutem Nierenversagen. Schwere Verläufe müssen dringend im Krankenhaus behandelt werden. Die Erkrankungen beim Menschen verlaufen unterschiedlich schwer. Häufig gibt es keine oder nur leichte Symptome, sodass die Betroffenen die Infektion zunächst nicht bemerken. Bei Verdacht auf eine Infektion mit dem Hantavirus sollte man sich sofort an einen Arzt wenden, raten die Experten vom RKI. Erkrankungen durch Hantaviren müssen bei schwerem Verlauf im Krankenhaus behandelt werden. Andernfalls kann die Erkrankung zum Tode führen. Der Nachweis von Hantaviren oder auch Hantavirusinfektionen ist in Deutschland seit dem 1. Januar 2001 meldepflichtig. Die Inkubationszeit beträgt, je nach Virustyp, zwischen 5 und 60 Tagen. Deshalb könnte es sein, dass die Passagiere bereits infiziert waren, als sie das Kreuzfahrtschiff betraten. Hantavirus-Infektionen können das ganze Jahr über auftreten. Besonders hoch ist die Ansteckungsgefahr jedoch von April bis September, wenn die Nager besonders aktiv sind. Die Empfehlung des RKI: Kontakt zu Nagern und deren Ausscheidungen vermeiden und bestimmte Vorsichtsmaßnahmen einhalten. Dazu gehört vor allem die Verhinderung des Eindringens von Nagern in den Wohnbereich. Eine Übertragung von Mensch zu Mensch sowie eine Ansteckung über Haustiere findet wahrscheinlich nicht statt. Die infizierten Nagetiere selbst zeigen keine Krankheitssymptome.
0: Informationen waren das von Stefan Kloss.

0: 14.23 Uhr ist es. Jahrelang hat Julian Assange in der Botschaft Ecuadors in London ausgeharrt, aus Angst vor einer Verhaftung, vor einer Auslieferung in die USA und vor einer Verurteilung dort wegen Geheimnisverrats. 2019 wurde er schließlich trotzdem festgenommen, ist inzwischen aber wieder auf freiem Fuß. Seine Geschichte ist Anlass für das ARD-Radio-Feature Kampf der Geheimhaltung. Helene Buchholz hat reingehört.
1: WikiLeaks war die Vorstellung, dass man tatsächlich durch Transparenz von Machthaber, von Menschen, die wichtige Entscheidungen treffen, die grundsätzlich verändern kann.
2: Der NDR-Journalist John Götz hat lange mit und über WikiLeaks gearbeitet. Immer wieder hat er Julian Assange auch in der ecuadorianischen Botschaft in London besucht, wo der zwischen 2012 und 2019 gelebt hat.
1: WikiLeaks sollte ein Projekt sein, der als journalistisches Projekt selber die Mächtigen in die Ecke treibt, durch Transparenz.
2: In dem Feature Kampf der Geheimhaltung beschreiben Götz und andere Weggefährten Assange als ungewöhnlichen Menschen. Ein kauziger Typ, der gerne barfuß läuft und kompromisslos ist. WikiLeaks aufsehenerregendste Enthüllung war möglicherweise das Video, in dem mutmaßliche Kriegsverbrechen des US-Militärs 2007 im Irak zu sehen sind. Nur 6 Monate

0: Monate nach der Veröffentlichung hat die Plattform schon rund 250.000 vertrauliche Diplomatenberichte, die die US-Regierung unter Druck setzen, veröffentlicht. Dazu äußert sich 2017 der damalige CIA-Direktor Mike Pompeo, der ein Jahr später Außenminister der Trump-Regierung geworden ist.
1: WikiLeaks walks like a hostile intelligence service.
2: WikiLeaks agiert wie ein feindlicher Geheimdienst, spricht wie ein feindlicher Geheimdienst. Es ist an der Zeit, WikiLeaks als das zu bezeichnen, was es wirklich ist. Ein nichtstaatlicher, feindlicher Dienst, der oft von staatlichen Akteuren wie Russland genutzt wird.
0: Und heute? WikiLeaks macht schon lange keine solchen Schlagzeilen mehr. Nach seinem jahrelangen Ringen um Freiheit lebt Julian Assange heute zurückgezogen in Australien.
3: I am free today after years of incarceration. Because I pled guilty to journalism.
4: Ich bin heute nicht frei, weil das System funktioniert hat. Ich bin heute frei, weil ich mich nach Jahren der Inhaftierung schuldig bekannt habe. Und zwar schuldig, Journalismus betrieben zu haben.
3: So thank you for your thought and keep up the fight.
0: Sagt Assange im Oktober 2024, kurz nach seiner Freilassung bei einem Auftritt vor dem Europarat. Vor Gericht hatte er sich schließlich des Geheimnisverrats schuldig bekannt. Dafür kam er frei. Keine Auslieferung an die USA. Ist Assange also gescheitert und mit ihm sein Projekt WikiLeaks? Stefania Maurizi, eine italienische Journalistin, die auch viel mit Julian Assange zusammengearbeitet hatte, sieht in dem Deal jedenfalls eine Niederlage.
5: I think the defeat was for journalism.
6: Diese Niederlage traf den Journalismus. Für ihn war es keine Niederlage. Er lebt noch. Er hätte völlig zerstört werden können. Die Trump-Regierung war fest entschlossen, ihn zu lebenslanger Haft zu verurteilen.
0: Ähnlich beurteilt es auch Holger Stark. Er ist einer der stellvertretenden Chefredakteure und Co-Leiter des Ressorts Investigative Recherche bei der Wochenzeitung Die Zeit.
7: Die Freilassung und insbesondere die Konditionen, der Deal, den er damals geschlossen hat, haben bei vielen investigativen Journalistinnen und Journalisten einen wirklich schalen Beigeschmack hinterlassen. Ich verstehe auf der einen Seite nur zu gut, dass Assange endlich frei sein wollte und dass er dafür auch bereit war, neben dem Preis, den er ohnehin schon persönlich gezahlt hat, auch einen Kompromiss einzugehen. Und trotzdem bleibt am Ende über, dass das Publizieren von dieser Art von Dokumenten ein Verbrechen sein kann unter bestimmten Bedingungen und das setzt so Signale, die kein Journalist mögen kann.
8: Das ARD-Radio-Feature Kampf der Geheimhaltung. Eine Doku über Julian Assange, WikiLeaks und die Pressefreiheit von Lea Eichhorn und John Götz. 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Nun schauen wir auf das Wetter mit Ralf Valencia im MDR Aktuell Wetterstudio. Der Mai ist ja mit durchaus vorzeigbaren Temperaturen gestartet, wenn man es sommerlich mag. Welche Temperaturen gibt's denn heute?
9: Ja, heute geht es mit den Temperaturen auch nochmal fast in den sommerlichen Bereich oder wahrscheinlich werden wir den nochmal erreichen. 24 Grad sind jetzt momentan in der Oberlausitz erreicht und bis 26 können es dort bestimmt noch werden. Und das sieht auch noch ganz gut aus, denn dort haben wir auch relativ wenig Wolken. Die Wolken sind ein bisschen dichter und zwar in der Nordhälfte Sachsen-Anhalts, auch vom Harz her so bis in die Altmark. Und dort haben wir auch schon die ersten Schauer und über Niedersachsen gibt es jetzt auch immer mehr Schauer, die von Westen her dort hereinziehen Richtung Altmark. Und auch über Hessen bilden sich jetzt Schauer, die uns dann wahrscheinlich in Thüringen und dann auch Richtung Harz erreichen werden. Das heißt also, für den Nachmittag nimmt die Schauertätigkeit jetzt zu. Für den Abend geht es dann mit den Temperaturen runter auf 14 bis 21 Grad.
8: Ja, es ist ja Regen, der in vielen Regionen gern gesehen ist, bei einigen noch mittlerweile, die vor allem Garten haben, die da auf den Regen vertrauen. Wie viel ist dann in den nächsten Tagen noch zu erwarten?
9: Ja, in den nächsten Tagen gibt es dann deutlich mehr Regen. Das werden wir dann morgen mitkriegen. Morgen gibt es einen Tag, wo es mit Schauern losgeht. Im Laufe des Nachmittags gibt es dann auch Gewitter, die auch mal kräftig sein können. Und am Mittwoch haben wir dann auch einen sehr grauen Tag vor uns, wo es relativ viel regnet. Mit den Temperaturen geht es runter. Und was die Regenmenge angeht, da liegen wir bis zum Mittwoch dann bei etwa 30 punktuell, wenn so ein Gewitter drüber zieht, auch bei 50 bis 60 Litern pro Quadratmeter.
8: Das sind die Aussichten. Dankeschön, Ralf Valencia.
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8: Schauen wir auf die Themen in der kommenden halben Stunde. Der Tankrabatt und die 12-Uhr-Regel, beides soll vom Bundeskartellamt überprüft werden. Aber was genau tut es, was kann es tun, das bespreche ich mit unserem Wirtschaftsredakteur. Und der Untersuchungsausschuss zum Verfassungsschutz in Thüringen tagt heute wieder hinter verschlossenen Türen. Aber vielleicht kommt ja doch was raus, mehr dazu im Gespräch mit unserem Landeskorrespondenten.
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12: Um 14.30 Uhr mit Mirko Jugelt. Eine Mehrheit der Deutschen bejaht die Demokratie, kritisierte aber die Umsetzung. Dem Demokratiemonitor der Bertelsmann Stiftung zufolge befürworten 82% ausdrücklich die demokratischen Werte und Spielregeln. Somit ist die Zustimmung im Vergleich zu 2019 leicht gestiegen. Auch Wahlen und politische Parteien erhalten hohe Zustimmungswerte. Mit dem Funktionieren der Demokratie sind jedoch nur 29% zufrieden. Allerdings ist auch dieser Wert höher als noch vor 7 Jahren. Die geplante Integration der sächsischen VW-Werke in die Volkswagen AG verzögert sich. Wie das Unternehmen bestätigte, wird der Prozess mehr Zeit in Anspruch nehmen als ursprünglich geplant. Der genaue Grund wurde nicht genannt. Die Volkswagen Sachsen GmbH mit ihren Standorten Zwickau, Chemnitz und Dresden firmiert bisher als eigenständiges Unternehmen. Allerdings ist per Tarifvertrag eine Überführung in die Muttergesellschaft vereinbart. Rund 10.000 Mitarbeiter sollten zum 1. Januar einen Arbeitsvertrag der Volkswagen AG bekommen. Auf dem ehemaligen Simson-Gelände in Suhl soll künftig eine Elektroschwalbe gefertigt werden. Wie die Unternehmerfamilie von Schweinitz im Emsland mitteilte, hat sie in Suhl-Heinrichs bereits eine Halle angemietet. Mit dem Besitzer der Markenrechte sei eine Absichtserklärung zur Lizenzübernahme unterzeichnet worden. Weitere Details wurden nicht genannt. Die Firma produziert seit 15 Jahren Emco-Elektroroller. Die E-Schwalbe wurde bislang in Polen hergestellt, das Unternehmen ist aber insolvent. Sachsen hat zur Bekämpfung von Waldbränden 15 neue Löschfahrzeuge angeschafft. Wie das Innenministerium mitteilte, wurden sie an 7 Landkreise übergeben. Die 5 Großtank-Löschfahrzeuge können bis zu 10.000 Liter Wasser aufnehmen. Die 10 Waldlöschfahrzeuge sind besonders geländegängig und können auch abseits befestigter Wege eingesetzt werden. Der Freistaat hat dafür insgesamt 7,8 Millionen Euro ausgegeben. In einer gemeinsamen Aktion haben SPD, Grüne und Linke ihren Abschied von der Internetplattform X erklärt. In gleichlautenden Mitteilungen heißt es, X sei in den letzten Jahren im Chaos versunken. Deshalb würden die offiziellen Accounts der Parteien sowie führender Vertreter nicht mehr bespielt. Der Tech-Milliardär Elon Musk hatte Twitter 2022 übernommen und in X umbenannt. Seitdem baute er Schutzmechanismen gegen Desinformation gezielt zurück. Das waren die Nachrichten. Das Wetter mit den aktuellen Temperaturen: Brocken stark bewölkt, 12 Grad, Dresden leicht bewölkt, 22, Eisenach heiter, 20 Grad, Erfurt leicht bewölkt, 20, Gardelegen bedeckt, 21, Hoyerswerda leicht bewölkt, 24 Grad, Magdeburg wolkig, 21, Neuhaus am Rennweg leicht bewölkt, 18, Oschatz heiter, 21 Grad, Plauen leicht bewölkt, 22, Wernigerode bedeckt, 19 und Wittenberg wolkig, 21 Grad. Bis zum Abend Sonne mit Wolken, vereinzelt Schauer. Höchstwerte 21 bis 26 Grad. In der Nacht dann stark bewölkt, Durchzug von Schauern. Tiefstwerte 13 bis 10 Grad. Morgen viele Wolken, nur wenig Sonne. Immer wieder Schauer oder auch Gewitter. Höchstwerte 16 bis 23 Grad. Am Mittwoch stark bewölkt, regnerisch und deutlich kühler. MDR-Verkehrsdienst, A2 Richtung Berlin, zwischen Magdeburg-Rothensee und Lostau ist die rechte Fahrspur durch einen defekten PKW blockiert. A2 Richtung Hannover, zwischen Irxleben und Eilsleben stockender Verkehr, 30 Minuten Verzögerung. A4 Görlitz-Dresden, am Grenzübergang Ludwigsdorf, 7 Kilometer Stau bei der Einreise, 1 Stunde Verzögerung. A14 Richtung Magdeburg, zwischen Leipzig-Mitte und Leipzig-Nord, 4 Kilometer Stau wegen Bergungsarbeiten, plus 40 Minuten. A17 Richtung Dresden, zwischen Breitenau-Schönwald und Bad Gottleuba, 4 Kilometer Stau, 20 Minuten Verzögerung. Soweit der Verkehrsdienst, 14.34 Uhr.
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8: Mit Jan Kröger im Studio. Guten Tag. Mit Beginn des Iran-Kriegs sind die Preise an den Tankstellen enorm gestiegen. Seitdem hat die Bundesregierung zweimal versucht, etwas dagegen zu unternehmen. Zum 1. April wurde die 12-Uhr-Regel eingeführt. Seitdem dürfen Preise nur noch einmal täglich an den Tankstellen erhöht werden. Und zum 1. Mai kam der Tankrabatt. Für 2 Monate werden nun also die Steuern auf Benzin und Diesel um knapp 17 Cent pro Liter gesenkt. Ob aber beides wirklich beim Verbraucher ankommt, dafür soll vor allem das Bundeskartellamt sorgen. Und über dessen Rolle habe ich heute Vormittag mit MDR-Wirtschaftsredakteur Ralf Geißler gesprochen. Hallo Ralf.
13: Hi Jan.
8: Schauen wir zunächst einmal auf den Tankrabatt. Das erste Wochenende, wo er gegolten hat, knapp 17 Cent sollen die Steuern runtergehen. Aber wie viel von diesen knapp 17 Cent kommen denn inzwischen bei den Verbrauchern an?
13: Zu wenig, würde ich sagen. Also die Erwartung vor der Einführung des Tankrabatts war ja, dass der Liter E10 wieder unter 2 Euro kosten wird. Jetzt habe ich mal geschaut, also heute Vormittag in Leipzig im Schnitt so 2,05 Euro, Magdeburg auch, Dresden 2,07 Euro, Erfurt 2,09 Euro. Also es gibt eigentlich kaum Tankstellen, die den Liter E10 für weniger als 2 Euro verkaufen. Und der ADAC, der sagt ganz klar, der Tankrabatt des Staates wurde nicht in vollem Umfang weitergegeben. Hören wir mal rein, was ADAC-Sprecherin Katharina Luca so sagt.
14: Wir hatten uns tatsächlich gewünscht, dass wir am Wochenende die vollen 17 Cent schon sehen, was leider jetzt nicht der Fall ist. Wir können dann nur an die Mineralölkonzerne appellieren, jetzt wirklich diese 17 Cent voll weiterzugeben. Es gäbe sogar noch Spielraum für mehr, weil der Rohölpreis einfach gesunken ist.
13: Ja, und wenn man sich jetzt fragt, wie viel sind denn jetzt weitergegeben von diesen 17 Cent, dann kann man sagen, das Bundeskartellamt, das sprach am Wochenende davon, dass 13 Cent weitergegeben worden seien. Andere haben mal ein bisschen rumgerechnet und gesagt, 13 bis 15 Cent wurden abgezogen. Aber fest steht, es sind eben nicht die vollen 17 Cent weitergereicht worden.
8: Nun hieß es ja immer, genau dafür soll aber das Kartellamt sorgen. Was konkret kann das Bundeskartellamt in diesem Fall denn machen?
13: Also vielleicht erstmal die gute Nachricht, es hat tatsächlich mehr Möglichkeiten als beim Tankrabatt, den es schon mal nach Beginn des Ukraine-Krieges gab. Ja, es gibt jetzt diese Markttransparenzstelle, die erfasst die Benzinpreise von 15.000 Tankstellen und das Kartellamt hat zum 1. April auch mehr Auskunftsrechte erhalten. Es kann also die Mineralölkonzerne fragen, warum sind die Preise so, wie sie sind, warum steigen sie, warum sinken sie. Es kann auch abfragen, warum denn der Rabatt nicht in voller Höhe weitergegeben worden ist. Doch es ist eben wie so oft mit so behördlichen Verfahren, jetzt kommt das große Aber, bis es dazu kommt, bis man wirklich sich entscheiden kann, okay, hier ist tatsächlich ein Rechtsbruch, dagegen gehen wir vor, das wird dann eben wahrscheinlich dauern.
8: Auch für die Regelung, die seit dem 1. April gilt, ist das Bundeskartellamt zuständig. Die 12-Uhr-Regel, die Preise an den Tankstellen dürfen nur einmal am Tag erhöht werden. Klappt das denn damit?
13: Ja, auch nicht so richtig. Es gab eine ARD-Recherche, da ist herausgekommen, dass jede vierte Tankstelle auch außerhalb von 12 Uhr schon mal erhöht hat im April. Jetzt sagt Kartellamtspräsident Mund, man ist da nicht so richtig für zuständig. Also man ist bei der 12-Uhr-Regel zwar dafür zuständig, dass man die Daten einsammelt über die Markttransparenzstelle und die Verstöße auch aufnimmt, aber man gebe diese Daten dann eben an die Bundesländer weiter. Hören wir mal rein, was da Kartellamtspräsident Mund sagt.
15: Und die müssen sich dann ganz konkret darum kümmern, wer hat verstoßen, in welchem Umfang ist das Bußgeld bewährt, ja oder nein. Aber das ist keine Entscheidung, die wir treffen. Wir sind sozusagen nur die Sammelstelle und reichen das weiter. Und wir warten im Moment eben darauf, dass die Länder die zuständigen Behörden benennen. Das ist bei vielen noch nicht geschehen.
13: Ja, und deswegen wird es auch an diesem Punkt wohl nicht so schnell zu Bußgeldern oder Strafen kommen. Aber man muss vielleicht eins relativierend sagen. Herr Mund sagt auch, es gibt zwar Verstöße gegen die 12-Uhr-Regel, die seien aber in der ganzen Härte tatsächlich selten. Also die meisten Verstöße, die eben auch die ARD bei den Recherchen gefunden hat, die fänden so rund um 12 Uhr statt. Also dass man mal 12.05 Uhr erhöht hat oder 11.55 Uhr. Und das läge aus seiner Sicht eben noch im Toleranzbereich. Aber natürlich größere Abweichungen, die können bestraft werden und da sehen die Bußgelder dann auch sechsstellige Summen für die jeweilige Tankstelle vor, die außerhalb der 12-Uhr-Regel erhöht hat.
8: Aber wenn ich es richtig verstanden habe, es fehlt die Stelle, die es dann auch wirklich verfolgt.
13: Das ist bei der 12-Uhr-Regel tatsächlich so. Das Bundeskartellamt sagt dem Land nur in der Musterstraße 25, zum Beispiel in Leipzig, da hat eine Tankstelle jetzt ganz klar dagegen verstoßen. Aber dann sind eben die Ordnungsbehörden in dem jeweiligen Bundesland dafür zuständig, dieses Bußgeld zu verhängen. Und diese Ordnungsbehörden, die gibt's eben zum Teil noch gar nicht.
8: Sagt MDR-Wirtschaftsredakteur Ralf Geißler. Nach dem langen Maiwochenende kämpfen Feuerwehren in Deutschland und Tschechien weiterhin gegen mehrere Waldbrände, etwa in der böhmischen Schweiz nahe der Grenze zu Sachsen. Seit Samstag brennt es in der bei Touristen beliebten Wandergegend. Marianne Allweis berichtet.
16: Am Morgen kam eine gute Nachricht aus Rinartitze, Deutsch-Rennersdorf. Der Waldbrand am Rande des Nationalparks Böhmische Schweiz breitet sich nicht mehr aus. Ganz unter Kontrolle ist das Feuer mit mehreren Brandherden allerdings noch nicht. Betroffen ist eine Fläche von knapp einem Quadratkilometer. Einsatzkräfte auch aus anderen Regionen Tschechiens unterstützen die Löscharbeiten. Am Mittag trafen außerdem zwei Hubschrauber aus der Slowakei ein. Das Wetter sei unberechenbar, heißt es von der Feuerwehr. Probleme bereitet vor allem der Wind. Und natürlich die Trockenheit. Der März und April waren die trockensten Frühlingsmonate seit Beginn der Messungen 1961. Eine Warnung vor Waldbränden gilt in weiten Teilen Tschechiens noch bis Mittwoch. Für morgen wird Regen erwartet. Am Samstag war das Feuer ausgebrochen. Die Ursache ist bislang noch nicht bekannt. Im Sommer 2022 war es zum bisher größten Waldbrand in der böhmischen Schweiz gekommen. Mehr als 1000 Hektar standen damals in Flammen. Die Löscharbeiten dauerten 3 Wochen. Der aktuelle Umweltminister Igor Červený will erst morgen ins Waldbrandgebiet reisen. Der Politiker der rechtslibertären Autofahrerpartei plant harte Sparmaßnahmen in den Nationalparks.
8: Soweit der Bericht von Marianne Allweis. Es wird 14.41 Uhr.
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17: Im Studio Raimo Hinsdorf. Nach dem 1:4 in Leverkusen am Wochenende kann RB Leipzig in Sachen Fußball Champions League Ticket noch nicht feiern. Die endgültige Quali für den europäischen Top-Wettbewerb bleibt für die Leipziger aber in greifbarer Nähe. Wie RB auf die anstehenden Aufgaben legt, dazu Susanne Böttcher.
18: Mund abputzen, Krönchen richten, weitermachen. Schließlich geht's trotz der Niederlage gegen die Werkself um ein Ticket für die Königsklasse.
19: Und jetzt geht der Blick auf St. Pauli.
18: Sagt RB-Coach Ole Werner, am kommenden Sonnabend soll der zweite Matchball im Duell mit St. Pauli verwandelt werden.
19: Es wird ein spannendes Rennen bleiben. Wir haben aktuell die Position, dass wir es selbst in der Hand haben.
18: Das Werner-Team ist mit 62 Punkten weiterhin Tabellendritter. Das Polster auf die 3 Verfolger aus Leverkusen, Stuttgart und Hoffenheim beträgt bei 2 verbleibenden Spieltagen noch 4 Punkte. Nach einem Jahr Europapokal-Abstinenz könnte die große Champions-League-Party also vor heimischer Kulisse steigen. Außerdem kann RB im Saisonendsport noch den Vereinsrekord von 67 Punkten knacken. Den hatten die Leipziger in der Aufstiegssaison 2016-17 unter dem damaligen Trainer Ralf Hasenhüttl aufgestellt.
17: Ein ehemaliger Leipziger Profi, Diego Demme, wird den Fußball-Zweitligisten Hertha BSC nach dieser Spielzeit verlassen. Das verkündete der 34 Jahre alte Mittelfeldspieler nach der 0:1-Niederlage beim 1. FC Magdeburg. Demme war vor 2 Jahren aus Neapel nach Berlin gewechselt, hatte aber fast die gesamte Zeit mit Kopfverletzungen und Schwindel zu kämpfen. Hertha-Trainer Leitl über Diego Demme.
20: Ich kann nur sagen, dass ich jetzt seit letztem Jahr Februar da bin und glaube ich, in den letzten Wochen der letzten Saison haben wir den Diego Demme gesehen, den wir gerne über 2 Jahre gehabt hätten, der ein Spiel stabilisiert, der ein Spiel lenkt und strukturiert mit seiner fußballerischen Klasse. Und leider ist er in diesem Jahr sehr häufig von Rückschlägen geplagt worden. Und ich glaube, man hat aber schon gesehen, jetzt die letzten 30 Minuten, was er einer Mannschaft auch geben kann. Und das freut mich für ihn, dass er den Weg zurückgefunden hat auf dem Fußballplatz. Und dementsprechend hoffe ich jetzt, dass er gesund bleibt und die nächsten 2 Spiele dann auch noch für die Hertha spielen kann.
17: Ob Diego Demme seine Karriere fortsetzen wird, ist noch nicht beschlossen. Für RB Leipzig absolvierte er von der 3. Liga bis in die Champions League über 200 Spiele. In der Fußballregionalliga Nordost wird es für Lok Leipzig ja nochmal eng in Sachen Staffelsieg und Aufstiegsspiele zur 3. Liga. 2 Punkte Vorsprung bleiben den Probstheidern nach der Heimniederlage gegen den BFC Preußen vor dem Verfolger FC Karl Sassena. Trotz der Chancen auf Liga 3 hat der Loks Top-Torschütze Stefan Madra vor wenigen Tagen bekannt gegeben, seinen Vertrag in Leipzig nicht zu verlängern. Heute wurde bekannt, wohin es Madra verschlägt. Der 29-Jährige, der zuletzt an einer Fersenverletzung laborierte, wechselt zum SV Sandhausen in die Regionalliga Südwest. Der gebürtige Erlanger Stefan Madra hat für den 1. FC Lokomotive in dieser Saison bislang 14 Treffer erzielt. Seit 2 Jahren stürmt Madra für den Verein aus Leipzig-Probstheider. Ich hatte es gerade angesprochen, ein wieder spannender und völlig verrückter Meisterschaftskampf in der Regionalliga Nordost und ein Platzverweis, der im Fokus steht. Das ist auch Thema in der neuen Folge des Sport im Osten Podcasts. Im Osten geht die Sonne auf. Einer der Autoren ist Patrick Fritsche.
1: Ja, und das Schöne ist ja bei Podcasts, dass wir uns auch nicht einig geworden sind in diesem Fall. Diese rote Karte von Lukas Wilton, wir haben da einige Minuten drüber diskutiert und debattiert. Und Fakt ist natürlich eins, normalerweise gibt es 2 Spiele Sperre für eine rote Karte. Und die würde dann, so wie es auch Sportgeschäftsführer Toni Wachsmuth von Lok Leipzig gesagt hat, eklatant eingreifen in den knappen Aufstiegskampf. In der Regionalliga Nordost zwischen Jena und Lok gibt es ja nur noch 2 Punkte. Und dann sollte sowas natürlich eigentlich rein sportlich entschieden werden auf dem Rasen und nicht irgendwie durch so eine Entscheidung. Aber die Entscheidung hat uns eben auch wirklich aufgewühlt.
17: Das sind wirklich spannende Themen. Folge 38 von Im Osten geht die Sonne auf, jetzt in ARD Sounds. Und jeden Montag gibt es davon eine Folge.
8: 14.45 Uhr ist es jetzt an diesem Montag. Unser Topthema zur Stunde ist der Demokratiemonitor der Bertelsmann Stiftung. 2 Zahlen daraus. 82% der Befragten befürworten ausdrücklich die demokratischen Werte und Spielregeln hierzulande, aber nur 29% sind mit dem Funktionieren dieser Demokratie zufrieden. Weitere Meldungen jetzt mit Mirko Jugelt.
12: Die Bundesregierung hat erneut an die Mineralölkonzerne appelliert, den Tankrabatt vollständig an die Verbraucher weiterzugeben. Aus dem Finanz- und dem Wirtschaftsministerium hieß es, die Bewegung bei den Preisen stehe unter verschärfter Beobachtung. Der zum Monatsanfang Mai in Kraft getretene Rabatt hatte die Preise zunächst sinken lassen, mittlerweile steigen sie aber schon wieder. Großbritannien will sich an dem EU-Unterstützungsdarlehen für die Ukraine beteiligen. Premierminister Keir Starmer sagte, der Kredit verschaffe der Ukraine dringend benötigte Fähigkeiten. In welchem Umfang sich die Briten an dem 90 Milliarden Euro Kredit beteiligen wollen, ist noch unklar. Mit der Beteiligung können britische Rüstungsunternehmen von Aufträgen profitieren. In Brandenburg ist der erste große Waldbrand des Jahres eingedämmt. Wie die Feuerwehr mitteilte, ist das Feuer bei Jüterbock an Brandschutzstreifen ausgelaufen. Es sei mit keiner weiteren Ausbreitung zu rechnen. Vom Brand seien 152 Hektar betroffen. Das Wetter. Bis zum Abend nehmen Sonne auch Wolken, dann vermehrt Schauer. 21 bis 26 Grad in der Nacht, stark bewölkt, Durchzug von Schauern, 13 bis 19 Grad, nein, bis 10 Grad die Tiefstwerte. Morgen mehr Wolken als Sonne, wiederholt Schauer und Gewitter, 18 bis 23 Grad. MDR aktuell Verkehrsdienst, Vorsicht auf der A13 Richtung Berlin, zwischen Ortrand und Roland liegt ein Plasteteil auf der rechten Fahrspur. A2 Richtung Berlin, zwischen Magdeburg-Rotensee und Lostau ist die rechte Fahrspur blockiert. A2 Richtung Hannover zwischen Irxleben und Alsleben Stau, 45 Minuten Verzögerung. A4 in Görlitz-Dresden am Grenzübergang Ludwigsdorf, 7 Kilometer Stau bei der Einreise, eine Stunde mehr. A14 Richtung Magdeburg zwischen Leipzig-Mitte und Leipzig-Nord, 4 Kilometer Stau wegen Bergungsarbeiten, eine Dreiviertelstunde mehr. Und A17 Richtung Dresden zwischen Breitenau-Schönwald und Bad Gottleuba, 4 Kilometer Stau. Hier dauert es eine halbe Stunde mehr. Soweit der Verkehrsdienst, 14.47 Uhr.
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8: Stefan Kramer, der Präsident des Thüringer Verfassungsschutzes, steht seit mehr als einem Jahr im Zentrum eines Untersuchungsausschusses des Thüringer Landtags. Dieser wurde eingesetzt allein durch die Stimmen der AfD, die vom Verfassungsschutz in Thüringen seit 2021 als gesichert rechtsextrem eingestuft wird. Die AfD wirft Kramer vor, sein Amt politisch missbraucht zu haben. Dieser Ausschuss zur Untersuchung, Aufklärung und Beurteilung der Amtsführung des Präsidenten und weiterer Verantwortungsträger, so der noch immer nicht komplette Name, der tagt heute zum 8. Mal, wie immer unter Ausschluss der Öffentlichkeit. Wir versuchen trotzdem eine Art Zwischenbilanz zu ziehen und mal reinzuhorchen. Das habe ich mit unserem Thüringen-Korrespondenten Jan Breuer getan. Der Ausschuss ist auf Drängen der AfD eingesetzt worden und wie der Titel sagt, geht es hauptsächlich um den Präsidenten, um Stefan Kramer. Was genau wirft die AfD Kramer vor?
21: Also ich würde an dieser Stelle einfach mal zitieren, und zwar aus dem Wahlprogramm der AfD zur Landtagswahl 2024. Dort stand schon, dass man das Amt für Verfassungsschutz auflösen wird, so man regiert, da der Verfassungsschutz eine Gefahr sei für die Demokratie, weil er zur Bekämpfung der friedlichen Opposition benutzt werde. Der Thüringer Landesverband der AfD, du hast es gesagt, war der erste, der vom Verfassungsschutz als gesichert rechtsextrem eingestuft wurde. Und diese Einstufung wiederum erlaubt es, mit geheimdienstlichen Maßnahmen den Landesverband eben zu beobachten. Und all das, so sieht es die AfD, gehe zurück auf die Initiative von Stefan Kramer als Verfassungsschutzpräsident in Thüringen mit SPD-Parteibuch. Und man sieht dahinter auch das Agieren von Georg Mayer als Thüringer Innenminister von der SPD, der ja auch nicht müde wird zu betonen, es brauche angesichts der zusammengetragenen Fakten ein AfD-Verbotsverfahren. Deshalb soll dieser Landtagsausschuss klären, war die Einstufung persönlich und politisch motiviert oder methodisch und rechtlich fundiert. Und was man bei diesen Punkten nicht übersehen darf, die AfD-Abgeordneten haben durch den Ausschuss die Möglichkeit, in Akten und in die Arbeitsweise eines Nachrichtendienstes Einsicht zu bekommen, die Sie und Ihre Partei durchaus betreffen können oder auch betreffen, denn der Untersuchungsausschuss gilt ja als das schärfste Schwert der parlamentarischen Kontrolle von Regierung und Verwaltung, kann Zeugen vernehmen, Akten anfordern, Beweise erheben, ähnlich einem Gericht.
2: Heute nun also findet die 8. Sitzung bereits statt. Was weiß man über die Tagesordnung? Welche Punkte stehen da im Mittelpunkt?
21: Also es sind 12 Punkte, die da heute besprochen werden. Was konkret, damit kann ich leider nicht dienen, denn diese Sitzung ist nicht öffentlich, weil einfach ein sensibler Themenbereich. Nachrichtendienstliche Methoden bei der Beobachtung einer Landtagspartei, die als gesichert rechtsextrem eingestuft wird, das will man nicht, dass das unbedingt an die Öffentlichkeit gerät.
2: Und trotzdem ist es ja möglich, vielleicht mit Beteiligten zu sprechen. Dringt da generell etwas nach außen, wie weit die Untersuchungen vorangeschritten sind?
21: Also was bislang nach draußen gedrungen ist, ist, dass die AfD das Gremium gern mit 14 Abgeordneten besetzt hätte, um die Kräfteverhältnisse im Landtag genauer abzubilden, so das Argument. Faktisch hätte das bedeutet, die Partei kann 5 Abgeordnete entsenden und hätte damit unterbinden können, dass die Abgeordneten der anderen Fraktionen mit 2/3 Mehrheit zum Beispiel angestrebte Zeugenbefragungen verhindern oder ähnliches. Die AfD ist gescheitert. 12 Abgeordnete sitzen in diesem Ausschuss. 4 von der AfD, 3 von der CDU, 2 vom BSW und der Linken und eine Abgeordnete der SPD. Was man auch weiß, 7 Themenfelder hat der Ausschuss definiert mit mehr als 50 Fragen. Die Aufklärungsarbeit sollte beginnen mit Komplex G. Ob der Thüringer Verfassungsschutz in den vergangenen Jahren Einfluss auf die politische Willensbildung im Freistaat genommen hat. Die Kataloge mit den Fragen zu Stefan Kramer, seiner Motivation, seiner Amtsführung, mögliche Einflussnahme durch Weisungen sollen dann später folgen. Und das Ganze als sollen, weil der Ausschuss im Großen und Ganzen wie heute auch unter hinter verschlossenen Türen tagt, also nicht öffentlich. Was wir nur immer wieder lesen dürfen, ist, wie viele Punkte es gibt in der jeweiligen Sitzung, mehr nicht. Dazu kommt auch, dass die Ausschussmitglieder durch die Thüringer Verfassung und die Geschäftsordnung des Landtages zur Verschwiegenheit verpflichtet sind, was Inhalte nicht öffentlicher Beratungen betrifft oder eben vertraulicher Unterlagen. Und so werden wir wahrscheinlich erst mit dem Abschlussbericht tatsächlich wissen, zu welchen Erkenntnissen dieses politische Gremium gekommen ist.
2: Und lässt sich abschätzen, wie eng es wird fürs Amt und vor allem für den Präsidenten, für Stefan Kramer?
21: Also ich glaube nicht, dass es eng wird für Stefan Kramer, zumindest aus dieser Richtung nicht. Ganz einfach, weil es am Ablauf liegt. Der Untersuchungsausschuss wird wahrscheinlich bis zum Ende der Legislatur tagen. Ich habe es ja gesagt, 7 Komplexe, mehr als 50 Fragen dahinter. Das schaffst du nicht in einem Jahr. Heißt, der Abschlussbericht wird wohl erst im Sommer 2029 vorliegen. Da befinden sich die Parteien aber auch schon wieder im Wahlkampf, denn im Herbst wird der neue Landtag gewählt. Und was nach den Wahlen politisch passiert, letztendlich ernennt ja der Innenminister den Verfassungsschutzpräsidenten. Das wird man dann sehen.
2: Soweit unser Thüringen-Korrespondent Jan Breuer. 14:52 Uhr ist es.

0: Unter dem Sammelnamen PFAS oder auch unter dem Begriff Ewigkeitschemikalien ist eine Gruppe von Alkylverbindungen bekannt, die man als Segen und Fluch zugleich benennen kann. Diese Chemikalien sind sehr stabil und hitzebeständig und werden eingesetzt für Löschschaum oder als Antihaftbeschichtung in Pfannen oder auf Regenjacken. Aber einige dieser Verbindungen stehen im Verdacht, krebserregend zu sein. Und da sie in der Natur so nicht vorkommen, können sie von ihr auch nicht abgebaut werden. Wie kann also so wenig wie möglich dieser Substanzen in die Umwelt geraten? Ein Unternehmen aus der Nähe von München ist eine Antwort auf diese Frage auf die Spur. Simon Plentinger berichtet.
1: Sickerwasser von Mülldeponien, Abwässer zum Beispiel aus Papierfabriken, die mit Beschichtungen arbeiten. Mit solchen Wasserproben arbeitet das Start-up PFASUIKI aus Oberhaching bei München. Die Idee, mit Hilfe von Strom PFAS-Verbindungen im Wasser zu zerstören, erklärt Co-Gründer Donald Diebra.
2: Was wir versuchen, ist die PFAS ganz zu zerstören. Das heißt, dass keine kurzkettige Moleküle entstehen und dadurch das Abwasser unschädlich wird.
1: Sogenannte kurzkettige Abbauprodukte der Ewigkeitschemikalien könnten nämlich genauso schädlich für die Umwelt sein wie die Chemikalien selbst. Stattdessen zerlegt das Verfahren die Verbindungen in ihre Einzelteile. Das funktioniert schon, braucht aber sehr viel Energie. Daran arbeitet das Unternehmen gerade und präsentiert den Ansatz auf der Messe IFAD in München, die Entwickler und Anwender für solche Umwelttechnologien zusammenbringt. Noch bis Donnerstag präsentieren über 3300 Aussteller ihre Strategien und Lösungen für Wasser, Recycling und Kreislaufwirtschaft.
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0: Sie war Weltrekordlerin und Olympiasiegerin und vollbrachte sogar das Kunststück, beide Olympiasiege im Abstand von 12 Jahren zu erringen. Mit ihren Auftritten bei den großen Leichtathletik-Events begeisterte sie das Publikum. Die Rede ist von der Hochspringerin Ulrike Mayfahrt, eine der bekanntesten und größten Sportlerinnen in der Geschichte der Bundesrepublik. Heute wird sie 70 Jahre alt. Anlass für Michael Kruse, auf ihre Karriere zurückzublicken.
4: Ich erkläre die Olympischen Spiele München 1972 für eröffnet.
5: Als Bundespräsident Gustav Heinemann am 26. August 1972 diese Worte spricht, ahnt noch niemand, dass gut eine Woche später eine 16-jährige Olympiageschichte schreiben wird.
6: Jetzt wieder das kleine nach hinten zurückweichen und dann der schnelle Anlauf. Jetzt wird er noch schneller, der Anlauf. Das Abdrücken, die Drehung. Ja. Sie hat es geschafft!
5: Die Schülerin liegt sogar noch eins drauf. Mit der Weltrekordhöhe von 1,92 Meter gewinnt sie die olympische Goldmedaille im Hochsprung. Direkt nach dem Wettkampf sitzt Ulrike im ARD-Olympiastudio.
7: Weltrekord eingestellt, Goldmedaille gewonnen, mehr kann man eigentlich gar nicht erwarten. Wie wird es bei Ihnen weitergehen?
8: Ja, jetzt ist erstmal Schluss. Ich muss jetzt wieder in die Schule gehen nach den Spielen. Ich weiß nicht, ob ich da noch viel trainiere und so. Dann kommt die Schule erstmal dran.
7: Haben Sie schon ein Echo bekommen von zu Hause?
8: Mein Vater hat erzählt, zu Hause wäre das Telefon immer voll.
5: Über Nacht wird sie nicht nur zum Sport, sondern auch zum Teenie-Idol und mehrfach mit dem goldenen Otto der Jugendzeitschrift Bravo ausgezeichnet. Doch der plötzliche Ruhm überfordert die junge Frau.
9: Es war für mich alles etwas befremdlich und ich musste mich da irgendwie eingewöhnen. Man verliert auch sehr seine Unbefangenheit und guckt, was machen die anderen, gucken die wieder, rücken die auf die Pelle und das ist sehr, sehr unangenehm manchmal.
5: Im Sport und auch in der Schule fällt sie in ein tiefes Loch. Bei Olympia 1976 in Montreal scheidet die Hochspringerin vorzeitig aus. An den Spielen 1980 in Moskau nimmt Deutschland nicht teil, aus Protest gegen den Einmarsch der sowjetischen Truppen in Afghanistan. Dabei will Ulrike Mayfahrt sich und allen unbedingt beweisen, dass ihre Goldmedaille keine Eintagsfliege war. Dann 1984, Los Angeles.
10: Länger und kraftvoller zu, sie springt und sie hat geschafft! 3,03 Meter springt sie!
5: 12 Jahre nach München gewinnt sie tatsächlich zum zweiten Mal olympisches Gold. Bis heute ist sie die jüngste Olympiasiegerin in einer Einzeldisziplin der Leichtathletik. Schon lange ist die ehemalige Hochspringerin, die seit ihrer Heirat Ulrike Nasse Mayfahrt heißt, keine 16 mehr. Heute wird sie 70.
0: Und Michael Kruse schaute auf ihre Karriere zurück. Nun schauen wir auf das Wetter in Mitteldeutschland mit Ralf Valencia im MDR Aktuell Wetterstudio. Machen die Temperaturen da auch hohe Sprünge nochmal?
11: Naja, also für heute können wir uns, glaube ich, nicht beschweren. Da sind wir jetzt gerade Richtung Oberlausitz bei 24 Grad angekommen. Und bis 26 Grad können wir dort noch schaffen. Wir haben eine relativ gute Sonneneinstrahlung. Ansonsten macht sich aber auch schon ein bisschen kältere Luft bemerkbar, ein bisschen Bewölkung. Das sehen wir jetzt momentan zum Beispiel Richtung Altmarkt. Dort sind wir nur noch bei Werten so um die 19, 20 Grad. Und dort gibt es auch viele Wolken und auch immer mal schon den ein oder anderen Schauer in der Nordhälfte Sachsen-Anhalts. Diese Schauer bilden sich über Niedersachsen, ziehen dann Richtung Altmark und auch über Hessen und über dem Osten von Nordrhein-Westfalen haben wir jetzt so eine Entwicklung zu schauen. Die können uns dann auch noch so Richtung Eichsfeld und Richtung Harz erreichen. Das heißt also, für den Nachmittag bleibt es nicht mehr durchweg trocken. Bis zum Abend gehen die Temperaturen dann runter auf 14 bis 21 Grad.
0: Da ging es um das, was uns heute erreicht. Was erreicht uns dann morgen?
11: Ja, danach gibt es schon mal Schauer und morgen gibt es dann einen Tag mit mehr Wolken als Sonne und immer wieder Schauer über den Tag verteilt schon. Ab dem Nachmittag gibt es dann auch Gewitter. Die können vor allem in Thüringen und Sachsen durchaus auch mal kräftig ausfallen mit etwas mehr Regen. Bei den Temperaturen sind wir dann morgen nur noch bei 18 bis 23 Grad, wobei wir diese 23 Grad wahrscheinlich nicht nur noch mal im Osten von Sachsen erreichen werden.
0: Soweit die Aussichten. Dankeschön, Ralf Valencia. Und dann schauen wir auf die Themen nach 15 Uhr hier bei MDR Aktuell. Fördergeld vom Bund gibt es für den Bördekreis als einer von insgesamt 12 Regionen in Deutschland, die in einem ganz besonderen Programm sind. Wir erzählen, was mit diesem Geld nun geplant wird. Und es geht um das Einstein-Teleskop und um die Suche von Gravitationswellen, also die wirklich ganz großen wissenschaftlichen Fragen zur Frühgeschichte unseres Universums. Die regionale Frage dazu lautet, kommt dieses Einstein-Teleskop womöglich in die Lausitz? Dazu mehr in einer guten Viertelstunde hier bei MDR Aktuell.
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12: Um 15 Uhr mit Mirko Jugelt. Eine Mehrheit der Deutschen bejaht die Demokratie, kritisiert aber die Umsetzung. Dem Demokratiemonitor der Bertelsmann Stiftung zufolge befürworten 82% ausdrücklich die demokratischen Werte und Spielregeln. Somit ist die Zustimmung im Vergleich zu 2019 leicht gestiegen. Auch Wahlen und politische Parteien erhalten hohe Zustimmungswerte. Mit dem Funktionieren der Demokratie sind jedoch nur 29% zufrieden. Allerdings ist auch dieser Wert höher als bei der letzten Studie. Die geplante Integration der sächsischen VW-Werke in die Volkswagen AG verzögert sich. Wie das Unternehmen bestätigte, wird der Prozess mehr Zeit in Anspruch nehmen als ursprünglich geplant. Der genaue Grund wurde nicht genannt. Die Volkswagen Sachsen GmbH mit ihren Standorten Zwickau, Chemnitz und Dresden firmiert bisher als eigenständiges Unternehmen. Allerdings ist per Tarifvertrag eine Überführung in die Muttergesellschaft vereinbart. Rund 10.000 Mitarbeiter sollten zum 1. Januar einen Arbeitsvertrag der Volkswagen AG bekommen. Das US-Militär hat Berichte zurückgewiesen, eines seiner Schiffe sei von zwei iranischen Raketen getroffen worden. Das Regionalkommando erklärte, es habe keinen Beschuss gegeben. Zuvor hatte die iranische Nachrichtenagentur Fars über einen solchen Angriff berichtet. Das US-Schiff sei dadurch daran gehindert worden, in die Straße von Hormuz zu fahren. US-Präsident Donald Trump hatte angekündigt, die Marine werde ab heute festsitzende Schiffe durch die blockierte Meerenge eskortieren. Im Jerichoer Land ist eine Frau durch eine Selbstschussanlage schwer verletzt worden. Laut Polizei ereignete sich der Vorfall am Samstag. Demnach wollte die Frau in Danichkow ihren entlaufenen Hund von einem privaten Grundstück holen. Die 54-Jährige sei von einer Ladung Schrot getroffen worden, schwebe aber nicht mehr in Lebensgefahr. Selbstschussanlagen sind in Deutschland verboten. Die Polizei stellte beim Grundstücksbesitzer weitere Schusswaffen und gefährliche Gegenstände sicher. Nach dem mutmaßlichen Hunter-Virus-Ausbruch auf einem niederländischen Kreuzfahrtschiff dürfen die Passagiere vorerst nicht in Kapverde an Land gehen. Die Behörden des afrikanischen Inselstaates untersagten dem Schiff im Hafen der Hauptstadt Praia einzulaufen. Drei Passagiere auf dem Kreuzfahrtschiff waren mutmaßlich nach einer Infektion mit dem Hunter-Virus gestorben. Offiziellen Angaben zufolge sind zwei der Toten Niederländer. Das Virus wird vor allem durch den Kontakt mit Nagetieren übertragen. Das waren die Nachrichten. Das Wetter mit den aktuellen Temperaturen: Brocken stark bewölkt, 12 Grad, Chemnitz leicht bewölkt, 20, Dresden leicht bewölkt, 22 Grad. Eisenach heiter 20, Erfurt leicht bewölkt 20, Fichtelberg stark bewölkt 18 Grad, Gera leicht bewölkt 21, Görlitz stark bewölkt 24 Grad, Halle heiter 21, Leipzig wolkig 21, Magdeburg wolkig 21 und Meiningen heiter 19 Grad. Am Abend viele Wolken, vereinzelt Schauer, 14 bis 21 Grad, die Höchstwerte in der Nacht dann stark bewölkt, Durchzug von Schauern, Tiefstwerte 13 bis 10 Grad. Morgen viele Wolken, nur wenig Sonne, immer wieder Schauer oder auch Gewitter, Höchstwerte 16 bis 23 Grad. Am Mittwoch stark bewölkt, regnerisch und deutlich kühler. MDR-Verkehrsdienst, A2 Richtung Berlin, zwischen Magdeburg-Rothensee und Lostau ist die rechte Fahrspur durch ein defektes Fahrzeug blockiert. A2 Richtung Hannover, zwischen Irxleben und Alsleben Stau, 45 Minuten Verzögerung. A4 Görlitz-Dresden am Grenzübergang Ludwigsdorf, 7 Kilometer Stau bei der Einreise, eine Stunde mehr. Vorsicht auf der A13 Richtung Berlin, zwischen Ortrand und Roland liegt ein Plasteteil auf der rechten Fahrspur. A14 Richtung Magdeburg, zwischen Leipzig-Mitte und Leipzig-Nord, Stau wegen Bergungsarbeiten, plus 45 Minuten. A17 Richtung Dresden zwischen Breitenau-Schönwald und Bad Gottleuba, Stau plus 30 Minuten. Und A71 Richtung Sangerhausen zwischen Dreieck-Suhl und Suhl-Zellamedes steht im Tunnelbergbock ein defekter Lastwagen. Soweit der Verkehrsdienst, 15.04 Uhr.
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0: Mitjen Kröger im Studio. Guten Tag. Der geplante Abzug von US-Soldaten aus Deutschland war in den vergangenen Tagen schon bundespolitisch kommentiert worden. Nun rückt eine zweite Entscheidung von Präsident Trump in den Fokus, nämlich die schon geplante Stationierung von US-amerikanischen Marschflugkörpern in Deutschland hat er abgesagt. Scharfe Kritik daran gibt es unter anderem vom CDU-Verteidigungspolitiker Roderich Kiesewetter. Nicole Markwald fasst dessen Äußerungen zusammen.
13: Für Roderich Kiesewetter ist die Ankündigung von US-Präsident Trump, amerikanische Soldaten aus Deutschland abzuziehen, ein weiterer Stresstest für das transatlantische Verhältnis.
14: Es verletzt die Sicherheitsinteressen der NATO. Es verletzt vor allen Dingen auch das Vertrauen in die USA.
13: Im Morgenmagazin sprach Kiesewetter von einem Riesenfehler, dass eine bereits beschlossene Stationierung von Tomahawk-Marschflugkörpern zunächst nicht erfolgen werde. Die Vereinbarung hatte Trumps Amtsvorgänger Joe Biden getroffen. Trotzdem rät der Verteidigungspolitiker zu Gelassenheit und fordert stattdessen:
14: Unsere Sicherheit besser selber organisieren und den Amerikanern klarmachen, dass es besser ist, mit Europa zu kooperieren, als uns auszugrenzen. Gemeinsam sind wir stark.
13: Nun solle vielmehr daran gearbeitet werden, mit der Ukraine gemeinsam Abwehrsysteme zu entwickeln, die russische Schattenflotte aufzuhalten und die Ausbildung am Marschflugkörper vom Typ Taurus zu beginnen. Bislang erhält die Ukraine keine Taurus-Marschflugkörper. Kiesewetter betont, die europäischen Länder sollten sich enger miteinander koordinieren. Er sieht Deutschland dabei in einer Schlüsselrolle. Unter Umständen sei es dabei auch nötig, die Wehrpflicht in Deutschland eher auszurufen.
0: Soweit Nicole Markwald. Deutschland schickt heute ein Minensuchboot in die Region der Straße von Hormuz. Es soll bereitstehen, falls die Durchfahrt wieder freigegeben wird. Und die USA haben angekündigt, Schiffe eskortieren zu wollen, die schon vorher durchfahren wollen. Nun wird also in Deutschland auch vermehrt die Frage diskutiert, ob sich Deutschland noch stärker an dem Einsatz in der Straße von Hormuz beteiligen könnte. Evi Seibert fasst bundespolitische Stimmen zusammen.
15: Soll Deutschland die Amerikaner dabei unterstützen, ab sofort Schiffe aus der Straße von Hormuz zu begleiten? Deutsche Unionspolitiker sehen das eher problematisch. Der außenpolitische Sprecher der Unionsfraktion Jürgen Hart sagt im SWR-Interview, die festsitzenden Tanker in der Straße von Hormuz könnten nicht klassisch durch Kriegsschiffe geschützt werden. Seiner Ansicht nach bedroht der Iran die Schiffe von Land aus mit kleinen Raketen oder Drohnen. Da könnten Begleitschiffe nicht genug Schutz bieten. Das sehen übrigens auch die Versicherungen so. Darum würden die Reeder das Risiko einer Weiterfahrt zurzeit auch nicht eingehen wollen. Auf jeden Fall sollte Deutschland aber die Straße von Hormuz mit absichern, wenn es einen Friedensplan gäbe. Dafür wird aktuell schon ein Minenjagdboot der Bundesmarine ins Mittelmeer verlegt. Einen weiteren Punkt bringt CDU-Außenpolitiker Roderich Kiesewetter ein. Er macht sich Sorgen, dass die Russen dem verbündeten Iran Aufklärungsdaten über amerikanische Schiffe in der Region geben. Er hält auch eine Eskalation von Seiten des Irans für wahrscheinlich.
0: Soweit Efi Seibert. Eine deutlich härtere Migrationspolitik, das war eines der zentralen Wahlkampfversprechen von CDU und CSU bei der Bundestagswahl vor etwas mehr als einem Jahr. Nun regiert die Union seit Mai 2025 wieder, gemeinsam mit der SPD. Und Philipp Eckstein aus unserem Hauptstadtstudio berichtet, wie nun der Stand ist bei der sogenannten Migrationswende und was das speziell für die Grenzkontrollen bedeutet.
16: Eine härtere Gangart in der Migrationspolitik. In der Bundesregierung ist dafür Innenminister Alexander Dobrindt zuständig.
17: Kontrolle, Kurs und klare Kante.
16: Im ersten Jahr tritt der CSU-Politiker immer wieder als Antreiber auf.
17: Ja, Grenzkontrollen zur Zurückweisung gehören dazu.
16: Dobrindt verkündet außerdem eine Vereinbarung mit den Taliban, die häufigere Abschiebungen nach Afghanistan möglich macht. Auch nach Syrien wird in Einzelfällen wieder abgeschoben. Und die Asylzahlen sinken von 350.000 im Jahr 2023 auf 250.000 im Folgejahr. Und im vergangenen Jahr stellen noch 170.000 Menschen einen Asylantrag.
18: Ich bin dankbar, dass wir in der Lage waren, sehr schnell die Wende in der Migrationspolitik einzuleiten.
16: Freut sich Bundeskanzler Friedrich Merz und verkündet vergangene Woche bereits Vollzug.
18: Die Zahlen sind so klar und so deutlich zurückgegangen, dass man davon sprechen kann, dass wir große Teile des Problems jetzt gelöst haben.
16: Nur was davon kann sich die schwarz-rote Koalition wirklich anrechnen? Die Leiterin des Zentrums für Migration bei der Deutschen Gesellschaft für Auswärtige Politik, Viktoria Rietig, sagt:
19: Einige Migrationspolitiken haben natürlich einen direkten Effekt gehabt auf Leute. Wir haben den Familiennachzug eingeschränkt, wir haben Flüchtlingsaufnahmen pausiert. Das hat dazu geführt, dass weniger Menschen nach Deutschland gekommen sind.
16: Das erkläre aber nicht den deutlichen Rückgang der Zahlen. Denn der Trend weniger Asylanträge, der begann schon vor dem Regierungswechsel. Ein Grund dafür das Ende des Bürgerkriegs in Syrien. Der fortgesetzte Rückgang bei den Migrationszahlen rückt ein Thema in den Fokus. Ist es weiterhin gerechtfertigt, dass an allen deutschen Grenzen kontrolliert wird?
20: Es gibt eine klare Weisungslage des Bundesinnenministeriums, nämlich, dass die Grenzen zu kontrollieren sind,
16: sagt der Polizeibeauftragte des Bundes, Uli Grötsch.
20: Aber natürlich auch die Einsatzkräfte sehen, dass die Migrationslage in den Griff bekommen wurde und dass die Zahlen sinken und sinken.
16: Er fordert eine klare Ansage, wie es weitergeht, vor allem wegen des hohen Arbeitsaufwands für die Bundespolizei. Die Frage ist zudem drängend, weil zuletzt mehrfach Verwaltungsgerichte die Grenzkontrollen grundsätzlich in Frage gestellt haben. Schließlich sind diese im EU-Schengen-Raum nur in Ausnahmesituationen zulässig. Im ARD-Bericht aus Berlin erklärt Innenminister Dobrindt allerdings, die Kontrollen werden fortgesetzt. Mittelfristig sei geplant,
21: dass wir das Migrationssystem in Europa so funktionsfähig gestalten, dass wir aus Grenzkontrollen uns wieder rausentwickeln können. Aber heute wäre zu früh zu sagen, wann dieser Zeitpunkt kommt.
16: Doch wie wirksam sind die Kontrollen überhaupt? Wie lässt sich Erfolg messen? Migrationsforscherin Rietig sagt dazu:
19: Wenn die Zahlen hochgehen, sagt man, juhu, wir hellen das Dunkelfeld auf. Wenn die Zahlen runtergehen, sagt man, juhu, die Leute sind abgeschreckt. Und wenn die Zahlen gleich bleiben, sagt man, juhu, wir stabilisieren die Lage.
16: Wer Grenzkontrollen befürworte, könne also jede Entwicklung als Beweis dafür nehmen, dass sie wirken, sagt Rietig.
19: Das ist wissenschaftlich natürlich völliger Mumpitz, aber politisch ist es genial.
16: Und politisch steht zumindest Stand jetzt fest, die Koalition setzt vorerst weiter auf Kontrollen an allen deutschen Grenzen.
0: Philipp Eckstein berichtete. Die Gemeinden in Mitteldeutschland stehen vor Veränderungen, gravierenden Veränderungen. Die Geburten gehen zurück, die Gesellschaft wird älter und dieses Phänomen tritt in Sachsen-Anhalt noch stärker auf als in anderen Bundesländern. Es ist ein Kraftakt für Kommunen, sich darauf einzustellen, vor allem bei den knappen Kassen, die im Grunde überall herrschen. Aber zumindest der Landkreis Börde kann jetzt mit etwas frischem Geld einige Veränderungen angehen. Als eine von nur 12 Regionen in Deutschland bekommt die Börde staatliche Fördergelder in Höhe von 450.000 Euro, um innovative Ideen zu entwickeln und die Region zu stärken. Beatrix Heikeroth sagt, was genau geplant ist.
22: Die Sonne strahlt über Langenweddingen und genauso strahlt Martin Stichnoth, Landrat vom Börde-Kreis. Dank der Fördermittel kann der CDU-Mann in den nächsten 3 Jahren einen Entwicklungsplan für die Zukunft erarbeiten.
23: Im vergangenen Jahr musste ich zur Kenntnis nehmen, dass wir einen Geburtenrückgang haben von 42%. So, da müssen wir ja jetzt gucken, wie schaffen wir es dennoch, unseren Stand zu erhalten und natürlich zu erweitern, um auch für zukünftige Generationen und andere Menschen weiterhin attraktiv und lebenswert auch zu sein.
22: Eine Herausforderung, die 13 Einheits- und Verbandsgemeinden so zu vernetzen, dass keine Region abgehängt wird. Danny Schoncheck, Beauftragter für strategische Gewerbeansiedlung.
1: Wir haben einmal den Speckgürtel um Magdeburg, wo sich die Situation gänzlich anders darstellt als im ländlichen Bereich unseres Landkreises.
22: Eine weitere Herausforderung, die sogenannte Witwenzentriertheit. Dennis Gruber, Dezernent für Infrastruktur.
2: Witwenzentriertheit heißt besonders bei den Hochaltrigen ab 80 Jahre, dass wir in 2035 vor Voraussetzungen stehen, dass auf einen Mann 2 bis 2,5 Frauen kommen werden. Und wir uns natürlich darum kümmern müssen, wie schaffen wir auch dann für diese alleinstehenden hochaltrigen Frauen Fortbewegungsmöglichkeiten.
22: Die Lösung könnten selbstfahrende Busse sein. Die werden derzeit auf dem Galileo-Testfeld am Magdeburger Wissenschaftshafen getestet. Der Landkreis Börde arbeitet hier eng mit dem Forschungsinstitut IFAK zusammen. Gordon Briest leitet die Entwicklung.
4: In vielen Projekten, also deutschlandweit, ist natürlich jetzt eine längere Erprobungsphase. Man sammelt Erfahrungen im Testbetrieb und leitet daraus ab, wie man quasi die Systeme am Ende wirklich autonom hinbekommt, sodass diese wirklich dann fahrerlos und auch ohne Begleitpersonen im Straßenverkehr fahren können.
22: Fahren ohne Fahrer. Vielleicht könnten selbstfahrende Busse den öffentlichen Nahverkehr bald revolutionieren.
0: Ein Bericht von Beatrix Heikeroth. Ein tödlicher Virusausbruch auf hoher See sorgt für Besorgnis. Auf einem Kreuzfahrtschiff auf dem Weg von Argentinien nach Kap Verde hat sich nämlich das Hantavirus ausgebreitet. Die Weltgesundheitsorganisation untersucht nun die Hintergründe. Marie-Christine Werner informiert.
6: 3 Passagiere sind mutmaßlich nach der Infektion mit dem Hantavirus gestorben. 3 weitere Personen seien infiziert. Eine von ihnen werde in Südafrika intensivmedizinisch betreut. 2 befänden sich noch auf dem Schiff. Das teilte die WHO in Genf auf ihrer Plattform X mit. Unter den Opfern ist nach Agenturberichten ein niederländisches Ehepaar. Das Hantavirus kann beim Kontakt mit Ausscheidungen von Nagetieren auf den Menschen übertragen werden und zu schweren Krankheitsverläufen führen. In seltenen Fällen wird der Erreger auch von Mensch zu Mensch übertragen, so die WHO. Das Kreuzfahrtschiff MV Hondius eines niederländischen Betreibers war von Ushuaia in Argentinien nach Kap Verde unterwegs und befindet sich zurzeit im Hafen von Kap Verde. Die WHO arbeite mit den Betreibern des Schiffs sowie den betroffenen Mitgliedstaaten zusammen und koordiniere die medizinische Unterstützung für die restlichen Passagiere sowie die Crew.
0: Soweit Marie-Christine Werner. 15.15 Uhr ist es damit. Unser Topthema bei MDR aktuell zur Stunde ist der Demokratiemonitor der Bertelsmann Stiftung. Und eine klare Mehrheit der Deutschen bejaht die Demokratie, kritisiert aber die Umsetzung. Mehr dazu geht in den Nachrichten zur halben Stunde. Jetzt Mirko Jugelt mit weiteren Meldungen.
12: Deutschland will bei der Rüstung künftig deutlich enger mit Griechenland zusammenarbeiten. Das sagte Bundesaußenminister Johann Wadephul bei seinem Antrittsbesuch in Athen. Demnach soll die Kooperation vor allem im maritimen Bereich verstärkt werden. Über weitere gemeinsame Projekte wurde zunächst nichts bekannt. Die italienische Staatsanwaltschaft ermittelt wegen der Festnahme von Aktivisten der Gaza-Hilfsflotte gegen das israelische Militär. Italienischen Medienberichten zufolge wurden mehrere Anzeigen eingereicht. Israelische Streitkräfte hatten die Flotte vergangene Woche festgesetzt und 2 Aktivisten nach Israel gebracht. Diese hätten sich auf einem Schiff unter italienischer Flagge befunden. In Magdeburg sind 17 weitere sogenannte Stolpersteine verlegt worden. Nach Angaben der Stadt war es bereits die 46. Verlegung der kleinen Messing-Gedenktafeln. In Magdeburg erinnern mittlerweile 877 Stolpersteine an Opfer des Nationalsozialismus. Bei der Verlegung heute waren auch Nachfahren aus den USA anwesend. Das Wetter: am Abend viele Wolken, vereinzelt Schauer. 14 bis 21 Grad, in der Nacht stark bewölkt, Durchzug von Schauern 13 bis 10 Grad. Morgen mehr Wolken als Sonne, wiederholt Schauer oder Gewitter 18 bis 23 Grad. MDR aktuell Verkehrsdienst. Vorsicht auf der A14 Richtung Dresden zwischen Dahlen-Warsleben und Kreuz Magdeburg liegen mehrere Plasteteile auf der Fahrbahn. A2 Richtung Hannover zwischen Irxleben und Eilsleben Stau wegen Bauarbeiten plus 30 Minuten. A4 Görlitz Dresden am Grenzübergang Ludwigsdorf 7 Kilometer Stau bei der Einreise, 1 Stunde Verzögerung. Vorsicht auf der A13 Richtung Berlin zwischen Ortrand und Roland liegt ein Plasteteil auf der rechten Fahrspur. A14 Richtung Magdeburg zwischen Leipzig Mitte und Leipzig Nord Stau wegen Bergungsarbeiten plus 20 Minuten. Und A17 Richtung Dresden zwischen Breitenau-Schönwald und Bad Kottleuba 4 Kilometer Stau. Soweit der Verkehrsdienst, 15.17 Uhr.
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0: Albert Einstein hat sie theoretisch vorhergesagt. Heute wollen Forscher sie nutzen, um die Entstehung des jungen Universums besser verstehen zu können. Die Rede ist von Gravitationswellen. Um dieses winzige Zittern im Raumzeitgefüge zu messen, braucht es jedoch einen Ort, an dem absolut gar nichts wackelt. Die sächsische Lausitz gilt nun als heißer Kandidat für das Einstein-Teleskop, ein europäisches Großprojekt, das tief im Untergrund nach Antworten auf die großen Fragen suchen soll. Robert Rönsch berichtet.
7: Es gab eine Zeit im Universum kurz nach dem Urknall ohne Sterne, ohne Licht. Optische Teleskope können aus dieser Zeit nichts wahrnehmen. Das Einstein-Teleskop schon, wie Astrophysiker Christian Stegmann erklärt, denn es misst Gravitationswellen.
8: Und das ist die einmalige Möglichkeit, die wir halt mit dem Einstein-Teleskop haben, dass wir also in Zeiten gucken können, die über 13 Milliarden Jahre her sind und damit die ganze Entwicklung unseres Universums von den Anfängen bis heute ganz neu verstehen können.
7: Was man dafür braucht, ist aber absolute Ruhe, vor allem was Erschütterungen angeht. Denn die würden die minimalen Signale, die man empfangen will, stören. Deshalb muss man unter die Erde gehen, möglichst in eine Gesteinsschicht, wo nichts wackelt, zittert oder sonst wie stört. Und dafür scheint ein sächsischer Teil der Lausitz wie gemacht zu sein. In etwa 80 Metern Tiefe beginnt da eine 550 Millionen Jahre alte Gesteinsschicht aus granitähnlichem Granodiorit, wie Geophysiker Andreas Riedbrock erklärt.
9: Was ihn jetzt so einzigartig macht, ist, dass er eine sehr, sehr homogene Zusammensetzung hat über eine recht große Fläche. Und das macht es natürlich jetzt sehr interessant, weil auch die Lausitz jetzt in der

0: einen Teleskoptunnel, entweder in Form zweier Ls an verschiedenen Standorten, so haben es Sardinien und die Lausitz geplant, oder als einzelnes großes Tunneldreieck, wie es die Maas-Rhein-Region vorhat. Andreas Riedbrock, einer der beiden Leiter der Machbarkeitsstudie für die Lausitz, hat beim Design einen klaren Favoriten.
1: Beim Dreieck müssen wir noch mehr Vakuumsysteme bauen, weil wir noch mehr sozusagen Strecken haben, auf dem Laser stattfinden. Und das jetzt technologisch noch komplizierter zu machen mit so einer Dreieckstopologie, ist für mich an sich persönlich der Faktor, warum ich sage, lassen wir uns es mit zwei Ls machen, weil dann ist sozusagen mehr sichergestellt, dass da auch was Vernünftiges bei rauskommt.
0: Die Machbarkeitsstudie für die Lausitz läuft derzeit an der TU Dresden auf Hochtouren. Doch wo auf dem Kontinent das Observatorium am Ende gebaut wird, entscheidet sich wohl erst 2027 oder 28.
2: Soweit der Bericht von Robert Rönsch. Wüstenstädte der Zukunft, KI-Hubs, globale Sportevents, lange Zeit schien der Aufstieg der Golfstaaten unaufhaltsam. Doch seit dem Beginn des Iran-Kriegs ist die Stimmung so angespannt wie selten zuvor. Geopolitische Schockwellen schlagen über der Region zusammen und dem versuchen die Staaten nun mit großen Wirtschaftsmessen zur Imagepflege etwas entgegenzusetzen. Anna Osius berichtet.
3: The Emirates reflects a clear national priority to build resilience through industry.
4: Die Eröffnungszeremonie einer Wirtschaftsmesse am Morgen in Abu Dhabi. In West with us, investiert mit uns, steht in großen Lettern über der Bühne, während Industrieminister Sultan Ahmed Al-Jaber die Auftaktrede hält.
5: In den Emiraten beginnen die Chancen. Und von den Emiraten aus treten Industrien ihren Weg in die Welt an. Bauen Sie mit uns, investieren Sie mit uns und produzieren Sie in den Emiraten.
4: Der Versuch der Machthaber am Golf, das alte Image von einem attraktiven Wirtschaftsstandort zu polieren.
5: Die letzten zwei Monate haben uns zusammenrücken lassen, um stärker zu werden,
4: sagt der emiratische Unternehmer Abdallah Hassan Al-Mueini.
5: Die Wirtschaft ist trotz allem noch immer stabil und wird stabil bleiben.
4: Doch der Glitzerlack der Metropolen Abu Dhabi und Dubai hat tiefe Kratzer bekommen. Der Schock ist immer noch groß. Iranische Drohnen und Raketen zerstörten in kürzester Zeit das über Jahre mit viel Geld aufgebaute Geschäftsmodell der reichen Golfstaaten, friedlich, sicher und damit attraktiv zu sein für zahlungskräftige Touristen und Geschäftsleute. Panische gestrandete Urlauber in Dubai, Drohnen über der Skyline, Bilder, die für die PR-Strategen am Golf eine Katastrophe waren. Der ökonomische Schaden ist enorm, denn gleichzeitig hat das Hauptgeschäft der Golfstaaten, der Verkauf von Öl und Gas, durch die Krise und die Schließung der Straße von Hormus massiv gelitten. Ölraffinerien in Saudi-Arabien gerieten ebenso unter Beschuss wie Anlagen zur Gasförderung in Katar.
5: Dieser Angriff hat erhebliche Auswirkungen auf die weltweite Energieversorgung,
4: so der katarische Außenminister Mohammed Al-Thani kürzlich nach einer erneuten iranischen Attacke.
5: Solche Angriffe bringen keinem Land einen direkten Nutzen, sondern schaden den Völkern und beeinträchtigen die Menschen unmittelbar.
4: Doch es blieb bei scharfen Worten. Militärisch mischten sich die Golfstaaten bislang nicht in den Konflikt ein. Und es scheint auch nicht unbedingt Einigkeit am Golf zu herrschen. Die Emirate kritisierten ihre Nachbarn am Golf scharf für eine ausgebliebene gemeinsame Verteidigungsstrategie und traten aus der Gemeinschaft der Ölförderländer OPEC aus. Das dürfte Saudi-Arabien als de facto OPEC-Anführer gar nicht gefallen. Und die Spannungen der Länder am Golf über den Ölpreis könnten sich verschärfen, wenn die Exportwege wieder frei sind. Denn dann wollen alle Golfstaaten voraussichtlich vor allem eines, so viel Öl und Gas verkaufen, wie es nur geht. US-Energiestaatssekretär Chris Wright.
5: Wenn der Konflikt endet und die Öllieferungen wieder ungehindert fließen, werden die Emirate, aber auch Saudi-Arabien, alle Länder mit freien Ölförderkapazitäten, alle Anstrengungen unternehmen, um so viel Energie wie möglich zu produzieren.
4: Und gleichzeitig wollen die Länder mit Messen und PR-Shows über alle Kanäle weiter am eigenen Image arbeiten, damit der Schrecken des Krieges vielleicht irgendwann in Vergessenheit gerät und die Staaten dann wieder das werden, was sie einmal waren: attraktive Standorte am Golf.
2: Soweit Anna Osius. Eine Schweizer Schneelandschaft fast bei 42 Grad Celsius. Klingt erstmal unwahrscheinlich, gibt es aber mitten in Rajasthan nahe dem Zentrum der Marmorindustrie Indiens. Dort ist aus Versehen eine Attraktion entstanden und die lockt jetzt nicht nur die Filmindustrie an. Lena Bodewein erzählt die Geschichte.
6: Mit bloßen Füßen tanzt die junge Frau im weiß-roten Blumenkleid über die schneebedeckte Oberfläche. Hinter ihr klettern kleine Kinder.

0: Kinder auf Eisberge. Verliebte Paare sitzen an türkisblauen Seen bei 42 Grad Celsius plus. Was aussieht wie eine Schneelandschaft, ist eine zufällig entstandene Attraktion. Eine Marmormülldeponie, und zwar die größte Asiens, bei Kishangarh in Rajasthan. Du, 2016 entdeckte ein erster Bollywood-Star diese Kulisse. Perfekt zum Schmachten und Inszenieren. Tänzerinnen in Flammenrot vor blendend weißer Weite oder auch Männer mit gemeißelten Muskeln, die sich erfolgreich in der vermeintlichen Schneewüste räkeln. Die Massen strömen seitdem zum sogenannten Kishangarh Snow Yard, zum Schneegebiet von Kishangarh. Tausende Menschen pro Tag, die sich wie in Bollywood inszenieren wollen, vor der weißen Wunderwelt. Zum Beispiel im Automatik-Jeep oder hoch zu Pferde. Das ist einzigartig, das gibt es nirgendwo sonst. Es ist ein toller Hintergrund für Fotoshootings. Ja, schaut es euch an, es ist eine tolle Kulisse für Bilder. Doch die Kulisse ist nicht ohne. Wer hinter sie schaut, erfährt, der Marmorstaub ist gesundheitsschädlich. Hauchfein und hochgefährlich. Er reizt Lungen, Augen und Haut. Und die türkisblauen Seen sind Industriebrachen, belastet mit potenziellen Schadstoffen. An der Central University of Rajasthan, am Lehrstuhl für Umweltwissenschaften, arbeitet Professor Lakshmikant Sharma. Er nennt die Tourismusaktivitäten des Kishangarh Snow Yard kriminell und schockierend. Warum machen Sie eine Freizeitattraktion daraus? Das ist doch kein Spielplatz für gesunde Menschen. Das ist meine Hauptsorge. Es ist wunderschön, es sieht wunderschön aus, aber um welchen Preis? Da sind Kinder, kleine Kinder, die da spielen. Während die Marmorproduzenten die Gefahr durch den Staub abtun, zeigt eine Studie, die Professor Sharma geleitet hat, anderes. Atemprobleme bei der Hälfte der Bevölkerung. Sharma berichtet von geschädigtem Lungengewebe, von verschmutztem Grundwasser, von unfruchtbaren Feldern. Nach einem Urteil des indischen Umweltgerichts soll die Marmorvereinigung sich bei ihren Deponien an staatliche Richtlinien halten. Doch diese Richtlinien gibt es derzeit noch nicht. Bis dahin sind die Touristen auf eigenes Risiko da. Sie haben keinerlei Vorkehrungen getroffen, keine Hinweise für die Besucher. Die sollten doch wenigstens Masken bekommen. Wenn sich der Wind erhebt, weht er den feinen Staub in jede Pore. Fast niemand hier trägt Maske. Klar, das verdirbt jedes Foto oder Video. Und diese Touristin meint, der Anblick ist so schön, ich dachte nicht, dass das schaden könnte. Schön gefährlich.
1: Aus Indien berichtete Lena Bodewein. Nun schauen wir auf das Wetter in Mitteldeutschland mit Grit Krämer im MDR Aktuell Wetterstudio. Deutlich mehr Wolken als, man könnte fast sagen, in der gesamten letzten Woche, wenn ich mal so zurückschaue. Und aus welchen Wolken kommen eventuell schon Regen herunter?
2: Ja, die ersten Wolken mit ein bisschen Regen haben uns jetzt im Norden von Sachsen-Anhalt erreicht. Hier kommen gerade ein paar Schauer rein. Einer ist schon in der Mitte der Altmark angekommen. Es kommt aber noch mehr aus Nordwesten. Das heißt, es wird sich aber doch auf die Nordhälfte von Sachsen-Anhalt zunächst begrenzen. Die anderen haben noch einen trockenen Nachmittag, auch einen trockenen Abend, zum Teil auch noch Sonne mit dabei. Bei Temperaturen immer noch im warmen Bereich, 20 bis 23 Grad. Dresden hat an einer Messstation sogar 25 Grad, also noch Sommer. Die Wolken werden aber langsam dichter, das merken alle.
1: Und geht dann auch so wolkenverhangen weiter morgen?
2: Das ist auf jeden Fall der Trend für die nächsten Tage. Die Wolken gewinnen, die gehören zu einem großen Tiefdruckkomplex. Gleich zwei Tiefs, Anne und Babette, haben sich da zusammengetan und sorgen dafür, dass sich morgen bei uns auch ausgerechnet genau bei uns in Mitteldeutschland eine Luftmassengrenze aufbaut, an der es dann besonders viel regnet. Kalte Luft drückt aus Norden, die warme Luft aus Süden weg und in der Mitte regnet es. Es gibt morgen schon einige Schauer, am Mittwoch viel Regen und es wird deutlich kühler.
1: Soweit die Aussichten. Danke an Grit Krämer. In der kommenden halben Stunde schauen wir auf den Tankrabatt, der seit Freitag in Kraft ist für 2 Monate. Wie sinnvoll ist diese Maßnahme der Bundesregierung? Und es geht um eine ärgerliche Posse am Erfurter Hauptbahnhof, nämlich jahrelanges Warten auf ein Wartehäuschen. Mehr dazu in 20 Minuten hier bei MDR Aktuell.
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1: Um 15.30 Uhr mit Mirko Jugelt. Zwei Handelsschiffe unter US-Flagge haben nach Angaben des US-Militärs die Straße von Hormuz passiert. Das Regionalkommando teilte mit, es handle sich um den ersten Schritt einer von Präsident Donald Trump verkündeten Initiative. Trump hatte gestern angekündigt, die US-Marine werde im Persischen Golf festsitzende Frachter durch die Straße von Hormuz geleiten. Die iranischen Streitkräfte erklärten, sie hätten ein US-Kriegsschiff beschossen und zur Umkehr gezwungen. Die USA wiesen diese Darstellung zurück. In der Ukraine sind bei russischen Angriffen mindestens 8 Menschen getötet worden. Wie die ukrainischen Behörden mitteilten, kamen bei einem Raketeneinschlag im Gebiet Kharkiv 6 Personen ums Leben, 24 wurden verletzt. Mehrere Wohnhäuser und Läden wurden beschädigt. Bei einem Artilleriebeschuss im südukrainischen Gebiet Cherson starben 2 Männer. Am Morgen war in einem Hochhaus in Moskau eine ukrainische Drohne eingeschlagen. Russischen Behörden zufolge wurde niemand verletzt. Die Mehrheit der Deutschen bejaht die Demokratie, kritisiert aber die Umsetzung. Dem Demokratiemonitor der Bertelsmann Stiftung zufolge befürworten 82% ausdrücklich die demokratischen Werte und Spielregeln. Somit ist die Zustimmung im Vergleich zu 2019 leicht gestiegen. Auch Wahlen und politische Parteien erhalten hohe Zustimmungswerte. Mit dem Funktionieren der Demokratie sind jedoch nur 29% zufrieden. Allerdings ist auch dieser Wert höher als noch vor 7 Jahren. Auf dem ehemaligen Simson-Gelände in Suhl soll künftig eine Elektroschwalbe gefertigt werden. Wie die Unternehmerfamilie von Schweinitz im Emsland mitteilte, hat sie in Suhl-Heinrichs bereits eine Halle angemietet. Mit dem Besitzer der Markenrechte sei eine Absichtserklärung zur Lizenzübernahme unterzeichnet worden. Weitere Details wurden nicht genannt. Die Firma produziert seit 15 Jahren EMCO-Elektroroller. Die E-Schwalbe wurde bislang in Polen hergestellt, das Unternehmen ist aber insolvent. Sachsen hat zur Bekämpfung von Waldbränden 15 neue Löschfahrzeuge angeschafft. Wie das Innenministerium mitteilte, wurden sie an 7 Landkreise übergeben. Die 5 Großtank-Löschfahrzeuge können bis zu 10.000 Liter Wasser aufnehmen. Die 10 Wald-Löschfahrzeuge sind besonders geländegängig und können auch abseits befestigter Wege eingesetzt werden. Der Freistaat hat dafür insgesamt 7,8 Millionen Euro ausgegeben. Das waren die Nachrichten. Das Wetter mit den aktuellen Temperaturen. Brocken stark bewölkt 13 Grad, Dresden heiter 22, Eisenach wolkig 21, Erfurt wolkig 21 Grad, Gardelegen stark bewölkt 22, Hoyerswerda wolkig 24, Magdeburg leicht bewölkt 22, Neuhaus am Rennweg heiter 18 Grad, Oschatz wolkig 21, Plauen wolkig 22, Wernigerode wolkig 20 und Wittenberg wolkig 21 Grad. Am Abend viele Wolken, vereinzelt Schauer, 14 bis 21 Grad. In der Nacht stark bewölkt, Durchzug von Schauern, Tiefstwerte 13 bis 10 Grad. Morgen viele Wolken, nur wenig Sonne, immer wieder Schauer oder auch Gewitter, Höchstwerte 16 bis 23 Grad. Und am Mittwoch stark bewölkt, regnerisch und deutlich kühler. MDR-Verkehrsdienst, A2 Richtung Hannover, zwischen Irxleben und Eilsleben, Stau und stockender Verkehr wegen Bauarbeiten plus 30 Minuten. A4 Görlitz Richtung Dresden am Grenzübergang Ludwigsdorf, 7 Kilometer Stau bei der Einreise, 1 Stunde Verzögerung. A13 Richtung Berlin zwischen Marsdorf und Radeburg, Stau wegen Bauarbeiten, plus 10 Minuten. A14 Richtung Magdeburg zwischen Leipzig-Mitte und Leipzig-Nord, 4 Kilometer Stau wegen LKW-Bergungsarbeiten, 45 Minuten Verzögerung. A17 Richtung Dresden zwischen Breitenau-Schönwald und Bad Gottleuba, 4 Kilometer Stau, plus 20 Minuten. B6 Richtung Wurzen zwischen Kalbusch und Zehren, Stau an einer Baustelle, 15 Minuten Verzögerung. Und Vorsicht auf der A14 Richtung Dresden zwischen Dahlen-Warsleben und Kreuz Magdeburg liegen Plasteteile auf der Fahrbahn. Soweit der Verkehrsdienst, 15.34 Uhr.
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1: Mit Jan Kröger im Studio. Guten Tag. Seit Freitag gilt an den Tankstellen in Deutschland der Tankrabatt. Die Bundesregierung hat die Energiesteuer auf Benzin und Diesel also für 2 Monate gesenkt. So sollen die Preise an den Zapfsäulen zumindest vorübergehend deutlich sinken. Aber wie sinnvoll ist diese Maßnahme vielleicht auch in einem größeren Rahmen gedacht? Andreas Fischer berichtet dazu.
4: Rund 17 Cent, das ist die magische Zahl. Seit Freitag hat der Staat die Steuer auf Benzin und Diesel um diesen Betrag gesenkt. Als Bundeskanzler Merz die Maßnahme vor 3 Wochen ankündigt, betont er, was sie bewirken soll.
5: Sie ist eine ganz konkrete Entlastung, wie gesagt, für private Haushalte wie für die Unternehmen, also zum Beispiel für Speditionsbetriebe, für Pflegeheime.
4: Er erwarte, dass die Mineralölwirtschaft die Senkung auch ohne Einschränkung an die Verbraucher weitergebe. Eine Erwartung, an der es schon vor Inkrafttreten Zweifel gab. Herbert Rabel ist Sprecher des Tankstelleninteressenverbands. Er vertritt mehrere hundert Tankstellenpächter, die die Spritpreise selbst von den Mineralölkonzernen vorgegeben bekommen. Rabel begrüßt zwar die Steuersenkung, kritisiert aber die Machart.
6: Das Gesetz ist so gestrickt, dass man zwar die Steuer reduziert, aber dass man nicht kontrollieren kann, ob dieses Steuervorteil auch weitergegeben wird. Wir wissen nicht, wie viel dann tatsächlich von dem Steuernachlass wirklich beim Verbraucher angekommen ist, weder am Wochenende noch in der Zukunft. Wir sind da gänzlich in der Hand der Mineralölkonzerne.
4: Auch in der Logistikbranche, die Merz explizit erwähnt hatte, gibt es große Zweifel, ob das Tanken wirklich günstiger wird. Viele Speditionen kaufen Kraftstoffe vorab per Termingeschäft, erklärt Frank Huster, Hauptgeschäftsführer des Bundesverbands Spedition und Logistik.
7: Sie haben jetzt abgewartet bis zum 1. Mai und werden jetzt mutmaßlich ihre Vorräte wieder auffüllen. Genau wie viele Verbraucher auch gleichzeitig an den Tankstellen tanken. Und das führt im Ergebnis dazu, dass der Preis vermutlich wieder steigen wird und diese Maßnahme egalisiert wird. Das heißt also wirkungslos ist.
4: Auch in der Bundesregierung selbst war der Tankrabatt umstritten. Vor allem Bundeswirtschaftsministerin Katharina Reiche von der CDU ist kein Fan der Steuersenkung und hat sich gegen kurzfristige Maßnahmen ausgesprochen. Wenn schon, hätte sie lieber die Pendlerpauschale erhöht. Das kann sie sich auch weiterhin vorstellen.
8: Da die Pendlerpauschale ja sehr zielgerichtet auch auf den Berufsweg zielt und nicht auf eine Urlaubsfahrt, ist das hinsichtlich der Wirkung die präziseste Maßnahme.
4: Eine zuletzt immer wieder diskutierte Übergewinnsteuer für Mineralölkonzerne lehnt Reiche kategorisch ab. Sie befürchtet, dass die Firmen Öl dann verstärkt in Richtung Asien verkaufen, wo aktuell höhere Preise gezahlt werden. Mit Folgen für die deutschen Raffinerien.
8: Die uns mit Diesel, Benzin und Kerosin versorgen. Ich bin froh, dass wir Arbeitsplätze haben, die wir hier in Deutschland sicherstellen können. Und jede Diskussion um eine Übergewinnsteuer würde dieses Asset schwächen.
4: Öl ist natürlich nur eine Komponente. Auch Erdgas ist durch die Blockade der Straße von Hormuz teurer geworden. Um unabhängiger vom Weltmarkt zu werden, kann sich Reiche vorstellen, Gasreserven in Deutschland zu erschließen. Noch gibt es dazu keine konkreten Gesetzespläne. Claudia Kempfert, Energieökonomin am Deutschen Institut für Wirtschaftsforschung, sieht die Bundesregierung bei fossilen Energien aber generell auf einem falschen Weg.
9: Dass auf fossiles Erdgas sehr stark gesetzt wird, gerade auch im Strombereich, wo man Argumente sucht, um wichtige Batteriespeicher beispielsweise, die in der Pipeline sind, gar nicht erst ans Netz lassen will, um dann fossile Erdgaskraftwerke länger am Netz oder hineinzubringen, neue auch hineinzubringen. Und das stärkt dann eher wieder die fossilen Abhängigkeiten.
4: Auch der Tankrabatt setzt laut Kempfert keine Anreize, um fossile Energie einzusparen. Die Ökonomin empfiehlt deswegen andere Maßnahmen, um Menschen mit niedrigem Einkommen gezielt zu entlasten.
9: Stärkung des ÖPNV, billigeres Deutschlandticket und so weiter, das wäre deutlich, deutlich besser als der Tankrabatt.
1: Ein Bericht aus Berlin von Andreas Fischer. GameStop, ein Videospielehändler aus den USA, entwickelt sich zu einem Branchenriesen und zeigt offenbar Interesse an der Handelsplattform eBay. GameStop möchte Konkurrent für Amazon werden. Über den möglichen Deal ist aber noch nichts Genaueres bekannt. Till Bücker berichtet.
10: Der amerikanische Videospielehändler bietet rund 56 Milliarden Dollar, sagte GameStop-Chef Ryan Cohen dem Wall Street Journal. Cohen plant, das Unternehmen nach der Fusion zu führen. Das Angebot soll bei 125 Dollar pro Aktie liegen und damit etwa 20% über dem letzten Kurs von eBay. Die eine Hälfte will GameStop in Bar zahlen, die andere in eigenen Aktien. Cohen hält bereits jetzt rund 5% an eBay und will notfalls direkt auf die Aktionäre zugehen, falls das Management sein Angebot ablehnt. Die eBay-Aktie stieg allein am Freitag um etwa 12%. Cohen sagte, er habe bereits eine Kreditzusage über 20 Milliarden Dollar. Wie der Rest finanziert werden soll, blieb allerdings unklar. GameStop hatte in der Corona-Pandemie mit einem starken Kursanstieg der Aktie für Schlagzeilen gesorgt. Unter Cohens Führung verlagerte sich das Unternehmen weg vom stationären Handel hin zu einer Online-Plattform für Sammelartikel und Retro-Spiele. Auch eBay will sich zunehmend auf lukrativere Produktkategorien konzentrieren, wie Sammelartikel, Autoteile und gebrauchte Modeartikel.
11: Soweit Tilbücker, 15.40 Uhr ist es.
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12: Im Studio Raimo Hinsdorf. Zwei große Titelchancen besitzen die Handballerinnen des Thüringer HC noch in dieser Saison. Zum einen in der ERF European League, in der die Mannschaft von Trainer Herbert Müller als Titelverteidiger erneut die Finalrunde erreicht hat, am 16. und 17. Mai im französischen Dijon. Und gestern Abend erzwangen die Damen des Thüringer HC in einem begeisternden Spiel in der heimischen Salzerhalle ein drittes Spiel im Playoff-Halbfinale um die deutsche Meisterschaft gegen Blomberg-Lippe. Ganz wichtig waren dabei auch gestern wieder die Tore von Johanna Reichert, die gerade ihre letzten Wochen beim Thüringer HC erlebt, denn sie wechselt in die rumänische Liga. Jan Günther über die Österreicherin und ihren aufregenden Handballsonntag.
13: Da kam ein bisschen was zusammen. Zum einen war da dieses zweite Halbfinalspiel in der Bundesliga und dann hatte Johanna Reichert auch noch Familienbesuch.
14: Meine Mama war da, wir sind in die Stadt gegangen, essen gegangen und da merkt man halt schon, dass man ein bisschen gereizter ist, weil eine gewisse Grundnervosität da ist. Ich habe immer geglaubt, dass ich relativ cool bin, was das angeht, aber dann irgendwie so vom Unterbewusstsein oder so kommt dann halt schon irgendwas rauf, weil es halt, sage ich jetzt mal, kein normales Spiel war heute.
13: Dieses Spiel gegen die HSG Blomberg-Lippe. Nach der Niederlage in Spiel 1 dieser Halbfinalserie musste Reichert mit ihrem Thüringer HC gewinnen, um ein entscheidendes drittes Spiel zu erzwingen. Und der THC schaffte es, siegte in Bad Langensalza mit 29:28. Beste Werferin mit 11 Toren. Johanna Reichert.
14: Wie ich in den letzten 10 Minuten auf der Bank gesessen bin, ich habe nicht still sitzen können, ich habe die ganze Zeit in der Hand halten müssen oder weil das ganze Adrenalin und keine Ahnung, es ist halt einfach, dass wir das dann Gott sei Dank noch so geschafft haben, hätte ich den einen 7 Meter zum Schluss noch gemacht, dann hätten wir nicht so zittern müssen. Handball ist der Geistesport und solche Spiele, würde ich sagen, zeigen das auch.
13: Am Samstag nun geht es in Blomberg um den Einzug ins Finale. Für die 24 Jahre alte Österreicherin Reichert könnten es sehr erfolgreiche letzte Wochen im Trikot des THC werden. Die Thüringerinnen stehen ja auch noch im Halbfinale der European League. Nach der Saison trennen sich dann die Wege. Reichert wechselt nach 5 Jahren beim THC nach Rumänien.
14: Es war eine sehr harte Entscheidung zu gehen, aber sportlich gesehen, ich habe Ziele, die ich erfüllen will. Ich möchte halt gerne wissen, was geht. Ich habe jedes Spiel hier genossen, ich habe jede Sekunde genossen, egal ob schwere Zeiten waren, gute Zeiten waren, aber lässt einem dann auch nicht ganz kalt, weil ich jetzt Erfurt auf jeden Fall als ein zweites Zuhause ansehe.
13: Aber noch ist sie ja da und noch hat der Thüringer HC in dieser Saison so einiges vor.
12: Jan Günther über die Träume von Johanna Reichert in dieser Saison und in den nächsten Jahren. In Deutschland steht mit dem FC Bayern München der Fußballmeister ja schon ein Weilchen fest. Gestern Abend wurde der Titelkampf in der Serie A entschieden zugunsten von Inter Mailand, das sich mit dem 2:0 gegen Parma Calcio den Meisterpokal in Italien geholt hat. 3 Spieltage vor Schluss sind die Nerazzurri von der Tabellenspitze nicht mehr zu verdrängen. Lisa Weiß über die Party danach.
15: Feuerwerkskörper am Mailänder Dom. Tausende Fußballfans feierten auf dem Platz davor bis spät in die Nacht. Auch einige Spieler ließen sich dort blicken. Dass Inter Mailand italienischer Meister ist, war weder zu übersehen noch zu überhören. Nach dem 2:0 gegen Parma liegt Inter schon 3 Spieltage vor Schluss uneinholbar vorn. Es ist die 21. Meisterschaft in der Vereinsgeschichte. Inter-Präsident Giuseppe Marotta hat schon angekündigt, er will weiter auf Trainer Christian Chivo setzen. Chivo habe große Fähigkeiten und solle noch viele weitere Jahre bei Inter bleiben, so Marotta. Die italienische Zeitung Repubblica schrieb, mit Bezug auf den Spitznamen Chivos, den er als Spieler wegen seiner präzisen Spielweise bekommen hatte, der Buchhalter Chivo habe die verrückte Mannschaft Inter geheiratet und wenn sie nicht gestorben sind, dann leben sie noch heute. Der erste Teil des Märchens sei vorüber, aber weitere Wunder seien schon in Vorbereitung. Und die Gazzetta dello Sport analysiert im Hinblick auf den schlechten Saisonstart des Vereins, Inter sei im tiefen Dunkel neben der Titanic gelandet und wieder aufgetaucht.
12: Der Beitrag von Lisa Weiß. Kommen wir zum Fußball. Hier in der Region, in der Regionalliga Nordost, wird es für Lok Leipzig ja nochmal eng in Sachen Staffelsieg und Aufstiegsspiele zur dritten Liga. 2 Punkte Vorsprung bleiben den Probstheidern nach der Heimniederlage gegen den BFC Preußen vor dem Verfolger Carl Zeiss Jena. Trotz der Chancen auf Liga 3 hatte Loks Top-Torschütze Stefan Madra vor wenigen Tagen bekannt gegeben, seinen Vertrag in Leipzig nicht zu verlängern. Nun wurde bekannt, wohin es Madra verschlägt. Der 29-Jährige, der zuletzt an einer Fersenverletzung laborierte, wechselt zum SV Sandhausen in die Regionalliga Südwest. Der gebürtige Erlanger Stefan Madra hat für den 1. FC Lokomotive in dieser Saison bislang 14 Treffer erzielt. Seit 2 Jahren stürmt Madra für den Verein aus Probstheida.
11: 15.45 Uhr ist es. Unser Topthema bei MDR aktuell sind die Geschehnisse in der Straße von Hormuz. 2 Handelsschiffe unter US-Flagge haben nach Angaben des US-Militärs die Straße von Hormuz passiert. Die iranischen Streitkräfte erklärten ihrerseits, sie hätten ein US-Kriegsschiff beschossen und zur Umkehr gezwungen. Diese Darstellung wiesen wiederum die USA zurück. Weitere Meldungen jetzt mit Mirko Jugelt.
16: Großbritannien will sich an dem EU-Unterstützungsdarlehen für die Ukraine beteiligen. Premierminister Keir Starmer sagte, der Kreditverschaffer der Ukraine dringend benötigte Fähigkeiten. In welchem Umfang sich die Briten an dem 90 Milliarden Euro Kredit beteiligen wollen, ist noch unklar. Mit der Beteiligung können britische Rüstungsunternehmen von Aufträgen profitieren. In Thüringen kritisieren Kommunen das geplante neue Kindergartengesetz. Steffen Kania vom Gemeinde- und Städtebund sagte bei einer Anhörung im Landtag, das im Gesetz vorgesehene dritte beitragsfreie Kindergartenjahr verbessere die Betreuungsqualität nicht. Zudem würden die Pauschalen, die das Land an die Kommunen zahle, nicht an die Kostenentwicklung angepasst. In Brandenburg ist der erste große Waldbrand des Jahres eingedämmt. Wie die Feuerwehr mitteilte, ist das Feuer bei Jüterbock an Brandschutzstreifen ausgelaufen. Es sei mit keiner weiteren Ausbreitung zu rechnen. Vom Brand seien 152 Hektar betroffen. Das Wetter am Abend, viele Wolken, vereinzelt Schauer, 14 bis 21 Grad. In der Nacht stark bewölkt, Durchzug von Schauern 13 bis 10 Grad. Morgen mehr Wolken als Sonne, wiederholt Schauer oder Gewitter. 18 bis 23 Grad. MDR aktuell Verkehrsdienst. Vorsicht auf der A2 Richtung Hannover. Zwischen Burg Ost und Burg Zentrum liegen Fahrzeugteile auf der rechten und mittleren Fahrspur. A2 Richtung Hannover zwischen Irxleben und Eilsleben Stau. 45 Minuten Verzögerung. A4 Görlitz Dresden am Grenzübergang Ludwigsdorf. 7 Kilometer Stau bei der Einreise. 1 Stunde Verzögerung. A13 Richtung Berlin zwischen Marsdorf und Radeburg, Stau wegen Bauarbeiten plus 10 Minuten. A14 Richtung Magdeburg zwischen Leipzig-Mitte und Leipzig-Nord, Stau wegen Bergungsarbeiten, 1 Stunde Verzögerung. A17 Richtung Dresden zwischen Breitenau-Schönwald, Gottleuba, 4 Kilometer Stau plus 30 Minuten. Und B6 Richtung Wurzen zwischen Keilbusch und Zehren, Stau 15 Minuten mehr. Soweit der Verkehrsdienst, 15.48 Uhr.
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11: Ein Interview in den Tagesthemen. Moderator Ingo Zamperoni spricht mit dem bekannten ARD-Journalisten und Arzt Eckhard von Hirschhausen darüber, wie man in kurzer Zeit Diabetes loswerden kann. Sieht alles echt aus, ist aber komplett fake. Aber es kursieren unzählige solcher Videos, in denen seriöse Prominente für Produkte werben und Menschen glauben ihnen und verlieren ihr Geld an Betrüger. Eckhard von Hirschhausen ist einigen Fällen nachgegangen und hat die Mechanismen dahinter aufgespürt. Dabei geht es auch darum, welchen Videos wir im Zeitalter der künstlichen Intelligenz noch trauen können. Sven Kästner berichtet.
17: Okay, das Video klingt wie Eckhard von Hirschhausen, prominenter Arzt und ARD-Wissenschaftsjournalist, und es sieht auch so aus.
18: Sie werden erstaunt sein, dass Sie Diabetes in nur 17 Stunden loswerden können, ohne Ihr Zuhause zu verlassen.
17: Ein zweifelhaftes Versprechen. Und Ärzte dürfen in Deutschland gar nicht für Medikamente werben. Das Video ist ein Deepfake, aber es kursierte lange auf bekannten Social-Media-Websites. Bild und Stimme sind digital geklont. Dubiose Geschäftemacher missbrauchen den seriösen Ruf des Journalisten, um wirkungslose Scheinpräparate zu verkaufen. Und das hier, das sagt der echte Eckhard von Hirschhausen dazu.
19: Wenn ich diese Fakes höre, dann kriege ich manchmal Gänsehaut, weil ich natürlich genau weiß, das habe ich so nie gesagt. Und gleichzeitig muss man sagen, sie werden immer besser, und dass ich mich wirklich kneifen muss und sage, verdammt, das klingt wie ich und das war ich nicht. Und ich kann Ihnen sagen, das geht unter die Haut, das geht an die Substanz.
17: 2000 Videofakes allein mit Hirschhausens Gesicht und Stimme sind aktuell im Umlauf. Und?
19: Das betrifft viele Kolleginnen und Kollegen. Im politischen Bereich werden Moderatoren Opfer von russischer oder chinesischer Desinformation. Die ARD-Börsenexpertin Anja Kohl muss mit ihrem Gesicht dann herhalten für dubiose Finanzprodukte. Und im Medizinsektor sind Menschen bis hin zum Virologen Christian Drosten und Henrik Strick gefälscht worden.
17: In seiner ARD-Doku untersucht Hirschhausen den Medizinbetrug genauer. Er spricht mit Opfern, die auf die nahezu perfekten Fakes hereingefallen sind und viel Geld verloren haben.
20: Ich habe eine Anzeige gefunden von Herrn Hirschhausen und er machte für ein Präparat Reklame, was Schmerzen nehmen soll. Und dann habe ich gedacht, wenn er es macht, dann bestellst du das mal.
17: Ein Whistleblower berichtet im Film, wie die Hilfesuchenden am Telefon in geschickten Verkaufsgesprächen überredet werden, enorme Mengen der falschen Medikamente zu bestellen. Hirschhausen kritisiert, dass die großen Plattformen unsere Daten auch an solche Betrüger verkaufen.
19: Meta macht nach durchgestochenen Informationen, die wir geprüft haben, geschätzt 10% des weltweiten Umsatzes im Jahr 2024 mit Fakes, mit Scam, mit gefälschten Anzeigen. Und das sind 16 Milliarden Dollar. Es geht also um unfassbar viel Geld.
17: Deshalb fordert der Mediziner von der EU-Kommission strengere Regeln auf europäischer Ebene. Den Facebook-Mutterkonzern hatte er sogar erfolgreich darauf verklagt, die gefälschten Videos zu löschen. Trotzdem sind nach Hirschhausens Angaben 70% noch im Netz.
19: Mein Ziel ist natürlich, dass dieser Spuk aufhört und dass wir Gesetze, die es gibt, auch durchsetzen können, dass wir neue Gesetze für die rasante Entwicklung im KI, im digitalen Bereich anpassen und dass nicht nur ich, sondern auch alle Kolleginnen und Kollegen, die davon betroffen sind, schneller Abhilfe bekommen.
17: Am Ende geht es darum, wie weit wir als Mediennutzende ganz generell Fotos und Videos im KI-Zeitalter trauen können. Manche Strategien in der politischen Kommunikation zielen heute darauf, Kriterien zur Verifizierung von Bildern anzugreifen, sagt Philosoph Emanuele Arielli von der Universität Venedig. Zum Beispiel mit von US-Präsident Trump selbst geposteten KI-Fakes.
21: Das Bild als Zeuge für andere Menschen, das wird leider mehr und mehr unter Attacke stehen. Es reicht schon, wie es schon gemacht worden ist, dass man behauptet, dass es falsch war. Von daher soll das Bild seine Wahrheitsfunktion behalten, muss seine Evidenzkraft künftig durch unabhängige Quellen oder dokumentierte Herkunft gestützt werden.
17: Für uns als Nutzerinnen und Nutzer heißt das, einem Video allein besser nicht vertrauen. Egal, ob es angeblich Eckhard von Hirschhausen zeigt oder Donald Trump.
22: Und wenn Sie wissen wollen, wie echt solche Fakes inzwischen aussehen und wann Sie eine Werbung unbedingt hinterfragen sollten, das können Sie jetzt gleich oder wann immer es passt in der ARD Mediathek, denn da finden Sie den Film Hirschhausen und die Deepfake-Mafia. Sie können das alles aber auch ganz entspannt heute Abend im Fernsehen gucken, ab 20.15 Uhr in der ARD.
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22: Zur Deutschen Bahn hat wohl jeder eine eigene Geschichte zu erzählen, aber an dieser Stelle soll es mal nicht um volle Züge oder Verspätungen gehen, sondern ums Warten der ganz anderen Art. Denn am ICE-Bahnhof in Erfurt auf Bahnsteig 3A steht ein Wartehäuschen, schon seit Jahren bereit, aber eröffnet wurde es bisher nicht. Zu dieser Provinzposse, kann man sagen, erzählt Antje Kirsten mehr.
23: Den gläsernen Wartepavillon versperrt eine Warnbarke. An der Tür flattert ein Papierschild. Darauf steht: Warteraum gesperrt. Das steht da schon seit Jahren, winkt Steffen Petermann nur noch ab. Als Bahnvielfahrer kann er über diesen Irrsinn, wie er meint, nur noch den Kopf schütteln.
24: Das geht mir im Kopf rum. 2022 sollte die Eröffnung sein. Es war auch schon mal ein Schild dran letztes Jahr im Sommer. Wir freuen uns, Sie bald zu begrüßen. Schöner Warten im Erfurter Bahnhof.
23: Er hatte sich vor 4 Jahren bei uns, dem MDR, gemeldet. Wir sollten doch mal nachhaken, warum so ein kleines Bauprojekt ewig nicht fertig wird. Seitdem gehen die Mails im Halbjahrestakt zur Bahn hin und her.
24: Den Herbst- und Wintermonaten ist es hier doch sehr kühl und sehr zugig. Und wenn dann die Züge mal wieder Verspätung haben, möchte ich mich gern hier reinsetzen.
23: Der kleine Pavillon hat übrigens nach Bahnangaben über 1 Million Euro gekostet. Bänke sind auch schon drin. Und wer reinschaut, sieht, dass eine Abdeckung im Fußboden beiseite geschoben ist. Und es sieht so aus, als ob der Elektriker jede Minute zurückkommt.
24: Es sieht seit 3 Jahren so aus, als ob sich hier gar nichts bewegt. Obwohl schon die Bänke drin sind, der Monitor ist drin, die Türen sind drin.
23: Auf erneute Anfrage teilt die Bahn jetzt per Mail mit, dass sie nichts mitzuteilen hat. Außer die Inbetriebnahme verzögert sich weiter. Jetzt müssten Mängel behoben werden.
0: Die hohen Sicherheits- und Qualitätskriterien der DB wurden bei der Errichtung des Pavillons durch die beauftragten Firmen nicht erfüllt. Nachbesserungsbedarf wurde unter anderem bei der technischen Gebäudeausrüstung festgestellt. Wir bitten um Verständnis, dass Gründlichkeit, Funktionalität und Sicherheit Vorrang vor einer verfrühten Inbetriebnahme haben.
23: Verfrühte Inbetriebnahme? Nun gut, jetzt wird zumindest in der Mail das Jahresende als Eröffnungstermin angepeilt. Das Warten aufs Wartehäuschen geht also weiter.
22: Soweit der Bericht von Antje Kirsten. Und jetzt nehmen wir Sie noch mit nach Brüsen bei Grimma. Dort arbeitet Silke Valentin seit rund 20 Jahren mit Pferden, die als schwierig gelten. Was ihre besondere Art der Arbeit ausmacht, das beschreibt uns Ine Dippmann.
2: Die Sonne scheint auf den Sandplatz der Pferdeschule Hippocampus und lässt das braune Fell eines mittelgroßen Pferdes glänzen. Es steht vor Silke Valentin und wiegt sich immer wieder von links nach rechts. Ein Glücksmoment für die Trainerin, denn das Tier reagiert auf ihre Mimik und Gestik, ohne dass Silke Valentin viele Worte oder Hilfsmittel braucht. Sporen, Reitpeitsche oder laute Kommandos sind in ihrer Pferdeschule hier in Brösen bei Grimma tabu.
5: Ganz oft sind auch Problempferde dabei, die eben mit dem normalen Training nicht klarkommen. Oft wird ja aus der Tradition heraus gehandelt, das bedeutet aus der Militärtradition, das bedeutet Angst, Einschüchterung und mechanische Hilfsmittel. Und wir sind quasi das genaue Gegenteil davon. Wir sind Liebessprache, Respekt, Kommunikation.
2: Silke Valentin ist zertifizierte Pferdetrainerin, hat ihr Handwerk in Deutschland und den USA gelernt. Dort ging sie bei dem weltberühmten Pferdeflüsterer Pat Pirelli in die Lehre. Inzwischen praktiziert sie nun schon seit 20 Jahren in Brösen und hilft so Mensch und Tier.
5: Wir haben festgestellt, dass viele Menschen gar nicht wissen, wo unbeabsichtigt Fehler passieren, wo man ein Pferd ungesund bewegt, wo dann dadurch Lahmheiten entstehen. Und dann haben wir gesagt, okay, wir entwickeln unsere Entwicklungsketten, wo die Pferde lernen, mit dem Menschen schön zu kommunizieren und das auch zu mögen und bei einem bleiben will.
2: Ihr Sohn Janek arbeitet inzwischen mit ihr zusammen. Schon als Kind war er ständig mit auf der Koppel oder im Stall.
6: Unsere Vision ist ja dadurch getragen, dass wir täglich versuchen, Menschen und Pferde irgendwie ein Stückchen näher aneinander ranzubringen. Und das funktioniert besonders gut, indem wir halt in die Verhaltensforschung gehen. Weil jedes Pferd, genauso wie jeder Mensch, die haben ja einen eigenen Charakter. Und dann ist es so, dass man die halt oft unterschiedlich abholen muss.
2: Beide können sich ein Leben ohne Pferde nicht vorstellen. Dabei sitzt Silke Valentin seit einem unverschuldeten Verkehrsunfall mit 18 Jahren im Rollstuhl. Das hindert sie aber nicht, ihren Traum vom Leben mit und für Pferde zu leben. Ihr selbst gebe die Arbeit mit den schönen Tieren sehr viel, sagt sie.
5: Dieses ruhige, konsequente, das verändert schon das ganze Leben. Das verändert auch den normalen Umgang mit anderen Menschen zum Beispiel.
2: Zum 20. Jubiläum ihres Hippocampus haben sich Mutter und Sohn etwas Besonderes ausgedacht. Sie arbeiten an einem Musical, in dem sich natürlich alles um die geliebten Vierbeiner dreht.
5: Und der Yannick schreibt die Story und wir brainstormen, wie man eben die Pferdenummern da reinbringt und was wir für Akteure haben.
2: Ende August soll das Musical zum ersten Mal aufgeführt werden.
22: Das war der Bericht von Ine Dippmann und Heike Endlich. Jetzt kommen wir zum Wetter. Im MDR Aktuell-Wetterstudio ist Grit Krämer und beobachtet Wolken, die sich so langsam nach Mitteldeutschland voranbewegen.
7: Ja, es ist eindeutig, das Hochdruckwetter der letzten Tage ist Geschichte. Wir haben es jetzt gleich mit 2 Tiefs zu tun. Anne und Babette haben sich zusammengetan, bauen so eine Tiefdruckbrücke auf und die wird vor allem die Wochenmitte bestimmen. Morgen bildet sich dann genau über Mitteldeutschland eine Luftmassengrenze, an der sich wirklich viele Schauer, viel Regen, zum Teil auch starker, intensiver Regen mit Gewittern durchsetzt bilden kann. Das geht heute Abend vereinzelt los. Wir haben jetzt in der Altmark dichte Wolken, da bilden sich ein paar Schauer. Wir sehen auch im Erzgebirge, wie Quellwolken entstehen. Auch hier wird es nachher noch ein paar kleine Schauer geben, aber die meisten haben es heute noch bis in die Nacht hinein trocken, bei immer noch ja frühsommerlichen Temperaturen 20 bis 24 Grad.
22: Ja, was wird das Ganze dann morgen mit den Temperaturen machen?
7: Die rutschen runter. Das ist dann
1: also ein Regengebiet, das sich ganz langsam, also diese Luftmassengrenze, die sich ganz langsam weiter bewegt von Nordwest nach Südost. Und mit dem Regen kommt die kalte Luft. Da können wir also richtig zuschauen. Morgen geht's noch so. Da wird's in der Altmark 15 Grad nur noch maximal geben. Bei den anderen geht's noch ein bisschen höher hinaus. Im Süden von Thüringen, auch im Dresdner Raum, nochmal 20 Grad plus. Aber der Regen kommt dann und am Mittwoch kühlt's überall ab. Dann nur noch so 15 bis 19 Grad. Der Donnerstag wird noch ein bisschen kälter.
22: Soweit die Aussichten. Danke, Grit Krämer. Und nach 16 Uhr geht es bei uns unter anderem um folgendes Thema. Die US-Regierung, namentlich Donald Trump, hat drastische Veränderungen in der militärischen Zusammenarbeit angekündigt. Was bedeutet das für Deutschland und die Bundesregierung? Da fragen wir nach bei unserem Korrespondenten in Berlin. Das alles macht dann Romy Arndt, die ab 16 Uhr hier moderiert. Mein Name ist Jan Kröger. Ich danke fürs Zuhören heute Mittag und wünsche Ihnen noch einen schönen Tag. Tschüss.
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8: Um 16 Uhr mit Mirko Jugelt. Zwei Handelsschiffe unter US-Flagge haben nach Angaben des US-Militärs die Straße von Hormus passiert. Das Regionalkommando teilte mit, es handele sich um den ersten Schritt einer von Präsident Donald Trump verkündeten Initiative zur Befreiung der festsitzenden Tanker. Dazu seien zwei US-Zerstörer durch die Straße von Hormus in den Persischen Golf eingefahren. Die iranischen Streitkräfte erklärten, sie hätten ein US-Kriegsschiff beschossen und zur Umkehr gezwungen. Die USA wiesen das zurück. Die Mineralölwirtschaft hat Vorwürfe zurückgewiesen, die Steuersenkung für Benzin und Diesel komme nicht vollständig bei den Kunden an. Der Verband Fuels und Energy erklärte, die Markentankstellen erreichten den Tankrabatt komplett weiter. Allerdings seien die Weltmarktpreise für Benzin und Diesel seit dem 30. April wieder gestiegen. Der ADAC hatte kritisiert, die Mineralölkonzerne geben die Steuersenkung nicht vollständig an die Kunden weiter. Nach dem mutmaßlichen Ausbruch des Hunter-Virus auf einem Kreuzfahrtschiff ist auch ein deutscher Passagier gestorben. Wie der Reiseveranstalter mitteilte, starb die Person gestern an Bord des Schiffes. Zu Geschlecht und Alter wurden keine Angaben gemacht. Zuvor war bereits bekannt geworden, dass ein niederländisches Ehepaar gestorben ist. Ob ein Zusammenhang mit dem Virus besteht, wird noch geprüft. In Berlin hat es ein Treffen zwischen dem Betriebsrat des Erfurter Zalando Logistikzentrums und dem Konzernvorstand gegeben. Wie Betriebsratschef Toni Krause dem MDR sagte, wurden der Konzernführung 1200 Postkarten übergeben. Beschäftigte und Unterstützer hätten darauf ihre Sorgen und Forderungen notiert. Zalando will das Logistikzentrum im September schließen. Konzernchef David Schröder sagte, beide Seiten seien dafür verantwortlich, den Beschäftigten Klarheit zu verschaffen. Der beste Weg dafür sei eine Einigungsstelle. Der Betriebsrat klagt dagegen. Im Jerichoer Land ist eine Frau durch eine Selbstschussanlage schwer verletzt worden. Laut Polizei ereignete sich der Vorfall am Samstag. Demnach wollte die Frau in Danichkow ihren entlaufenen Hund von einem privaten Grundstück holen. Die 54-Jährige sei von einer Ladung Schrot getroffen worden, schwebe aber nicht mehr in Lebensgefahr. Selbstschussanlagen sind in Deutschland verboten. Die Polizei stellte beim Grundstücksbesitzer weitere Schusswaffen und gefährliche Gegenstände sicher. Das waren die Nachrichten. Das Wetter mit den aktuellen Temperaturen. Brocken stark bewölkt, 13 Grad. Chemnitz stark bewölkt, 20. Dresden heiter, 22. Eisenach wolkig, 21. Erfurt wolkig, 21 Grad. Fichtelberg stark bewölkt, 18. Gera wolkig, 22. Görlitz stark bewölkt, 24. Halle leicht bewölkt, 21. Leipzig leicht bewölkt, 22 Grad. Magdeburg leicht bewölkt, 23. Und Meiningen stark bewölkt, 21 Grad. Am Abend viele Wolken, vereinzelt Schauer. 14 bis 21 Grad. In der Nacht stark bewölkt, Durchzug von Schauern. Tiefstwerte 13 bis 10 Grad, morgen viele Wolken, nur wenig Sonne, immer wieder Schauer oder auch Gewitter. Höchstwerte 16 bis 23 Grad und am Mittwoch stark bewölkt, regnerisch und deutlich kühler. MDR Verkehrsdienst, A2 Richtung Hannover, zwischen Irxleben und Eilsleben Stau, plus 45 Minuten. A4 Görlitz-Dresden am Grenzübergang Ludwigsdorf, Stau bei der Einreise, eine Stunde Verzögerung. A14 Richtung Magdeburg, zwischen Leipzig-Mitte und Leipzig-Nord, Stau wegen Bergungsarbeiten, plus 45 Minuten. A17 Richtung Dresden, zwischen Breitenau-Schönwald und Bad Gottleuba, 3 Kilometer Stau, plus 10 Minuten. Und A38 Richtung Leipzig, zwischen Friedland und Ahrenshausen im Heidkopf-Tunnel, steht ein
9: ein defekter Lastwagen auf der rechten Fahrspur. B6 Meißenwurzen zwischen Keilbusch und Zehren, in beiden Richtungen Stau an einer Baustelle. Soweit der Verkehrsdienst, 16.04 Uhr.
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13: Am Mikrofon begrüßt Sie Romy Arndt. Schönen guten Tag. Die US-Regierung will in den kommenden 6 bis 12 Monaten mindestens 5.000, möglicherweise auch mehr Soldaten aus Deutschland abziehen. Außerdem sollen die seit langem vereinbarten Tomahawk-Marschflugkörper aus den USA nun offenbar doch nicht in Deutschland stationiert werden. All das hat US-Präsident Donald Trump am Wochenende angekündigt. Was bedeutet das für Deutschland, wenn es tatsächlich so kommt? Darüber möchte ich jetzt mit unserem Hauptstadtkorrespondenten Oliver Neuroth sprechen. Guten Tag nach Berlin.
14: Hallo, Frau Arndt.
13: Herr Neuroth, gedroht mit dem Abzug von Soldaten hatte Donald Trump ja schon öfter. Ist es diesmal ernst gemeint?
14: Ich denke, es klingt diesmal zumindest ernster. Er wirkt konkreter, er wirkt entschlossener. Bisher waren das Ankündigungen nach dem Motto, wir überlegen mal. Und jetzt klingt es schon nach wirklich einem ausgearbeiteten Plan. Von daher müssen wir uns darauf einstellen, dass Standorte vor allem in Bayern, wie wir hören, betroffen sein könnten von diesem Abzug, dass also tatsächlich 5.000 Soldaten weniger in Deutschland stationiert wären. Wobei wir natürlich auch sehen müssen, bei 35.000 bis 40.000 US-Soldaten insgesamt fällt es jetzt militärisch gar nicht so groß ins Gewicht. Also die Konsequenz wäre vielleicht gar nicht so riesengroß. Allerdings ist es natürlich ein fatales Signal. Wenn die USA so etwas ankündigen, dann klingt das nach einem Europa, das vielleicht verwundbarer wäre, das einfach nicht mehr so gut geschützt wäre, nicht mehr so gut abschrecken könnte Richtung der Aggression Russlands.
13: War die Kritik von Friedrich Merz an der amerikanischen Kriegsführung im Iran letztlich der Auslöser und die Ankündigung Trumps also eine Retourkutsche?
14: Das ist ganz schwer zu sagen, weil wir natürlich in den letzten Monaten, in den letzten Jahren ja schon von eines von Donald Trump im Prinzip gelernt haben, nämlich, dass er ein sehr unberechenbarer Politiker ist. Zu Beginn der zweiten Amtszeit von Donald Trump hat sich Friedrich Merz ja sehr, sagen wir mal, zurückhaltend gegeben und hat versucht, den US-Präsidenten nicht zu provozieren, um sehr vorsichtig zu agieren, um solche Reaktionen eben nicht auszulösen. Nun hat sich Friedrich Merz in den vergangenen Tagen und Wochen etwas mehr aus dem Fenster gelehnt, ist etwas mutiger, könnte man sagen, geworden. Und schon sehen wir also diese Reaktion. Das kann eine direkte Retourkutsche sein, aber mit Blick darauf, dass es ja ähnliche Ankündigungen von Donald Trumps, was den Truppenabzug angeht, schon gab, könnte es auch einfach nur eine Konsequenz sein von den Dingen, die schon angekündigt wurden.
13: Was ist gravierender für Deutschland, der Abzug der Soldaten oder die Verweigerung der Tomahawks?
14: Ich würde sagen, das Zweite ist gravierender, also dass die Mittelstreckenraketen, die stationiert werden sollten in Deutschland, nun also nicht kommen. Das hat natürlich auch einfach eine große Symbolkraft, denn diese Raketen sollten abschrecken. Sie sollten einfach zeigen, die USA beschützen Europa im Fall der Fälle. Und wenn man nun also sieht, dass diese Waffen nicht kommen sollen, kann das natürlich einfach eine etwas schwierige Symbolkraft haben, dass also die USA sich einfach zurückziehen aus Europa. Bei den Soldaten würde ich sagen, wir haben ja eben schon über die Zahl der Soldaten gesprochen, ist es einfach nicht so gravierend bei den Mittelstreckenwaffen, weil solche Waffen haben wir eben in Deutschland auch nicht, diese hier stationiert werden sollten, ist es dann schon ein etwas gravierender Schritt.
13: Nun fordern ja auch Sicherheitsexperten in Deutschland und auch Verteidigungspolitiker verschiedener Parteien, dass nun ganz schnell eine Alternative her müsse. Da gibt es ja dieses Projekt ELSA. Was genau ist das und wie weit ist es schon gediehen?
14: Ja, ELSA, das steht für European Long Range Strike Approach. Also es geht um ein gemeinsames Rüstungsprojekt verschiedener europäischer NATO-Staaten. Deutschland, Frankreich, Großbritannien, Polen, Italien und Schweden. Und kurz gesagt, es geht darum, dass man selbst Langstreckenwaffen entwickelt. Bodengestützte Marschflugkörper. Also kurz gesagt, ungefähr das, was die USA eigentlich bei uns hier stationieren wollten, was nun anscheinend nicht kommt, das möchte man selbst entwickeln. So der Plan dieses Projektes. Elsa. Es ist allerdings noch nicht allzu weit fortgeschritten. Im Juli 2024 gab es die ersten politischen Vereinbarungen dafür. Es gibt noch keine Serienproduktion, keine Einsatzfähigkeit von Waffen. Das dürfte wohl realistisch erst in den 2030er Jahren der Fall sein. Also da ist noch ein weiterer Weg, bis tatsächlich das wirklich dann Realität wird. Europäische Waffen mit mittlerer und längerer Reichweite.
13: Über die US-Pläne, Soldaten aus Deutschland abzuziehen und versprochene Marschflugkörper nicht zu stationieren, sprach ich mit unserem Hauptstadtkorrespondenten Oliver Neuroth. Herzlichen Dank.
14: Gerne.
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13: Wie geht es weiter in der Straße von Hormuz? US-Kriegsschiffe haben nach Angaben der US-Armee heute die bislang vom Iran blockierte Meerenge durchfahren. Aber vor dem Hintergrund widersprüchlicher Berichte über die aktuelle Lage hat Deutschlands Außenminister Johann Wadephul sich an den Iran gewandt, erneut. Bettina Weitz berichtet.
11: Es gebe keine Berechtigung dafür, dass der Iran die Straße von Hormuz blockiere, betonte Außenminister Wadephul bei seinem Antrittsbesuch in Athen. Teheran müsse die Meerenge freigeben. Dazu habe er gestern bei einem Telefonat den iranischen Außenminister Araghchi aufgefordert, so der CDU-Politiker. Inzwischen gab es aus dem Iran Berichte über Raketenangriffe auf ein US-Militärschiff. Die USA dementierten. Wadephul legte mit einer Warnung nach.
12: Es ist jetzt hohe Zeit, dass das Verhandlungsangebot ernsthaft angenommen wird, wenn man nicht eine weitere Eskalation bewirken will, unter der wir alle leiden würden.
11: Wadephuls griechischer Amtskollege Yedda Petrides unterstrich die Bedeutung der freien Durchfahrt durch die Straße von Hormuz. Griechische Reeder unterhalten die nach eigenen Angaben größte Handelsflotte der Welt. Bei ihrem Treffen vereinbarten Wadephul und Yedda Petrides, dass Deutschland und Griechenland ihre Zusammenarbeit, so wörtlich, auf allen Ebenen weiter vertiefen wollten.
13: Soweit Bettina Weitz und wir bleiben beim Thema. Es geht weiterhin um Sicherheit und um Wirtschaft. In Armenien findet das 8. Gipfeltreffen der Europäischen Politischen Gemeinschaft statt. Überschattet wird dieses Treffen von den angespannten Beziehungen zwischen Europa und den USA. Jean-Marie Magro berichtet.
15: Die europäischen Staats- und Regierungschefs bleiben weiterhin zurückhaltend, den USA in der Straße von Hormuz unter die Arme zu greifen, nachdem die US-Regierung angekündigt hatte, eine Initiative zu starten, um feststeckenden Schiffen in der Meerenge zu helfen, sagte Frankreichs Präsident Macron, wenn die USA die Straße von Hormuz freiräumen wollten, sei das sehr gut. Allerdings werde er sich nicht an einer Mission beteiligen, die keinen klaren Auftrag habe, so Macron beim Gipfel der Europäischen Politischen Gemeinschaft in der armenischen Hauptstadt Erivan. Dort vertritt Frankreichs Präsident den deutschen Bundeskanzler. Friedrich Merz kann aus Termingründen am Forum mit fast 50 geladenen Staats- und Regierungschefs nicht teilnehmen. Ähnlich zurückhaltend äußerte sich EU-Außenbeauftragte Kaya Kallas. Man unterstütze eine diplomatische Lösung, um die Straße von Hormuz wieder zu öffnen, so Kallas.
13: Den tschechischen Regierungschef Babiš begleiten seit Jahren schon Vorwürfe, EU-Fördergelder für den Bau eines Wellnessressorts erschlichen zu haben. Im Betrugsprozess ist nun ein Urteil gefallen, allerdings nicht gegen den Premier und Agrargroßunternehmer, der genießt Immunität, sondern gegen seine damalige Beraterin. Marianne Allweis berichtet.
16: Eine Bewährungsstrafe von 3 Jahren erhält Jana Nagyová. Außerdem muss die frühere Mitarbeiterin des tschechischen Premierministers eine Geldstrafe von umgerechnet rund 20.000 Euro zahlen. Ein Prager Gericht verurteilte die aktuelle Europaabgeordnete wegen Subventionsbetrugs und Schädigung der finanziellen Interessen der Europäischen Union. In dem Fall ist auch Premier Andrej Babiš angeklagt. Im Parlament hat er eine klare Mehrheit. Diese entschied, seine Immunität nicht erneut aufzuheben. Dem Agrarmilliardär wird vorgeworfen, für den Bau des Wellnessressorts Storchennest unrechtmäßig EU-Subventionen erhalten zu haben. 2 Millionen Euro, die eigentlich für kleine und mittlere Unternehmen bestimmt waren. Dazu habe Babiš das Ressort vorübergehend aus seinem Agrofert-Konzern ausgegliedert. Babiš und seine Beraterin sind 2-mal freigesprochen worden. Die höhere Instanz hatte dies jedoch aufgehoben und einen Schuldspruch gefordert. Das Urteil nun ist noch nicht rechtskräftig. Nagyová legte Berufung ein. Babiš bezeichnete den Prozess erneut als politisch motiviert.
17: Das Geld ist momentan überall knapp, so fühlt es sich zumindest an, wenn man so die Nachrichten verfolgt. Auch Sachsens Kommunen verzeichnen ein Milliardenminus und die Finanzlage wird immer schlechter. Kritiker warnen, diese permanente Unterfinanzierung hat zunehmend Folgen, vor allem für kleine Ortschaften. Beate Dietze berichtet.
18: In welche Kommune man auch schaut, die Ausgaben galoppieren den Einnahmen davon. Und dann regiere das Land auch noch in die kommunale Selbstverwaltung hinein, heißt es. Zum Beispiel bei den Ortschaftsräten. Grit Naujoks, Kämmerin der Stadt Grimma, macht es konkret. Sie ärgert sich über die Bezahlung der Ortsvorsteher, die in keinem Verhältnis zur geleisteten Arbeit stehe.
19: Und wir dürfen auch nicht vergessen, es handelt sich um Ehrenamt. Es geht hier nicht um eine adäquate Vergütung von einer Arbeitsleistung.
18: Die Aufwandspauschale müsse reduziert werden, fordert die Kämmerin. Denn aktuell schlägt diese für die 13 ehrenamtlichen Ortsvorsteher mit 90.000 Euro im Jahr zu Buche. Ein weiterer Kritikpunkt ist das sogenannte Pflichtbudget. Denn seit 2018 müssen die Kommunen ihre Ortschaftsräte finanziell angemessen ausstatten, so schreibt es die Gemeindeordnung vor. Heißt, Geld zum Beispiel für Dorffeste, Vereine, Sitzbänke zur Verfügung stellen.
19: Wenn wir jetzt zum Beispiel Ortschaftsratsbudgets einführen würden, in Summe von 20.000 Euro, das würde bedeuten, dass wir diese 20.000 Euro bei anderen Ausgaben einsparen müssten. Es würde insgesamt ja nicht zu einem Mehrwert führen, sondern es wäre nur eine Umverteilung.
18: Und das bedeutet linke Tasche, rechte Tasche. Darauf haben die Ortschaftsräte in Grimma mehrheitlich verzichtet. Themen, die Anita Maas, Bürgermeisterin von Lommatzsch, die Stadt hat 38 Ortsteile, nicht mehr auf dem Tisch hat. Denn im Zuge der Kommunalwahlen 2009 wurde die Ortschaftsverfassung und damit die Ortschaftsräte aufgehoben. Es fehlte an Kandidaten und am Geld. Anita Maas ist überzeugt.
20: Die Ortschaftsräte dürfen auch nicht zu zahnlosen Tigern verkommen. Na, wenn man sie nur um eine Meinung fragt, ohne dass sie ein Budget haben, bringt das Ganze nichts.
18: Reck Bergner ist Oberbürgermeister von Schkeuditz. Die Stadt steht durch den Flughafen, durch DHL, finanziell gut da. Die drei Ortsvorsteher leisten gute Arbeit, unterstreicht Bergner, und das müsse die Stadt auch entsprechend unterstützen.
21: Wir wollen ja diese Gremien in den Ortslagen haben, die dort auch unterstützen bei der kommunalpolitischen Entscheidung. Und das funktioniert nur, wenn entsprechend man denen auch Spielräume gibt. Und dass ein Ortsvorsteher für seine Arbeit, und das sind nicht nur 5 oder 10 Stunden im Monat, dann gehört sich so, dass der eine entsprechende Vergütung dafür bekommt. Sonst wird über kurz oder lang das auch keiner mehr machen.
18: Die Meinungen der Kommunen zur finanziellen Ausstattung der Ortschaften gehen gerade in Zeiten knapper Kassen auseinander. Einig sind sie sich, dass sie möglichst wenige Vorgaben vom Land wollen.
17: 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Topthema in den Nachrichten ist derzeit die Lage in der Straße von Hormuz. Laut US-Militär haben 2 Handelsschiffe unter US-Flagge die Meeresenge passiert heute. Die iranischen Streitkräfte erklärten dagegen, sie hätten ein US-Kriegsschiff beschossen und zur Umkehr gezwungen. Die USA wiesen das zurück. Weitere Meldungen hat Mirko Jugelt für Sie.
25: Deutschland will bei der Rüstung künftig deutlich enger mit Griechenland zusammenarbeiten. Das sagte Bundesaußenminister Johann Wadephul bei seinem Antrittsbesuch in Athen. Demnach soll die Kooperation vor allem im maritimen Bereich verstärkt werden. Über weitere gemeinsame Projekte wurde zunächst nichts bekannt. Im Fall um mit Rattengift versetzte Babynahrung des Herstellers Hipp in Österreich bestreitet der Verdächtige die Vorwürfe. Der Anwalt des 39-Jährigen sagte, sein Mandant habe weder mit dem Gift noch mit der versuchten Erpressung etwas zu tun. Der frühere Hipp-Mitarbeiter war am Wochenende im österreichischen Bundesland Salzburg festgenommen worden. In Magdeburg sind 17 weitere sogenannte Stolpersteine verlegt worden. Nach Angaben der Stadt war es bereits die 46. Verlegung der kleinen Messinggedenktafeln. In Magdeburg erinnern mittlerweile 877 Stolpersteine an Opfer des Nationalsozialismus. Bei der Verlegung heute waren auch Nachfahren aus den USA anwesend. Das Wetter. Am Abend viele Wolken, vereinzelt Schauer, 14 bis 21 Grad. In der Nacht stark bewölkt und Durchzug von Schauern, 13 bis 10 Grad. Morgen mehr Wolken als Sonne, wiederholt Schauer oder Gewitter, 18 bis 23 Grad. MDR aktuell Verkehrsdienst. Die A38 Richtung Leipzig ist zwischen Friedland und Ahrenshausen im Heidkopf-Tunnel wegen eines defekten Lastwagens gesperrt. A2 Richtung Hannover zwischen Irxlim und Eilslebem Stau, plus 20 Minuten. A4 Görlitz-Dresden am Grenzübergang Ludwigsdorf, 7 Kilometer Stau bei der Einreise, 1 Stunde Verzögerung. Vorsicht auf der A4 Richtung Frankfurt. Zwischen Friedewald und Bad Hersfeld liegt ein Metallteil auf der linken und mittleren Fahrspur. A14 Richtung Magdeburg, zwischen Leipzig-Mitte und Leipzig-Nord, Stau plus 45 Minuten. A17 Richtung Dresden, zwischen Breitenau-Schönwald und Bad Gottleuba, Stau plus 15 Minuten. Soweit der Verkehrsdienst, 16.19 Uhr.
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3: Thüringen nimmt als erstes deutsches Bundesland ein landesweites Telenotarztsystem in Betrieb. Damit kann ab sofort zu jedem Rettungseinsatz per Video ein Notarzt hinzugezogen werden. Ziel ist es, Patienten noch schneller ärztlich zu helfen. Ria Weber von MDR Thüringen beantwortet dazu die wichtigsten Fragen und erklärt zunächst mal, was da geplant ist.
5: Es ist im Grunde wie beim Videodoc, nur dass hier nicht die Patienten anrufen, sondern die Rettungskräfte. Es passiert ja oft, dass sie schon bei den Patienten ankommen, aber der diensthabende Notarzt noch auf einem anderen Einsatz ist und in diesen Momenten greift dann der Telenotarzt ein und gibt den Sanitätern Anweisungen.
3: Reicht das für einen Notarzt, wenn er Infos per Video bekommt?
5: Das ist jetzt der Unterschied zum Videodoc. Er sieht nämlich in Echtzeit die Vitaldaten der Patienten. Der Rettungssanitäter kann dann mit neuer Spezialtechnik an den Telenotarzt alles übertragen und der kann dann die nötigen Entscheidungen treffen. Der Telenotarzt bereitet aber auch, während die Patienten in

0: sind, weiß man, dass alles, was länger als 10 Minuten ist, ist sinnlos. Wenn sie nach 8 Minuten nicht reanimiert werden, brauchen sie dann nach 14 oder 17 Minuten keine Rettung mehr. Das ist sinnlos. Und das muss man gescheit hinkriegen und das muss man neu gerade ziehen.
1: Thüringen nimmt als erstes Bundesland in Deutschland ein landesweites Telenotarztsystem in Betrieb. Das waren Informationen von Ria Weber. Der angekündigte Truppenabzug wird offenbar Realität. 5000 US-Soldaten sollen Bayern verlassen. In Vilseck gilt das für die Stryker-Brigade. Die Entscheidung aus Washington bereitet dem neuen Bürgermeister des Ortes und den Menschen vor Ort Sorgen. Margit Ringer berichtet.
2: Kurz vor 11 ist der neue erste Bürgermeister von Vilseck, Thorsten Gräter, noch gut gelaunt. Klar, seinen ersten Amtstag hätte er sich anders vorgestellt. Da bricht die große Weltpolitik über die 6500 Einwohnerstadt herein. Sorgen mache er sich schon, sagt er.
3: Die Welt lebt von den Überraschungen. Und ich habe es ja am Wochenende schon gelesen gehabt, dass sich aufgrund der Aussagen vom Präsidenten Trump einiges ändern könnte, was wir natürlich in Vilseck nicht hoffen. Aber trotz alledem sind wir gespannt, wie es weitergeht.
2: Kurz nach 11 Uhr gibt es Neuigkeiten. Wir müssen ihn damit konfrontieren, dass die 5000 Soldaten, die aus Deutschland abgezogen werden sollen, die Stryker-Brigade aus seiner Kleinstadt Vilseck in der Oberpfalz ist.
4: Trifft mir jetzt hart, muss ich echt sagen. Sehr emotional, ja. Ist schon heftig. Also das trifft uns hart. Da muss ich sagen, da müssen wir jetzt alles Menschenmögliche in die Wege leiten, dass man es vielleicht noch umschwenken kann.
2: Sein erster Amtstag verläuft nun anders. Die Vilsecker selber fühlen sich etwas machtlos.
5: Ja, was willst du? Da können wir nichts dagegen da. Das kommt von oben. Da kannst du nicht aufregen und nichts. Das kommt ja alles, wird alles von oben gesteuert.
6: Man kann nicht einschauen. Auf der anderen Seite immer Hü und Hot. Und
7: ich habe schon viele Amerikaner als Mieter, aber ich lasse es gelassen auf mich zukommen. Wenn es so ist, dann sollen sie so gehen. Ich meine, das ist halt so. Kann man nichts machen.
5: Wenn sie von uns ein Politiker nicht so blöd über den Trump geäußert hat, dann war man jetzt in so einer Zwickmühle, weil wir jetzt sind.
2: In Vilseck dreht sich alles um die Amerikaner. Eine Monostruktur. Taxis, Handwerksbetriebe, Restaurants, Wohnungsmarkt, Lieferdienste, Einzelhandel. Zwei neue Supermärkte. Alles ausgerichtet auf die Wirtschaftskraft der Amerikaner, sagt Bürgermeister Thorsten Grädler. In vielen Anrainerkommunen des Truppenübungsplatzes von Grafenwöhr.
3: Wir sprechen von einer Wirtschaftskraft von 650 bis 700 Millionen jährlich. Und es wird ja auch nach wie vor gebaut. Also der Truppenübungsplatz ist einer der größten in Europa, der größte für die USA überhaupt. Und die USA investiert da rund 800 Millionen. Die Bundeswehr investiert 180 Millionen. Also da sprechen wir von Milliardenbeträgen, die den Truppenübungsplatz, der schon der modernste ist, weiterhin ausbaut. Und jetzt hören wir davon, dass Truppen abgezogen werden.
2: Was den neuen Bürgermeister aber auch schmerzt, das Menschliche, die deutsch-amerikanische Freundschaft. Erst letzte Woche noch hat man den Maibaum gemeinsam aufgestellt.
3: Der Bürgermeisterkollege aus Grafenwöhr, Edgar Knobloch, nennt dann auch gerne, die Amerikaner fühlen sich bei uns wohl. Und die sagen immer, home away from home. Seit 80 Jahren existiert der Truppenübungsplatz. Dieses gemeinsame Miteinander, dieses gemeinsame Mitfeiern.
2: Mit den Soldaten ziehen auch die Familien weg und zivile Arbeitsplätze stehen auf dem Spiel. Im Rathaus glühen jetzt die Drähte. An seinem ersten Amtstag muss der Bürgermeister gleich bei Landtagsabgeordneten und der Staatsregierung um Hilfe bitten. Denn es gibt zwar ein neues Gewerbegebiet in Vilseck, ab Herbst könnten dort Unternehmen zu bauen beginnen. Doch die wirtschaftlichen Rahmenbedingungen insgesamt in Deutschland, dass sich das schnell füllt, sind schwierig.
1: Margit Rininger berichtete. Es ist ein dunkles Kapitel der Geschichte der Schweiz. Zwischen 1926 und 1973 haben Behörden und die Kirche die nomadische Lebensweise der Minderheiten Jenischen und Sinti bekämpft. Bis zu 2000 Kinder der fahrenden Minderheiten, aber auch anderer Familien wurden damals entführt und in Heime gesteckt. Langsam stellt sich die Schweiz dieser Geschichte nach einer ersten Entschuldigung und Entschädigungszahlungen vor 13 Jahren, gab es im vergangenen Jahr ein Rechtsgutachten, das klar belegt, dass das, was damals passiert ist, nach heutigem Völkerrecht ein Verbrechen gegen die Menschlichkeit war. Das Parlament in Bern hat dazu jetzt eine Erklärung abgegeben, mit großem Interesse verfolgt von den Opfern. Marie-Christine Werner dazu.
8: Ich bin Uschi Wase, ich bin eine Jenische und betroffen von der Aktion Kinder der Landstraße. Das hat bedeutet, dass ich kurz nach der Geburt schon weggekommen bin von der Mutter. Mit 3 Monaten wurde ich in den Akten als Ableger der Vagantität bezeichnet.
9: Ein veralteter Schweizer Begriff für fahrendes Volk.

0: Ushivasa war in mehr als 20 Heimen und Pflegefamilien untergebracht.
1: Sie müssen sich vorstellen, ich habe bis zu meinem 18. Geburtstag habe ich 7,5 Jahre hinter Mauern gelebt. Damals sprach niemand von Jenische. Ich glaube, in meinen Akten, ich habe ja über 3500 Aktenseiten, ich glaube nicht, dass ich vielleicht 5-mal Jenisch lese, das war immer Zigeuner. Man nennt ja die Aktion Kinder der Landstraße. Und ich sage immer, nein, ich war der Dreck der Landstraße.
0: Zu den Demütigungen kamen Gewalt und Vergewaltigung. Doch Ushivasa hat es geschafft, nicht zu zerbrechen.
1: Wenn es mir dreckig ging oder so, habe ich mir immer ausgemalt, was ich mache, wenn es vorbei ist, wenn ich draußen bin. Ich habe eigentlich immer in der Zukunft gelebt.
0: Der Züricher Historiker Thomas Huonka hat die Geschichte der jenischen Minderheit recherchiert.
2: Man hat Listen erstellt der jenischen Familien in der ganzen Schweiz mit Hilfe der Behörden und hat dann systematisch mit Polizeigewalt die Kinder den Eltern entrissen. Und wenn die sich wehrten, wurden die gleich selbst in Zwangsarbeitslager gesteckt.
0: Mit dem Ziel, ihre Lebensweise zu zerstören und die Kinder sesshaft zu machen. Die rund 600 jenischen Kinder kamen in Erziehungsanstalten oder wurden zur Arbeit bei Bauern oder in Betrieben gezwungen. Jenische Frauen wurden zwangssterilisiert. Von diesen Zwangsmaßnahmen waren auch Familien aus der Mehrheitsgesellschaft betroffen, wenn sie sich in prekären Situationen befanden oder ihre Lebensweise den Behörden nicht gefiel. So geht man von insgesamt 2000 verschleppter Kinder aus. In den 70er Jahren wurde dieses Vorgehen beendet, nachdem es Presseberichte gab. Ushivasa hat erst als erwachsene Frau und Mutter die 3500 Aktenseiten über sich gelesen und brach dann damals zusammen.
1: Aber ich habe mir auch versprochen, damals, wenn ich weiterleben werde, ich werde diese Geschichte nicht auf mir sitzen lassen. Für diese Geschichte muss jemand gerade stehen und darum sind wir heute hier.
0: Die 73-Jährige gibt Interviews, geht in Schulen und hält Vorträge. Außerdem ist sie Vorsitzende einer Stiftung, die sich für die Belange der Jenischen einsetzt. Ein Grund, warum die Aufarbeitung so lange dauert, sieht der Historiker Thomas Huonka auch in der Verwicklung der Justizbehörden in die Zwangsmaßnahmen. Immerhin sind die Jenischen, anders als in Deutschland, in der Schweiz seit 2016 als Minderheit anerkannt. Das helfe, so die Hoffnung, die Forderung der Jenischen endlich durchzusetzen.
3: Marie-Christine Werner berichtete aus der Schweiz. Und damit schauen wir aufs Wetter in Mitteldeutschland. Grit Krämer, wie sieht's denn aus im Moment?
4: Ja, wir haben noch etwas Sonne in Sachsen, Thüringen, auch im Süden von Sachsen-Anhalt. Aber auch hier ziehen schon hohe Schleierwolken durch. Aber so richtig die Wolken, die dichten, die gibt es vor allem in der Nordhälfte von Sachsen-Anhalt. Hier ziehen noch ein paar Schauer rein vom Nachbarn im Altmarkkreis Salzwedel. Ist schon was angekommen, aber viel Regen ist es noch nicht. Die meisten haben noch einen trockenen und auch warmen Abend vor sich. Immer noch 20 bis 23 Grad am Abend. Wenn wir so 15 bis 20 Grad noch bei uns haben und dann in der Nacht langsam rutscht das Ganze aus dem Norden, kommt weiter. Wir geraten immer mehr in den Einfluss von Tiefdruckgebieten. Die bringen dann Regen, schon in der Nacht setzt der sich durch. Also es wird auch schauerartig verstärkter Regen sein. Örtlich sind Gewitter mit dabei bei Temperaturen nachts zwischen 13 und 10 Grad.
3: Ganz kurzer Blick noch, wie es weitergeht.
4: Es wird jetzt dann 3 Tage ungemütliches Frühlingswetter geben mit viel Regen, mit Temperaturen, die langsam runtergehen. Am Donnerstag dann nur noch so 10 bis 15 Grad. Bis dahin immer wieder Regen. Ab Freitag normalisiert sich das alles wieder.
3: Danke, Grit. Südafrika ist von Kriminalität geprägt. Morde sind an der Tagesordnung. Jetzt sollen Solarleuchten das Land etwas sicherer machen. Darüber berichten wir in der kommenden halben Stunde. Und außerdem die geplante Integration von Volkswagen Sachsen in die Volkswagen AG verzögert sich offenbar. Was bedeutet das alles für den VW-Standort Zwickau? Darüber spreche ich mit unserem Wirtschaftsredakteur Ralf Geißler.
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6: Um 16.30 Uhr mit Mirko Jugelt. 2 US-Zerstörer sind offenbar in den Persischen Golf gefahren. Das US-Regionalkommando erklärte, man wolle den Handelsschiffen in der Straße von Hormuz wieder die freie Durchfahrt ermöglichen. 2 Frachter unter US-Flagge hätten die Meerenge bereits passiert. Erst gestern hatte Präsident Donald Trump angekündigt, die im Golf festsitzenden Schiffe zu befreien. Die iranischen Streitkräfte erklärten, sie hätten ein US-Kriegsschiff beschossen und zur Umkehr gezwungen. Die USA wiesen das zurück. Die geplante Integration der sächsischen VW-Werke in die Volkswagen AG verzögert sich. Wie das Unternehmen bestätigte, wird der Prozess mehr Zeit in Anspruch nehmen als ursprünglich geplant. Gründe wurden nicht genannt. Die IG Metall sprach von einem schwerwiegenden Vertrauensbruch und einem Schlag ins Gesicht aller VW-Beschäftigten in Sachsen. Die Volkswagen Sachsen GmbH ist bisher ein eigenständiges Unternehmen. Die 10.000 Mitarbeiter sollten zum 1. Januar jedoch einen Arbeitsvertrag beim Mutterkonzern Volkswagen AG bekommen. In der Ukraine sind bei russischen Angriffen mindestens 8 Menschen getötet worden. Wie die ukrainischen Behörden mitteilten, kamen bei einem Raketeneinschlag im Gebiet Kharkiv 6 Personen ums Leben, 24 wurden verletzt. Mehrere Wohnhäuser und Läden wurden beschädigt. Bei einem Artilleriebeschuss im südukrainischen Gebiet Cherson starben 2 Männer. Am Morgen war in einem Hochhaus in Moskau eine ukrainische Drohne eingeschlagen. Russischen Behörden zufolge wurde niemand verletzt. Sachsen hat zur Bekämpfung von Waldbränden 15 neue Löschfahrzeuge angeschafft. Wie das Innenministerium mitteilte, wurden sie an 7 Landkreise übergeben. Die 5 Großtanklöschfahrzeuge können bis zu 10.000 Liter Wasser aufnehmen. Die 10 Waldlöschfahrzeuge sind besonders geländegängig und können auch abseits befestigter Wege eingesetzt werden. Der Freistaat hat dafür insgesamt 7,8 Millionen Euro ausgegeben. 3 Jahre nach dem Diebstahl aus dem Museum von Manching suchen die Ermittler in Mecklenburg nach dem Keltengoldschatz. Wie das bayerische LKA mitteilte, wird das Gold auf einem Grundstück in Plate bei Schwerin vermutet. In dem Haus würden jedes Möbelstück und alle Wände überprüft. Dabei kämen Spürhunde zum Einsatz, die speziell auf Gold trainiert seien. Der Schatz war 2022 gestohlen worden. 4 Täter wurden inzwischen verurteilt, mehr als 400 Goldmünzen blieben aber verschwunden. Das waren die Nachrichten. Das Wetter mit den aktuellen Temperaturen. Brocken stark bewölkt, 14 Grad. Dresden leicht bewölkt, 21. Eisenach stark bewölkt, 21. Erfurt stark bewölkt, 21 Grad. Gardelegen stark bewölkt, 21. Hoyerswerda leicht bewölkt, 24 Grad. Magdeburg heiter, 23. Neuhaus am Rennweg wolkig, 18. Oschatz wolkig, 21. Plauen wolkig, 23. Wernigerode wolkig, 20. Und Wittenberg wolkig, 22 Grad. Am Abend viele Wolken, vereinzelt Schauer, 14 bis 21 Grad, in der Nacht stark bewölkt und Durchzug von Schauern, 13 bis 10 Grad, morgen viele Wolken, nur wenig Sonne, immer wieder Schauer oder auch Gewitter, Höchstwerte dann 16 bis 23 Grad. Am Mittwoch stark bewölkt, regnerisch und deutlich kühler. MDR Verkehrsdienst, A2 Richtung Hannover zwischen Irxleben und Eilsleben, Stau plus 30 Minuten. A4 Görlitz-Dresden am Grenzübergang Ludwigsdorf, 7 Kilometer Stau bei der Einreise, 1 Stunde Wartezeit. A14 Richtung Magdeburg zwischen Leipzig-Mitte und Leipzig-Nord, 4 Kilometer Stau wegen Bergungsarbeiten, ebenfalls 1 Stunde Verzögerung. Vorsicht auf der A38 Richtung Leipzig, zwischen Merseburg-Nord und Süd liegt ein Plasteteil im Baustellenbereich. B6 Richtung Wurzen zwischen Kalbusch und Zehren Stau an einer Baustelle plus 30 Minuten. Auf der B180 zwischen Naumburg und Wetau in beiden Richtungen Stau nach einem Unfall. Soweit der Verkehrsdienst, 16.34 Uhr.
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3: In Danikow, einem Ortsteil von Gommern im Jerichower Land, hat es am Samstag einen großen Polizeieinsatz gegeben. Eine Frau wurde dabei offenbar durch eine Selbstschussanlage schwer verletzt. Auch das Spezialeinsatzkommando, kurz SEK, war vor Ort. Der Einsatz dauerte den ganzen Tag. Linus Benedikt Zosel mit den Informationen.
7: Laut Polizei ist der Hund einer 54-jährigen Frau ausgebüxt. Das Tier ist dann auf ein fremdes Grundstück gerannt und die Frau lief ihm hinterher. Und dann wurde die Frau von einer Ladung aus einer Schrotflinte getroffen. Laut Polizei hat sie offenbar eine sogenannte Selbstschussanlage ausgelöst, also eine Vorrichtung, die automatisch Schüsse abgibt, wenn man beispielsweise einen gespannten Draht berührt. Die Frau wurde dadurch auch sehr, sehr schwer verletzt, ist mittlerweile aber wieder außer Lebensgefahr. Im Verdacht steht ein 43-jähriger Deutscher, dem das Haus gehört, bei Durchsuchungen im Haus wurden auch viele weitere Waffen und andere gefährliche Gegenstände gefunden. Die Polizei teilte mit, dass Ermittlungen wegen gefährlicher Körperverletzung und wegen Verstößen gegen das Waffengesetz laufen. Der Mann wurde auch vorläufig festgenommen, ist aber mittlerweile wieder auf freiem Fuß. Der Grund ist, weil laut Polizei kein dringender Tatverdacht wegen eines vorsätzlichen Tötungsdeliktes vorliegt.

0: Die Innenstadt von Johannesburg in Südafrika gilt als gefährliches Pflaster. Vor allem in der Nacht steigt dort das Risiko, überfallen zu werden. Denn dann liegen viele Straßenzüge im Dunkeln, weil Laternen kaputt sind oder mal wieder der Strom ausfällt. Aber jetzt installiert die private Initiative Josie My Josie großflächig Solarleuchten. Das bringt der City, die auch Joburg genannt wird, oder einfach nur Josie, neues Licht und den Menschen mehr Sicherheit. Aus Johannesburg, Stefan Überbach.
1: Die Nelson-Mandela-Brücke ist ein Wahrzeichen von Johannesburg. Sie verbindet die Stadtviertel Braamfontein und Newtown im Zentrum der Millionenmetropole. Doch in der Nacht lag die markante weiße Stahlseilkonstruktion lange Zeit im Dunkeln. Die Beleuchtung war ausgefallen wegen Kabeldiebstahl, Vandalismus oder mangelhafter Wartung. Viele Menschen waren deshalb nach Sonnenuntergang mit einem mulmigen Gefühl unterwegs, denn die Dunkelheit zieht Kriminelle an. Jetzt aber ist die Brücke wieder hell erleuchtet. Die private Initiative Josie My Josie hat auf der gesamten Länge von 300 Metern und in den angrenzenden Straßen leistungsfähige Solarlampen installiert. Rob Olson de Sine, Sprecher von Josie My Josie. Wir haben uns mit den Sicherheitsleuten unterhalten und es sagt viel aus, wenn die uns erzählen, dass hier jahrelang das einzige Licht, die Verkehrsampel ganz am Ende der Straße war. Und wenn man sich das jetzt anschaut, ist es buchstäblich wie Tag und Nacht. Das ist ein Moment, auf den wir stolz sind und hoffentlich gibt es den Menschen in Josie ein Gefühl von Vertrauen und Geborgenheit. Die Solarlampen laden sich tagsüber auf und schalten sich bei Einbruch der Dunkelheit automatisch ein, unabhängig vom Stromnetz und von den häufigen Stromausfällen. Für viele Menschen bedeutet das mehr Sicherheit im Alltag. Nelson Sibanda arbeitet als Wachmann in der City. Früher war hier alles dunkel und gefährlich. Wir hatten Angst vor den Kriminellen. Darum sind wir jetzt sehr dankbar für die Beleuchtung. Den Anwohnern in der Gegend rund um die Brücke geht es genauso. Modedesigner Floyd Manotuana hat sein Atelier in einem renovierten Industriegebäude ganz in der Nähe. Wo es bessere Beleuchtung gibt, schreckt das Kriminelle von ihren Aktivitäten ab. Ja, das wird auch dabei helfen, die Kriminalität zu reduzieren. Und in der Tat, laut Josie My Josie ist die Kriminalität an und auf der Nelson-Mandela-Brücke zuletzt drastisch zurückgegangen. Auch in anderen Teilen der Innenstadt geht der Ausbau der Solarbeleuchtung voran, finanziert von Unternehmen, privaten Spendern und städtischen Partnern. Insgesamt 7.500 Lampen hat sich Josie My Josie vorgenommen. Die Initiative will damit auch das ramponierte Image von Johannesburg zumindest ein bisschen wieder aufpolieren und, wie ihr Sprecher Rob Olson de Sine sagt, der Stadt neue Hoffnung geben.
2: Josie My Josie is all about bringing hope back to Joburg.
1: Es geht darum, den Sprachlosen eine Stimme zu verleihen, das Unsichtbare sichtbar zu machen. Studien auf der ganzen Welt zeigen, wenn man Licht ins Dunkel bringt, ist das der erste Schritt, um Vertrauen und Sicherheit in den öffentlichen Raum zurückzuholen.
0: Sagt dieser Johannesburger über die neuen Solarleuchten, die die südafrikanische Stadt nun sicherer machen sollen. Damit wird es 16.40 Uhr.
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4: Mit Raimo Hinsdorf. Zwei große Titelchancen gibt's für die Handballerinnen des Thüringer HC noch in dieser Saison. Zum einen in der EHF European League, in der die Mannschaft von Trainer Herbert Müller als Titelverteidiger erneut die Finalrunde erreicht hat, am 16. und 17. Mai im französischen Dijon. Und gestern Abend haben die Damen des Thüringer HC in der heimischen Salzer Halle ein drittes Spiel im Playoff-Halbfinale um die deutsche Meisterschaft erzwungen gegen die HSG Blomberg-Lippe. Ganz wichtig waren auch gestern wieder die Tore von Johanna Reichert, die gerade ihre letzten Wochen beim Thüringer HC erlebt. Denn sie wechselt in die rumänische Handballliga. Jan Günther über die Österreicherin und ihren aufregenden Handballsonntag.
5: Da kam ein bisschen was zusammen. Zum einen war da dieses zweite Halbfinalspiel in der Bundesliga und dann hatte Johanna Reichert auch noch Familienbesuch.
6: Meine Mama war da, wir sind in die Stadt gegangen, essen gegangen und da merkt man halt schon, dass man ein bisschen gereizter ist, weil eine gewisse Grundnervosität da ist. Ich habe immer geglaubt, dass ich relativ cool bin, was das angeht, aber dann irgendwie so vom Unterbewusstsein oder so kommt dann halt schon irgendwas rauf, weil es halt, sage ich jetzt mal, kein normales Spiel war heute.
5: Dieses Spiel gegen die HSG Blomberg-Lippe. Nach der Niederlage in Spiel 1 dieser Halbfinalserie musste Reichert mit ihrem Thüringer HC gewinnen, um ein entscheidendes drittes Spiel zu erzwingen. Und der THC schaffte es, siegte in Bad Langensalza mit 29-28. Beste Werferin mit 11 Toren. Johanna Reichert.
6: Wie ich in den letzten 10 Minuten auf der Bank gesessen bin, ich habe nicht still sitzen können, ich habe die ganze Zeit in der Hand halten müssen oder weil das ganze Adrenalin und keine Ahnung, es ist halt einfach, dass wir das dann Gott sei Dank noch so geschafft haben, hätte ich den einen 7 Meter zum Schluss noch gemacht, dann hätten wir nicht so zittern müssen. Handball ist der Geistesport und solche Spiele, würde ich sagen, zeigen das auch.
5: Am Samstag nun geht es in Blomberg um den Einzug ins Finale. Für die 24 Jahre alte Österreicherin Reichert könnten es sehr erfolgreiche letzte Wochen im Trikot des THC werden. Die Thüringerinnen stehen ja auch noch im Halbfinale der European League. Nach der Saison trennen sich dann die Wege. Reichert wechselt nach 5 Jahren beim THC nach Rumänien.
6: Es war eine sehr harte Entscheidung zu gehen, aber sportlich gesehen, ich habe Ziele, die ich erfüllen will. Ich möchte halt gerne wissen, was geht. Ich habe jedes Spiel hier genossen, ich habe jede Sekunde genossen, egal ob schwere Zeiten waren, gute Zeiten waren. Aber lässt einem dann auch nicht ganz kalt, weil ich jetzt Erfurt auf jeden Fall als ein zweites Zuhause ansehe.
5: Aber noch ist sie ja da und noch hat der Thüringer HC in dieser Saison so einiges vor.
4: Ja, der Meisterschaftskampf bei den Handballdamen ist noch spannend und das lässt sich auch sagen für den Titelkampf in der Fußballregionalliga Nordost. Der ist wieder spannender geworden und völlig verrückt. Am Wochenende stand unter anderem ein Platzverweis im Fokus. Das ist auch Thema in der neuen Folge des Sport im Osten Podcasts. Im Osten geht die Sonne auf. Einer der Autoren ist Patrick Fritsche.
7: Ja, und das Schöne ist ja bei Podcasts, dass wir uns auch nicht einig geworden sind in diesem Fall. Diese rote Karte von Lukas Wilton, wir haben da einige Minuten drüber diskutiert und debattiert. Und Fakt ist natürlich eins, normalerweise gibt es 2 Spiele Sperre für eine rote Karte und die würde dann, so wie es auch Sportgeschäftsführer Toni Wachsmuth von Lok Leipzig gesagt hat, eklatant eingreifen in den knappen Aufstiegskampf in der Regionalliga Nordost. Zwischen Jena und Lok gibt es ja nur noch 2 Punkte und dann sollte sowas natürlich eigentlich rein sportlich entschieden werden auf dem Rasen und nicht irgendwie durch so eine Entscheidung. Aber die Entscheidung hat uns eben auch wirklich aufgewühlt.
4: Ihr guckt auch wieder an die Fußballbasis und habt die Community mit einbezogen, richtig?
7: Wir haben in unserer Frage der Woche nach den verrücktesten Fußballplätzen im Fußballosten gefragt und da sind wirklich ganz wilde Sachen rausgekommen. Von Gullideckeln auf dem Rasen bis zu einem Fußballplatz, der auf ein Moor gebaut wurde, entsprechend mit einer großen Kuhle ausgestattet. Und in Beuta gibt es was komplett Skurriles im Erzgebirgskreis. Was es genau ist, kann mal abchecken. Wir haben uns wirklich köstlich amüsiert.
4: Folge 38 von Im Osten geht die Sonne auf, jetzt in AD Sounds und jeden Montag gibt's eine neue Folge. Auch in der Sport im Osten App ist die zu hören. Einen Tag nach dem Gewinn der deutschen Eishockeymeisterschaft haben die Eisbären Berlin den Abschied von Erfolgstrainer Serge Aubin bestätigt. Der Kanadier Aubin wird künftig den SC Bern in der ersten Schweizer Liga betreuen. Beim 16-maligen Landesmeister unterschrieb er einen 3-Jahres-Vertrag. Über den Nachfolger des 51-Jährigen bei den Eisbären ist noch nichts bekannt. Gestern hatten die Berliner mit einem 4-1-Sieg bei den Adlern Mannheim den nächsten Meistertitel perfekt gemacht. Serge Aubin besaß beim Hauptstadtclub noch einen Vertrag bis 2028. Radrennfahrerin Franziska Koch ist zur Sportlerin des Monats April gewählt worden. Die 25-Jährige aus Mettmann war vor gut 3 Wochen zum Sieg bei Paris-Roubaix gestürmt und hatte damit ein Stück deutscher Radsportgeschichte geschrieben. Als erste deutsche Frau gewann sie das wohl wichtigste Klassikerrennen des Radsports.
0: 16.45 Uhr ist es hier in MDR aktuell. Topthema in den Nachrichten ist die Lage in der Straße von Hormuz. 2 US-Zerstörer sind offenbar in den Persischen Golf eingefahren. Das US-Regionalkommando erklärte, man wolle den Handelsschiffen in der Straße von Hormuz wieder die freie Durchfahrt ermöglichen. 2 Frachter hätten die Meerenge bereits passiert. Weitere Meldungen hat Renato Bodenburg für Sie.
8: Großbritannien will sich an dem EU-Unterstützungsdarlehen für die Ukraine beteiligen. Premierminister Keir Starmer sagte, der Kredit verschaffe der Ukraine dringend benötigte Fähigkeiten. In welchem Umfang sich die Briten an dem 90 Milliarden Euro-Kredit beteiligen wollen, ist noch unklar. Mit der Beteiligung können britische Rüstungsunternehmen von Aufträgen profitieren. In Thüringen kritisieren Kommunen das geplante neue Kindergartengesetz. Stefan Kania vom Gemeinde- und Städtebund sagte bei einer Anhörung im Landtag, das im Gesetz vorgesehene dritte beitragsfreie Kindergartenjahr verbessere die Betreuungsqualität nicht. Zudem würden die Pauschalen, die das Land an die Kommunen zahle, nicht an die Kostenentwicklung angepasst. Das sächsische Staatsweingut Schloss Wackerbarth hat im Elbweindorf Diesbar-Seuslitz 14.300 neue Weinreben gepflanzt. Wie das Weingut mitteilte, handelt es sich dabei um 12.000 Pflanzen der Sorte Riesling und 2.300 der Sorte Scheurebe. Sie sollen in den nächsten 40 Jahren Trauben für Wein zur Sektherstellung liefern. Das Wetter. Am Abend teils heiter, teils wolkig und vereinzelt Schauer. 14 bis 21 Grad. In der Nacht stark bewölkt und Durchzug von Schauern bei 13 bis 10 Grad. Morgen mehr Wolken als Sonne und wiederholt Schauer oder Gewitter. 18 bis 23 Grad. MDR aktuell, Verkehrsdienst. Vorsicht auf der A14 Richtung Dresden. Zwischen Schönebeck und Kalbe liegt ein totes Reh auf der linken Fahrspur. A2 Richtung Hannover. Zwischen Irxleben und Eilsleben Stau und stockender Verkehr wegen Bauarbeiten plus 30 Minuten. A4 Görlitz Richtung Dresden. Am Grenzübergang Ludwigsdorf. 7 Kilometer Stau bei der Einreise plus eine Stunde. A9 Richtung München. Zwischen Marktschorgast und Dreieck Bayreuth-Kulmbach. Stau nach einem Unfall plus 20 Minuten. A14 Richtung Magdeburg zwischen Leipzig-Mitte und Leipzig-Nord. 4 Kilometer Stau wegen Lkw-Bergungsarbeiten plus eine Stunde. B6 Richtung Wurzen zwischen Kellbusch und Zehren. Stau an einer Baustelle. Die B95 Richtung Annaberg-Buchholz ist zwischen Ehrenfriedersdorf und Schönefeld nach einem Unfall gesperrt. Und auf der B180 zwischen Naumburg und Wetau in beiden Richtungen Stau nach einem Unfall. Soweit der MDR Aktuell Verkehrsdienst, gleich 16.48 Uhr.
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0: Volkswagen ist ja der größte private Arbeitgeber in Sachsen. Deswegen horchen viele auf, wenn es um die Zukunft des VW-Werks in Zwickau geht. Dort werden Elektroautos für die Marken VW, Audi und Cupra gefertigt. Doch obwohl das Werk zu den modernsten in Europa gehört, wird seine Existenz öffentlich immer wieder in Frage gestellt. Für Unruhe sorgt nun, dass die Eingliederung des sächsischen Werks in die Volkswagen AG nicht wie geplant stattfinden wird. Darüber spreche ich jetzt mit unserem Wirtschaftsredakteur Ralf Geißler. Hallo.
9: Hi Romy.
0: Ralf, du musst vielleicht erstmal erklären, was genau hat es mit der Eingliederung des sächsischen Werks auf sich?
9: Ja, also Volkswagen Sachsen hat bislang so eine Art Sonderrolle im Konzern, ist nämlich formal juristisch noch eigenständig. Zur Volkswagen Sachsen GmbH, da gehören das Werk in Zwickau, das Motorenwerk Chemnitz und die Gläserne Manufaktur. Und nun hat der VW-Konzern mit der IG Metall schon vor Jahren mal vereinbart, dass diese Volkswagen Sachsen GmbH in den Gesamtkonzern eingegliedert werden soll. Man wäre dann also so normal wie alle anderen Standorte auch. Und diese Eingliederung, die sollte eigentlich passieren zum 1. Januar 2027, aber nun sagt Volkswagen, das schaffen wir nicht und das sorgt für extreme Unruhe.
0: Aber warum? Den Beschäftigten kann es doch eigentlich egal sein, ob sie nun zu einer Tochtergesellschaft gehören oder direkt für den VW-Konzern arbeiten.
9: Ja, also in unaufgeregten Zeiten wäre das vielleicht so, aber Volkswagen steckt ja, wie wir alle wissen, in einer tiefen Krise. Der Gewinn ist im ersten Quartal um mehr als ein Viertel eingebrochen. Überall im Konzern muss gespart werden. Und das sorgt eben für Ängste, vor allem davor, dass das Unternehmen durch juristische Finessen auch andere Vereinbarungen nicht einhält. Es wurde ja nicht nur vereinbart, dass VW Sachsen in den Gesamtkonzern formal eingegliedert wird, sondern es gibt auch eine Bestandsgarantie für die unbefristet Festangestellten. Das heißt, das Motorenwerk Chemnitz, das Elektroautowerk in Zwickau, die müssen laut der Vereinbarung bis Ende 2030 weiter existieren. Und die Gewerkschaft IG Metall, die fragt nun, was sind Vereinbarungen mit Volkswagen noch wert? Wir konnten am Nachmittag mit dem Bezirksvorsitzenden für Berlin, Brandenburg, Sachsen, Jan Otto sprechen.
10: Wir reden hier nicht über eine Formalie oder eine Kleinigkeit, sondern wir reden über einen Vertragsbruch, weil in einem Tarifvertrag festgeschrieben wurde, was hier passieren soll. Es geht darum, dass eigentlich am 1. Januar die Sonderrolle der sächsischen VW-Werke im Konzern beendet werden sollte oder soll. Darauf bestehen wir nach wie vor. Das ist zugesichert. Und es ist auch ganz klar, dass wir als IG Metall sagen, dass ein Bruch von Tarifverträgen einseitig nicht einfach hingenommen werden kann.
9: Ja, und Jan Otto macht jetzt große Welle. Also morgen soll es eine Pressekonferenz mit dem Betriebsrat geben und am Donnerstag auch eine Betriebsversammlung mit anschließenden Protesten bei VW in Zwickau.
0: Was sagt denn das Autounternehmen selbst dazu?
9: Ja, die spielen das alles ein bisschen runter. Ein VW-Sprecher findet die ganze Aufregung übertrieben. Ich zitiere mal aus der offiziellen Stellungnahme. Da heißt es, die Eingliederung der Sachsen in den Gesamtkonzern stünde aufgrund von Verzögerungen bei der Umstellung zahlreicher Systeme auf der Kippe. Mehr sagt man dazu eigentlich nicht.
0: Und wie gefährdet ist das Werk, ist ein Werk wie das von Volkswagen in Zwickau?
9: Ja, das kommt jetzt darauf an, wie man fragt. Also die IG Metall betont ja, Verträge sind einzuhalten. Man habe bis 2030 eine Bestandsgarantie und an die müsse sich Volkswagen auch halten. Öffentlich hat der Konzern das ja auch nie in Frage gestellt. Aber es gab eben vorige Woche eine Sitzung zwischen Vorstand und Aufsichtsrat. Da kursierte ein Gutachten zur Zukunft des Konzerns und da stand eben auch drin, dass Volkswagen viel zu viele Produktionskapazitäten hat. Also der Konzern, der könnte 1 Million Fahrzeuge mehr bauen, als er tatsächlich verkauft. Und da war eben die klare Empfehlung drin, macht einfach vier Werke zu und da soll eben auch Zwickau genannt worden sein. Und das, obwohl man dort immer betont, dass man eigentlich das modernste Werk ist und auch ein sehr sparsames Werk.
0: Es gibt Unruhe wieder in Zwickau im VW-Werk, denn es soll nicht wie geplant in die Volkswagen AG eingegliedert werden. Das waren Hintergründe von unserem Wirtschaftsredakteur Ralf Geißler. Ganz herzlichen Dank.
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0: Auf einem Kreuzfahrtschiff im Atlantik hat es offenbar einen Ausbruch des seltenen, aber potenziell gefährlichen Hantavirus gegeben. Nach Angaben der Weltgesundheitsorganisation sind 3 Menschen gestorben. Mehrere weitere Fälle werden derzeit untersucht. Viele Fragen zu dem Geschehen sind noch offen. Franka Welz berichtet.
11: Unter den Toten nach einem ungewöhnlichen Ausbruch des Hantavirus auf einem niederländischen Kreuzfahrtschiff im Atlantik ist nach Angaben des Kreuzfahrtunternehmens eine Person aus Deutschland. Das Unternehmen Oceanwide Expeditions teilte mit, der Todesfall habe sich am 2. Mai ereignet. Die Todesursache sei in diesem Fall allerdings noch unklar. 2 der Toten seien niederländische Staatsbürger, ein britischer Patient werde in Südafrika intensivmedizinisch betreut. Der erste Todesfall an Bord, so das Kreuzfahrtunternehmen, habe sich bereits am 11. April ereignet. Das Schiff MV Hondius liegt weiterhin vor der Küste des Inselstaats Kap Verde. An Bord befinden sich nach Angaben des Kreuzfahrtunternehmens 149 Personen aus 23 verschiedenen Ländern, darunter 6 weitere Passagiere sowie ein Besatzungsmitglied aus Deutschland. Das Hantavirus wird in der Regel von Nagetieren über deren Kot, Speichel oder Urin auf den Menschen übertragen. Es kann schwere Atemwegserkrankungen verursachen. In seltenen Fällen kann es auch von Mensch zu Mensch übertragen werden.
0: Haben Sie schon mal was vom Dullman's Club gehört? Das ist der Club für Männer mit bewusst langweiligen Hobbys. Mitglied ist auch Kevin Beresford. Er liebt zum Beispiel Kreisverkehre und Parkbänke und nennt sich selbst Dull-Kev. Inzwischen verfolgt er damit ein größeres Ziel, ein ruhiges Gegenbild zur aggressiven Männerwelt. Valerie Krall berichtet.
12: Kevin Beresford ist so ziemlich das Gegenteil von einem Mann der Manosphere. Er ist Anfang 70, hat einen grauen Stoppelbart und trägt einen Pullover in genau demselben Grau. In seinem Wohnzimmer in der Kleinstadt Redditch, südlich von Birmingham, blättert er durch einen Fotokalender über Kreisverkehre. Best British Roundabouts lautet der Titel. Kevin Beresford hat den Kalender selbst gemacht. Es gibt nichts, was ausdrucksstärker ist als ein Kreisverkehr. Man sieht darauf Springbrunnen, Statuen, Züge, Boote, Flugzeuge, was auch immer man sich vorstellen kann. Kevin Beresford bezeichnet sich selbst als den langweiligsten Mann Großbritanniens. Er ist stolz auf diesen inoffiziellen Titel und will jetzt sogar die Manosphere mit seiner Langeweile bekämpfen. Den Ort, vor allem im Internet, der jungen Männern Ruhm und Erfolg verspricht und dabei oft ein toxisches Bild von Männlichkeit und Frauenverachtung propagiert. Langweiliges Hobby klingt erstmal negativ. Dabei ist es das gar nicht. Es kann alles Mögliche sein. Man kann Gegenstände sammeln oder in der Natur sein. Viel besser als den Weg der Manosphere zu gehen, denn das ist unerreichbar. Nur eine Minderheit wird sich jemals schicke Autos und Luxusjachten leisten können. Es ist ein absurdes Ziel. Als Kevin kürzlich eine Netflix-Doku über die Manosphere sah, war er schockiert.
13: und entwarf spontan ein Gegenkonzept, die Dallas-Sphere. Ein Club, der das Langweilige, Glanzlose feiert, dafür aber inklusiv ist und für Vielfalt steht. Wir sind das genaue Gegenteil von diesen hochnäsigen Idioten. Das sind furchtbare Menschen mit ihrer toxischen Männlichkeit. Unsere Werte sind Anstand, Integrität und Ehrlichkeit. Frauenfeindlichkeit und Chauvinismus lehnen wir ab. Sei einfach ganz normal Frauen gegenüber. Die Dallas-Sphere ist das Gegenmittel. Mit seiner Idee hat Kevin viel Aufmerksamkeit generiert. Zurzeit tingelt er durch Radiostationen, gibt Fernsehinterviews und erscheint in Zeitungsartikeln. Dass er es wohl trotzdem nicht unbedingt mit den Social-Media-Influencern der Manosphere aufnehmen kann, weiß er. Aber mit seiner Botschaft meint er es durchaus ernst.
14: Der Bericht von Valerie Krall. Die gesetzliche Rente, wird sie nur noch eine Basisabsicherung im Alter sein? Kanzler Merz hat das ja so geäußert und diese Aussage inzwischen korrigiert. Aber gerade jüngeren Deutschen dürfte schon länger klar sein, dass sie selbst fürs Alter vorsorgen sollten, weil die gesetzliche Rente nicht reichen wird, um den Lebensstandard zu halten. 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Vorab hat Laura Gutkamp auf den Straßen von Traunstein in Oberbayern gefragt, ob und wie das eigene Geld vermehrt wird. Denn heute kommt Mitreden vom Bayerischen Rundfunk.
15: Ich fühle mich ziemlich unsicher. Ich lasse mich halt bei der Bank beraten, ja, und fühle mich da in guten Händen. Aber dass ich da selber mir mal die Mühe gemacht hätte, da voll durchzublicken, das habe ich leider versäumt und ich gehe schon auf die 80 zu.
16: Ich lege an, bin aber selbstständig und muss auch anlegen. In Aktien, in Fonds, in Eigentum, in die Richtung.
17: Wir haben so ein Sicherheitsgefühl, weil mein Mann Beamter ist. Und da hat man ja dann doch eine ganz gute Pension irgendwie. Und haben jetzt aber uns vorgenommen, dass wir jetzt da mal bald ein bisschen mehr machen, also privat.
18: Na, ich persönlich lege selber nicht an, aber es war natürlich schlau. Aber ich kenne mir zu wenig aus dafür.
19: Also ich habe schon ein bisschen investiert, ein bisschen in Gold, ein bisschen Aktien, aber der normale Mensch, glaube ich, befasst sich jetzt einfach nicht genug damit und deswegen ist das Wissen allgemein, glaube ich, einfach nicht so da.
20: Ich habe da weniger einen Plan, weil ich habe nicht so viel Geld, das auf der Bank rumliegt.
21: Ja, seit neuestem, weil wir Inflation haben und das Geld ist nichts mehr wert, deswegen, ja.
22: Das sind für mich spanische Dörfer.
14: Vorsorgen und Anlegen. Wie viel Nachhilfe brauchen wir bei den privaten Finanzen? 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Jetzt kommentieren wir erstmal, wie es Wetter wird. Grit Krämer, was ist im Anmarsch?
23: Ja, du kannst dich freuen. Wir können uns alle freuen, Regen kommt. Dann müssen wir ab morgen nicht mehr über Waldbrandwarnstufen reden. Im Moment ist es aber noch sonnig und verbreitet trocken, nur in der Altmark. So rund um Salzwedel regnet es ganz leicht ein bisschen. Wir haben es auch noch warm, 19 bis 23 Grad. In Ostsachsen immer noch 24 Grad, an der Neiße sogar 25 Grad. Also sommerlich dort noch. In der Nacht kommen dann erste dichte Wolken herein. Die bringen schon schauerartig verstärkten Regen und es kühlt auch aus. 13 bis 10 Grad, auf den Gipfeln nur noch 8 Grad und morgen und auch übermorgen sind dann unsere zwei Regentage der Woche. Da gibt es dazwischen auch mal Regenpausen und es wird kälter von Tag zu Tag. Am Donnerstag nur noch 10 bis 13 Grad.
14: Grit Krämer, Dankeschön. In der armenischen Hauptstadt Jerewan fand heute ein Gipfeltreffen der Europäischen Politischen Gemeinschaft statt. Morgen ein Treffen zwischen der EU und Armenien. Über das Gastgeberland habe ich mit einem Experten vor Ort gesprochen. Mehr zu Armenien dann in der kommenden halben Stunde.
3: 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Um 17 Uhr mit Renato Bodenburg. Zwei US-Zerstörer sind offenbar in den Persischen Golf gefahren. Das US-Regionalkommando erklärte, man wolle den Handelsschiffen in der Straße von Hormus wieder die freie Durchfahrt ermöglichen. Zwei Frachter unter US-Flagge hätten die Meerenge bereits passiert. Erst gestern hatte Präsident Donald Trump angekündigt, die im Golf festsitzenden Schiffe zu befreien. Die iranischen Streitkräfte erklärten, sie hätten ein US-Kriegsschiff beschossen und zur Umkehr gezwungen. Die USA wiesen das zurück. Die Mineralölwirtschaft hat Vorwürfe zurückgewiesen, die Steuersenkung für Benzin und Diesel komme nicht vollständig bei den Kunden an. Der Verband Fuels and Energy erklärte, die Markentankstellen reichten den Tankrabatt komplett weiter. Allerdings seien die Weltmarktpreise für Benzin und Diesel seit dem 30. April wieder gestiegen. Der ADAC hatte kritisiert, die Mineralölkonzerne gäben die Steuersenkung nicht vollständig an die Kunden weiter. Die geplante Integration der sächsischen VW-Werke in die Volkswagen AG verzögert sich. Wie das Unternehmen bestätigte, wird der Prozess mehr Zeit in Anspruch nehmen als ursprünglich geplant. Gründe wurden nicht genannt. Die IG Metall sprach von einem schwerwiegenden Vertrauensbruch und einem Schlag ins Gesicht aller VW-Beschäftigten in Sachsen. Die Volkswagen Sachsen GmbH ist bisher ein eigenständiges Unternehmen. Die 10.000 Mitarbeiter sollten zum 1. Januar jedoch einen Arbeitsvertrag beim Mutterkonzern Volkswagen AG bekommen. In Berlin hatte es ein Treffen zwischen dem Betriebsrat des Erfurter Zalando Logistikzentrums und dem Konzernvorstand gegeben. Wie Betriebsratschef Toni Krause dem MDR sagte, wurde der Konzernführung 1200 Postkarten übergeben. Beschäftigte und Unterstützung hätten darauf ihre Sorgen und Forderungen notiert. Zalando will das Logistikzentrum im September schließen. Konzernchef David Schröder sagte, beide Seiten seien dafür verantwortlich, den Beschäftigten Klarheit zu verschaffen. Der beste Weg dafür sei eine Einigungsstelle. Der Betriebsrat klagt dagegen. Nach dem mutmaßlichen Ausbruch des Hunter-Virus auf einem Kreuzfahrtschiff ist auch ein deutscher Passagier gestorben. Wie der Reiseveranstalter mitteilte, starb die Person gestern an Bord des Schiffes. Zu Geschlecht und Alter wurden keine Angaben gemacht. Zuvor war bereits bekannt geworden, dass ein niederländisches Ehepaar gestorben ist. Ob ein Zusammenhang mit dem Virus besteht, wird noch geprüft. Das waren die Nachrichten. Das Wetter. Die aktuellen Temperaturen: Brocken stark bewölkt 14 Grad, Chemnitz leicht bewölkt 20 Grad, Dresden leicht bewölkt 21, Eisenach stark bewölkt 21, Erfurt stark bewölkt 21, Fichtelberg stark bewölkt 17, Gera wolkig 22, Görlitz stark bewölkt 24, Halle und Leipzig wolkig bei 21 Grad, Magdeburg fast wolkenlos 23 Grad und Meiningen bedeckt bei 21 Grad. In der Nacht stark bewölkt und Durchzug von Schauern. Tiefstwerte 13 bis 10 Grad. Morgen viele Wolken, nur wenig Sonne und immer wieder Schauer oder auch Gewitter. Höchstwerte von Nord nach Süd 15 bis 23 Grad. Am Mittwoch stark bewölkt, zeitweise kräftige Schauer und deutlich kühler. MDR Verkehrsdienst. A2 Richtung Hannover, zwischen Irxleben und Alsleben, Stau und stockender Verkehr wegen Bauarbeiten, plus 30 Minuten. A4 Görlitz Richtung Dresden, am Grenzübergang Ludwigsdorf, 7 Kilometer Stau bei der Einreise, plus eine Stunde. A9 Richtung München, zwischen Markt Schorgast und Dreieck Bayreuth-Kulmbach, Stau durch einen defekten PKW im Baustellenbereich, plus 30 Minuten. A14 Richtung Magdeburg, zwischen Leipzig-Mitte und Leipzig-Nord, 4 Kilometer Stau wegen LKW-Bergungsarbeiten, plus eine Stunde. Vorsicht auf der A14 in Richtung Dresden, zwischen Schönebeck und Kalbe, liegt ein totes Reh auf der linken Spur. B6 Richtung Wurzen, zwischen Keilbusch und Zehren, Stau an einer Baustelle, plus 30 Minuten. Die B95 Richtung Annaberg-Buchholz ist zwischen Ehrenfriedersdorf und Schönfeld nach einem Unfall gesperrt und auf der B180 zwischen Naumburg und Wetau in beiden Richtungen Stau nach einem Unfall. Soweit der MDR-Verkehrsdienst, 17.04 Uhr.
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2: Mit Romy Ernt am Mikrofon, ich grüße Sie. Die USA wollen blockierte Handelsschiffe aus dem Persischen Golf befreien. Dafür sind US-Militärschiffe durch die Straße von Hormuz gefahren. Die Lage könnte eskalieren, Uwe Lüb berichtet.
5: Die USA melden am ersten Tag ihrer sogenannten Befreiungsaktion in der Straße von Hormuz Erfolge. Nach Angaben des US-Kommandos in der Region CENTCOM sind zwei Kriegsschiffe durch die Straße von Hormuz in den Persischen Golf gefahren. Zudem hätten zwei US-Handelsschiffe die Route in Richtung Omanischer Golf passiert und setzten nun ihre Reise fort. Aus dem Iran heißt es dagegen, man habe ein US-Kriegsschiff durch einen Warnschuss an der Einfahrt in die Straße von Hormuz gehindert. Iranische Medien hatten zuvor übereinstimmend berichtet, das US-Schiff sei von iranischen Raketen getroffen worden. Die USA wiesen das zurück. Die Vereinigten Arabischen Emirate melden den Beschuss eines Tankers eines staatlichen Energiekonzerns. Das Schiff soll mit Drohnen angegriffen worden sein. Das Außenministerium in Abu Dhabi sprach von einem iranischen Terrorangriff. Wann genau sich der Vorfall ereignet haben soll, ist unklar. US-Präsident Trump hat gestern Abend angekündigt, im Persischen Golf festsitzende Schiffe würden befreit. Die USA wollten sie bei der Durchfahrt durch die Straße von Hormus schützen. Iran beharrt darauf, dass ohne seine Genehmigung kein Schiff die Meerenge passieren dürfe.
14: Der angekündigte Teilabzug von US-Truppen in Deutschland hat das Wochenende über die Schlagzeilen beherrscht. Gerade für betroffene Regionen ist dies sicher ein Einschnitt. Doch eine andere Nachricht aus Washington dürfte strategisch schwerer wiegen. Wie US-Medien berichten, wird aus der geplanten Stationierung von amerikanischen Mittelstreckenwaffen hierzulande wohl nichts. Mario Kubina berichtet über Reaktionen aus dem politischen Berlin.
4: Der Kanzler ist um einen ruhigen Ton bemüht, als er im ARD-Interview auf die Sache mit den Mittelstreckenwaffen angesprochen wird. Deren Stationierung in Deutschland geht noch auf den früheren US-Präsidenten Joe Biden zurück. Daran erinnert Friedrich Merz am Sonntag.
6: Das hat Donald Trump nie wiederholt. Die Zusage hat er uns bisher nicht gegeben. Also da ist jetzt auch nicht alles neu, was wir in den letzten Tagen da hören. Es wird vielleicht ein bisschen zugespitzt, aber neu ist es nicht.
4: Tatsächlich kam die Meldung aus Washington nicht ganz überraschend. Gleich nach der Amtsübernahme durch Donald Trump wurden Zweifel daran laut, dass sich der neue US-Präsident an die Zusage der Biden-Regierung halten würde. Die Antwort der Bundesregierung war immer, man habe keine anderslautenden Signale aus Amerika bekommen. Die gibt es nun. Und das wirft die Frage nach strategischen Folgen für Deutschland und Europa auf. Aus Sicht von Boris Pistorius geht es darum, eine militärische Fähigkeitslücke zu schließen. Auf lange Sicht mit europäischen Mittelstreckenwaffen und vorübergehend mit US-amerikanischen Raketen, so der ursprüngliche Plan.
7: Dass das jetzt möglicherweise nicht auf die Art geschieht, von der wir bislang ausgegangen waren, reißt diese Fähigkeitslücke neu auf,
4: sagt der SPD-Verteidigungsminister am Rande eines Truppenbesuchs.
7: Wir müssen gucken, wie wir das ausgleichen können, wie wir das kompensieren können.
4: Mit den US-Mittelstreckenwaffen sollte das Abschreckungspotenzial Europas deutlich verbessert werden. Ein Grund dafür, dass die bisher geplante Stationierung von Tomahawk-Marschflugkörpern in Deutschland beim NATO-Gipfel vor 2 Jahren die Nachricht war. Biden und die damalige Ampelregierung wollten damit ein Gegengewicht zu den Raketen schaffen, die Russland an der NATO-Ostgrenze stationiert hat, im Gebiet Kaliningrad. Als Botschaft an Moskau, dass ein Angriff von dort auf NATO-Staaten entsprechend beantwortet würde. Doch wie es aussieht, wird aus den Plänen für US-Mittelstreckenwaffen in Deutschland nun doch nichts.
8: Wenn die nicht in Europa stationiert werden, haben die Europäer insgesamt ein Problem, weil sie diese Waffen nicht ersetzen können. Das wäre wirklich ein Problem,
4: sagt der Militärhistoriker Sönke Neitzel im ARD-Interview. Wie also könnte diese Lücke geschlossen werden? Zum Beispiel durch mehr Marschflugkörper vom Typ Taurus, der gerade modernisiert wird, wie es aus dem Verteidigungsministerium heißt. Doch das Vorhaben braucht seine Zeit. Und das gilt erst recht für die geplante Entwicklung gemeinsamer europäischer Mittelstreckenwaffen. Zeit, die Europa aus Sicht der Grünen nicht mehr hat. Das macht Co-Parteichefin Franziska Brandner deutlich.
24: Die Sicherheitslücken werden von Tag zu Tag größer, denen wir nicht endlich diese Europäische Verteidigungsunion angehen. Mit Frankreich, mit Polen, mit Großbritannien, mit Norwegen.
4: Ganz anders die Reaktion der Linken. Die Partei findet es gut, wenn die amerikanischen Mittelstreckenraketen doch nicht nach Deutschland kommen. Sie hätte sonst ein Wettrüsten mit Russland befürchtet.
14: Aus Berlin berichtete Mario Kubina. Es geht um Sicherheit und um Wirtschaft. Im Schatten jüngster feindseliger Entscheidungen von US-Präsident Donald Trump sind die Spitzen von 40 europäischen Staaten heute in Armenien zusammengekommen. Bundeskanzler Merz hat sich von Frankreichs Präsident Macron vertreten lassen. Jean-Marie Magro berichtet.
25: Welcome to Armenia and thank you for your kind presence.
26: Schön, dass Sie nach Armenien gekommen sind, sagt der Gastgeber Nikol Paschinyan, Premierminister Armeniens. In der Hauptstadt Erivan findet der 8. Gipfel der Europäischen Politischen Gemeinschaft EPG statt. Ein Forum, zu dem fast 50 Staats- und Regierungschefs eingeladen sind und das erst 2022 gegründet wurde, kurz nach dem russischen Großangriff auf die Ukraine.
25: EPC Format is very, very important. It played a crucial crucial role in establishing peace between Armenia and Azerbaijan.
26: Aber schon damals, sagt Pashinyan, wurde die Grundlage für einen Frieden zwischen Armenien und Aserbaidschan geschaffen. Vor 9 Monaten unterzeichneten beide Länder in Washington ein Abkommen. Der ukrainische Präsident Volodymyr Zelensky beglückwünscht die beiden Länder und hofft, dass bald auch in seinem Land der Krieg ein Ende findet. Dieser Sommer wird ein ganz wichtiger Moment, denn Putin wird über Krieg oder Diplomatie entscheiden. Und wir müssen ihn zur Diplomatie bringen. Dafür sei es wichtig, so der ukrainische Präsident, den Druck aufrechtzuerhalten. Der europäische Kredit über 90 Milliarden Euro, an dem sich nun auch das Vereinigte Königreich beteiligt, sei das richtige Signal.
25: Und wir sind in Kontakt.
26: Wir stehen in Kontakt mit den USA und verstehen ihre Ansichten. Aber es wäre gut, eine gemeinsame europäische Stimme zu entwickeln für Gespräche mit Russland. Bei dem Gipfeltreffen in der armenischen Hauptstadt sind fast 12 EU-Staaten nicht anwesend. So auch Deutschland. Der Bundeskanzler lässt sich aus Termingründen entschuldigen. Dafür gibt es einen Sondergast. Kanada. Premierminister Mark Carney. Das ist meine persönliche Meinung. Die internationale Ordnung wird neu erbaut, aber sie wird aus Europa heraus neu erbaut. Danke Ihnen für diese Einladung. Die Mittelmächte, wie Carney sie nennt, stehen vor großen Herausforderungen, weil alte Gewissheiten nicht mehr zutreffen. Dem pflichtet der britische Premier Keir Starmer bei. Wir können nicht abstreiten, dass manche Allianzen, auf die wir uns verlassen haben, nicht dort stehen, wo wir sie uns wünschen. Damit spielt Starmer auf das Verhältnis mit den Vereinigten Staaten an. Er selbst musste sich schon böse Worte vom US-Präsidenten gefallen lassen. Starmer sei kein Churchill, hatte Trump über ihn gesagt. In den vergangenen Tagen aber war Deutschland Zielscheibe für den Zorn Trumps. Er kündigte an, 5000 Soldaten aus der Bundesrepublik abzuziehen und erhöhte die Zölle auf Autos und LKWs aus der EU auf 25%. Auch die Stationierung von Mittelstreckenraketen in der Bundesrepublik steht auf der Kippe. Auf die Initiative der USA, Schiffen, die in der Straße von Hormuz feststecken, zu helfen, reagiert Emmanuel Macron wohl auch aufgrund dieser Vorgeschichte zurückhaltend. Er werde sich nicht an einer Mission beteiligen, die keinen klaren Auftrag habe, sagt der französische Präsident, der den deutschen Bundeskanzler vertritt. Die Europäer, so der optimistische Macron, seien in einer strategisch wichtigen Position im Nahen Osten. Sie würden sowohl von den USA als auch von den Iranern als verlässlich wahrgenommen. Sie stünden zur Verfügung, die Straße von Hormuz abzusichern. Bedingung dafür, die Waffen müssen schweigen. Wenn es eine Botschaft vom Gipfel der Europäischen Politischen Gemeinschaft in Armenien gibt, dann die folgende. Nie wieder darf der Kontinent abhängig von einer Großmacht sein, sei es von Russland, China oder eben den USA.
14: Jean-Marie Magro mit dem Blick auf diesen politischen Gipfel in Jerewan. Und was ist das Gastgeberland Armenien eigentlich für ein Land? Wie stabil ist es politisch? Wie muss man sich den Lebensstandard der Menschen vorstellen? Darüber habe ich mit einem Experten der Friedrich-Ebert-Stiftung vor Ort gesprochen, der dort lebt. Das Interview hören Sie nach unseren Kurznachrichten. Jetzt noch mal nach Mitteldeutschland. Die Gemeinden hier stehen vor Veränderungen. Die Geburten gehen zurück. Die Gesellschaft wird älter. Das ist ein Phänomen, das gerade in Sachsen-Anhalt noch stärker auftritt als in anderen Bundesländern. Sich darauf einzustellen bedeutet einen Kraftakt, vor allem bei den knappen Kassen, die ebenfalls überall herrschen. Zumindest der Landkreis Börde kann jetzt mit frischer Kraft bei frischem Geld an nötige Veränderungen gehen. Als eine von nur 12 Regionen in Deutschland bekommt die Börde staatliche Fördergelder in Höhe von 450.000 Euro, um innovative Ideen zu entwickeln und die Region bis 2040 nachhaltig zu stärken. Beatrix Heikeroth berichtet.
0: Die Sonne strahlt über Langenweddingen und genauso strahlt Martin Stichnoth, Landrat vom Börde-Kreis. Dank der Fördermittel kann der CDU-Mann in den nächsten 3 Jahren einen Entwicklungsplan für die Zukunft erarbeiten.
9: Im vergangenen Jahr musste ich zur Kenntnis nehmen, dass wir einen Geburtenrückgang haben von 42%. So, da müssen wir ja jetzt gucken, wie schaffen wir es dennoch, unseren Stand zu erhalten und natürlich zu erweitern, um auch für zukünftige Generationen und andere Menschen weiterhin attraktiv und lebenswert auch zu sein.
0: Eine eine Herausforderung, die 13 Einheits- und Verbandsgemeinden so zu vernetzen, dass keine Region abgehängt wird. Danny Schoncheck, Beauftragter für strategische Gewerbeansiedlung.
10: Wir haben einmal den Speckgürtel um Magdeburg, wo sich die Situation gänzlich anders darstellt als im ländlichen Bereich unseres Landkreises.
0: Eine weitere Herausforderung, die sogenannte Witwenzentriertheit. Dennis Gruber, Dezernent für Infrastruktur.
11: Witwenzentriertheit heißt besonders bei den Hochaltrigen ab 80 Jahre, dass wir in 2035 vor Voraussetzungen stehen, dass auf einen Mann 2 bis 2,5 Frauen kommen werden. Und wir uns natürlich darum kümmern müssen, wie schaffen wir auch dann für diese alleinstehenden hochaltrigen Frauen Fortbewegungsmöglichkeiten.
0: Die Lösung könnten selbstfahrende Busse sein. Die werden derzeit auf dem Galileo-Testfeld am Magdeburger Wissenschaftshafen getestet. Der Landkreis Börde arbeitet hier eng mit dem Forschungsinstitut IFAK zusammen. Gordon Briest leitet die Entwicklung.
12: In vielen Projekten, also deutschlandweit, ist natürlich jetzt eine längere Erprobungsphase. Man sammelt Erfahrungen im Testbetrieb und leitet daraus ab, wie man quasi die Systeme am Ende wirklich autonom hinbekommt, sodass diese wirklich dann fahrerlos und auch ohne Begleitpersonen im Straßenverkehr fahren können.
0: Fahren ohne Fahrer. Vielleicht könnten selbstfahrende Busse den öffentlichen Nahverkehr bald revolutionieren.
14: 17.16 Uhr ist es, hören MDR aktuell mit diesem Top-Thema in den Nachrichten. 2 US-Zerstörer sind offenbar in den Persischen Golf gefahren. Wie das US-Regionalkommando erklärt, will man den Handelsschiffen in der Straße von Hormuz wieder die freie Durchfahrt ermöglichen. 2 Frachter unter US-Flagge hätten die Meerenge bereits passiert, heißt es. Weitere Meldungen hat Renato Bodenburg für Sie.
3: Deutschland will bei der Rüstung künftig enger mit Griechenland zusammenarbeiten. Das sagte Bundesaußenminister Johann Wadephul bei einem Amtsantritt in Athen. Demnach soll die Kooperation vor allem im maritimen Bereich verstärkt werden. Über weitere gemeinsame Projekte wurde zunächst nichts bekannt. Im Fall um mit Rattengift versetzte Babynahrung des Herstellers Hipp in Österreich bestreitet der Verdächtige die Vorwürfe. Der Anwalt des 39-Jährigen sagte, sein Mandant habe weder mit dem Gift noch mit der versuchten Erpressung etwas zu tun. Der frühere Hipp-Mitarbeiter war am Wochenende im österreichischen Bundesland Salzburg festgenommen worden. In Magdeburg sind 17 weitere sogenannte Stolpersteine verlegt worden. Nach Angaben der Stadt war es bereits die 46. Verlegung kleiner Messing-Gedenktafeln. In Magdeburg erinnern mittlerweile 877 Stolpersteine an Opfer des Nationalsozialismus. Bei der Verlegung heute waren auch Nachfahren aus den USA anwesend. Das Wetter. In der Nacht stark bewölkt und Durchzug von Schauern. 13 bis 10 Grad. Morgen viele Wolken und wiederholt Schauer oder Gewitter. Von Nord nach Süd 15 bis 23 Grad. MDR aktuell Verkehrsdienst. A2 Richtung Hannover. Zwischen Irxleben und Eilsleben. Stau und stockender Verkehr wegen Bauarbeiten plus 45 Minuten. A4 Görlitz Richtung Dresden. Am Grenzübergang Ludwigsdorf 7 Kilometer Stau bei der Einreise. Eine Stunde Verzögerung. A9 Richtung München. Zwischen Marktschauer Gast und Dreieck Bayreuth-Kulmbach. Stau durch einen defekten PKW im Baustellenbereich plus 20 Minuten. A14 Richtung Magdeburg. Zwischen Leipzig-Mitte und Leipzig-Nord. 4 Kilometer Stau wegen LKW-Bergungsarbeiten plus eine Stunde. B6 Richtung Wurzen zwischen Keilbusch und Zehren, Stau an einer Baustelle plus 30 Minuten. B95 Richtung Annaberg-Buchholz ist zwischen Ehrenfriedersdorf und Schönfeld nach einem Unfall gesperrt und die B180 Richtung Naumburg ist zwischen dem Abzweig Gleckau und Naumburg nach einem Unfall gesperrt. Soweit der MDR Aktuell Verkehrsdienst, 17.19 Uhr.
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14: In der Innenstadt von Leipzig gab es offenbar einen Vorfall mit einem Auto. Möglicherweise ist der Wagen in eine Menschenmenge hineingefahren. Es soll mehrere Verletzte geben. Mehr ist zur Minute jetzt noch nicht bekannt. Wir bemühen uns, mehr Informationen zu bekommen und informieren Sie natürlich, sobald wir mehr wissen. In der Innenstadt von Leipzig gab es also offenbar einen Vorfall mit einem Auto und es gibt mehrere Verletzte. So viel ist bisher bekannt.
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14: In der armenischen Hauptstadt Jerewan fand heute ein Gipfeltreffen der Europäischen Politischen Gemeinschaft statt. Wir haben ja schon darüber berichtet. Mehr als 40 Staats- und Regierungschefs redeten dort über Sicherheit und Zusammenarbeit angesichts der Kriege im Iran und in der Ukraine. Und morgen soll es dann noch einen EU-Armenien-Gipfel geben, ebenfalls in Jerewan. Wir wollen diese politischen Treffen zum Anlass nehmen, einmal auf das Land zu schauen, in dem das alles stattfindet. Armenien liegt südlich des Kaukasusgebirges in Vorderasien zwischen Georgien, Aserbaidschan, dem Iran und der Türkei. Und ich habe mit Marcel Röthig über Armenien gesprochen. Er ist Büroleiter der SPD

0: Zwischendurch, wir erinnern uns 2020, den 44-Tage-Krieg mit Aserbaidschan um Bergkarabach und 2023 dann die Militäroperation in Karabach, die zum Exodus der dortigen armenischen Bevölkerung führte. Beide Male ist Russland dieser Bündnisverpflichtung nicht nachgekommen und seitdem findet ein außenpolitisches Umorientieren statt hin nach Europa. Und parallel dazu ein demokratischer Wandel. Es gab in Armenien 2018 eine demokratische Revolution, seitdem mehrfach freie Wahlen. Auch in diesem Jahr wird es wieder Parlamentswahlen in Armenien geben. Und wir erleben sehr, sehr kurze Zeit, wie sich das Land öffnet und aufmacht hin in eine neue Richtung.
1: Armenien hat knapp 3 Millionen Einwohner. Wie ist deren Lebensstandard?
0: Der Lebensstandard ist vergleichbar mit dem zum Beispiel Georgiens, der Republik Moldau oder der Ukraine vor dem Krieg. Das heißt, wir sind in einer Phase der fortgesetzten wirtschaftlichen Transformation. Es gibt natürlich große Unterschiede zwischen Arm und Reich. Es gibt das Problem, dass Sozialsysteme eben nicht ausreichend funktionieren, was Rente, was Gesundheitsversorgung und so weiter angeht. Also große Aufgaben, die vor den Ländern liegen auf der einen Seite. Auf der anderen Seite gibt es aber auch Bereiche, die sich sehr gut in Armenien entwickeln. Zum Beispiel der IT-Sektor entwickelt sich sehr, sehr gut. Der Bereich auch der erneuerbaren Energien, also auch viel, wo es Möglichkeiten der Zusammenarbeit zwischen der EU und Armenien gibt und die auch die armenische Wirtschaft, denke ich mal, in ihr dann doch gute Zukunftsaussichten geben.
1: Armenien ist eine sehr alte christliche Kultur. Wie zeigt sich das heute im Alltag?
0: Armenien ist ein strukturell, traditionell eher konservativ geprägtes Land, so wie viele Länder in Mittelosteuropa auch. Es ist die älteste christliche Nation der Welt. Also Armenien hat als erste Staatlichkeit das Christentum angenommen. Also die Wurzeln reichen sehr, sehr weit zurück. Und man merkt natürlich auch die Religiosität vieler Menschen in Armenien im Alltag.
1: Und das trotz fast 70 Jahren Sowjetunion. Also Armenien war ja fast 70 Jahre eine Sowjetrepublik. Inwieweit wirkt diese sozialistische Zeit heute noch nach?
0: Sie wirkt nach, weil man natürlich die politischen und wirtschaftlichen Folgen dieser Zeit noch im Alltag bis heute merkt. Zum einen natürlich war die sowjetische Zeit, wenn man so will, der Auslöser dessen, was in den 90er Jahren war, ein mehrjähriger Krieg mit Aserbaidschan um Bergkarabach und eine bis heute ungelöste Frage von Krieg und Frieden. Man hat große Schritte gemacht in Richtung Frieden, aber einen richtigen Friedensvertrag gibt es noch nicht. Und bis heute stellt sich auch die Frage, was aus den schätzungsweise 100.000 Menschen wird, die 2023 aus Bergkarabach fliehen mussten. Zum anderen merken wir natürlich die wirtschaftlichen Folgen der Sowjetzeit in Armenien. Das mag die industrielle Infrastruktur sein, die auch einem großen Wandel unterliegt. Das mögen Umweltprobleme sein. Die Abhängigkeit von anderen ehemaligen Ländern der Sowjetunion, vor allem natürlich von Russland, wenn es um den Energiebereich geht, das ist bis heute noch sicherlich ganz deutlich spürbar und auch charakteristisch für Armenien.
1: Die heute in Armenien Regierenden streben langfristig den Weg in die EU an, trotz dieses ungelösten Konflikts mit Aserbaidschan. Wie sieht es denn das armenische Volk? Also geografisch gehört das Land ja eigentlich zu Asien. Fühlt man sich überhaupt europäisch?
0: Das ist eine sehr gute Frage. Man fühlt sich zuallererst armenisch. Das ist auch das, was wir in unseren eigenen Erhebungen sehen, dass also die Menschen eine sehr starke nationale oder auch lokale Identität haben. Das Europäische kommt dann eher vielleicht darunter subsumiert im zweiten Schritt. Natürlich schaut man auch auf die Entwicklung in der Region. Man schaut auf Georgien, ein Land, was ja seit 2023 EU-Beitrittskandidat ist, formell zumindest. Auf die Ukraine, auf den Krieg, natürlich auch mit großen Sorgen, was das für die weitere Nachbarschaft Russlands bedeutet, zu der ja Armenien auch gehört. Und eine Regierung, die eben demokratisch legitimiert ist und die mit Europa die Zusammenarbeit sucht. Armenien hat keinen Beitrittsantrag zur Europäischen Union gestellt. Man liebäugelt damit, man wartet aber auch sehr wohl ab, was passiert mit anderen EU-Erweiterungen, Westbalkan, Moldau, Ukraine. Also da sind noch eine ganze Menge Aufgaben, die da vor uns liegen, ehe es dann irgendwann mal um Armenien geht. Deswegen konzentriert man sich, und das ist, glaube ich, das Schlaue, auf das, was man heute reell erreichen kann. Das heißt, den Lebensstandard in Armenien auch mit Hilfe der Europäischen Union auf ein weitestgehend europäisches Maß anzuheben. Auf visafreies Reisen in die Europäische Union, auf mehr wirtschaftliche Verbindungen. Das sind Dinge, die heute schon gehen, auch ohne, dass man den Mitgliedschaftsantrag stellt, die aber den Weg vielleicht langfristig dahin ebnen könnten.
1: Sagt Marcel Rötig, er ist Büroleiter der Friedrich-Ebert-Stiftung im armenischen Jerewan. Es ist 17.26 Uhr gleich. 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Und wir müssen noch mal auf die Leipziger Innenstadt schauen. Dort läuft aktuell ein Großeinsatz der Polizei. Ein Hubschrauber soll auf dem Augustusplatz gelandet sein. Ein Sprecher der Polizei bestätigte dem MDR,

0: dass in der Grimmerschen Straße, eigentlich einer Fußgängerzone, ein PKW in eine Menschenmenge gefahren sei. Es soll mehrere Verletzte geben. Weitere Einzelheiten gibt es zur Stunde noch nicht. Auch die Art der Verletzungen konnte die Polizei noch nicht benennen. Wir versuchen, mehr Informationen dazu zu bekommen und informieren Sie natürlich laufend über diesen Vorfall. Möglicherweise eine Amokfahrt. Wir wissen noch nichts Genaues. Bleiben Sie einfach weiter dran und wir halten Sie auf dem Laufenden. Nach dem Giftfund in Hip Babykost hat die österreichische Polizei am Wochenende einen 39-Jährigen festgenommen. Nach einem möglichen weiteren Giftgläschen wird weiterhin noch gesucht. Zum Stand der Ermittlungen David Freches.
1: Im Fall der Hip-Erpressung gibt es neue Informationen. Am Samstag wurde in Salzburg ein Verdächtiger festgenommen. Bei dem Verdächtigen handelt es sich um einen 39-jährigen Slowaken. Er soll laut Kronenzeitung ein ehemaliger Mitarbeiter von Hip in Österreich sein, der im Februar bei einer Kündigungswelle seinen Job verloren hat. Aus Ermittlerkreisen heißt es, dass viele Spuren eindeutig auf den Verdächtigen als mutmaßlichen Täter hinweisen. Aber sein Anwalt Manfred Abacher-Stöger bestreitet das im ORF.
2: Mein Mandant hat hier keine Schuld in irgendeiner Form. Er hat bei HIP gearbeitet, das ist richtig. Es war eine einvernehmliche Dienstauflösung. Es ist jetzt nicht so, dass hier irgendwie von einer Racheaktion ausgegangen werden kann.
1: Am Dienstag soll über die U-Haft entschieden werden. Das hatte die Staatsanwaltschaft zuvor gefordert. Der Verdächtige ist zurzeit in einer Haftanstalt im Burgenland. Er soll insgesamt 6 Gläser mit Babybrei manipuliert haben. In einem wurde Rattengift sichergestellt. Ein Gutachten soll klären, wie gefährlich das hätte werden können. Denn davon hängt auch ab, wofür sich der Mann letztlich verantworten muss. Neben schwerer Körperverletzung und Gemeingefährdung prüft die Staatsanwaltschaft auch den Tatbestand der Erpressung. In Österreich, Tschechien und der Slowakei waren insgesamt 5 manipulierte Babybreigläser sichergestellt worden. Nach einem weiteren, möglicherweise vergifteten Glas wird immer noch gesucht. Über Geschädigte ist nichts bekannt. Das deutsche Sortiment war laut Hip nicht betroffen.
0: David Freches berichtete aus Wien. Wir schauen aufs Wetter mit Grit Krämer. Grit, was bringt der Abend noch?
3: Ja, das können wir schnell machen. Es bleibt immer noch warm, aber es ist schwül. Wir merken schon, wie feuchte Luft sich auf den Weg zu uns macht. Die Wolken werden dichter. Der Regen in der Altmark hat jetzt aufgehört. Dafür kriegt Thüringen im Südwesten, in der Rhön, so zum Teil auch in einem Werratal ein bisschen Regen ab. Immer noch so 22, 23 Grad. In der Nacht aber geht es los. Da kommt das erste Regengebiet bei uns an. Da wird es teilweise auch starke Schauer geben. Die arbeiten sich so ein bisschen voran aus Südwesten kommen sie, treffen viele mal, vielleicht nicht alle, aber viele. Temperaturen gehen nachts runter auf 13 bis 10 Grad.
0: Und noch ein kleiner Blick voraus?
3: Ja, morgen baut sich diese Luftmassengrenze auf. Sie trennt kalte Luft aus Nordwesten, die reinströmen will, von der warmen Luft, die wir noch haben. Und dazwischen, wo diese beiden Massen aufeinander geraten, entstehen viel Schauer, viele schauerartiger Regen. Und das wird unser Programm sein für Dienstagnachmittag, Mittwoch, auch noch den Teil von Donnerstag.
0: Danke, Grit. In der kommenden halben Stunde behalten wir natürlich weiterhin die Situation in der Leipziger Innenstadt im Blick. Ein Auto ist dort in eine Menschenmenge gefahren und hat Verletzte zumindest verursacht. Schon mal der Hinweis auch auf die App von MDR aktuell. Da finden Sie alles, was bisher bekannt ist. Und Donald Trump will ja keine Mittelstreckenraketen in Deutschland stationieren. Wir sprechen gleich darüber mit der SPD-Verteidigungsexpertin Sintje Möller.
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5: Um 17.30 Uhr mit Renato Bodenburg. In der Leipziger Innenstadt läuft aktuell ein Großeinsatz der Polizei. Wie ein Sprecher dem MDR bestätigte, ist in der Grimmerschen Straße ein PKW in eine Menschenmenge gefahren. Demnach wurden 8 Personen verletzt, eine davon schwer. Weitere Einzelheiten zu den genauen Umständen und der Art der Verletzungen konnte die Polizei noch nicht sagen. Zwei US-Zerstörer sind offenbar in den Persischen Golf gefahren. Das US-Regionalkommando erklärte, man wolle den Handelsschiffen in der Straße von Hormus wieder die freie Durchfahrt ermöglichen. Zwei Frachter unter US-Flagge hätten die Meerenge bereits passiert. Erst gestern hatte Präsident Donald Trump angekündigt, die im Golf festsitzenden Schiffe zu befreien. Die iranischen Streitkräfte erklärten, sie hätten ein US-Kriegsschiff beschossen und zur Umkehr gezwungen. Die USA wiesen das zurück. Die geplante Integration der sächsischen VW-Werke in die Volkswagen AG verzögert sich. Wie das Unternehmen bestätigte, wird der Prozess mehr Zeit in Anspruch nehmen als ursprünglich geplant. Gründe wurden nicht genannt. Die IG Metall sprach von einem schwerwiegenden Vertrauensbruch und einem Schlag ins Gesicht aller VW-Beschäftigten in Sachsen. Die Volkswagen Sachsen GmbH ist bisher ein eigenständiges Unternehmen. Die 10.000 Mitarbeiter sollten zum 1. Januar jedoch einen Arbeitsvertrag beim Mutterkonzern Volkswagen AG bekommen. In der Ukraine sind bei russischen Angriffen mindestens 8 Menschen getötet worden. Wie die ukrainischen Behörden mitteilten, kamen bei einem Raketeneinschlag im Gebiet Kharkiv 6 Personen ums Leben, 24 wurden verletzt. Mehrere Wohnhäuser und Läden wurden beschädigt. Bei einem Artilleriebeschuss im südukrainischen Gebiet Cherson starben 2 Männer. Am Morgen war in einem Hochhaus in Moskau eine ukrainische Drohne eingeschlagen. Russischen Behörden zufolge wurde niemand verletzt. 3 Jahre nach dem Diebstahl aus dem Museum von Manching suchen die Ermittler in Mecklenburg nach dem Keltengoldschatz. Wie das bayerische LKA mitteilte, wird das Gold auf einem Grundstück in Plate bei Schwerin vermutet. In dem Haus würden jedes Möbelstück und alle Wände überprüft. Dabei kämen Spürhunde zum Einsatz, die speziell auf Gold trainiert seien. Der Schatz war 2022 gestohlen worden. 4 Täter wurden inzwischen verurteilt. Mehr als 400 Goldmünzen blieben aber verschwunden. Das waren die Nachrichten. Das Wetter, die aktuellen Temperaturen. Dresden leicht bewölkt bei 21 Grad, Eisenach wolkig 21, Erfurt bedeckt 20, Gardelegen bedeckt 21, Hoyerswerda wolkig 24 Grad, Magdeburg fast wolkenlos 23, Neuhaus am Rennweg wolkig 18, Oschatz wolkig 22, Plauen stark bewölkt 23, Wernigerode stark bewölkt bei 20 Grad und Lutherstadt-Wittenberg meldet 22 Grad. In der Nacht stark bewölkt und Durchzug von Schauern, Tiefstwerte 13 bis 10 Grad. Morgen viele Wolken, nur wenig Sonne und immer wieder Schauer oder Gewitter. Höchstwerte von Nord nach Süd 15 bis 23 Grad. Am Mittwoch stark bewölkt, zeitweise kräftige Schauer und deutlich kühler. MDR aktuell Verkehrsdienst. A2 Richtung Hannover. Zwischen Irxleben und Eilsleben Stau und stockender Verkehr wegen Bauarbeiten. Plus 45 Minuten. A4 Görlitz Richtung Dresden. Am Grenzübergang Ludwigsdorf. 7 Kilometer Stau bei der Einreise. Plus 1 Stunde. A9 Richtung München. Zwischen Markt Schorgast und Dreieck Bayreuth-Kulmbach. Stau durch einen defekten PKW im Baustellenbereich. Plus 30 Minuten. A14 Richtung Magdeburg. Zwischen Leipzig-Mitte und Leipzig-Nord. 4 Kilometer Stau wegen LKW-Bergungsarbeiten. Eine Stunde Verzögerung, bitte halten Sie hier eine Rettungsgasse frei. B6 Richtung Wurzen zwischen Keilbusch und Zehren, Stau an einer Baustelle plus 20 Minuten. Die B95 Richtung Annaberg-Buchholz ist zwischen Ehrenfriedersdorf und Schönfeld nach einem Unfall gesperrt und geblitzt wird auf der A2 Richtung Berlin zwischen Allerringersleben und Eilsleben, auf der A4 Richtung Frankfurt zwischen Dresden Flughafen und Dresden Hellerau und auf der A71 Richtung Schweinfurt am Dreieck Suhl. Soweit der MDR Verkehrsdienst, 17:34 Uhr.
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0: Angedroht hatte es US-Präsident Donald Trump schon öfter, jetzt scheint er aber wirklich entschlossen zu sein. In den kommenden 6 bis 12 Monaten sollen mindestens 5.000, möglicherweise auch mehr US-Soldaten aus Deutschland abgezogen werden. Das kündigte Trump am Wochenende an. Und die seit langem vereinbarten Tomahawk-Marschflugkörper aus den USA sollen nun auch nicht in Deutschland stationiert werden. Was bedeutet das für Deutschland, wenn es tatsächlich so kommt? Darüber möchte ich jetzt sprechen. Mit der stellvertretenden Fraktionschefin der SPD im Bundestag und Verteidigungsexpertin Siebentier Möller. Guten Tag.
6: Moin.
0: Frau Möller, was glauben Sie, wie endgültig ist die Entscheidung Donald Trumps zum Teilabzug der US-Soldaten und der Nichtstationierung der Marschflugkörper?
6: da muss man, glaube ich, unterscheiden. Bei der Teilstation oder dem Teilabzug, der jetzt angekündigt wurde, gehe ich davon aus, dass das auch so umgesetzt wird. Und wir wissen wahrscheinlich noch nicht die genaue, exakte Höhe. Es ist jetzt ja bisher bekannt, dass ein Standort in Bayern aller Wahrscheinlichkeit nach betroffen sein wird. Bei der Stationierung der Mittelstreckenraketen, da sind es bisher nur Gerüchte, aber ich höre diese Gerüchte auch und sie halten sich ja sehr, sehr stark. Und dementsprechend ist auch aller Voraussicht nach davon auszugehen, dass das so eintritt, wie jetzt im Moment das Gerücht sich verbreitet.
0: Kann denn Donald Trump eine solche Entscheidung allein treffen?
6: Die zum Teilabzug? Oder welche meinen Sie?
0: Beide
6: oder
0: Entscheidungen,
6: beide?
0: Ja.
6: Also das ist eine interessante Frage, die Sie stellen, weil es gibt ja ein Gesetz, das erst letztes Jahr, glaube ich, verabschiedet wurde, unter anderem, also getragen von beiden Parteien, beiden Fraktionen in den Kammern und auch unterschrieben von Donald Trump. Das besagt, wenn es um wesentliche Veränderungen bei der Truppenanzahl geht, ist das Parlament, also der Kongress und der Senat zu befragen. Den Anschein hat es im Moment nicht. Die beiden Verteidigungsausschussvorsitzenden in beiden Kammern haben sich kritisch eingelassen. Und es ist ja davon auszugehen, dass es nicht unbedingt eine Mehrheit dafür geben würde. Und es kann dann also sein, dass Donald Trump auch dieses Gesetz nicht beachtet, wie er, ich glaube, über 120 auch Gerichtsentscheidungen, die sein Regierungshandeln nur in diesem einen Jahr betreffen, nicht beachtet, sondern dann eben per Dekret Dinge veranlasst. Also das wird sich zeigen, aber es ist eine rein theoretisch eine Entscheidung, die er nicht alleine treffen dürfte.
0: Warum braucht denn Deutschland dringend diese Marschflugkörper überhaupt?
6: Nein, die Marschflugkörper beziehen sich auf eine Fähigkeit. Es sind ja konventionelle Marschflugkörper, die nicht atomar bewaffnet sind. Bezieht sich auf eine Fähigkeit quasi es ist eine Abstandswaffe, die abschreckend wirkt, weil damit suggeriert wird, wir könnten uns wehren. Und diese Fähigkeit haben wir im Moment in Deutschland nicht und auf dem europäischen Kontinent in der Form, in der die Tomahawks, in der Form, in der sie wirken können, haben wir sie auch nicht. Es gibt verschiedene Projekte, wie beispielsweise ELSA. Das ist ein Projekt, das unter anderem mit Deutschland, mit einigen anderen Ländern vorangetrieben wird, das eine ähnliche Waffe entwickelt, aber das wird erst Anfang der 30er Jahre fertig sein und dementsprechend haben wir für diesen Zeitraum diese Waffe nicht und damit auch diese Abschreckungswirkung gegenüber Russland momentan nicht.
0: Inwieweit war denn die Stationierung der amerikanischen Tomahawk-Marschflugkörper in Deutschland schon vorbereitet?
6: Nun, es gibt ein Abkommen zwischen den beiden Regierungen, eine Unterzeichnung zwischen dem damaligen Präsidenten Joe Biden und dem damaligen Bundeskanzler Olaf Scholz. Eine Vereinbarung zwischen beiden Regierungen, dass für eine Zeit in einer üblichen Rotation die amerikanischen Truppenteile rotieren, so sagen wir so alle 5 Jahre, so Pi mal Daumen, dass diese Rotation dafür genutzt wird, also dass die diese Rotation in Deutschland verbringen würden, um genau diese von mir gerade beschriebene Lücke füllen zu können, bis wir selbst das haben. Und dementsprechend war das schon vorbereitet im Sinne von, dass die Verwaltungsdokumente unterzeichnet waren. Und dann ging es halt darum, dass die untergebracht werden müssen an Standorten, die die USA betreiben in Deutschland. Davon haben wir eine ganze Reihe. Und die Entscheidung, wo sie dann genau stationiert würden, obliegt ja den amerikanischen Streitkräften. Es wäre wahrscheinlich eher Richtung Hessen gegangen, aber da würde ich mich jetzt nicht festlegen wollen. Also das heißt, verwaltungstechnisch zwischen der Regierung war das alles unterzeichnet und es war auch vorgesehen, dass sie tatsächlich kommen, weil es sich in der üblichen Rotation abbilden ließe. Mhm. Und jetzt ist eben die Absage vermutlich eine Absage an die Stationierung in Deutschland.
0: Das war Siemtje Möller, stellvertretende Fraktionschefin der SPD im Bundestag und Verteidigungsexpertin. Vielen Dank für das Gespräch.
6: Ich danke Ihnen, Frau Arndt.
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0: Und aus aktuellem Anlass müssen wir nochmal auf die Leipziger Innenstadt zu sprechen kommen. Dort läuft immer noch ein Großeinsatz der Polizei. Ein Sprecher der Polizei hat dem MDR bestätigt, dass in der Grimmerschen Straße ein PKW in eine Menschenmenge gefahren ist. Die Polizei hat 2 Tote, 2 Schwerverletzte und mehrere weitere Verletzte bestätigt, zum Teil auch lebensgefährlich verletzt. Gleich nach den Kurznachrichten hören Sie ein Gespräch mit meiner Kollegin, die dazu Informationen zusammenbündelt und gesammelt hat. Und dann in einer Viertelstunde sprechen wir auch mit unserem Reporter vor Ort. Auf mdr.de und in der MDR Aktuell App finden Sie außerdem alle Informationen, die bisher bestätigt sind.
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7: Im Studio Raimo Hinsdorf. 2 große Titelchancen besitzen die Handballerinnen des Thüringer HC noch in dieser Saison. Zum einen im europäischen Wettbewerb der European League, in der die Mannschaft von Trainer Herbert Müller als Titelverteidiger erneut die Finalrunde Mitte Mai erreicht hat. Und gestern Abend erzwang die Damen des THC in einem begeisterten Match in der heimischen Salzerhalle ein 3. Spiel im Playoff-Halbfinale um die deutsche Meisterschaft gegen Blomberg-Lippe. Ganz wichtig waren dabei auch wieder die Tore von Johanna Reichert, die gerade in ihre letzten Wochen beim Thüringer HC geht, denn sie wechselt in die rumänische Liga. Jan Günther über die Österreicherin und ihren aufregenden Handballsonntag.
8: Da kam ein bisschen was zusammen. Zum einen war da dieses 2. Halbfinalspiel in der Bundesliga und dann hatte Johanna Reichert auch noch Familienbesuch.
9: Meine Mama war da, wir sind in die Stadt gegangen, essen gegangen und da merkt man halt schon, dass man ein bisschen gereizter ist, weil eine gewisse Grundnervosität da ist. Ich habe immer geglaubt, dass ich relativ cool bin, was das angeht, aber dann irgendwie so vom Unterbewusstsein oder so kommt dann halt schon irgendwas rauf, weil es halt, sage ich jetzt mal, kein normales Spiel war heute.
8: Dieses Spiel gegen die HSG Blomberg-Lippe. Nach der Niederlage in Spiel 1 dieser Halbfinalserie musste Reichert mit ihrem Thüringer HC gewinnen, um ein entscheidendes 3. Spiel zu erzwingen. Und der THC schaffte es, siegte in Bad Langensalza mit 29:28. Beste Werferin mit 11 Toren. Johanna Reichert.
9: Wie ich in den letzten 10 Minuten auf der Bank gesessen bin, ich habe nicht still sitzen können, ich habe die ganze Zeit in der Hand halten müssen oder weil das ganze Adrenalin und keine Ahnung, es ist halt einfach, dass wir das dann Gott sei Dank noch so geschafft haben, hätte ich den 1,7 Meter zum Schluss noch gemacht, dann hätten wir nicht so zittern müssen. Handball ist der Geistesport und solche Spiele, würde ich sagen, zeigen das auch.
8: Am Samstag nun geht es in Blomberg um den Einzug ins Finale. Für die 24 Jahre alte Österreicherin Reichert könnten es sehr erfolgreiche letzte Wochen im Trikot des THC werden. Die Thüringerinnen stehen ja auch noch im Halbfinale der European League. Nach der Saison trennen sich dann die Wege. Reichert wechselt nach 5 Jahren beim THC nach Rumänien.
9: Es war eine sehr harte Entscheidung zu gehen, aber sportlich gesehen, ich habe Ziele, die ich erfüllen will. Ich möchte halt gerne wissen, was geht. Ich habe jedes Spiel hier genossen, ich habe jede Sekunde genossen, egal ob schwere Zeiten waren, gute Zeiten waren, aber lässt einem dann auch nicht ganz kalt, weil ich jetzt Erfurt auf jeden Fall als ein zweites Zuhause ansehe.
8: Aber noch ist sie ja da und noch hat der Thüringer HC in dieser Saison so einiges vor.
7: Und vielleicht verabschiedet sich Johanna Reichert ja mit einem Titel aus Thüringen. Kaum sind die Eisbären Berlin gestern zum 12. Mal deutscher Eishockeymeister geworden, da gab es einen gravierenden Verlust. Trainer Serge Aubin wird die Eisbären verlassen und in die Schweiz zum SC Bern wechseln. Jens-Christian Gußmann zu den Hintergründen.
10: Aubin hatte bei den Berlinern noch einen Vertrag bis 2028, doch das konnte ihn nicht mehr stoppen. 7 Jahre in der Hauptstadt waren genug. Aubin suchte nach eigener Auskunft eine neue Herausforderung. In der Schweiz kennt er sich aus. Dort war er zunächst als Spieler, als er seine aktive Karriere ausklingen ließ. Später wurde er Trainer in Zürich. Das war die einzige Station, bei der er entlassen wurde. Nun kann er Zürich mit seinen Bernern zeigen: Freunde, ihr habt euch damals geirrt. Dazu kommt, in der Schweiz hat Eishockey nochmal einen höheren Stellenwert als in Deutschland und die Bezahlung ist auch besser als in der DEL. Aubin ist einer der besten und erfolgreichsten Trainer in der Geschichte der Eisbären. 5 Meisterschaften in 7 Jahren, nur der große Don Jackson war ein ähnlicher Titelsammler. Aufgrund seiner Verdienste um den Verein gaben die Berliner trotz des laufenden Vertrages grünes Licht für den Wechsel. Die größte Aufgabe für den Club wird jetzt sein, einen passenden Nachfolger zu finden. Modernes, schnelles Eishockey mit viel Tempo, Laufbereitschaft, bissigem Vorcheck einerseits und mannschaftlicher Geschlossenheit andererseits. Das zeichnet den Eisbärenkader aus. Dazu muss der Neue passen. Und er sollte auch Wert auf Disziplin legen sowie den Nachwuchs fördern. Die Suche dürfte schwierig werden, aber sie muss jetzt beginnen. Trotz des Titelgewinns heißt es darum, zumindest für das Management, suchen und arbeiten statt feiern.
7: Der Beitrag von Jens-Christian Gußmann.
0: 17.45 Uhr ist es, hören MDR aktuell. Das ist das Top-Thema in den Nachrichten. In der Leipziger Innenstadt läuft aktuell ein Großeinsatz der Polizei. Wie ein Sprecher dem MDR bestätigte, ist in der Grimmerschen Straße ein PKW in eine Menschenmenge gefahren. Demnach wurden 8 Personen verletzt und eine davon schwer. Weitere Einzelheiten zu den genauen Umständen und der Art der Verletzungen konnte die Polizei noch nicht sagen. Es gibt auch Informationen über 2 Tote. Weitere Meldungen hat Renato Bodenburg für Sie.
5: Die Vereinigten Arabischen Emirate haben nach eigenen Angaben 3 iranische Raketen abgefangen. Wie die Armee mitteilte, ging eine weitere Rakete im Meer nieder. In mehreren Regionen sei die Flugabwehr aktiv gewesen. In Thüringen kritisieren Kommunen das geplante neue Kindergartengesetz. Stefan Kania vom Gemeinde- und Städtebund sagte bei einer Anhörung im Landtag, das im Gesetz vorgesehene 3. beitragsfreie Kindergartenjahr verbessere die Betreuungsqualität nicht. Zudem würden die Pauschalen, die das Land an die Kommunen zahle, nicht an die Kostenentwicklung angepasst. Das sächsische Staatsweingut Schloss Wackerbarth hat im Elbweindorf Diesbar-Seuslitz 14.300 neue Weinreben gepflanzt. Wie das Weingut mitteilte, handelt es sich dabei um 12.000 Pflanzen der Sorte Riesling und 2.300 der Sorte Scheurebe. Sie sollen in den nächsten 40 Jahren Trauben für Wein zur Sektherstellung liefern. Das Wetter. In der Nacht stark bewölkt und Durchzug von Schauern. 13 bis 10 Grad. Morgen viele Wolken und wiederholt Schauer oder Gewitter. Von Nord nach Süd 15 bis 23 Grad. MDR aktuell Verkehrsdienst A2 Richtung Hannover. Zwischen Irxleben und Eilsleben. Stau und stockender Verkehr wegen Bauarbeiten plus 45 Minuten. A4 Görlitz Richtung Dresden. Am Grenzübergang Ludwigsdorf 7 Kilometer Stau bei der Einreise plus 1 Stunde. A9 Richtung München zwischen Markt Schorgast und Dreieck Bayreuth-Kulmbach. Stau durch einen defekten PKW im Baustellenbereich plus 30 Minuten. A14 Richtung Magdeburg. Zwischen Leipzig-Mitte und Leipzig-Nord 4 Kilometer Stau wegen LKW-Bergungsarbeiten. Eine Stunde Verzögerung. Bitte bilden Sie hier eine Rettungsgasse. B6 Richtung Wurzen zwischen Keilbusch und Zehren. Stau an einer Baustelle plus 20 Minuten. Und die B95 Richtung Annaberg-Buchholz ist zwischen Ehrenfriedersdorf und Schönfeld nach einem Unfall gesperrt. Soweit der MDR Aktuell Verkehrsdienst, 17.48 Uhr.
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0: Und wir schauen auf Leipzig. In der Innenstadt läuft aktuell ein Großeinsatz der Polizei. Ein Sprecher bestätigte dem MDR, dass in der Grimmerschen Straße ein PKW in eine Menschenmenge gefahren ist. Meine Kollegin Anna Wohlfahrt hat die Agenturen und die Polizeimeldungen alle im Blick und hat auch mit der Polizei gesprochen. Sie ist jetzt bei mir im Studio. Hallo Anna.
11: Hallo, also ich habe auch mit mehreren Kollegen Kontakt. Wir haben quasi 3 Reporter draußen und zuerst hieß es ja quasi so 17 Uhr, dass ein PKW durch die Innenstadt gerast ist. Da sagte die Polizei, dass mehrere Menschen verletzt sind. Jetzt mittlerweile spricht die Polizei tatsächlich von 2 Toten, 2 Schwerverletzten und mehreren Verletzten. Das haben wir jetzt gerade reinbekommen, die quasi in der Innenstadt von Leipzig durch diesen PKW, der eben durch die Grimmersche Straße gerast ist, gestorben und verletzt sind.
0: Weiß man schon Näheres über den Fahrer, die Fahrerin, über die Art des PKWs? Theoretisch könnte es ja auch jemand sein, der am Steuer einen Schlaganfall erlitten hat oder sowas. Oder spricht die Polizei von Amokfahrt?
11: Die Polizei spricht nicht von einer Amokfahrt. Die sagt, die Lage ist unübersichtlich und muss sozusagen erstmal Dinge noch klären, bis sie uns da Informationen gibt. Reporter vor Ort sagen, es war ein kleinerer grauer PKW mit einem Leipziger Kennzeichen. Das kaputte Auto ist wohl noch vor Ort. Das ist nicht gut zu sehen. Was aber zu sehen ist, ist natürlich viele Einsatzkräfte und mittlerweile auch ein Hubschrauber vom ADAC in der Innenstadt auf dem Augustusplatz. Da geht es sicherlich um die Verletzten.
0: Mhm. Was hast du sonst noch von der Polizei erfahren können zu den Umständen?
11: Sonst haben wir nichts erfahren. Die Frage natürlich, ob die Grimmasche Straße überhaupt Richtung quasi Markt befahrbar ist. Ich habe eben gecheckt, es ist eine Fußgängerzone. Ich weiß, dass da Busse fahren. Warum da ein Auto war, warum da ein Auto offenbar Augenzeugen zufolge schnell unterwegs war und Menschen verletzt hat, das, wir haben auch Augenzeugen sagen hören, dass die Menschen wirklich zur Seite gesprungen sind und Schlimmeres. Darüber wissen wir bis zum jetzigen Zeitpunkt noch gar nichts.
0: Anna, wir haben Reporter vor Ort. Mit einem werden wir nachher auch sprechen in wenigen Minuten. Danke erstmal für die Zusammenfassung der Informationen, die du bis jetzt gesammelt hast. Ganz herzlichen Dank.
11: Gerne.
0: Anna Wohlfahrt.
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0: Geliebt, gehasst, umstritten. Jahrelang hat Julian Assange in der ecuadorianischen Botschaft in London ausgeharrt, aus Angst vor einer Verhaftung, vor einer Auslieferung in die USA und vor einer Verurteilung dort wegen Geheimnisverrats. 2019 ist er schließlich trotzdem freigekommen. Wurde er erstmal festgenommen. Inzwischen ist er wieder auf freiem Fuß, so rum. Dazu gibt es das ARD-Radio-Feature Kampf der Geheimhaltung. Helene Buchholz hat reingehört.
12: WikiLeaks war die Vorstellung, dass man tatsächlich durch Transparenz von Machthaber, von Menschen, die wichtige Entscheidungen treffen, die grundsätzlich verändern kann.
13: Der NDR-Journalist John Götz hat lange mit und über WikiLeaks gearbeitet. Immer wieder hat er Julian Assange auch in der ecuadorianischen Botschaft in London besucht, wo der zwischen 2012 und 2019 gelebt hat.
12: WikiLeaks sollte ein Projekt sein, der als journalistisches Projekt selber die Mächtigen in die Ecke treibt, durch Transparenz.
13: In dem Feature Kampf der Geheimhaltung beschreiben Götz und andere Weggefährten Assange als ungewöhnlichen Menschen. Ein kauziger Typ, der gerne barfuß läuft und kompromisslos ist. WikiLeaks aufsehenerregendste Enthüllung war möglicherweise das Video, in dem mutmaßliche Kriegsverbrechen des US-Militärs 2007 im Irak zu sehen sind. Nur 6 Monate nach der Veröffentlichung hat die Plattform schon rund 250.000 vertrauliche Diplomatenberichte, die die US-Regierung unter Druck setzen, veröffentlicht. Dazu äußert sich 2017 der damalige CIA-Direktor Mike Pompeo, der ein Jahr später Außenminister der Trump-Regierung geworden ist.
14: WikiLeaks walks like a hostile intelligence service.
15: WikiLeaks agiert wie ein feindlicher Geheimdienst, spricht wie ein feindlicher Geheimdienst. Es ist an der Zeit, WikiLeaks als das zu bezeichnen, was es wirklich ist. Ein nichtstaatlicher, feindlicher Dienst, der oft von staatlichen Akteuren wie Russland genutzt wird.
13: Und heute? WikiLeaks macht schon lange keine solchen Schlagzeilen mehr. Nach seinem jahrelangen Ringen um Freiheit lebt Julian Assange heute zurückgezogen in Australien.
16: I am free today after years of incarceration. Because I pled guilty to journalism.
17: Ich bin heute nicht frei, weil das System funktioniert hat. Ich bin heute frei, weil ich mich nach Jahren der Inhaftierung schuldig bekannt habe. Und zwar schuldig, Journalismus betrieben zu haben.
16: So thank you for your thought and keep up the fight.
13: Sagt Assange im Oktober 2024, kurz nach seiner Freilassung bei einem Auftritt vor dem Europarat. Vor Gericht hatte er sich schließlich des Geheimnisverrats schuldig bekannt. Dafür kam er frei. Keine Auslieferung an die USA. Ist Assange also gescheitert und mit ihm sein Projekt WikiLeaks? Stefania Maurizi, eine italienische Journalistin, die auch viel mit Julian Assange zusammengearbeitet hatte, sieht in dem Deal jedenfalls eine Niederlage.
18: I think the defeat was for journalism.
19: Diese Niederlage traf den Journalismus. Für ihn war es keine Niederlage. Er lebt noch. Er hätte völlig zerstört werden können. Die Trump-Regierung war fest entschlossen, ihn zu lebenslanger Haft zu verurteilen.
13: Ähnlich beurteilt es auch Holger Stark. Er ist einer der stellvertretenden Chefredakteure und Co-Leiter des Ressorts Investigative Recherche bei der Wochenzeitung Die Zeit.
20: Die Freilassung und insbesondere die Konditionen, der Deal, den er damals geschlossen hat, haben bei vielen investigativen Journalistinnen und Journalisten einen wirklich schalen Beigeschmack hinterlassen. Ich verstehe auf der einen Seite nur zu gut, dass Assange endlich frei sein wollte. Und dass er dafür auch bereit war, neben dem Preis, den er ohnehin schon persönlich gezahlt hat, auch einen Kompromiss einzugehen. Und trotzdem bleibt am Ende über, dass das Publizieren von dieser Art von Dokumenten ein Verbrechen sein kann unter bestimmten Bedingungen. Und das setzt so Signale, die kein Journalist mögen kann.
0: 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Doch an dieser Stelle soll es mal nicht um volle Züge oder Verspätungen gehen, sondern ums Warten der ganz anderen Art. Denn am ICE-Bahnhof in Erfurt auf Bahnsteig 3A, da steht ein Wartehäuschen zwar schon seit Jahren bereit, eröffnet wurde es aber bis heute nicht. Einzelheiten zu dieser Provinzposse erzählt uns Antje Kirsten.
2: Den gläsernen Wartepavillon versperrt eine Warnbarke. An der Tür flattert ein Papierschild. Darauf steht: Warteraum gesperrt. Das steht da schon seit Jahren, winkt Steffen Petermann nur noch ab. Als Bahnvielfahrer kann er über diesen Irrsinn, wie er meint, nur noch den Kopf schütteln.
21: Das geht mir im Kopf rum. 2022 sollte die Eröffnung sein. Es war auch schon mal ein Schild dran letztes Jahr im Sommer. Wir freuen uns, Sie bald zu begrüßen. Schöner Warten im Erfurter Bahnhof.
2: Er hatte sich vor 4 Jahren bei uns, dem MDR, gemeldet. Wir sollten doch mal nachhaken, warum so ein kleines Bauprojekt ewig nicht fertig wird. Seitdem gehen die Mails im Halbjahrestakt zur Bahn hin und her.
21: Den Herbst- und Wintermonaten ist es hier doch sehr kühl und sehr zugig. Und wenn dann die Züge mal wieder Verspätung haben, möchte ich mich gern hier reinsetzen.
2: Der kleine Pavillon hat übrigens nach Bahnangaben über 1 Million Euro gekostet. Bänke sind auch schon drin. Und wer reinschaut, sieht, dass eine Abdeckung im Fußboden beiseite geschoben ist. Und es sieht so aus, als ob der Elektriker jede Minute zurückkommt.
21: Es sieht seit 3 Jahren so aus, als ob sich hier gar nichts bewegt. Obwohl schon die Bänke drin sind, der Monitor ist drin, die Türen sind drin.
2: Auf erneute Anfrage teilt die Bahn jetzt per Mail mit, dass sie nichts mitzuteilen hat. Außer die Inbetriebnahme. Die Annahme verzögert sich weiter. Jetzt müssten Mängel behoben werden.
22: Die hohen Sicherheits- und Qualitätskriterien der DB wurden bei der Errichtung des Pavillons durch die beauftragten Firmen nicht erfüllt. Nachbesserungsbedarf wurde unter anderem bei der technischen Gebäudeausrüstung festgestellt. Wir bitten um Verständnis, dass Gründlichkeit, Funktionalität und Sicherheit Vorrang vor einer verfrühten Inbetriebnahme haben.
2: Verfrühte Inbetriebnahme? Nun gut, jetzt wird zumindest in der Mail das Jahresende als Eröffnungstermin angepeilt. Das Warten aufs Wartehäuschen geht also weiter.
0: Aus Erfurt berichtete Antje Kirsten. Wir schauen aufs Wetter mit Grit Krämer. Grit, wie ist es denn da draußen? Immer noch warm?
23: Ja, zunehmend auch schwül. Also man merkt schon, dass da irgendwie Regen in der Luft liegt. Gewitter würde man im Sommer sagen. Es könnten sich auch ein paar Gewitter noch bilden. Heute Abend im Erzgebirge sehen wir, wie Quellwolken sich aufeinander türmen. Mal sehen, ob das reicht. Auch im Thüringer Wald sind jetzt dichte Wolken entstanden. Ein bisschen Regen kommt in der Rhön schon rein. Das ist aber der Trend. Noch ist es warm, 20 bis 24 Grad. Zum Abend hin kühlt es langsam ab und in der Nacht erreicht uns dann ein erstes Regengebiet. Der große Wetterumschwung passiert in der Nacht und morgen ist er dann da. Da haben wir dann genau bei uns eine Luftmassengrenze, an der sich sehr viel Regen anhäuft. Wir haben also morgen im Laufe des Tages so ab Mittag überall Feuer, vor allem im Norden von Sachsen-Anhalt, immer wieder kräftige Schauer zu erwarten. Und mit diesen Schauern kühlt es auch deutlich ab. In der Nacht kriegen wir 13 bis 10 Grad. Morgen, je nachdem, wo man wohnt, nochmal zwischen 15 und 23 Grad von Nord nach Süd. Also in der Altmark ist es schon kalt, bei den anderen noch mal warm, aber dann Mittwoch und Donnerstag setzt sich die kühle Luft überall durch und es regnet weiter. Am Mittwoch recht viel Regen, am Donnerstag nur noch so halb viel Regen.
0: Und wie lange bleibt es dann kühl?
23: Im Laufe des Donnerstags beruhigt sich's ein bisschen. Donnerstagnachmittag dann noch ein paar Schauer und Gewitter, vor allem in den Gebirgsregionen. Das wird ein kühler Tag sein mit nur noch so 10 bis 13, vielleicht 14 Grad. Dann aber wird's langsam wieder ein bisschen wärmer. Am Freitag kriegen wir schon 14 bis 18 Grad. Der große Regen von der Woche ist dann erstmal passé. Der Freitag wird schon trocken sein. Es lockert immer mehr auf und am Sonnabend erwarten wir dann schon wieder frühsommerliche Temperaturen mit 18 bis 22 Grad. Dazu gibt's Sonne. Viele Wolken auch und vielleicht hier und wieder mal ein kleinen Schauer.
0: Also das Wochenende wird wieder schön. Danke, Grit Krämer. Sie haben es bei unserem Programm jetzt schon gehört. Ein Auto ist am Nachmittag in der Leipziger Innenstadt in eine Menschenmenge gerast. Wir berichten aktuell weiter über das, was bekannt ist bisher. Parallel finden Sie in unserer App von MDR aktuell auch Live-Berichterstattung mit Informationen und Bildern vom Geschehen. Gleich mehr dazu erstmal jetzt in den Nachrichten.
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5: um 18 Uhr mit Renato Bodenburg. In der Leipziger Innenstadt ist ein Auto in eine Menschenmenge gefahren. Nach Angaben der Polizei wurden dabei in der Grimmaischen Straße unweit vom Markt zwei Menschen getötet. Zudem seien mehrere Personen verletzt worden, mindestens zwei von ihnen schwer. Polizei und Rettungsdienste sind mit einem Großaufgebot im Einsatz. Weitere Einzelheiten sind derzeit noch nicht bekannt. Zwei US-Zerstörer sind offenbar in den Persischen Golf gefahren. Das US-Regionalkommando erklärte, man wolle den Handelsschiffen in der Straße von Hormuz wieder die freie Durchfahrt ermöglichen. Zwei Frachter unter US-Flagge hätten die Meerenge bereits passiert. Erst gestern hatte Präsident Donald Trump angekündigt, die im Golf festsitzenden Schiffe zu befreien. Die iranischen Streitkräfte erklärten, sie hätten ein US-Kriegsschiff beschossen und zur Umkehr gezwungen. Die USA wiesen das zurück. Die Mineralölwirtschaft hat Vorwürfe zurückgewiesen, die Steuersenkung für Benzin und Diesel komme nicht vollständig bei den Kunden an. Der Verband Fuels und Energy erklärte, die Markentankstellen reichten den Tankrabatt komplett weiter. Allerdings seien die Weltmarktpreise für Benzin und Diesel seit dem 30. April wieder gestiegen. Der ADAC hatte kritisiert, die Mineralölkonzerne gäben die Steuersenkung nicht vollständig an die Kunden weiter. Die Bundesregierung hat den Tod eines deutschen Passagiers auf einem Kreuzfahrtschiff bestätigt. An Bord soll das Hantavirus ausgebrochen sein. Das Auswärtige Amt erklärte, zum Schutz der Persönlichkeitsrechte werde es zunächst keine weiteren Angaben zu der Person geben. Zuvor war bekannt geworden, dass auch ein niederländisches Ehepaar gestorben ist. Drei weitere Menschen sind erkrankt. Das Virus wurde bisher jedoch nur bei einem von ihnen zweifelsfrei nachgewiesen. Der Klimawandel macht deutschen Jugendlichen weniger Angst als noch vor einigen Jahren. Einer Barmer-Studie zufolge haben 31% der 14- bis 17-Jährigen große Angst vor der Erderwärmung. Vor 5 Jahren waren es noch 39%. Barmer-Chef Christoph Straub sagte, das Thema sei womöglich durch andere Krisen etwas in den Hintergrund geraten. Die Studie ergab zudem, dass die meisten Jugendlichen bereit sind, für den Klimaschutz kürzer zu duschen oder häufiger Bus und Bahn zu fahren. Das waren die Nachrichten. Das Wetter, die aktuellen Temperaturen. Brocken, stark bewölkt, 13 Grad. Chemnitz leicht bewölkt, 21 Grad. Dresden leicht bewölkt, 21. Eisenach wolkig, 21 Grad. Erfurt bedeckt, 20 Grad. Fichtelberg stark bewölkt, 16. Gera wolkig, 22. Görlitz wolkig, 24. Halle und Leipzig. Moment, Halle hat wolkenlos gemeldet bei 22 Grad und Leipzig dagegen wolkig bei 22 Grad. Magdeburg fast wolkenlos 22 und Meiningen stark bewölkt 21 Grad. In der Nacht stark bewölkt und Durchzug von Schauern, Tiefstwerte 13 bis 10 Grad. Morgen viele Wolken, nur wenig Sonne und immer wieder Schauer oder auch Gewitter. Höchstwerte von Nord nach Süd 15 bis 23 Grad. Am Mittwoch stark bewölkt, zeitweise kräftige Schauer und deutlich kühler. MDR Verkehrsdienst, A2 Richtung Hannover. Zwischen Irxleben und Eilsleben Stau und stockender Verkehr wegen Bauarbeiten, plus 30 Minuten. Vorsicht auf der A4 Frankfurt Richtung Dresden, zwischen Gerstungen und Wommen befindet sich eine ungesicherte Unfallstelle. A4 Görlitz Richtung Dresden, am Grenzübergang Ludwigsdorf, 7 Kilometer Stau bei der Einreise, plus eine Stunde. A14 Richtung Magdeburg, zwischen Leipzig Mitte und Leipzig Nord, 4 Kilometer Stau wegen LKW-Bergungsarbeiten, plus eine Stunde. Bitte halten Sie hier eine Rettungsgasse frei. Vorsicht auf der A71 Richtung Sangerhausen. Zwischen Oberhof und Gräfenroda liegt im Tunnel Rennsteig ein Unterlegkeil auf der linken Spur. A71 Richtung Schweinfurt am Dreieck Suhl. In der Überfahrt zur A73 Richtung Bamberg steht ein defekter PKW. Und in Leipzig ist der Augustusplatz wegen eines Polizeieinsatzes gesperrt. Geblitzt wird auf der A2 Richtung Berlin zwischen Allerengersleben und Eilsleben, auf der A4 Richtung Frankfurt zwischen Dresden Flughafen und Dresden Hellerau und auf der A71 Richtung Schweinfurt am Dreieck Suhl. Soweit der MDR Verkehrsdienst, 18.04 Uhr.
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0: Am Mikrofon ist Romy Arndt. Schönen guten Abend. Am Nachmittag erreichte uns die Meldung, wonach ein Auto in der Leipziger Innenstadt in eine Menschenmenge gefahren ist. Die Rede ist von Toten und Verletzten. Mein Kollege Gunnar Breske konnte mit unserem MDR-Kollegen vor Ort sprechen, mit Tobias Zuttmann.
1: Wie stellt sich die Lage aktuell dar? Was kannst du uns sagen?
3: Ja, noch immer fahren hier Dutzende Krankenwagen entlang und die Polizei hat das Gebiet eben weitläufig abgesperrt, müssen immer wieder Passanten davon abhalten, den Tatort oder die Szene zu betreten. Ja, man sieht das Auto mit einer sehr zerschmetterten Windschutzscheibe und davor haben die Rettungssanitäter lange versucht, Menschen zu reanimieren. Man hat das nur sehr bedingt gesehen, da sie das mit Tüchern abgedeckt haben. Inzwischen ist die Situation hier fast schon gespenstisch ruhig und man sieht kaum noch etwas.
1: Wie muss man sich das vorstellen? Lässt sich etwas sagen, woher das Fahrzeug gekommen ist? Ist es eine längere Strecke durch die Innenstadt gefahren? Kann man das sagen?
3: Ja, ich habe mit ein paar Augenzeugen sprechen können. Die haben berichtet, dass es eben vom Augustusplatz gekommen ist und dann Richtung hier über die Grimmaische Straße Richtung Thomaskirche gefahren ist. Und die Menschen haben berichtet, dass das Auto mit überhöhter Geschwindigkeit unterwegs war, also mit 70, 80 km/h, so haben es die Leute beschrieben. Und auch teilweise erzählt, dass sie gesehen haben, dass ein Mensch auf der Windschutzscheibe währenddessen war.
1: Tobias, lässt sich etwas dazu sagen? Du hast gesagt, du hast mit Augenzeugen sprechen können, die das gesehen haben. Wie geht es den Menschen? Wie geht man mit einer solchen Situation um?
3: Die waren natürlich absolut schockiert und haben sich auch große Sorgen gemacht um die Menschen. Sie haben hier bei der Polizei vorgesprochen, haben gesagt, sie haben das gesehen. Und sie meinten, dass sie das natürlich sehr beschäftigt und ob es auch vielleicht die Möglichkeit gäbe, mit Leuten zu sprechen. Das hat die Polizei dann ermöglicht, haben auch erstmal die Aussagen aufgenommen. Und es ist ja auch ein Krisenteam der Polizei vor Ort, das mit Menschen sprechen kann, die eben das erlebt haben.
1: Ich habe es angesprochen, der Vorfall ist gerade mal gut eine Stunde her. Lässt sich denn noch irgendetwas sagen, wie es dazu gekommen ist? Hat man den Fahrer gesehen? Gibt es dazu irgendwelche Informationen?
3: Nein, das ist bislang komplett unklar zum Tathergang. Ob es ein Unfall ist, ob es eine gezielte Amokfahrt war, dazu möchte die Polizei bislang noch überhaupt gar nichts sagen. Also da gibt es bislang noch keine Informationen. Da könnte man nur spekulieren und das sollte man in so einem Moment natürlich nicht tun.
0: Soweit Tobias Zuttmann aus der Leipziger Innenstadt. Gunnar Breske hat mit ihm gesprochen. Ein Auto ist dort heute Nachmittag in eine Menschenmenge gefahren. Es gibt Tote und Verletzte. Das von US-Präsident Trump initiierte Project Freedom soll die freie Fahrt in der Straße von Hormuz für festsitzende Schiffe ermöglichen, mit Unterstützung der US-Marine. Iran hingegen droht, auf US-Schiffe zu schießen. Wie viele Schiffe bislang durchgefahren sind, darüber gibt es unterschiedliche Angaben. Benjamin Weber berichtet.
6: Die Straße von Hormuz, ein Top-Thema im iranischen Staatsfernsehen. Nach wie vor kontrolliere die iranische Marine die Meerenge, sagt die Sprecherin. US-Präsident Trump hatte zuvor sein Project Freedom angekündigt. Schiffe, die im Persischen Golf festsitzen, könnten den mit Unterstützung der US-Marine verlassen, durch die Straße von Hormuz hindurch. Die ist eigentlich vom Iran blockiert. Seit knapp einem Monat gilt und hält eine Waffenruhe zwischen Iran und den USA. Doch Fortschritte bei Verhandlungen gibt es keine. Eine Pattsituation, in die durch das Project Freedom jetzt Dynamik kommt. Das iranische Militär droht mit Angriffen auf US-Schiffe, in einem Statement, das im Staatsfernsehen verlesen wird. Anhänger des gottlosen Amerikas sollten vorsichtig sein und von allem Abstand nehmen, was später zu Bedauern führen könnte. Amerikas aggressive Maßnahmen werden die Situation nur weiter verkomplizieren und die Sicherheit der Schiffe in diesem Gebiet gefährden. Am Mittag dann die Meldung, die iranische Marine habe mit Raketen auf US-Kriegsschiffe geschossen. Das US-Militär bestreitet das. Später heißt es auch aus iranischen Quellen, man habe nur Warnschüsse abgegeben. Begründet hatte US-Präsident Trump seinen Vorstoß mit der humanitären Lage auf den Schiffen im Persischen Golf. Dort gingen unter anderem die Lebensmittelvorräte zur Neige. Deswegen sollten sie die Möglichkeit zur freien Weiterfahrt bekommen. Wie viele Schiffe unter diesen Umständen überhaupt die Fahrt riskieren, ist unklar. Die deutsche Reederei Hapag-Lloyd erklärte am Montag, an ihrer Risikobewertung habe sich nichts geändert. Eine Durchfahrt durch die Meerenge sei weiterhin nicht möglich. In Teheran hält man die humanitären Gründe für Trumps Vorstoß sowieso für vorgeschoben. Außenamtssprecher Bargay. Die Welt glaubt Amerikas humanitäre Ansprüche nicht, das ist klar. Und sie glaubt nicht, dass die USA aus diesem selbstverschuldeten Sumpf herauskommen können. Er hat der Region, Amerika selbst und der internationalen Gemeinschaft viele Probleme bereitet. Die Amerikaner hätten diese Lektion inzwischen lernen müssen. Im Umgang mit der iranischen Nation dürfen sie nicht die Sprache der Drohungen sprechen. Am Nachmittag teilt das US-Militär mit, zwei Lenkwaffenzerstörer der US-Marine seien von Süden in den Persischen Golf eingelaufen, um die iranische Blockade zu durchbrechen und freie Fahrt zu gewährleisten. Außerdem hätten zwei US-Handelsschiffe die Straße von Hormus passiert. Die Islamische Revolutionsgarde erklärt daraufhin, diese Angaben seien komplett falsch. So unklar die Lage auch ist, das Eskalationspotenzial zwischen Iran und USA scheint wieder gestiegen zu sein.
0: Der Bericht von Benjamin Weber und kurzes Update zur Innenstadt von Leipzig, in der am Nachmittag ein Auto in eine Menschenmenge gerast ist. Es gibt zwei Tote, das hat inzwischen auch der Oberbürgermeister Burkhard Jung bestätigt, und es gibt mehrere Verletzte. Und jetzt teilte die Polizei auf X mit, dass der Fahrer des Autos festgenommen worden sei. Von ihm gehe aber derzeit keine weitere Gefahr mehr aus, heißt es. Soweit dieses Update. Wir halten Sie natürlich weiterhin auf dem Laufenden. Und jetzt schauen wir nochmal auf die US-Regierung. Die will ja in den kommenden 6 bis 12 Monaten mindestens 5.000, möglicherweise mehr, Soldaten aus Deutschland abziehen. Und außerdem sollen auch die vereinbarten Tomahawk-Marschflugkörper aus den USA nun doch nicht in Deutschland stationiert werden. All das hat US-Präsident Trump am Wochenende angekündigt. Was bedeutet das für Deutschland, wenn es so kommt? Darüber habe ich mit Hauptstadtkorrespondent Oliver Neuroth gesprochen. Herr Neuroth, gedroht mit dem Abzug von Soldaten hatte Donald Trump ja schon öfter. Ist es diesmal ernst gemeint?
7: Ich denke, es klingt diesmal zumindest ernster. Er wirkt konkreter, er wirkt entschlossener. Bisher waren das Ankündigungen nach dem Motto, wir überlegen mal. Und jetzt klingt es schon nach wirklich einem ausgearbeiteten Plan. Von daher müssen wir uns darauf einstellen, dass Standorte vor allem in Bayern, wie wir hören, betroffen sein könnten von diesem Abzug, dass also tatsächlich 5.000 Soldaten weniger in Deutschland stationiert wären. Wobei wir natürlich auch sehen müssen, bei 35.000 bis 40.000 US-Soldaten insgesamt fällt es jetzt militärisch gar nicht so groß ins Gewicht, also die Konsequenz wäre vielleicht gar nicht so riesengroß. Allerdings ist es natürlich ein fatales Signal, wenn die USA so etwas ankündigen, dann klingt das nach einem Europa, das vielleicht verwundbarer wäre, das einfach nicht mehr so gut geschützt wäre, nicht mehr so gut abschrecken könnte Richtung der Aggression Russlands.
0: War die Kritik von Friedrich Merz an der amerikanischen Kriegsführung im Iran letztlich der Auslöser und die Ankündigung Trumps also eine Retourkutsche?
7: Das ist ganz schwer zu sagen, weil wir natürlich in den letzten Monaten, in den letzten Jahren ja schon von eines von Donald Trump im Prinzip gelernt haben, nämlich, dass er ein sehr unberechenbarer Politiker ist. Zu Beginn der zweiten Amtszeit von Donald Trump hat sich Friedrich Merz ja sehr, sagen wir mal, zurückhaltend gegeben und hat versucht, den US-Präsidenten nicht zu provozieren, um sehr vorsichtig zu agieren, um solche Reaktionen eben nicht auszulösen. Nun hat sich Friedrich Merz in den vergangenen Tagen und Wochen etwas mehr aus dem Fenster gelehnt, ist etwas mutiger, könnte man sagen, geworden, und schon sehen wir also diese Reaktion. Das kann eine direkte Retourkutsche sein, aber mit Blick darauf, dass es ja ähnliche Ankündigungen von Donald Trumps, was den Truppenabzug angeht, schon gab, könnte es auch einfach nur eine Konsequenz sein von den Dingen, die schon angekündigt wurden.
0: Was ist gravierender für Deutschland, der Abzug der Soldaten oder die Verweigerung der Tomahawks?
7: Ich würde sagen, das Zweite ist gravierender, also dass die Mittelstreckenraketen, die stationiert werden sollten in Deutschland, nun also nicht kommen. Das hat natürlich auch einfach eine große Symbolkraft, denn diese Raketen sollten abschrecken, sie sollten einfach zeigen, die USA beschützen Europa im Fall der Fälle. Und wenn man nun also sieht, dass diese Waffen nicht kommen sollen, kann das natürlich einfach eine, ja, etwas schwierige Symbolkraft haben, dass also die USA sich einfach zurückziehen aus Europa. Bei den Soldaten würde ich sagen, wir haben ja eben schon über die Zahl der Soldaten gesprochen, ist es einfach nicht so gravierend bei den Mittelstreckenwaffen, weil solche Waffen haben wir eben in Deutschland auch nicht, diese hier stationiert werden sollten, ist es dann schon ein etwas gravierender Schritt.
0: Nun fordern ja auch Sicherheitsexperten in Deutschland und auch Verteidigungspolitiker verschiedener Parteien, dass nun ganz schnell eine Alternative her müsse. Da gibt es ja dieses Projekt ELSA. Was genau ist das und wie weit ist es schon gediehen?
7: Ja, ELSA, das steht für European Long Range Strike Approach. Also es geht um ein gemeinsames Rüstungsprojekt verschiedener europäischer NATO-Staaten. Deutschland, Frankreich, Großbritannien, Polen, Italien und Schweden. Und kurz gesagt, es geht darum, dass man selbst Langstreckenwaffen entwickelt. Bodengestützte Marschflugkörper. Also kurz gesagt, ungefähr das, was die USA eigentlich bei uns hier stationieren wollten, was nun anscheinend nicht kommt, das möchte man selbst entwickeln. So der Plan dieses Projektes ELSA. Es ist allerdings noch nicht allzu weit fortgeschritten. Im Juli 2024 gab es die ersten politischen Vereinbarungen dafür. Es gibt noch keine Serienproduktion, keine Einsatzfähigkeit von Waffen. Das dürfte wohl realistisch erst in den 2030er Jahren der Fall sein. Also da ist noch ein weiterer Weg, bis tatsächlich das wirklich dann Realität wird. Europäische Waffen mit mittlerer und längerer Reichweite.
0: Soweit unser Hauptstadtkorrespondent Oliver Neuroth. Damit wird es 18.16 Uhr, Sören, MDR aktuell. Das ist das Top-Thema in den Nachrichten. In der Leipziger Innenstadt ist ein Auto in eine Menschenmenge gerast. Die Polizei sagt, es war in der Grimmersche Straße unweit vom Markt. Zwei Menschen seien getötet worden, weitere Personen verletzt, mindestens zwei von ihnen schwer. Und weitere Einzelheiten sind noch nicht bekannt. Weitere Meldungen hat Renato Bodenburg für Sie.
5: Ein Minenjagdboot der deutschen Marine ist unterwegs in Richtung Mittelmeer. Nach Angaben des Verteidigungsministeriums soll das Schiff näher an das mögliche Einsatzgebiet in der Straße von Hormus gebracht werden. An Bord sind bis zu 45 Soldaten. Die Thüringer Kommunen erhalten in diesem Jahr 790.000 Euro für ihre Jugendfeuerwehren. Dabei handelt es sich nach Angaben des Landesverwaltungsamtes um die sogenannte Jugendpauschale von 50 Euro je Mitglied. Die Städte und Gemeinden können das Geld flexibel einsetzen, etwa für Ausflüge und gemeinsame Veranstaltungen. Im Fall um mit Rattengift versetzte Babynahrung des Herstellers Hipp in Österreich bestreitet der Verdächtige die Vorwürfe. Der Anwalt des 39-Jährigen sagte, sein Mandant hatte weder mit dem Rattengift noch mit der versuchten Erpressung etwas zu tun. Der frühere Hipp-Mitarbeiter war am Wochenende im österreichischen Bundesland Salzburg festgenommen worden. Das Wetter. In der Nacht stark bewölkt und Durchzug von Schauern. 13 bis 10 Grad. Morgen viele Wolken und wiederholt Schauer oder Gewitter. Von Nord nach Süd 15 bis 23 Grad. MDR aktuell Verkehrsdienst A2 Richtung Hannover. Zwischen Irxleben und Eilsleben. Stau und stockender Verkehr wegen Bauarbeiten. Plus 45 Minuten. A4 Görlitz Richtung Dresden. Am Grenzübergang Ludwigsdorf 6 Kilometer Stau bei der Einreise. Plus eine Stunde. Die A14 Richtung Magdeburg ist zwischen Leipzig Mitte und Leipzig Nord weiterhin wegen LKW Bergungsarbeiten gesperrt. Vorsicht auf der A71 Richtung Sangerhausen. Zwischen Oberhof und Gräfenroda liegt im Tunnel Rennsteig ein Unterlegekeil auf der linken Fahrspur. A71 Richtung Schweinfurt. Am Dreieck Suhl in der Überfahrt zur A73 Richtung Bamberg steht ein defekter PKW. Und in Leipzig ist der Augustusplatz wegen eines Polizeieinsatzes gesperrt. Soweit der MDR Aktuell Verkehrsdienst, 18.18 Uhr.
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0: In der Leipziger Innenstadt ist ein Auto in eine Menschenmenge gerast. Unser Reporter Roland Kühnke war und ist vor Ort und schildert seine Eindrücke.
8: Ja, ich bin gerade in dem Augenblick hier auf dem Leipziger Augustusplatz eingetroffen, als ein Rettungshubschrauber des ADAC gestartet ist. Ob und wie viele Verletzte da an Bord waren, das konnte ich leider nicht erkennen. Aber der gesamte Augustusplatz ist voller Fahrzeuge der Feuerwehr, der Polizei. Es ist hier weiträumig abgesperrt, die Grimmersche Straße. Überall stehen Menschen. Viele machen Aufnahmen mit ihren Handys. Aber es gibt auch sehr, sehr viele Leute, die einfach nur betroffen sind. Möglicherweise ja vielleicht Augenzeugen oder ganz in der Nähe, als es passiert ist. Nach Angaben der Feuerwehr bislang auf jeden Fall zwei Tote sind zu beklagen. Zwei Personen sind schwer verletzt. Wie viele weitere Personen betroffen sind, möglicherweise, dazu gab es bisher keine Angaben. Wir hoffen, bald mit dem Pressesprecher der Feuerwehr reden zu können. Vielleicht hat er neuere Informationen. Auf jeden Fall, wie schon erwähnt, der gesamte Platz ist hier abgesperrt. Trotzdem sind immer noch viele, viele Menschen da, viele sehr betroffen. Und wir müssen mal schauen, wie sich das Ganze entwickelt. Es gibt auch noch keine Informationen darüber, ob es sich um einen einzelnen Fahrer, eine Fahrerin handelt, ob das Ganze tatsächlich ein Anschlag war und ob der oder die Täter gefasst werden konnten.
0: Roland Kühnke war das mit Schilderungen aus der Leipziger Innenstadt. Laut der Agentur dpa teilte die Polizei auf X mit, der Fahrer sei festgenommen worden. Von ihm gehe derzeit keine Gefahr mehr aus. Wir halten Sie weiter auf dem Laufenden auf mdr.de und in der MDR aktuelle App und in den Nachrichten natürlich dann um 18.30 Uhr. Und wir sprechen auch mit unseren Reportern vor Ort weiterhin live.
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0: Grüne, SPD und Linke haben erklärt, nicht länger auf der Social-Media-Plattform X zu veröffentlichen. Sie werfen X die Verbreitung von Desinformationen vor. Philipp Eckstein berichtet.
9: Es ist eine abgesprochene Aktion. Pünktlich um 9 Uhr verkünden SPD, Grüne und Linke, dass sie ihre Accounts bei X nicht länger bespielen werden. Also keine weiteren Botschaften, Fotos und Kommentare auf der Social-Media-Plattform veröffentlichen werden. Wortgleich erklären die drei Parteien und zahlreiche Spitzenpolitikerinnen und Politiker aus ihren Reihen, X sei in den letzten Jahren im Chaos versunken. Und sie betonen, Zitat, politische Debatten leben vom Austausch der Menschen erreicht und informiert. X werfen sie hingegen vor, Desinformation zu fördern. Elon Musk hatte Twitter 2020

0: Weiterhin. Forderungen, die Plattform zu verlassen, hatte die Bundesregierung in der Vergangenheit mehrfach zurückgewiesen.
1: Soweit Philipp Eckstein. Nochmal zurück nach Leipzig und zu der Fahrt eines Autos in eine Menschenmenge. Da hat die Polizei ihre Angaben inzwischen korrigiert. Zunächst hatte es geheißen, es gibt 2 Tote. Inzwischen ist nur noch von einem Toten die Rede. Außerdem gibt es Verletzte, mindestens 2 davon schwer verletzt. Das ist also jetzt der aktuelle Stand. Der angekündigte Truppenabzug wird offenbar Realität. 5000 US-Soldaten sollen Bayern verlassen. In Vilseck gilt das für die Striker-Brigade. Die Entscheidung aus Washington bereitet dem neuen Bürgermeister des Ortes und den Menschen vor Ort Sorgen. Margit Ringer berichtet.
2: Kurz vor 11 ist der neue erste Bürgermeister von Vilseck, Thorsten Gräter, noch gut gelaunt. Klar, seinen ersten Amtstag hätte er sich anders vorgestellt. Da bricht die große Weltpolitik über die 6500 Einwohnerstadt herein. Sorgen mache er sich schon, sagt er.
3: Die Welt lebt von den Überraschungen. Und ich habe es am Wochenende schon gelesen gehabt, dass sich aufgrund der Aussagen vom Präsidenten Trump einiges ändern könnte, was wir natürlich in Vilseck nicht hoffen. Aber trotz alledem sind wir gespannt, wie es weitergeht.
2: Kurz nach 11 Uhr gibt es Neuigkeiten. Wir müssen ihn damit konfrontieren, dass die 5000 Soldaten, die aus Deutschland abgezogen werden sollen, die Striker-Brigade aus seiner Kleinstadt Vilseck in der Oberpfalz ist.
4: Trifft mir zu hart, muss ich echt sagen. Sehr emotional, ja. Ist schon heftig. Also das trifft uns hart. Da muss ich sagen, da müssen wir jetzt alles Menschenmögliche in die Wege leiten, dass man es vielleicht noch umschwenken kann.
2: Sein erster Amtstag verläuft nun anders. Die Vilsecker selber fühlen sich etwas machtlos.
5: Ja, was willst du? Da können wir nichts dagegen da. Das kommt von oben. Da kannst du nicht aufregen und nichts. Das kommt ja alles, das wird alles von oben gesteuert.
6: Man kann nicht einschauen. Auf der anderen Seite immer Hü und Hot. Und
7: ich habe schon viele Amerikaner als Mieter, aber ich lasse es gelassen auf mich zurückkommen. Wenn es so ist, dann sollen es gehen. Ich meine, das ist halt so. Kann man nichts machen.
5: Wenn sie von uns ein Politiker nicht so blöd über den Trump geäußert hat, dann war man jetzt in so einer Zwickmühle, weil wir jetzt sind.
2: In Vilseck dreht sich alles um die Amerikaner. Eine Monostruktur. Taxis, Handwerksbetriebe, Restaurants, Wohnungsmarkt, Lieferdienste, Einzelhandel. 2 neue Supermärkte. Alles ausgerichtet auf die Wirtschaftskraft der Amerikaner, sagt Bürgermeister Thorsten Grädler. In vielen Anrainerkommunen des Truppenübungsplatzes von Grafenwöhr.
3: Wir sprechen von einer Wirtschaftskraft von 650 bis 700 Millionen jährlich. Und es wird ja auch nach wie vor gebaut. Also der Truppenübungsplatz ist einer der größten in Europa, der größte für die USA überhaupt. Und die USA investiert da rund 800 Millionen. Die Bundeswehr investiert 180 Millionen. Also da sprechen wir von Milliardenbeträgen, die den Truppenübungsplatz, der schon der modernste ist, weiterhin ausbaut. Und jetzt hören wir davon, dass Truppen abgezogen werden.
2: Was den neuen Bürgermeister aber auch schmerzt, das Menschliche, die deutsch-amerikanische Freundschaft. Erst letzte Woche noch hat man den Maibaum gemeinsam aufgestellt.
3: Der Bürgermeisterkollege aus Grafenwöhr, der Edgar Knobloch, nennt dann auch gerne, die Amerikaner fühlen sich bei uns wohl. Und sie sagen immer, home away from home. Seit 80 Jahren existiert der Truppenübungsplatz. Dieses gemeinsame Miteinander, dieses gemeinsame Mitfeiern.
2: Mit den Soldaten ziehen auch die Familien weg und zivile Arbeitsplätze stehen auf dem Spiel. Im Rathaus glühen jetzt die Drähte. An seinem ersten Amtstag muss der Bürgermeister gleich bei Landtagsabgeordneten und der Staatsregierung um Hilfe bitten. Denn es gibt zwar ein neues Gewerbegebiet in Vilseck, ab Herbst könnten dort Unternehmen zu bauen beginnen. Doch die wirtschaftlichen Rahmenbedingungen insgesamt in Deutschland, dass sich das schnell füllt, sind schwierig.
1: Margit Ringer berichtete aus Bayern. Mit dem Tankrabatt will die Regierung Autofahrer entlasten. Doch die Bilanz der ersten Tage fällt ernüchternd aus. Nach Einschätzung des ADAC wird der Rabatt nicht in vollem Umfang an die Kunden weitergegeben. Frage an Michael Brandt, wie sieht es tatsächlich aus? Wirkt der Tankrabatt nun, also wird die Steuersenkung an die Autofahrer weitergegeben?
8: Der Automobilclub ADAC sagt, nein, die Senkung der Energiesteuer wird nicht in vollem Umfang weitergegeben. Die Preise müssten nämlich um rund 17 Cent pro Liter Benzin und Diesel unter den Preisen der vergangenen Woche liegen, also vor der Senkung der Energiesteuer. Und das ist nicht der Fall, so der ADAC. Und nach dieser Auswertung sind die Preise gestern im Tagesdurchschnitt nur um rund etwa 11 Cent unter dem Preis der Vorwoche gewesen. Die Mineralölkonzerne, die widersprechen jetzt, die sagen, Moment mal, wir geben die Steuersenkung komplett weiter und die gestiegenen Spritpreise in den vergangenen Tagen hätten etwas mit gestiegenen Produktpreisen für Benzin und Diesel am Weltmarkt zu tun. Schaut man aber auf den Weltmarktpreis für Rohöl, ist dieser zuletzt gesunken und

0: viele Experten fragen sich, wie passt das zusammen? Wie kommen die Konzerne auf so eine Begründung?
1: Und wie reagiert die Bundesregierung?
0: Das Finanzministerium sagt, es gibt eine ganz klare Erwartungshaltung. Die Mineralölkonzerne sollen die Steuersenkung in vollem Umfang an die Verbraucher weitergeben. Ob das passiert, beziehungsweise in welchem Umfang das passiert, das könne man noch nicht sagen, so ein Sprecher des Finanzministeriums. Also man will sich die Auswertung des ADAC nicht zu eigen machen. Das Wirtschaftsministerium wartet noch auf Untersuchungen des Bundeskartellamts, der Monopolkommission und des Wirtschaftsinstituts IFO. Aber wenn die Steuersenkung nicht weitergegeben wird, dann soll das Kartellrecht weiter verschärft werden, um entsprechend eingreifen zu können, heißt es aus dem Wirtschaftsministerium.
1: Und wie lange dauert das? Wann kann eingegriffen werden?
0: Genau das ist das Problem. Politik kann erst einmal nur mahnen und appellieren. Das macht sie auch. Zum Beispiel der SPD-Fraktionschef im Bundestag, Matthias Mirsch, der sagt, das kann man sich nicht gefallen lassen, wenn die Steuersenkung tatsächlich nicht weitergegeben wird. Spitzenpolitiker verweisen gerne auf das Bundeskartellamt. Das müsse etwas tun, das müsse schnell einschreiten. Fakt ist aber, das Kartellamt kann immer erst im Nachhinein handeln, wenn Missstände, Verstöße rechtlich sicher nachgewiesen wurden. Und das ist schwierig, mit Prüfverfahren verbunden und dauert in der Regel etwas Zeit und bringt den Autofahrern in diesen Tagen vorerst nichts.
1: Ja, soweit die Informationen von Jan Zimmermann. Und damit schalten wir ins MDR Aktuell Wetterstudio zu Grit Krämer. Grit, wie wird der Abend?
2: Ja, der Regen kommt so langsam ran. Wir haben jetzt im Südwesten von Thüringen, und zwar nicht nur in der Rhön, es breitet sich schon ein bisschen in Richtung Thüringer Wald aus. Ein großes Regengebiet, da sind auch im Kreis Schmalkalden Gewitter mit dabei. Es regnet auch schon so auf dem Weg nach Jena so ein paar Schauer. Also Thüringen hat es jetzt erwischt, und auch im Harz kommen leichte Schauerchen rein. Das wird in der Nacht noch mehr werden. Noch ist es schwül und warm, 19 bis 22 Grad verbreitet an der Neiße, immer noch 24 Grad bei viel Sonnenschein. In der Nacht gehen die Werte runter auf 13 bis 10 Grad und dieser Regen breitet sich zum Teil auch nach Sachsen-Anhalt und nach Sachsen aus. Und morgen gibt es weiterhin Regen für fast alle. Danke, Grit.
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1: Auch in der kommenden halben Stunde schauen wir immer wieder nach Leipzig, wo am Nachmittag ein Auto in eine Menschenmenge gerast ist in der Innenstadt. Noch ist die Rede von einem Vorfall und nicht von einer Amokfahrt. Es soll einen Toten geben und mehrere Verletzte. Mehr dazu jetzt auch in unseren Nachrichten.
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5: Um 18.30 Uhr mit Renato Bodenburg. In der Leipziger Innenstadt ist ein Auto in eine Menschenmenge gefahren. Wie die Polizei mitteilte, ist die Zahl der Opfer noch unklar. In ersten Angaben war von Toten und Verletzten die Rede gewesen. Der Fahrer sei festgenommen worden, von ihm gehe keine Gefahr mehr aus. Zeugen berichteten, das Fahrzeug sei vom Augustusplatz in die Fußgängerzone auf die Grimmarsche Straße eingebogen. Auf Bildern sind zahlreiche Rettungsfahrzeuge sowie Hubschrauber zu sehen. Zwei US-Zerstörer sind offenbar in den Persischen Golf gefahren. Das US-Regionalkommando erklärte, man wolle den Handelsschiffen in der Straße von Hormuz wieder die freie Durchfahrt ermöglichen. Zwei Frachter unter US-Flagge hätten die Meerenge bereits passiert. Die iranischen Streitkräfte erklärten, sie hätten ein US-Kriegsschiff beschossen und zur Umkehr gezwungen. Die USA wiesen das zurück. Die geplante Integration der sächsischen VW-Werke in die Volkswagen AG verzögert sich. Wie das Unternehmen bestätigte, wird der Prozess mehr Zeit in Anspruch nehmen als ursprünglich geplant. Die IG Metall sprach von einem schwerwiegenden Vertrauensbruch und einem Schlag ins Gesicht aller VW-Beschäftigten in Sachsen. Die Volkswagen Sachsen GmbH ist bisher ein eigenständiges Unternehmen. Die 10.000 Mitarbeiter sollen zum 1. Januar jedoch einen Arbeitsvertrag beim Mutterkonzern Volkswagen AG bekommen. In der Ukraine sind bei russischen Angriffen mindestens 8 Menschen getötet worden. Wie die ukrainischen Behörden mitteilten, kamen bei einem Raketeneinschlag im Gebiet Charkiw 6 Personen ums Leben. 24 wurden verletzt. Mehrere Wohnhäuser und Läden wurden beschädigt. Bei einem Artilleriebeschuss im südukrainischen Gebiet Cherson starben 2 Männer. Am Morgen war in einem Hochhaus in Moskau eine ukrainische Drohne eingeschlagen. 3 Jahre nach dem Diebstahl aus dem Museum von Manching suchen die Ermittler in Mecklenburg nach dem Keltengoldschatz. Wie das bayerische LKA mitteilte, wird das Gold auf einem Grundstück in Plate bei Schwerin vermutet. In dem Haus würden jedes Möbelstück und alle Wände überprüft. Dabei kämen Spürhunde zum Einsatz, die speziell auf Gold trainiert seien. Der Schatz war 2022 gestohlen worden. Das waren die Nachrichten. Das Wetter, die aktuellen Meldungen. Dresden leicht bewölkt bei 21 Grad, Eisenach wolkig 20 Grad, Erfurt stark bewölkt 19, Gardelegen wolkig 21, Hoyerswerda leicht bewölkt bei 23 Grad, Magdeburg leicht bewölkt ebenfalls 23 Grad, Neuhaus am Rennweg bedeckt 18, Oschatz leicht bewölkt 21, Plauen stark bewölkt 22, Wernigerode bedeckt und leichter Sprühregen bei 20 Grad und Lutherstadt-Wittenberg 22 Grad. In der Nacht stark bewölkt und Durchzug von Schauern. Tiefstwerte 13 bis 10 Grad. Morgen viele Wolken, nur wenig Sonne und immer wieder Schauer oder auch Gewitter. Höchstwerte von Nord nach Süd 15 bis 23 Grad. Am Mittwoch stark bewölkt, zeitweise kräftige Schauer und deutlich kühler. MDR aktuell Verkehrsdienst. A2 Richtung Hannover. Zwischen Irxleben und Eilsleben Stau und stockender Verkehr wegen Bauarbeiten plus 30 Minuten. Die A4 Frankfurt Richtung Dresden wird zwischen Glauchau Ost und Hohenstein-Ernsttal wegen Fahrbahnarbeiten ab ca. 19.30 Uhr bis morgen früh 5 Uhr gesperrt. A4 Görlitz Richtung Dresden am Grenzübergang Ludwigsdorf. 6 Kilometer Stau bei der Einreise plus eine Stunde. A4 Richtung Frankfurt zwischen Berbersdorf und Frankenberg 3 Kilometer Stau an einer Baustelle plus 15 Minuten. Die A14 Richtung Magdeburg ist zwischen Leipzig-Mitte und Leipzig-Nord weiter wegen Lkw-Bergungsarbeiten gesperrt. In Leipzig ist der Augustusplatz wegen eines Polizeieinsatzes gesperrt. Und es wird geblitzt auf der A2 Richtung Berlin zwischen Allerringersleben und Eilsleben. Auf der A4 Richtung Frankfurt zwischen Dresden-Flughafen und Dresden-Hellerau. Und auf der A71 Richtung Schweinfurt am Dreieck Suhl. Soweit der MDR Aktuell Verkehrsdienst, 18.34 Uhr.
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1: In der Leipziger Innenstadt ist am Nachmittag ein Auto in die Menschenmenge gerast. Es gibt Tote und Verletzte. Und Olenka Pilz, unsere Reporterin, ist vor Ort in der Innenstadt. Olenka, was weiß man zur Stunde zum Hintergrund dieses Vorfalls?
6: Tja, zum Hintergrund ist noch nicht so richtig bekannt. Also Oberbürgermeister Jung und auch die Polizei hatten sich vor einer halben, dreiviertel Stunde ungefähr zu Wort gemeldet und sprechen davon bisher sehr, ich sag mal neutral, dass ein Auto in die Innenstadt gefahren ist. Also beginnend am Augustusplatz, das ist quasi ein sehr zentraler Platz natürlich hier in Leipzig, dann die gesamte Grimmarsche Straße, eine sehr belebte Einkaufsstraße entlang bis zum Markt. Und dann ist dieses Auto hier auf dem Thomaskirchhof, das ist quasi direkt neben dem Marktplatz, wo auch die Thomaskirche steht, zum Stehen gekommen. Das ist so etwa 30, 40 Meter von mir hier entfernt. Da steht ein großes Feuerwehrauto und dahinter ist dieses Auto zum Stehen gekommen. Die Windschutzscheibe ist komplett kaputt. Und bis dorthin, das ist das, was Sie gesagt haben. Also mehr zu den Hintergründen. Sie reden noch von einem mutmaßlichen Täter, haben diesen auch festgenommen. Das hat auch Oberbürgermeister Jung bereits bestätigt. Aber um was für einen Menschen es sich dabei handelt, ist bislang noch nicht klar oder beziehungsweise noch nicht weitergegeben worden.
1: Die Opferzahlen wurden zunächst mit 2 Toten und mehreren Verletzten, teils auch Schwerverletzten, angegeben. Das wurde inzwischen korrigiert. Was ist jetzt der aktuelle Stand?
6: Richtig, es war eine kurze Zeit lang von 2 Toten die Rede. Nun hat die Polizei das nochmal korrigiert und spricht davon, dass ein Mensch bei dieser schrecklichen Tat ums Leben gekommen ist. Es gibt 2 Schwerverletzte und darüber hinaus noch 20 Beteiligte, das heißt Verletzte. Das ist das, was an Zahlen bisher bekannt ist.
1: Du stehst am Thomaskirchhof. Was nimmst du wahr? Haben sich dort viele Menschen versammelt? Wie ist die ganze Atmosphäre? Wie wird das begleitet?
6: Ja, man hört es vielleicht gerade fährt wieder ein Polizeiwagen hier an mir vorbei. Also so nah bis zur Absperrung sozusagen wird gerade nur noch die Presse gelassen, damit wir eben für so viele Menschen wie möglich darüber berichten können. Sämtliche Menschen, die ja hier Fotos versuchen oder Videos zu machen, die werden ein bisschen weiter nach hinten gedrängt. Also entlang des Gördelerrings, der sozusagen ja drumherum führt, da ist gerade sehr viel los. Als ich hier hingekommen bin, sind mir sehr viele Menschen entgegengekommen, die wahrscheinlich, so nehme ich an, aus der Stadt dann erstmal rausgelassen wurden, also aus diesem Innenstadtkern quasi, wo sich das Ganze abgespielt hat. Ja, und nun ist quasi reger Betrieb hier, was Polizei, was Krankenwagen, was Feuerwehr angeht. Also es kommt immer wieder ein neuer Wagen reingefahren, Blaulicht, und das ist quasi gerade der Stand der Dinge hier.
1: Es soll auch ein Hubschrauber im Einsatz gewesen sein. Hat man die Verletzten inzwischen alle abtransportiert?
6: Die Verletzten sind meines Wissens nach alle abtransportiert. Ein Hubschrauber, das habe ich auch nur auf einem Bild selber gesehen. Als ich gekommen bin, war der nicht mehr da. Ich vermute mal, dass der sehr schnell am Ort war und auch sehr schnell wieder abgeflogen ist. Aber das muss sich dann auch hier unmittelbar an diesem Thomaskirchhof abgespielt haben, ja.
1: Bisher hieß es immer ein Vorfall mit einem Auto in der Leipziger Innenstadt.
6: Genau.
1: Im Internet habe ich gelesen, dass die Polizei eine Amoklage ausgerufen hätte. Kannst du das bestätigen?
6: Also es ist weder von einem Terrorakt noch von einer Amokfahrt oder auch allein von einem Unfall sozusagen die Rede. Es wird davon gesprochen, dass dieses Auto in diese Menschenmenge gefahren wird, aber ohne das jetzt in irgendeine Richtung sozusagen zu bringen. Das ist noch Sachen der Ermittlungen, aber um 20 Uhr soll es eine neue Pressekonferenz mit neuesten Infos geben und ich gehe mal ganz stark davon aus, dass dort dann vielleicht das Ganze noch ein wenig genauer beschrieben wird.
1: Soweit Olenka Pilz, unsere Reporterin in der Leipziger Innenstadt. Dort ist am Nachmittag ein Auto in die Menschenmenge gerast. Es gibt nach jetzigen Informationen einen Toten und mehrere zum Teil schwer Verletzte. Danke für den Moment, Olenka Pilz. Im Jerichower Land ist eine Spaziergängerin offenbar durch eine Selbstschussanlage schwer verletzt worden. Die Frau wollte ihren Hund von einem privaten Grundstück holen, als sie von einer Ladung aus einer Schrotflinte getroffen wurde. Der Vorfall in Danikow hatte am Sonnabend einen Großeinsatz der Polizei ausgelöst. Andrea Poschwald berichtet.
7: Nach dem Großeinsatz der Polizei am Samstag in Danikow im Jerichower Land sind weitere Details zum Vorfall bekannt geworden. Wie die Polizei heute mitteilte, war eine Frau mit ihrem Hund im Ort unterwegs. Als dieser auf ein fremdes Grundstück rannte und sie ihm hinterherlief, wurde die 54-Jährige von einer Ladung aus einer Schrotflinte getroffen. Dabei wurde sie schwer verletzt. Sie sei mittlerweile aber außer Lebensgefahr, hieß es von der Polizei. Nach bisherigen Ermittlungen gehen die Beamten davon aus, dass die Frau auf dem Grundstück versehentlich eine sogenannte Selbstschussanlage ausgelöst hat. Diese sind in Deutschland verboten. Das Grundstück gehört den Angaben zufolge einem 43-jährigen Deutschen. Zahlreiche Polizisten sowie Kräfte vom Spezialeinsatzkommando SEK waren am Samstag bis zum Abend im Einsatz. Bei der Durchsuchung des Hauses des 43-Jährigen stellten die Beamten mehrere Waffen sowie Betäubungsmittel sicher. Die Polizei ermittelt nun wegen gefährlicher Körperverletzung und des Verstoßes gegen das Waffengesetz. Der Mann wurde vorläufig festgenommen. Wie ein Polizeisprecher MDR Sachsen-Anhalt mitteilte, ist er aber mittlerweile wieder auf freiem Fuß. Der 43-Jährige werde nicht mehr verdächtigt, absichtlich jemanden töten zu wollen. Nach Angaben der Bild-Zeitung ist der Besitzer des Grundstücks Polizei bekannt und war bereits mehrfach straffällig geworden.
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8: Im Studio Raimo Hinster. Vielleicht ja ein gutes Omen für den FC Bayern München vor dem Halbfinal-Rückspiel gegen PSG am Mittwoch. Der portugiesische Schiri Joao Pinheiro wird das Champions-League-Duell des deutschen Fußballrekordmeisters gegen Titelverteidiger Paris Saint-Germain pfeifen. Der 38-Jährige leitete bisher zwei Partien der Münchner in der Königsklasse. Beide Duelle haben die Bayern gewonnen. In der laufenden Spielzeit mit 2:1 bei PSV Eindhoven und in der vergangenen Saison beim 3:1 1:1 gegen Slovan Bratislava. Nach dem 4:5 im spektakulären Hinspiel in Paris braucht die Mannschaft von Trainer Vincent Kompany auch diesmal einen Sieg, um es ins Finale zu schaffen. Das andere Halbfinalrückspiel morgen zwischen dem FC Arsenal und Atletico Madrid, Hinspiel 1:1, ist übrigens fest in deutscher Hand. Der Berliner Schiedsrichter Daniel Siebert leitet die Partie in London. Im Handball geht es in unserer Region in den nächsten Wochen um große Titel für die Männer des SC Magdeburg wie auch die Damen des Thüringer HC. In Leipzig kämpft Bundesligist SC DHFK noch gegen den Abstieg aus dem deutschen Oberhaus. Überhaupt nichts mit dem Abstieg zu tun haben in diesem Jahr in der zweiten Liga die Handballer vom Dessau-Roßlauer HV. Nachdem man in der vergangenen Saison erst dramatisch im Nachholspiel gegen Essen den Klassenhalt fix machen konnte, ist der Verbleib in Liga 2 in dieser Spielzeit frühzeitig gesichert. Henrik Heidrich hat sich zur aktuellen sportlichen und wirtschaftlichen Lage beim Dessau-Roßlauer HV umgehört.
9: Aktuell lässt es sich in Dessau mehr als entspannt arbeiten, denn mit dem Abstieg hat man in dieser Saison nichts mehr zu tun. Auch beim Cheftrainer bei Vanja Radic Erleichterung.
10: Man will im Leistungssport immer ein bisschen mehr erreichen, immer weiterkommen. Auf einer Seite ist man froh, wenn man auf die Tabelle schaut, dass man nach unten weiten Weg hat.
9: Kaum bewegt man sich im sicheren Fahrwasser, fangen die Ersten bereits an, ganz groß zu träumen.
10: Als Sportler wollen wir alle erste Liga spielen, egal Trainer oder Spieler. Von daher würden wir uns freuen, am liebsten alle zusammen da mal zu sein.
9: Auch Geschäftsführer Sebastian Glock hat diesen Traum Erstliga-Handball in Dessau. Gelegentlich denkt er zurück an die Saison 2022-23, als den Dessauern ein Punkt zur Bundesliga fehlte.
11: Öffentlich würde ich das niemals zugeben, aber natürlich überlegt man da selbst immer noch mal dran, was wäre gewesen, wenn, weil man auch sieht, wie Eisenach das dann gemacht hat.
9: Ein Beispiel, dem man im Dessau aktuell fleißig nacheifert, sportlich und auch finanziell, trotz der durch die zunehmende Professionalisierung der Liga höher gewordenen Kosten.
11: Dass wir einfach eine ganz, ganz große Vielzahl an kleinen und mittelständischen Partnern haben, das ist für uns elementar wichtig. Wir haben uns wirklich so weit entwickelt, dass wir jetzt wirklich auf einem guten Fundament stehen.
9: Dessaus aktuell einziges Manko ist gleichermaßen der größte Trumpf des DRHV. Die Rede ist von der ikonischen Rundbogenhalle, die oft als lauteste Halle der Liga bezeichnet wird, aber das letzte Mal vor über 25 Jahren saniert wurde. Vereinzelt werden Rufe nach einer neuen Mehrzweckhalle laut.
11: Ich würde mich nicht gegen etwas Neues verwehren, wenn es denn auch wirklich Sinn ergibt. Ich bin auch offen dafür, wenn es eine Sanierung geben sollte.
9: Die Entscheidung darüber hat zum Schluss aber die Stadt als Eigentümer. Was der DRHV in der eigenen Hand hat, ist das Sportliche. Und da möchte man die verbleibenden Saisonspiele ordentlich zu Ende bringen.
8: Der Beitrag von Henrik Heidrich. Einen Tag nach dem Gewinn der deutschen Eishockeymeisterschaft haben die Eisbären Berlin den Abschied von Erfolgstrainer Serge Aubin bestätigt. Der Kanadier Aubin wird künftig den SC Bern in der ersten Schweizer Liga betreuen. Über einen Nachfolger des 51-Jährigen in Berlin ist noch nicht bekannt. Gestern hatten die Eisbären mit einem 4:1-Sieg bei den Adlern Mannheim den Meistertitel perfekt gemacht. Die deutsche Radsportaufsteigerin Franziska Koch ist bei der Spanien-Rundfahrt der Frauen ins rote Trikot der Gesamtführenden gefahren. Die Siegerin von Paris-Roubaix verpasste nach Platz 3 zum Auftakt zwar auch auf der zweiten Etappe der Vuelta mit Rang 2 knapp den Tagessieg. Im Gesamtklassement liegt die 25-Jährige aus Mettmann aber an der Spitze.
1: 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Das Top-Thema in den Nachrichten ist der Vorfall in der Leipziger Innenstadt. Dort ist ein Auto in eine Menschenmenge gerast. Laut Polizei wurde dabei ein Mensch getötet und mehrere weitere Personen verletzt, mindestens zwei von ihnen schwer verletzt. Und Polizei und Rettungsdienste sind mit einem Großaufgebot im Einsatz. Der Fahrer wurde inzwischen festgenommen. Weitere Meldungen hat Renato Bodenburg für Sie.
5: In den USA haben Abtreibungsbefürworter einen juristischen Erfolg erzielt. Das oberste Gericht in Washington hat den Postversand von Abtreibungspillen vorerst wieder erlaubt. Der Supreme Court gab dem Einspruch des Herstellers gegen die Entscheidung eines anderen Gerichts statt. In Thüringen kritisieren Kommunen das geplante neue Kindergartengesetz. Steffen Kania vom Gemeinde- und Städtebund sagte bei einer Anhörung im Landtag, das im Gesetz vorgesehene dritte beitragsfreie Kindergartenjahr verbessere die Betreuungsqualität nicht. Zudem würden die Pauschalen, die das Land an die Kommunen zahle, nicht an die Kostenentwicklung angepasst. Das sächsische Staatsweingut Schloss Wackerbarth hat im Elbweindorf Diesbar-Seuslitz 14.300 neue Weinreben gepflanzt. Wie das Weingut mitteilte, handelt es sich dabei um 12.000 Pflanzen der Sorte Riesling und 2.300 der Sorte Scheurebe. Sie sollen in den nächsten 40 Jahren Trauben für Wein zur Sektherstellung liefern. Das Wetter. In der Nacht stark bewölkt und Durchzug von Schauern, 13 bis 10 Grad. Morgen viele Wolken und wiederholt Schauer oder Gewitter. Von Nord nach Süd 15 bis 23 Grad. MDR Aktuell Verkehrsdienst, A2 Richtung Hannover. Zwischen Irxleben und Eilsleben Stau und stockender Verkehr wegen Bauarbeiten, plus 30 Minuten. Die A4 Frankfurt Richtung Dresden wird zwischen Glauchau Ost und Hohenstein-Ernsthal wegen Fahrbahnarbeiten ab ca. 19.30 Uhr bis morgen früh 5 Uhr gesperrt. A4 Görlitz Richtung Dresden am Grenzübergang Ludwigsdorf 6 Kilometer Stau bei der Einreise, plus eine Stunde. A4 Richtung Frankfurt zwischen Berbersdorf und Frankenberg 3 Kilometer Stau an einer Baustelle, plus 15 Minuten. Die A14 Richtung Magdeburg ist zwischen Leipzig-Mitte und Leipzig-Nord wegen LKW-Bergungsarbeiten gesperrt. Und in Leipzig ist der Augustusplatz wegen eines Polizeieinsatzes gesperrt. Geblitzt wird auf der A2 Richtung Berlin zwischen Allerengersleben und Eilsleben, auf der A4 Richtung Frankfurt zwischen Dresden Flughafen und Dresden-Hellerau und auf der A71 Richtung Schweinfurt am Dreieck Suhl. Soweit der MDR Aktuell Verkehrsdienst, 18.47 Uhr.
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1: Und falls Sie jetzt gerade erst eingeschaltet haben, in der Leipziger Innenstadt ist am Nachmittag ein Auto in eine Menschenmenge gerast. Es gibt einen Toten und mehrere Verletzte. Für 20 Uhr ist eine Pressekonferenz angesetzt. Hier noch einmal kompakt die aktuellen Informationen von Johannes Giesler.
12: In der Leipziger Innenstadt ist ein Auto in eine Menschenmenge gefahren. Das bestätigte ein Polizeisprecher MDR Sachsen. Demnach hat ein PKW in der Grimmaischen Straße mehrere Menschen erfasst. Wie die Polizei mitteilte, gibt es ein Todesopfer. Außerdem gibt es zwei Schwerverletzte. Wie viele weitere Menschen verletzt sind, ist bislang unklar. Die Grimmaische Straße ist eine beliebte Einkaufsstraße und Fußgängerzone. Ein Rettungshubschrauber ist im Einsatz und landete auf dem Augustusplatz. Auf Bildern ist zu sehen, dass zahlreiche Rettungskräfte auch von Feuerwehr und Polizei im Einsatz sind. Die Polizei sperrte den Augustusplatz weiträumig ab. Der Fahrer des Fahrzeuges wurde nach Polizeiangaben festgenommen. Von ihm gehe derzeit keine Gefahr mehr aus, hieß es. Unklar ist, ob es sich um eine vorsätzliche Amokfahrt oder um einen Unfall handelt. Auch über den genauen Hergang sowie ein mögliches Motiv des Fahrers gibt es bislang keine Informationen.
1: Soweit Johannes Giesler zum aktuellen Stand. 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Mehr als 40 Staats- und Regierungschefs redeten über Sicherheit und Zusammenarbeit angesichts der aktuellen Kriege. Und morgen gibt es dann noch einen EU-Armenien-Gipfel, ebenfalls in Jerewan. Wir wollen diese politischen Treffen mal zum Anlass nehmen, dieses Land uns genauer anzuschauen, in dem das alles stattfindet. Armenien liegt südlich des Kaukasusgebirges in Vorderasien zwischen Georgien, Aserbaidschan, dem Iran und der Türkei. Und ich habe mit Marcel Rötig über Armenien gesprochen. Er ist Büroleiter der SPD-nahen Friedrich-Ebert-Stiftung in Jerewan. Herr Rötig, Sie leben schon ein paar Jahre in der Region. Was ist für Sie das Spannendste und Interessanteste an Armenien?
13: Das Spannende in Armenien ist eigentlich, dass wir eine Phase des politischen Wandels erleben, die in sehr, sehr kurzer Zeit stattgefunden hat. Armenien ist ein Land, was eigentlich ein enger traditioneller Bündnispartner Russlands gewesen ist. Dieses Bündnis aber, so muss man es sehen, ist gebrochen in den letzten Jahren durch, wir erinnern uns, 2020 den 44-Tage-Krieg mit Aserbaidschan um Bergkarabach und 2023 dann die Militäroperation in Karabach, die zum Exodus der dortigen armenischen Bevölkerung führte. Beide Male ist Russland dieser Bündnisverpflichtung nicht nachgekommen und seitdem findet ein außenpolitisches Umorientieren statt hin nach Europa. Und parallel dazu ein demokratischer Wandel. Es gab in Armenien 2018 eine demokratische Revolution, seitdem mehrfach freie Wahlen. Auch in diesem Jahr wird es wieder Parlamentswahlen in Armenien geben. Und wir erleben sehr, sehr kurze Zeit, wie sich das Land öffnet und aufmacht hin in eine neue Richtung.
1: Armenien hat knapp 3 Millionen Einwohner. Wie ist deren Lebensstandard?
13: Der Lebensstandard ist vergleichbar mit dem zum Beispiel Georgiens, der Republik Moldau oder der Ukraine vor dem Krieg. Das heißt, wir sind in einer Phase der fortgesetzten wirtschaftlichen Transformation. Es gibt natürlich große Unterschiede zwischen Arm und Reich. Es gibt das Problem, dass Sozialsysteme eben nicht ausreichend funktionieren, was Rente, was Gesundheitsversorgung und so weiter angeht. Also große Aufgaben, die vor den Ländern liegen auf der einen Seite. Auf der anderen Seite gibt es aber auch Bereiche, die sich sehr gut in Armenien entwickeln. Zum Beispiel der IT-Sektor entwickelt sich sehr, sehr gut. Der Bereich auch der erneuerbaren Energien, also auch viel, wo es Möglichkeiten der Zusammenarbeit zwischen der EU und Armenien gibt und die auch die armenische Wirtschaft, denke ich mal, ihr dann doch gute Zukunftsaussichten geben.
1: Armenien ist eine sehr alte christliche Kultur. Wie zeigt sich das heute im Alltag?
13: Armenien ist ein strukturell, traditionell eher konservativ geprägtes Land, so wie viele Länder in Mittelosteuropa auch. Es ist die älteste christliche Nation der Welt. Also Armenien hat als erste Staatlichkeit das Christentum angenommen. Also die Wurzeln reichen sehr, sehr weit zurück. Und man merkt natürlich auch die Religiosität vieler Menschen in Armenien im Alltag.
1: Und das trotz fast 70 Jahren Sowjetunion. Also Armenien war ja fast 70 Jahre eine Sowjetrepublik. Inwieweit wirkt diese sozialistische Zeit heute noch nach?
13: Sie wirkt nach, weil man natürlich die politischen und wirtschaftlichen Folgen dieser Zeit noch im Alltag bis heute merkt. Zum einen natürlich war die sowjetische Zeit, wenn man so will, der Auslöser dessen, was in den 90er Jahren war, ein mehrjähriger Krieg mit Aserbaidschan um Bergkarabach und eine bis heute ungelöste Frage von Krieg und Frieden. Man hat große Schritte gemacht in Richtung Frieden, aber einen richtigen Friedensvertrag gibt es noch nicht. Und bis heute stellt sich auch die Frage, was aus den schätzungsweise 100.000 Menschen wird, die 2023 aus Bergkarabach fliehen mussten. Zum anderen merkt man natürlich die wirtschaftlichen Folgen der Sowjetzeit in Armenien. Das mag die industrielle Infrastruktur sein, die auch einem großen Wandel unterliegt. Das mögen Umweltprobleme sein. Die Abhängigkeit von anderen ehemaligen Ländern der Sowjetunion, vor allem natürlich von Russland, wenn es um den Energiebereich geht, das ist bis heute noch sicherlich ganz deutlich spürbar und auch charakteristisch für Armenien.
1: Die heute in Armenien Regierenden streben langfristig den Weg in die EU an, trotz dieses ungelösten Konflikts mit Aserbaidschan. Wie sieht es denn das armenische Volk? Also geografisch gehört das Land ja eigentlich zu Asien. Fühlt man sich überhaupt europäisch?
13: Das ist eine sehr gute Frage. Man fühlt sich zuallererst armenisch. Das ist auch das, was wir in unseren eigenen Erhebungen sehen, dass also die Menschen eine sehr starke nationale oder auch lokale Identität haben. Das Europäische kommt dann eher vielleicht darunter subsumiert im zweiten Schritt. Natürlich schaut man auch auf die Entwicklung in der Region. Man schaut auf Georgien, ein Land, was ja seit 2023 EU-Beitrittskandidat ist, formell zumindest. Auf die Ukraine, auf den Krieg, natürlich auch mit großen Sorgen, was das für die weitere Nachbarschaft Russlands bedeutet, zu der ja Armenien auch gehört. Und eine Regierung, die eben demokratisch legitimiert ist und die mit Europa die Zusammenarbeit sucht. Armenien hat keinen Beitrittsantrag zur Europäischen Union gestellt. Man liebäugelt damit, man wartet aber auch sehr wohl ab, was passiert mit anderen EU-Erweiterungen, Westbalkan, Moldau, Ukraine. Also da sind noch eine ganze Menge Aufgaben, die da vor uns liegen, ehe es dann irgendwann mal um Armenien geht. Deswegen konzentriert man sich, und das ist, glaube ich, das Schlaue, auf das, was man heute reell erreichen kann. Das heißt, den Lebensstandard in Armenien auch mit Hilfe der Europäischen Union auf ein weitestgehend europäisches Maß anzuheben. Auf visafreies Reisen in die Europäische Union, auf mehr wirtschaftliche Verbindungen. Das sind Dinge, die heute schon gehen, auch ohne, dass man den Mitgliedschaftsantrag stellt, die aber den Weg vielleicht langfristig dahin ebnen könnten.
1: Sagt Marcel Rötig, Büroleiter der Friedrich-Ebert-Stiftung in Jerewan.

0: 3 Menschen sind nach dem Ausbruch akuter Atemwegserkrankungen auf einem niederländischen Kreuzfahrtschiff im Atlantik verstorben, darunter auch ein Deutscher. Bei einem weiteren Erkrankten wurde das Hantavirus nachgewiesen. Er liegt in einem südafrikanischen Krankenhaus auf der Intensivstation. Stefan Überbach informiert.
1: Der 69-jährige Brite war während der Kreuzfahrt erkrankt und hatte über Fieber, Durchfall sowie Kopf- und Bauchschmerzen geklagt. Weil es ihm zusehends schlechter ging, wurde der Mann in eine Privatklinik nach Sandton im Norden von Johannesburg geflogen. Laut Südafrikas Gesundheitsministerium sind die Laboruntersuchungen auf das Hantavirus positiv ausgefallen. Der Patient wird in einer Isolierstation intensivmedizinisch betreut. Sein Zustand gilt als kritisch. Eine weitere Passagierin, die zur ärztlichen Behandlung in ihre niederländische Heimat gebracht werden sollte, war am Flughafen von Johannesburg zusammengebrochen und kurz darauf in einem nahegelegenen Krankenhaus gestorben. Ob die 69-Jährige ebenfalls mit dem Hantavirus infiziert war, steht noch nicht fest. Ihren 70-jährigen Ehemann hatten Ärzte auf der Atlantikinsel St. Helena zuvor nicht retten können. Ein dritter Patient soll an Bord des Schiffes gestorben sein. Mindestens 2 Passagiere sind offenbar schwer krank und sollen in Krankenhäuser gebracht werden. Nach Angaben der südafrikanischen Behörden gibt es keine Hinweise darauf, dass sich die Krankheit im Land weiter ausbreiten könnte. Reisebeschränkungen oder Quarantänemaßnahmen seien nicht geplant. Auch die Weltgesundheitsorganisation WHO stuft das Risiko für die Allgemeinbevölkerung als gering ein. Bisher ist unklar, wo und wie sich die Betroffenen infiziert haben. Das Hantavirus wird zumeist durch Kontakt mit infizierten Nagetieren oder deren Ausscheidungen weitergegeben. Eine Übertragung von Mensch zu Mensch ist laut WHO eher selten. Das Kreuzfahrtschiff MV Hondius eines niederländischen Veranstalters mit etwa 150 Reisenden an Bord war auf dem Weg von Argentinien in Richtung der Kapverdischen Inseln.
0: Stefan Überbach berichtete aus Südafrika. Und damit sind wir beim Wetter in Mitteldeutschland. Grit Krämer hat die Karten im Blick. Grit, wie wird der Abend?
2: Ja, noch haben wir Sonne in der Osthälfte von Sachsen-Anhalt und auch verbreitet in Sachsen. Aber dieses Hochdruckwetter ist dann Geschichte. Heute Nacht setzen sich die Wolken überall durch. In Thüringen haben sie schon die Regie übernommen und hier regnet es auch schon. Wir haben vom Südwesten her ein Regengebiet beobachtet, wie es reingezogen ist. Im Raum Schmalkalden sind da auch Gewitter eingelagert. Die ziehen so weiter Richtung Mitte des Landes, dann Richtung Unstrut wahrscheinlich, werden dann auch ein bisschen zerfallen. Das können sich aber auch in der Nacht bei viel Regen, der da durchzieht, neue Gewitter bilden. Die Temperaturen gehen runter. Jetzt immer noch 18 bis 22 Grad. In der Nacht erwarten wir 13 bis 10 Grad.
0: Und wie sieht's morgen aus?
2: Da wird's langsam noch ein bisschen kühler. In der Altmark gibt's morgen nur noch 15 Grad. Richtung Süden halten sich noch so 20, 21 Grad. Aber da sehen wir schon die Luftmassengrenze, die kalte Luft aus Norden von der wärmeren Luft, die wir ja kennen, die sich im Süden anlagert, trennt. Die Luftmassengrenze sorgt eben doch dafür, dass wir viel Regen kriegen. Also morgen im Laufe des Tages kräftige Schauer, auch wieder ein paar Gewitter mit dabei. Und eben im Norden sehr viel kälter als im Süden. Und am Donnerstag, in der Nacht zum Donnerstag gibt es auch recht viel Regen. Übermorgen ist erst Mittwoch, also nehmen wir mal die Nacht zum Mittwoch, die bringt viel Regen.
0: Kann man schon mal durcheinander kommen mit diesen vielen
2: Mittwoch,
0: Tagen.
2: Danke,
0: immer, ne?
2: Danke, ja. Na, heute kommen wir ja auch ein bisschen durcheinander, ja. Am Mittwoch dann also immer noch Regen. Da gibt es auch mal ein paar trockene Phasen, aber die kalte Luft setzt sich durch. 15 bis 18 Grad nur noch und am Donnerstag wird es noch kühler, 10 bis 14 Grad.
0: Die Wetteraussichten für Mitteldeutschland. Dankeschön, Grit Krämer. Unser wichtigstes Thema zur Stunde ist der Vorfall in der Leipziger Innenstadt. Ein Auto ist dort in eine Menschenmenge gerast. Es gibt einen Toten und mehrere Verletzte. Wir halten Sie auf dem Laufenden mit immer neuen Informationen und schalten auch wieder zu unserer Reporterin vor Ort in der kommenden halben Stunde. Jetzt erstmal die Nachrichten hier bei MDR Aktuell.
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4: In der Leipziger Innenstadt ist ein Auto in eine Menschenmenge gefahren. Nach neuen Polizeiangaben wurde ein Mensch getötet. Über die Zahl der Verletzten gibt es keine gesicherten Informationen. Der Fahrer wurde der Polizei zufolge festgenommen. Zeugen berichteten, das Fahrzeug sei vom Augustusplatz auf die Grimmaische Straße eingebogen. Das Auto sei bis zum Markt gefahren. Die Polizei erklärte, die Rettungskräfte hätten einen Massenanfall von Verletzten ausgerufen. Die Hintergründe des Geschehens sind noch völlig unklar. Verteidigungsminister Boris Pistorius hat mit Besorgnis auf die Ankündigung der USA reagiert, auf die geplante Stationierung von Tomahawk-Marschflugkörpern in Deutschland zu verzichten. Der SPD-Politiker sagte im ZDF, das verlängere die Fähigkeitslücke der Europäer. Diese müssten nun schneller eigene Waffen mit großer Reichweite entwickeln. Die USA hatten eine frühere Zusage widerrufen, erstmals seit dem Kalten Krieg wieder Mittelstreckenraketen in Deutschland zu stationieren. Diese sollten vor allem Russland abschrecken. Die Mineralölwirtschaft hat Vorwürfe zurückgewiesen, die Steuersenkung für Benzin und Diesel komme nicht vollständig bei den Kunden an. Der Verband Fuels and Energy erklärte, die Markentankstellen reichten den Tankrabatt komplett weiter. Allerdings seien die Weltmarktpreise für Benzin und Diesel seit dem 30. April wieder gestiegen. Der ADAC hatte kritisiert, die Mineralölkonzerne gäben die Steuersenkung nicht vollständig an die Kunden weiter. Die Bundesregierung hat den Tod eines deutschen Passagiers auf einem Kreuzfahrtschiff bestätigt. An Bord soll das Hantavirus ausgebrochen sein. Das Auswärtige Amt erklärte, zum Schutz der Persönlichkeitsrechte werde es zunächst keine weiteren Angaben zu der Person geben. Zuvor war bekannt geworden, dass auch ein niederländisches Ehepaar gestorben war. Der Klimawandel macht deutschen Jugendlichen weniger Angst als noch vor einigen Jahren. Einer Barmer-Studie zufolge haben 31% der 14- bis 17-Jährigen große Angst vor der Erderwärmung. Vor 5 Jahren waren es noch 39%. Barmer-Chef Christoph Straub sagte, das Thema sei womöglich durch andere Krisen etwas in den Hintergrund geraten. Die Studie ergab zudem, dass die meisten Jugendlichen bereit sind, für den Klimaschutz häufiger Bus und Bahn zu fahren. Das waren die Nachrichten. Das Wetter. Die aktuellen Temperaturen: Brocken stark bewölkt bei 12 Grad, Chemnitz leicht bewölkt 20, Dresden leicht bewölkt 21, Eisenach wolkig 20 Grad, Erfurt stark bewölkt 19, Fichtelberg stark bewölkt 16, Gera wolkig 21, Görlitz wolkig 23, Halle fast wolkenlos 21, Leipzig wolkig 22, Magdeburg leicht bewölkt bei 22 Grad und Meiningen bedeckt bei 16 Grad. Sonnenuntergang in Halle ist heute 20.39 Uhr. Sonnenaufgang ist morgen 5.36 Uhr. Die Vorhersage. In der Nacht stark bewölkt und Durchzug von Schauern. Tiefstwerte 13 bis 10 Grad. Morgen viele Wolken, nur wenig Sonne und immer wieder Schauer oder auch Gewitter. Höchstwerte von Nord nach Süd 15 bis 23 Grad. Am Mittwoch stark bewölkt und zeitweise kräftige Schauer, dabei deutlich kühler. MDR Verkehrsdienst, A2 Richtung Hannover. Zwischen Irxleben und Alsleben Stau und stockender Verkehr wegen Bauarbeiten plus 30 Minuten. Die A4 Frankfurt Richtung Dresden wird zwischen Glauchau Ost und Hohenstein-Ernsthal wegen Fahrbahnarbeiten ab ca. 19.30 Uhr bis morgen früh 5 Uhr gesperrt. A4 Görlitz Richtung Dresden. Am Grenzübergang Ludwigsdorf 6 Kilometer Stau bei der Einreise plus eine Stunde. A4 Richtung Frankfurt zwischen Berbersdorf und Frankenberg 3 Kilometer Stau an einer Baustelle plus 15 Minuten. Die A14 Richtung Magdeburg ist zwischen Leipzig-Mitte und Leipzig-Nord weiter wegen Lkw-Bergungsarbeiten gesperrt. Im Landkreis Sächsische Schweiz-Osterzgebirge ist die Talstraße zwischen Klein-Nauendorf und an dem Abzweig Freital wegen Löscharbeiten gesperrt. In Gefell ist die B2 zwischen Alte Hoferstraße und Ehrlichweg nach einem Unfall gesperrt und in Leipzig ist der Augustusplatz wegen eines Polizeieinsatzes gesperrt. Soweit der MDR-Verkehrsdienst, 19.04 Uhr.
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2: Mit Romy Arndt am Mikrofon. Schönen guten Abend.
0: Heute Nachmittag hat uns die Nachricht erreicht, in der Leipziger Innenstadt ist ein Auto in eine Menschenmenge gefahren. Es gab bisher widersprüchliche Aussagen über Tote und Verletzte. Meine Kollegin Olenka Pilz ist vor Ort in der Leipziger Innenstadt. Mit ihr habe ich über die Geschehnisse gesprochen. Olenka, was weiß man zur Stunde zum Hintergrund dieses Vorfalls?
5: Tja, zum Hintergrund ist noch nicht so richtig bekannt. Also Oberbürgermeister Jung und auch die Polizei hatten sich vor einer halben, dreiviertel Stunde ungefähr zu Wort gemeldet und sprechen davon bisher sehr, ich sag mal neutral, dass ein Auto in die Innenstadt gefahren ist. Also beginnend am Augustusplatz, das ist quasi ein sehr zentraler Platz natürlich hier in Leipzig, dann die gesamte Grimmarsche Straße, eine sehr belebte Einkaufsstraße entlang bis zum Markt. Und dann ist dieses Auto hier auf dem Thomaskirchhof, das ist quasi direkt neben dem Marktplatz, wo auch die Thomaskirche steht, zum Stehen gekommen. Das ist so etwa 30, 40 Meter von mir hier entfernt. Da steht ein großes Feuerwehrauto und dahinter ist dieses Auto zum Stehen gekommen. Die Windschutzscheibe ist komplett kaputt. Und bis dorthin, das ist das, was Sie gesagt haben. Also mehr zu den Hintergründen. Sie reden noch von einem mutmaßlichen Täter, haben diesen auch festgenommen. Das hat auch Oberbürgermeister Jung bereits bestätigt. Aber um was für einen Menschen es sich dabei handelt, ist bislang noch nicht klar oder beziehungsweise noch nicht weitergegeben worden.
0: Die Opferzahlen wurden zunächst mit 2 Toten und mehreren Verletzten, teils auch Schwerverletzten, angegeben. Das wurde inzwischen korrigiert. Was ist jetzt der aktuelle Stand?
5: Richtig, es war eine kurze Zeit lang von 2 Toten die Rede. Nun hat die Polizei das nochmal korrigiert und spricht davon, dass ein Mensch bei dieser schrecklichen Tat ums Leben gekommen ist. Es gibt 2 Schwerverletzte und darüber hinaus noch 20 Beteiligte, das heißt Verletzte. Das ist das, was an Zahlen bisher bekannt ist.
0: Du stehst am Thomaskirchhof. Was nimmst du wahr? Haben sich dort viele Menschen versammelt? Wie ist die ganze Atmosphäre? Wie wird das begleitet?
5: Ja, man hört es vielleicht gerade fährt wieder ein Polizeiwagen hier an mir vorbei. Also so nah bis zur Absperrung sozusagen wird gerade nur noch die Presse gelassen, damit wir eben für so viele Menschen wie möglich darüber berichten können. Sämtliche Menschen, die ja hier Fotos versuchen oder Videos zu machen, die werden ein bisschen weiter nach hinten gedrängt. Also entlang des Gördelerrings, der sozusagen ja drumherum führt, da ist gerade sehr viel los. Als ich hier hingekommen bin, sind mir sehr viele Menschen entgegengekommen, die wahrscheinlich, so nehme ich an, aus der Stadt dann erstmal rausgelassen wurden, also aus diesem Innenstadtkern quasi, wo sich das Ganze abgespielt hat. Ja, und nun ist quasi reger Betrieb hier, was Polizei, was Krankenwagen, was Feuerwehr angeht. Also es kommt immer wieder ein neuer Wagen reingefahren, Blaulicht. Und das ist quasi gerade der Stand der Dinge hier.
0: Es soll auch ein Hubschrauber im Einsatz gewesen sein. Hat man die Verletzten inzwischen alle abtransportiert?
5: Die Verletzten sind meines Wissens nach alle abtransportiert. Ein Hubschrauber, das habe ich auch nur auf einem Bild selber gesehen. Als ich gekommen bin, war der nicht mehr da. Ich vermute mal, dass der sehr schnell am Ort war und auch sehr schnell wieder abgeflogen ist. Aber das muss sich dann auch hier unmittelbar an diesem Thomaskirchhof abgespielt haben, ja.
0: Bisher hieß es immer ein Vorfall mit einem Auto in der Leipziger Innenstadt.
5: Genau.
0: Im Internet habe ich gelesen, dass die Polizei eine Amoklage ausgerufen hätte. Kannst du das bestätigen?
5: Also es ist weder von einem Terrorakt noch von einer Amokfahrt oder auch allein von einem Unfall sozusagen die Rede. Es wird davon gesprochen, dass dieses Auto in diese Menschenmenge gefahren wird, aber ohne das jetzt in irgendeine Richtung sozusagen zu bringen. Das ist noch Sachen der Ermittlungen, aber um 20 Uhr soll es eine neue Pressekonferenz mit neuesten Infos geben und ich gehe mal ganz stark davon aus, dass dort dann vielleicht das Ganze noch ein wenig genauer beschrieben wird.
0: Soweit Olenka Pilz, unsere Reporterin aus der Leipziger Innenstadt. Die Pressekonferenz ist inzwischen auf 19.30 Uhr vorgezogen. Da wird es dann also aktuelle Informationen geben und alles, was bisher bekannt ist, finden Sie auch auf mdr.de. Und auch in diesem Programm hier werden wir Sie weiter auf dem Laufenden halten. Zunächst zu einem anderen Thema. Der Iran hat die Vereinigten Arabischen Emirate nach emiratischen Angaben heute mit Drohnen und Marschflugkörpern angegriffen. Aktuelle Infos dazu von Anna Osius.
6: Es war die erste Raketenwarnung in den Emiraten seit Beginn der Waffenruhe zwischen Iran und den USA. Die Flugabwehr teilte mit, auf eine Bedrohung zu reagieren und forderte die Bevölkerung auf, sich in Sicherheit zu bringen. Im Industriegebiet der Hafenstadt Fujairah brach nach einem Drohnenangriff ein Großbrand aus. Der Zivilschutz sei dabei, die Lage unter Kontrolle zu bringen, hieß es. Außerdem mussten die Vereinigten Arabischen Emirate nach Angaben der Armee 3 iranische Raketen abfangen. Eine weitere Rakete sei im Meer niedergegangen. Nutzer in sozialen Medien hatten über den Start einer Rakete nahe der iranischen Metropole Isfahan berichtet. Zuvor hatten iranische Revolutionsgarden nach eigenen Angaben mehrere Raketen als Warnung in Richtung von US-Kriegsschiffen abgefeuert. US-Präsident Trump hatte angekündigt, die Straße von Hormuz wieder für die internationale Schifffahrt freimachen zu wollen. Die Zwischenfälle in den Emiraten stellen nun die bislang gefährlichste Eskalation seit Beginn der Waffenruhe Anfang April dar. Eine Reisewarnung des Auswärtigen Amtes für Reisen in die Emirate war just vor wenigen Tagen aufgehoben worden. Nach wie vor rät das Auswärtige Amt aber von Reisen in die Golfstaaten ab. Die Emirate hatten kürzlich erklärt, ihren Luftraum wieder vollständig geöffnet zu haben.
0: Der angekündigte Teilabzug von US-Truppen in Deutschland hat das Wochenende über die Schlagzeilen beherrscht. Gerade für betroffene Regionen ist dies sicher ein Einschnitt. Doch eine andere Nachricht aus Washington dürfte strategisch schwerer wiegen. Wie US-Medien berichten, wird aus der geplanten Stationierung von amerikanischen Mittelstreckenwaffen hierzulande wohl nichts. Mario Kubina berichtet über Reaktionen im politischen Berlin.
7: Der Kanzler ist um einen ruhigen Ton bemüht, als er im ARD-Interview auf die Sache mit den Mittelstreckenwaffen angesprochen wird. Deren Stationierung in Deutschland geht noch auf den früheren US-Präsidenten Joe Biden zurück. Daran erinnert Friedrich Merz am Sonntag.
8: Das hat Donald Trump nie wiederholt. Die Zusage hat er uns bisher nicht gegeben. Also da ist jetzt auch nicht alles neu, was wir in den letzten Tagen da hören. Es wird vielleicht ein bisschen zugespitzt, aber neu ist es nicht.
7: Tatsächlich kam die Meldung aus Washington nicht ganz überraschend. Gleich nach der Amtsübernahme durch Donald Trump wurden Zweifel daran laut, dass sich der neue US-Präsident an die Zusage der Biden-Regierung halten würde. Die Antwort der Bundesregierung war immer, man habe keine anderslautenden Signale aus Amerika bekommen. Die gibt es nun. Und das wirft die Frage nach strategischen Folgen für Deutschland und Europa auf. Aus Sicht von Boris Pistorius geht es darum, eine militärische Fähigkeitslücke zu schließen. Auf lange Sicht mit europäischen Mittelstreckenwaffen und vorübergehend mit US-amerikanischen Raketen, so der ursprüngliche Plan.
9: Dass das jetzt möglicherweise nicht auf die Art geschieht, von der wir bislang ausgegangen waren, reißt diese Fähigkeitslücke neu auf,
7: sagt der SPD-Verteidigungsminister am Rande eines Truppenbesuchs.
9: Wir müssen gucken, wie wir das ausgleichen können, wie wir das kompensieren können.
7: Mit den US-Mittelstreckenwaffen sollte das Abschreckungspotenzial Europas deutlich verbessert werden. Ein Grund dafür, dass die bisher geplante Stationierung von Tomahawk-Marschflugkörpern in Deutschland beim NATO-Gipfel vor 2 Jahren die Nachricht war. Biden und die damalige Ampelregierung wollten damit ein Gegengewicht zu den Raketen schaffen, die Russland an der NATO-Ostgrenze stationiert hat, im Gebiet Kaliningrad. Als Botschaft an Moskau, dass ein Angriff von dort auf NATO-Staaten entsprechend beantwortet würde. Doch wie es aussieht, wird aus den Plänen für US-Mittelstreckenwaffen in Deutschland nun doch nichts.
10: Wenn die nicht in Europa stationiert werden, haben die Europäer insgesamt ein Problem, weil sie diese Waffen nicht ersetzen können. Das wäre wirklich ein Problem,
7: sagt der Militärhistoriker Sönke Neitzel im ARD-Interview. Wie also könnte diese Lücke geschlossen werden? Zum Beispiel durch mehr Marschflugkörper vom Typ Taurus, der gerade modernisiert wird, wie es aus dem Verteidigungsministerium heißt. Doch das Vorhaben braucht seine Zeit. Und das gilt erst recht für die geplante Entwicklung gemeinsamer europäischer Mittelstreckenwaffen. Zeit, die Europa aus Sicht der Grünen nicht mehr hat. Das macht Co-Parteichefin Franziska Brandner deutlich.
11: Die Sicherheitslücken werden von Tag zu Tag größer, denen wir nicht endlich diese Europäische Verteidigungsunion angehen. Mit Frankreich, mit Polen, mit Großbritannien, mit Norwegen.
7: Ganz anders die Reaktion der Linken. Die Partei findet es gut, wenn die amerikanischen Mittelstreckenraketen doch nicht nach Deutschland kommen. Sie hätte sonst ein Wettrüsten mit Russland befürchtet.
0: Mario Kubina berichtete. Die Gemeinden in Mitteldeutschland stehen vor Veränderungen. Die Geburten gehen zurück, die Gesellschaft wird älter. Das ist ein Phänomen, das gerade in Sachsen-Anhalt noch stärker auftritt als in anderen Bundesländern. Sich darauf einzustellen bedeutet einen Kraftakt, vor allem bei den knappen Kassen, die es jetzt überall gibt. Zumindest der Landkreis Börde kann jetzt aber mit frischer Kraft, weil frischem Geld, an die nötigen Veränderungen gehen. Als eine von nur 12 Regionen in Deutschland bekommt die Börde staatliche Fördergelder in Höhe von 450.000 Euro, um innovative Ideen zu entwickeln und die Region bis 2040 nachhaltig zu stärken. Beatrix Heikeroth.
12: Die Sonne strahlt über Langenweddingen und genauso strahlt Martin Stichnoth, Landrat vom Bördekreis. Dank der Fördermittel kann der CDU-Mann in den nächsten 3 Jahren einen Entwicklungsplan für die Zukunft erarbeiten.
13: Im vergangenen Jahr musste ich zur Kenntnis nehmen, dass wir einen Geburtenrückgang haben von 42%. So, da müssen wir ja jetzt gucken, wie schaffen wir es dennoch, unseren Stand zu erhalten und natürlich zu erweitern, um auch für zukünftige Generationen und andere Menschen weiterhin attraktiv und lebenswert auch zu sein.
12: Eine Herausforderung, die 13 Einheits- und Verbandsgemeinden so zu vernetzen, dass keine Region abgehängt wird. Danny Schoncheck, Beauftragter für strategische Gewerbeansiedlung.
14: Wir haben einmal den Speckgürtel um Magdeburg, wo sich die Situation gänzlich anders darstellt als im ländlichen Bereich unseres Landkreises.
12: Eine weitere Herausforderung, die sogenannte Witwenzentriertheit. Dennis Gruber, Dezernent für Infrastruktur.
15: Witwenzentriertheit heißt besonders bei den Hochaltrigen ab 80 Jahre, dass wir in 2035 vor Voraussetzungen stehen, dass auf einen Mann 2 bis 2,5 Frauen kommen werden. Und wir uns natürlich darum kümmern müssen, wie schaffen wir auch dann für diese alleinstehenden hochaltrigen Frauen Fortbewegungsmöglichkeiten.
12: Die Lösung könnten selbstfahrende Busse sein. Die werden derzeit auf dem Galileo-Testfeld am Magdeburger Wissenschaftshafen getestet. Der Landkreis Börde arbeitet hier eng mit dem Forschungsinstitut IFAK zusammen. Gordon Briest leitet die Entwicklung.
16: In vielen Projekten, also deutschlandweit, ist natürlich jetzt eine längere Erprobungsphase. Man sammelt Erfahrungen im Testbetrieb und leitet daraus ab, wie man quasi die Systeme am Ende wirklich autonom hinbekommt, sodass diese wirklich dann fahrerlos und auch ohne Begleitpersonen im Straßenverkehr fahren können.
12: Fahren ohne Fahrer. Vielleicht könnten selbstfahrende Busse den öffentlichen Nahverkehr bald revolutionieren.
0: 19.17 Uhr ist es. 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Das ist das Top-Thema in den Nachrichten. In der Leipziger Innenstadt ist am Nachmittag ein Auto in eine Menschenmenge gerast. Nach Angaben der Polizei wurde dabei mindestens ein Mensch getötet. Mehrere weitere Personen wurden verletzt. Mindestens 2 von ihnen seien schwer verletzt. Der Fahrer des Wagens wurde laut Polizei festgenommen. Weitere Meldungen hat Renato Bodenburg für Sie.
17: Ein Minenjagdboot der deutschen Marine ist unterwegs in Richtung Mittelmeer. Nach Angaben des Verteidigungsministeriums soll das Schiff näher an das mögliche Einsatzgebiet in der Straße von Hormuz gebracht werden. An Bord sind bis zu 45 Soldaten. Die Thüringer Kommunen erhalten in diesem Jahr 790.000 Euro für ihre Jugendfeuerwehren. Dabei handelt es sich nach Angaben des Landesverwaltungsamtes um die sogenannte Jugendpauschale von 50 Euro je Mitglied. Die Städte und Gemeinden können das Geld flexibel einsetzen, etwa für Ausflüge und gemeinsame Veranstaltungen. Im Fall um mit Rattengift versetzte Babynahrung des Herstellers Hipp in Österreich bestreitet der Verdächtige die Vorwürfe. Der Anwalt des 39-Jährigen sagte, sein Mandant habe weder mit dem Gift noch mit der versuchten Erpressung etwas zu tun. Der frühere Hipp-Mitarbeiter war am Wochenende im österreichischen Bundesland Salzburg festgenommen worden. Das Wetter. In der Nacht stark bewölkt und Durchzug von Schauern. 13 bis 10 Grad. Morgen viele Wolken und wiederholt Schauer oder Gewitter. Von Nord nach Süd 15 bis 23 Grad. MDR aktuell, Verkehrsdienst. Vorsicht auf der A13 Richtung Dresden. Zwischen Rago und Mittenwalde liegt ein Reifen auf der rechten Spur. A2 Richtung Hannover. Zwischen Irxleben und Alsleben Stau und stockender Verkehr wegen Bauarbeiten plus 30 Minuten. Die A4 Frankfurt Richtung Dresden wird zwischen Glauchau Ost und Hohenstein-Ernsthal wegen Fahrbahnarbeiten ab ca. 19.30 Uhr bis morgen früh 5 Uhr gesperrt. A4, Görlitz Richtung Dresden, am Grenzübergang Ludwigsdorf, 6 Kilometer Stau bei der Einreise plus 1 Stunde. A4 Richtung Frankfurt zwischen Berbersdorf und Frankenberg, 3 Kilometer Stau an einer Baustelle. Die A14 Richtung Magdeburg ist zwischen Leipzig-Mitte und Leipzig-Nord wegen LKW-Bergungsarbeiten gesperrt. Und die A71 Richtung Schweinfurt ist zwischen Gräfenroda und Oberhof wegen Tunnelwartungsarbeiten bis ca. 6 Uhr gesperrt. Soweit der MDR Aktuell Verkehrsdienst, 19.19 Uhr.
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0: Mitten in der Leipziger Innenstadt ist heute Nachmittag ein Auto in eine Menschenmenge gerast. Wir halten Sie über diesen Vorfall permanent auf dem Laufenden, hier im Radio, aber auch auf mdr.de und im MDR-Fernsehen. Und kurz nach der Tat oder dem Vorfall hat unser Reporter in der Leipziger Innenstadt mit einigen Menschen gesprochen und sie gefragt, was sie gesehen oder wahrgenommen haben.
18: Also ich wurde schon von meinen ganzen Familienmitgliedern so angerufen, weil die ja wissen, dass ich in der Stadt bin. Aber ja, ist schon krass.
19: Ja, man fühlt sich nicht sicher. Mehr kann ich nicht sagen.
20: Ich war unter Schock bei den Gedanken, weil wir haben ja jetzt das Kind.
21: Und wir waren vor 10 Minuten, bevor das passiert ist, hier auf dem Platz, wo das dann passiert ist. Kurz davor.
0: Soweit die Stimmen einiger Passanten am Nachmittag in der Innenstadt von Leipzig, wo es bestätigt einen Toten gibt und mehrere Verletzte, nachdem ein Mann in eine Menschenmenge gefahren ist. Für 19.30 Uhr, also in 10 Minuten, ist eine Pressekonferenz geplant. Wir halten Sie dann weiter auf dem Laufenden.

0: vielleicht erstmal erklären, was genau hat es mit der Eingliederung des sächsischen Werks auf sich?
1: Ja, also Volkswagen Sachsen hat bislang so eine Art Sonderrolle im Konzern, ist nämlich formal juristisch noch eigenständig. Zur Volkswagen Sachsen GmbH, da gehören das Werk in Zwickau, das Motorenwerk Chemnitz und die gläserne Manufaktur. Und nun hat der VW-Konzern mit der IG Metall schon vor Jahren mal vereinbart, dass diese Volkswagen Sachsen GmbH in den Gesamtkonzern eingegliedert werden soll. Man wäre dann also so normal wie alle anderen Standorte auch. Und diese Eingliederung, die sollte eigentlich passieren zum 1. Januar 2027, aber nun sagt Volkswagen, das schaffen wir nicht und das sorgt für extreme Unruhe.
0: Aber warum? Den Beschäftigten kann es doch eigentlich egal sein, ob sie nun zu einer Tochtergesellschaft gehören oder direkt für den VW-Konzern arbeiten.
1: Ja, also in unaufgeregten Zeiten wäre das vielleicht so, aber Volkswagen steckt ja, wie wir alle wissen, in einer tiefen Krise. Der Gewinn ist im ersten Quartal um mehr als ein Viertel eingebrochen. Überall im Konzern muss gespart werden. Und das sorgt eben für Ängste, vor allem davor, dass das Unternehmen durch juristische Finessen auch andere Vereinbarungen nicht einhält. Es wurde ja nicht nur vereinbart, dass VW Sachsen in den Gesamtkonzern formal eingegliedert wird, sondern es gibt auch eine Bestandsgarantie für die unbefristet Festangestellten. Das heißt, das Motorenwerk Chemnitz, das Elektroautowerk in Zwickau, die müssen laut der Vereinbarung bis Ende 2030 weiter existieren. Und die Gewerkschaft IG Metall, die fragt nun, was sind Vereinbarungen mit Volkswagen noch wert? Wir konnten am Nachmittag mit dem Bezirksvorsitzenden für Berlin, Brandenburg, Sachsen, Jan Otto sprechen.
2: Wir reden hier nicht über eine Formalie oder eine Kleinigkeit, sondern wir reden über ein Vertragsbruch, weil in einem Tarifvertrag festgeschrieben wurde, was hier passieren soll. Es geht darum, dass eigentlich am 1. Januar die Sonderrolle der sächsischen VW-Werke im Konzern beendet werden sollte oder soll. Darauf bestehen wir nach wie vor. Das ist zugesichert. Und es ist auch ganz klar, dass wir als IG Metall sagen, dass ein Bruch von Tarifverträgen einseitig nicht einfach hingenommen werden kann.
1: Ja, und Jan Otto macht jetzt große Welle. Also morgen soll es eine Pressekonferenz mit dem Betriebsrat geben und am Donnerstag auch eine Betriebsversammlung mit anschließenden Protesten bei VW in Zwickau.
0: Was sagt denn das Autounternehmen selbst dazu?
1: Ja, die spielen das alles ein bisschen runter. Ein VW-Sprecher findet die ganze Aufregung übertrieben. Ich zitiere mal aus der offiziellen Stellungnahme. Da heißt es, die Eingliederung der Sachsen in den Gesamtkonzern stünde aufgrund von Verzögerungen bei der Umstellung zahlreicher Systeme auf der Kippe. Mehr sagt man dazu eigentlich nicht.
0: Und wie gefährdet ist das Werk, ist ein Werk wie das von Volkswagen in Zwickau?
1: Ja, das kommt jetzt drauf an, wie man fragt. Also die IG Metall betont ja, Verträge sind einzuhalten. Man habe bis 2030 eine Bestandsgarantie und an die müsse sich Volkswagen auch halten. Öffentlich hat der Konzern das ja auch nie in Frage gestellt. Aber es gab eben vorige Woche eine Sitzung zwischen Vorstand und Aufsichtsrat. Da kursierte ein Gutachten zur Zukunft des Konzerns und da stand eben auch drin, dass Volkswagen viel zu viele Produktionskapazitäten hat. Also der Konzern, der könnte 1 Million Fahrzeuge mehr bauen, als er tatsächlich verkauft. Und da war eben die klare Empfehlung drin, macht einfach vier Werke zu und da soll eben auch Zwickau genannt worden sein. Und das, obwohl man dort immer betont, dass man eigentlich das modernste Werk ist und auch ein sehr sparsames Werk.
0: Soweit unser Wirtschaftsredakteur Ralf Geißler. 19.25 Uhr ist es. Nach dem Giftfund in Hip Babykost hat die österreichische Polizei am Wochenende einen 39-Jährigen festgenommen. Nach einem möglichen weiteren Giftgläschen wird noch gesucht. Zum Stand der Ermittlungen David Freches.
3: Im Fall der Hip-Erpressung gibt es neue Informationen. Am Samstag wurde in Salzburg ein Verdächtiger festgenommen. Bei dem Verdächtigen handelt es sich um einen 39-jährigen Slowaken. Er soll laut Kronenzeitung ein ehemaliger Mitarbeiter von Hip in Österreich sein, der im Februar bei einer Kündigungswelle seinen Job verloren hat. Aus Ermittlerkreisen heißt es, dass viele Spuren eindeutig auf den Verdächtigen als mutmaßlichen Täter hinweisen. Aber sein Anwalt Manfred Abacher-Stöger bestreitet das im ORF.
4: Mein Mandant hat hier keine Schuld in irgendeiner Form. Er hat bei HIP gearbeitet, das ist richtig. Es war eine einvernehmliche Dienstauflösung. Es ist jetzt nicht so, dass hier irgendwie von einer Racheaktion ausgegangen werden kann.
3: Am Dienstag soll über die U-Haft entschieden werden. Das hatte die Staatsanwaltschaft zuvor gefordert. Der Verdächtige ist zurzeit in einer Haftanstalt im Burgenland. Er soll insgesamt 6 Gläser mit Babybrei manipuliert haben. In einem wurde Rattengift sichergestellt. Ein Gutachten soll klären, wie gefährlich das hätte werden können. Denn davon hängt auch ab, wofür sich der Mann letztlich verantworten muss.

0: Neben schwerer Körperverletzung und Gemeingefährdung prüft die Staatsanwaltschaft auch den Tatbestand der Erpressung. In Österreich, Tschechien und der Slowakei waren insgesamt 5 manipulierte Babybreigläser sichergestellt worden. Nach einem weiteren, möglicherweise vergifteten Glas wird immer noch gesucht. Über Geschädigte ist nichts bekannt. Das deutsche Sortiment war laut Tipp nicht betroffen.
1: David Freiches berichtete aus Wien. Im Jericho Land ist eine Spaziergängerin offenbar durch eine Selbstschussanlage schwer verletzt worden. Die Frau wollte ihren Hund von einem privaten Grundstück holen, als sie von einer Ladung aus einer Schrotflinte getroffen wurde. Der Vorfall in Danikow hatte am Sonnabend einen Großeinsatz der Polizei ausgelöst. Andrea Poschwald berichtet.
2: Nach dem Großeinsatz der Polizei am Samstag in Danikow im Jerichower Land sind weitere Details zum Vorfall bekannt geworden. Wie die Polizei heute mitteilte, war eine Frau mit ihrem Hund im Ort unterwegs. Als dieser auf ein fremdes Grundstück rannte und sie ihm hinterherlief, wurde die 54-Jährige von einer Ladung aus einer Schrotflinte getroffen. Dabei wurde sie schwer verletzt. Sie sei mittlerweile aber außer Lebensgefahr, hieß es von der Polizei. Nach bisherigen Ermittlungen gehen die Beamten davon aus, dass die Frau auf dem Grundstück versehentlich eine sogenannte Selbstschussanlage ausgelöst hat. Diese sind in Deutschland verboten. Das Grundstück gehört den Angaben zufolge einem 43-jährigen Deutschen. Zahlreiche Polizisten sowie Kräfte vom Spezialeinsatzkommando SEK waren am Samstag bis zum Abend im Einsatz. Bei der Durchsuchung des Hauses des 43-Jährigen stellten die Beamten mehrere Waffen sowie Betäubungsmittel sicher. Die Polizei ermittelt nun wegen gefährlicher Körperverletzung und des Verstoßes gegen das Waffengesetz. Der Mann wurde vorläufig festgenommen. Wie ein Polizeisprecher MDR Sachsen-Anhalt mitteilte, ist er aber mittlerweile wieder auf freiem Fuß. Der 43-Jährige werde nicht mehr verdächtigt, absichtlich jemanden töten zu wollen. Nach Angaben der Bild-Zeitung ist der Besitzer des Grundstücks Polizei bekannt und war bereits mehrfach straffällig geworden.
1: Soweit der Bericht von Andrea Poschwald. Unser wichtigstes Thema in diesen Stunden ist der Vorfall in der Innenstadt von Leipzig, wo ein Auto in eine Menschenmenge gerast ist. Es gibt einen Toten nach Angaben der Polizei, mehrere Verletzte. Insgesamt sollen etwa 20 Menschen betroffen sein. Wie schwer die Leute verletzt sind, man weiß nur 2 Schwerverletzte. Wie schwer die anderen verletzt sind, ist nicht bekannt. Jetzt gibt es in diesen Minuten eine Pressekonferenz von Stadt und Polizei und danach wissen wir sicherlich mehr. Den aktuellen Stand zur Minute jetzt in den Nachrichten.
3: 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Um 19.30 Uhr mit Renato Bodenburg. In der Leipziger Innenstadt ist ein Auto in eine Menschenmenge gefahren. Nach Polizeiangaben wurde mindestens ein Mensch getötet. Über die Zahl der Verletzten gibt es keine gesicherten Informationen. Der Fahrer wurde der Polizei zufolge festgenommen. Zeugen berichteten, das Fahrzeug sei vom Augustusplatz auf die Grimmasche Straße eingebogen. Das Auto sei bis zum Markt gefahren. Die Polizei erklärte, die Rettungskräfte hätten einen Massenanfall von Verletzten ausgerufen. Die Hintergründe des Geschehens sind noch völlig unklar. In diesen Minuten soll eine Pressekonferenz stattfinden. Der Iran hat die Vereinigten Arabischen Emirate mit Drohnen und Marschflugkörpern angegriffen. Dem emiratischen Verteidigungsministerium zufolge feuerte der Iran 4 Marschflugkörper ab. 3 seien abgefangen worden. Einer sei ins Meer gestürzt. Nach Angaben örtlicher Behörden löste ein Drohnenangriff im Hafen der Küstenstadt Fujairah an der Straße von Hormus einen Großbrand aus. Der Hafen gehört zu den wichtigsten des Landes. Frachtschiffe können dort anlegen, ohne die blockierte Meeresenge passieren zu müssen. Die geplante Integration der sächsischen VW-Werke in die Volkswagen AG verzögert sich. Wie das Unternehmen bestätigte, wird der Prozess mehr Zeit in Anspruch nehmen als ursprünglich geplant. Die IG Metall sprach von einem schwerwiegenden Vertrauensbruch und einem Schlag ins Gesicht aller VW-Beschäftigten in Sachsen. Die Volkswagen Sachsen GmbH ist bisher ein eigenständiges Unternehmen. Die 10.000 Mitarbeiter sollten zum 1. Januar jedoch einen Arbeitsvertrag beim Mutterkonzern Volkswagen AG bekommen. In der Ukraine sind bei russischen Angriffen mindestens 8 Menschen getötet worden. Wie die ukrainischen Behörden mitteilten, kamen bei einem Raketeneinschlag im Gebiet Kharkiv 6 Personen ums Leben, 24 wurden verletzt. Mehrere Wohnhäuser und Läden wurden beschädigt. Bei einem Artilleriebeschuss im südukrainischen Gebiet Cherson starben 2 Männer. Der Bund unterstützt die Sanierung von Kulturbauten bundesweit mit einer Millionensumme. Wie Kulturstaatsminister Wolfram Weimer mitteilte, wurden Förderbescheide in Höhe von 35 Millionen Euro übergeben. In Leipzig sollen unter anderem die Schaubühne Lindenfels und das bislang unter dem Namen Kammerspiele bekannte Haus der Festivals davon profitieren. Die Mittel stammen aus dem Förderprogramm Kulturinvest. Laut Weimer wurden damit bislang 200 Maßnahmen mit insgesamt knapp 1 Milliarde Euro bewilligt. Das waren die Nachrichten. Das Wetter. Die aktuellen Temperaturen: Artern keine Meldungen derzeit, Dresden leicht bewölkt bei 21 Grad, Eisenach stark bewölkt 19, Erfurt wolkig 19, Gardelegen wolkig 20, Hoyerswerda leicht bewölkt 22, Magdeburg wolkig 22, Neuhaus am Rennweg bedeckt 17, Oschatz wolkig 20, Plauen bedeckt 22, Wernigerode bedeckt 18 Grad und Lutherstadt-Wittenberg meldet 21 Grad. In der Nacht stark bewölkt und Durchzug von Schauern, Tiefstwerte 13 bis 10 Grad. Morgen viele Wolken, nur wenig Sonne und immer wieder Schauer oder auch Gewitter. Höchstwerte von Nord nach Süd 15 bis 23 Grad. Am Mittwoch stark bewölkt, zeitweise kräftige Schauer und deutlich kühler. MDR aktuell Verkehrsdienst, A2 Richtung Hannover. Zwischen Irxleben und Eilsleben Stau und stockender Verkehr wegen Bauarbeiten plus 20 Minuten. Die A4 Frankfurt Richtung Dresden ist zwischen Glauchau Ost und Hohenstein-Ernsthal wegen Fahrbahnarbeiten bis ca. 5 Uhr morgen gesperrt. A4 Görlitz Richtung Dresden am Grenzübergang Ludwigsdorf. 4 Kilometer Stau bei der Einreise, jetzt noch 45 Minuten Verzögerung. A4 Richtung Frankfurt zwischen Berbersdorf und Frankenberg. 3 Kilometer Stau an einer Baustelle plus 20 Minuten. A4 Richtung Frankfurt zwischen Waltershausen und Settelstedt ist die mittlere Spur nach einem Unfall blockiert. Die A14 Richtung Magdeburg ist zwischen Leipzig-Mitte und Leipzig-Nord wegen LKW-Bergungsarbeiten gesperrt. Die A71 Richtung Schweinfurt ist zwischen Gräfenroda und Oberhof wegen Tunnelwartungsarbeiten bis morgen früh ca. 6 Uhr gesperrt. Und geblitzt wird auf der A2 Richtung Berlin zwischen Allerengersleben und Eilsleben, auf der A4 Richtung Frankfurt zwischen Dresden-Flughafen und Dresden-Hellerau und auf der A9 Richtung Berlin am Schkeuditzer Kreuz in der Überfahrt zur A14 Richtung Dresden. Soweit der MDR aktuell Verkehrsdienst, 19 Uhr und gleich 35.
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1: War es ein Unfall oder doch eine Amokfahrt? Im Moment ist das alles noch unklar. Bekannt ist nur, dass am Nachmittag in der Leipziger Innenstadt ein Auto in eine Menschenmenge gefahren ist. Dabei starb mindestens ein Mensch. Mehrere weitere wurden verletzt. Zur Stunde läuft gerade eine Pressekonferenz, wo es dann sicherlich die entscheidenden Informationen geben wird. Noch wissen wir es nicht, aber kurz nach der Tat hat unser Reporter in Leipzig mit einigen Menschen sprechen können in der Innenstadt und sie gefragt, was sie gesehen oder wahrgenommen haben.
5: Also ich wurde schon von meinen ganzen Familienmitgliedern so angerufen, weil die ja wissen, dass ich in der Stadt bin. Aber ja, ist schon krass.
6: Ja, man fühlt sich nicht sicher, mehr kann ich nicht sagen.
7: Ich war unter Schock bei den Gedanken, weil wir jetzt das Kind.
8: Und wir waren vor 10 Minuten, bevor das passiert ist, hier auf dem Platz, wo das dann passiert ist. Kurz davor.
1: Ja, soweit die Stimmen einiger Passanten in der Leipziger Innenstadt, wo es also heute mindestens einen Toten gibt und nachdem ein Auto in eine Menschenmenge gefahren ist. Wie gesagt, zur Stunde läuft die Pressekonferenz unter anderem mit dem sächsischen Innenminister Armin Schuster und dem Leipziger Oberbürgermeister und der Polizeispitze. Unsere Reporterin Olenka Pilz hört dort gerade zu und wir werden in wenigen Minuten mit ihr sprechen. Zunächst aber noch zu diesem Thema. 3 Menschen sind nach dem Ausbruch akuter Atemwegserkrankungen auf einem niederländischen Kreuzfahrtschiff im Atlantik verstorben, darunter ein Deutscher. Bei einem weiteren Erkrankten wurde das Hantavirus nachgewiesen. Er liegt in einem südafrikanischen Krankenhaus auf der Intensivstation. Stefan Überbach informierte.
9: Der 69-jährige Brite war während der Kreuzfahrt erkrankt und hatte über Fieber, Durchfall sowie Kopf- und Bauchschmerzen geklagt. Weil es ihm zusehends schlechter ging, wurde der Mann in eine Privatklinik nach Sandton im Norden von Johannesburg geflogen. Laut Südafrikas Gesundheitsministerium sind die Laboruntersuchungen auf das Hantavirus positiv ausgefallen. Der Patient wird in einer Isolierstation intensivmedizinisch betreut. Sein Zustand gilt als kritisch. Eine weitere Passagierin, die zur ärztlichen Behandlung in ihre niederländische Heimat gebracht werden sollte, war am Flughafen von Johannesburg zusammengebrochen und kurz darauf in einem nahegelegenen Krankenhaus gestorben. Ob die 69-Jährige ebenfalls mit dem Hantavirus infiziert war, steht noch nicht fest. Ihren 70-jährigen Ehemann hatten Ärzte auf der Atlantikinsel St. Helena zuvor nicht retten können. Ein dritter Patient soll an Bord des Schiffes gestorben sein. Mindestens zwei Passagiere sind offenbar schwer krank und sollen in Krankenhäuser gebracht werden. Nach Angaben der südafrikanischen Behörden gibt es keine Hinweise darauf, dass sich die Krankheit im Land weiter ausbreiten könnte. Reisebeschränkungen oder Quarantänemaßnahmen seien nicht geplant. Auch die Weltgesundheitsorganisation WHO stuft das Risiko für die Allgemeinbevölkerung als gering ein. Bisher ist unklar, wo und wie sich die Betroffenen infiziert haben. Das Hantavirus wird zumeist durch Kontakt mit infizierten Nagetieren oder deren Ausscheidungen weitergegeben. Eine Übertragung von Mensch zu Mensch ist laut WHO eher selten. Das Kreuzfahrtschiff MV Hondius eines niederländischen Veranstalters mit etwa 150 Reisenden an Bord war auf dem Weg von Argentinien in Richtung der Kapverdischen Inseln.
1: Soweit Stefan Überbach. Grüne, SPD und Linke haben erklärt, nicht länger auf der Social-Media-Plattform X zu veröffentlichen. Sie werfen X die Verbreitung von Desinformation vor. Philipp Eckstein dazu.
10: Es ist eine abgesprochene Aktion. Pünktlich um 9 Uhr verkünden SPD, Grüne und Linke, dass sie ihre Accounts bei X nicht länger bespielen werden. Also keine weiteren Botschaften, Fotos und Kommentare auf der Social-Media-Plattform veröffentlichen werden. Wortgleich erklären die drei Parteien und zahlreiche Spitzenpolitikerinnen und Politiker aus ihren Reihen, X sei in den letzten Jahren im Chaos versunken. Und sie betonen, Zitat, politische Debatten leben vom Austausch der Menschen erreicht und informiert. X werfen sie hingegen vor, Desinformation zu fördern. Elon Musk hatte Twitter 2022 gekauft und 2023 in X, auf Deutsch X, umbenannt. Die Moderation von Inhalten hat er unter dem Schlagwort der Meinungsfreiheit stark reduziert. Musk selbst hatte in der Vergangenheit auch deutsche Politiker beleidigt und Inhalte von Rechtsextremisten verbreitet. Kritik am geschlossenen Abgang von SPD, Grünen und Linken kommt von der AfD. Sie wirft den drei Parteien vor, politische Debatten mit ihrem Abgang zu verhindern. Bundeskanzler Merz und zahlreiche Ministerien nutzen X weiterhin. Forderungen, die Plattform zu verlassen, hatte die Bundesregierung in der Vergangenheit mehrfach zurückgewiesen.
1: Soweit der Bericht von Philipp Eckstein und wir schalten jetzt zu unserer Reporterin Olenka Pilz nach Leipzig ins Leipziger Rathaus oder an das Leipziger Rathaus, denn dort läuft gerade noch eine Pressekonferenz der Stadt, der Polizei und von Innenminister Schuster und Olenka hat zugehört. Olenka, was gab's Neues zu hören?
11: Also es gab auf jeden Fall ein paar neue Fakten, die man jetzt auch verifiziert hat. Also das ging ja immer ein bisschen hin und her, wie viele Menschen bei dieser Amok-Tat, also es ist jetzt von einer Amok-Tat, von einem Amok-Täter die Rede, ums Leben gekommen sind. Also es gab 2 Tote, es gibt weiterhin 3 Schwerverletzte und noch zahlreiche weitere Verletzte. So hieß es jetzt gerade in der Pressekonferenz, bei der unter anderem Oberbürgermeister Jung, Armin Schuster, der Innenminister von Sachsen, der Polizeisprecher und so weiter. Also viele sprechen hier gerade und erzählen diese Infos. Wir wissen noch, dass es sich um einen deutschen Staatsbürger gehandelt hat, ein 33-Jähriger, der also jetzt als mutmaßlicher Täter, als Amok-Täter bezeichnet wird.
1: Was war noch zu erfahren? Also was ist noch über diesen Amok-Täter bekannt oder gibt es da nichts weiter? Keine weiteren Informationen?
11: Jetzt gerade spricht noch der Polizeisprecher, wenn er jetzt gerade jetzt in diesen Sekunden was dazu gesagt hat, kann ich das gerade nicht sagen, aber stand jetzt das, was ich gerade gesagt habe, der sächsische Ministerpräsident Kretschmer hatte auch noch gesagt, also er spricht von einem psychisch auffälligen Mann. Das ist das, was ich noch sagen kann. Und grundsätzlich ist es so, dass ich mich noch ein bisschen weiter wegbewegt habe. Also ich stehe hier quasi unmittelbar in der Nähe des Tatfahrzeugs, des Autos. Dort stand eben noch ein großes Feuerwehrauto davor. Das ist nun weggefahren. Es wurde nun abgesperrt, da jetzt eben das Ermittlungsteam, also sowohl die Bundespolizei, die Landespolizei und eben auch hier aus der Stadt, es sind sämtliche Ermittlerteams sozusagen jetzt, die hier vor Ort nun die Beweisaufnahme vornehmen. Und deswegen wurde das Ganze hier nochmals weiterhin abgesperrt. Ich könnte mir vorstellen, dass es sich nämlich noch einige Stunden auf jeden Fall noch hinziehen wird, bis dieser Bereich hier im Innenstadtkern auch wieder freigegeben wird. Denn das Tatfahrzeug befindet sich, wie gesagt, 20, 30 Meter von mir entfernt, noch drumherum abgesperrt.
12: Du sprachst gerade vom sächsischen Ministerpräsidenten Kretschmer. Du meintest, glaube ich, den sächsischen Innenminister Schuster, richtig? Das war, glaube ich, nur ein Versprecher.
11: Nee, ich meinte, also vor Ort bei der Pressekonferenz ist Armin Schuster, der Innenminister von Sachsen, aber was man gesehen, was Michael Kretschmer gepostet hat, das meinte ich. Da sprach er von einem psychisch auffälligen Mann, das ist das, was wir gelesen haben, aber Herr Kretschmer ist nicht, der Ministerpräsident ist nicht hier gerade vor Ort in Leipzig so.
12: Olenka Pilz mit aktuellen Informationen von der Pressekonferenz zu diesem Vorfall, der nun inzwischen doch als Amokfahrt eingestuft wird in Leipzig mit 2 Toten. Dankeschön, Olenka.
11: Gerne.
12: Und wir machen weiter erstmal mit dem Sport.
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13: Mit Raimo Hinster. Vielleicht ein gutes Omen für den FC Bayern München vor dem Halbfinal-Rückspiel gegen PSG am Mittwoch. Der portugiesische Schiri João Pinheiro wird das Champions-League-Duell des deutschen Fußballrekordmeisters gegen Titelverteidiger Paris Saint-Germain pfeifen. Der 38-Jährige hat bisher 2 Partien der Münchner an der Königsklasse geleitet. Beide Duelle haben die Bayern gewonnen in der laufenden Saison mit 2:1 bei PSV Eindhoven und in der vergangenen Spielzeit beim 3:1 gegen Slovan Bratislava. Nachdem 4:5 im spektakulären Hinspiel braucht die Mannschaft von Trainer Vincent Kompany diesmal einen Sieg, um es ins Finale zu schaffen. Kaum sind die Berliner Eisbären zum 12. Mal deutscher Eishockeymeister geworden, da gab es einen gravierenden Verlust. Trainer Serge Aubin wird die Eisbären verlassen und in die Schweiz zum SC Bern wechseln. Jens-Christian Gußmann zu den Hintergründen.
14: Aubin hatte bei den Berlinern noch einen Vertrag bis 2028, doch das konnte ihn nicht mehr stoppen. 7 Jahre in der Hauptstadt waren genug. Aubin suchte nach eigener Auskunft eine neue Herausforderung. In der Schweiz kennt er sich aus. Dort war er zunächst als Spieler, als er seine aktive Karriere ausklingen ließ. Später wurde er Trainer in Zürich. Das war die einzige Station, bei der er entlassen wurde. Nun kann er Zürich mit seinen Bernern zeigen: Freunde, ihr habt euch damals geirrt. Dazu kommt, in der Schweiz hat Eishockey nochmal einen höheren Stellenwert als in Deutschland und die Bezahlung ist auch besser als in der DEL. Aubin ist einer der besten und erfolgreichsten Trainer in der Geschichte der Eisbären. 5 Meisterschaften in 7 Jahren, nur der große Don Jackson war ein ähnlicher Titelsammler. Aufgrund seiner Verdienste um den Verein gaben die Berliner trotz des laufenden Vertrages grünes Licht für den Wechsel. Die größte Aufgabe für den Club wird jetzt sein, einen passenden Nachfolger zu finden. Modernes, schnelles Eishockey mit viel Tempo, Laufbereitschaft, bissigem Vorcheck einerseits und mannschaftlicher Geschlossenheit andererseits. Das zeichnet den Eisbärenkader aus. Dazu muss der Neue passen. Und er sollte auch Wert auf Disziplin legen sowie den Nachwuchs fördern. Die Suche dürfte schwierig werden, aber sie muss jetzt beginnen. Trotz des Titelgewinns heißt es darum, zumindest für das Management, suchen und arbeiten statt feiern.
13: Weltmeisterin Anna Elend und Olympiasieger Lukas Mertens führen das deutsche Aufgebot für die Schwimm-Europameisterschaften in Paris an. Wie der Deutsche Schwimmverband verkündete, werden insgesamt 40 Schwimmerinnen und Schwimmer für die Titelkämpfe im August in der französischen Hauptstadt nominiert. Neben Elend und Mertens zählen auch Sven Schwarz und Johannes Liebmann zu Medaillenkandidaten. Freiwasser-Olympiasieger Florian Wellbrock ist diesmal im Becken nicht dabei.
12: 19.46 Uhr gleich, Sie hören MDR aktuell mit diesem Top-Thema in den Nachrichten. Nach dem Vorfall in der Leipziger Innenstadt spricht die Polizei jetzt von einer Amokfahrt. Ein Auto war am Nachmittag in eine Menschenmenge gerast. Nach neueren Polizeiangaben gibt es 2 Todesopfer und 3 Schwerverletzte. Der Fahrer des Autos wurde festgenommen. Weitere Meldungen hat Renato Bodenburg für Sie.
15: In den USA haben Abtreibungsbefürworter einen juristischen Erfolg erzielt. Das oberste Gericht in Washington hat den Postversand von Abtreibungspillen vorerst wieder erlaubt. Der Supreme Court gab dem Einspruch des Herstellers gegen die Entscheidung eines anderen Gerichts statt. In Thüringen kritisieren Kommunen das geplante neue Kindergartengesetz. Stefan Kania vom Gemeinde- und Städtebund sagte bei einer Anhörung im Landtag, das im Gesetz vorgesehene dritte beitragsfreie Kindergartenjahr verbessere die Betreuungsqualität nicht. Zudem würden die Pauschalen, die das Land an die Kommunen zahle, nicht an die Kostenentwicklung angepasst. Das sächsische Staatsweingut Schloss Wackerbart hat im Elbweindorf Diesbar-Seuslitz 14.300 neue Weinreben gepflanzt. Wie das Weingut mitteilte, handelt es sich dabei um 12.000 Pflanzen der Sorte Riesling und 2.300 der Sorte Scheurebe. Sie sollen in den nächsten 40 Jahren Trauben für Wein zur Sektherstellung liefern. Das Wetter. In der Nacht stark bewölkt und Durchzug von Schauern und Gewittern, 13 bis 10 Grad. Morgen viele Wolken und wiederholt Schauer oder Gewitter von Nord nach Süd, 15 bis 23 Grad. MDR Aktuell Verkehrsdienst. Die A4 Richtung Frankfurt ist zwischen Waltershausen, Sättelstedt und Eisenach Ost nach einem Unfall gesperrt. A2 Richtung Hannover zwischen Irxleben und Eilsleben Stau und stockender Verkehr wegen Bauarbeiten plus 20 Minuten. Die A4 Frankfurt Richtung Dresden ist zwischen Glauchau Ost und Hohenstein-Ernsthal wegen Fahrbahnarbeiten bis morgen früh ca. 5 Uhr gesperrt. A4 Görlitz Richtung Dresden am Grenzübergang Ludwigsdorf-Kier 4 Kilometer Stau bei der Einreise plus 45 Minuten. A4 Richtung Frankfurt zwischen Berbersdorf und Frankenberg 3 Kilometer Stau an einer Baustelle. Die A14 Richtung Magdeburg ist weiter zwischen Leipzig-Mitte und Leipzig-Nord wegen LKW-Bergungsarbeiten gesperrt. Und die A71 Richtung Schweinfurt ist zwischen Gräfenroda und Oberhof wegen Tunnelwartungsarbeiten bis morgen früh ca. 6 Uhr gesperrt. Soweit der MDR Aktuell Verkehrsdienst, 19.48 Uhr.
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12: Und wir halten Sie weiter auf dem Laufenden zu der Amokfahrt in Leipzig heute Nachmittag. Unser Reporter Roland Kühnke fasst die aktuellen Informationen für Sie zusammen.
16: Am späten Nachmittag ist ein Notruf bei der Feuerwehrzentrale eingegangen, dass es wohl eine Autofahrt über die Grimmersche Straße gegeben hat. Es wurde natürlich sofort Großalarm ausgelöst und nach bisherigen Informationen ist tatsächlich ein Fahrer mit seinem PKW vom Augustusplatz aus über die Grimmersche Straße in Richtung Marktplatz gefahren. Erst da konnte das Auto dann gestoppt werden. Unterwegs sind viele Personen erfasst worden, verletzt worden. Wie viele genau, weiß man zur Stunde noch nicht. Es gibt ein paar Informationen, das sind traurige. Zwei Personen sind verstorben, mindestens zwei schwer verletzt. Die wurden natürlich sofort ins Uniklinikum transportiert. Wie viele Personen darüber hinaus noch beteiligt waren, verletzt worden sind, das weiß man nicht. Aber hier auf dem Augustusplatz stehen noch Rettungsfahrzeuge en masse, bereit jederzeit zu helfen, wenn es hier noch irgendeine Situation geben könnte. Inzwischen war auch Oberbürgermeister Burkhard Jung hier, hat ein kurzes Statement gegeben. Er sei erschüttert über das, was hier passiert sei. Man habe immer versucht, die Innenstadt auch offen zu halten und dann passiere so etwas. Er finde keine Worte und ist in Gedanken bei den Opfern und deren Angehörigen. Er meinte aber auch, dass die Polizei die Lage hier in der Leipziger Innenstadt inzwischen vollständig im Griff habe. Es gäbe keine Gefährdungslage mehr und die Leute könnten beruhigt ihren Heimweg antreten.
12: Soweit Roland Kühnke mit der Zusammenfassung dessen, was bis jetzt bekannt ist. Und soeben ist auch die Pressekonferenz in Leipzig zu Ende gegangen, bei der Sachsens Innenminister Armin Schuster dabei war und sich zur Lage geäußert hat.
17: Ich bin der Polizei für den schnellen Zugriff sehr dankbar. Ich danke vor allen Dingen den Rettungskräften, die ja keine einfache Situation vor Ort vorfinden, für ihre Arbeit. Und vor allen Dingen danke ich den besonnenen Passanten, die nicht nur gut reagiert haben, sondern es wurde auch sofort Hilfe gespendet. Eine wirklich bemerkenswerte Teilnahme war das. Wir haben es mit hoher Wahrscheinlichkeit zum Stand jetzt mit einem Einzeltäter zu tun. Und es ist ein Amoktäter. Wir gehen also davon aus, dass Leipzig absolut sicher ist, man sich auch sicher in der Fußgängerzone wieder bewegen kann. Der Täter ist 33-jähriger deutscher Staatsangehöriger. Über alles Weitere werden wir nach den Ermittlungen berichten. Ich möchte mich ganz ausdrücklich neben der Polizei auch bei der leitenden Oberstaatsanwältin bedanken, die sehr schnell vor Ort war und ich glaube jetzt auch noch zu Wort kommen wird. Es war insgesamt ein perfektes Zusammenwirken aller Sicherheitskräfte vor Ort und das ist in einer solchen Innenstadtlage auch ein gutes Stück Sicherheit für alle, die hier sich in Leipzig bewegen.
1: Soweit Sachsens Innenminister Armin Schuster vor wenigen Minuten und auf mdr.de sehen Sie auch alle weiteren Informationen. Dort halten wir Sie ebenfalls auf dem Laufenden, genau wie hier im Programm. Im Jerichoer Land ist eine Spaziergängerin offenbar durch eine Selbstschussanlage schwer verletzt worden. Die Frau wollte ihren Hund von einem privaten Grundstück holen, als sie von einer Ladung aus einer Schrotflinte getroffen wurde. Der Vorfall in Dannichkow hatte am Sonnabend einen Großeinsatz der Polizei ausgelöst. Andrea Poschwald berichtet.
2: Nach dem Großeinsatz der Polizei am Samstag in Dannichkow im Jerichoer Land sind weitere Details zum Vorfall bekannt geworden. Wie die Polizei heute mitteilte, war eine Frau mit ihrem Hund im Ort unterwegs. Als dieser auf ein fremdes Grundstück rannte und sie ihm hinterherlief, wurde die 54-Jährige von einer Ladung aus einer Schrotflinte getroffen. Dabei wurde sie schwer verletzt. Sie sei mittlerweile aber außer Lebensgefahr, hieß es von der Polizei. Nach bisherigen Ermittlungen gehen die Beamten davon aus, dass die Frau auf dem Grundstück versehentlich eine sogenannte Selbstschussanlage ausgelöst hat. Diese sind in Deutschland verboten. Das Grundstück gehört den Angaben zufolge einem 43-jährigen Deutschen. Zahlreiche Polizisten sowie Kräfte vom Spezialeinsatzkommando SEK waren am Samstag bis zum Abend im Einsatz. Bei der Durchsuchung des Hauses des 43-Jährigen stellten die Beamten mehrere Waffen sowie Betäubungsmittel sicher. Die Polizei ermittelt nun wegen gefährlicher Körperverletzung und des Verstoßes gegen das Waffengesetz. Der Mann wurde vorläufig festgenommen. Wie ein Polizeisprecher MDR Sachsen-Anhalt mitteilte, ist er aber mittlerweile wieder auf freiem Fuß. Der 43-Jährige werde nicht mehr verdächtigt, absichtlich jemanden töten zu wollen. Nach Angaben der Bild-Zeitung ist der Besitzer des Grundstücks Polizei bekannt und war bereits mehrfach straffällig geworden.
1: Soweit der Bericht von Andrea Poschwald. Geliebt, gehasst, umstritten. Jahrelang hatte Julian Assange in der ecuadorianischen Botschaft in London ausgeharrt. Aus Angst vor einer Verhaftung, vor einer Auslieferung in die USA und vor einer Verurteilung dort wegen Geheimnisverrats. 2019 ist er schließlich trotzdem festgenommen worden. Inzwischen ist er wieder auf freiem Fuß. Dazu gibt es das ARD-Radio-Feature Kampf der Geheimhaltung. Helene Buchholz hat reingehört.
18: WikiLeaks war die Vorstellung, dass man tatsächlich durch Transparenz von Machthaber, von Menschen, die wichtige Entscheidungen treffen, die grundsätzlich verändern kann.
19: Der NDR-Journalist John Götz hat lange mit und über WikiLeaks gearbeitet. Immer wieder hat er Julian Assange auch in der ecuadorianischen Botschaft in London besucht, wo der zwischen 2012 und 2019 gelebt hat.
18: WikiLeaks sollte ein Projekt sein, der als journalistisches Projekt selber die Mächtigen in die Ecke treibt, durch Transparenz.
19: In dem Feature Kampf der Geheimhaltung beschreiben Götz und andere Weggefährten Assange als ungewöhnlichen Menschen. Ein kauziger Typ, der gerne barfuß läuft und kompromisslos ist. WikiLeaks aufsehenerregendste Enthüllung war möglicherweise das Video, in dem mutmaßliche Kriegsverbrechen des US-Militärs 2007 im Irak zu sehen sind. Nur 6 Monate nach der Veröffentlichung hat die Plattform schon rund 250.000 vertrauliche Diplomatenberichte, die die US-Regierung unter Druck setzen, veröffentlicht. Dazu äußert sich 2017 der damalige CIA-Direktor Mike Pompeo, der ein Jahr später Außenminister der Trump-Regierung geworden ist.
20: WikiLeaks walks like a hostile intelligence service.
21: WikiLeaks agiert wie ein feindlicher Geheimdienst, spricht wie ein feindlicher Geheimdienst. Es ist an der Zeit, WikiLeaks als das zu bezeichnen, was es wirklich ist. Ein nichtstaatlicher, feindlicher Dienst, der oft von staatlichen Akteuren wie Russland genutzt wird.
19: Und heute? WikiLeaks macht schon lange keine solchen Schlagzeilen mehr. Nach seinem jahrelangen Ringen um Freiheit lebt Julian Assange heute zurückgezogen in Australien.
22: I am free today after years of incarceration. Because I pled guilty to journalism.
23: Ich bin heute nicht frei, weil das System funktioniert hat. Ich bin heute frei, weil ich mich nach Jahren der Inhaftierung schuldig bekannt habe. Und zwar schuldig, Journalismus betrieben zu haben.
22: So thank you for your thought and keep up the fight.
19: Sagt Assange im Oktober 2024, kurz nach seiner Freilassung bei einem Auftritt vor dem Europarat. Vor Gericht hatte er sich schließlich des Geheimnisverrats schuldig bekannt. Dafür kam er frei. keine Auslieferung an die USA. Ist Assange also gescheitert und mit ihm sein Projekt WikiLeaks? Stefania Maurizi, eine italienische Journalistin, die auch viel mit Julian Assange zusammengearbeitet hatte, sieht in dem Deal jedenfalls eine Niederlage.
0: I think the defeat was for journalism.
3: Diese Niederlage traf den Journalismus. Für ihn war es keine Niederlage. Er lebt noch. Er hätte völlig zerstört werden können. Die Trump-Regierung war fest entschlossen, ihn zu lebenslanger Haft zu verurteilen.
19: Ähnlich beurteilt es auch Holger Stark. Er ist einer der stellvertretenden Chefredakteure und Co-Leiter des Ressorts Investigative Recherche bei der Wochenzeitung Die Zeit.
5: Die Freilassung und insbesondere die Konditionen, der Deal, den er damals geschlossen hat, haben bei vielen investigativen Journalistinnen und Journalisten einen wirklich schalen Beigeschmack hinterlassen. Ich verstehe auf der einen Seite nur zu gut, dass Assange endlich frei sein wollte. Und dass er dafür auch bereit war, neben dem Preis, den er ohnehin schon persönlich gezahlt hat, auch einen Kompromiss einzugehen. Und trotzdem bleibt am Ende über, dass das Publizieren von dieser Art von Dokumenten ein Verbrechen sein kann unter bestimmten Bedingungen. Und das setzt so Signale, die kein Journalist mögen kann.
1: Das ARD-Radio-Feature Kampf der Geheimhaltung, eine Doku über Julian Assange, WikiLeaks und die Pressefreiheit von Lea Eichhorn und John Kötz gibt es ab heute in der ARD-Sounds-App. Der US-Videospielehändler GameStop hat offenbar Interesse an der Handelsplattform eBay. GameStop will so zum Konkurrenten für Amazon werden. Allerdings ist noch nichts Genaues über eine mögliche Finanzierung bekannt. Till Bücker berichtet.
6: Der amerikanische Videospielehändler bietet rund 56 Milliarden Dollar, sagte GameStop-Chef Ryan Cohen dem Wall Street Journal. Cohen plant, das Unternehmen nach der Fusion zu führen. Das Angebot soll bei 125 Dollar pro Aktie liegen und damit etwa 20% über dem letzten Kurs von eBay. Die eine Hälfte will GameStop in bar zahlen, die andere in eigenen Aktien. Cohen hält bereits jetzt rund 5% an eBay und will notfalls direkt auf die Aktionäre zugehen, falls das Management sein Angebot ablehnt. Die eBay-Aktie stieg allein am Freitag um etwa 12%. Cohen sagte, er habe bereits eine Kreditzusage über 20 Milliarden Dollar. Wie der Rest finanziert werden soll, blieb allerdings unklar. GameStop hatte in der Corona-Pandemie mit einem starken Kursanstieg der Aktie für Schlagzeilen gesorgt. Unter Cohens Führung verlagerte sich das Unternehmen weg vom stationären Handel hin zu einer Online-Plattform für Sammelartikel und Retro-Spiele. Auch eBay will sich zunehmend auf lukrativere Produktkategorien konzentrieren, wie Sammelartikel, Autoteile und gebrauchte Modeartikel.
1: Der Bericht von Till Bücker. Kurzer Blick aufs weitere Programm. Wir haben ja noch eine Viertelstunde dann in der nächsten Stunde hier MDR aktuell, bevor wir dann an den Bayerischen Rundfunk weitergeben. Wir halten Sie natürlich weiterhin auf dem Laufenden über das, was heute Nachmittag in der Leipziger Innenstadt passiert ist und die Konsequenzen. Die Polizei spricht inzwischen von einer Amokfahrt. Der Täter wurde festgenommen. Es gibt 2 Tote und 3 Schwerverletzte. Mehr jetzt in den Nachrichten.
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24: Um 20 Uhr mit Renato Bodenburg. In Leipzig hat ein Amokfahrer 2 Menschen getötet und viele weitere verletzt, 3 von ihnen schwer. Das gab die Polizei am Abend bekannt. Sachsens Innenminister Armin Schuster sprach von einem 33 Jahre alten deutschen Tatverdächtigen aus Leipzig. Er sei festgenommen worden. Die Staatsanwaltschaft erklärte, sie ermittle wegen Mordes in 2 Fällen sowie versuchten Mordes. Den Angaben zufolge bog der Fahrer vom Augustusplatz in die Grimmarsche Straße ein. Das Auto sei bis zum Markt gefahren. Über ein Tatmotiv ist nichts bekannt. Russlands Präsident Wladimir Putin hat eine einseitige, 2-tägige Feuerpause in der Ukraine verkündet. Wie russische Nachrichtenagenturen unter Berufung auf das Verteidigungsministerium in Moskau berichten, soll die Waffenruhe am kommenden Freitag in Kraft treten und bis Samstag andauern. Anlass seien die Feierlichkeiten zum Ende des Zweiten Weltkriegs. Russland drohte der Ukraine mit einem massiven Raketenangriff, sollte sie versuchen, die Gedenkfeier zu stören. Verteidigungsminister Boris Pistorius hat mit Besorgnis auf die Ankündigung der USA reagiert, auf die geplante Stationierung von Tomahawk-Marschflugkörpern in Deutschland zu verzichten. Der SPD-Politiker sagte im ZDF, das verlängere die Fähigkeitslücke der Europäer. Diese müssten nun schneller eigene Waffen mit großer Reichweite entwickeln. Die USA hatten eine frühere Zusage widerrufen, erstmals seit dem Kalten Krieg wieder Mittelstreckenraketen in Deutschland zu stationieren. Der Iran hat die Vereinigten Arabischen Emirate mit Drohnen und Marschflugkörpern angegriffen. Dem emiratischen Verteidigungsministerium zufolge feuerte der Iran 4 Marschflugkörper ab. 3 seien abgefangen worden, einer sei ins Meer gestürzt. Nach Angaben örtlicher Behörden löste ein Drohnenangriff im Hafen der Küstenstadt Fujairah an der Straße von Hormus einen Großbrand aus. Der Bund unterstützt die Sanierung von Kulturbauten bundesweit mit einer Millionensumme. Wie Kulturstaatsminister Wolfram Weimer mitteilte, wurden Förderbescheide in Höhe von 35 Millionen Euro übergeben. In Leipzig sollen unter anderem die Schaubühne Lindenfels und das bislang unter dem Namen Kammerspiele bekannte Haus des Festivals davon profitieren. Die Mittel stammen aus dem Förderprogramm Kulturinvest. Laut Weimer wurden damit bislang 200 Maßnahmen mit insgesamt knapp 1 Milliarde Euro bewilligt. Das Wetter. Die Vorhersage. In der Nacht bewölkt und Durchzug von Schauern, Tiefstwerte 13 bis 10 Grad. Morgen viele Wolken, nur wenig Sonne und immer wieder Schauer oder auch Gewitter. Höchstwerte von Nord nach Süd 15 bis 23 Grad. Am Mittwoch stark bewölkt und zeitweise kräftige Schauer und deutlich kühler. Es ist 20.03 Uhr. MDR Verkehrsdienst, A2 Richtung Hannover, zwischen Irxleben und Eilsleben, Stau und stockender Verkehr wegen Bauarbeiten, plus 15 Minuten. Die A4 Frankfurt Richtung Dresden ist zwischen Glauchau Ost und Hohenstein-Ermstal wegen Fahrbahnarbeiten bis ca. 5 Uhr morgen gesperrt. A4 Görlitz Richtung Dresden am Grenzübergang Ludwigsdorf, Stau bei der Einreise, plus 45 Minuten. A4 Richtung Frankfurt zwischen Berbersdorf und Frankenberg, 3 Kilometer Stau an einer Baustelle. Die A4 Richtung Frankfurt ist zwischen Waltershausen und Sättelstedt nach einem Unfall gesperrt, ebenso zwischen Sättelstedt und Eisenach Ost. Die A14 Richtung Magdeburg ist zwischen Leipzig Mitte und Leipzig Nord wegen LKW-Bergungsarbeiten gesperrt. Die A71 Richtung Schweinfurt ist zwischen Gräfenroda und Oberhof wegen Tunnelwartungsarbeiten bis ca. 6 Uhr gesperrt und geblitzt wird auf der A2 Richtung Berlin zwischen Allerингersleben und Eilsleben und auf der A9 Richtung Berlin am Schkeuditzer Kreuz in der Überfahrt zur A14 Richtung Dresden. Soweit der MDR Verkehrsdienst, 20.04 Uhr.
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12: Mit Romy Arndt am Mikrofon, schönen guten Abend. Am späten Nachmittag ist es heute in der Leipziger Innenstadt zu einer Amokfahrt gekommen. Dabei wurden 2 Menschen getötet und 3 weitere Personen schwer verletzt. Was man bisher weiß, berichtet Lukas Görlach.
8: Der Großeinsatz von Polizei und Rettungskräften in der Leipziger Innenstadt läuft weiterhin. Nach Angaben der Polizei gibt es mehrere Verletzte. Über die Zahl der Toten kursierten zwischenzeitlich unterschiedliche Angaben. Die Polizei spricht weiterhin von 2 Toten und 2 Schwerverletzten. Einzelheiten zu den genauen Umständen und der Art der Verletzungen konnte die Polizei noch nicht machen. Axel Schuh, Leiter der Branddirektion Leipzig.
9: Initial sind Notrufe in der Leitstelle angekommen. Die haben berichtet von einem PKW in Menschenmenge. Aus aktueller Sicht stellt sich so dar, dass ein PKW hier im Augustusplatz eingefahren ist in die Grimmaische Straße, ist durchgefahren bis auf den Markt. Die wurden unmittelbar von Ersthelfern versorgt und dann von einem Rettungsdienst aufgenommen und in die Notaufnahmen transportiert. Wir haben etwa darüber hinaus 20 Betroffenen und haben ungefähr 40 Feuerwehrkräfte und 40 rettungsdienstliche Kräfte im Einsatz, inklusive 2 Hubschrauber.
8: Die Grimmaische Straße ist eine der zentralen Einkaufsstraßen in der Leipziger Innenstadt. Sie verbindet den Leipziger Markt mit dem Augustusplatz. Leipzigs Oberbürgermeister Burkhard Jung wandte sich am späten Nachmittag mit einem kurzen Statement an die Bevölkerung.
10: Es ist ein schrecklicher, fürchterlicher, wie soll ich es nennen? Eine Fahrt in die Innenstadt mit einem PKW. Wir haben noch nicht genau die Motivation. Wir wissen nichts über den Täter. Wir wissen nur, dass jemand von hier aus bis zum Marktplatz gefahren ist. Die wichtige Botschaft ist jetzt, dass alle Menschen davon ausgehen können, die Lage ist jetzt geklärt, es gibt keine weitere Gefährdung, alle können nach Hause gehen, in Ruhe sich auf den Weg nach Hause machen. Es gibt keine Gefährdungslage mehr, es ist im Griff, die Polizei hat den mutmaßlichen Täter gefasst und die Feuerwehr hat mit ihren Einsatzkräften dafür gesorgt, nach bestem Wissen und Möglichkeiten Menschen zu versorgen.
8: Teile der Innenstadt bleiben weiterhin gesperrt, so Axel Schuh, Leiter der Branddirektion.
11: Also in Größenordnungen ist die Stadt im Innenstadtbereich, gerade die Grimmasche Straße und Teile des Marktes abgesperrt. Das ist eine polizeiliche Maßnahme. Die hat ja hier auch einen Ermittlungsauftrag. Ich denke, das wird auch noch ein Stück weit aufrechterhalten. Aber Passanten können die Stellen passieren. Das ist so eingerichtet, dass man die Stadt begehen kann.
8: Genauere Informationen der Behörden werden im Laufe des Abends erwartet.
12: Lukas Görlach berichtete und am Abend hat sich auch Leipzigs Polizeichef René Demmler zum Geschehen in der Innenstadt geäußert.
13: Ganz zuvorderst auch meine Anteilnahme und die Anteilnahme meiner Kollegen, auch wenn sie im Einsatz sind. Daher hatte ich heute auch schon Kontakt mit der Opferbeauftragten der sächsischen Staatsregierung. Und für Angehörige besteht da die Möglichkeit, sich auch direkt hinzuwenden. Man findet das auf der Seite der sächsischen Staatsregierung. Ansonsten vom Geschehensablauf her ist die männliche Person, die schon angesprochen wurde, mit einem Fahrzeug vom Augustusplatz kommend über die Grimmasche Straße bis nahezu Höhe Commerzbank über den Markt gefahren. Es kam dort zu zwei schweren Kollisionen, wo zwei Personen verstorben sind. Und dann müssen wir leider auch von einer großen Anzahl von verletzten Personen ausgehen. Der Täter wurde durch uns im Fahrzeug dingfest gemacht und befindet sich derzeit im zentralen Polizeigewahrsam der Polizeidirektion Leipzig. Ab diesem Zeitpunkt war auch schon deutlich, dass es keinen Gefahrenüberhang für eine Fortsetzung dieser Tat vorgelegen haben, sodass ich das nur bekräftigen kann, es besteht keine Gefahr für die Stadt Leipzig, für die Leipziger Innenstadt.
12: Soweit Leipzigs Polizeichef René Demmler zu der Amokfahrt heute Nachmittag in Leipzig mit zwei Toten und mindestens drei Schwerverletzten.

0: Der Iran hat die Vereinigten Arabischen Emirate nach emiratischen Angaben heute mit Drohnen und Marschflugkörpern angegriffen. Aktuelle Informationen von Anna Osius.
1: Es war die erste Raketenwarnung in den Emiraten seit Beginn der Waffenruhe zwischen Iran und den USA. Die Flugabwehr teilte mit, auf eine Bedrohung zu reagieren und forderte die Bevölkerung auf, sich in Sicherheit zu bringen. Im Industriegebiet der Hafenstadt Fujairah brach nach einem Drohnenangriff ein Großbrand aus. Der Zivilschutz sei dabei, die Lage unter Kontrolle zu bringen, hieß es. Außerdem mussten die Vereinigten Arabischen Emirate nach Angaben der Armee 3 iranische Raketen abfangen. Eine weitere Rakete sei im Meer niedergegangen. Nutzer in sozialen Medien hatten über den Start einer Rakete nahe der iranischen Metropole Isfahan berichtet. Zuvor hatten iranische Revolutionsgarden nach eigenen Angaben mehrere Raketen als Warnung in Richtung von US-Kriegsschiffen abgefeuert. US-Präsident Trump hatte angekündigt, die Straße von Hormuz wieder für die internationale Schifffahrt freimachen zu wollen. Die Zwischenfälle in den Emiraten stellen nun die bislang gefährlichste Eskalation seit Beginn der Waffenruhe Anfang April dar. Eine Reisewarnung des Auswärtigen Amtes für Reisen in die Emirate war just vor wenigen Tagen aufgehoben worden. Nach wie vor rät das Auswärtige Amt aber von Reisen in die Golfstaaten ab. Die Emirate hatten kürzlich erklärt, ihren Luftraum wieder vollständig geöffnet zu haben.
0: Das Geld ist momentan überall knapp, so fühlt es sich zumindest an, wenn man die Nachrichten verfolgt. Auch Sachsens Kommunen verzeichnen einen Milliardenminus und die Finanzlage wird immer schlechter. Kritiker warnen, diese permanente Unterfinanzierung hat zunehmend auch Folgen, vor allem für kleinere Ortschaften. Beate Dietze informiert.
2: In welche Kommune man auch schaut, die Ausgaben galoppieren den Einnahmen davon. Und dann regiere das Land auch noch in die kommunale Selbstverwaltung hinein, heißt es. Zum Beispiel bei den Ortschaftsräten. Grit Naujoks, Kämmerin der Stadt Grimma, macht es konkret. Sie ärgert sich über die Bezahlung der Ortsvorsteher, die in keinem Verhältnis zur geleisteten Arbeit stehe.
3: Und wir dürfen auch nicht vergessen, es handelt sich um Ehrenamt. Es geht hier nicht um eine adäquate Vergütung von einer Arbeitsleistung.
2: Die Aufwandspauschale müsse reduziert werden, fordert die Kämmerin. Denn aktuell schlägt diese für die 13 ehrenamtlichen Ortsvorsteher mit 90.000 Euro im Jahr zu Buche. Ein weiterer Kritikpunkt ist das sogenannte Pflichtbudget. Denn seit 2018 müssen die Kommunen ihre Ortschaftsräte finanziell angemessen ausstatten, so schreibt es die Gemeindeordnung vor. Heißt, Geld zum Beispiel für Dorffeste, Vereine, Sitzbänke zur Verfügung stellen.
3: Wenn wir jetzt zum Beispiel Ortschaftsratsbudgets einführen würden, in Summe von 20.000 Euro, das würde bedeuten, dass wir diese 20.000 Euro bei anderen Ausgaben einsparen müssten. Es würde insgesamt ja nicht zu einem Mehrwert führen, sondern es wäre nur eine Umverteilung.
2: Und das bedeutet linke Tasche, rechte Tasche. Darauf haben die Ortschaftsräte in Grimma mehrheitlich verzichtet. Themen, die Anita Maas, Bürgermeisterin von Lommatzsch, die Stadt hat 38 Ortsteile, nicht mehr auf dem Tisch hat. Denn im Zuge der Kommunalwahlen 2009 wurde die Ortschaftsverfassung und damit die Ortschaftsräte aufgehoben. Es fehlte an Kandidaten und am Geld. Anita Maas ist überzeugt.
4: Die Ortschaftsräte dürfen auch nicht zu zahnlosen Tigern verkommen. Na, wenn man sie nur um eine Meinung fragt, ohne dass sie ein Budget haben, bringt das Ganze nichts.
2: Reck Bergner ist Oberbürgermeister von Schkeuditz. Die Stadt steht durch den Flughafen, durch DHL, finanziell gut da. Die drei Ortsvorsteher leisten gute Arbeit, unterstreicht Bergner, und das müsse die Stadt auch entsprechend unterstützen.
5: Wir wollen ja diese Gremien in den Ortslagen haben, die dort auch unterstützen bei der kommunalpolitischen Entscheidung. Und das funktioniert nur, wenn entsprechend man denen auch Spielräume gibt. Und dass ein Ortsvorsteher für seine Arbeit, und das sind nicht nur 5 oder 10 Stunden im Monat, dann gehört sich so, dass der eine entsprechende Vergütung dafür bekommt. Sonst wird über kurz oder lang das auch keiner mehr machen.
2: Die Meinungen der Kommunen zur finanziellen Ausstattung der Ortschaften gehen gerade in Zeiten knapper Kassen auseinander. Einig sind sie sich, dass sie möglichst wenige Vorgaben vom Land wollen.
0: Der Bericht von Beate Dietze war das und damit endet für heute das Programm von MDR Aktuell. Ich kann Ihnen noch empfehlen, dran zu bleiben, denn gleich geht's weiter mit Mitreden der ARD-Sendung. Die kommt heute vom Bayerischen Rundfunk und die Kollegen halten Sie aber, auch wenn Sie ein anderes Thema behandeln bei Mitreden, trotzdem weiterhin auf dem Laufenden. Sobald es Neuigkeiten, sobald es neue Informationen über die Amokfahrt von Leipzig gibt, erfahren Sie es auch hier auf dem Sender. Auch wenn bei Mitreden heute ein anderes Thema, nämlich Finanzen, im Vordergrund steht. 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Dort erfahren Sie alles, was wichtig ist zur Amokfahrt von Leipzig und den Folgen. 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Die werden auch weiterhin an dem Thema dranbleiben. 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Unser Programm geht jetzt zu Ende von MDR Aktuell. Wir sind morgen um 6 wieder für Sie da. Mein Name ist Romy Arndt. Danke fürs Zuhören und bis bald.

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1: Mit Christian Orth, schönen guten Abend aus München. Heute geht es ums Thema Altersvorsorge und da ist die Ausgangslage in Deutschland bei diesem Thema relativ eindeutig, aber auch ziemlich schwierig. Denn einerseits steigen die Erwartungen auch in der Politik an die Bevölkerung. Die Menschen sollen ihr Geld selbst anlegen und auch selbst vorsorgen. Erst vor gut einer Woche, sagte Bundeskanzler Friedrich Merz mit Blick auf die Zukunft,
2: dass die gesetzliche Rentenversicherung allein wird allenfalls noch die Basisabsicherung sein für das Alter. Sie wird nicht mehr ausreichen, auf Dauer den Lebensstandard zu sichern. Es müssen kapitalgedeckte Elemente einer betrieblichen und privaten Altersversorgung hinzutreten.
1: Ja, das ist die Erwartung, andererseits eben das Know-how der Bevölkerung. Denn nur 30% der Deutschen fühlen sich in Finanzfragen wirklich sicher. Das zeigt eine Studie von Finanztipp. Ein gutes Drittel hat dagegen praktisch gar keine oder kaum Finanzwissen. Und das ist dann natürlich ein Problem, wenn man selbst vorsorgen muss. Ob wir uns also mit Geld und Finanzen auskennen oder nicht, wir sind praktisch gezwungen anzulegen, um die Lücke in der Rente zu schließen. Wie gerecht ist das? Und wie kann das gelingen? Was müsste sich ändern, dass die Deutschen sich beim Thema Finanzen mehr zutrauen? Wo sehen Sie da die Verantwortung? In der Schule, beim Staat oder bei uns selbst? Es stellen sich sehr viele Fragen bei diesem Thema und ich bin gespannt auf Ihre Antworten. Rufen Sie gerne an, wie immer kostenfrei unter der 08000 44 1777, oder Sie schreiben uns, ihr schreibt uns auf unserem neuen YouTube-Kanal ARD Mitreden, Mitreden Deutschland diskutiert, gerne auch da in den Live-Chat. Ja, wie sorgen die Menschen konkret vor? Wie legen sie ihr Geld an? Meine Kollegen Alexander König und Maximilian Steiner haben sich da mal in München umgehört.
3: Hauptsächlich Rente natürlich, Riester-Rente, betriebliche Altersvorsorge, private Altersvorsorge. Ansonsten hoffe ich, dass Verdi dafür sorgt, dass ich genug Geld habe.
4: Ich finde es wichtig, dass man generell schon mal spart und ich mache das in Form vom Festgeld.
5: Nein, wir legen nicht an. Also ich nicht.
6: Okay. Vor allem ETFs, würde ich sagen, die machen so am meisten aus von meinem Portfolio. Ein bisschen was habe ich noch in US-Staatsanleihen. Die sind natürlich von der Inflation ein bisschen stärker betroffen als meine ETFs, aber kurzfristig kann man sich sowieso nicht vernünftig gegen die Inflation absichern.
7: Ehrlich gesagt habe ich nur ein Sparkonto, wo ich halt drauf spare, aber ich lege mein Geld nicht an. Ich verdiene nur Minijobgeld und damit habe ich jetzt noch nie dann wirklich ernsthaft drüber nachgedacht, das anzulegen.
8: Ich hatte jetzt die letzten Jahre nicht die Möglichkeit, Geld anzulegen, sagen wir es mal so. Ich würde es der Jugend empfehlen, ja. ETFs kann ich mir vorstellen.
9: Hauptsächlich tatsächlich Aktien. Gold habe ich noch, Tagesgeld, Bausparer, solche Sachen.
1: Ja, und vieles davon vertiefen wir heute Abend und zwar mit diesen Gästen. Zugeschaltet ist uns Carmela Apria, Professorin für Wirtschaftspädagogik an der Universität in Mannheim und Direktorin des dortigen Instituts für finanzielle Bildung. Eine von ihr mit herausgegebene Studie zeigt, besonders junge Menschen interessieren sich sehr stark für das Thema Finanzen. Gleichzeitig wissen sie oft nicht nur zu wenig, sondern auch das Falsche. Deshalb sei es höchste Zeit für ein Schulfach Finanzen. Ich freue mich sehr, dass sie da ist. Guten Abend nach Mannheim. Mannheim, Carmela Apria.
10: Einen schönen guten Abend. Ich freue mich auf unser Gespräch.
1: Und bei mir im Studio ist Saidi Sulilatu. Viele kennen ihn als Saidi von Finanztipp. Er ist Chefredakteur und das prominente Gesicht des Geldratgebers in Social Media. Und er hat selbst viele Jahre als Finanz- und Honorarberater gearbeitet und weiß genau, welche Fehler viele Menschen im Umgang mit Geld eben machen. Das will er mit seiner Arbeit ändern und erklärt, wie das eigentlich geht mit Aktien, ETFs und Immobilien. Ich freue mich auf seine Expertise. Schön, dass Sie da sind, Saidi Sulilatu.
11: Ja, ich freue mich auch. Schön.
1: Und bis 21 Uhr ist uns Sarah Voller zugeschaltet. Sie ist seit dieser Legislaturperiode Bundestagsabgeordnete und zwar für Die Linke. Und als solche beschäftigt sie sich viel mit dem Thema Rente. Denn schon jetzt fließt jeder vierte Euro aus dem Bundeshaushalt in die Rente, weil das Umlagesystem aus Erwerbstätigen und Beziehern schon jetzt nicht mehr ohne Zuschüsse funktioniert. Und das bei einem Rentenniveau von 48%. Die Linke will das Niveau aber noch erhöhen und sogar eine Mindestrente einführen. Wie soll das denn gehen und welche

0: Da würde ich gerne Sie fragen, wie sieht es bei Ihnen aus?
1: Also ich glaube, der größte Teil der Bevölkerung hat keine Chancen am Kapitalmarkt. Denn dieser Kapitalmarkt müsste ja, wenn ich das für eine Rente habe, für 70 Jahre Sicherheit bieten. Denn eine Rente muss, ob das nun die gesetzliche oder sonstige Rente ist, muss ja sicher sein. Und das kann der Kapitalmarkt nicht bieten. Da muss der Staat andere Produkte wählen. Ist nicht, also er muss also und jeder Euro, der in den Kapitalmarkt reinfließt, geht ja nicht als Innovation in ein Unternehmen, sondern erhöht ja nur die Kurse am Kapitalmarkt. Es ist also völlig sinnlos, da zu investieren. Und für den, der nachher unsere Rente bezahlt, ist es auch völlig egal, ob er das Geld für die Rentner über die gesetzliche Rente bezahlt, ob er das als Sozialhilfe bezahlt oder über Kapitalerträge. Derjenige, der dann arbeitet, hat da dieses Geld nicht in der Tasche. Es ist für ihn also völlig neutral, wie wir die Rente machen. Und da sollten wir den sichersten Weg gehen. Und der geht nur über eine gesetzliche Rente.
0: Sagt Johann Matthias André zum Start dieser Sendung. Vielen Dank nach Hamburg. Ja, und Herr André hat ja gerade gesagt, also der Großteil der Bevölkerung hat eigentlich am Kapitalmarkt zur Altersvorsorge keine große Chance. Saidi Solilatu von Finanztipp, ist das richtig?
2: Nee, das würde ich komplett anders sehen. Tatsächlich kann ich diesen Wunsch nach Sicherheit bei der Rente natürlich völlig verstehen. Das wollen wir alle, ne? Wir wollen uns verlassen können darauf, dass wir später genug Geld zum Leben haben. Leider ist dieser Gedanke von Sicherheit, der ist sehr tief in die deutsche Volkskultur, glaube ich, kann man das so nennen, eingeschrieben. Und man hat immer so das Gefühl, ja, da muss es was ganz Sicheres geben. Tatsächlich haben wir ein ganz großes Problem, wenn wir über lange Zeiträume, und das hat richtig Herr André auch gesagt, ne, über wirklich zum Teil 70 Jahre und sowas reden, nämlich die Inflation. Es muss dafür Sorge getragen werden, dass das Geld, was ich heute anlege, in Zukunft ja nicht nur das gleiche wert ist, dass ich mir das gleiche davon kaufen kann, sondern deutlich mehr wert ist. Und dafür muss ich bereit sein, das Geld schwanken zu lassen. Man hat da, glaube ich, diese Vorstellung, der Kapitalmarkt, der geht mal rauf, mal runter, aber irgendwie ist das so eine Art von Seitwärtsbewegung oder sowas. Tatsächlich ist das nicht richtig. Wenn wir uns lange Zeiträume anschauen, mindestens 15 Jahre und mehr, dann steigt der Kapitalmarkt. Und dann hat man nach 15 Jahren, war man noch nie im Minus, zumindest nicht mit einer weltweit breit gestreuten Aktienanlage. Und daher ist der Kapitalmarkt durchaus das Mittel der Wahl, was wir als Ergänzung, definitiv als Ergänzung zur gesetzlichen Rente in unserer leider alternden Gesellschaft unbedingt brauchen.
0: Und dann kann es aber auch passieren, dass ich gerade dann in Rente gehe, wenn es einen Crash am Kapitalmarkt gibt. Und da kann man ja sagen, hole ich mal Camilla Aprea mit dazu, Professorin für Wirtschaftspädagogik, da hat sich das Umlagesystem dann doch bewährt, oder?
3: Ja, nun, das kann man natürlich schon sagen. Wenn gerade ein Crash ist, da hat sich das Umlagesystem schon bewährt. Ich würde aber auch nicht zustimmen, dass man jetzt gar nicht am Kapitalmarkt anlegen soll, ne? Auch hier macht eigentlich eine gute Mischung sowohl zwischen der gesetzlichen und der kapitalgedeckten Rente als dann eben auch innerhalb der Kapitaldeckung aus, weil es ja schon auch darauf ankommt, dass man dann zum Zeitpunkt, wo man in Rente geht oder kurz davor, dann in entsprechende sicherere Anlagemöglichkeiten umschichtet. Also das ist zugegebenermaßen ein bisschen kompliziert, aber nicht unmöglich.
0: Und ich kann mir vorstellen, Frau Vollert, Sie haben den Anruf von Herrn André ganz interessiert verfolgt, weil ich kann mir vorstellen, das deckt sich sehr stark mit Ihrer Position, dass eben der Großteil der Bevölkerung nicht wirklich Chancen hat am Kapitalmarkt, sagt er, und dass man alles in die gesetzliche Rente geben sollte.
4: Naja, wir haben natürlich mit der kapitalmarktorientierten Altersvorsorge ein großes Problem. Und das ist ganz einfach, dass man sich die Ausgangssituation anschauen muss, in der wir gerade sind. Und da zeigt sich sehr deutlich, dass 50% der Gesellschaft ungefähr und in den ostdeutschen Bundesländern noch mal ein gutes Stück mehr Menschen also keine Rente haben, außer die gesetzliche Rente. Man sagt ja immer, man braucht eine gute Versorgung über alle drei Säulen, um dann ein gutes Gesamtniveau zu erreichen. Für gut die Hälfte der Gesellschaft ist das aber nicht möglich. Die haben nur die gesetzliche Altersvorsorge, die gesetzliche Rentenversicherung. Und das liegt eben oft

0: auch daran, dass die Menschen gar nicht am Ende des Monats genug Geld übrig haben, um noch in den Kapitalmarkt zu investieren. Und da kann man natürlich viel drüber reden, ob das gut wäre, dass die Menschen in den Kapitalmarkt investieren. Wenn sie das Geld dafür nicht haben, dann können sie das nun mal nicht machen. Und deshalb ist unsere Ausgangsannahme natürlich, die gesetzliche Rentenversicherung muss reichen, um Lebensstandard sichernd zu sein. Das ist das, worauf die Menschen sich verlassen können müssen. Wir wollen natürlich außerdem einen Zugang zu einer betrieblichen Altersvorsorge für alle. Und was man dann in der privaten Altersvorsorge mit dem Geld, das man noch übrig hat, selbst privat tut, das ist die eigene Entscheidung von allen Bürgerinnen und Bürgern. Aber das ist nicht das, worauf wir uns verlassen können.
1: Okay, dass Ihre Position jetzt natürlich eines der Hauptargumente wäre, da man hat eigentlich gar kein Geld am Ende des Monats, das man noch anlegen könnte. Jetzt die Frage, da muss man ja kreativ werden, wenn man jetzt kaum was übrig hat, ne? Sei die Solidarto-Finanztipp. Wenn ich jetzt am Ende des Monats nur 5 € übrig habe, lohnt sich das dann noch in den Kapitalmarkt zu stecken?
2: Nun gut, es geht auch mit 5 €, es geht schon ab 1 € theoretisch, aber natürlich hat man damit keinen Blumentopf gewonnen, das muss einem auch klar sein. Und es bedarf schon einer gehörigen Anstrengung. Insofern verstehe ich die Position auch, dass ja es viele Menschen einfach auch das Gefühl haben, da kann ich doch eh nichts machen. Ich denke schon, dass man durchaus einiges machen kann, sicherlich nicht alle Bürgerinnen und Bürger, das ist auch völlig richtig. Es gibt sicherlich viele, die wirklich von der Hand in den Mund leben. Aber ich kann schon auch mein Haushaltsbuch, wenn ich denn solches habe, oder einfach mal meine Ausgaben gut durchforsten und schauen, wo habe ich denn da noch Einsparmöglichkeiten, ne? Also wo kann ich vielleicht in meinem Alltag, ob das jetzt der Coffee to go ist oder die Schachtel Zigaretten, die zu viel ist, kann ich nicht bei meinem Einkaufsverhalten was ändern, kann ich vielleicht das ein oder andere Abo, das ich habe, kündigen. Und was ich immer dafür bin, wenn ich dann eine Einsparung erzielt habe, sagen wir mal, ich schaff's 5 € bei meinem Handyvertrag einzusparen, das dann konsequent tatsächlich auch über einen Sparplan gleich wegzusparen, weil sonst gehen diese 5 € oder auch 10 €, die ich eingespart habe, die gehen sofort unter, ne? Die sind sofort weg. Aber wenn ich das langfristig wegspare, dann wird da nachhaltig auch was drauf.
1: Und da kommen schon die ersten Fragen im Chat. Michael Kieköfel schreibt uns, ist private Altersvorsorge nicht wieder ein Konjunkturprogramm für die Versicherungswirtschaft? Warum nicht einen Staatsfonds wie in Schweden?
2: Ja, also erstmal große Gefahr. Es steht ja das neue Altersvorsorgedepot ab 2027 an und das ist unter anderem auch geöffnet für Versicherungsverträge und wir machen uns bei Finanzamt große Sorgen, dass da leider sehr viele Menschen so wie damals vor über 20 Jahren wie bei Riester wieder in viel zu teure Verträge, vor allen Dingen Versicherungsverträge auch rein beraten, rein verkauft werden und das gilt es unbedingt zu verhindern, denn es wird aller Voraussicht nach auch sehr, sehr günstige Altersvorsorgedepots gefördert vom Staat geben und da können sich die Leute wirklich sehr viel Geld sparen, denn das macht in der Endabrechnung in vielen Fällen dann mehrere 10.000 € aus.
1: Das können wir heute auf jeden Fall auch noch vertiefen, aber die Frage ist ja auch nach dem Staatsfonds, wie in Schweden, da würde ich gerne Frau Abrea mit dazu holen, Professorin für Wirtschaftspädagogik, so einen Staatsfonds, auch in Norwegen gibt es den ja. Wäre das die Lösung für Deutschland?
3: Naja, es ist ein anderer Weg und man muss sagen, ein durchaus erfolgreicher Weg, den die Schweden und die Norwegen gehen. Allerdings würde ich da auch nochmal ins Feld führen wollen, dass es ja ein Standardprodukt auch geben soll, was auch kostengedeckelt ist und wo es auch die Möglichkeit, also jetzt durch die neue Gesetzeslage geben wird, dass dieses Produkt eben auch von einem öffentlichen Träger verwaltet wird. Insofern rückt man ja in die Nähe. Es ist nicht exakt die gleiche Lösung. Und ja, das mag man jetzt nun möglicherweise bedauern, dass man hier jetzt nicht den Staatsfonds gewählt hat. Das ist natürlich auch alles ein bisschen politischen Konjunkturen. Der Staatsfonds war ja auch schon mal in der Diskussion. Da hatte die öffentliche Meinung eher so ein bisschen zögerlich meinem Eindruck nach reagiert. Ich glaube, man muss die Situation einfach tatsächlich auch differenziert sehen. Das bedeutet ja nicht, dass man jetzt die gesetzliche Altersvorsorge total ad acta legt. Und man muss natürlich sagen, die Menschen, die jetzt in Rente sind oder eben kurz vor der Rente stehen, das ist natürlich klar, dass man jetzt hier nicht sagen kann, die private Altersvorsorge rettet das alles. Also ich glaube, wir müssen wirklich in verschiedenen zeitlichen Fristen denken. Und insofern würde ich mich gegen so ein Entweder-Oder aussprechen wollen.
1: Aber wenn Sie sagen, die Menschen, die kurz vor der Rente eben stehen, was würde denen dann noch helfen? Es gibt ja auch Ideen wie zum Beispiel einen Boomer-Soli, der jetzt letztes Jahr, glaube ich, gefordert wurde vom Deutschen Institut für Wirtschaftsforschung in Berlin, dass man da sagt, innerhalb der Generation, dass man sich dort ausgleicht.
3: Ja. Ja, also ich glaube, das ist ein wichtiger Punkt. Ich fand den Vorschlag durchaus charmant und diskussionswürdig. Der ist leider relativ schnell irgendwie vom Tisch gefegt worden oder man hört irgendwie sehr wenig darüber. Man muss ja sagen, also entgegen der landläufigen Annahme, dass es große Umverteilungen in der Rentenversicherung geben würde, ist die Rentenversicherung eigentlich sehr, sehr leistungsorientiert. Also ich bekomme letztlich das raus, was ich, also die Beitragsjahre, die ich auch eingezahlt habe. Also es ist an die Erwerbsbiografie gebunden und das ist auch ein Teil des Problems, weil wenn wir andere Erwerbsbiografien haben, also das heißt, es hängt auch mit Arbeit, mit Arbeitsmöglichkeiten, mit dem Gehalt zusammen, die Rente, die man da bekommt. Und das ist ja durchaus unterschiedlich auch innerhalb der Generationen verteilt. Jetzt basiert das Ganze ja auf einem Generationsvertrag. Das heißt, wenn man jetzt einseitig die jüngere Generation in die Pflicht nimmt, den demografischen Wandel letzten Endes zu finanzieren, dann stellt sich für mich schon die Frage, ob es nicht auch eine intragenerationale Aufgabe wäre, hier eben sich solidarisch zu zeigen. Das ist
1: also in aller Kürze, der Boomer-Soli muss wieder auf den Tisch aus Ihrer Sicht.
3: Aus meiner Sicht ist es zumindest ein Vorschlag, den man diskutieren sollte.
1: Saidi nickt.
2: Naja, also ich finde das grundsätzlich auch eine charmante Idee. Ich glaube nur, das Problem besteht darin, so etwas kurzfristig einzuführen. Weil, also wenn ich mir jetzt vorstelle, dass ich kurz vor der Rente stehe und ich habe das vielleicht auch einen vernünftigen, halbwegs vernünftigen Plan für mich gemacht und sage, das reicht alles so. Wenn ich jetzt sozusagen da abgeben muss, das hätte ich, glaube ich, gerne früh gewusst, ne? Vielleicht schon sogar Jahrzehnte vorher oder mindestens mal 10 Jahre vorher, damit ich mich einfach darauf vorbereiten kann. Ich glaube, das Problem in vielen bei diesen ja durchaus grundsätzlich sinnvollen Abgaben, die wir auch auf anderer Ebene einführen, ist, dass man den Leuten keinen Planungsspielraum gibt. Man führt so etwas dann aus Sicht der Politik wahrscheinlich schon mit einer gewissen Vorlaufzeit ein, aber tatsächlich brauchen die Leute Jahre und vielleicht sogar noch, ja sogar Jahrzehnte, so doppelte Jahreszahlen an Vorlauf, um auch für so etwas planen zu können. Denn letztendlich reden wir ja über Millionen von Haushalten natürlich, die auch alle Haushalten im wahrsten Sinne des Wortes und sich auf so etwas einstellen wollen. Und wenn das sozusagen mit einem Jahr Vorlaufzeit daherkommt, dann fühlt sich natürlich nach einer Strafabgabe an, auf die ich mich nicht einstellen konnte.
1: Mitreden. Deutschland diskutiert heute zum Thema Geldanlage und auch Altersvorsorge. Wie viel Nachhilfe brauchen wir bei dem Thema private Finanzbildung? Das ist unser Thema heute Abend. Rufen Sie gerne an. 08000441777 ist Ihre Nummer zu uns ins Studio oder Sie schreiben uns, ihr schreibt uns im Live-Chat auf unserem neuen YouTube-Kanal ARD Mitreden. Und Mike hat da geschrieben, der Fehler liegt im System. Diejenigen, die über die Rente entscheiden, zahlen selber nicht in dieses System ein. Solange das so ist, ist eine Rentenreform nicht gerecht. Das ist ja ein Punkt, den können wir gleich weitergeben an Frau Vollert, auch Bundestagsabgeordnete, und bislang zahlen Abgeordnete da nicht ein. Wäre das jetzt der Zeitpunkt, das zu ändern? Wir hören Sie gerade nicht.
0: Das ist
1: jetzt doch
0: schlecht. Okay. Ein Satz sei mir noch vergönnt zum Boomer-Soli. Und zwar war das aus unserer Sicht vor allem deshalb eine schlechte Idee, weil man dort gesagt hat, besonders reiche Rentner sollen einen Teil abgeben, aber besonders reiche Rentner, und das hat man eben nicht so sehr hervorgestellt, das trifft Menschen, die eigentlich noch ein sehr, sehr niedriges Einkommen im Verhältnis haben. Also man ist als Rentner einfach schon reich, wenn man noch nicht mal 2000 Euro netto im Monat hat im Verhältnis, und auch die hätten dann was abgeben müssen. Und das halten wir natürlich nicht für gerecht. So, jetzt zurück zur Frage. Aus unserer Sicht ist es natürlich so, dass auch PolitikerInnen, Abgeordnete in die gesetzliche Rentenversicherung einbezogen werden müssen. Wir beantragen das auch regelmäßig im Deutschen Bundestag. Dieser Antrag wird immer abgelehnt. Wir beantragen zusammen damit auch immer eine Verdopplung der Beitragsbemessungsgrenzen, damit überhaupt auch das volle Gehalt von PolitikerInnen in die Rentenversicherung mit einbezogen wird. Was ich ja so interessant finde, ist, dass es nicht nur in der Gesellschaft eine große Mehrheit dafür gibt, dass PolitikerInnen von ihren eigenen Entscheidungen, was die Rente angeht, auch betroffen sein sollten, sondern es eigentlich auch in den Fraktionen eine Mehrheit dafür gibt. Also selbst wenn man mit VertreterInnen der Unionsfraktionen unter der Hand spricht, finden die die Idee meist eigentlich gut und gerecht. Mhm. Aber da zeigt sich eben, dass es eine große Lobby dafür gibt, das nicht zu machen.
1: Aber das ist ja wahrscheinlich ein Thema, das jetzt im Juni, es gibt ja verschiedene Arbeitsgruppen in dieser Regierung und Kommissionen, und im Juni soll es ja Ergebnisse geben beim Thema Rente. Frau Aprea, ist das ein Vorschlag, der da eigentlich auf jeden Fall präsentiert werden muss, dass eben auch andere Gruppen mit in die gesetzliche Rente reinkommen?
3: Nun, ich würde da differenzieren. Wir haben da auf der einen Seite die Beamten, auf der anderen Seite die Selbstständigen. Wir müssen ja sehen, letzten Endes ist es eigentlich von der einen Tasche in die andere Tasche rein. Es wird als gerechter empfunden. Das sehen wir auch regelmäßig in Umfragen, dass das also eine Reformmaßnahme ist, die breiten Zuspruch bringt. Wir müssen aber auch sehen, wenn die Beamten jetzt beispielsweise, bleiben wir mal bei den Beamten, wenn die einbezahlen, dann erwerben die aber auch Leistungsansprüche. Also in der Regel leben die Beamten auch länger, was dann bedeutet, dass die natürlich auch länger in dem Rentenbezug sind. Also es braucht einfach eine klare und sag ich mal auch emotionslose gewissermaßen Rechnung, ob das wirklich uns jetzt hilft, dieses demografische Problem im Moment zu lösen. Ansonsten, ja, ich kann nachvollziehen, dass das als gerechter empfunden wird. Das ist aber mit einer Reihe von Problemstellungen verbunden, eben, dass Beamte häufig länger leben, dass auf der anderen Seite gerade hochdotierte Beamte dann auch die Sicherheit, die sie quasi erwerben durch den Beamtenstatus, dann anderweitig bezahlt haben wollen. Das heißt, dass den Staat eben wiederum mehr Geld kosten wird. Also ob das am Ende sozusagen wirklich aufgeht, diese Rechnung, das ist eine Frage einer ökonomischen Kosten-Nutzen-Analyse.
1: Und da sind wir auch gespannt auf die Ergebnisse der nächsten Monate, ob das dann mal auf den Tisch kommt. Ja, aktuell ist es ja so, das sehen wir an verschiedenen Zahlen, dass viele Leute sich nicht wirklich auskennen beim Thema Finanzen. Das hat auch eine Studie von Finanztipp gezeigt. Und wir sehen es auch, dass eben nur 18% der Deutschen ihr Geld in Aktien und Fonds anlegen. Und da frage ich mich doch, sind nur wir Deutschen Anlagemuffel oder ist das ein Phänomen, das in vielen Ländern so ist?
2: Es ist sicherlich ein Phänomen, das in mehr Ländern existiert, gerade auch in Europa oder sage ich mal in Mitteleuropa. Wir Deutschen haben natürlich durch unsere Historie da schon eine spezielle Beziehung zum Geld, ne? Also das Sparen ist uns ja schon sehr eingeschrieben. Wir sind ja nicht Sparweltmeister, da gibt es noch ein paar Länder, zum Beispiel Schweizer und angeblich die Chinesen, habe ich mal gelesen, sind da noch besser. Aber wir sind schon ganz weit vorne mit dabei, aber wir machen halt zu wenig aus unserem Geld aus dem bekannten Sicherheitsdenken, das wir vorhin schon angesprochen hatten. Das heißt, das Geld liegt halt in vielen Fällen schlecht verzinst bis gar nicht verzinst rum. Die Lieblingsgeldanlage der Deutschen ist das Girokonto. Mhm. Also ich habe mein Geld auf dem Girokonto zu genau wie viel Zinsen? 0% in aller Regel oder eben auf schlecht verzinsten Tagesgeld, Sparkonten, Bausparverträgen, Sparbüchern, was es noch alles gibt, aus einem falschen Sicherheitsdenken heraus. Weil was uns irgendwie nicht in den Kopf will, dass das Geld dort nicht nur nicht weniger wird, aber es wird tatsächlich auch weniger wert. Ne? Wir sind alle groß darin, uns über steigende Preise, gerade an den Tankstellen und so weiter, aufzuregen. Mhm. Aber irgendwie kriegen wir es nicht hin, das in Verbindung zu kriegen. Ja, das ist jetzt aber für die Tausende oder wie auch immer, das Geld, das ich auf dem Konto habe, ist das schlecht, weil ich kann mir nicht das gleiche davon kaufen mehr.
1: Richtig, weil die Inflation eben 2% beträgt, 3%. Wir hatten in den letzten Jahren ja auch Inflation teilweise 5, 6, 7%. Ich glaube 2023 waren es noch 6% Inflation. Und wenn man das Geld nicht eben dementsprechend anlegt, dann wird das Geld, dass man hat, weniger Wert.
2: Das ist quasi wie so ein Naturgesetz, ne? Das kann man wirklich sagen. Man kann so eine einfache Faustformel, wenn die Inflation nur die durchschnittlichen, auch angestrebten 2% pro Jahr beträgt, was wir so als irgendwie normale Teuerung bezeichnen würden, dann ist mein Geld, das ich heute anlege, in 35 Jahren nur noch die Hälfte wert. Ich kann mir von 100 Euro, die ich heute auf dem Konto habe, in 35 Jahren bei einer durchschnittlichen, also völlig okayischen Inflation nur noch die Hälfte kaufen. Was das für die Rente bedeutet, wenn ich da Geld zurücklebe, das kann man sich leicht davon vorstellen. Deswegen ist der größte Gegner beim Geldanlegen, ist die Inflation. Einer der Befragten vorhin hat das ja auch schon angesprochen. Mhm. Das ist eigentlich die größere Gefahr als diese Furcht vor Börsencrashes, die ich verstehen kann, aber die im Vergleich zur Inflation, die Inflation ist nahezu so gut wie sicher, wie das Amen in der Kirche. Die Börsencrashes, von denen erholt sich eine breit gestreute Anlage.
1: Aber dann bin ich ja praktisch aus zwei Gründen gezwungen anzulegen. Zum einen die Rentenlücke, die viele Menschen haben, definitiv. Und zum anderen die Inflation, die praktisch das Geld auffrisst.
2: Das sind die beiden großen Gegner. So sieht's aus.
1: Bin mal gespannt, was Markus Bartel aus Murnau in Bayern dazu zu sagen hat. Herr Bartel, legen Sie Ihr Geld an, um im Alter abgesichert zu sein?
4: Da bleibt mir ja fast als junger Mensch nichts anderes übrig, das Geld anzulegen, weil wenn mit der aktuellen Rentenentwicklung sehe ich es für die jungen Leute sehr schwarz, Rente zu bekommen. Und ich persönlich finde die Ankündigung vom Herrn Merz betrachte ich als Aufkündigung des Generationenvertrags. Mir wurde von klein auf eingebläut, du gehst arbeiten, du zahlst in die Rente ein. Das, was du einzahlst, kriegen zwar die Leute, die jetzt in Rente sind, aber wenn du dann mal so alt bist, dass du in Rente gehen musst oder in Rente gehen darfst, gibt es Leute, die deine Rente bezahlen. Und das wurde mir jetzt gerade ganz offiziell gesagt, darauf kann ich mich ja nicht mehr verlassen mit der Aussage vom Herrn Merz. Wenn zu mir gesagt wird, die gesetzliche Rente, darauf kann ich mich, oder ich soll privat vorsorgen, dann ist es ja ganz offiziell, dass das so nicht mehr laufen wird. Und dann stelle ich mir als junger Mensch die Frage, mit den aktuellen Einkommen und den ganzen aktuellen Preisen zum Leben, wie willst du Geld zurücklegen, wenn du teilweise, also mit Glück plus minus null rausgehst Ende des Monats?
1: Da stecken, glaube ich, zwei Fragen drin, Herr Bartel. Zum einen natürlich die Frage, haben wir als junge Menschen sozusagen wirklich gar keine Rente mehr am Ende? Und zum anderen natürlich auch die Frage, wie soll ich es dann lösen, wenn eben die Rente nicht reicht? Ich gebe es mal weiter an Saidi Sulilatu.
2: Also ich glaube, dass Friedrich Merz an der Stelle schon missverstanden wurde. Und da gab es viel Aufregung darum, um so ein bisschen ein paar Luftschlösser. Ich würde diese Aussage, dass es die Rente eine Basisabsicherung ist, grundsätzlich unterschreiben. Was bedeutet denn Basis? Wir reden heute von einem Rentenniveau von 48% vom jeweiligen Gehalt. Wir glauben bei Finanztipp, dass das nicht zu halten sein wird aufgrund des demografischen Wandels, auch wenn tendenziell auch künftige Bundesregierungen, und hier rede ich von einer Entwicklung von Jahrzehnten, eher zugunsten der wachsenden Zahl von Rentnerinnen und Rentnern, weil das eben die steigende Anzahl an Wählerinnen und Wählern dann auch ist, entscheiden werden. Aber wir rechnen damit, dass das Rentenniveau etwas absinken wird, aber nicht abstürzen wird. Und dann bedeutet das ja nichts anderes. Ja, ich kann mich auf die gesetzliche Rente schon verlassen, dass ich da eine Basisabsicherung bekomme, irgendwie weniger als mein durchschnittlich gewohntes Gehalt, aber sie ist nicht null. Das ist auch wichtig. Also die meisten Bürgerinnen und Bürger in diesem Land, die müssen sich definitiv auf die gesetzliche Rente eben als so eine Basisabsicherung verlassen können. Aber sie wird natürlich nicht ansatzweise reichen, um den gewohnten Lebensstandard aufrecht zu erhalten. Und für den Rest muss es dann betrieblich privat eine Absicherung geben.
1: Und trotzdem steckt da ja gewisser Sprengstoff drin, denn viele junge Menschen bezahlen hohe Beiträge für die Rentenversicherung und haben den Eindruck zumindest, dass dann immer weniger übrig bleibt, das Rentenniveau absinken wird und deutlich weniger ist als jetzt. Also dass es praktisch ungerecht ist. Frau Apria, können Sie das nachvollziehen, was Herr Bartel sagt?
3: Also ich kann das nachvollziehen vor dem Hintergrund, dass ich den Eindruck habe, dass sehr viel Panik gemacht wird und der Ausspruch des Bundeskanzlers vielleicht jetzt auch nicht unbedingt dazu weitergeholfen hat, diese Panik auch ein bisschen aufzulösen. Das war sicherlich nicht besonders geschickt. Wichtig ist, also das möchte ich auch noch mal betonen, es hängt natürlich wirklich auch von den Entscheidungen von der Berufswahl beispielsweise ab. Und das Rentenniveau bezeichnet ja sozusagen die Relation zu einem Durchschnittseinkommen. Das heißt ja jetzt nicht, dass ich persönlich 48% bekomme, sondern dass es eben sich auf ein Durchschnittseinkommen bezieht. So, jetzt besteht natürlich die Möglichkeit auch, und ich glaube, das ist für junge Menschen ganz besonders wichtig, in meine Ausbildung zu investieren. Das ist natürlich auch eine Investition. Und junge Menschen haben eben den Vorteil, dass sie lange Zeit von dem Zins- und Zinseszinseffekt profitieren können. Also insofern kann ich nicht nachvollziehen, dass so viel mit Angst und Panik gearbeitet wird. Ich kann nachvollziehen, dass junge Menschen das aufgreifen und dann denken, oh Gott, es ist überhaupt nicht sicher. Ich kriege überhaupt nichts mehr. Aber das sehe ich genauso wie Saidi Sulilatu, dass das keineswegs der Fall ist. Aber natürlich, um jetzt meinen Lebensstandard, also um genauso weiterleben zu können wie vor der Rente, dass man da eben weitere Absicherungen noch haben muss, das ist auch nachvollziehbar.
1: Okay, und wir haben Herrn Bartel auch noch in der Leitung und ich würde ihn an der Stelle ganz gerne mal fragen, ob ihn das denn eigentlich beruhigt.
4: Naja, ich weiß nicht, wie das sehr beruhigend sein soll, wenn man sich jetzt mal überlegt. Ich habe angefangen meine Berufslaufbahn in der Pflege, habe da Mai so 1000, 1500 Euro, 2,5 netto verdient. Davon 49% sind halt nicht sonderlich viel. Mittlerweile steige ich um auf Zimmerer und es bestätigt sich nach wie vor, das Vernünftigste für die jungen Leute ist, eine Ausbildung machen, wo sie sich selbstständig machen können und dann selbstständig dafür vorzusorgen, weil da hast du noch die Möglichkeit, Geld zu verdienen, dass du was zum Sparen hast. Ich sehe es im Freundeskreis bei ganz vielen Leuten, da fehlt am Ende des Monats die Kohle. Da weiß ich nicht, wie die noch sparen sollen, dass die noch Geld haben, um privat vorzusorgen und dass ich von meiner Rente leben kann, nicht meinen Lebensstandard halten, aber leben kann, das garantiert mir ja quasi der Generationenvertrag. Und wenn mein Rentenniveau so weit absinkt, dass ich sage, okay, ich kann davon in den meisten Fällen nicht mehr leben, ist der Generationenvertrag in meinen Augen gescheitert.
1: Und dann ist ja die Frage für Sie ganz persönlich, weil Sie zahlen weiterhin die Beiträge, wenn Sie Angestellter sind. Jetzt, wenn Sie selbstständig sind, natürlich aktuell nicht, aber wenn Sie Angestellter sind, zahlen Sie die weiterhin. Wie finden Sie das dann?
4: Das ist absolut richtig, dass die weiterhin gezahlt werden, weil die Beiträge, die ich jetzt einzahle, gehen ja an die Leute, die aktuell in Rente sind, wie meinen Vater, meine Großeltern, also das sind ja Leute, die ihr Leben lang dafür gearbeitet haben und diesen Anspruch erarbeitet haben. Also bin ich der Meinung, dass wir schauen müssen, dass wir das hinkriegen, dass der Generationenvertrag bestehen bleibt und die Rente den Leuten zumindest zum Überleben reicht. Ich glaube, jedem ist bewusst, dass er in der Rente seinen Lebensstandard, den er zu Berufszeiten hatte, nicht halten können wird. Das ist auch, war auch zu keinster Weise der Anspruch von meiner Seite. Mhm. Aber ich mache mir halt schon deutliche Sorgen, wenn wir jetzt von dem Kassierergehalt ausgehen, von 1500 netto, was so im Schnitt ist, roundabout ist, davon 49% sind halt 700 bis 800 Euro. Und ich weiß nicht, wo sie in Deutschland mit 700 bis 800 Euro überleben wollen. Natürlich gibt es dann Grundsicherung und so, aber dann ist ja das System schon wieder gescheitert. Mhm. Wenn der Rentner auf die Grundsicherung zurückgreifen muss, der sein Leben lang in diesem Land gearbeitet und Steuern gezahlt hat.
1: Das ist ein guter Punkt. Danke, Herr Bartel, und schöne Grüße nach Murnau in Bayern.
4: Vielen Dank.
1: Und da war wirklich viel dabei. Saidi Solilatu von Finanztipp hat auch sehr oft genickt.
2: Ja, also ich gebe mir da auch keine Illusionen hin. Wenn wir über 48% Rentenniveau reden, dann reden wir auch über 45 Beitragsjahre oder dann bald 47. Ja, das muss man auch erstmal hinkriegen, muss man vorsichtig zu sagen. Und insofern steuern wir schon auf ein massives soziales Problem zu. Das würde ich auch überhaupt nicht negieren, denn der Anrufer, der Bartel, hat ja gerade gesagt, na, das wissen die meisten Leute, wie stark sie sich einschränken müssen. Ich bin mir da noch nicht so sicher. Denn wenn wir jetzt darüber reden, ja, okay, da ist eine Basisabsicherung durch die gesetzliche Rente vorhanden. Also man kann sich ja mal fragen, ja, könnte ich jetzt hier in die Runde fragen, wer käme denn mit der Hälfte von seinem Geld klar, was auch immer klarkommen an der Stelle heißt. Es ist schon eine massive Einschränkung. Und ich glaube, dass die meisten Leute nicht so richtig drauf gefasst sind und gewappnet sind. Und insofern, ja, also das ist keine Frage, dass wir das mindestens 20, eher 30 oder sogar 40 Jahre lang in Deutschland ganz deutlich verschlafen haben. Nämlich zum Beispiel einen entsprechenden Staatsfonds vielleicht aufzubauen, ne, wie man das in Skandinavien gemacht hat. Das war definitiv und damals schon, ich will jetzt niemanden, keine spezielle Partei, aber zu Zeiten der Regierung Schröder sozusagen, war die Riester-Rente eine verpasste Chance. Und da hat man 20 Jahre lang Zinseszinseffekt für eine junge Generation oder heute eine mittelalte Generation, mich meine, leider verschenkt.
1: Und wir haben aber auch gehört, er möchte den Generationenvertrag behalten und sagt mehr oder weniger, dass man es irgendwie doch hinkriegen muss als Staat. Jetzt muss man aber eben sagen, schon aktuell bei 48% werden 120 Milliarden Euro bezuschusst für die Rente. Das heißt, das System trägt sich nicht selbst, braucht also schon Geld von außen. Und das Geld, das da bezuschusst wird, ist der größte Posten im Haushalt, kann ja nicht woanders ausgegeben werden für andere Projekte. Wenn man jetzt also diese Rente absichern möchte oder wie Frau Vollert von der Linken sogar noch anheben möchte, sie wollen 53% Rentenniveau. Wie soll man das überhaupt finanzieren?
0: Ja. Also erstmal möchte ich sagen, ist natürlich, kann man jetzt sagen, Herr Merz ist da falsch verstanden worden. Aber also ich weiß nicht, was ich schlimmer finde, wenn das sein Ernst ist, was er da gesagt hat, oder wenn der Kanzler also der Bundeskanzler von Deutschland, nicht in der Lage ist, sich so auszudrücken, dass man versteht, was er meint. Das ist meiner Meinung nach beides ein großes Problem. Also ich würde erstmal gerne festhalten, dass diese Bundeszuschüsse in die gesetzliche Rentenversicherung vor allen Dingen nicht beitragsgedeckte Leistungen wieder ausgleichen. Also die Rentenversicherung erbringt Leistungen, die nicht durch die Rentenversicherung abgesichert sind. Und deshalb ist es vollkommen logisch, dass diese durch Steuermittel ausgeglichen werden müssen. Und die Rentenversicherung berechnet jedes Jahr aufs Neue, dass sie gar nicht genug Geld bekommt, um diese Ausgaben überhaupt zu decken. Also ist auch noch unterfinanziert. Auch im EU-Durchschnitt, wenn wir uns das mal anschauen, wir sind die größte Volkswirtschaft in Europa, aber wir sind im EU-Durchschnitt, finanzieren wir unsere Rentenversicherung unterdurchschnittlich. Ja, also auch da ist noch Luft nach oben. Und ja, der Hörer gerade hat auf jeden Fall genau das gesagt, was auch die Jugendstudien zeigen. Junge Menschen sind durchaus in der Mehrheit dazu bereit, Beiträge zu zahlen, möchten diesen Generationenvertrag aufrecht erhalten. Und die Mehrheit der jungen Menschen wäre sogar bereit, höhere Beiträge zu zahlen, wenn
1: also
0: sie sich darauf verlassen
1: ihre Lösung.
0: Könnten.
1: Also das wäre ihre Lösung. Da frage ich Sie ja. Ich frage Sie ja, Sie wollen ja ein höheres Niveau haben. Und jetzt haben Sie viel gesagt, aber letztendlich die Frage,
0: Lösung,
1: wie wollen Sie das finanzieren?
0: Unsere Lösung besteht natürlich aus verschiedenen Punkten. Da ist die Erwerbstätigenversicherung, da ist ein, da ist natürlich auch der Punkt, dass Beitragssätze steigen müssten. Da ist aber eine höhere Arbeitgeberbeteiligung bei uns vorgesehen, also dass der Arbeitgeber mehr zahlen muss als der Arbeitnehmer. Da ist die Erhöhung der Beitragsbemessungsgrenzen bei gleichzeitiger Abflachung von besonders hohen Ansprüchen vorgesehen. Natürlich auch eine Erhöhung der Bundeszuschüsse. Das alles wären beispielsweise Ideen, die wir hätten, um das Rentenniveau anzuheben.
1: Sagt Sarah Vollert von den Linken. Und jetzt bin ich gespannt, was Monika Dahlmann aus München sagt. Guten Abend, Frau Dahlmann.
5: Ja, guten Abend.
1: Jetzt hören wir Sie ein bisschen verwaschen, aber ich denke, das kriegen wir
5: hin. Ich versuche es deutlich hinzukriegen, besser so. Ich mache mal den Radio leise, ich glaube, ich habe da ein Problem. So?
1: Ja, das probieren wir jetzt einfach mal. Frau Dahlmann, vielleicht in aller Kürze. Wir diskutieren ja heute über Geldanlage und Altersvorsorge. Brauchen Sie da persönlich Nachhilfe oder kriegen Sie das gut hin?
5: Ich bin gelernte Bankkauffrau. Und ich habe einen Sparvater bis zum geht nicht mehr. Sprich, ich bin da auch entsprechend vorgeprägt.
1: Und das heißt, das klappt?
5: Das klappt deswegen, weil meine Eltern sehr viel gespart haben und ich als Kind auf sehr viel verzichten musste. Mhm. Es gab nicht jeden Tag, jedes Jahr Urlaub, was heute für die junge Generation selbstverständlich ist. Und mein Vater ist zum Beispiel ein 27er Jahrgang, der hat also damals diese Wirtschaftskrise auch miterlebt. Daher seine Ängste. Und selbst wenn wir Urlaub gemacht haben, dann wurde nicht einfach Geld ausgegeben, sondern da wurde geschaut, was kostet, wo das Essen gehen. Also diese Art, wie man heute Urlaub macht, die kannte ich nicht.
1: Also Sie fordern eigentlich mehr Disziplin auch auf Ausgabenseite.
5: Ja, auch das mal so den. Ich habe es auch von einem Nachbarn gehört. Ich meine, die sind wohlhabend, der sagte aber, seine Kinder wollen ein Haus haben, der Papa zahlt braucht dazu, aber sie möchten natürlich auch gleichzeitig noch genügend oft Urlaub machen. Mhm. Also das ist auch klar, wenn die Eltern dann jahrelang gespart haben und haben irgendwann genug, dann sehen ja die Kinder erst, Mama hat genug und erwarten natürlich, dass das immer so bleibt.
1: Mhm. Also, Frau Dahlmann, die Lösung liegt auch bei vielen einfach bei den Ausgaben. Dann kann man auch privat vorsorgen. So verstehe ich Sie.
5: So sehe ich das. Ich sehe auch, dass der Staat jetzt natürlich mit dem zu sagen, macht doch Aktien und dann wird alles gut, so ein bisschen das Risiko abschiebt.
1: Mhm. Also Sie sehen da wirklich eine Verantwortungsabgabe.
5: Ja klar, man kann dann erstmal sagen, wir haben was getan. Und wenn es dann schief geht in 30 Jahren, sagt man halt, ja, haben wir nicht gedacht.
1: Mhm. Frau Dahlmann, Dankeschön an der Stelle. Und Saidi Solilatu, ja, ist das, drückt sich da der Staat vor der Verantwortung eigentlich?
2: Nein, das würde ich so nicht sagen. Es geht eigentlich sogar, dass man jetzt zum Beispiel mit dem Altersvorsorgedepot ein Stück weit Finanzbildung betreibt. Soweit würde ich das denn sehen. Denn unsere Begriffe von Risiko und Sicherheit, die müssen sich dringend ändern. Und das ist natürlich leichter gesagt als getan, weil die sich natürlich über Jahrzehnte, wenn nicht sogar Jahrhunderte geprägt haben. Aber sozusagen es als Sicherheit zu sehen, wenn ich mein Geld auf dem Konto habe und es wird dann durch Zinsen ein bisschen mehr jedes Jahr, ist eine falsche Sicherheit, weil wir schon gehört haben, es wird durch die Inflation entwertet. Und dagegen wird halt der Aktienmarkt eben als Risiko und auch, ich glaube, ich habe man so im Kopf, ja, da kann ich Geld verlieren, da kann ich viel Geld, da kann ich alles mein Geld verlieren, wird halt insofern missverstanden, als man sagt, wenn das schwankt, dann ist es halt immer risikoreich. Aber was man halt auch nicht sieht, ist, dass ein weltweit anliegender Aktien-ETF auch in nach schweren Krisen, und wir reden bei schweren Krisen, zum Beispiel für die große Finanzkrise 2007, 2008, rund 50% verloren hat. Also das Geld ist um die Hälfte eingebüßt, hat das aber wieder aufgeholt und nicht nur wieder aufgeholt, sondern nach langen Jahren dann auch sehr, sehr starke Gewinne abgeworfen. Und diese Art von, ja, dieses Risiko auszuhalten und da auch eine Chance, weil Risiko sollte normalerweise auch mit einer entsprechenden Chance verbunden sein. Diese Chance wird halt aus gesellschaftlicher Sicht leider viel zu selten gesehen. Da sind wir zu große Angsthasen in Deutschland. Das muss man einfach deutlich so sagen.
1: Aber das ist ja so, das zeigen ja viele Erhebungen, dass viele Menschen den Zusammenhang zwischen Risiko und dann auch Rendite gar nicht wiedergeben können. Also je höher das Risiko, desto höher möglicherweise auch die Rendite. Aber wenn ich sehr stark auf Sicherheit gehen will, dann ist die Rendite halt oft auch sehr, sehr gering. Und das war ja dann auch das Problem zum Beispiel bei Riester.
2: Genau, und das hängt natürlich alles mit unserer fehlenden Finanzbildung zusammen. Ne? Also ich glaube, dass da andere Länder zwar weiter sind, aber sie haben auch zum Teil, wenn ich jetzt in den angelsächsischen Raum schaue, ein anderes Verhältnis zu Risiko und Sicherheit. Aber die Basis ist schon die entsprechende Finanzbildung, über die wir bestimmt heute Abend auch noch sprechen werden. Mhm. Und was man von Frau Dammann auch gerade gehört hat, welchen Einfluss die Eltern darauf haben. Das spielt eine riesen Rolle, da, weil es eben Finanzbildung heute nicht in der Schule, vorhin hat man einen Beitrag gesehen, nicht bei einem Arbeitgeber gibt. Die Prägung durch die Eltern ist massiv und gerade junge Eltern, die kann ich heute sogar nur dazu aufrufen, sich selbst auch zu bilden, Finanz zu bilden sozusagen, weil sie dann das entsprechend auch an ihre Kinder weitergeben können. Und da liegt eine ganz große Verantwortung.
1: Und das ist schon mal eine super Rampe dann für die zweite Stunde heute Abend von Mitreden Deutschland diskutiert. Jetzt kommen gleich die Nachrichten und dann ab 21.03 Uhr diskutieren wir weiter. An der Stelle bedanken wir uns schon mal bei Sarah Vollert von der Linken, die heute Abend hier bis 21 Uhr mit dabei war. Danke, Frau Vollert. Und gleich geht's dann weiter. Wir diskutieren heute über Anlegen und Vorsorgen. Wie viel Nachhilfe brauchen wir bei Finanzbildung? Darum geht es heute. 0800 44 1777 ist Ihre Nummer aus ganz Deutschland. Rufen Sie gerne an und diskutieren Sie gerne mit. Oder auf unserem neuen YouTube-Kanal ARD Mitreden, da natürlich im Live-Chat einfach reinschreiben. Ich freue mich auf eure Kommentare und gleich geht's weiter.
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7: Um 21 Uhr mit Renato Bodenburg. In Leipzig hat ein mutmaßlicher Amokfahrer zwei Menschen getötet und drei weitere schwer verletzt. Die Polizei sprach am Abend von insgesamt etwa 80 Betroffenen. Wie viele von ihnen körperlich verletzt wurden, ist unklar. Den Angaben zufolge handelt es sich um einen 33 Jahre alten deutschen Tatverdächtigen aus Leipzig. Er wurde festgenommen. Die Staatsanwaltschaft erklärte, sie ermittle wegen Mordes in zwei Fällen sowie versuchten Mordes. Es gebe keine Anzeichen für weitere Täter. Der Verdächtige war vom Augustusplatz kommend durch die Grimmasche Straße bis zum Marktplatz gefahren. Über ein Tatmotiv ist nichts bekannt. Sachsens Ministerpräsident Michael Kretschmer äußerte sich nach der Todesfahrt zutiefst erschüttert. Seine Gedanken seien bei den Opfern und ihren Familien. Er versprach, das Geschehen schnell und vollständig aufzuklären. Der Rechtsstaat werde mit aller Konsequenz handeln. Leipzigs Oberbürgermeister Burkhard Jung und Innenminister Armin Schuster dankten den Menschen, die vor Ort schnell und umsichtig geholfen hätten. Die Polizei sucht inzwischen Zeugen. Fotos und Videos können im Internet hochgeladen werden. Zudem werden Hinweise telefonisch entgegengenommen. Russlands Präsident Wladimir Putin hat eine einseitige, zweitägige Feuerpause in der Ukraine verkündet. Wie russische Nachrichtenagenturen unter Berufung auf das Verteidigungsministerium in Moskau berichten, soll die Waffenruhe am kommenden Freitag in Kraft treten und bis Samstag andauern. Anlass seien die Feierlichkeiten zum Ende des Zweiten Weltkriegs. Russland drohte der Ukraine mit einem massiven Raketenangriff, sollte sie versuchen, die Gedenkfeier zu stören. Verteidigungsminister Boris Pistorius hat mit Besorgnis auf die Ankündigung der USA reagiert, auf die geplante Stationierung von Tomahawk-Marschflugkörpern in Deutschland zu verzichten. Der SPD-Politiker sagte im ZDF, das verlängere die Fähigkeitslücke der Europäer. Diese müssten nun schneller eigene Waffen mit großer Reichweite entwickeln. Die USA hatten eine frühere Zusage widerrufen, erstmals seit dem Kalten Krieg wieder Mittelstreckenraketen in Deutschland zu stationieren. Der Iran hat die Vereinigten Arabischen Emirate mit Drohnen und Marschflugkörpern angegriffen. Dem emiratischen Verteidigungsministerium zufolge feuerte der Iran 4 Marschflugkörper ab. 3 seien abgefangen worden, einer sei ins Meer gestürzt. Nach Angaben örtlicher Behörden löste ein Drohnenangriff im Hafen der Küstenstadt Fujairah an der Straße von Hormus einen Großbrand aus. Das Wetter. In der Nacht stark bewölkt und Durchzug von Schauern, Tiefstwerte 13 bis 10 Grad. Morgen viele Wolken, nur wenig Sonne und immer wieder Schauer oder auch Gewitter. Höchstwerte von Nord nach Süd 15 bis 23 Grad. Am Mittwoch stark bewölkt, zeitweise kräftige Schauer und deutlich kühler. Am Donnerstag noch weiter Schauer und kühl. Ab Freitag wieder mehr Sonne, meist trocken und etwas wärmer. Es ist 21.03 Uhr.
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1: Und weiter geht's bei Mitreden Deutschland diskutiert. Willkommen zurück und wir sprechen heute über das Thema Altersvorsorge. Selbst anlegen und vorsorgen, das wird von der Politik gefordert. Aber lernen, wie das geht, das muss man bisher selbst. Denn viele verlassen heute noch die Schule und wissen wirklich nicht viel über Finanzen. Dabei muss Deutschland finanziell gebildeter werden. Da sind sich eigentlich alle Experten einig. Nur wo ist da die Frage? In der Schule? Oder ist da jeder selbstverantwortlich? Das ist das Thema heute Abend. Ich bin gespannt auf Ihre Meinung. Rufen Sie gerne an 08000 44 1777 oder Sie schreiben uns, ihr schreibt uns im Live-Chat. Und zu Gast sind heute Abend Carmela Apria, Professorin für Wirtschaftspädagogik an der Universität in Mannheim, Saidi Sulilatu, Chefredakteur von Finanztipp, und außerdem freue ich mich jetzt in der zweiten Stunde auf Jean-Marie Schwarzkopf. Er ist Lehrer am Gymnasium Hamburg-Eppendorf und seit 10 Jahren leitet er dort die Börsen-AG an der Schule. Sein Ziel, den Schülern das Einmaleins der Finanzen beizubringen. Guten Abend nach Hamburg, Herr Schwarzkopf.
8: Hallo, guten Abend an die Runde.
1: Wir haben auch im Live-Chat viele Kommentare bekommen zum Thema Finanzbildung, zum Thema Rente. Zum Beispiel schreibt ein User hier, Finanzbildung muss ein Pflichtfach in allen Schulen werden. Wölfi schreibt das. Sehen Sie das auch so? Brauchen wir ein Schulfach Finanzen?
8: Ja, das wäre natürlich, oder das ist ja mein Herzensthema, dass wir das schaffen könnten, gemeinsam das Thema Finanzen noch stärker in die Schule zu tragen. Ob es dafür ein einzelnes Schulfach braucht, da gibt es natürlich immer die Konkurrenz mit anderen ja auch, brauchen wir noch ein Schulfach für Gesundheit, brauchen wir ein Schulfach für Resilienz. Aber was wir feststellen können, das hat man gerade in der Runde auch häufiger gehört, Finanzen ist ein Thema, was sehr früh in Schule hineingetragen werden sollte, aus dem die Schüler auch lernen können. Und da ist es sehr wichtig, dass wir das im Lehrplan verankern können. Und da bieten sich Fächer sehr gut an, wie Wirtschaft und Recht in Bayern oder in Baden-Württemberg oder in NRW oder auch bei uns hier in Hamburg, wo Wirtschaft beziehungsweise auch PGW, Politik, Gesellschaft, Wirtschaft, verankert ist. Wir hatten zum Beispiel heute auch schon das Thema demografischer Wandel wieder im Unterricht und das lässt sich sehr gut verknüpfen. Es lässt sich auch, Frau Apriazzi angesprochen, den Zinseszinseffekt sehr gut in der Mathematik verankern. Also es gibt sehr viele Möglichkeiten, diese Themen in den Unterricht hineinzutragen. Was wir brauchen, sind Lehrkräfte, die dem Thema offen gegenüberstehen und Interesse daran haben, das einzubringen, um unsere Schülerinnen und Schüler ja einen Mehrwert zu bringen, um selbstbestimmt die Finanzen lernen zu können.
1: Also kein eigenes Schulfach Finanzen, aber andocken in anderen Fächern, das sagt Herr Schwarzkopf. Ich habe ein Interview gelesen von Carmela Apria, die sagt, Schulfach Finanzen, das wäre es doch. Warum, Frau Apria?
3: Naja, also ich beharre nicht auf dem Schulfach. Was ich wichtig finde, und das klang ja auch bei Herrn Schwarzkopf an, ist, dass wir ausreichend ausgebildete Lehrkräfte haben. Das Problem, was häufig ist, wenn wir kein Schulfach haben, dann haben wir auch nicht die entsprechende Lehrerbildung. Wir haben das Fach zum Beispiel dann nicht an den Universitäten und die Leute lernen zu wenig Fachliches, also und auch zu wenig Fachdidaktik. um das dann unterrichten zu können. Natürlich können wir schauen, dass wir auch fachfremde Lehrkräfte durch gute Fortbildungsmaßnahmen, Fort- und Weiterbildungsmaßnahmen entsprechend gewinnen können. Aber es ist halt die Krux, ne? Wenn wir das eben nicht als Schulfach haben, dann haben wir entsprechend auch nicht die ausgebildeten Lehrkräfte. Aber ich sehe das als durchaus gut an, wenn wir es denn schaffen würden, in allen Bundesländern ein wirtschaftsnahes Fach, mit welchen Kombinationen auch immer, ob jetzt Wirtschaft, Politik, Wirtschaft, Recht. Ich habe aber die Erfahrung gemacht, dass man auch ein gründliches fachwissenschaftliches Studium braucht, um komplexe Sachverhalte in der Finanzwelt eben auch wirklich gut durchdringen zu können oder eben mit entsprechenden Fortbildungsmaßnahmen. Diese müsste es dann aber zumindest geben.
1: Und da bin ich jetzt gespannt, was Simon Pfitzmaier dazu sagt. Brauchen wir finanzielle Bildung in der Schule? Herr Pfitzmaier, guten Abend.
9: Ja, einen wunderschönen guten Abend, und ich würde sagen, ganz klar, wir brauchen mehr Finanzbildung in der Schule. Hier sollte sie vermittelt werden, hier kommt das Thema aber leider viel zu kurz. Und wie Sie jetzt gesagt haben, fehlende Fachkräfte, fehlender Wille sind einfach ganz, ganz große Herausforderungen. Und wenn wir hier vielleicht auch auf andere Länder schauen, wie beispielsweise Österreich, die haben eine Finanzbildungsstrategie und die haben eben auch erkannt, dass beispielsweise neben der Schule vielleicht auch Arbeitgeber mit in die Verantwortung gezogen werden sollten. Und meine Frage ist so ein bisschen, wie kann das Problem gelöst werden? Welche Rollen spielen die Schulen? Welche Rollen spielen vielleicht Arbeitgeber? Wie schaffen wir es, dass wir mehr Finanzbildung an Schulen haben?
1: Eine ganz konkrete Frage an einen der Gäste, oder soll ich einfach die Runde durchmachen?
9: Gerne in die Runde.
1: Ja.
2: Also vielleicht von meiner Seite, was musste passieren? Die Bundesländer müssten sich mehr bewegen. Wir haben ja von Seiten der Finanzstiftung gefordert, dass Deutschland zumindest mal am Finanz-PISA-Test, es gibt einen solchen, teilnimmt, was Deutschland übrigens bisher nicht macht, um einfach mal festzustellen, wo wir denn überhaupt stehen mit der Finanzbildung.
1: Also PISA kennt jeder.
2: Genau, aber das gibt ein Finanz-PISA, wäre ein Teil davon. Und um einfach mal das Problem zu benennen und auch beziffern zu können, weil irgendwie fehlt da was, aber so genau wissen wir es ja gar nicht mehr. Und selbst das, damit haben wir eine Petition gestartet, die ist von über 100.000 Menschen unterschrieben worden sozusagen, und das war aber von Seiten der Bundesländer nicht wirklich gewünscht, beziehungsweise die Kultusministerkonferenz bewegt sich da nicht. Also da ist nicht wirklich der richtige politische Wille zu spüren bei einem Thema, und da sind wir uns, glaube ich, alle einig, da gibt es kaum zwei Meinungen dazu, dass es dringend an die Schulen gehört. Wir bilden da ja auch Lehrer aus von Seiten unserer Stiftung, von der Finanztipp-Stiftung. Also wir haben da durchaus Lehrer, die das auch wollen, aber wie Camilla Breyer auch gesagt hat, das muss halt in die Breite der Lehrerschaft auch dann getragen werden und verankert werden.
1: Herr Schwarzkopf, Sie sind ja selbst Lehrer, was sagen Sie?
8: Also das wäre sehr wünschenswert. Also das ist ja ein sehr vielschichtiges Problem. Frau Breyer hat es ja gerade angesprochen. Ich komme ursprünglich aus Bayern und bin seit 2015 hier in Hamburg. Und es ist ganz, ganz wichtig, dass die Lehrkräfte volkswirtschaftlich, betriebswirtschaftliches Wissen im Hintergrund haben, um eben diese Themen auch in Schule hineinzutragen. Und das klappt in Hamburg vielleicht noch nicht so ganz so gut. Und deswegen ist es sehr schwierig, wenn ich vielleicht als Quereinsteiger dann in die Situation hineinkomme, den Schülerinnen und Schülern das Thema Sparen, Investieren dann auch beizubringen. Und deswegen ist es ganz, ganz wichtig, dass wir unterschiedliche Lösungen vorantreiben sollten. Zum einen hätten wir die Möglichkeit, einen Top-Down-Ansatz zu setzen, dass wir eben dafür sorgen, dass wir mehr Lehrkräfte haben, die dafür ausgebildet werden in den Bundesländern, dass es in den Lehrplänen verankert wird. Und auf der anderen Seite brauchen wir aber auch Lehrkräfte, die für das Thema brennen. Ich stehe da in Kontakt mit sehr vielen Lehrkräften, die sagen, sie möchten das vorantragen, sie haben selber Interesse, das zu machen. Ich mache am Landesinstitut für Hamburg, gebe ich auch Finanzbildung, Fortbildung auch für Lehrkräfte. Und das Interesse dafür ist sehr, sehr groß bei den Lehrkräften, sich da weiterzubilden. Aber man merkt einfach, das ist einfach ein Prozess. Da muss man die Lehrkräfte auch wirklich begleiten an dem Thema. Und das mache ich total gerne, dass ich dann auch mal in Schulen gehe und sie da unterstütze, dass ich Materialien mitgebe und Tipps gebe. Und das ist ganz wichtig, dass wir verschiedene Ansätze haben, um ihnen dieses Thema, ja, was den Schülerinnen und Schülern unter den Nägeln brennt, ja auch das Thema Finanzbildung in Schulen zu tragen. Und das ist ganz wichtig, dass wir gesellschaftlich eine gemeinsame Lösung für finden, dieses Thema voranzutreiben, weil eben ja die Zukunft unsicher ist. Und deswegen ist ganz wichtig, dass man selbstbestimmt in die Zukunft schauen kann als Schülerinnen und Schüler.
1: Aber das ist ja die Krux an der Sache, dass es eben so wenig Bildung in diesem Bereich gibt und man vom guten Willen der Lehrkräfte bisher abhängig ist bei diesem Thema. Und andererseits die Erwartung aus der Politik ja eben steigt, dass man privat vorsorgt. Da würde ich jetzt gerne mal Andreas Starkeberg aus Neuses mit dazu holen. Guten Abend.
10: Ja, Spargelberg. Ich war selber Lehrer für Mathematik und ein paar andere Fächer am Gymnasium in Bayern. Börsenspiel ist eine klasse Sache und so weiter. Ich fürchte nur, dass wir wieder zu kurz springen. Also das rein alles unter dem wirtschaftlichen Aspekt zu sehen, wird nicht aufgehen. Und zwar aus folgendem Grund. Egal, welche Maßnahme wir wählen, solange wir das demografische Problem nicht in den Griff kriegen, wird das alles umsonst sein. Wir werden die Diskussion jedes Jahr wieder haben, weil immer weniger Beitragszahler, immer mehr Beitragsempfänger durchbringen müssen. Und das klappt nicht. Das heißt, wir müssen, wenn wir über mehr Bildung reden, viel breiter in die Zukunft denken. Also zum Beispiel die Frage stellen, haben wir genug Zuzug? Haben wir genug Migration? Und ich glaube, die Diskussion geht momentan in die völlig falsche Richtung, weil wir so tun, als wäre Migration ein Problem. In Wahrheit ist Migration die einzige Chance, die wir haben, unser demografisches Problem zu lösen. Beim Durchschnittsalter von 42 unter den Deutschen werden wir das Problem nicht in den Griff kriegen, aus eigener Kraft. Völlig, völlig utopisch. Und deswegen, wenn wir in die Zukunft denken wollen, Volkswirtschaft ist schön und gut, aber sie muss Teil eines viel, viel größeren Gesamtkonzepts werden. Zum Beispiel haben wir in Bayern ja diese Verfassungsviertelstunde, ist auch wieder viel zu kurz gedacht. Wir brauchen an der Stelle ein durchgehendes Konzept, das alle Fächer umfasst, mit dem wir uns zum Beispiel schützen gegen Fake News, wo wir uns drüber unterhalten, wie Zukunft gestaltet werden kann, etc. Und ich denke, da geht momentan einfach sehr, sehr viel schief. Und seit langer Zeit.
1: Da haben Sie schon sehr viel angesprochen, Herr Starkeberg, dass man natürlich auch andere Themen in der Schule unterbringen möchte. Gleichzeitig sagen dann immer viele Lehrer, ja, jetzt wollen wir alle Themen, die gesellschaftlich irgendwie verhandelt werden, in Schulfächer pressen. Ist das der richtige Ansatz?
10: Die Bedenken verstehe ich, aber mit einer Viertelstunde pro Woche und die jeweils verteilt, wie das Bayern gerade mit der Verfassungsviertelstunde probiert hat, okay. Glaube ich, ist nichts gewonnen. Und ich fürchte, so wird es auch bei dem Thema Börsenspiel laufen. Wir machen dann einmal im Jahr ein Börsenspiel, wie bisher auch. Wir verkaufen das nur irgendwie noch besser, als wir es bisher verkauft haben und betreiben Augenwischerei. Aber an die Grundproblematik gehen wir nicht ran.
2: Also nur kurz meine Meinung. Ich bin ja bei dem Thema Börsenspiel reagiere ich immer so ein bisschen allergisch, weil das aus meiner Sicht tatsächlich fast schon kontraproduktiv ist. Ja, einerseits kriegt man junge Menschen damit sehr aufgeschlossen für das Thema Finanzen. Das ist natürlich irgendwie spannend, so im Unterricht so ein Spiel zu machen. Andererseits, was für einen Eindruck von Finanzen, von Investieren vor allen Dingen vermittelt. Es ist sehr kurzfristig angesetzt. Es ist eine Wette sozusagen auf eine kurzfristige Performance von Aktien. So ist es zumindest bei mir damals gewesen und ich glaube nicht, dass sich das wesentlich verändert hat heute. Und man gewinnt halt so einen Eindruck, ja, Aktien sind Spielerei, da kann ich kurzfristig Gewinne machen und nicht den langen Atem, den bringt man nicht bei, den man da eigentlich haben sollte. Und es verpasst die verpasste Chance an der speziellen Stelle liegt darin, und das wird wahrscheinlich Jean-Marie Schwarz kurz hoffentlich bestätigen.
1: Das hätte mich jetzt interessiert, ob eben das Börsenspiel, er leitet ja die Börsen-AG, ob das immer noch so funktioniert.
8: Ja, also das Thema, was wir haben, ist ja, wenn wir Finanzbildung in Schule tragen wollen, dann vergleicht das immer so ein bisschen mit dem Thema Schwimmen. Ja, also es bringt nichts, wenn wir den Schülern einmal sagen, dass Schwimmen wichtig ist, dass wir einmal in der Grundschule das einmal zeigen, sondern es geht wirklich darum, dass man das Ganze trainiert, dass man das Ganze einübt und das über mehrere Jahre. Das ist ja ein wichtiger Punkt. Und die Frage ist, wie kann ich das machen? Also wir können das über die Theorie machen und über die Praxis. Und das ist mir ein ganz wichtiges Anliegen, dass man einmal die Theorie dahinter versteht, dass man selbstbestimmt erstmal die fachliche Kenntnisse hat und daraus dann selbstbestimmt dann auch lernen kann. Ich bin damals 2015 von Bayern nach Hamburg gekommen und da gab es gar kein Börsenplanspiel. Dann habe ich das Börsenplanspiel selber initiiert. Das habe ich damals über die FAZ gemacht. Und da konnte man das über ein Jahr lang ziehen. Also das ist genau das, was Saidi angesprochen hat. Es ist wichtig, dass man über längere Jahre geht. Am schönsten wäre es, wenn man in der 5. Klasse anfangen würde, einen breit gestreuten ETF aufzubauen und den dann bis zur 12. oder bis zur 13. Klasse im Abitur laufen zu lassen. Und natürlich ist es natürlich kontraproduktiv, wenn das Börsenplanspiel nur 3 Monate läuft. Aber es gibt auch Möglichkeiten von Simulationen, die ich selber auch gerne in Volkshochschulkursen nutze, dass man über 20 Jahre 10.000 Euro investiert und das nur über 2 Stunden und da über 20 Jahre in 2 Stunden selbst Entscheidungen darüber treffen muss, ob ich jetzt nach links gehe oder nach rechts gehe, ob ich in das Sparbuch spare, ob ich das Tagesgeldkonto nutze, ob ich vielleicht eine Kryptowährung nehme oder Immobilien, ETFs und Aktien. Und das ist ein ganz, ganz wichtiger Punkt, dass es Möglichkeiten gibt, Simulationsspiele gezielt in Schule einzusetzen, die einfach zeigen, dass der langfristige Abend, die Disziplin relevant ist, um in Krisenzeiten stärker da wieder rauszukommen, dass man in gute Unternehmen investiert, breit gestreut investiert und eine gute Realrendite mitnimmt, um alle 10 bis 15 Jahre sein Kapital zu verdoppeln. Und das ist ganz, ganz wichtig, dass wir hier eben zwischen diesen spekulativen Phasen unterscheiden und diesen langfristigen Arten. Und das ist für Schülerinnen und Schüler ganz wichtig, das zu verstehen, rechtzeitig und früh anzufangen und eben da nicht eben mit dem Spielgeld das Ganze hin und her zu treiben.
1: Und das muss man, glaube ich, an der Stelle einfach mal kurz thematisieren, warum Sie unbedingt langfristige Anlagen auch sozusagen empfehlen im Vergleich zu kurzfristiger Spekulation in diesem Börsenspiel. Saidi Solilato, was ist da der wichtige Punkt dabei?
3: Ja, auch nochmal einen anderen Punkt mit einbringen. Wir reden jetzt eigentlich immer über die individuellen Entscheidungen und über die individuellen Verantwortung. In dem Hörerbeitrag kam ja aber eben auch raus, dass das auch Bestandteil von der gesamten Volkswirtschaft ist. Und da würde ich gerne aber auch noch eine Lanze für die Volkswirtschaftslehre brechen wollen. Das ist ja keineswegs so, dass sie das jetzt nur so sehr eingeschränkt betrachten würde, gerade Migration zum Beispiel. Und der Nutzen von Migration ist ja etwas, was hier auch thematisiert wird. Im Übrigen noch ein anderer Punkt, der in dem demografischen Problem sehr, sehr wichtig ist. Es war ja jetzt gerade gestern in den Nachrichten, dass die Geburtenrate momentan so niedrig ist wie nach dem Zweiten Weltkrieg. Das ist eigentlich auch ein Skandal. Junge Menschen wünschen sich ja, Familie zu gründen, aber aus Unsicherheit, aus Mangel an Kinderbetreuung, aus der Frage, wie Elternzeit genommen werden kann und, also verschiedenen Rahmenbedingungen, kommen sie diesem Wunsch eben nicht nach oder kommen dem Wunsch eben nur sehr spät nach. Also auch das ist ein wichtiger Punkt, den wir hier nicht missachten sollten. Auch die Frage, wie kann man eben Beruf und Familie miteinander vereinbaren, gerade wenn wir an Frauen und den Gender Pension und den Gender Pay Gap denken.
1: Aber Frau Aprea,
3: ist ja eingebettet in eine gesamte Situation.
1: Aber dann geben Sie Herrn Starkeberg eigentlich recht, weil wenn wir das Umlagesystem anschauen, richtig, die Geburtenrate sinkt, es braucht Beitragszahler, die können dann eben nur aus dem Ausland kommen.
3: Absolut, ja. Also wir müssen das Problem sozusagen, es ist jetzt nicht nur eine Frage der einzelnen Entscheidung, sondern alle Finanzentscheidungen sind ja auch in einen Rahmen eingebettet und es ist sehr schwierig, dass die Finanzentscheidungen zu verstehen, wenn man nicht auch zumindest diese Anknüpfungspunkte an den volkswirtschaftlichen Rahmen auch sieht.
1: Dann Dankeschön, Frau Aprea, und auch Dankeschön an Andreas Starkeberg aus Neuses. Und jetzt würde ich gerne einen weiteren Andreas dazu holen. Andreas Richter aus München. Guten Abend.
11: Guten Abend, hier ist Andreas Richter.
1: Herr Richter, wir diskutieren heute über Altersvorsorge. Herr Merz hat mit seiner Aussage, dass es nur noch eine Basisabsicherung sein könnte, für viel Aufregung gesorgt, auch bei Ihnen?
11: Ehrlich gesagt nicht. Also mir ist seit vielen Jahren klar, dass das Rentenversicherungssystem in Deutschland eben nur noch eine Basisabsicherung ist und absolut nicht ausreicht, um im Alter oder wenn man dann in die Rente geht, eben eine gute Ausstattung zu finden. Ich das ist jetzt nur meine persönliche Meinung, finde das absolut richtig und super, dass der Herr Merz mal den Mut hat, auch als Bundeskanzler so eine Debatte mal anzustoßen, weil aus meiner Sicht kann es so überhaupt nicht funktionieren wegen der demografischen Entwicklung. Es gibt immer mehr ältere Menschen, ich auch, ja, ich bin fast 60. Immer weniger Jüngere und dieses Umlagesystem kann so eben überhaupt nicht funktionieren. Es gibt einen großen Zuschuss aus dem Bundeshaushalt, der das Rentensystem so noch am Laufen hält. Und wenn das System so bleibt, ist eben jeder dringend eigentlich aufgefordert oder gezwungen, aus meiner Sicht, eben privat vorzusorgen. Und ja, ich finde Aktien sehr gut. Ich beschäftige mich seit vielen Jahren mit Aktien. Ist leider oft sehr ideologisch behaftet. Ich will das überhaupt nicht werten und ich finde Aktien oder ETFs, wie es vorher auch gesagt worden sind, ein hervorragendes Instrument, wenn man sich damit beschäftigt und eben das Risiko richtig austariert und auch nicht nur auf Wachstum setzt oder sagt, ich werde schnell reich. Das ist völlig falsch, aber Aktien oder ETFs als Teil einer Altersvorsorge sind aus meiner Sicht ein hervorragendes Instrument.
1: Und weil der Begriff heute Abend schon so oft gefallen ist, ETFs, sagt vielleicht auch nicht jedem unbedingt etwas. Deswegen an der Stelle vielleicht einmal kurz erklären, Saidi von Finanztipp, für was steht das und was bedeutet das?
2: Ja, ein ETF ist ein börsengehandelter Indexfonds, noch so ein schreckliches Wort, aber stellen wir uns das relativ einfach vor. Man nehme die 40 Unternehmen, die den DAX, den deutschen Aktienindex, ausmachen. Wenn man diese 40 Aktien in einen Topf steckt, in den man dann investieren kann, sein Geld stecken kann, dann hat man einen ETF auf den DAX. Der macht dann das Gleiche wie der DAX, rauf und runter sozusagen. Bloß, dass man das für die Altersvorsorge, für langfristiges Investieren nicht mit dem DAX machen sollte, weil nur das in 40 Aktien und nur in deutsche Aktien zu stecken, das wäre schon relativ risikoreich tatsächlich, sondern in breit gestreute weltweite Indizes, wie zum Beispiel relativ bekannt den MSCI World, der umfasst dann 1300 Aktien weltweit. Die großen Namen kennt man natürlich auch. Das sind Apple und Microsoft und Amazon, die großen Konzerne dieser Welt. Naja, und der geht dann mit dem weltweiten Aktienindex rauf und runter. Und das Wesentliche ist eben, dass man das, wenn man das über lange Zeiträume macht, dann auch entsprechende, es wurde gerade schon angesprochen, entsprechende Crashes, entsprechende Downphasen sozusagen.

0: Also es ist ganz wichtig zu sehen, wir haben die Situation, dass das Rentenniveau sinkt, das hatten wir besprochen. Wir haben die Situation, dass die Inflationsraten steigen und wir haben die Situation, dass wir Stand heute noch starke und gute Unternehmen in der Volkswirtschaft vorfinden. Wir haben das drittgrößte Bruttoinlandsprodukt der Welt. Vor uns sind die USA und China. Und Herr Merz, ja, möchte hier mit dem Finger auf die Wunde deuten und sagen, wir müssen uns an der Stelle selbst auch drum kümmern. Und der Trend ist leider stark erkennbar und deswegen ist es, ja, mache ich mir da auch Sorgen drum um das Thema, gerade um meine Schülerinnen und Schüler, um die Zukunft, wie man das Ganze umsetzen kann. Und deswegen ist es einfach ganz wichtig, wie Saidi auch schon angesprochen hat, dass man da nicht so ängstlich sein sollte und nicht so eine Sorge haben sollte, gerade als junger Mensch, dass man einen langen Zeitraum hat zu investieren, dass man über mehrere Dekaden investieren kann. Vielleicht kann ich da mal kurz zu sagen, ich habe damals mit 12 Jahren angefangen, ich bin jetzt im 27. Jahr der Investition, das ist der absolute Wahnsinn, wenn man hier mehrere Dekaden langfristig investieren kann. Ich kenne leider, und das ist so schade, in meinem Umkreis ganz wenige Menschen, die es geschafft haben, über mehrere Dekaden, Jahr für Jahr, sparsam zu sein, langfristig zu investieren, um eben da ein Polster aufzubauen. Und deswegen ist ganz wichtig, dass wir Vorbilder haben, die da vorangehen und zeigen, dass es möglich ist und dass man nicht ängstlich in die Zukunft schauen sollte, sondern dass man vorangeht und sein Leben selbstbestimmt in die Hand nehmen kann. Und das ist möglich mit kleinen Beträgen. Und mit diesen kleinen Beträgen kann man anfangen, auch Erfahrung zu sammeln. Man darf da auch Fehler mitmachen, gar keine Frage. Aber langfristig gesehen, wenn man da dran bleibt, dann verzinst sich dieses Vermögen und dann sollte man weniger Angst haben vor dieser Rentenlücke, die durchaus droht. Aber da ist es ganz wichtig, rechtzeitig anzusetzen. Ich mache mir natürlich Sorgen um die Menschen, die kurz vor der Rente stehen, die diese drohende Rentenlücke vor sich haben. Und dementsprechend ist es wichtig, da zu schauen, wie wir das gemeinsam als Gesellschaft lösen können.
1: Und ich würde gerne kurz noch anführen, weil wir ja über Finanzbildung auch ein großes Wort reden und dann über ETFs und Ähnliches. Eine wichtige Message, die wir auch bei Finanztipp immer wieder sagen, Finanzen einfach, ja, es ist auch nicht so schwierig. Ja, man nehme so einen weltweiten Aktien-ETF, den kann ich mir in eine App auf mein Depot, auf meinem Handy holen und dann macht man einen Sparplan, gerne auch mit kleinen Sparbeträgen, wie gerade von Jean-Marie Schwarzkopf angesprochen, und dann lasse ich das laufen. Und das ist es eigentlich im Grunde genommen auch schon. Ne? Wenn ich da ein bisschen Vertrauen habe, das kann ich mir in relativ überschaubarer Zeit dieses Wissen aneignen, dann mache ich damit wahrscheinlich wesentlich mehr richtig und weniger falsch, als wenn ich zum Beispiel kompliziert oder, sagen wir mal, aufwendig mir eine Beratung, vermeintliche Beratung, die wirklich ein Produktverkauf ist, bei einer Bank oder Versicherung hole. Ich kann meine Finanzen, gerade meine Geldanlage, meine Altersvorsorge, völlig problemlos, völlig selbst machen und ich brauche auch nicht wahnsinnig viele Bücher dafür lesen zum Beispiel.
2: Da hole ich Andreas Richter aus München nochmal mit dazu, weil er ja selbst eben in Aktien und ETFs investiert. War das bei Ihnen am Anfang auch so, dass Sie so zögerlich waren, oh, ist alles so kompliziert und dann einfach mal angefangen haben oder wie war das?
3: Ja, das war so. Ich habe am Anfang, aber ich habe mich schon immer für Aktien und Unternehmen interessiert, um einfach zu verstehen, was ist überhaupt eine Aktie und wo liegen die Risiken. Und ich kann dem meinem Vorredner nur zustimmen, wenn man braucht da nicht irgendwo hinzugehen, ich sage jetzt gar nicht wo, sondern Wissen ist Macht und dann lernt man auch die Risiken und die Chancen eben viel besser einzuschätzen. Also was ist überhaupt eine Aktie? Wie funktioniert eben so ein ETF oder das ist eigentlich eine Art Aktienfonds, wenn man so will, ob das jetzt der DAX, die deutschen Aktien sind oder weltweite Aktien. Je mehr man dazu weiß eigentlich, oder im Finanztipp ist auch hervorragend, finde ich, es gibt ganz, ganz tolle, neutrale Wissensmöglichkeiten, wo man sich damit beschäftigt und dann kommt man mit der Zeit genau auf sein eigenes Konzept. Also ich investiere mein Geld komplett selbst, ich habe ein Depot, ich investiere in Einzelaktien. Wichtig ist, dass man nicht gierig ist oder glaubt, ich werde jetzt in 3 Monaten reich, sondern dass man eben langfristig investiert. Und je jünger man ist, umso mehr kann man eben auch Schwankungen am Aktienmarkt aushalten. Und Verlust entsteht ja immer erst dann, wenn ich verkaufe. Also wenn ich nicht verkaufe, wenn die Aktie mal gesunken ist und ich behalte sie einfach und drehe nicht völlig durch und sage, oh, die ganze Welt bricht zusammen oder Corona war so ein Beispiel, sondern ich behalte diese Aktie und stehe eben diese Zeit durch, sehe eine Aktie oder ein ETF als langfristige Anlage, dann fährt man damit aus meiner Sicht ganz hervorragend, wenn man eben diese Tiefen aushält und dann kommt auch wieder eine Höhe. Und viele Menschen, muss ich leider sagen, haben viel zu viel Angst und sehen immer Risiken und wie so ein Kaninchen vor einer Schlange, ja. Und dieses Thema, je besser ich es verstehe, dann verschwindet auch die Angst. Ich habe dann kriegt man auch ein Zutrauen, dann kann man die Aktienmärkte einschätzen.

0: Sagt Andreas Richter aus München. Dankeschön und jetzt Frau Apria von der Universität in Mannheim.
1: Das ist ein ganz wichtiger Punkt, der eben angesprochen wurde. Also der Schuss kann sozusagen in zwei Richtungen nach hinten gehen. Einmal diejenigen, die zu viel Angst haben und denken, oh, das verstehe ich nie und deshalb machen sie nichts. Also so ein bisschen wie Kaninchen vor der Schlange eben. Die andere Richtung ist zu sagen, oh, ich werde den Markt schlagen und ich bin so viel besser und ich werde die ganz tolle Investitionsmöglichkeit finden. Dann wird man natürlich auch anfällig gegenüber betrügerischen Maßnahmen. Das ist natürlich eine andere Gefahr. Also die Wahrheit liegt irgendwo dazwischen. Natürlich sich damit beschäftigen und es wurde ja auch gesagt, Wissen ist Macht. Und es ist möglich, sich darüber zu informieren. Und es ist sinnvoll, nicht nur für junge Menschen, aber vor allem für die.
0: Aber Sie sagen auch in Interviews zum Beispiel, dass viele Menschen dann oft auf die falschen Tipps hören. Es gibt natürlich Stiftungen wie Finanztipp, viele Ratgeber online, aber man kann natürlich auch an Finanzinfluencer geraten und dann vielleicht falsch anlegen. Also wo muss ich da, an was halte ich mich da?
1: Naja, also ganz grundsätzlich würde ich sagen, wichtig ist zu verstehen, wo liegen die Interessen des oder derjenigen, die dort diese Tipps gibt. Welches Geschäftsmodell steht dahinter? Und ist es eine neutrale Informationsquelle, die ich hier habe? Hier lohnt wirklich ein Blick auch in das Kleingedruckte sozusagen. Das geht häufig verloren und es wird sowas wie, man nennt das eben eine emotionale Bindung auch aufgebaut. Und man vertraut dann zu viel. Also zu wenig Vertrauen ist nicht sinnvoll, zu viel Vertrauen aber eben auch nicht. Wir sehen hier, dass es wirklich auf das Mittelmaß, auf das gute, gesunde Maß eben ankommt.
0: Sagt Camilla Apria. Und jetzt würde ich gerne Simon Braun mit dazu holen aus Ottersberg in Niedersachsen. Und hier habe ich stehen, dass ich du sagen kann, 12 Jahre alt. Hallo Simon.
2: Das können Sie. Ja, hallo, das können Sie gerne tun.
0: Wunderbar. Simon, wir sprechen über finanzielle Bildung in der Schule. Wünschst du dir ein Schulfach?
2: Ja, also ich fände es grundsätzlich gut, wenn man ab der 5. Klasse irgendwie einmal die Woche eine Stunde hätte, wie jetzt Medienbildung, auch Aktien-Börsenbildung.
0: Und
2: damit, also es werden ja jetzt immer weniger Leute, die in die Rentenversicherung einzahlen und mehr, die versorgt werden müssen. Und deswegen finde ich es grundsätzlich sinnvoll, auch privat davor zu sorgen. Und mit Aktien geht das halt recht gut. Und wenn man aber nicht weiß, wo man anlegen soll, hat man entweder Glück oder man hat, was wahrscheinlicher ist, Pech und man hat viel weniger Geld, als man investiert hat.
0: Und das heißt ja immer, dass bei vielen jungen Menschen Altersarmut eines der Themen ist, eine der größten Ängste. Ist das bei dir auch so?
2: Ich habe konkret noch keine Angst davor. Ich gehe auch noch zur Schule in die 6. Klasse. Aber ich weiß nicht, ob das später noch so werden wird. Momentan mache ich mir nicht besonders viele Gedanken darüber.
0: Also du drehst es dann praktisch um, investierst vielleicht auch schon? Vielleicht über die Eltern, geht das?
2: Momentan noch nicht, aber ich überlege es.
0: Okay, du versuchst schon bald anzufangen. Wenn man jetzt mit 12 Jahren anfängt, Jean-Marie Schwarzkopf, Lehrer aus Hamburg-Eppendorf, hat ja auch schon, wenn ich richtig gerechnet habe, er ist 38, investiert seit 27 Jahren, also mit 11 angefangen. Er nickt. Ja, das wäre dann das Alter, in dem man loslegen kann. Liegt aber wahrscheinlich auch am Elternhaus, kann ich mir vorstellen.
2: Ja. Also,
3: theoretisch kann man ja schon viel früher anfangen. Es geht ja schon mit dem Junior-Depot los. Sobald man geboren wird in Deutschland, bekommt man ja relativ schnell schon eine Steueridentifikationsnummer und hat die Möglichkeit, ein Junior-Depot bei verschiedenen Banken. Die kriegt man sofort. Und dementsprechend ist es sinnvoll, dass man gerade als Elternteil die Möglichkeit nutzt, mit kleinen Beträgen langfristig dieses Geld für die Kinder anzulegen in tolle, spannende Unternehmen. Saidi hat es ja bereits angesprochen. Das muss man sich ja vorstellen. Wir haben hier eine Aktie, das ist ja ein verbriefter Anteil vom Unternehmen. Und ich sollte immer darauf achten, dass ich besonders begabt bin, dass ich sehr gutes Abitur habe, eine sehr gute Ausbildung habe und besonders gerne zur Arbeit gehe und eine spannende Möglichkeit finde, meinen Beruf auch als Berufung ausführen zu können. Aber was ich ja häufig nicht kann, ist verschiedene Produkte und Dienstleistungen in dieser Breite und Masse vielleicht auch herzustellen. Und daran kann ich mich eben beteiligen. Und das Spannende ist eben, dass ich gerade schon, wenn ich auf die Welt komme, mit kleinen Anteilen hier anfangen kann, mein Vermögen aufzubauen. Ich spreche immer vom sogenannten Säen. Ich muss erstmal säen, damit ich auch später was ernten kann. Und je früher ich damit anfange, desto besser. Und das bietet sich eben schon sehr früh an mit kleinem Geld, dass vielleicht der Opa, die Oma, die Tanten und die Onkel vielleicht auch einen kleinen Beitrag dazugeben für das als Geburtstagsgeschenk und so weiter und da anfangen. Das heißt, da bitte als junge Menschen auf die Eltern zugehen und sagen, hey, da gibt es was, da hat bestimmt Finanztipp auch einen tollen Beitrag dazu, wie man ein Junior Depot starten kann, dass man da einfach klein anfängt, je eher, desto besser und groß und breit gestreut und dann ist es wirklich eine tolle Möglichkeit, da anzufangen, nicht zögern, sondern starten.
0: Und da würde ich einfach gerne nachfragen, weil Simon Braun aus Ottersberg in Niedersachsen, wer hat da die Tipps gegeben zu Hause?
2: Also ich habe mich mit meinem einen Opa mal über das Thema unterhalten und interessiere mich halt auch da dafür.
0: Mhm. Und jetzt hast du hier die Möglichkeit, mit wirklich Finanzexperten auch zu reden. Was wäre denn deine Frage vielleicht in die Runde?
2: Also in welche Art von Unternehmen es sich am meisten lohnt zu investieren, was stabil ist? Und was nicht wie eine Autoherstellungsaktie einfach zusammenbrechen kann.
0: Saidi.
4: Ja, die Schwierigkeit besteht darin, dass man das praktisch vor allen Dingen langfristig überhaupt nicht vorhersehen kann. Und das heißt, es geht nicht darum, in eine bestimmte Art von Unternehmen, Simon, oder in eine bestimmte Branche sozusagen zu investieren, weil wie du richtig sagst, ja, vor ein paar Jahrzehnten hätte man gesagt, in der deutschen Autoindustrie kann nichts passieren und das würde man heute wahrscheinlich ein bisschen anders sehen, sondern es geht darum, tatsächlich möglichst breit gestreut, nicht mit einem bestimmten Fokus auf bestimmte Unternehmen zu investieren, eben mit einem weltweiten Aktien-ETF, weil da kann ich sozusagen nichts falsch machen, da habe ich auch Wachstumsbranchen drin, da habe ich auch stabile Unternehmen drin und da geht es um ein bisschen Demut, wir haben es heute auch schon angesprochen, eben nicht den Markt schlagen zu wollen, nicht eine wahnsinnig tolle Rendite zu haben zu wollen, sondern sich ein bisschen genügsam zu zeigen, zu sagen, naja, da sammle ich dann schon langfristig 5, 6, 7, vielleicht sogar 8% pro Jahr im Schnitt an und das ist dann schon eine richtig ordentliche Rendite und ein gutes Ziel ist übrigens, wenn sich mein Geld so alle 10 bis 15 Jahre so ganz grob verdoppelt. Das ist eine vernünftige Erwartungshaltung, die ich haben kann.
0: Und dann holen wir uns noch einen zweiten Tipp ab bei Carmela Abria.
1: Naja, also ich glaube, es wurde ja schon angesprochen, wirklich tatsächlich früh anfangen und auch in die eigene berufliche Zukunft auch investieren. Also das eine ist in Aktien investieren, das andere ist auch sozusagen in sein Gehalt investieren und auch in sein Lebensglück zu investieren. Das sollte man ja bei dem Ganzen auch nicht vergessen. Es geht ja nicht nur um finanzielle Fragen, es geht letzten Endes darum, überhaupt als junger Mensch auch sehen zu können, welche Möglichkeiten einem offen stehen. Das würde ich jetzt nicht nur auf finanzielle Fragen beziehen wollen.
0: Die Einschätzung von Carmela Abria und ja, dann sagen wir vielen Dank Simon Braun aus Ottersberg in Niedersachsen. Schönen Abend.
2: Ja, dann tschüss.
0: Ciao.
4: Und wenn ich noch sagen kann und darf, wenn wir mehr so interessierte Schülerinnen und Schüler mit 12 in der 6. Klasse in Deutschland haben, die sich auch noch so gut ausdrücken können, dann mache ich mir um die Zukunft in Deutschland keine Sorgen.
0: Das geht doch gut.
1: Aber man sieht, dass es sehr an der Familie und am Elternhaus hängt. Deshalb ist, glaube ich, Finanzbildung in der Schule so wichtig, weil ansonsten denjenigen, die nicht diese Möglichkeit haben und die nicht so gefördert werden, können wir eben durch Schule erreichen.
0: Und da sind wir bei einem ganz wichtigen Thema. Das Elternhaus spielt eine Riesenrolle beim Thema finanzielle Bildung. Auch bei Herrn Schwarzkopf mit 11 Jahren angefangen. Das machen viele nicht. Deswegen, Frau Abria, wenn wir da nochmal tiefer einsteigen, was muss da passieren in der Schule, weil das ist der Ort, an dem sich dann alle treffen, egal welches Elternhaus, damit man diese Unterschiede ausgleichen kann?
1: Naja, also ich glaube, die Schule sollte hier den Auftrag haben, tatsächlich einen Grundstein zu legen, Basis zu vermitteln, wie funktioniert ein Markt, wie funktioniert der Zinseszins. Da haben wir jetzt heute ja auch öfter drüber geredet, was ist eigentlich Risiko? Ne? Das bedeutet, ich kann was verlieren, ich habe aber auch die Chance, was zu gewinnen. Also eine sachkundige Auffassung von Risiko ist hier gefragt. Und ich wäge ja praktisch auch ab, wie wirkt Inflation? Ne? Das ist auch ein wichtiger ganz wichtiger Aspekt, aber auch letzten Endes Reflexionsmöglichkeiten zu bieten. Was ist eigentlich für mich ein gutes und ein gelingendes Leben? Was möchte ich eigentlich im Leben erreichen? Also das ist ja auch eine Investition, in die es sich lohnt, eben auch darüber nachzudenken und wo Schule meiner Meinung nach auch einen entsprechenden Reflexionsraum bieten sollte. Ich würde im Übrigen auch nie sagen, na ja, nach der Schule hört das auf. Man kann nicht auf Vorrat unbedingt lernen, aber in der Schule wird der Grundstein gelegt und das ist eben so wichtig. Herr Schwarzkopf hat es ja vorhin auch schon angedeutet, dass es nicht einmal mit einer Stunde oder mit einem Workshop getan ist, sondern wirklich über die Jahre hinweg auch aufgebaut werden kann, dass man eben solche Grundkenntnisse in Wirtschafts- und Finanzbildung auch erwerben kann.
0: Die kann man aufbauen und gleichzeitig sagen dann viele Leute, jetzt fange ich an zu investieren, aber eigentlich, ich habe auch Angst vor all dem Papierkram mit Finanzamt und Steuererklärung, schreibt uns im Chat Bibo Papa.
4: Also würde ich sagen, das ist genau das, was ich vorhin meinte, dass Finanzen nicht schwierig sein müssen. Die können total einfach sein. Also wenn wir jetzt konkret reden, ja, Steuererklärung hat man vielleicht ein bisschen Angst, aber wenn man nicht mehr die richtige Steuersoftware, die wirklich heutzutage auch sehr billig geworden ist, Gott sei Dank, hole, dann habe ich dann ein gutes Instrument an der Hand, das mich durch so eine Steuererklärung durchführt und wo ich dann vor der Steuererklärung auch keine Angst haben muss. Denn das ist auch so ein Teil, der gehört auch zur Finanzbildung definitiv dazu. Es ist ein Unding, dass die Leute heute von der Schule gehen und nicht mal wissen, was eine Steuererklärung ist. Und dabei ist es ja so wichtig, dass ich wirklich jedes Jahr eine mache, denn wenn ich keine mache oder machen muss, dann ist es wahrscheinlich, dass ich dem Staat Geld schulde. Und auch das Thema, wie ich dann die Kapitalanlage da, meine ETFs und ähnliches da eintrage, das ist mit einer guten Software auch überhaupt gar kein Problem. Da braucht man auch keine Angst davor haben.
0: Das heißt, prinzipiell dass vor dem Thema Steuererklärung braucht man keine Angst haben. Wenn ich jetzt heute sage, interessante Gespräche, da würde ich gerne morgen anfangen, dann auf jeden Fall nicht an die Steuererklärung denken, sondern erstmal ans Ausprobieren.
4: Ja, definitiv. Also vor allen Dingen ausprobieren, wir hatten es vorhin schon mal, mit einem kleinen Sparplan auf einen ETF. Der Sparplan ist dann der totale Gamechanger, sage ich gerade schon an der Stelle, weil sonst habe ich immer so dieses Gefühl, ja, sollte ich jetzt heute was machen oder ich warte lieber noch, jetzt sieht es irgendwie ganz gerade nicht so gut aus oder es sieht zu gut aus oder irgend sowas in der Richtung. Der Sparplan diszipliniert mich, nicht jeden Monat wieder eine neue Entscheidung treffen zu müssen, sondern ich spare, und das muss man schon auch ehrlich sagen, wenn ich was für meine Altersvorsorge tun will, einen signifikanten Teil von meinem Geld weg. Wir sagen immer ganz gerne als Anhaltspunkt 15% vom Gehalt. Das ist eine ganz schöne Ansage. Das ist aber auch die Realität in unserer alternden Gesellschaft, dass das sein muss. Aber dann kann ich das relativ auf Automatik schalten und mein Sparen damit eben automatisieren. Das Geld geht am Anfang vom Monat weg. Und dann kann ich mir auch schauen, dass ich den Rest vom Geld mir über den Rest des Monats gut einteile. Mhm. Ist das leicht? Nein, aber es ist eigentlich von der Automatik, die da eingestellt ist, dann nicht wiederum nicht so schwer.
0: Und jetzt gibt es eine Nachfrage im Chat von Bibo Papa, der fragt, warum darf das Finanzamt nicht Hilfe leisten?
4: Naja gut, das wäre jetzt, glaube ich, eine vermessene Anforderung an das Finanzamt, sozusagen mich sozusagen quasi als Finanzberater zu begleiten. Das, glaube ich, können wir von den Finanzämtern an der Stelle auch nicht verlangen. Ich glaube, es geht schon mehr darum. Mhm. Das ist auch wirklich unsere Aussage bei Finanztipp. Das kann ich wirklich selbst, weil es eben auch nicht so schwierig ist und man darf sich da durchaus rantrauen.
0: Mhm. Und das Thema Steuererklärung, das schreckt viele ab. Und der Tweet ist inzwischen 11 Jahre alt, aber der hat Deutschland damals bewegt. Und jetzt würde mich interessieren, ob sich seitdem viel geändert hat. Und zwar 2015 hat eine Kölner Schülerin geschrieben, Zitat, ich bin fast 18 und habe keine Ahnung von Steuern, Miete oder Versicherungen, aber ich kann eine Gedichtanalyse in 4 Sprachen schreiben. Herr Schwarzkopf, Sie sind Lehrer seit vielen Jahren. Hat sich in diesem Zeitraum was geändert? Haben Schüler heute weniger Angst und mehr Wissen beim Thema Steuern?
3: Ja, das ist ein ganz spannender Tweet, der da abgegeben wurde damals noch von der Nina. Mich würde mal gerne interessieren, vielleicht können wir das an der Stelle auch hinbekommen, dass die Nina sich vielleicht auch mal meldet, wie es ihr Stand heute geht. Die KI kann ja auch schon eine Gedichtsanalyse auf unterschiedlichen Sprachen schon ganz umsetzen. Das ist ja auch eine ganz spannende Phase. Also in diesen 11 Jahren, wo ich jetzt alleine hier in Hamburg bin am Gymnasium, hat sich durchaus was getan. Ich habe es ja schon angesprochen, dass ich das versucht habe mit einem Bottom-up. Ich konnte bereits viele Gespräche führen mit dem Finanzsenator, mit der Bildungssenatorin. Bei uns hier in Hamburg gibt es das Projekt, was vor 2 Jahren etwa gelauncht wurde, School Meets Finance. Das ist ein sehr niedrigschwelliges Projekt, wo die Möglichkeit besteht, dass Expertinnen und Experten an Schulen herangetragen werden können, dass sie kostenlos an Schulen kommen können, dass sie keine Werbung machen dürfen, dass es wirklich gezielt um Finanzbildung geht, dass eine Lehrkraft sich niedrigschwellig Expertenwissen aus dem Bankenwesen, aus dem Finanzwesen, von der Börse, auch von Unternehmensgründungen, auch Steuern, hat man gerade ja auch gehört, hinzunehmen kann. Und ich finde, das ist, wenn ich in diese 11 Jahre zurückschaue, sehr bemerkenswert. Und was ich auch bemerkenswert finde, ist, dass wir die Lehrpläne in Hamburg ja auch vorangetrieben haben. Allein im Fach PGW haben wir in der 9. Klasse das Thema Sparen und Investieren niedrigschwellig, aber zumindest schon mal verankern können. Und das ist nicht optional, sondern das ist verbindlich. Und auch im Fach Wirtschaft konnten wir den optionalen Bereich Finanzbildung weiter in Schulen hineintragen. Also in diesen 11 Jahren hat sich durchaus was getan. Ich würde mir natürlich nur wünschen, dass wir da noch ein bisschen mehr Drive reinbekommen könnten. Ich hatte es ja angesprochen, am Landesinstitut gibt es bereits einzelne Fortbildungen, aber auch da könnte es sein, dass diese auch immer weiter zurückgefahren werden. Und das ist ganz, ganz wichtig, dass wir in der Universität weiter vorankommen, dass wir gute Lehrkräfte ausbilden und dass wir auch gute Fortbildung machen für die Lehrkräfte, die eben da sind. Das hat sich durchaus schon was getan. Doch.
0: Und da würde ich gerne Liana Richter mit dazu holen aus München, 17 Jahre alt und wahrscheinlich noch Schülerin, kann ich mir vorstellen. Guten Abend.
5: Ja, genau. Ich bin Schülerin in der 11. Klasse. Und wir haben, wie gerade schon gesagt wurde, Wirtschaft und Recht als Fach in der Schule. Aber trotzdem, also wir haben auch es wird auch genau besprochen, Aktien, der Themenbereich. Aber trotzdem, also ich habe mit vielen meiner Freundinnen darüber gesprochen und keiner weiß irgendwie so richtig, wo man da anfangen soll, wie man so richtig starten soll. Also ich habe zum Glück Eltern, die sich darum kümmern, einen Vater, der Aktien für mich kauft. Und mich da auch drüber informiert, wie die so laufen. Aber wenn man das nicht hat und keine Eltern hat, die sich darum kümmern, ist es sehr schwierig, in dieses Thema einzusteigen. Mhm. Einfach weil man nicht wirklich weiß, wo man da anfangen soll und wahrscheinlich auch Angst einfach davor hat.
0: Du sprichst da auch deine Freundinnen an. Ist es bei denen ähnlich, dass die Eltern da Aktien kaufen oder haben die keine Eltern, die das übernehmen?
5: Also eher weniger teilweise, aber der größte ist schon eher so, dass die Eltern haben, die sich nicht so gut damit auskennen oder dass dann einfach zu sehr Angst haben, das dann irgendwie auch noch für ihre Kinder zu machen. Und selber ist es eben auch irgendwie ein bisschen schwierig. Und also in meinem Freundeskreis ist das eher nicht so aktiv, da bin ich schon eher die Einzige.
0: Deine Eltern übernehmen das bislang, aber ich höre richtig raus, dass du dann selbst irgendwann einsteigen möchtest, aber es ist noch ein bisschen zu kompliziert.
5: Ja, genau. Also ich glaube, ich brauche dann noch so ein bisschen Hilfe, so ein bisschen ein Coaching noch, dass ich das dann auch richtig mache. Aber wir würden uns irgendwie alle wünschen, also auch Freunde, dass wir an der Schule vielleicht so Informationsgespräche, Abende bekommen. Wir haben es auch zu anderen Themen und wir würden uns das halt auch wünschen, vielleicht zu dem Thema Aktien, dass uns da einfach ein bisschen die Angst genommen wird und so ein bisschen ein Schubs gegeben wird, wie man da anfangen soll.
0: Jetzt haben wir Saidi Solilatu von Finanztipp hier in der Sendung und ja, wenn ich jetzt Angst habe wie Liana Richter, oder was heißt Angst, aber noch ein bisschen Respekt vor dem ganzen Thema, wie fange ich da jetzt sofort an?
4: Also der Schubs ist natürlich total richtig, den brauchen glaube ich viele junge Menschen, aber nicht nur junge Menschen an der Stelle. Ein Coaching in dem Sinne, also Geld dafür muss man nicht ausgeben, das muss man ganz deutlich sagen. Das ist schön, wenn das in die Schulen getragen wird und ich kann das nur unterschreiben, was schon mal Maria Schwarzkopf vorhin dargestellt hat. Wir sind ja auf Seiten der Finanztipp-Stiftung auch, dass für unsere gemeinnützige Bildungsinitiative Finanztippschule sich immer mehr Lehrer, da sind mittlerweile tausende Lehrer dran beteiligt, die das freiwillig machen wollen. Aber es fehlt, glaube ich, schon auch so ein bisschen der einfache Zugang dazu. Und ja, um jetzt auf die Frage von Liana einzugehen, ich glaube, es geht wirklich darum, sich einfach mal zu trauen. Ich muss schon verstanden haben, was ich da grundsätzlich mache, wenn ich in so ein ETF einsteige. Und ja, mit 17 geht das noch nicht selber, da brauche ich die Eltern dafür, aber mit 18 geht das. Ja, und dann von dem ersten kleinen Geld, vielleicht von dem Nebenjob da mal mit, was weiß ich, 10 Euro zum Beispiel im Monat oder auch 25 Euro im Monat einzusteigen, nur um sich mal das zu gewöhnen. Da habe ich dann so eine App auf dem Handy und dann geht das mal rauf und dann geht es mal runter und dann stellt da so ein Präsident im Weißen Haus wieder was an und dann geht es mal ein bisschen runter. Aber langfristig geht das dann doch wieder nach oben und das ist irgendwie auch gar nicht schlimm, wenn es mal zwischenzeitlich mal 5 oder 10% nach unten geht. Das ist total wichtig und nochmal, der Sparplan ist da eigentlich das Entscheidende, weil der hält mich bei der Stange und schafft es dann auch so ein bisschen, wenn es mal längerfristig, und das haben wir ja lange nicht erlebt, auch längerfristig mal nach unten geht. Ja, dann bleibe ich dann ein Stück weit cool, weil ich kann mir dann sagen, ach ja, ich habe jetzt meinen Sparplan gemacht und der läuft weiter. Und jetzt kaufe ich sogar günstig ein, weil jetzt die Preise gefallen sind, die Kurse.
0: Die Antwort von Saidi von Finanztipp beantwortet das deine Frage. Hilft dir das weiter, Liana Richter?
5: Ja, auf jeden Fall. Das ist irgendwie auch so, wenn man da quasi so den richtigen Ansprechpartner hat und so, das hilft, glaube ich, auf jeden Fall sehr viel, wo man dann auch einfach seine Fragen stellen kann. Dass einem das einfach so ein bisschen, dass man da so ein bisschen an die Hand genommen wird, wenn man keine Eltern hat, die sich damit so gut auskennen.
0: Wunderbar. Dankeschön und schöne Grüße nach München. Und ja, im Chat, da gibt es ein Thema, das wir heute Abend noch nicht wirklich diskutiert haben. Und zwar ging es ja heute viel jetzt um Aktien, die letzte halbe Stunde vor allem, aber Sachwerte, Immobilien, Edelmetalle, all das. Wie sieht's da aus? Sollte ich da rein investieren? Goldpreis ist ja ziemlich angestiegen in den letzten Jahren. Ist das eine gute Idee?
4: Also zunächst mal muss ich mit einem Missverständnis aufräumen. Man kann durchaus sagen, dass auch Aktien Sachwerte sind, weil sie sind, wir haben es heute schon gehört, verbriefte Anteile einem Unternehmen und damit auch ein Sachwert. Und das ist wesentlich, warum mir dieses Wort Sachwert benutzt wird, weil es einen Schutz gegen Inflation bietet. Und die bieten Aktien breit gestreut durchaus, nämlich schlichtweg dadurch, dass sie langfristig schon sehr ordentliche Renditen abwerfen. Jetzt ist Gold angesprochen worden. Gold ist natürlich, hat die letzten Jahre sehr stark zugelegt, auch stärker als Aktien, was in der Vergangenheit bei weitem nicht immer der Fall war. Und Gold ist durchaus auch eine risikoreiche Anlage. Es schwankt stärker, als viele Leute das meinen. Wir bei Finanztipp eigentlich immer sagen, ja, Gold kann man sich schon holen, aber dann bitte the real stuff, ja, also wirklich.
0: Also echtes Gold.
4: Echtes Gold, Barren und Münzen, wo ich dann natürlich überlegen muss, wie bewahre ich das auf. Aber weniger jetzt so als zum Vermögensaufbau, da würden wir immer Aktien-ETFs bevorzugen, sondern eher als Absicherung gegen wirklich schwere, schwere Wirtschafts- oder sogar Währungskrisen, wo ich dann davon ausgehen kann, dass dann wahrscheinlich in dieser Phase mein Gold ja letztendlich ein Vielfaches wert ist und ich das entsprechend einteilen kann. Und da war noch die Frage nach Immobilien. Eine Immobilie kann natürlich auch eine super Altersvorsorge sein, gar keine Frage. Oftmals dann natürlich als Alternative zu einer Aktienanlage, aber sie ist nicht einfach. Eine Immobilie dürfte so eine der komplexesten Finanzgeschichten sein, die ich in meinem Leben mache. Da kommt es halt auf viele, viele Details an, die richtige Immobilie zu finden und ist bei weitem nicht einfach. Wenn ich es einfach machen will, dann mache ich einfach so einen ETF-Sparplan.
0: Und wir haben noch 12 Minuten heute Abend. Ich denke, das Thema Immobilien können wir jetzt nicht mehr in der Gänze wirklich vertiefen. Aber wir haben noch eine Frage im Chat. Und zwar Jan G. schreibt uns, wie steht es mit der Option, Rentenpunkte in der gesetzlichen Rentenversicherung zu kaufen? Und welches Lebensalter ist am besten? Eine Frage an Carmela April.
1: Also grundsätzlich ist es eine Option, die man überhaupt nicht ausschließen sollte und die auch durchaus diskutabel ist. Aber ich glaube, da kommt es wirklich tatsächlich darauf an, in welchem Alter man ist. Hier muss man, glaube ich, dann tatsächlich eine Abwägung machen, wie es besser angelegt ist. Das ist, glaube ich, so allgemein schwierig zu sagen.
0: Dankeschön dafür. Und jetzt holen wir noch Andreas Schubert dazu aus Hamburg. Guten Abend, Herr Schubert.
6: Ja, hallo, schönen guten Abend. Ja, finde ich ja klasse, so auf den letzten Drücker. Ich bin beruflich in dem Feld tätig und wollte zu der Jugendthematik was sagen. Also es ist nicht überall so, das ist sehr löblich, wie es in Hamburg da teilweise gerade läuft. Es ist nicht überall so, dass es wirklich so gut funktioniert, dass Wirtschaft und auch Börse unterrichtet wird. Ich bin schon mal froh, wenn Mathematik gut genug unterrichtet wird, dass man versteht, wie Zinseszins funktioniert. Was ich sagen wollte, ist, die jungen Leute sind sehr gut dabei, sich selber Quellen zu besorgen und die weiterzugeben und zu vermitteln, ist durchaus auch nicht schlecht. Wenn ich daran denke, ein Podcast wie Alles auf Aktien, der in den Wochenendfolgen zwischen 70 und 100.000 Hörer erreicht, da sind sehr, sehr viele junge Hörer dabei, ich war dort selbst zu Gast, das ist schon etwas, was viel in der Breite bewegt. Und dort gibt es immer wieder auch mal Folgen, die sehr an der Basis anfangen. Und mit Finanztipp ist es genauso. Das ist die Art Finanzbildung, die momentan die Lücke auffüllt, dort, wo es die Schule nicht kann. So nehme ich es wahr. Und so nehme ich auch die Praktikantenbewerber wahr, die unglaublich fit sind und junge Leute, mit denen ich rede. Und da ist, wie gesagt, die Basis so wichtig. Wir hatten da gerade das Beispiel mit den Sparplänen. Das eine ist eben stetig dabei zu sein, den Zinseszins zu fühlen. Das andere ist, wie gerade geschildert, bei niedrigen, gefallenen Kursen mehr zu kaufen für die gleiche Sparrate. Das sind so die Dinge, die über die Zeit viel aufbauen. Und ganz zu Beginn war die Rede davon, die meisten können sich das gar nicht erlauben. Die allermeisten Leute bekommen vermögenswirksame Leistungen. Die 40 Euro oder mit Konfirmationsgeld, mit einem kleinen Sparplan Eltern begonnen. Dort schafft man das Vermögen. Insofern ist es gut, dass Herr Merz das ausgesprochen hat. Diese Wahrheit ist einfach da.
0: Also vermögenswirksame Leistung ist, glaube ich, auch ein Begriff, es sagt nicht jedem was. Das bekommt jeder als Arbeitnehmer oder wie?
6: Genau, also nicht unbedingt jeder, aber viele Arbeitgeber zahlen bis zu 40 Euro ist der Regelsatz und die meisten zahlen auch 40 Euro im Monat an den Arbeitgeber und dafür kann eben investiert werden in einen Sparplan, in einen Bausparvertrag oder es können auch Darlehen getilgt werden. Die wichtige Quelle dabei oder der wichtige dabei ist eben, dass man damit mit 40 Euro, die man vom Arbeitgeber quasi geschenkt bekommt und der Staat gibt auch eine kleine Prämie drauf, wenn man niedrige Einkommen hat, damit kann man auch schon anfangen zu sparen und das ist eben nicht aus dem Netto.
0: Und da wäre Ihre Devise, Herr Schubert, einfach jeden Euro, den man hat, schon früh anfangen, einfach investieren und dann spürt man.
6: Man sollte schon noch genau, man sollte schon noch konsumieren können und Spaß haben, aber sehr, sehr früh anzufangen mit sehr wenig. Das ist genau das, was die Langzeitvermögen aufbaut und das ist das, was eben hilft, wenn man in der Schule schon hört, da anzufangen ist wichtig und sinnvoll und wenn es nur die 10 Euro am Anfang sind im Monat, das sollte möglich sein und wird halt am Ende dann helfen, trotz Inflation, weil hoffentlich der Erfolg der Anlage und über lange Zeit, wir haben es vorhin auch gehört, schlagen die Aktien die Inflation, über lange Zeit wird man damit halt Vermögen aufbauen. Und da sind wir selbst in der Verantwortung, denn der Staat wird es nicht mehr leisten können.
0: Dankeschön an Andreas Schubert aus Hamburg. Und ja, weil der Chat das Thema nochmal aufbringt, der S1373 schreibt, wurde schon thematisiert, wie die Perspektive für Familien ist, die so sehr von Armut betroffen sind, dass nichts zum Investieren übrig bleibt und kein Zugang zu diesem Wissen vorhanden ist. Da haben wir heute viel darüber gesprochen, dass es dann vielleicht in der Schule angedockt wird. Aber, und das muss man sagen, es gibt ja jetzt dann auch eine gesetzliche Neuerung am Freitag noch im Bundesrat, und zwar das Altersvorsorgedepot. Damit will der Staat ein bisschen finanzielle Bildung leisten und will die Leute an den Kapitalmarkt heranführen. Denn für in einen investierten Euro bekommt man 50 Cent dazu vom Staat bis zur Grenze von 360 Euro, glaube ich. Frau Aprea, ist das ein Anschub für viele Menschen zu sagen, jetzt geht's los?
1: Also mit Sicherheit für mittlere Einkommen auf jeden Fall. Also wir werden vermutlich damit nicht das Armutsproblem lösen können. Aber wir können ja nicht mit einer Sache auch alle Probleme lösen. Sicherlich wird es, also ist es ein hoher Anreiz, auch mit vergleichsweise niedrigen Summen einzusteigen und eine transparente und gute Förderung zu bekommen. Also es ist vielleicht nicht die ganze Bandbreite ausgeschöpft, aber es ist sicherlich ein Schritt in die richtige Richtung und bietet wirklich Chancen, das muss man sagen.
0: Welche Tragweite hat dieses Altersvorsorgedepot, Saidi Zulilato?
4: Ich glaube, dass es schon ein großer Schritt ist, gar nicht so sehr von den absoluten Summen her, sondern sozusagen nochmal die Chance bietet, dass hoffentlich doch Millionen Menschen jetzt sozusagen den berühmten Schubs, den haben wir vorhin gerade gehört, über die Schwelle schaffen. Ah ja, da kriege ich dann 180 oder wenn ich bis zu 1.800 Euro im Jahr, dort einzahle insgesamt 540 Euro zumindest mal für mich selbst dazu. Und das nehmen wir dann doch immer gerne mit. Das war ja damals bei Riester auch der Fall.
0: Wichtig ist die Frage, was ist da der Unterschied? Ne, es gab ja schon mal die Idee von staatlicher Seite, Riester-Rente, ja, die hat nicht so gut funktioniert in den letzten knapp 25 Jahren. Was sollte diesmal anders sein?
4: Ja, es kann schon vieles anders sein. Und vor allen Dingen zwei Sachen. Die Kosten der Produkte dieser Altersvorsorgedepots, die sollten radikal niedriger sein als bei Riester. Die meisten Riester-Verträge waren einfach viel zu teuer, das muss man ganz klar sagen. Und sie haben eine schlechte Rendite abgeworfen wegen den Kosten, aber auch deshalb, weil Thema Sicherheit, dort Garantien eingebaut worden. Das heißt, jeder Euro, der eingezahlt wurde, war letztendlich zum Ablauf hin garantiert und das begrenzt dann immer, wenn mehr Sicherheit, weniger Chance nach oben, begrenzt die Rendite. Dagegen in so einem Altersvorsorgedepot kann ich eben diese bis zu 1.800 Euro einfach in so einen weltweit anliegenden Aktien-ETF stecken, ohne Garantie, wir haben schon über falsches Sicherheitsdenken gesprochen und damit ist dann über viele Jahre, 15 Jahre und mehr, auch wirklich ordentliche Renditen möglich und das ist ganz wichtig, um eben den entsprechenden Vermögensaufbau betreiben zu können.
0: Spannendes Thema, wird am Freitag dann vielleicht final entschieden und könnte dann eben ab 1. Januar 2027 schon wirklich losgehen mit dem dann eben neuen Altersvorsorgedepot. Wir haben Jean-Marie Schwarzkopf in der Sendung, Lehrer aus Hamburg-Eppendorf, der dort Börsen AG leitet und Sie sind ja Lehrer und geben gerne Hausaufgaben auf. Deswegen zum Abschluss dieser Sendung, welche Hausaufgaben würden Sie gerne der Politik der Bundesregierung jetzt noch mitgeben für die nächsten 3 Jahre?
3: Das ist jetzt so eine große Hausaufgabe, die ich da mitgeben darf.
0: Sie können auch eine kleine mitgeben.
3: Also die Idee ist es ja, dass wir, wenn wir das Ganze volkswirtschaftlich uns anschauen, ist es, wir brauchen gute Unternehmen, die gute Dienstleistungen und Produkte herstellen. Das heißt, die Unternehmen sagen, dass die Bürokratie überlastend ist und dass es durchaus hohe Kosten sind, die dadurch entstehen. Bürokratieabbau ist ganz, ganz wichtig. Wir haben Unternehmen, die hohe Energiekosten haben. Strom ist sehr teuer, auch der Benzinpreis ist teuer, auch wenn es gerade einen Rabatt gibt für die nächsten 2 Monate. Es ist ganz, ganz wichtig, dass wir es schaffen, die Energiepreise zu reduzieren, die auch wiederum einen Einfluss haben auf die Inflationsrate. Wir haben gerade eine Inflationsrate von 2,9% und die muss ganz zügig wieder runtergedrückt werden auf 2%. Und wir brauchen, das, was wir gerade angesprochen hatten, eine starke Koalition, die gute Reformen vorantreibt, die eben dafür sorgen, dass Deutschland weiter auf Kurs bleibt, dass das Bruttoinlandsprodukt wächst. Und von diesem starken Bruttoinlandsprodukt, das darf man nicht unterschätzen, die soziale Marktwirtschaft durch Ludwig Erhard nach dem Zweiten Weltkrieg, wir haben diesen Aufschwung gehabt und Deutschland hat einiges zu bieten. Wir haben tolle Mitarbeiterinnen und Mitarbeiter hier in Deutschland, wir haben tolle, kluge Ideen und es ist ganz wichtig, dass wir die Leute begeistern für das Thema Unternehmensgründung, dass wir die Leute begeistern, ihr Leben in die eigenen Hände zu nehmen, sich Ziele zu setzen und immer neugierig zu bleiben. Und wenn wir das eben schaffen, wird Deutschland weiterhin unter den Top 3 Ländern bleiben. Und wenn wir das nicht schaffen sollten, Bürokratie abzubauen, Energiekosten zu reduzieren und spannende Rahmenbedingungen für diese Unternehmen zu setzen, dann wird es natürlich durchaus schwierig, aus unterschiedlichen Gründen mit den Problemen, die auf uns zukommen könnten.
0: Und ja, wir haben heute Abend eben die Frage diskutiert, hat Deutschland zu wenig Wissen in finanzieller Bildung? Wie viel Nachhilfe brauchen wir da, um wirklich gut anlegen und vorsorgen zu können? Und wenn ich diese Sendung jetzt heute Abend verfolgt habe, dann machen wir jetzt noch mal eine kleine Runde. Dann sollte ich ab morgen, Saidi Solilatu,
4: mit dem Investieren beginnen, falls ich das noch nicht getan habe. Denn der richtige Zeitpunkt zum Investieren ist immer jetzt.
0: Immer jetzt, sagt der Saidi. Außerdem gerne Camilla Abrea von der Universität Mannheim. Was sagen Sie, wenn ich zugehört habe, ab morgen, was sollte ich tun?
1: Ich sollte mich mit Spaß und Zuversicht meinen Finanzen widmen.
0: Und gerne noch mal Jean-Marie Schwarzkopf.
3: Einnahmen steigern, Ausgaben reduzieren, Rendite mitnehmen und das Ganze langfristig und keine Angst haben für die Zukunft, dranbleiben und immer neugierig bleiben und viel Erfolg auf diesem Weg dann.
0: Das sind doch auf jeden Fall mal Tipps, die man heute mitnehmen kann. Dankeschön an Jean-Marie Schwarzkopf, Lehrer für Wirtschaft und Leiter der Börsen AG am Hamburger Gymnasium in Eppendorf. Danke auch an Camilla Aprea, sie ist Professorin für Wirtschaftspädagogik an der Universität Mannheim. Danke an Saidi Solilatu, Chefredakteur von Finanztipp, und bis 21 Uhr hatten wir auch noch Sarah Vollert von der Linken mit dabei. Das war Mitreden für heute. Die nächste Gelegenheit mitzureden gibt es dann am Donnerstag. Und da geht es dann um die Frage, auch Schule. Und zwar Glückssache Klassenzimmer. Welche Schule wünschen Sie sich? Welche Schule wünscht ihr euch? Dann natürlich auch wieder live im Radio in allen Infowellen der ARD und natürlich auch live auf unserem neuen YouTube-Kanal. Gerne abonnieren, ARD Mitreden. Die Sendung nicht nur zu hören, sondern auch zu sehen und mitzudiskutieren. Danke an für heute in den Chat natürlich auch. Und ja, mein Name ist Christian Orth. Ich bedanke mich und wünsche jetzt noch einen guten Abend aus München.
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8: Um 22 Uhr mit Juliette Groß. In der Leipziger Innenstadt hat ein Mann mit seinem Auto mindestens 2 Menschen getötet. Offenbar handelt es sich um eine Amoktat. Aus der NDR-Nachrichtenredaktion Martin Seiler.
9: Mehrere Passanten wurden verletzt, manche schwer. Viele Augenzeugen erlitten einen Schock. Bei dem Fahrer handelt es sich um einen 33-jährigen Deutschen aus dem Raum Leipzig. Er konnte festgenommen werden und habe sich dabei nicht gewehrt, hieß es. Über das Motiv des Mannes ist nichts bekannt. Hinweise auf weitere Beteiligte gibt es laut Staatsanwaltschaft nicht. Sie ermittelt wegen des Verdachts des zweifachen Mordes und des versuchten Mordes. Nach MDR-Informationen gibt es Hinweise darauf, dass der Festgenommene erst kürzlich aus einer Psychiatrie entlassen wurde.
8: In der Straße von Hormus beschießen sich offenbar iranische und amerikanische Streitkräfte. Das US-Militär hatte nach eigenen Angaben mehrere feindliche Boote versenkt. Die Vereinigten Arabischen Emirate melden Angriffe durch Drohnen und Raketen. Aus Istanbul Simon Riesche.
10: Wenn sich das alles so bestätigt, dann zeigt das, dass der Iran nach diesen jüngsten Entwicklungen offenbar wieder dazu übergeht, arabische Nachbarstaaten am Golf anzugreifen. In diesem Fall die Vereinigten Arabischen Emiraten, denen der Iran ja vorwirft, ein Verbündeter der USA und Israels zu sein. Das emiratische Verteidigungsministerium spricht von Marschflugkörperangriffen, von Drohnenangriffen. Eine Ölanlage soll dabei in Brand geraten sein. Also das sind dramatische Entwicklungen. Die Zeichen stehen einmal mehr auf Eskalation und nach Waffenruhe sieht das Ganze überhaupt nicht mehr aus.
8: Im Krieg gegen die Ukraine hat Russland eine einseitige Waffenruhe für den 8. und 9. Mai ausgerufen. Die Ukraine reagierte mit einer eigenen einseitigen Waffenruhe. Diese soll schon am 6. Mai beginnen. Wie lange sie gelten soll, ließ Präsident Selenskyj offen. Am 9. Mai feiert Russland den Sieg über Nazi-Deutschland. Sollte Kiew die Feier stören, so das Verteidigungsministerium, werde es einen massiven Vergeltungsangriff geben. Unter den drei Todesopfern auf einem Kreuzfahrtschiff im Atlantik befindet sich ein Deutscher. Der Mann sei bereits am Samstag aus ungeklärter Ursache gestorben, erklärte das niederländische Kreuzfahrtunternehmen. Die Weltgesundheitsorganisation geht von einem Ausbruch des Hunter-Virus an Bord aus, das eigentlich durch Nagetiere übertragen wird. An Bord der MV Hondius sind knapp 150 Menschen. Das Schiff liegt weiter vor der westafrikanischen Küste. Das waren die Nachrichten. Das Wetter in Deutschland. In der Nacht im Norden und Süden meist trocken, sonst gebietsweise Schauer oder Gewitter, Tiefstwerte 13 bis 3 Grad. Morgen im Norden und Süden oft trocken, sonst zeitweise Regen oder Gewitter, Höchstwerte 12 Grad auf den Nordseeinseln bis 26 Grad in Niederbayern. Am Mittwoch Wolken, Schauer und Gewitter, im äußersten Norden freundlicher 10 bis 22 Grad, am Donnerstag gebietsweise Regen. Es ist 22.03 Uhr.
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11: Die Autobahn 1 Hamburg Richtung Bremen ist zwischen Hamburg-Stellhorn und Harburg wegen einer Nachtbaustelle bis morgen 5 Uhr gesperrt. Die Umleitung führt über die U76. Die A1 Bremen Richtung Osnabrück ist zwischen Wildeshausen West und Dreieck Ahlhorner Heide wegen einer Nachtbaustelle ebenfalls bis 5 Uhr gesperrt. Die Umleitung führt ab dem Dreieck Stur über die A28 nach Delmenhorst, führt weiter auf die A29 Richtung Süden und leitet am Dreieck Ahlhorner Heide zurück zur A1. Autobahn 3, Köln Richtung Würzburg, zwischen Frankfurter Kreuz und Offenbacher Kreuz, 2 Kilometer Stau wegen einer Nachtbaustelle. Die beiden linken Fahrstreifen sind gesperrt. Die A4, Frankfurt Richtung Dresden, ist zwischen Glauchau Ost und Hohenstein-Ernsttal wegen Bauarbeiten bis 5 Uhr gesperrt. Die A7, Kassel Richtung Hannover, ist zwischen Bokenem und Dreieck Salzgitter nach einem Unfall gesperrt. Die A8 München Richtung Salzburg ist zwischen Traunstein, Siegsdorf Ost und Bad Reichenhall wegen Bauarbeiten bis morgen ca. 6 Uhr gesperrt. Die Umleitung führt über die U91. Die A14 Leipzig Richtung Halle ist zwischen Leipzig Messegelände und Leipzig Nord. Dort gibt es Stau wegen Bergungsarbeiten. Die A43 Wuppertal Richtung Recklinghausen ist zwischen Bochum-Riemke und Kreuz Recklinghausen wegen Bauarbeiten bis Mitternacht gesperrt. A44 Düsseldorf Richtung Essen zwischen Hetterscheid und Felbert Nord wegen Bauarbeiten bis Anfang Juli gesperrt. Die A71 Erfurt Richtung Suhl ist zwischen Gräfenroda und Oberhof wegen Tunnelwartungsarbeiten bis ca. 6 Uhr gesperrt. Die Autobahn 115 Dreieck Nutetal Richtung Dreieck Funkturm ist zwischen Kreuz Zehlendorf und Spanischer Allee bis 5 Uhr gesperrt. Die A535 Wuppertal Richtung Felbert ist zwischen Dornab und Wülfrath wegen Bauarbeiten noch bis 5 Uhr gesperrt. Und die A93 Regensburg Richtung Weiden ist zwischen Wernberg-Köblitz und Weiden-Süd. Dort gibt es 3 Kilometer Stau nach einem Unfall im Baustellenbereich.
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11: Und die kommt vom Norddeutschen Rundfunk aus Hamburg. Am Mikrofon begrüßt sie Sven Hasenclever. Er hat keine Ahnung, wovon er spricht. Mit diesen Worten reagiert US-Präsident Trump auf Kritik von Kanzler Merz an der US-Strategie im Iran. Der Ton zwischen Washington und Berlin ist damit deutlich schärfer geworden und die Folgen könnten unangenehm werden. Trump konkretisiert den Abzug von US-Truppen aus Deutschland und stellt die geplante Stationierung von Mittelstreckenraketen in Frage. Für viele Experten ist das der entscheidende Punkt, so auch für den Militärexperten Nico Lange im NDR-Info-Interview.
12: Wir sind also potenziell erpressbar, dadurch, dass Russland Raketen auf uns richtet. Wenn jetzt diese 6 Jahre erst nach 2018 vereinbarten Tomahawk- und Typhoon-Marschflugkörper nicht kommen, dann bleibt diese Abschreckungslücke bestehen und wir müssen sie dringend schließen. Und wenn es mit amerikanischen Systemen nicht geht, müssen wir schleunigst eigene deutsche und europäische bauen. Wir können mehr, als das so mancher glaubt. Wir haben sehr viel technologische Innovation in Deutschland. Wir haben sehr gute Industrie in Deutschland. Wir dürfen nur nicht wieder den Fehler machen, zu sagen, wir machen da jetzt ein großes europäisches Projekt und machen erstmal ganz viel Bürokratie und das dauert alles viele Jahre. sondern das muss schnell gehen. Die Ukraine zeigt uns doch im Übrigen, wie man innerhalb von wenigen Monaten so etwas hinbekommen kann. Das müssen wir jetzt angehen. Wichtig ist, das muss ITAR-free sein. Also das ist ein Fachbegriff, der sagt, dass alle Komponenten, die zu solchen Waffen gehören, unabhängig davon sind, dass die Vereinigten Staaten von Amerika da mitbestimmen können. Das scheint jetzt das Gebot der Stunde zu sein.
11: Die amerikanischen Entscheidungen erfordern also von Deutschland eine schnelle Reaktion, so der Politikwissenschaftler Nico Lange. Das ganze Interview mit ihm hören Sie online und in voller Länge auf ndr.de. Konkret planen die USA, 5000 Soldaten aus Deutschland abzuziehen. Auch die unter US-Präsident Biden zugesagte Stationierung von Tomahawk-Marschflugkörpern wird, wie gesagt, vorerst wohl nicht kommen. Was bedeuten diese neuen Pläne für Deutschland? Mario Kubina berichtet über die Reaktionen aus Berlin.
13: Der Kanzler ist um einen ruhigen Ton bemüht, als er im ARD-Interview auf die Sache mit den Mittelstreckenwaffen angesprochen wird. Deren Stationierung in Deutschland geht noch auf den früheren US-Präsidenten Joe Biden zurück. Daran erinnert Friedrich Merz am Sonntag.
14: Das hat Donald Trump nie wiederholt. Die Zusage hat er uns bisher nicht gegeben. Also da ist jetzt auch nicht alles neu, was wir in den letzten Tagen da hören. Es wird vielleicht ein bisschen zugespitzt, aber neu ist es nicht.
13: Tatsächlich kam die Meldung aus Washington nicht ganz überraschend. Gleich nach der Amtsübernahme durch Donald Trump wurden Zweifel daran laut, dass sich der neue US-Präsident an die Zusage der Biden-Regierung halten würde. Die Antwort der Bundesregierung war immer, man habe keine anderslautenden Signale aus Amerika bekommen. Die gibt es nun. Und das wirft die Frage nach strategischen Folgen für Deutschland und Europa auf. Aus Sicht von Boris Pistorius geht es darum, eine militärische Fähigkeitslücke zu schließen. Auf lange Sicht mit europäischen Mittelstreckenwaffen und vorübergehend mit US-amerikanischen Raketen, so der ursprüngliche Plan.
15: Dass das jetzt möglicherweise nicht auf die Art geschieht, von der wir bislang ausgegangen waren, reißt diese Fähigkeitslücke neu auf,
13: sagt der SPD-Verteidigungsminister am Rande eines Truppenbesuchs.
15: Wir müssen gucken, wie wir das ausgleichen können, wie wir das kompensieren können.
13: Mit den US-Mittelstreckenwaffen sollte das Abschreckungspotenzial Europas deutlich verbessert werden. Ein Grund dafür, dass die bisher geplante Stationierung von Tomahawk-Marschflugkörpern in Deutschland beim NATO-Gipfel vor 2 Jahren die Nachricht war. Biden und die damalige Ampelregierung wollten damit ein Gegengewicht zu den Raketen schaffen, die Russland an der NATO-Ostgrenze stationiert hat, im Gebiet Kaliningrad. Als Botschaft an Moskau, dass ein Angriff von dort auf NATO-Staaten entsprechend beantwortet würde. Doch wie es aussieht, wird aus den Plänen für US-Mittelstreckenwaffen in Deutschland nun doch nichts.
16: Wenn die nicht in Europa stationiert werden, haben die Europäer insgesamt ein Problem, weil sie diese Waffen nicht ersetzen können. Das wäre wirklich ein Problem,
13: sagt der Militärhistoriker Sönke Neitzel im ARD-Interview. Wie also könnte diese Lücke geschlossen werden? Zum Beispiel durch mehr Marschflugkörper vom Typ Taurus, der gerade modernisiert wird, wie es aus dem Verteidigungsministerium heißt. Doch das Vorhaben braucht seine Zeit. Und das gilt erst recht für die geplante Entwicklung gemeinsamer europäischer Mittelstreckenwaffen.
11: Mario Kubina berichtete. Die SPD-Verteidigungspolitikerin und stellvertretende Fraktionsvorsitzende Siemtje Möller spricht von einer verteidigungspolitischen Lücke, falls die USA Truppen abziehen und die Marschflugkörper nicht kommen sollten. Meine NDR-Kollegin Nina Zimmermann hat heute Nachmittag mit ihr gesprochen und sie gefragt, wie groß diese Lücke aus ihrer Sicht ist, was Deutschland und Europa ohne diese US-Systeme militärisch fehlen wird.
17: Es geht ja um eine Abstandswaffe, die Abschreckung garantieren und darstellen soll. Wir haben als europäische Staaten vereinbart, in zwei gemeinsamen Projekten eine ähnliche Waffe zu entwickeln, die diese Fähigkeit abbildet. Der Zulauf in diesem Projekt, in dem europäischen Projekt ELSA zum Beispiel, ist aber erst ab den 2030er Jahren anzunehmen. Und dementsprechend haben wir bis dieses Projekt konkret umgesetzt wurde und der Zulauf dann auch der Waffen dann auch zur Bundeswehr und auch zu den anderen europäischen teilnehmenden Staaten ist, haben wir dann die Fähigkeitslücke. Ich glaube nicht, dass wir jetzt sofort verwundbar sind. Ich glaube auch nicht, dass man sofort jetzt sagen muss, dass Russland vor der Tür steht. Aber natürlich tut sich eine Fähigkeitslücke auf, die schnellstmöglich geschlossen werden muss. Zum Beispiel, dass man immer mit anderen Ländern kooperiert, wie beispielsweise mit der Ukraine oder auch eben das Projekt ELSA beschleunigt, sodass wir diese Fähigkeitslücke sehr zügig schließen und die Abschreckung gegenüber Russland weiterhin gewährleisten können.
18: Und da fordern Sie allen voran ja auch Gespräche mit Frankreich und Großbritannien. Wären Sie denn auch bereit, dass Deutschland allein vorangeht, wenn eine europäische Lösung einfach zu lange dauern würde?
17: Wenn es schnell gehen soll, kann Europa auch schnell handeln. Wir haben sehr erfolgreiche europäische Projekte und insbesondere, wenn wir auch Projekten aufsatteln, die bereits vorhanden sind, hat sich bewiesen, dass eine so gewissermaßen eine Käufergemeinschaft, eine Entwicklungsgemeinschaft, die pragmatisch angelegt ist, dass die auch von Erfolg geprägt ist. Ich halte sehr viel davon, gemeinsam Dinge zu tun innerhalb von Europa, weil das bedeutet, dass wir interoperabel sind, also dass wir gemeinsam Waffensysteme betreiben und gleichzeitig Steuermittel nicht vielfach ausgeben, sondern gemeinsam für einen Zweck. Und das halte ich für den besseren Weg.
18: Wir schauen natürlich viel auf den US-Markt, was solche Rüstungssysteme angeht. Gerade auch was die Reichweiten angeht. Die Tomahawks sind ja auch viel reichweitenstärker als der Taurus zum Beispiel. Wie würden Sie denn einschätzen, wie die deutsche Rüstungsindustrie da mittlerweile aufgestellt ist, um in diese Sicherheitslücke reinzugehen?
17: Es gibt bereits Projekte, die wir vorantreiben, einmal im Bereich Mittelstrecke und einmal im Bereich Long Range. Das ist auch richtig, dass wir da als Deutschland auch mit unserer deutschen Industrie federführend auch als andere Nationen fungieren. Aber es ist auch richtig, es gemeinsam mit anderen zu machen, weil die Fähigkeiten auf dem europäischen Kontinent vorhanden sind. Ich halte das für richtig, zu gucken, was man selber kann. Insbesondere wird es ja jetzt gerade auch unterstrichen, wenn solche Zusagen nicht mehr ganz haltbar sind, dass man dann schauen muss, wie man die eigenen, auch die Industriekapazitäten und Fähigkeiten stärkt. Immer vor dem Hintergrund, dass das Ziel sein muss, solche Fähigkeiten, solche Waffen so schnell wie möglich zu haben, um die Abschreckung zu garantieren.
18: Was heißt denn das für die aktuelle Regierung? Also mehr Rüstung, mehr Geld, mehr Tempo ist ja eigentlich so eine Zusammenfassung von dem, was wir gerade auch besprochen hatten. Wird das denn in dieser Regierung gehen, die ja auch so viel mit sich ringt, mit dem Haushalt, mit den Reformen, mit den Prioritäten?
17: Ich sehe im Bereich Verteidigung und Ausrüstung der Bundeswehr auch die Sicherheitsgarantien, die wir der Bevölkerung geben, überhaupt gar keinen Dissens in der Regierung und auch nicht in der Koalition. Wir haben ja gemeinsam, noch bevor wir die Regierung gebildet haben, die Koalition gebildet haben, die Grundgesetzänderung zur Bereichsausnahme beschlossen. Und diesen Weg gehen wir auch sehr konsequent zusammen. Wir haben im letzten Jahr über das Parlament um die 100 sogenannte 25 Millionen Euro Vorlagen, also Großrüstungsprojekte, verabschiedet. Und dieses Jahr werden es sogar noch mehr. Das heißt, gemeinsam treiben wir das voran und da sehe ich keinen Dissens. Und das kriegen wir auf jeden Fall hin. Trotz allem Streit in anderen Themenfeldern ist da, glaube ich, völlig klar, dass das hohe Gut der Sicherheit der Bevölkerung und auch auf dem europäischen Kontinent erreicht werden muss.
11: Sagt Siemtje Möller, Abgeordnete für den Wahlkreis Friesland und stellvertretende Fraktionschefin der SPD, im Gespräch über die wachsende Sicherheitslücke in Europa. Zumindest in diesem Punkt sieht sie keinen Dissens in der Regierung.

0: Die Zeit, es ist 22.15 Uhr.
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0: Eine deutlich schärfere Migrationspolitik, das war eines der zentralen Wahlkampfversprechen von CDU und CSU bei der Bundestagswahl. Seit einem Jahr regiert die Union jetzt mit der SPD. Philipp Eckstein aus unserem ARD-Hauptstadtstudio berichtet nach einem Jahr Schwarz-Rot, was der Stand bei der sogenannten Migrationswende ist und was das speziell für die Grenzkontrollen bedeutet.
2: Eine härtere Gangart in der Migrationspolitik. In der Bundesregierung ist dafür Innenminister Alexander Dobrindt zuständig.
3: Kontrolle, Kurs und klare Kante.
2: Im ersten Jahr tritt der CSU-Politiker immer wieder als Antreiber auf.
4: Ja, Grenzkontrollen zur Zurückweisung gehören dazu.
2: Dobrindt verkündet außerdem eine Vereinbarung mit den Taliban, die häufigere Abschiebungen nach Afghanistan möglich macht. Auch nach Syrien wird in Einzelfällen wieder abgeschoben. Und die Asylzahlen sinken von 350.000 im Jahr 2023 auf 250.000 im Folgejahr. Und im vergangenen Jahr stellen noch 170.000 Menschen einen Asylantrag.
5: Ich bin dankbar, dass wir in der Lage waren, sehr schnell die Wende in der Migrationspolitik einzuleiten.
2: Freut sich Bundeskanzler Friedrich Merz und verkündet vergangene Woche bereits Vollzug.
5: Die Zahlen sind so klar und so deutlich zurückgegangen, dass man davon sprechen kann, dass wir große Teile des Problems jetzt gelöst haben.
2: Nur was davon kann sich die schwarz-rote Koalition wirklich anrechnen? Die Leiterin des Zentrums für Migration bei der Deutschen Gesellschaft für Auswärtige Politik, Viktoria Rietig, sagt:
6: Einige Migrationspolitiken haben natürlich einen direkten Effekt gehabt auf Leute. Wir haben den Familiennachzug eingeschränkt, wir haben Flüchtlingsaufnahmen pausiert. Das hat dazu geführt, dass weniger Menschen nach Deutschland gekommen sind.
2: Das erkläre aber nicht den deutlichen Rückgang der Zahlen. Denn der Trend weniger Asylanträge, der begann schon vor dem Regierungswechsel. Ein Grund dafür das Ende des Bürgerkriegs in Syrien. Der fortgesetzte Rückgang bei den Migrationszahlen rückt ein Thema in den Fokus. Ist es weiterhin gerechtfertigt, dass an allen deutschen Grenzen kontrolliert wird?
7: Es gibt eine klare Weisungslage des Bundesinnenministeriums, nämlich, dass die Grenzen zu kontrollieren sind,
2: sagt der Polizeibeauftragte des Bundes, Uli Grötsch.
7: Aber natürlich auch die Einsatzkräfte sehen, dass die Migrationslage in den Griff bekommen wurde und dass die Zahlen sinken und sinken.
2: Er fordert eine klare Ansage, wie es weitergeht, vor allem wegen des hohen Arbeitsaufwands für die Bundespolizei. Die Frage ist zudem drängend, weil zuletzt mehrfach Verwaltungsgerichte die Grenzkontrollen grundsätzlich in Frage gestellt haben. Schließlich sind diese im EU-Schengen-Raum nur in Ausnahmesituationen zulässig. Im ARD-Bericht aus Berlin erklärt Innenminister Dobrindt allerdings, die Kontrollen werden fortgesetzt. Mittelfristig sei geplant,
8: dass wir das Migrationssystem in Europa so funktionsfähig gestalten, dass wir aus Grenzkontrollen uns wieder rausentwickeln können. Aber heute wäre zu früh zu sagen, wann dieser Zeitpunkt kommt.
2: Doch wie wirksam sind die Kontrollen überhaupt? Wie lässt sich Erfolg messen? Migrationsforscherin Rietig sagt dazu:
6: Wenn die Zahlen hochgehen, sagt man, juhu, wir hellen das Dunkelfeld auf. Wenn die Zahlen runtergehen, sagt man, juhu, die Leute sind abgeschreckt. Und wenn die Zahlen gleich bleiben, sagt man, juhu, wir stabilisieren die Lage.
2: Wer Grenzkontrollen befürworte, könne also jede Entwicklung als Beweis dafür nehmen, dass sie wirken, sagt Rietig.
6: Das ist wissenschaftlich natürlich völliger Mumpitz, aber politisch ist es genial.
2: Und politisch steht zumindest Stand jetzt fest, die Koalition setzt vorerst weiter auf Kontrollen an allen deutschen Grenzen.
0: Philipp Eckstein berichtete aus Berlin. Seit in Syrien kein Krieg mehr herrscht, gibt es mal lauter, mal leiser die Frage in Deutschland, was passiert mit den syrischen Flüchtlingen, die in Deutschland leben. Aktuell ist es so, dass Syrer, die mal schauen wollen, wie die Lage in ihrer syrischen Stadt ist, bei der Rückreise riskieren, ihren Schutzstatus in Deutschland zu verlieren. SPD, Grüne und Linke fordern nun, dass solche kurzfristigen Aufenthalte möglich gemacht werden. Die Betroffenen sollen so herausfinden, ob sie dauerhaft nach Syrien zurückkehren wollen. Was hält die syrische Community von dieser Idee? Nils Buhler hat nachgefragt.
9: Nada Raslan ist 41 Jahre alt und lebt seit 2017 in Deutschland. Ursprünglich kommt er aus Syrien. Mittlerweile hat er die deutsche Staatsbürgerschaft angenommen. Als Vorsitzender des syrischen Kulturvereins in Erfurt ist er gut in der syrischen Community vernetzt. Über den Vorschlag einer Schnupperheimkehr für Syrer hat er sich richtig gefreut, erzählt er.
10: Viele Menschen momentan haben richtig großes Interesse, nach Syrien zurückzukehren. Sie haben ihr Land seit 2015, 2016 verlassen Und sie haben keine Ahnung, wie ist die Situation und die Lage für die Stadt, für die Infrastruktur, wo sie leben und auch für ihre Wohnungen.
9: Trotzdem glaubt Raslan nicht, dass die Mehrheit zurückkehren will. Er selbst war vor kurzem in Aleppo. Im Großen und Ganzen habe er sich zwar sicher gefühlt, aber es fehle noch an vielen Dingen. Häufig müssten sich die dort lebenden Menschen im Alltag ganz grundlegenden Fragen stellen.
10: Ob die Wasser heute gibt, Strom heute gibt. Die wirtschaftliche Lage ist es auch sehr schlecht. Ja, die Leute haben Hoffnungen, dass das Land besser entwickelt in Zukunft. Aber das braucht natürlich Zeit.
9: Deshalb glaubt er, dass die meisten Syrer erst einmal weiter in Deutschland bleiben wollen. Ähnlich denkt Said Said. Auch er kommt ursprünglich aus Syrien und hat mittlerweile die deutsche Staatsbürgerschaft. Der 26-jährige Informatikstudent ist Vorsitzender des syrisch-deutschen Kulturvereins in Magdeburg.
11: Es gibt Familien, die ihre Kinder hier geboren sind in Deutschland und die wissen gar nicht, was bedeutet Syrien überhaupt. Ja, die sind hier geboren, gehen zu deutschen Schulen und die können kein Arabisch sprechen. Also es ist unmöglich, dass sie nach Syrien zu kehren. Und ich würde sagen, das ist die Mehrheit.
9: Trotzdem findet Said den Vorschlag gut, in Deutschland lebenden Syrern befristete Aufenthalte im Heimatland zu ermöglichen.
11: Viele Syrerinnen und Syrer leben seit Jahren mit der Frage, ist eine freiwillige Rückkehr irgendwann möglich? Gibt es dort Sicherheit? Gibt es ein Haus überhaupt? Arbeit, Schule, medizinische Versorgung? Wie geht es einfach der Familie dort? Ja? Und eine sogenannte Erkundigungsreise kann helfen, diese Fragen realistisch zu prüfen.
9: Falls sich die Betroffenen danach aber entscheiden, lieber in Deutschland weiterzuleben, sollte das auch akzeptiert werden, findet Said. Es dürfe dann kein Druck auf die Menschen ausgeübt werden, damit sie wieder zurückkehren.
0: In Leipzig ist am frühen Abend gegen 17 Uhr ein Autofahrer offensichtlich vorsätzlich in eine Menschengruppe gefahren. Laut der Polizei gibt es 2 Todesopfer, 3 Schwerverletzte und mehrere weitere Verletzte. Der Fahrer, ein 33-Jähriger mit deutscher Staatsangehörigkeit, ist noch vor Ort festgenommen worden. Sachsens Ministerpräsident Kretschmer von der CDU hat die Tat auf Ex als mutmaßliche Amokfahrt bezeichnet. Lukas Görlach war vor Ort in der Innenstadt von Leipzig.
12: Einige Stunden zuvor war hier der mutmaßliche Täter mit seinem Auto durch die Grimmarsche Straße gefahren, einer zentralen Einkaufsstraße und Fußgängerzone in der Stadt. Ein Augenzeuge.
13: Ich war auf der Grimmarschen Straße, da am Museum, und plötzlich habe ich die Schreie gehört, wie alle geschrien haben, alle zur Seite. Und dann hat man den Motor aufbrummen hören und dann ging das ja alles ganz schnell. Das

0: Straße bis nahezu hier Commerzbank über den Markt gefahren. Es kam dort zu zwei schweren Kollisionen, wo zwei Personen verstorben sind. Und dann müssen wir leider auch von einer großen Anzahl von verletzten Personen ausgehen. Der Täter wurde durch uns im Fahrzeug dingfest gemacht und befindet sich derzeit im zentralen Polizeigewahrsam der Polizeidirektion. Es besteht keine Gefahr für die Stadt Leipzig, für die Leipziger Innenstadt.
1: Die Leipziger Polizei hat ein Hinweisportal freigeschaltet. Zeugen können hier Fotos oder Videos hochladen mit Hinweisen zum Tathergang. Gegen den mutmaßlichen Täter, einen 33-jährigen Deutschen, wurde von der Staatsanwaltschaft Leipzig ein Ermittlungsverfahren eingeleitet. Oberstaatsanwältin Claudia Laube.
2: Wir haben eine hohe Vielzahl von Verletzten und deswegen hat die Staatsanwaltschaft Leipzig ein Verfahren eingeleitet wegen versuchten Mordes in zwei Fällen und mindestens zwei Fällen und Mordes in zwei vollendeten Fällen. Neben weiterer Delikte.
1: Leipzigs Oberbürgermeister Burkhard Jung dankte allen Rettungskräften und drückte den Opfern und ihren Angehörigen seine Anteilnahme aus.
3: Man findet gar nicht die richtigen Worte für diese fürchterliche Amokfahrt. Gedanken sind natürlich jetzt bei den Opfern, bei den Angehörigen, bei den Menschen, die auch psychisch das kaum ertragen können. Wir haben ein Kriseninterventionsteam gebeten, die Menschen zu begleiten, da zu sein.
1: Auch Sachsens Innenminister Armin Schuster von der CDU sprach am Abend von einer Amokfahrt. Bisher gäbe es keine Hinweise auf einen Anschlag.
4: Wir haben es mit hoher Wahrscheinlichkeit zum Stand jetzt mit einem Einzeltäter zu tun. Und es ist ein Amoktäter.
1: Insgesamt sind laut Polizei 80 Menschen von der Amokfahrt betroffen. Nicht klar ist, ob alle körperliche Verletzungen davon trugen. Wohnen soll der tatverdächtige Mann in der Region Leipzig. Möglicherweise ist der Mann psychisch erkrankt. Es gibt Hinweise, dass er erst vor kurzem aus einer psychiatrischen Einrichtung entlassen wurde. Das meldet MDR Investigativ.
5: Lukas Görlach berichtete aus Leipzig.
6: Sport.
5: Endspurt im deutschen Profifußball, auch in der Frauenbundesliga. Und um den Klassenerhalt kämpfen noch drei Teams. Moritz Kühn.
7: Ja, die SGS Essen ist Tabellenvorletzte, wäre Stand jetzt abgestiegen. Nur 3 Punkte Vorsprung auf die Abstiegszone haben die Aufsteigerinnen des Hamburger SV und ebenfalls noch absteigen kann Nürnberg. Der Club hat heute am drittletzten Spieltag mit 1:4 beim Tabellendritten Frankfurt verloren. Für die Frankfurterinnen war es dagegen ein wichtiger Sieg im Rennen um die Champions League Qualifikation. Matthias Merget mit den Einzelheiten.
8: Das war ein hartes Stück Arbeit für die Favoritinnen, die 2 Tore durch Anjomi im ersten Durchgang erzielten. Doch die Nürnbergerin Merit Günster traf zum zwischenzeitlichen 1:1 und hielt so den Club im Spiel. Nach der Pause zeigten die Gäste teilweise richtig guten Fußball, doch in den Schlussminuten war die Eintracht wieder da und machte mit 2 Toren den Sieg perfekt. Und damit bleibt die Chance, sich weiter für die Champions League zu qualifizieren. Für Nürnberg heißt es weiter dringend Punkte zu sammeln, um drin zu bleiben in der Bundesliga. Der Abstand auf die Abstiegsplätze beträgt aktuell 4 Punkte.
7: Und am kommenden Wochenende spielen die Nürnbergerinnen gegen den Tabellenvorletzten aus Essen. Ein Unentschieden würde für den sicheren Klassenerhalt reichen. Von den Fußballerinnen zu den Fußballern und ab in die Champions League. Da gibt's morgen Abend um 21 Uhr das Halbfinalrückspiel zwischen dem FC Arsenal und Atletico Madrid. Alles noch offen nach dem Unentschieden im Hinspiel. Beide Teams haben übrigens noch nie die Champions League gewonnen. Der FC Arsenal aus London stand sogar erst einmal im Finale und das ist lange her. Christoph Prössl.
9: Das hat es seit 20 Jahren nicht gegeben. Arsenal im Finale der Champions League. Zwischen diesem Ziel und den Gunners steht nur noch die Begegnung mit Atletico Madrid. Nach dem 1:1 im Hinspiel zeigte sich Teammanager Mikel Arteta zuversichtlich.
10: We wanted to win it, but at least it's in our hands, in front of our people. To be in the final.
9: Wir wollen gewinnen, sagte er. Es sei in den Händen des Teams und Arsenal spiele im heimischen Stadion vor den eigenen Fans. Wenn das kein Argument ist. Dazu kommt, die Bilanz der Nord-Londoner ist ziemlich gut. Arsenal erzielte 10 Siege und 3 Unentschieden im Wettbewerb. Keine Niederlage.
7: Tja, in der Ligaphase hatte Arsenal auch den FC Bayern München geschlagen. Der deutsche Meister ist ja auch im Halbfinale am Start, muss aber am Mittwoch eine 4:5 Niederlage aus dem Hinspiel gegen den französischen Serienmeister Paris Saint-Germain wettmachen. Ende Juli beginnen die Schwimm-Europameisterschaften in Paris. Nun steht fest, wer dort aus deutscher Sicht an den Start geht. Der Deutsche Schwimmverband

0: hat nämlich 40 Athletinnen und Athleten nominiert. Michael Augustin erzählt mehr.
1: Mit dabei Weltmeisterin Anna Elend und Olympiasieger Lukas Mertens. Für ihn wird die EM zu einer Rückkehr an den Ort seines größten Erfolgs. Vor 2 Jahren holte Mertens Gold im olympischen Finale über 400 Meter Freistil. Elend wurde 2025 Weltmeisterin über 100 Meter Brust. Neben ihr und Mertens zählen auch Langstreckenschwimmer Sven Schwarz und Junioren-Weltrekordhalter Johannes Liebmann zu den Medaillen. Kandidaten. Auch Isabel Gose gehört zum deutschen EM-Team. Sie holte bei den deutschen Meisterschaften Ende April in Berlin 4 Titel. Freiwasser-Olympiasieger Florian Wellbrock wird im Becken nicht an den Start gehen. Das Aufgebot für die Freiwasserwettbewerbe wurde noch nicht bekannt gegeben.
0: Ist ja auch noch ein bisschen Zeit. Erst am 31. Juli geht's los mit den Schwimm-Europameisterschaften in Paris. Die Tischtennis-Team-WM in London läuft dagegen schon und da hat die deutsche Frauenauswahl gegen Malaysia mit 3:0 gewonnen, steht im Achtelfinale und trifft dort nun auf Nordkorea.
2: Wie verhindert man, dass sogenannte Ewigkeitschemikalien in die Umwelt gelangen und dort mächtig viel Schäden anrichten? Dieser Frage gehen wir nach in der kommenden Viertelstunde nach den nächsten Nachrichten um 10:30.
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4: Um 22.30 Uhr mit Juliette Groß. In Leipzig ist ein 33-Jähriger in eine Menschenmenge gerast. 2 Menschen wurden dabei getötet, zahlreiche weitere verletzt. Aus Dresden Arndt Groß.
5: Der sächsische Innenminister Armin Schuster von der CDU sagte, es sei von einem Amoktäter auszugehen. Bisher gibt es keinen Hinweis auf einen Anschlag. Eine Gefahr für die Bevölkerung bestehe nicht. Möglicherweise ist der mutmaßliche Täter psychisch erkrankt. Es gibt Hinweise, dass der Mann erst vor kurzem aus der Psychiatrie entlassen wurde. Das meldet MDR Investigativ. Der mutmaßliche Täter war am späten Nachmittag mit einem weißen Auto vom Leipziger Augustusplatz kommt, mehrere hundert Meter durch die Fußgängerzone bis zum zentralen Marktplatz gerast und hat dabei zahlreiche Menschen angefahren.
4: In den Vereinigten Arabischen Emiraten ist Behördenangaben zufolge nach einem iranischen Drohnenangriff ein Großbrand ausgebrochen. Betroffen ist ein Industriegebiet der Hafenstadt Fujairah, hieß es. Auch in anderen Landesteilen habe es Luftalarm gegeben. Mehrere Raketen aus dem Iran seien abgefangen worden. Zwischen beiden Ländern herrscht eigentlich seit knapp einem Monat eine Waffenruhe. Das US-Militär meldet in der Straße von Hormus Gefechte mit iranischen Streitkräften. Man habe mehrere Boote versenkt, hieß es. Im Krieg gegen die Ukraine hat Russland eine einseitige Waffenruhe für den 8. und 9. Mai ausgerufen. Die Ukraine reagierte mit einer eigenen einseitigen Feuerpause. Diese soll schon am 6. Mai beginnen. Aus der NDR-Nachrichtenredaktion Konstanze Semidey.
6: Wie lange die Waffenruhe gelten soll, ließ Präsident Zelensky offen. Er hatte vor der russischen Ankündigung erklärt, er halte eine eintägige russische Feuerpause für nicht ernst gemeint. Laut dem Verteidigungsministerium in Moskau hat Präsident Putin die Feuerpause für Freitag und Sonnabend angeordnet. Am 9. Mai feiert Russland den Sieg über Nazi-Deutschland. Das Ministerium teilte mit, sollte Kiew die Feier stören, werde es einen massiven Vergeltungsangriff geben. Bei russischen Angriffen auf den Osten und Süden der Ukraine wurden innerhalb eines Tages mindestens 9 Menschen getötet.
4: Weil sie ihre Tochter jahrelang eingesperrt hat, ist eine Frau aus Nordrhein-Westfalen zu 5 Jahren Haft verurteilt worden. Das Landgericht Siegen sprach sie unter anderem wegen Freiheitsberaubung schuldig. Das heute 11 Jahre alte Mädchen durfte etwa 7 Jahre lang das Haus der Großeltern nicht verlassen, ehe es 2022 befreit wurde. Das Kind hatte weder die Schule besucht noch ärztliche Betreuung erhalten. Das Wetter in Deutschland. In der Nacht im Norden und Süden meist trocken, sonst gebietsweise Schauer oder Gewitter, Tiefstwerte 13 bis 3 Grad. Morgen im Norden und Süden oft trocken, sonst zeitweise Regen oder Gewitter, Höchstwerte 12 Grad auf den Nordseeinseln bis 26 Grad in Niederbayern. Am Mittwoch Wolken, Schauer und Gewitter, im äußersten Norden freundlicher 10 bis 22 Grad. Das waren die Nachrichten.
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2: Autobahn 1 Lübeck-Hamburg auf der Norderelbbrücke staut es sich in beiden Richtungen aufgrund eines Schwertransports. A14 Leipzig Richtung Halle zwischen Leipzig-Messegelände und Leipzig-Nord 4 Kilometer Stau wegen Bergungsarbeiten. Und die A93 Regensburg Richtung Weiden zwischen Wernberg-Köblitz und Weiden-Süd 3 Kilometer Stau nach einem Unfall im Baustellenbereich.
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2: Heute mit Sven Hasenklever. Per- und polyfluorierte Alkylverbindungen, besser bekannt unter dem Sammelnamen PFAS, sind Segen und Fluch zugleich. Sie sind sehr stabil und hitzebeständig, aber einige dieser Verbindungen stehen im Verdacht, krebserregend zu sein. Und da sie in der Natur so nicht vorkommen, können sie von ihr auch nicht abgebaut werden. Die Rede ist deshalb auch von Ewigkeitschemikalien. Unternehmen, die mit ihnen arbeiten, müssen sich in Zukunft auf strengere Regulierungen einstellen und dafür sorgen, dass die Substanzen so wenig wie möglich in die Umwelt geraten. Wie das gehen könnte, hat sich Simon Plentinger bei einem Unternehmen in Oberhaching bei München angeschaut.
7: Eine Flasche mit bräunlicher Brühe hält Oliver Knob in der Hand. Hochkonzentriertes Industrieabwasser. Der Laborleiter des Startup-Unternehmens PFASUIKI aus Oberhaching bekommt solche Proben zum Beispiel von Mülldeponien aus der Papierindustrie oder anderen Fabriken, in denen mit Beschichtungen gearbeitet wird. Das Abwasser enthält besonders viele PFAS-Verbindungen. Die sind sehr langlebig, erklärt der Laborleiter.
8: Die werden sehr schlecht abgebaut, biologisch quasi gar nicht. Man braucht sehr viel Energie für den Abbau oder hohe Temperaturen. Und dadurch, dass sie mobil sind, können sie über das Wasser, auch in das Grundwasser und letztlich auch wieder ins Trinkwasser gelangen.
7: Damit das möglichst nicht passiert, hat das Unternehmen, das einem japanischen Elektronikkonzern gehört, ein Verfahren entwickelt, um PFAS aus solchen Industrieabwässern zu entfernen. Mit den Proben potenzieller Kunden testet das Labor gerade, wie gut das schon funktioniert. Direktor und Co-Gründer Donald Diebra zeigt auf einen etwa Schuhkarton großen weißen Kasten, in den die Flüssigkeit durch einen Schlauch hineinfließt und an dem mehrere Stromkabel hängen.
9: Was wir hier sehen, ist ein elektrochemischer Oxidationsreaktor. Da sind Elektroden verbaut, Anoden und Kathoden, die unter Spannung gesetzt werden. Und wenn Strom fließt, werden die PFAS-Moleküle in ihre Einzelteile zerstört.
7: Bereits 95% der Chemikalien lassen sich so entfernen, sagt der Co-Gründer.
9: Was wir versuchen, ist, die PFAS ganz zu zerstören. Das heißt, dass keine kurzkettige Moleküle entstehen und dadurch das Abwasser unschädlich wird.
7: Sogenannte kurzkettige Abbauprodukte der Chemikalien könnten nämlich genauso schädlich für die Umwelt sein. Stattdessen zerlegt das Verfahren die Verbindungen in ihre Einzelteile. Übrig bleiben geringe Mengen CO2 und Fluoridionen, die zum Beispiel in Zahnpasta vorhanden sind. Laut Professor Jörg Drewes vom Lehrstuhl für Siedlungswasserwirtschaft der Technischen Universität München werden gerade einige solcher vielversprechenden Verfahren entwickelt.
10: Die Verfahren sind durchaus leistungsstark. Sie können diese Verbindung auch zerstören, aber in der Regel nur mit hohem Energieaufwand. Also das ist so ein bisschen der Nachteil. Also es geht, technisch können wir das machen. Aber wenn Sie sich vorstellen, Sie haben ein Wasserwerk oder haben eine große Anlage, wo Sie diese Verbindung zerstören wollen, dann kommt das mit einem enormen Energiebedarf. So, das ist dann nicht unbedingt mehr wirtschaftlich.
7: Darum forscht das Unternehmen aus Oberhaching gerade daran, mit welchen Materialien für die Elektroden sich der Energieaufwand so gering wie möglich halten lässt, um das Verfahren dann auch in die Praxis zu bringen.
3: Wirtschaft.
2: Sie entscheidet, welche Produkte verkauft werden, bestimmt die Öffnungszeiten und macht den Dienstplan. Das klingt nach der Jobbeschreibung einer Ladeninhaberin. In einem Geschäft in San Francisco hat diese Aufgabe aber eine KI übernommen. Luna heißt sie und berät auch Kunden. Nils Dams wollte wissen, was in einem Laden passiert, in dem eine KI die Ansagen macht.
11: Komm und quatsch mit KI-Geschäftsführerin Luna, steht hier auf einer sehr analogen Tafel vor dem Laden. Direkt nach mir kommt eine Frau in die kleine Boutique.
12: Wait, is this the store that's managed by AI?
11: Yes. Dass hier eine KI den Laden führt, hat sich schnell rumgesprochen.
12: Like this stuff is taking off on social media.
11: Das ist überall in sozialen Medien.
12: What?
11: Mia heißt sie und ja, das sei schon aufregend, das erste Mal in so einem KI-Laden.
12: I am so excited. This is my first time in an AI store.
11: Was es hier zu kaufen gibt, hat KI Luna entschieden und bestellt. Die Mischung des Sortiments ist interessant. Es gibt zum Beispiel Honig, Kerzen, Bücher übers Schachspielen oder Müsli-Riegel.
12: I'm interested in these dates.
11: Mia will mehr über ein Päckchen Datteln wissen und mit der KI-Chefin sprechen.
12: So could I like call Luna?
11: Auf der Theke steht dafür ein Telefon bereit.
12: Let's do this. And I'm curious, like, how do I use these?
11: Wie kann ich die Datteln verwenden? Ich brauche Rezeptideen.
12: But we're gonna ask the AI.
13: Luna speaking. How can I help?
14: Hallo, hier ist Luna. Wie kann ich dir weiterhelfen?
13: Ooh. Blend them into smoothies. All kinds of things.
15: Luna's sane and Luna's the AI.
14: Die KI sagt, dass Datteln gut für Smoothies sind. Moment, was kosten die überhaupt?
15: Wait, what's the cost of these dates?
14: Parallel liefert ein Bote gerade neue Ware für den Laden. Felix nimmt die Pakete entgegen, der einzige menschliche Mitarbeiter.
16: Correct.
14: Er hat die Jobanzeige in einem Online-Portal gesehen.
16: I saw their ad that they put out on Indeed.
14: Auch die soll Luna selbstständig geschrieben und veröffentlicht haben.
16: Gave them my resume.
14: Dann habe ich meinen Lebenslauf geschickt und die KI hat das Vorstellungsgespräch geführt.
16: And we went from there.
14: Felix und Luna tauschen sich über ein Chatprogramm aus.
16: Pretty easy.
14: Das ist ganz einfach. Ich bekomme jeden Tag Aufgaben und Infos, wann die Lieferungen kommen zum Beispiel. Ich putze den Laden, schaue, dass alles schön aussieht und bin das freundliche Gesicht für neugierige Kunden.
16: And be a friendly face to everybody curious in here.
15: Nuts. Pistachios. Ooh, that sounds really good.
14: Kundin Mia hat von der KI mittlerweile Rezepttipps für die Datteln bekommen, aber der Preis, $14 für 450 Gramm, ist ihr dann doch ein bisschen hoch.
15: Let me think about these dates.
13: Thanks so much for calling. Take care.
15: You too. Bye. They didn't try to upsell.
14: Sie hat aber nicht versucht, mir noch was aufzuquatschen.
15: Right?
14: Eine Beratung durch eine KI, das sei schon was anderes.
15: It was a little.
14: Ich spreche schon gerne mit echten Menschen, aber die KI hat das gar nicht schlecht gemacht.
15: But the AI was kind of great too.
14: Wir wollen KI in der echten Welt testen.
17: We want to test AI in real worlds.
14: Sagt Axel Backlund, 26, ursprünglich aus Stockholm. Er ist einer der Gründer des Startups, das hinter dem Laden steckt.
17: So we're not here to.
14: Wir sagen nicht, dass alle Läden von KI geführt werden sollten. Es geht darum, künstlicher Intelligenz Verantwortung in der echten Welt zu übertragen, dass wir sehen, was gut läuft und was wir verbessern müssen. Das Ganze sei ein Experiment, angelegt auf 3 Jahre. Das nächste Ding wird wohl was anderes als Einzelhandel. Wir wollen die KI herausfordern. Wenn wir wissen, zu was sie in der Lage ist, soll die Öffentlichkeit diskutieren. Was sollten wir einer KI alles erlauben?
2: Eine KI führt den Laden, Nils Dams berichtete aus San Francisco. Wer regelmäßig mit der Bahn fährt, braucht gute Nerven und sollte auch genug Zeit einplanen, genügend Puffer. Man weiß ja nie. Das gilt gerade besonders auf der Bahnstrecke Hamburg-Hannover, die ja umfangreich saniert werden soll. Freitagabend, 21 Uhr, fiel der Startschuss. Bis Mitte Juli wird die Strecke für den Bahnbetrieb erstmal abschnittsweise, ab dem 14. Juni dann komplett gesperrt. Heißt, der Fernverkehr zwischen Hamburg und Hannover wird umgeleitet und für den Regionalverkehr wurde ein Ersatzkonzept entwickelt, teils mit zusätzlichen S-Bahnen oder Bussen. Für Berufspendler war heute Tag 1 unter den neuen Bedingungen. Gino Eckbers hat sich umgehört.
18: 7.30 Uhr am Bahnhof Burgwedel. Anstatt Zügen rollen hier seit Freitag die Bagger. Normalerweise würde auch Stefan Bredemeier hier stehen. Der 55-Jährige arbeitet als ITler in Hannover und pendelt täglich. Etwa 15 Minuten dauert die Fahrt mit dem Metronom. Mit dem Schienenersatzverkehr wären es heute 50 Minuten. Zu lang für Bredemeier. Für die 23 Kilometer setzt er sich aufs E-Bike.
19: Ja, normalerweise würde ich jetzt mit dem Schienenersatzverkehr fahren oder mir eine andere Verbindung suchen, was aber am Ende auch nicht viel weniger Zeit kostet, als mit dem Fahrrad zu fahren. Von daher genieße ich ein bisschen die frische Luft, fahre mit dem Fahrrad, komme gut erholt an. Das ist ja ein Pedelec, also mit Hilfsmotor sozusagen. Ein bisschen Anstrengung kostet es trotzdem und von daher tue ich auch was für die Fitness.
18: Ans Rad ist bei Andreas Schulz nicht zu denken. Für seinen Job in der Kinder- und Jugendpsychiatrie muss der Lüneburger täglich nach Uelzen. Etwa 40 Kilometer wären das mit dem Fahrrad, circa 2 Stunden Fahrt laut Google Maps. Jetzt nutzt der 48-Jährige den Schienenersatzbus. 1 Stunde braucht er laut Plan, 3-mal so lang wie sonst der Metronom.
20: Für mich ist es natürlich erstmal so deutlich mehr Aufwand. Zudem, dass man sowieso schon immer viel am Pendeln ist und da halt einfach Lebenszeit flöten geht. So, ne? Und genau, die fehlt dann halt am Ende des Tages für private Sachen und für die Kinder und für Hobbys und dergleichen. Und bei Schienenersatzverkehr wird es deutlich intensiver. Vorausplanung noch mehr, noch anders. Das lief früher einfach einfacher.
18: Etwa 10 Minuten verspätet kommt der Familienvater in Uelzen an.
20: Ich fand, es hat ganz gut geklappt, schön Platz gehabt. Das WLAN hat leider nicht funktioniert, aber ich hatte eine gute Unterhaltung. Ich finde, da hat man ja immer eine gute Möglichkeit, irgendwie mit Leuten in Kontakt zu kommen. Und in dem Fall war es ganz entspannt mit einem Lehrer hier aus Uelzen.
18: Auch Stefan Bredemeier ist inzwischen bei seinem Arbeitsplatz angekommen. Mit 1 Stunde Fahrzeit gute 10 Minuten früher als erwartet.
19: War schön an der frischen Luft. Gibt so ein paar Stellen, da ist es ein bisschen kritisch.
1: Leider ist es wirklich so, dass gerade in Sandhagen auf dem Bürgersteig gefahren werden muss. Und dann hat man da viele Fußgänger, dann kommt ein Bus an, steigt ein Kind aus. Die Situation hatte ich halt. Aber insgesamt muss ich sagen, es ist mir lieber so als mit dem Auto und dann diese ganzen Baustellen, die wir jetzt haben und der Stress, die Huperei und so. Ich komme jetzt wirklich entspannt an.
18: Bis Pendlerinnen und Pendler zwischen Hamburg und Hannover wieder regulär unterwegs sein können, dauert es noch. Laut Bahn sollen die Arbeiten erst im Juli beendet sein.

0: Und die Zeit 22.45 Uhr.
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0: Immer häufiger sparen Unternehmen beim Servicetelefon und setzen statt Menschen KI ein. Aber die künstliche Intelligenz arbeitet nicht immer fehlerfrei. Und diese Fehler sind dann nicht nur ärgerlich, sie können auch teuer werden. Die Frage ist, wer haftet dann? Der Entwickler, die Plattform oder am Ende der Nutzer selbst? Das Thema jetzt im ARD-Radioreport Recht mit Elena Radatz.
2: Stellen Sie sich vor, Sie wollen einen Flug buchen, stellen dazu der Airline online eine Frage und bekommen vom Chatbot die falsche Information. Sie verlassen sich auf die Antwort und buchen den Flug und bleiben am Ende auf unerwarteten Kosten sitzen. Aber wer übernimmt die, wenn doch die künstliche Intelligenz den Fehler gemacht hat und nicht Sie als Nutzer? Wer haftet generell für Fehler der künstlichen Intelligenz? Darüber haben wir ausführlich mit Jörg Heidrich gesprochen. Er ist Fachanwalt für IT-Recht und nutzt die KI nicht nur vielfältig in seinem Arbeitsalltag, sondern beschäftigt sich auch intensiv mit allen Rechtsfragen rund um die Nutzung von künstlicher Intelligenz. Bevor wir tiefer in das Thema einsteigen, stellt sich aber erstmal die Frage, was bedeutet Haftung denn in Bezug auf künstliche Intelligenz?
3: KI-Haftung ist letztendlich die Frage, wer für die Schäden oder eben für Rechtsverstöße verantwortlich ist, die durch den Einsatz von KI-Systemen verursacht werden. Das heißt also, wir haben hier eine Frage, wie wir diese KI-bedingten Fehler in dem klassischen juristischen Haftungsregimen, ist es ein Vertragsrecht, ist es Delikt, ist es Produkthaftung, wie wir das da unterbringen. Weil wir hier natürlich das Problem haben, die KI selber ist ja kein Rechtssubjekt. Ich kann die KI selber nicht verklagen, ich kann vielleicht den Anbieter verklagen, aber die KI ist einfach erstmal Neutrum.
2: Ein Neutrum, das aber durchaus gerne mal falsche Inhalte produziert. Der Fall, den ich Ihnen gerade geschildert habe, ist einem Mann aus Kanada tatsächlich passiert. Er wollte nach dem Tod seiner Großmutter einen Flug in die Heimat buchen. Online bot die Airline sogenannte Trauertarife an, also vergünstigte Flüge für Familienmitglieder, die einen Angehörigen verloren haben. Auf der Webseite der Airline hat er dann den Chatbot gefragt, ob er den Rabatt auch noch nach der Buchung des Last-Minute-Tickets bekommen kann. Der Chatbot hat ja gesagt. Er könne sich das Trauerangebot auch nach der Buchung noch als Rabatt erstatten lassen. Der Mann hat sich darauf verlassen, gebucht und wollte anschließend den Rabatt. Die Airline aber meinte, nee, das machen wir nicht. Letztlich musste den Fall 2024 ein Gericht in Kanada entscheiden und das meinte, die Airline haftet für die falsche Info des Bots und muss dem Kunden jetzt nachträglich den Rabatt von $650 zahlen. Denn, so das Gericht, Aussagen von einem Chatbot seien den Aussagen, die eh schon auf der Webseite des Unternehmens stehen, gleichzusetzen. Also ein sehr kundenfreundliches Urteil. Aber nicht immer ist es so leicht auszumachen, wer denn nun für Fehler der künstlichen Intelligenz haftet. Schließlich ist die KI ja nicht einfach so eine Software, sondern ist rechtlich viel schwieriger zu fassen, wie uns Jörg Heidrich an einem weiteren Fallbeispiel erläutert hat.
3: Gehen wir jetzt mal so von klassischer generativer KI aus, oder Anwälte benutzen das, um sich ein Gutachten damit zu schreiben, und sie benutzen es vielleicht nicht besonders gut und lesen dann hinterher nicht ordentlich genug durch und da sind ein paar Fehler drin. So, und dann ist jetzt die Frage, wer haftet dafür, weil der Anwalt ja erstmal nicht primär den Fehler gemacht hat. Sein Fehler ist, das nicht nochmal ordentlich zu lesen. Da stellt sich jetzt halt die Frage, haftet der Anwalt oder möglicherweise ChatGPT dazu oder OpenAI oder kann der Anwalt sich Regress holen? Das sind so Fragen, die noch relativ ungeklärt sind.
2: Bei der Frage, wer jetzt konkret gerade stehen muss für Fehler der KI, kommt es laut dem IT-Fachmann eben auch darauf an, wer die KI benutzt.
3: Wenn es jetzt so eine klassische Fehlinformation ist, wo in so einem Chatbot aufgetaucht ist und derjenige, der dann ein Ticket gekauft hat, hat zu viel bezahlt. Das ist natürlich ein Problem von der Airline, die diesen Chatbot benutzt hat. Wenn ich jetzt einen Angestellten benutze, ist es auch mein Problem. Oder wenn ich einen externen Dienstleister benutze, da würde ich die KI eher in diesem Bereich ansiedeln. Und halt sagen, wer die KI benutzt, sollte oder muss sich bewusst sein, was er da macht. Und der übernimmt dann letztendlich auch die Haftung dafür.
2: Wir müssen uns also dessen bewusst sein, dass die künstliche Intelligenz rechtlich nicht direkt in die Verantwortung genommen werden kann. Allerdings wird die künstliche Intelligenz auch immer autonomer. Sie trifft Entscheidungen mit realen Folgen, zum Beispiel beim autonomen Fahren. KI ist da weitaus mehr als nur ein Werkzeug. Wir als Nutzer haben auf sie in diesen Fällen ja kaum Einfluss. Die Haftung läge in den Fällen wohl bei den Unternehmen, das die KI verwendet. Aber gegen die vorzugehen, davon rät Jörg Heidrich ab.
3: Das hat man schon häufig versucht, mit eher geringem Erfolg. Dass man dann halt sagt, hier OpenAI oder die Betreiber von Claude oder Google als Betreiber von Gemini, ihr seid jetzt dafür verantwortlich, dass die KI Unsinn erzählt hat, deswegen nehme ich dich in Regress. Das ist aber speziell aus Deutschland sehr, sehr schwierig, weil natürlich man müsste dazu in aller Regel in den USA klagen. Also schon das möchte man nicht und dann müsste man halt wirklich nachweisen, hier die KI hat den Fehler gemacht und man hat dann sicherlich auch immer eine Mitschuld, weil man nicht ordentlich kontrolliert hat. Also das ist ganz schwer, da dann auf den KI-Anbieter zuzugreifen, aber das wäre zumindest möglich.
2: Die Möglichkeit einer Klage gäbe es also, aber aus finanzieller Sicht rät Jörg Heidrich Privatpersonen eher davon ab, solche Unternehmen zu verklagen. Zu groß die Kosten, zu klein die Chancen, seinen Schaden dann auch wirklich ersetzt zu bekommen. Dennoch gibt es Fälle, in denen ein Anbieter bzw. der Betreiber eines KI-Bots erfolgreich verklagt worden ist. Bei einem sehr besonderen Fall ging es um die Haftung von Grok. Das ist die KI von Elon Musk, die auf X, also dem sozialen Netzwerk, unter anderem verfügbar ist. Laut Jörg Heidrich eine inhaltlich sehr manipulierbare KI.
3: Die kann man da befragen, dann halt in so einem Chat und der ist dann auch öffentlich. Und da hat sich die KI sehr despektierlich über jemanden geäußert und den, ja, ich würde schon sagen, diffamiert. Und dagegen konnte man dann klagen, was aber eine Besonderheit war, weil diese Aussage halt öffentlich war.
2: Dafür muss man wissen, dass alles, was Grok da auf X von sich gibt, für alle öffentlich ist. Jeder kann das sehen, ganz im Unterschied zu einem normalen Ergebnis von ChatGPT.
3: Deswegen ist das so ein bisschen so ein Sonderfall für diese Grok-Geschichten, den ich jetzt nicht auf andere KIs übertragen würde. Aber da waren die halt erfolgreich. Mhm. Und haben, glaube ich, eine einstweilige Verfügung durchbekommen, dass Grok das gefälligst unterlassen hat, sie zu beleidigen. Zu Recht auch.
2: Es klingt schon insgesamt ein bisschen durch. Wir, die Nutzer der KI, tragen immer auch einen Teil der Verantwortung. Aber wo liegt sie denn nun, die Grenze zwischen Vertrauen in die Technik und Eigenverantwortung?
3: Ich würde ehrlich gesagt sagen, als jemand, der sehr viel KI nutzt, es ist meine Aufgabe, und so sieht es auch so ein bisschen der Gesetzgeber im AI Act, das nochmal zu kontrollieren und dann dafür die Verantwortung zu übernehmen, wenn ich es veröffentlichen möchte. Und da sehe ich eigentlich die KI, wenn sie grobe Fehler macht, gar nicht so sehr als Verantwortlicher, sondern das bin dann tatsächlich eher ich, der das kontrollieren muss.
2: Kontrolle ist also nach wie vor das Wichtigste, wenn ich mit KI arbeite. Einfach so auf die Aussagen der KI verlassen, davon rät der Fachanwalt für IT-Recht Jörg Heidrich dringend ab. Und wenn die KI falsches Zeug über mich verbreitet und ich will dagegen vorgehen, ist unser deutsches Recht darauf schon vorbereitet? Es gibt zumindest einige juristische Neuerungen, meint Jörg Heidrich.
3: Man hatte die Idee, ein KI-Haftungsgesetz zu machen auf europäischer Ebene. Das hat man jetzt erstmal nicht gemacht. Aber es gibt Produkthaftungsrichtlinien für Software. Und da fällt auch KI drunter, sodass das in diesen Fällen, die aber jetzt auch nicht so furchtbar häufig sind, überhaupt sind diese Fälle nicht so wahnsinnig häufig. Es gibt wirklich nur eine Hand von Urteilen, die da mir eine Entlastung verschafft, wenn ich gegen den KI-Anbieter vorgehen will, also gegen die ChatGPTs dieser Welt. Das wird ein bisschen einfacher werden.
2: Es gibt also schon noch einiges zu tun, um unser Leben mit der künstlichen Intelligenz auch rechtlich abzusichern. Auch und gerade auf europäischer Ebene. Die Europäische Union will einerseits die Grundrechte von uns allen schützen, aber natürlich auch bestehen gegen KI-Pioniere aus den USA. Mit dem EU-AI-Act, der jetzt schrittweise in Kraft tritt, ordnet sie die KI-Systeme quasi in unterschiedliche Risikostufen ein. Unternehmen müssen die Nutzung der KI kennzeichnen und auch, wofür sie verwendet wird. Einige KI-Praktiken sind sogar verboten, weil sie die Entscheidung von Menschen manipulieren können. Mit Haftung hat der EU-AI-Act erstmal wenig zu tun, sondern mit dem Einhalten bestimmter Regeln, also Compliance. Klingt zwar erstmal gut für uns als Nutzer, Jörg Heidrich ist dennoch kein Fan des EU-AI-Act.
3: Naja, ich bin ja jemand, der viel KI nutzt und gerne KI nutzt und ich sehe auch das Risiko. Was ich jetzt nicht besonders sinnvoll finde, ist Menschen mit Compliance Compliance-Pflichten oder Unternehmen in diesem Fall mit Compliance-Pflichten zu überhäufen. Mhm. Also es gibt eine lange Liste, was man machen muss, bis hin zu irgendwelchen Grundrechteabschätzungen, wo man Leute interviewen muss. Einiges, was drin steht, wir wollen keine Überwachung an einem Arbeitsplatz und sowas. Da bin ich völlig d'accord, aber es gibt halt Pflichten, die jetzt auch keinem wirklich helfen.
2: Letztlich kann man einfach nicht alles regulieren. Gerade im Hinblick auf die Nutzung von KI bleibt es auch immer noch dem Nutzer überlassen, wie viel Verantwortung er an die künstliche Intelligenz abgibt. Und das habe ich nach dem Gespräch mit dem IT-Rechtler Jörg Heidrich verstanden. Vertrauen sollte man der KI besser nie. Kontrolle ist besser. Und wenn sich die Information der KI als falsch herausstellt, hat man besser einen Screenshot gemacht, um der KI die Falschinfo nachweisen zu können.
0: Das war der ARD-Radio-Report Recht mit Elena Radatz. 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
0: Bekanntlich, jeder macht in seinem Beruf mal Fehler. Wenn ich zum Beispiel als Moderator einen Namen verwechsle, ist das zwar ärgerlich, aber die Welt geht davon nicht unter. Wenn aber eine Ärztin oder ein Arzt mal kurz unkonzentriert ist, kann das Menschenleben kosten. Von einer ärztlichen Fehleinschätzung und den psychologischen Folgen erzählt das dänische Kinodrama Nachbeben, das beim Filmfest Hamburg den Preis der Filmkritik gewann und bei den Nordischen Filmtagen in Lübeck den NDR-Filmpreis. Am Donnerstag kommt der Film regulär in die Kinos. Wally Müller hat ihn gesehen.
4: Es ist ein Arbeitstag wie jeder andere. Alex, eine erfahrene und empathische Neurologin, tritt morgens ihre Schicht in der Klinik an und darf gleich mal wieder die Folgen des chronischen Personalmangels ausbügeln.
5: Wie einige von euch vielleicht bemerkt haben, ist Christian heute leider krank. Das bedeutet, dass wir heute Morgen keinen Hintergrunddienst in der Notaufnahme haben. Wer übernimmt das Telefon für ein paar Stunden?
4: Alex natürlich, obwohl auch sie sich nicht zweiteilen kann.
6: Ist das nicht etwas viel? Stroke-Unit und Notaufnahme?
7: Das geht schon.
5: Gut, so machen wir es.
4: Dänische Krankenhäuser stehen offenbar vor ähnlichen Problemen wie deutsche. Alles auf Kante genäht. Für Alex gibt es in den nächsten Stunden keine Verschnaufpause. Mit Handkamera gefilmt vermitteln die Bilder pausenlose Bewegung. Eine Unruhe und Hektik, der sich auch das Publikum nicht entziehen kann. Hier ein Anruf, dort eine Pflegekraft mit dringender Frage. Ein Patient, der schnell Hilfe braucht. Und zu dieser Multitasking-Höchst-Challenge kommt nun auch noch ein 18-Jähriger mit ungeklärten Kopfschmerzen. Die junge Assistenzärztin traut sich die Ersteinschätzung bei Oliver alleine nicht zu. So wiederholt Alex die üblichen Tests und gibt Entwarnung.
7: Sieht nach einer Migräne oder einem leichten Kater aus.
8: Mehr ist es nicht? Sind Sie ganz sicher?
7: Ja. Gehen Sie nach Hause und geben Sie ihm eine Paracetamol gegen die Schmerzen. Wenn ihm übel wird, melden Sie sich.
8: Vielen Dank, jetzt bin ich sehr erleichtert.
4: Doch 10 Minuten später kollabiert der Junge. Diagnose: schwere Hirnblutung, Rettungschance gleich null. Muss Alex sich Vorwürfe machen, wie die Assistenzärztin es suggeriert?
7: Ich weiß, Birgitte hat gesagt, dass niemand Schuld hat, aber ich finde, wir hätten ihn sofort scannen sollen.
8: Wir können nicht jeden Patienten mit Kopfschmerzen scannen.
7: Ich habe dich angerufen, weil ich eine Nackensteifigkeit festgestellt habe. Das steht auch so in der Akte. Hast du die nicht gelesen?
8: Nein, dafür hatte ich keine Zeit.
4: Anfangs noch sicher, dass sie nach bestem Wissen gehandelt hat, bekommt Alex zunehmend Angst, tatsächlich etwas überlesen oder übersehen zu haben. Der Film, der im Original Second Victims, zweite Opfer heißt, befasst sich mit dem gleichnamigen Phänomen, der seelischen Not, die begangene Fehler beim medizinischen Personal verursachen. Denn es ist ja besonders tragisch, wenn man im Bestreben zu helfen Schaden anrichtet. Bei Alex zieht der eine mögliche Fehler gleich den nächsten nach sich. Sie macht Olivers Mutter am Krankenbett auf der Intensivstation falsche Hoffnungen.
8: Er liegt jetzt im Koma.
7: Im Koma? Was heißt das?
8: Das heißt, sein Zustand ist stabil. Und jetzt warten wir, dass er wieder aufwacht.
4: Zunächst dankbar für jeden Trost wird die Mutter, gespielt von Trine Dürholm, später schwere Vorwürfe gegen die Ärztin erheben, die mit Özlem Saglanmak herausragend besetzt ist. Der Film ist auch beim Zuschauen ein emotionaler Kraftakt, weil man ja mit beiden Seiten zutiefst mitfühlen kann. Der Mutter, die fassungslos vor ihrem eben noch quicklebendigen Jungen steht, aber auch der Ärztin, die von fürchterlichen Selbstvorwürfen gequält wird. Dabei ist doch auch sie nur ein Mensch, der sich mal irren kann. Oder nicht?

0: Wie ist derzeit eigentlich die Stimmung in der Bundesregierung? Dieser Frage gehen wir nach in der kommenden Viertelstunde nach den nächsten Nachrichten um 11.
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2: Um 23 Uhr mit Juliette Groß. In der Leipziger Innenstadt hat ein Mann mit seinem Auto mindestens 2 Menschen getötet. Offenbar handelt es sich um eine Amoktat. Aus der NDR-Nachrichtenredaktion Martin Seiler.
3: Mehrere Passanten wurden verletzt, manche schwer. Viele Augenzeugen erlitten einen Schock. Bei dem Fahrer handelt es sich um einen 33-jährigen Deutschen aus dem Raum Leipzig. Er konnte festgenommen werden und habe sich dabei nicht gewehrt, hieß es. Über das Motiv des Mannes ist nichts bekannt. Hinweise auf weitere Beteiligte gibt es laut Staatsanwaltschaft nicht. Sie ermittelt wegen des Verdachts des zweifachen Mordes und des versuchten Mordes. Nach MDR-Informationen gibt es Hinweise darauf, dass der Festgenommene erst kürzlich aus einer Psychiatrie entlassen wurde.
2: In der Straße von Hormus beschießen sich offenbar iranische und amerikanische Streitkräfte. Das US-Militär hat nach eigenen Angaben mehrere feindliche Boote versenkt. Die Vereinigten Arabischen Emirate melden Angriffe durch Drohnen und Raketen. Aus Istanbul Simon Riesche.
4: Wenn sich das alles so bestätigt, dann zeigt das, dass der Iran nach diesen jüngsten Entwicklungen offenbar wieder dazu übergeht, arabische Nachbarstaaten am Golf anzugreifen. In diesem Fall die Vereinigten Arabischen Emiraten, denen der Iran ja vorwirft, ein Verbündeter der USA und Israels zu sein. Das emiratische Verteidigungsministerium spricht von Marschflugkörperangriffen, von Drohnenangriffen. Eine Ölanlage soll dabei in Brand geraten sein. Also das sind dramatische Entwicklungen. Die Zeichen stehen einmal mehr auf Eskalation und nach Waffenruhe sieht das Ganze überhaupt nicht mehr aus.
2: Im Krieg gegen die Ukraine hat Russland eine einseitige Waffenruhe für den 8. und 9. Mai ausgerufen. Die Ukraine reagierte mit einer eigenen einseitigen Waffenruhe. Diese soll schon am 6. Mai beginnen. Wie lange sie gelten soll, ließ Präsident Selenskyj offen. Am 9. Mai feiert Russland den Sieg über Nazi-Deutschland. Sollte Kiew die Feier stören, so das Verteidigungsministerium, werde es einen massiven Vergeltungsangriff geben. Unter den 3 Todesopfern auf einem Kreuzfahrtschiff im Atlantik befindet sich ein Deutscher. Der Mann sei bereits am Samstag aus ungeklärter Ursache gestorben, erklärte das niederländische Kreuzfahrtunternehmen. Die Weltgesundheitsorganisation geht von einem Ausbruch des Hunter-Virus an Bord aus, das eigentlich durch Nagetiere übertragen wird. An Bord der MV Hondius sind knapp 150 Menschen. Das Schiff liegt weiter vor der westafrikanischen Küste. Das waren die Nachrichten. Das Wetter in Deutschland. In der Nacht im Norden und Süden meist trocken, sonst gebietsweise Schauer oder Gewitter, Tiefstwerte 13 bis 3 Grad. Morgen im Norden und Süden oft trocken, sonst zeitweise Regen oder Gewitter, Höchstwerte 12 Grad auf den Nordseeinseln bis 26 Grad in Niederbayern. Am Mittwoch Wolken, Schauer und Gewitter, im äußersten Norden freundlicher, 10 bis 22 Grad. Am Donnerstag gebietsweise Regen. Es ist 23.03 Uhr.
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0: Autobahn 1 Lübeck-Hamburg. Auf der Norderelbbrücke staut es sich in beiden Richtungen aufgrund eines Schwertransports. Die A1 Hamburg Richtung Bremen ist zwischen Hamburg-Stillhorn und Harburg wegen einer Nachtbaustelle bis morgen 5 Uhr gesperrt. Die Umleitung führt über die U76. Die A1 Bremen Richtung Osnabrück ist zwischen Wildeshausen West und Dreieck Ahlhorner Heide wegen einer Nachtbaustelle bis morgen 5 Uhr gesperrt. Die Umleitung führt ab dem Dreieck Stur über die A28 nach Delmenhorst, führt weiter auf die A9 Richtung Süden und leitet am Dreieck Ahlhorner Heide zurück auf die A1. Die A4 Frankfurt Richtung Dresden ist zwischen Glauchau Ost und Hohenstein-Ernsthal wegen Bauarbeiten bis ca. 5 Uhr gesperrt. Die A8 München Richtung Salzburg ist zwischen Traunstein, Siegsdorf Ost und Bad Reichenhall wegen Bauarbeiten bis morgen ca. 6 Uhr gesperrt. Die Umleitung führt über die U91. Die Autobahn 14 Leipzig Richtung Halle ist zwischen Leipzig Messegelände und Leipzig Nord gesperrt, dadurch 4 Kilometer Stau. Die A43 Wuppertal Richtung Recklinghausen ist zwischen Bochum-Riemke und Kreuz-Recklinghausen wegen Bauarbeiten bis Mitternacht gesperrt. Die A44 Düsseldorf Richtung Essen ist zwischen Hetterscheid und Felbert Nord wegen Bauarbeiten bis Anfang Juli gesperrt. Nochmal A44 Düsseldorf Richtung Essen, die ist zwischen Felbert Nord und Langenberg nach einem Unfall gesperrt. Die Autobahn 71 Erfurt Richtung Suhl ist zwischen Gräfenroda und Oberhof wegen Tunnelwartungsarbeiten bis ca. 6 Uhr gesperrt. Die A93 Regensburg Richtung Weiden ist zwischen Wernberg-Köblitz und Weiden-Süd. 3 Kilometer Stau gibt es dort nach einem Unfall im Baustellenbereich. Die Autobahn 115 Dreieck Nutetal Richtung Dreieck Funkturm ist zwischen Kreuz Zehlendorf und Spanische Allee bis 5 Uhr gesperrt. Und die A535 Wuppertal Richtung Velbert ist zwischen Dornab und Wülfrath wegen Bauarbeiten bis 5 Uhr früh gesperrt.
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0: Und die kommt aus den Studios von NDR Info in Hamburg. Am Mikrofon begrüßt sie Sven Hasenclever. Die Regierung ist jetzt ziemlich genau ein Jahr im Amt. Ein Jahr, in dem viel Streit öffentlich ausgetragen wurde. In Umfragen zeigt sich eine große Mehrheit unzufrieden mit der Regierungsarbeit. Wie schaut der Bundeskanzler auf dieses Jahr? Darum ging es bei Karin Mioska im Ersten. Zu Gast war Friedrich Merz und der Bundeskanzler erhöhte den Druck auf den Koalitionspartner SPD. Er fordert mehr Entgegenkommen, sagt aber auch, das müsse von beiden Seiten kommen. Anne-Kathrin Mellmann mit einem Stimmungsbild aus Berlin.
5: Sag mir, wo die Blumen sind. Zum Jubiläum ein Jahr schwarz-rote Koalition sind keine in Sicht. Bundeskanzler Friedrich Merz von der CDU schickt dem Koalitionspartner SPD keinen Strauß, sondern eine klare Ansage. In der Sendung Karin Mioska sagt Merz:
6: Ich bin bis jetzt sehr geduldig gewesen, auch im Umgang mit der SPD. Die SPD muss allerdings auch wissen, Kompromisse sind keine Einbahnstraße.
7: Alles, was ein Kanzler sagt, wird von den Leuten sehr, sehr wahrgenommen.
5: Matthias Miersch, Fraktionschef der SPD im Bundestag, hat dabei vermutlich auch die eigenen Leute im Blick, die sich an schmerzhafte Kompromisse erinnern dürften.
7: Von unseren Parteimitgliedern wird erwartet, dass wir eine klare Handschrift da auch sehen. Aber ich finde, wir haben im letzten Jahr viele Dinge auch angegangen und wir haben Kompromisse geschlossen. Beispielsweise das Thema Wehrdienst, was hoch umstritten war, das haben wir miteinander gelöst. Auch die gemeinsame europäische Asylpolitik, all diese Dinge.
5: Der Kompromiss, laut Duden eine Übereinkunft durch gegenseitige Zugeständnisse. Die Koalition hat letzte Woche zum Beispiel die Gesundheitsreform und Eckwerte für den Haushalt auf den Weg gebracht. Die drei Parteien, CDU, CSU und SPD, können Zugeständnisse machen. Aber Feierlaune lassen sie zum Einjährigen nicht aufkommen.
8: Wir haben ja die Besonderheit, dass sozusagen jede Seite glaubt, sich nicht hinreichend durchsetzen zu können.
5: Sagt Kanzleramtsminister Thorsten Frei von der CDU. Kompromiss heißt für ihn:
8: Eine Koalition ist auch nicht dann erfolgreich, wenn man sich auf den kleinsten gemeinsamen Nenner einigt, sondern wenn man große Lösungen zum Wohle des Landes schafft.
5: Große Lösungen bei Arbeit, Gesundheit oder Rente müssten für die SPD-Seite solidarisch ausgestaltet sein, fordert der SPD-Bundestagsabgeordnete Ralf Stegner.
9: Das ist unser Kompass, das weiß auch der Bundeskanzler. Insofern waren öffentliche Ermahnungen an die SPD-Seite jetzt nicht übertrieben klug oder jedenfalls nicht wirkungsvoll. Denn am Ende muss ein Kompromiss stehen. Den sollte die Regierung allerdings finden, denn Herr Merz hat recht, es gibt keine demokratische Alternative zu dieser Koalition.
5: Sie müsse weitermachen, sagt Linken-Chef Jan van Aken und hört auf sein Bauchgefühl, wenn er nach dem Fortbestand der schwarz-roten Koalition gefragt wird.
10: Wir haben hier eine Krise, die kriegen sie im Moment nicht in den Griff. Das heißt, die müssen sich zusammenraufen und wenn Merz sich da breitbeinig hinsetzt und die SPD muss auch mal Kompromisse machen, dann denke ich nur, ja, Merz, du musst auch mal Kompromisse machen.
5: Van Aken sagt, die Koalition werde in diesem Jahr nicht kaputt gehen. SPD und Union würden sich zusammenraufen, weil sie müssen. Deutlich schwärzer malt Franziska Brandner von den Grünen. Sie sieht die Bundesregierung kurz vor der Selbstaufgabe.
11: Man hat so das Gefühl, die stehen vor dem Abgrund und streiten darüber, wer daran schuld ist, dass man kurz vor dem Abgrund steht.
5: Reformen, die den Herausforderungen gewachsen wären, seien bisher nicht gelungen, sagt die Grünen-Chefin. Klar, von der Opposition gibt es auch keine Blumen zum Jahrestag.
0: Die Kritik des Kanzlers trifft auf eine Koalition, die ohnehin unter Druck steht. Von außen durch schwache Umfragewerte und im Inneren durch Meinungsverschiedenheiten bei Steuern und Rente und durch wachsenden Unmut, den es in beiden Lagern gibt, in der SPD und in der Union. Über diese Lage hat hr-Info-Moderator Oliver Glab gesprochen mit Albrecht von Lucke, Politikwissenschaftler und Redakteur der Monatszeitschrift Blätter für deutsche und internationale Politik. Die erste Frage war Kritik am Koalitionspartner. Welchen Nutzen kann das haben für den Kanzler und die Koalition?
12: Das hat den minimalen Nutzen, dass er ein Stück weit seine eigenen Reihen meint, beruhigen zu können. Aber es hat den fatalen Schaden, dass wir jetzt ein Schwarze-Peter-Spiel erleben, das natürlich von der anderen, der sozialdemokratischen Seite, sofort mit der gleichen Münze beantwortet wird. Und dort wird gesagt, ihr habt als CDU-CSU nicht die erforderliche Kompromissbereitschaft. Das führt also zu gar nichts, sondern ist ein weiterer Stein am Wege der Beerdigung dieser Koalition, befürchte ich.
13: Warum schlägt der Bundeskanzler diesen Weg ein? Was meinen Sie, aus Kalkül oder aus Nervosität?
12: Nein, weil er selber so maximal unter Druck steht. Wir haben ihn ja gestern erlebt. Das war für mich fast ein Kanzler, der wie eine Kaninchen vor der Schlange namens Mioska saß. Und Frau Mioska ist ja nicht unbedingt für einen dramatisch unfreundlichen oder ja zupackenden Stil bekannt. Aber die Lage ist vor allem, und das ist das Fatale für den Kanzler, nicht nur in der Bevölkerung desaströs, das alleine ist schon schlimm genug. Er hat gewissermaßen die Möglichkeitswerte der Union massiv geschrumpft. Die Stimmung ist in der Koalition fatal, aber sie ist mittlerweile auch in der eigenen Partei, in der CDU-CSU, so schlecht, dass er den Druck spürt, wenn seine Treuesten der Treuen, also Herr von Stetten von der Mittelstandsunion, ein absoluter Marzianer, aber auch Frau Reiche, die jüngst völlig aus dem Ruder lief, wenn sie von der Fahne gehen, dann zeigt das, dass der Druck in der eigenen Partei so groß wird, dass der Kanzler jetzt gewissermaßen seine Geduld, so hat er es benannt, mit der SPD aufgibt und konfrontativ diese mit Kritik überzieht. Und das ist natürlich fatal, zumal die SPD ja auch schon seit Wochen ihre Wunden leckt und den Eindruck hat, sie kommt zu kurz in dieser Koalition.
13: Worin sehen Sie das Hauptproblem zwischen den beiden Koalitionären? Geht es da um grundsätzliche inhaltliche Differenzen oder geht es da ja um persönliche Befindlichkeiten, um Sichtbarkeit, um eigenes Profil, um Machtbalance? Was ist da das Problem?
12: Nein, es geht auch sehr um Inhalte und Inhalte vor allem aus einem entscheidenden Grund. Beide Parteien sind so geschwächt von Anfang an in diese Koalition gegangen. Die SPD sowieso mit ihren gerade mal 16%, ein Schatten ihrer selbst, nicht mehr die Volkspartei, die sie über Jahrzehnte war. Aber auch die Union ist mit ihren 28% ungemein schwach geblieben. Und wenn man dann noch ein Jahr lang braucht, um nicht besser zu werden, beziehungsweise Anerkennung in der Bevölkerung zu finden, sondern die Werte sich massiv verschlechtern, die Union mittlerweile quasi einen Rollentausch mit der AfD vorgenommen hat. Eben noch bei 28%, jetzt bei 24%, während die AfD in den Umfragen gegen 27% steigt. Dann erhöht das natürlich den Druck auf die Parteien. Das führt dazu, dass diese umso mehr um Selbstprofilierung bemüht sind. Und auch das Prinzip des Kanzlers, der am Anfang ja wusste, dass er der SPD Luft lassen müsste. Also gewissermaßen das Prinzip, man muss auch Jönne können. Das Prinzip ist am Ende und jetzt wird nur noch mit harten Bandagen um die Selbstbehauptung gekämpft. Und das ist natürlich kein Zustand, mit dem eine solche Koalition weitermachen könnte.
13: Erkennen Sie denn eine Handschrift inhaltlicher Art in der Koalition? Und wenn ja, wessen Handschrift ist das vor allem?
12: Genau das ist das Problem. Der Kanzler hat, und das halte ich für das Kardinalproblem, viel zu lange gewartet, um selber, er ist ja nun mal in solchen Krisensituationen der Berufene, auf den Kanzler kommt es an in solchen Zeiten. Er hat es unterlassen, die Richtlinienkompetenz nach innen, nicht wahr Machtwort, das ist albern, auf den Tisch hauen bringt nichts, aber er hätte eine Linie vorgeben müssen. Er hat sich aber so auf die Außenpolitik konzentriert, ich glaube übrigens auch aufgrund eines Desinteresses an den Komplikationen der Innenpolitik, dass ihm am Schluss seine eigenen Leute aus dem Ruder gegangen sind. Und er hat letztlich gestern, wir haben ihn ja beim Mioska nur noch als Verteidigungskanzler, ich würde sogar sagen als Selbstverteidigungskanzler erlebt, aber ich habe den Eindruck, er hat den Zeitpunkt absolut verpasst. Er hätte vor Monaten einer großen Kampagne zu Mioska gehen müssen und anderen, um seine eigentliche Linie in der Innenpolitik zu erklären. Ich befürchte, und ich sage das sehr, ich befürchte das leider, dass die Zeit abgelaufen ist und dass wir es jetzt eher mit einem Schlagabtausch zu bekommen haben, der nur noch zwischen den einzelnen Parteien um gewissermaßen den schwarzen Peter auf der Gegenseite jeweils geführt wird.
13: Allerdings wissen ja alle Beteiligten sicherlich auch, dass es rechnerisch und von der politischen Orientierung her im Moment keine Alternative zur regierenden schwarz-roten Koalition gibt, die also, wie ja viele sagen, zum Erfolg regelrecht verdammt ist. Ja, wie viel Streit wird sie noch aushalten oder werden die sich doch noch am Riemen reißen und dieser gewissermaßen Alternativlosigkeit bewusst werden?
12: Ich glaube, dass sie sich der historischen Situation absolut bewusst sind. Ich glaube auch, dass sie die Reformen jetzt versuchen durchzuziehen. Aber leider, das erleben wir ja, ändert das nichts daran, dass trotzdem der Wunsch nach Selbstprofilierung genau ins Gegenteil tendiert. Also einerseits das Wissen um die großen Reformen, andererseits die Selbsterhaltungstendenzen jeder Partei maximal auf das Eigeninteresse zu ziehen. Und insofern glaube ich, kann es einerseits noch lange weitergehen mit einem Schrumpfungsprozess, der dann aber immer mehr natürlich die Kräfte in den Parteien zu Fliehkräften werden lässt, wie Herr von Stetten und andere jetzt den Anfang gemacht haben.
0: Der Politikwissenschaftler Albrecht von Lucke.

0: die Zeit. Es ist 23.15 Uhr.
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0: Es geht um Sicherheit und Wirtschaft. In Armenien findet das 8. Gipfeltreffen der Europäischen Politischen Gemeinschaft statt. In der Hauptstadt Erevan nehmen Staats- und Regierungschefs aus fast 50 Ländern teil. Neben den Spitzen der EU-Staaten werden auch Vertreter des Vereinigten Königreichs, mehrerer Staaten des Balkan und Kanadas erwartet. Auch der ukrainische Präsident Selenskyj ist angereist und die Lage in der Ukraine war dann auch eins der Hauptthemen des Treffens.
2: Welcome to Armenia and thank you for your kind presence.
3: Schön, dass Sie nach Armenien gekommen sind, sagt der Gastgeber Nikol Paschinyan, Premierminister Armeniens. In der Hauptstadt Erevan findet der 8. Gipfel der Europäischen Politischen Gemeinschaft EPG statt. Ein Forum, zu dem fast 50 Staats- und Regierungschefs eingeladen sind und das erst 2022 gegründet wurde, kurz nach dem russischen Großangriff auf die Ukraine.
2: EPC-Format is very, very important. It played a crucial role in establishing peace between Armenia and Azerbaijan.
3: Aber schon damals, sagt Paschinyan, wurde die Grundlage für einen Frieden zwischen Armenien und Aserbaidschan geschaffen. Vor 9 Monaten unterzeichneten beide Länder in Washington ein Abkommen. Der ukrainische Präsident Volodymyr Selenskyj beglückwünscht die beiden Länder und hofft, dass bald auch in seinem Land der Krieg ein Ende findet. Dieser Sommer wird ein ganz wichtiger Moment, denn Putin wird über Krieg oder Diplomatie entscheiden. Und wir müssen ihn zur Diplomatie drängen. Dafür sei es wichtig, so der ukrainische Präsident, den Druck aufrechtzuerhalten. Der europäische Kredit über 90 Milliarden Euro, an dem sich nun auch das Vereinigte Königreich beteiligt, sei das richtige Signal.
2: Und wir sind in Kontakt.
3: Wir stehen in Kontakt mit den USA und verstehen ihre Ansichten. Aber es wäre gut, eine gemeinsame europäische Stimme zu entwickeln für Gespräche mit Russland. Bei dem Gipfeltreffen in der armenischen Hauptstadt sind fast 12 EU-Staaten nicht anwesend. So auch Deutschland. Der Bundeskanzler lässt sich aus Termingründen entschuldigen. Dafür gibt es einen Sondergast. Kanada. Premierminister Mark Carney. Das ist meine persönliche Meinung. Die internationale Ordnung wird neu erbaut, aber sie wird aus Europa heraus neu erbaut. Danke Ihnen für diese Einladung. Die Mittelmächte, wie Carney sie nennt, stehen vor großen Herausforderungen, weil alte Gewissheiten nicht mehr zutreffen. Dem pflichtet der britische Premier Keir Starmer bei. Wir können nicht abstreiten, dass manche Allianzen, auf die wir uns verlassen haben, nicht dort stehen, wo wir sie uns wünschen. Damit spielt Starmer auf das Verhältnis mit den Vereinigten Staaten an. Er selbst musste sich schon böse Worte vom US-Präsidenten gefallen lassen. Starmer sei kein Churchill, hatte Trump über ihn gesagt. In den vergangenen Tagen aber war Deutschland Zielscheibe für den Zorn Trumps. Auf die Initiative der USA, Schiffen, die in der Straße von Hormuz feststecken, zu helfen, reagiert Emmanuel Macron wohl auch aufgrund dieser Vorgeschichte zurückhaltend.
4: Nous, on va pas participer à quelque opération de vive force que ce soit dans un cadre, pour ma part, qui ne me semble pas clair.
3: Er werde sich nicht an einer Mission beteiligen, die keinen klaren Auftrag habe, sagt der französische Präsident, der den deutschen Bundeskanzler vertritt. Die Europäer, so der optimistische Macron, seien in einer strategisch wichtigen Position im Nahen Osten. Sie würden sowohl von den USA als auch von den Iranern als verlässlich wahrgenommen. Sie stünden zur Verfügung, die Straße von Hormuz abzusichern. Bedingung dafür, die Waffen müssen schweigen. Wenn es eine Botschaft vom Gipfel der Europäischen Politischen Gemeinschaft in Armenien gibt, dann die folgende. Nie wieder darf der Kontinent abhängig von einer Großmacht sein, sei es von Russland, China oder eben den USA.
0: Jean-Marie Magro berichtete aus Erevan. Über die Sicherheit Europas und die Auswirkungen der Politik von US-Präsident Trump hat Ingo Zamperoni in den ARD-Tagesthemen mit Sigmar Gabriel gesprochen, Vorsitzender der Atlantikbrücke e.V. Ihr Ziel ist es, die Zusammenarbeit zwischen den Vereinigten Staaten und Deutschland zu fördern. Die erste Frage an Sigmar Gabriel: Ist der angekündigte Truppenabzug wirklich eine Art Racheaktion von Trump für Friedrich Merz' Aussagen oder nur ein weiterer Ausdruck dessen, wie Trumps USA sich von Europa abwenden?
5: Ich glaube, es ist auf der einen Seite natürlich erstmal das Zeichen dafür, dass Donald Trump weder Europa noch Deutschland besonders mag. Auf der anderen Seite ist es eine Entwicklung, die schon lange davor begonnen hat. Sie ist dann mal unterbrochen worden durch Joe Biden. Aber wenn Sie sich überlegen, dass wir zu Zeiten des Kalten Krieges das Zehnfache an Soldaten der Vereinigten Staaten bei uns hatten, dann ist das ein lang anhaltender Prozess. Und es bringt jetzt uns sicherheitspolitisch nicht in dramatische Lagen vor Ort, in der Ortschaft, die da betroffen ist. Oder die Ortschaften, ist das anders, da ist das schwierig. Aber sicherheitspolitisch ist es jetzt keine Katastrophe.
6: Aber wie oft haben wir in den vergangenen Jahren das auch schon gesagt, das ist nicht so wild, das ist keine Katastrophe, aber das ist jetzt ein Weckruf, dass wir eigenständiger werden müssen. Und dann sind wir doch wieder schockiert. Warum fällt uns das irgendwie so schwer, uns auch innerlich von den USA da zu lösen?
5: Auf der einen Seite haben wir natürlich jahrzehntelang uns auf die USA verlassen können. Vielleicht zu sehr oder wahrscheinlich auch zu sehr. Auf der anderen Seite haben Sie recht, dieses Weckrufgerede kann ich auch nicht mehr hören. Es kommt jetzt darauf an, dass wir dem Taten folgen lassen. Die Bundesregierung tut das. Wir haben den Wehretat, den Verteidigungsetat dramatisch erhöht und machen das auch weiter. Wir haben die Produktion und auch die Truppenstärke der Bundeswehr. Schritt für Schritt erhöhen wir sie, damit wir endlich wieder eine Armee haben, die zur Territorialverteidigung fähig ist. Das haben wir lange Zeit nicht gedacht, dass wir das nochmal müssten. Und das tun wir jetzt. Auf der anderen Seite brauchen wir die USA auch in Zukunft. Da soll sich auch keiner sozusagen was vormachen. Europa und auch Deutschland kann nicht von heute auf morgen unabhängig werden. Und wir sollten jedenfalls von uns aus nichts tun, die USA zurückzuweisen. Was dort in den Vereinigten Staaten entschieden wird, können wir schwer beeinflussen. Aber es gibt auch dort, vor allen Dingen im Parlament, aber auch im Senat, in der Partei von Herrn Trump, viele, viele, die das nicht gut finden, was die Vereinigten Staaten da tun, weil es eigentlich nur Wladimir Putin und Russland in die Karten spielt.
6: Aber wo stehen wir da gerade? Kann man da wirklich noch von einer deutsch-amerikanischen Freundschaft sprechen, wenn die US-Regierung Europa nicht einfach als Wettbewerber, sondern dezidiert als Gegner sieht?
5: Ja, ich würde jedenfalls dazu raten, die Vereinigten Staaten nicht mit der amerikanischen Regierung zu verwechseln. Selbst nach der letzten Wahl haben die Hälfte der Amerikaner und Amerikaner nicht Herrn Trump gewählt. Und derzeit sieht es ja eher so aus, als ob er bei den kommenden Wahlen im November eher noch verliert. Also das ist nicht der letzte amerikanische Präsident. Aber eines müssen wir wissen, egal wer dort Präsident wird, egal wer die Regierung stellt, die Tendenz, dass die Amerikaner sich aus den bisherigen Gebieten in Europa, eigentlich wollten sie es auch im Nahen Osten, das können sie jetzt nicht, sich eher zurückzieht und sich mehr in den pazifischen Raum, Asien, Pazifik orientiert, die wird sich nicht umkehren. Und wenn wir ehrlich sind, dann haben wir sogar ein Interesse daran, weil wir die Balance, auch die militärische Balance im Asien-Pazifik-Raum überhaupt nicht sichern könnten. Wir haben eine Chance in einem relativ langen Prozess, ich glaube nicht, dass das unter 10 Jahren zu machen ist, endlich selbstständig zu werden. Aber Sie haben vorhin recht gehabt, dafür bedarf es mehr, als alle paar Wochen mal zu sagen, da war ein Weckruf.
6: Aber wenn wir jetzt diesen Truppenabzug betrachten, das ist ja das eine, da sagen Sie, das ist nicht so wild vielleicht, aber viel gewichtiger ist dann, dass jetzt doch keine US-Mittelstreckenraketen hier stationiert werden sollen. Wie schätzen Sie das ein?
5: Ja, da haben Sie recht, das ist die schwierigere Entscheidung. Auf der anderen Seite wissen wir, dass auch deutsche Unternehmen daran arbeiten, solche Raketen zu bauen und zu entwickeln. Das dauert noch ein bisschen, aber auch da ist es nicht so, das ist ja kein sozusagen Nobelpreisfähiges technisches Wunderwerk, sondern da geht es um Investitionen und um die Entwicklung von entsprechend starken Raketenmotoren. Aber ich glaube, das werden wir auch schaffen. Ich halte das nicht für unüberwindbar. Also ich würde jedenfalls dazu raten, jetzt nicht in Panik auszubrechen und so den Kopf in den Sand zu stecken. Aber investieren muss man und man muss dann wissen, in welche Richtung wir marschieren wollen. Ich hoffe, das wissen wir alle in Europa.
6: Sicherheitspolitik ist das eine.

0: Ist es ja nicht so, dass Europa sozusagen schutzlos ist. Das müssen wir dann auch machen. Wir merken doch, dass gegenüber dieser Regierung in den USA Diplomatie wenig hilft, aber Stärke was hilft. Dort, wo wir stark reagieren oder selber stark sind, das müssen wir übrigens wirtschaftlich noch viel eher werden als im Militärbereich, da haben wir eine Chance, uns auch gegenüber Trump durchzusetzen. Da, wo wir schwach sind oder wo wir schwach aussehen, auch wirtschaftlich schwach, da wird er uns vor sich hertreiben. Das sollten wir eigentlich aus der Geschichte gelernt haben.
1: Sigmar Gabriel war das, Vorsitzender der Atlantikbrücke e.V.
2: Sport. Mit Michael Augustin. Im Herzen von Europa, so heißt die offizielle Hymne von Eintracht Frankfurt. Und die Frankfurter Fußballerinnen sind mit einem deutlichen Sieg dem Ziel Europapokal ein großes Stück näher gekommen. Sie haben nämlich mit 4:1 gegen den 1. FC Nürnberg gewonnen. Bei noch zwei ausstehenden Spielen haben die Frankfurterinnen die Champions League Qualifikation als Tabellendritte fest im Blick. Nürnerberg ist Tabellenelfter. Der FC Arsenal oder Atletico Madrid? Wer zieht ins Champions-League-Finale ein? Das entscheidet sich im Halbfinal-Rückspiel in London. Arsenal war zuletzt vor 20 Jahren im Endspiel. Die letzte Teilnahme von Atletico ist 10 Jahre her. Damals war der impulsive Diego Simeone schon Trainer und seine Zeit in Madrid könnte bald ablaufen. Die Champions League ist die letzte Chance, eine enttäuschende Saison noch zu retten. Luise Kropf.
3: Diego Simeone hat einen Traum. Fast 15 Jahre ist der Argentinier Trainer von Atletico Madrid. Er wurde mit dem Club spanischer Meister, Pokalsieger und Europa-League-Sieger. Nur der Gewinn der Champions League, der fehlt ihm noch. Nach dem 1:1 im Champions League-Halbfinal-Hinspiel gegen den FC Arsenal fehlt Atletico Madrid noch ein Sieg bis zum großen Finale und der großen Chance auf den Henkelpott. Im Rückspiel gegen den FC Arsenal auf dem Platz mit dabei sein wird aller Voraussicht nach auch Giuliano Simeone, der Sohn des Trainers. Der Rechtsaußen ist Stammspieler bei Atletico. Er selbst ist Atletico-Fan, wie er sagt. Seit der U19 spielt er dort. Doch in das Team des Vaters zu kommen, das war ein weiter Weg für ihn. Über Laien und Umwege kehrte er erst 2024 zu Atletico zurück. Nach anfänglicher Kritik unter dem Stichwort Vetternwirtschaft ist er seit dieser Saison nicht mehr bei Atletico Madrid wegzudenken. Auch mit ihm will Atletico gegen Arsenal in das Champions-League-Finale einziehen. Und dort könnten Vater und Sohn dann Geschichte schreiben.
2: Gegen den FC Bayern oder Paris Saint-Germain, deren Halbfinale gibt es dann am Mittwochabend. Am vergangenen Sonntag sind die Eisbären Berlin zum 12. Mal deutscher Eishockeymeister in der DEL geworden, nach einem 4:1 in Mannheim. Gegen einen Gegner, der in der Vorrunde noch 18 Punkte besser und im Finale trotzdem chancenlos war. Das liegt auch am Berliner Meistermacher Serge Aubin. Jetzt verlässt der Kanadier die Eisbären und wechselt zum SC Bern in die Schweiz. Jens-Christian Gussmann.
4: Aubin hatte bei den Berlinern noch einen Vertrag bis 2028, doch das konnte ihn nicht mehr stoppen. 7 Jahre in der Hauptstadt waren genug. Aubin suchte nach eigener Auskunft eine neue Herausforderung. In der Schweiz kennt er sich aus. Dort war er zunächst als Spieler, als er seine aktive Karriere ausklingen ließ. Später wurde er Trainer in Zürich. Das war die einzige Station, bei der er entlassen wurde. Nun kann er Zürich mit seinen Bernern zeigen: Freunde, ihr habt euch damals geirrt. Dazu kommt, in der Schweiz hat Eishockey nochmal einen höheren Stellenwert als in Deutschland und die Bezahlung ist auch besser als in der DEL. Aubin ist einer der besten und erfolgreichsten Trainer in der Geschichte der Eisbären. 5 Meisterschaften in 7 Jahren, nur der große Don Jackson war ein ähnlicher Titelsammler. Aufgrund seiner Verdienste um den Verein gaben die Berliner trotz des laufenden Vertrages grünes Licht für den Wechsel. Die größte Aufgabe für den Club wird jetzt sein, einen passenden Nachfolger zu finden. Die Suche dürfte schwierig werden, aber sie muss jetzt beginnen. Trotz des Titelgewinns heißt es darum, zumindest für das Management, suchen und arbeiten statt feiern.
2: Eine kurze Feier könnten sich die deutschen Tischtennisdamen gönnen. Sie haben bei der Mannschafts-WM in London klar mit 3:0 gegen Malaysia gewonnen und damit das Achtelfinale erreicht. Gegner dort ist Nordkorea. In der Basketball-Bundesliga hat Heidelberg gegen Weißenfels mit 80:75 gewonnen und den letzten Tabellenplatz verlassen und an Braunschweig übergeben. 2 Spieltage vor Saisonende brauchen die Heidelberger Basketballer 2 weitere Siege, um noch eine Chance auf den Klassenerhalt zu haben.

wachsender Antisemitismus in Deutschland und die Situation jüdischer Gemeinden. Das Thema bei uns in der kommenden Viertelstunde nach den nächsten Nachrichten.

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1: Um 23.30 Uhr mit Ronald Lessig. In Leipzig ist ein 33-Jähriger in eine Menschenmenge gerast. Zwei Menschen wurden dabei getötet, zahlreiche weitere verletzt. Aus Dresden Arndt Groß.
2: Der sächsische Innenminister Armin Schuster von der CDU sagte, es sei von einem Amoktäter auszugehen. Bisher gibt es keinen Hinweis auf einen Anschlag. Eine Gefahr für die Bevölkerung bestehe nicht. Möglicherweise ist der mutmaßliche Täter psychisch erkrankt. Es gibt Hinweise, dass der Mann erst vor kurzem aus der Psychiatrie entlassen wurde. Das meldet MDR investigativ. Der mutmaßliche Täter war am späten Nachmittag mit einem weißen Auto vom Leipziger Augustusplatz kommt, mehrere hundert Meter durch die Fußgängerzone bis zum zentralen Marktplatz gerast und hat dabei zahlreiche Menschen angefahren.
1: In den Vereinigten Arabischen Emiraten ist Behördenangaben zufolge nach einem iranischen Drohnenangriff ein Großbrand ausgebrochen. Betroffen ist ein Industriegebiet der Hafenstadt Fujairah, hieß es. Auch in anderen Landesteilen habe es Luftalarm gegeben. Mehrere Raketen aus dem Iran seien abgefangen worden. Zwischen beiden Ländern herrscht eigentlich seit knapp einem Monat eine Waffenruhe. Das US-Militär meldet in der Straße von Hormus Gefechte mit iranischen Streitkräften. Man habe mehrere Boote versenkt, hieß es. Im Krieg gegen die Ukraine hat Russland eine einseitige Waffenruhe für den 8. und 9. Mai ausgerufen. Die Ukraine reagierte mit einer eigenen einseitigen Feuerpause. Diese soll schon am 6. Mai beginnen. Aus der Nachrichtenredaktion Konstanze Semidey.
3: Wie lange die Waffenruhe gelten soll, ließ Präsident Zelensky offen. Er hatte vor der russischen Ankündigung erklärt, er halte eine eintägige russische Feuerpause für nicht ernst gemeint. Laut dem Verteidigungsministerium in Moskau hat Präsident Putin die Feuerpause für Freitag und Sonnabend angeordnet. Am 9. Mai feiert Russland den Sieg über Nazi-Deutschland. Das Ministerium teilte mit, sollte Kiew die Feier stören, werde es einen massiven Vergeltungsangriff geben. Bei russischen Angriffen auf den Osten und Süden der Ukraine wurden innerhalb eines Tages mindestens 9 Menschen getötet.
1: Weil sie ihre Tochter jahrelang eingesperrt hat, ist eine Frau aus Nordrhein-Westfalen zu 5 Jahren Haft verurteilt worden. Das Landgericht Siegen sprach sie unter anderem wegen Freiheitsberaubung schuldig. Das heute 11 Jahre alte Mädchen durfte etwa 7 Jahre lang das Haus der Großeltern nicht verlassen, ehe es 2022 befreit wurde. Das Kind hatte weder die Schule besucht noch ärztliche Betreuung erhalten. Das Wetter in Deutschland. In der Nacht im Norden und Süden meist trocken, sonst gebietsweise Schauer oder Gewitter bei 13 bis 3 Grad. Morgen im Norden und Süden oft trocken, sonst zeitweise Regen oder Gewitter bei bis zu 12 Grad auf den Nordseeinseln und 26 Grad in Niederbayern. Am Mittwoch Wolkenschauer und Gewitter im äußersten Norden freundlicher bis 22 Grad. Am Donnerstag gebietsweise Regen ganz im Norden freundlich bis 19 Grad. Das waren die Nachrichten.
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4: Autobahn 1 Lübeck-Hamburg. Auf der Norderelbbrücke staut es sich in beiden Richtungen aufgrund eines Schwertransports. A14 Leipzig Richtung Halle. Zwischen Leipzig-Messegelände und Leipzig-Nord 3 Kilometer Stau wegen Bergungsarbeiten. Und Autobahn 71 Erfurt Richtung Suhl ist zwischen Gräfenroda und Oberhof wegen Tunnelwartungsarbeiten bis ca. 6 Uhr gesperrt.
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4: Heute mit Sven Hasenclever. Seit dem Überfall der Hamas auf Israel im Oktober 2023 hat die Zahl antisemitischer Vorfälle auch in Deutschland zugenommen. Vor diesem Hintergrund hat der Zentralrat der Juden in Deutschland nun bereits zum 3. Mal ein Lagebild erstellt. Dazu wurden Führungskräfte von rund 100 jüdischen Gemeinden befragt, auch zu den Auswirkungen des Irankriegs auf jüdisches Leben in Deutschland. Carsten Dippel schildert die Ergebnisse.
5: Mehr als 2/3 der jüdischen Gemeinschaft berichten weiterhin von einem Gefühl der Unsicherheit. Zwar ist diese Zahl im Vergleich zu den vergangenen beiden Jahren leicht zurückgegangen, doch nach wie vor sind die Bedrohungen und Ängste real. Antisemitische Vorfälle haben stark zugenommen. Nicht nur in Form von Beleidigungen, Hassnachrichten und konkreten Drohungen. Knapp die Hälfte der betroffenen Gemeinden registrierte Sachbeschädigungen und Schmierereien. Besonders gravierend sei eine zunehmende Aggressivität, die sich sichtbar etwa in Graffitis äußere, sagt der Geschäftsführer des Zentralrates Daniel Botmann.
6: Vor einigen Tagen haben wir Graffitis mit der Aufschrift Kill the Jews oder Tod den Juden an Berliner Hauswänden gesehen. Darauf folgte weder ein öffentlicher Aufschrei noch eine besondere Skandalisierung durch die Gesellschaft. Es scheint zu einer Normalität geworden zu sein, wenn man zum Tod von Juden aufruft durch Graffitis. Das ist ein Umstand, der nicht akzeptabel ist für eine Gesellschaft, die sich als freie, offene, demokratische Gesellschaft versteht.
5: Das Unsicherheitsgefühl habe sich mit Beginn des Irankrieges für Jüdinnen und Juden signifikant verschärft. 62% der Befragten gaben eine Verschlechterung der Sicherheitslage an. Dies führe bei vielen zu einem Rückzug. Man verzichtet auf das Tragen jüdischer Symbole. Jüdische Identität, etwa bei Schülern, wird verheimlicht. Hinzu kommt, dass Gemeindeveranstaltungen abgesagt werden. Als besorgniserregend wird die schwindende Solidarität der Zivilgesellschaft wahrgenommen. Seit dem 7. Oktober sei die wahrgenommene Unterstützung durch die Zivilgesellschaft von 62% auf 35% regelrecht abgestürzt. Insbesondere zu muslimischen Verbänden habe sich das Verhältnis spürbar verschlechtert. Auch dies wird als neue Normalität beschrieben. Im Kontrast dazu wird das Verhältnis zu Vertretern der Politik als sehr positiv wahrgenommen, auch die Unterstützung von politischer Seite. Eine Ausnahme bildet, von extremistischen Parteien abgesehen, hier die Linke. Das Vertrauen in die Partei als verlässlicher Partner etwa im Kampf gegen Antisemitismus habe stark abgenommen. Gelobt wird das Verhältnis zu Polizei und Sicherheitsbehörden von über 90% der Gemeinden. Man versucht, einen Umgang mit der fragilen Lage zu finden. In 66% der Gemeinden habe sich das Gemeinschaftsgefühl verstärkt. In fast allen Gemeinden kann das religiöse und soziale Leben trotz erhöhter Sicherheitsanforderungen weiterhin aufrechterhalten werden. Stark zugenommen habe die Nachfrage nach psychosozialer Unterstützung. Im Vergleich zu anderen europäischen Ländern spiele die Frage nach Auswanderung in den hiesigen Gemeinden noch keine Rolle, sagt Geschäftsführer Botmann. Gleichwohl blickt ein Großteil der jüdischen Gemeinschaft pessimistisch in die Zukunft. Lediglich 13% seien optimistisch. Und das vor allem auf Deutschland und Europa insgesamt bezogen.
6: Wenn die Aussichten weiterhin so pessimistisch und negativ bleiben, wird man sehen, zu was es dann letztendlich auch in Deutschland führen wird.
4: Carsten Dippel berichtete.
0: Wirtschaft.
4: Die UniCredit treibt ihre Übernahmepläne für die Commerzbank weiter voran. Die Aktionäre der italienischen Großbank stimmten bei einer außerordentlichen Hauptversammlung einer notwendigen Kapitalerhöhung zu. Die Anteilseigner genehmigten eine Kapitalerhöhung um gut 6,7 Milliarden Euro. Aus Rom Lisa Weiß.
7: Der Weg für ein Übernahmeangebot für die Commerzbank ist frei. Die Aktionäre der italienischen Großbank UniCredit haben bei einer außerordentlichen virtuellen Hauptversammlung mit großer Mehrheit für die Ausgabe von 9 Aktien gestimmt. Diese Aktien will dann die UniCredit den Commerzbank-Aktionären anbieten im Tausch für ihre Commerzbank-Aktien, um den Anteil an der Commerzbank zu vergrößern. Ein offizielles Angebot soll es morgen geben. Die Aktionäre haben dann 4 Wochen Zeit, sich zu entscheiden. Allerdings, finanziell lohnt sich das für sie momentan nicht. Die Commerzbank-Aktien sind derzeit mehr wert als die UniCredit-Aktien, die die italienische Bank anbietet. Der UniCredit geht es aber auch nicht darum, möglichst viele Aktien zu bekommen. Der Bank reicht es, über 30% Anteile an der Commerzbank zu halten. Dann kann die UniCredit später weitere Aktien dazu kaufen, ohne zu einem Pflichtangebot gezwungen zu sein. Das heißt, sie müssen dann nicht automatisch allen Commerzbank-Aktionären anbieten, all ihre Aktien aufzukaufen. Die Deutsche Commerzbank sträubt sich gegen die Übernahme. Auch die Bundesregierung lehnt eine Übernahme der Bank durch die UniCredit entschieden ab.
4: Und der US-Videospielehändler GameStop will eBay übernehmen. GameStop legte den Eignern des für Auktionen bekannten Online-Händlers jetzt ein erstes Angebot vor. Till Bückner berichtet.
8: Der amerikanische Videospielehändler bietet rund 56 Milliarden Dollar, sagte GameStop-Chef Ryan Cohen dem Wall Street Journal. Cohen plant, das Unternehmen nach der Fusion zu führen. Das Angebot soll bei 125 Dollar pro Aktie liegen und damit etwa 20% über dem letzten Kurs von eBay. Die eine Hälfte will GameStop in Bar zahlen, die andere in eigenen Aktien. Cohen hält bereits jetzt rund 5% an eBay und will notfalls direkt auf die Aktionäre zugehen, falls das Management sein Angebot ablehnt. Die eBay-Aktie stieg allein am Freitag um etwa 12%. Cohen sagte, er habe bereits eine Kreditzusage über 20 Milliarden Dollar. Wie der Rest finanziert werden soll, blieb allerdings unklar. GameStop hatte in der Corona-Pandemie mit einem starken Kursanstieg der Aktie für Schlagzeilen gesorgt. Unter Cohens Führung verlagerte sich das Unternehmen weg vom stationären Handel hin zu einer Online-Plattform für Sammelartikel und Retro-Spiele. Auch eBay will sich zunehmend auf lukrativere Produktkategorien konzentrieren, wie Sammelartikel, Autoteile und gebrauchte Modeartikel.
4: Hopfen statt Tettnang. So darf sich die Stadt Tettnang in Baden-Württemberg jetzt offiziell auf allen Ortsschildern nennen. Die Tettnanger feiern das mit einem großen Festakt vor dem Rathaus. Tettnang als eines der größten Hopfenanbaugebiete Deutschlands ist damit die erste deutsche Stadt, die diesen Zusatztitel auf den Ortsschildern tragen darf. Doch schützt das die Hopfenbauer und Bierbrauer dort auch vor dem deutschlandweiten Rückgang des Bierkonsums? Sabine Steinfurth war bei den Feierlichkeiten dabei.
9: Feierlaune auch bei Bürgermeisterin Regine Rist, weil ihre Stadt sich Hopfenstadt Tettnang nennen darf. Auch auf den über 100 neuen Ortsschildern.
10: Dass wir ausgezeichnet werden und den Titel tragen dürfen, das macht mich sehr, sehr stolz, wie die ganze Bürgerinnen und Bürger. Und natürlich können wir das auch gut vermarkten für den Tourismus, für die Wahrnehmbarkeit. Und wichtig ist es natürlich insbesondere für die Hopfenbauern, dass sie ihren Hopfen, den Tettnanger Hopfen, auch vermarkten können.
9: Doch das ist nicht mehr ganz so einfach. Denn laut Deutschem Bierbrauerbund ist der Bierkonsum seit Beginn der 90er Jahre ungefähr fast um die Hälfte gesunken. Wo weniger getrunken wird, braucht's auch weniger Hopfen? Das gilt zum Glück nicht für den international gefragten Tettnanger Premium-Hopfen, sagt Theresa Locher, Geschäftsführerin vom Hopfenpflanzerverband Tettnang.
11: Aber wir in Tettnang haben tatsächlich nur ein Alleinstellungsmerkmal, und zwar unsere Sorte Tettnanger. Und die findet natürlich aktuell nur sehr gut Absatz. Es kann auch sein, dass wir dann in der nächsten Zeit Fläche reduzieren müssen, aber Stand aktuell sieht es noch bei uns gut aus.
9: Das gilt aber nicht für alle Hopfensorten, weiß Hopfenpflanzer Lukas Locher. Viele seiner Kollegen müssen sich jetzt schon auf die gesunkene Nachfrage bei einigen Sorten anpassen.
12: Tatsächlich schrumpft die Anbaufläche schon. Momentan ist der Markt nicht im Gleichgewicht. Und das heißt jetzt für den Hopfenhandel und auch für die Hopfenpflanzer, dass sie entsprechend reagieren und ihr Sortenspektrum so anpassen, dass der Markt sich wieder findet. Vielleicht steigt der Bierkonsum irgendwann auch wieder. Oder es könnte passieren, dass auch mal wieder etwas mehr Hopfen ins Bier reinkommt.
9: Insgesamt aber, sagt Fritz Tauscher, Bierbrauer in siebter Generation, seien Tettnang und Oberschwaben noch sehr bierselige Gegenden. Auch wenn die klassische Feierabendhalbe nicht mehr so getrunken wird oder jüngere Menschen aus Gesundheitsbewusstsein gar keinen Alkohol wollten, da müssen die Bierbrauer gegensteuern. Mit leichteren oder alkoholfreien Bieren und Hopfen in Bio-Qualität, das bringe Stammkunden.
13: Man muss schauen, was der Biertrinker gern haben mag, und sich einfach immer ein bisschen neue Biersorte einfallen, mit der Zeit gehen, und dann funktioniert das wunderbar.
9: Heute jedenfalls wird gefeiert mit Bieren jeder Art auf die Hopfenstadt Tettnang.
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4: Trotz Waffenruhe, die Lage bleibt angespannt, vor allem, wie wir gerade gehört haben, in der Straße von Hormuz, wo offenbar wieder geschossen wird. Unter den Folgen leiden auch die Golfstaaten, die sich gegen Konflikte im Nahen Osten lange Zeit abzuschotten wussten. Allen voran Dubai. Das glitzernde Image der Oase der Stabilität hat aber Risse bekommen durch iranische Vergeltungsschläge, nicht nur auf US-Militärstützpunkte am Golf, sondern auch auf US-Botschaften, Hotels, Flughäfen, Wohn- und Industriegebiete. Unsere Korrespondentin Anna Ursius schildert, wie die Golfstaaten versuchen, ihr Image wieder aufzupolieren.
14: The Emirates reflects a clear national priority to build resilience through industry.
15: Die Eröffnungszeremonie einer Wirtschaftsmesse am Morgen in Abu Dhabi. In West with us, investiert mit uns, steht in großen Lettern über der Bühne, während Industrieminister Sultan Ahmed Al-Jaber die Auftaktrede hält.
16: In den Emiraten beginnen die Chancen. Und von den Emiraten aus treten Industrien ihren Weg in die Welt an. Bauen Sie mit uns, investieren Sie mit uns und produzieren Sie in den Emiraten.
15: Der Versuch der Machthaber am Golf, das alte Image von einem attraktiven Wirtschaftsstandort zu polieren.
16: Die letzten zwei Monate haben uns zusammenrücken lassen, um stärker zu werden,
15: sagt der emiratische Unternehmer Abdallah Hassan Al-Muaini.
16: Die Wirtschaft ist trotz allem noch immer stabil und wird stabil bleiben.
15: Doch der Glitzerlack der Metropolen Abu Dhabi und Dubai hat tiefe Kratzer bekommen. Der Schock ist immer noch groß. Iranische Drohnen und Raketen zerstörten in kürzester Zeit das über Jahre mit viel Geld aufgebaute Geschäftsmodell der reichen Golfstaaten, friedlich, sicher und damit attraktiv zu sein für zahlungskräftige Touristen und Geschäftsleute. Panische gestrandete Urlauber in Dubai, Drohnen über der Skyline, Bilder, die für die PR-Strategen am Golf eine Katastrophe waren. Der ökonomische Schaden ist enorm, denn gleichzeitig hat das Hauptgeschäft der Golfstaaten, der Verkauf von Öl und Gas, durch die Krise und die Schließung der Straße von Hormus massiv gelitten. Ölraffinerien in Saudi-Arabien gerieten ebenso unter Beschuss wie Anlagen zur Gasförderung in Katar.
16: Dieser Angriff hat erhebliche Auswirkungen auf die weltweite Energieversorgung,
15: so der katarische Außenminister Mohammed Al-Thani kürzlich nach einer erneuten iranischen Attacke.
16: Solche Angriffe bringen keinem Land einen direkten Nutzen, sondern schaden den Völkern und beeinträchtigen die Menschen unmittelbar.
15: Doch es blieb bei scharfen Worten. Militärisch mischten sich die Golfstaaten bislang nicht in den Konflikt ein. Und es scheint auch nicht unbedingt Einigkeit am Golf zu herrschen. Die Emirate kritisierten ihre Nachbarn am Golf scharf für eine ausgebliebene gemeinsame Verteidigungsstrategie und traten aus der Gemeinschaft der Ölförderländer OPEC aus. Das dürfte Saudi-Arabien als de facto OPEC-Anführer gar nicht gefallen. Und die Spannungen der Länder am Golf über den Ölpreis könnten sich verschärfen, wenn die Exportwege wieder frei sind. Denn dann wollen alle Golfstaaten voraussichtlich vor allem eines: so viel Öl und Gas verkaufen, wie es nur geht. US-Energiestaatssekretär Chris Wright:
16: Wenn der Konflikt endet und die Öllieferungen wieder ungehindert fließen, werden die Emirate, aber auch Saudi-Arabien, alle Länder mit freien Ölförderkapazitäten, alle Anstrengungen unternehmen, um so viel Energie wie möglich zu produzieren.
15: Und gleichzeitig wollen die Länder mit Messen und PR-Shows über alle Kanäle weiter am eigenen Image arbeiten, damit der Schrecken des Krieges vielleicht irgendwann in Vergessenheit gerät und die Staaten dann wieder das werden, was sie einmal waren: attraktive Standorte am Golf.
4: Nach einem ungewöhnlichen Ausbruch des Hunter-Virus auf einem niederländischen Kreuzfahrtschiff sind nach Angaben der Weltgesundheitsorganisation 3 Menschen vermutlich an der Infektion gestorben, darunter auch eine Person aus Deutschland. Das Schiff MV Honius liegt weiterhin vor der Küste der Kapverden und will nun die Kanarischen Inseln anlaufen. An Bord befinden sich nach Angaben des Veranstalters 149 Menschen aus 23 Ländern. Aus Madrid, Julia Macher.
17: Die MV Honius liegt am Montagnachmittag noch vor Praia auf Santiago, der größten Insel der Kapverden. An Bord mindestens 2 Crewmitglieder mit schweren Atemwegssymptomen und viele verunsicherte Passagiere. Ein Videoblogger berichtet über die Lage an Bord.
18: I normally wouldn't make a video like this. But I feel like I need to say something.
17: Er setze normalerweise nicht solche Nachrichten ab, sagt der junge Mann unter Tränen, aber er müsse das jetzt einfach tun. Am Wochenende starb eine Person aus Deutschland an Bord, mutmaßlich durch das Hunter-Virus. Es ist bereits der 3. Todesfall unter den Passagieren auf dem Kreuzfahrtschiff. Die Gesundheitsbehörden von Kap Verde haben die Situation auf dem Schiff überprüft. Eine Genehmigung zur Evakuierung gibt es nicht. Die Menschen seien verzweifelt, so der Blogger. Ich bin gerade an Bord der MV Honius und was geschieht, ist gerade ganz real. Wir sind nicht einfach nur eine Nachrichtenstory. Wir sind Menschen mit Familien, mit einem Leben. Wir haben Menschen, die auf uns warten. Die 88 Passagiere und 61 Crewmitglieder waren am 20. März vom argentinischen Ushuaia zu einer Abenteuerreise aufgebrochen, um Wildtiere zu beobachten. Bereits am 11. April starb der erste Passagier an Bord, ein Holländer, gut 2 Wochen später seine Frau. Ein weiterer Reisender aus Großbritannien wurde in die Intensivstation eines Krankenhauses im südafrikanischen Johannesburg eingeliefert. Nur bei ihm wurde das Virus bisher einwandfrei bestätigt. Wie und wo genau sich der Passagier angesteckt haben könnte, ist noch unklar. Das Hantavirus wird durch den direkten Kontakt mit Ratten oder Mäusen übertragen, so der spanische Epidemiologe Amos Garcia. Man kann sich über den Kontakt mit Kot oder Urin der Nagetiere infizieren oder weil man in einem geschlossenen Raum Partikel dieser Ausscheidungen einatmet. Das Kreuzfahrtschiff habe auch vom Virus betroffene Regionen bereist, so Garcia. Bis zu 2 Wochen beträgt die Inkubationszeit durch das Virus. Es kann schwere Lungenerkrankungen, hohes Fieber und Nierenversagen verursachen. Das Problem: derzeit gibt es weder eine Impfung noch Heilungsmöglichkeiten. Deswegen müssen die Symptome so schnell wie möglich behandelt werden. Der Veranstalter hat laut eigenen Aussagen umfangreiche Vorsichtsmaßnahmen angeordnet. Alle Passagiere würden medizinisch überwacht. Ein schwacher Trost für die Menschen an Bord. Die Ungewissheit ist das Schlimmste. Das Einzige, was wir wollen, ist, uns sicher zu fühlen, Gewissheit zu erlangen und nach Hause zu gehen. Um eine bessere medizinische Versorgung zu gewährleisten, will die Schifffahrtsgesellschaft nun die Kanarischen Inseln anlaufen. Die Überfahrt könnte bis zu 2 Tage dauern.
4: Julia Macher berichtete.
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4: Die SPD, die Grünen und die Linke haben erklärt, dass sie nicht mehr auf der Plattform X aktiv sein werden. Sie kritisieren, dass das Netzwerk zunehmend Desinformationen verbreitet, seitdem es dem Tech-Milliardär Elon Musk gehört. Das Nachrichtenportal T-Online hat dazu ein Pro und Contra veröffentlicht. Die Befürworterin des koordinierten Rückzugs argumentiert, dass sich jede Partei fragen muss, wie sie ihre Energie sinnvoll investiert, um die Menschen zu erreichen.
19: Schon vor Musks Übernahme stand die Frage im Raum, ob auf Twitter nicht nur eine selbstreferenzielle Bubble aus Journalisten und Politikern aktiv ist. Ernsthafte Debatten waren auch damals schon selten. Aber spätestens seit Musk die Geschicke steuert, kommunizieren Parteien dort in einem mehr als fragwürdigen Umfeld, in dem nicht mal mehr der Anschein herrscht, es ginge noch irgendwie um Austausch. Es ist zweifelhaft, ob die Politik auf X überhaupt noch echte Menschen erreicht oder nicht vornehmlich Futter für Bots bietet. Der Abgang ist also nicht nur eine moralische Frage, sondern auch eine Kosten-Nutzen-Rechnung.
4: Die Gegner des Exits findet, es gäbe auf der Plattform noch Dinge zu lernen, zu bewegen und richtigzustellen.
19: X ist ein Barometer für den Druck im Land, ein Seismograf für die tektonischen Bewegungen, die die Schollen der Gesellschaft gegeneinander pressen. Wer Müll und Quatsch mühevoll beiseite schiebt, der stößt auf Fragen, die unbequem sind und nur zu oft unbeantwortet. Wie gehen wir mit Migration um? Wie wird Identitätspolitik jenseits der Straße wahrgenommen? Welche Ungerechtigkeiten muss der Staat angehen? Was alles funktioniert nicht mehr in unserem Land? Welche existenziellen Sorgen und Nöte treiben diejenigen Bürger um, die sich aus anderen Plattformen politischer Partizipation längst frustriert zurückgezogen haben? Und wer sind diese Leute? Und wie kann man sie für den Diskurs zurückgewinnen?
4: Der Tagesspiegel aus Berlin schreibt, SPD, Grüne und Linke machten einen falschen Schritt zur falschen Zeit.
19: Durch die Aktion entsteht unweigerlich der Eindruck, dass diejenigen, die sich daran beteiligen, von anderen Weltbildern, von konträren Ansichten, lieber nicht so sehr gestört werden wollen. Was für ein Fehler. Denn wenn nicht einmal Spitzenpolitikerinnen und Politiker mehr aushalten, dass auf X auch Bots unterwegs sind, dass Propaganda betrieben wird, dass nicht debattiert wird wie im Leistungskurs Gemeinschaftskunde. Wer bleibt denn noch übrig, um schwierige Debatten zu führen? Darum geht es am Ende, die Demokratie zu verteidigen? Das Zurückziehen in die eigene Filterblase ist ein Grundübel der politischen Debattenkultur. Wer dem anderen Lager nicht zuhört, der kann auch nichts dazu lernen. Wer die eigene Weltsicht nicht hinterfragt, der kann keine Fehler korrigieren. Wer die Gegenseite nicht mehr zu überzeugen versucht, der kämpft nur noch für sich selbst.
4: Auch das Straubinger Tageblatt steht der Aktion kritisch gegenüber. Die drei Parteien machten mit ihrem Rückzug genau das, was sie eigentlich kritisieren.
19: Sie geben Raum ab, statt ihn zu besetzen oder gar zu verändern. Während SPD, Grüne und Linke X verlassen, bleiben genau jene Akteure dort, die die Verrohung in den alles andere als sozialen Medien befeuern. Der Rückzug kann so leicht zum strategischen Fehler werden und wie eine Kapitulation wirken. Wenn es ungemütlich wird, überlässt man das Feld den Radikalen.
4: T Die Ludwigsburger Kreiszeitung dagegen hat Verständnis für die Entscheidung, das Netzwerk zu verlassen.
19: Demokratische Parteien haben bei X keine faire Chance mehr durchzudringen und die Auseinandersetzung mit Nutzern zu suchen. Denn der Algorithmus spielt stattdessen das Extreme, Laute und Diffamierende nach oben. Wenn X kein fairer Ort mehr ist und stattdessen Extremismus fördert, warum sollte man dann dort bleiben?
4: Das waren die Standpunkte, zusammengestellt von Janine Artist.
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4: Anfang der 90er Jahre wurde Tori Amos mit ihrem Debütalbum Little Earthquakes quasi über Nacht bekannt und begann eine Weltkarriere. Anspruchsvoller Piano-Pop aus dezidiert weiblicher Sicht, das ist neben den leuchtend roten Haaren seit damals das Markenzeichen der US-Musikerin. Seither hat die heute 62-Jährige viele Alben veröffentlicht und an vielen Orten der Welt Konzerte gespielt. Auch aktuell ist sie wieder auf Tour, und zwar mit ihrer neuen Platte, die gerade erschienen ist. In Times of Dragons heißt sie, und Juliane Reil hat sie bereits gehört.
20: Tori Amos mag großes Popdrama. Im Eröffnungsstück setzt ihre Stimme zu schwerem Schlagzeug und düsteren Klavierakkorden ein. Die US-Amerikanerin singt von der Unterdrückung durch das Patriarchat und eine politische Elite. Diejenigen, die unterdrückt werden, sind zum Schweigen verurteilt. Damit ist der Grundton für das Album gesetzt. In Times of Dragons klingt jedoch keineswegs mutlos, sondern hat ordentlich Punch.

Als eine der ersten hat Tori Amos in den 90ern Songs aus dezidiert weiblicher Sicht geschrieben. Das erforderte damals mehr Mut als heute. Immer wieder hat sie gesellschaftliche Missstände benannt. Auch auf der neuen Platte ist die 62-Jährige unbequem. Sie erzählt eine Art moderne Fabel über Tyrannei. Die Protagonistin flieht vor einem Exendämon, der die Demokratie im Verborgenen zerstört. Vorlage für diese Geschichte, sagt Amos, sind die Entwicklungen in ihrer Heimat, den USA.

In Times of Dragons ist ein, im ganz wörtlichen Sinn, fantastischer Roadtrip, der musikalisch immer wieder überrascht. Getragener Piano-Pop mit Streichern, verspielte Abtempo-Songs mit Band, am Ende Ambient-Pop mit entrückter Orgel. Ein ambitioniertes Album, auf dem die Stimme von Amos heute dunkler klingt als früher. Drei Background-Sängerinnen übernehmen die höheren Lagen. Dennoch hat die Stimme der Amos nicht an Ausdruckskraft verloren. Ein besonderer Moment auf dem Album ist Veins. Es ist ein Duett der Sängerin mit ihrer Tochter und ist als Gespräch zwischen den Generationen angelegt. Über die Distanz von 18 Stücken hält Tori Amos insgesamt den Spannungsbogen. Zwischendurch hat die Platte aber auch Längen. Nicht alle Songs überzeugen gleichermaßen. Trotzdem fällt Tori Amos nicht hinter ein bestimmtes Niveau zurück. Sie weiß ganz einfach, wie guter Artpop klingt.

0: Bis dato ist In Times of Dragons das politisch brisanteste Album von Tori Amos. Dank der märchenhaften Erzählung wirkt ihre Kritik nicht platt. Die Musikerin hält der Welt den Spiegel vor. Das tun derzeit nur wenige ihrer Kollegen, denn es erfordert Mut und Können. Tori Amos kann das und zeigt sich als Künstlerin, die sich noch nie den Mund verbieten ließ.
1: Where am I? Musik von Tori Amos aus ihrem neuen Album In Times of Dragons. Juliane Reil hat es vorgestellt.

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1: Um 0 Uhr mit Ronald Lessig. In Leipzig ist ein 33 Jahre alter Mann mit seinem Auto in eine Menschenmenge gerast. Mindestens 2 Menschen wurden dabei getötet, viele weitere verletzt. Was über den Angreifer bekannt ist, dazu Ine Dippmann aus Dresden.
2: Die Behörden sprechen aktuell davon, dass es mit hoher Wahrscheinlichkeit die Amoktat eines Einzeltäters ist. Es gibt keine Hinweise auf weitere Beteiligte oder andere Tatvarianten. Der mutmaßliche Täter ist deutscher Staatsbürger, der auch in der Region lebt. Zu möglichen Motiven halten sich die Ermittler derzeit bewusst zurück, weil die Untersuchungen ja noch ganz am Anfang stehen. Sicherheitskreise haben MDR investigativ aber am Abend bestätigt, der mutmaßliche Täter soll bis zum Sonntag in einer psychiatrischen Einrichtung gesessen haben.
1: Die Vereinigten Arabischen Emirate melden Raketen- und Drohnenangriffe aus dem Iran. In der Hafenstadt Fujairah brach ein Großbrand aus. In der Straße von Hormuz gibt es offenbar Gefechte zwischen dem US-Militär und iranischen Streitkräften. Aus Washington Sarah Schmidt.
3: Laut US-Militär sind 6 kleine iranische Boote versenkt und Drohnen und Marschflugkörper abgefangen worden. Der Iran hat nach Angaben der amerikanischen Streitkräfte Schiffe der US-Marine angegriffen, aber vor allem auf zivile Schiffe abgezielt. Präsident Trump hatte gestern angekündigt, das US-Militär werde in der Straße von Hormuz festsitzende Schiffe geleiten, um so die Durchfahrt zu ermöglichen. Der Iran blockiert die Meerenge seit Kriegsbeginn.
1: Bundeskanzler Merz hat die neuen iranischen Angriffe auf die Vereinigten Arabischen Emirate verurteilt. Die Führung in Teheran müsse aufhören, die Region und die Welt als Geisel zu nehmen, schrieb Merz auf der Online-Plattform X. Auch forderte er den Iran auf, die Straße von Hormuz nicht weiter zu blockieren. Stattdessen müsse das Land an den Verhandlungstisch zurückkehren, so Merz. Im Krieg gegen die Ukraine hat Russland eine einseitige Waffenruhe für den 8. und 9. Mai ausgerufen. Die Ukraine reagierte mit einer eigenen einseitigen Waffenruhe. Diese soll schon am 6. Mai beginnen. Wie lange sie gelten soll, ließ Präsident Zelensky offen. Am 9. Mai feiert Russland den Sieg über Nazi-Deutschland. Sollte Kiew die Feier stören, so das Verteidigungsministerium, werde es einen massiven Vergeltungsangriff geben. Das waren die Nachrichten. Das Wetter in Deutschland. Im Norden und Süden meist trocken, sonst gebietsweise Schauer oder Gewitter bei 13 bis 3 Grad. Tagsüber im Norden und Süden oft trocken, sonst zeitweise Regen oder Gewitter bei 12 Grad auf den Nordseeinseln und bis 26 Grad in Niederbayern. Am Mittwoch Wolkenschauer und Gewitter, im Norden freundlicher bis 22 Grad. Am Donnerstag gebietsweise Regen, im Norden freundlicher bis 19 Grad. Es ist 0:03.
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4: Die A1 Hamburg Richtung Bremen ist zwischen Hamburg-Stellhorn und Harburg wegen einer Nachtbaustelle bis 5 Uhr gesperrt. Die Umleitung führt über die U76. Die A1 Bremen Richtung Osnabrück ist zwischen Wildeshausen West und Dreieck Ahlhorner Heide wegen einer Nachtbaustelle bis 5 Uhr gesperrt. Die Umleitung ab dem Dreieck Stur über die A28 nach Delmenhorst führt dann weiter auf die A29 Richtung Süden und leitet am Dreieck Ahlhorner Heide zurück auf die A1. Die A4 Frankfurt Richtung Dresden ist zwischen Glauchau Ost und Hohenstein-Ernsthal wegen Bauarbeiten bis ca. 5 Uhr gesperrt. Die A8 München Richtung Salzburg ist zwischen Traunstein-Siegsdorf Ost und Bad Reichenhall wegen Bauarbeiten bis ca. 6 Uhr gesperrt. Die Umleitung führt über die U91. Die A43 Wuppertal Richtung Recklinghausen ist zwischen Bochum-Riemke und Kreuz-Recklinghausen wegen Bauarbeiten bis Mitternacht gesperrt. Die A44 Düsseldorf Richtung Essen ist zwischen Hetterscheid und Velbert Nord wegen Bauarbeiten bis Anfang Juli gesperrt. Die A71 Erfurt Richtung Suhl ist zwischen Grevenroda und Oberhof wegen Tunnelwartungsarbeiten noch bis ca. 6 Uhr gesperrt. Und die A535 Wuppertal Richtung Velbert ist zwischen Dornab und Wülfrath wegen Bauarbeiten bis 5 Uhr gesperrt.
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4: Und die kommt aus den Studios von NDR Info in Hamburg. Am Mikrofon begrüßt sie Sven Hasenclever. Die Spannungen zwischen dem Iran und den USA rund um die Straße von Hormuz nehmen zu. Es soll wieder geschossen werden. Nach US-Angaben haben zuvor zwei Kriegsschiffe die bislang vom Iran blockierte Meerenge durchfahren. Die beiden Zerstörer befinden sich nun im Persischen Golf, teilte das Regionalkommando CENTCOM der US-Streitkräfte mit. Anne Schneider in Washington, können Sie all das mittlerweile bestätigen?
5: Ja, also ich meine, man sieht ja auch diese Schiffe immer von oben, wenn sie da in der Straße von Hormuz festsitzen oder eben auch die Straße von Hormuz durchfahren. Das haben mehrere unabhängige Medien bestätigt. Also diese zweigelenkten Zerstörer sind durch die Straße von Hormuz gefahren und sind jetzt im Persischen Golf. Zusätzlich hat das US-Zentralkommando noch gesagt, dass zwei unter US-Flagge fahrende Handelsschiffe diese Meerenge durchfahren haben unter militärischem Schutz. Iranische Behauptungen, wonach ein US-Kriegsschiff beschädigt oder zum Abdrehen gezwungen worden ist, haben die USA ausdrücklich zurückgewiesen. Also das hat wohl nicht stattgefunden.
4: Wie ist die Lage zurzeit? Hat der Iran tatsächlich wieder begonnen, die Nachbarstaaten zu beschießen?
5: Ja, also das haben wir ja gerade eben in der Nachrichtenminute schon gehört. Das ist tatsächlich so. Die Vereinigten Arabischen Emirate sind beschossen worden vom Iran, und zwar auf ihr Staatsgebiet beziehungsweise ihren Luftraum, teils außerhalb der eigentlichen Meerenge. Dann gab es ja noch diese Vorfälle mit diesen kleinen Schnellbooten, die von den USA wiederum zerstört worden sind. Also da ging es die ganze Zeit über hin und her. Also man kann sagen, es gab hier wirklich mehrere ernste sicherheitsrelevante Zwischenfälle, die auch heute von westlichen Medien bestätigt worden sind.
4: Ja, Ihre Einschätzung, hat diese Aktion auch nur annähernd das Potenzial, die Straße von Hormuz wieder zu öffnen?
5: Naja, also kurzfristig nur eingeschränkt. Mittelfristig könnte man sagen, ja, aber nur unter dauerhaften militärischem Schutz. Also diese US-Operation Project Freedom genannt, die zeigt zum einen, dass eine gezielte bewaffnete Durchfahrt natürlich technisch möglich ist. Aber wenn man diese Meerenge dauerhaft öffnen möchte, dann muss man erstmal überhaupt diese Meerenge von den iranischen Seeminen räumen. Es erfordert eine internationale Beteiligung, zum Beispiel durch andere oder am besten ein politisches Abkommen mit der Regierung in Teheran. Also internationale Reedereien und Versicherungen bleiben da bislang äußerst vorsichtig und vermeiden reguläre Fahrten.
4: Was bedeutet das, was da gerade passiert, für die Waffenruhe? Ist die damit erledigt?
5: Ich meine, das Ganze hat in der Tat das Potenzial, jetzt wieder ein Heraufflammen des Krieges heraufzubeschwören. Also die Waffenruhe besteht ja im Moment formal noch weiter. Sie gilt als extrem fragil. Der Iran betrachtet diese US-Mission als möglichen Vertragsbruch. Die Vereinigten Staaten finden aber, dass das durchaus vereinbar sei mit dem humanitären Völkerrecht. Aber ein schwerer Zwischenfall auf See könnte diese Waffenruhe wirklich innerhalb von Stunden beenden.
4: Trump spricht ja auch von einer humanitären Mission. Wie ist das zu verstehen?
5: Ja, also da unten waren jetzt natürlich seit Wochen 20.000 Seeleute, die in der Region festgesessen haben. Die waren auf mehreren Schiffen. Es gab keine Nahrungsmittel mehr, keinen Treibstoff, keine medizinischen Vorräte. Und das waren eben Schiffe von vielen Staaten, die überhaupt nicht an den Kampfhandlungen beteiligt waren. Aber natürlich hat Trump sehr deutlich gedroht, dass jede Störung dieser Mission militärisch beantwortet werde. Also das ist jetzt nicht nur eine humanitäre Mission, sondern das ist auch ein Zeichen.
4: Ein anderes Thema hat aber auch damit zu tun, Trump will 5.000 Soldaten aus Deutschland abziehen, zugesagte Marschflugkörper nicht liefern. Wie wird das in den USA wahrgenommen? Gibt es daran auch Kritik oder interessiert das niemanden?
5: Ja, also es interessiert nicht so wahnsinnig groß, aber es gibt also die Leute, die es interessiert, da kann man durchaus einen parteiübergreifenden Widerstand feststellen. Also im US-Kongress mit Warnungen eben vor einer Schwächung der NATO. Militärische Fachleute warnen auch vor operativen Risiken. Deutschland ist ja ein zentraler US-Logistik- und Führungsstandort. Also die USA sind da ja nicht, weil sie die Deutschen so nett finden, sondern weil sie da wirklich auch militärische strategische Ziele viele haben. Trumps politische Basis begrüßt den Schritt als Druckmittel jetzt gegenüber europäischen Verbündeten, so sie, da muss man eben sehr einschränkend sagen, sich überhaupt dafür interessiert. Denn der Iran-Krieg mit den Preissteigerungen, insbesondere was die Spritpreise angeht, überstrahlt hier natürlich alles.
4: Anne Schneider war das aus Washington. Vielen Dank. Also Chaos in der Straße von Hormuz und auch in Deutschland sorgt US-Präsident Trump für Unruhe. Wie bereits erwähnt, er will 5000 Soldaten abziehen und auch die von US-Präsident Biden noch zugesagte Stationierung von Tomahawk-Marschflugkörpern wird vorerst nicht kommen. Was bedeuten diese neuen US-Pläne für Deutschland? Mario Kubina berichtet über die Reaktionen aus Berlin.
6: Der Kanzler ist um einen ruhigen Ton bemüht, als er im ARD-Interview auf die Sache mit den Mittelstreckenwaffen angesprochen wird. Deren Stationierung in Deutschland geht noch auf den früheren US-Präsidenten Joe Biden zurück. Daran erinnert Friedrich Merz am Sonntag.
7: Das hat Donald Trump nie wiederholt. Die Zusage hat er uns bisher nicht gegeben. Also da ist jetzt auch nicht alles neu, was wir in den letzten Tagen da hören. Es wird vielleicht ein bisschen zugespitzt, aber neu ist es nicht.
6: Tatsächlich kam die Meldung aus Washington nicht ganz überraschend. Gleich nach der Amtsübernahme durch Donald Trump wurden Zweifel daran laut, dass sich der neue US-Präsident an die Zusage der Biden-Regierung halten würde. Die Antwort der Bundesregierung war immer, man habe keine anderslautenden Signale aus Amerika bekommen. Die gibt es nun. Und das wirft die Frage nach strategischen Folgen für Deutschland und Europa auf. Aus Sicht von Boris Pistorius geht es darum, eine militärische Fähigkeitslücke zu schließen. Auf lange Sicht mit europäischen Mittelstreckenwaffen und vorübergehend mit US-amerikanischen Raketen, so der ursprüngliche Plan.
8: Dass das jetzt möglicherweise nicht auf die Art geschieht, von der wir bislang ausgegangen waren, reißt diese Fähigkeitslücke neu auf,
6: sagt der SPD-Verteidigungsminister am Rande eines Truppenbesuchs.
8: Wir müssen gucken, wie wir das ausgleichen können, wie wir das kompensieren können.
6: Mit den US-Mittelstreckenwaffen sollte das Abschreckungspotenzial Europas deutlich verbessert werden. Ein Grund dafür, dass die bisher geplante Stationierung von Tomahawk-Marschflugkörpern in Deutschland beim NATO-Gipfel vor 2 Jahren die Nachricht war. Biden und die damalige Ampelregierung wollten damit ein Gegengewicht zu den Raketen schaffen, die Russland an der NATO-Ostgrenze stationiert hat, im Gebiet Kaliningrad. Als Botschaft an Moskau, dass ein Angriff von dort auf NATO-Staaten entsprechend beantwortet würde. Doch wie es aussieht, wird aus den Plänen für US-Mittelstreckenwaffen in Deutschland nun doch nichts.
9: Wenn die nicht in Europa stationiert werden, haben die Europäer insgesamt ein Problem, weil sie diese Waffen nicht ersetzen können. Das wäre wirklich ein Problem,
6: sagt der Militärhistoriker Sönke Neitzel im ARD-Interview. Wie also könnte diese Lücke geschlossen werden? Zum Beispiel durch mehr Marschflugkörper vom Typ Taurus, der gerade modernisiert wird, wie es aus dem Verteidigungsministerium heißt. Doch das Vorhaben braucht seine Zeit. Und das gilt erst recht für die geplante Entwicklung gemeinsamer europäischer Mittelstreckenwaffen. Zeit, die Europa aus Sicht der Grünen nicht mehr hat. Das macht Co-Parteichefin Franziska Brandner deutlich.
10: Die Sicherheitslücken werden von Tag zu Tag größer, denen wir nicht endlich diese Europäische Verteidigungsunion angehen. Mit Frankreich, mit Polen, mit Großbritannien, mit Norwegen.
6: Ganz anders die Reaktion der Linken. Die Partei findet es gut, wenn die amerikanischen Mittelstreckenraketen doch nicht nach Deutschland kommen. Sie hätte sonst ein Wettrüsten mit Russland befürchtet.
4: Mario Kubina berichtete. Die SPD-Verteidigungspolitikerin und stellvertretende Fraktionsvorsitzende Siebtje Möller spricht von einer verteidigungspolitischen Lücke, falls die USA Truppen abziehen und die Marschflugkörper nicht kommen. Meine NDR-Kollegin Nina Zimmermann hat heute Nachmittag mit ihr gesprochen und sie gefragt, wie groß diese Lücke aus ihrer Sicht ist, was Deutschland und Europa ohne diese US-Systeme militärisch fehlt.
11: Es geht ja um eine Abstandswaffe, die Abschreckung garantieren und darstellen soll. Wir haben als europäische Staaten vereinbart, in zwei gemeinsamen Projekten eine ähnliche Waffe zu entwickeln, die diese Fähigkeit abbildet. Der Zulauf in diesem Projekt, in dem europäischen Projekt ELSA zum Beispiel, ist aber erst ab den 2030er Jahren anzunehmen. Und dementsprechend haben wir bis dieses Projekt konkret umgesetzt wurde und der Zulauf dann auch der Waffen dann auch zur Bundeswehr und auch zu den anderen europäischen teilnehmenden Staaten ist, haben wir dann die Fähigkeitslücke. Ich glaube nicht, dass wir jetzt sofort verwundbar sind. Ich glaube auch nicht, dass man sofort jetzt sagen muss, dass Russland vor der Tür steht. Aber natürlich tut sich eine Fähigkeitslücke auf, die schnellstmöglich geschlossen werden muss. Zum Beispiel, dass man immer mit anderen Ländern kooperiert, wie beispielsweise mit der Ukraine oder auch eben das Projekt ELSA beschleunigt, sodass wir diese Fähigkeitslücke sehr zügig schließen und die Abschreckung gegenüber Russland weiterhin gewährleisten können.
12: Und da fordern Sie allen voran ja auch Gespräche mit Frankreich und Großbritannien. Wären Sie denn auch bereit, dass Deutschland allein vorangeht, wenn eine europäische Lösung einfach zu lange dauern würde?
11: Wenn es schnell gehen soll, kann Europa auch schnell handeln. Wir haben sehr erfolgreiche europäische Projekte und insbesondere, wenn wir auf Projekten aufsatteln, die bereits vorhanden sind, hat sich bewiesen, dass eine so gewissermaßen eine Käufergemeinschaft, eine Entwicklungsgemeinschaft, die pragmatisch angelegt ist, dass die auch von Erfolg geprägt ist. Ich halte sehr viel davon, gemeinsam Dinge zu tun innerhalb von Europa, weil das bedeutet, dass wir interoperabel sind, also dass wir gemeinsam Waffensysteme betreiben und gleichzeitig Steuermittel nicht vielfach ausgeben, sondern gemeinsam für einen Zweck. Und das halte ich für den besseren Weg.
12: Wir schauen natürlich viel auf den US-Markt, was solche Rüstungssysteme angeht, gerade auch was die Reichweiten angeht. Die Tomahawks sind ja auch viel reichweitenstärker als der Taurus zum Beispiel. Wie würden Sie denn einschätzen, wie die deutsche Rüstungsindustrie da mittlerweile aufgestellt ist, um in diese Sicherheitslücke reinzugehen?
11: Es gibt bereits Projekte, die wir vorantreiben, einmal im Bereich Mittelstrecke und einmal im Bereich Long Range. Das ist auch richtig, dass wir da als Deutschland auch mit unserer deutschen Industrie federführend auch als andere Nationen fungieren. Aber es ist auch richtig, es gemeinsam mit anderen zu machen, weil die Fähigkeiten auf dem europäischen Kontinent vorhanden sind. Ich halte das für richtig, zu gucken, was man selber kann. Insbesondere wird es ja jetzt gerade auch unterstrichen, wenn solche Zusagen nicht mehr ganz haltbar sind, dass man dann schauen muss, wie man die eigenen, auch die Industriekapazitäten und Fähigkeiten stärkt. Immer vor dem Hintergrund, dass das Ziel sein muss, solche Fähigkeiten, solche Waffen so schnell wie möglich zu haben, um die Abschreckung zu garantieren.
12: Was heißt denn das für die aktuelle Regierung? Also mehr Rüstung, mehr Geld, mehr Tempo ist ja eigentlich so eine Zusammenfassung von dem, was wir gerade auch besprochen hatten. Wird es denn in dieser Regierung gehen, die ja auch so viel mit sich ringt, mit dem Haushalt, mit den Reformen, mit den Prioritäten?
11: Ich sehe im Bereich Verteidigung und Ausrüstung der Bundeswehr auch die Sicherheitsgarantien, die wir der Bevölkerung geben, überhaupt gar keinen Dissens in der Regierung und auch nicht in der Koalition. Wir haben ja gemeinsam, noch bevor wir die Regierung gebildet haben, die Koalition gebildet haben, die Grundgesetzänderung zur Bereichsausnahme beschlossen. Und diesen Weg gehen wir auch sehr konsequent zusammen. Wir haben im letzten Jahr über das Parlament um die 100 sogenannte 25 Millionen Euro Vorlagen, also Großrüstungsprojekte, verabschiedet. Und dieses Jahr werden es sogar noch mehr. Das heißt, gemeinsam treiben wir das voran und da sehe ich keinen Dissens. Und das kriegen wir auf jeden Fall hin. Trotz allem Streit in anderen Themenfeldern ist da, glaube ich, völlig klar, dass das hohe Gut der Sicherheit der Bevölkerung und auch auf dem europäischen Kontinent erreicht werden muss.
4: Sagt Siemtje Möller, Abgeordnete für den Wahlkreis Friesland und stellvertretende Fraktionsvorsitzende der SPD im Gespräch über die wachsende Sicherheitslücke in Europa.
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4: Eine deutlich schärfere Migrationspolitik, das war eines der zentralen Wahlkampfversprechen von CDU und CSU bei der Bundestagswahl. Seit einem Jahr regiert die Union jetzt mit der SPD. Philipp Eckstein aus unserem ARD-Hauptstadtstudio berichtet nach einem Jahr Schwarz-Rot, was der Stand bei der sogenannten Migrationswende ist und was das speziell für die Grenzkontrollen bedeutet.
13: Eine härtere Gangart in der Migrationspolitik. In der Bundesregierung ist dafür Innenminister Alexander Dobrindt zuständig.
14: Kontrolle, Kurs und klare Kante.
13: Im ersten Jahr tritt der CSU-Politiker immer wieder als Antreiber auf.
14: Ja, Grenzkontrollen zur Zurückweisung gehören dazu.
13: Dobrindt verkündet außerdem eine Vereinbarung mit den Taliban, die häufigere Abschiebungen nach Afghanistan möglich macht. Auch nach Syrien wird in Einzelfällen wieder abgeschoben. Und die Asylzahlen sinken von 350.000 im Jahr 2023 auf 250.000 im Folgejahr. Und im vergangenen Jahr stellen noch 170.000 Menschen einen Asylantrag.
15: Ich bin dankbar, dass wir in der Lage waren, sehr schnell die Wende in der Migrationspolitik einzuleiten.
13: Freut sich Bundeskanzler Friedrich Merz und verkündet vergangene Woche bereits Vollzug.
15: Die Zahlen sind so klar und so deutlich zurückgegangen, dass man davon sprechen kann, dass wir große Teile des Problems jetzt gelöst haben.
13: Nur was davon kann sich die schwarz-rote Koalition wirklich anrechnen? Die Leiterin des Zentrums für Migration bei der Deutschen Gesellschaft für Auswärtige Politik, Viktoria Rietig, sagt:
16: Einige Migrationspolitiken haben natürlich einen direkten Effekt gehabt auf Leute. Wir haben den Familiennachzug eingeschränkt, wir haben Flüchtlingsaufnahmen pausiert. Das hat dazu geführt, dass weniger Menschen nach Deutschland gekommen sind.
13: Das erkläre aber nicht den deutlichen Rückgang der Zahlen. Denn der Trend weniger Asylanträge, der begann schon vor dem Regierungswechsel. Ein Grund dafür das Ende des Bürgerkriegs in Syrien. Der fortgesetzte Rückgang bei den Migrationszahlen rückt ein Thema in den Fokus. Ist es weiterhin gerechtfertigt, dass an allen deutschen Grenzen kontrolliert wird?
17: Es gibt eine klare Weisungslage des Bundesinnenministeriums, nämlich dass die Grenzen zu kontrollieren sind,
13: sagt der Polizeibeauftragte des Bundes, Uli Grötsch.
17: Aber natürlich auch die Einsatzkräfte sehen, dass die Migrationslage in den Griff bekommen wurde und dass die Zahlen sinken und sinken.
13: Er fordert eine klare Ansage, wie es weitergeht, vor allem wegen des hohen Arbeitsaufwands für die Bundespolizei. Die Frage ist zudem drängend, weil zuletzt mehrfach Verwaltungsgerichte die Grenzkontrollen grundsätzlich in Frage gestellt haben. Schließlich sind diese im EU-Schengen-Raum nur in Ausnahmesituationen zulässig. Im ARD-Bericht aus Berlin erklärt Innenminister Dobrindt allerdings, die Kontrollen werden fortgesetzt. Mittelfristig sei geplant,
18: dass wir das Migrationssystem in Europa so funktionsfähig gestalten, dass wir aus Grenzkontrollen uns wieder rausentwickeln können. Aber heute wäre zu früh zu sagen, wann dieser Zeitpunkt kommt.
13: Doch wie wirksam sind die Kontrollen überhaupt? Wie lässt sich Erfolg messen? Migrationsforscherin Rietig sagt dazu:
16: Wenn die Zahlen hochgehen, sagt man, juhu, wir hellen das Dunkelfeld auf. Wenn die Zahlen runtergehen, sagt man, juhu, die Leute sind abgeschreckt. Und wenn die Zahlen gleich bleiben, sagt man, juhu, wir stabilisieren die Lage.
13: Wer Grenzkontrollen befürworte, könne also jede Entwicklung als Beweis dafür nehmen, dass sie wirken, sagt Rietig.
16: Das ist wissenschaftlich natürlich völliger Mumpitz, aber politisch ist es genial.
13: Und politisch steht zumindest Stand jetzt fest, die Koalition setzt vorerst weiter auf Kontrollen an allen deutschen Grenzen.
4: In Leipzig ist am frühen Abend gegen 17 Uhr ein Autofahrer offensichtlich vorsätzlich in eine Menschengruppe gefahren. Laut der Polizei gab es 2 Todesopfer, 3 Schwerverletzte und mehrere weitere Verletzte. Der Fahrer, ein 33-Jähriger mit deutscher Staatsangehörigkeit, ist noch vor Ort festgenommen worden. Sachsens Ministerpräsident Kretschmer von der CDU hat die Tat auf Ex als mutmaßliche Amokfahrt bezeichnet. Lukas Görlach war vor Ort in der Innenstadt von Leipzig.
19: Einige Stunden zuvor war hier der mutmaßliche Täter mit seinem Auto durch die Grimmarsche Straße gefahren, einer zentralen Einkaufsstraße und Fußgängerzone in der Stadt. Ein Augenzeuge:
20: Ich war auf der Grimmarschen Straße, da war im Museum, und plötzlich habe ich die Schreie gehört, wie alle geschrien haben, alle zur Seite. Und dann hat man den Motor aufbrummen hören und dann ging das ja alles ganz schnell. Das Auto ist da vorbei, du hast die Person auf dem Auto gesehen und dann sind alle zur Seite und dann war das Auto vorbei und dann haben sich alle angeguckt und haben geguckt, wie man halt mit der Situation umgeht.
19: Die Polizei habe den mutmaßlichen Täter noch in seinem Fahrzeug festnehmen können. Er habe keinen Widerstand geleistet, so Leipzigs Polizeipräsident René Demmler.
21: Vom Geschehensablauf her ist die männliche Person, die schon angesprochen wurde, mit einem Fahrzeug vom Augustusplatz kommend über die Grimmarsche Straße bis nahezu Höhe Commerzbank über den Markt gefahren. Es kam dort zu 2 schweren Kollisionen, wo 2 Personen verstorben sind. Und dann müssen wir leider auch von einer großen Anzahl von verletzten Personen ausgehen. Der Täter wurde durch uns im Fahrzeug dingfest gemacht und befindet sich derzeit im zentralen Polizeigewahrsam der Polizeidirektion. Es besteht keine Gefahr für die Stadt Leipzig, für die Leipziger Innenstadt.
19: Die Leipziger Polizei hat ein Hinweisportal freigeschaltet. Zeugen können hier Fotos oder Videos hochladen mit Hinweisen zum Tathergang. Gegen den mutmaßlichen Täter, einen 33-jährigen Deutschen, wurde von der Staatsanwaltschaft Leipzig ein Ermittlungsverfahren eingeleitet. Oberstaatsanwältin Claudia Laube:
22: Wir haben eine hohe Vielzahl von Verletzten und deswegen hat die Staatsanwaltschaft Leipzig ein Verfahren eingeleitet wegen versuchten Mordes in 2 Fällen und mindestens 2 Fällen und Mordes in 2 vollendeten Fällen. neben weiterer Delikte.
19: Leipzigs Oberbürgermeister Burkhard Jung dankte allen Rettungskräften und drückte den Opfern und ihren Angehörigen seine Anteilnahme aus.
1: Man findet gar nicht die richtigen Worte für diese fürchterliche Amokfahrt. Gedanken sind natürlich jetzt bei den Opfern, bei den Angehörigen, bei den Menschen, die auch psychisch das kaum ertragen können. Wir haben ein Kriseninterventionsteam gebeten, die Menschen zu begleiten, da zu sein.
19: Auch Sachsens Innenminister Armin Schuster von der CDU sprach am Abend von einer Amokfahrt. Bisher gäbe es keine Hinweise auf

0: Zug ins Endspiel. Mal sehen, ob es wieder so ein Spektakel wie in der vergangenen Woche gibt. Da verloren die Münchner das Halbfinal-Hinspiel mit 4:5. Heute Abend stehen aber erstmal der FC Arsenal und Atletico Madrid im Fokus. Auch da noch alles offen, denn das Hinspiel endete 1:1. Beide Teams haben übrigens noch nie die Champions League gewonnen. Der FC Arsenal aus London stand sogar erst einmal im Finale und das ist lange her. Christoph Prössel berichtet.
1: Das hat es seit 20 Jahren nicht gegeben. Arsenal im Finale der Champions League. Zwischen diesem Ziel und den Gunners steht nur noch die Begegnung mit Atletico Madrid heute Abend. Nach dem 1:1 im Hinspiel zeigte sich Teammanager Mikel Arteta zuversichtlich.
2: We wanted to win it, but at least it's in our hands, in front of our people. To be in the final.
1: Wir wollen gewinnen, sagte er. Es sei in den Händen des Teams und Arsenal spiele im heimischen Stadion vor den eigenen Fans. Wenn das kein Argument ist. Dazu kommt, die Bilanz der Nord-Londoner ist ziemlich gut. Arsenal erzielte 10 Siege und 3 Unentschieden im Wettbewerb. Keine Niederlage. Damit sind die Gunners ganz weit vorne. Und am Wochenende lief auch alles gut gegen den FC Fulham in der Premier League. Arsenal erzielte 3 Tore, die Gegner keines. Damit steuern die Gunners auf den Titel zu. Jetzt bloß nicht übermütig werden.
0: Ja, 4 Punkte Vorsprung in der Premier League auf Manchester City, denn der Tabellenzweite hat am Abend in Liverpool beim FC Everton nur 3:3 gespielt. Ein glückliches Unentschieden, denn der Ausgleich für Manchester City fiel erst tief in der Nachspielzeit. Ende Juli beginnen die Schwimm-Europameisterschaften in Paris. Nun steht fest, wer dort aus deutscher Sicht an den Start geht. Denn der Deutsche Schwimmverband hat 40 Athletinnen und Athleten nominiert. Michael Augustin erzählt mehr.
3: Mit dabei Weltmeisterin Anna Elend und Olympiasieger Lukas Mertens. Für ihn wird die EM zu einer Rückkehr an den Ort seines größten Erfolgs. Vor 2 Jahren holte Mertens Gold im olympischen Finale über 400 Meter Freistil. Elend wurde 2025 Weltmeisterin über 100 Meter Brust. Neben ihr und Mertens zählen auch Langstreckenschwimmer Sven Schwarz und Junioren-Weltrekordhalter Johannes Liebmann zu den Medaillenkandidaten. Auch Isabel Gose gehört zum deutschen EM-Team. Sie holte bei den deutschen Meisterschaften Ende April in Berlin 4 Titel. Freiwasser-Olympiasieger Florian Wellbrock wird im Becken nicht an den Start gehen. Das Aufgebot für die Freiwasserwettbewerbe wurde noch nicht bekannt gegeben.
0: Und zum Schluss der Blick noch zur Tischtennis-Team-WM in London. Da hat die deutsche Frauenauswahl gegen Malaysia mit 3:0 gewonnen, steht im Achtelfinale und trifft dort nun auf Nordkorea.
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5: Um 0.29 Uhr mit Ronald Lessig. In der Leipziger Innenstadt ist ein Auto in eine Menschenmenge gefahren. Laut Polizei gibt es mindestens 2 Todesopfer und mehrere Verletzte. Bei dem Fahrer handelt es sich um einen 33-jährigen Mann mit deutscher Staatsangehörigkeit. Er wurde festgenommen. Über seine Motive ist nichts bekannt. Die zuständige Oberstaatsanwältin Claudia Laube mit weiteren Informationen.
6: Wir haben eine hohe Vielzahl von Verletzten und deswegen hat die Staatsanwaltschaft Leipzig ein Verfahren eingeleitet wegen versuchten Mordes in mindestens 2 Fällen und Mordes in 2 vollendeten Fällen. Wir gehen von einer Amoktat aus. Es gibt keine Anhaltspunkte für einen weiteren Tatbeteiligten.
5: Die Leipziger Oberstaatsanwältin Claudia Laube. In den Vereinigten Arabischen Emiraten ist Behördenangaben zufolge nach einem iranischen Drohnenangriff ein Großbrand ausgebrochen. Betroffen ist ein Industriegebiet der Hafenstadt Fujairah, hieß es. Auch in anderen Landesteilen habe es Luftalarm gegeben. Mehrere Raketen aus dem Iran seien abgefangen worden. Zwischen beiden Ländern herrscht eigentlich seit knapp einem Monat eine Waffenruhe. Das US-Militär meldet in der Straße von Hormus Gefechte mit iranischen Streitkräften. Man habe mehrere Boote versenkt, hieß es. Im Krieg gegen die Ukraine hat Russland eine einseitige Waffenruhe für den 8. und 9. Mai ausgerufen. Die Ukraine reagierte mit einer eigenen einseitigen Feuerpause. Diese soll schon am 6. Mai beginnen. Aus der Nachrichtenredaktion Konstanze Semidey.
7: Wie lange die Waffenruhe gelten soll, ließ Präsident Selenskyj offen. Er hatte vor der russischen Ankündigung erklärt, er halte eine eintägige russische Feuerpause für nicht ernst gemeint. Laut dem Verteidigungsministerium in Moskau hat Präsident Putin die Feuerpause für

0: Freitag und Sonnabend angeordnet. Am 9. Mai feiert Russland den Sieg über Nazi-Deutschland. Das Ministerium teilte mit, sollte Kiew die Feier stören, werde es einen massiven Vergeltungsangriff geben. Bei russischen Angriffen auf den Osten und Süden der Ukraine wurden innerhalb eines Tages mindestens 9 Menschen getötet.
1: Unter den 3 Todesopfern auf einem Kreuzfahrtschiff im Atlantik befindet sich ein Deutscher. Der Mann sei bereits am Samstag aus ungeklärter Ursache gestorben, erklärte das niederländische Kreuzfahrtunternehmen. Die Weltgesundheitsorganisation geht von einem Ausbruch des Hantavirus an Bord aus, das eigentlich durch Nagetiere übertragen wird. An Bord der MV Hondius sind knapp 150 Menschen. Das Schiff liegt weiter vor der westafrikanischen Küste. Das Wetter in Deutschland. Im Norden und Süden meist trocken, sonst gebietsweise Schauer oder Gewitter, bei 13 bis 3 Grad. Tagsüber im Norden und Süden oft trocken, sonst gebietsweise Regen oder Gewitter, bei bis zu 12 Grad auf den Nordseeinseln und 26 Grad in Niederbayern. Am Mittwoch Wolkenschauer und Gewitter, im äußersten Norden freundlicher, bis 22 Grad, am Donnerstag gebietsweise Regen, im Norden freundlich, bis 19 Grad. Das waren die Nachrichten.
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3: Die Autobahn 1 Hamburg Richtung Bremen ist zwischen Hamburg-Stillhorn und Harburg wegen einer Nachtbaustelle bis 5 Uhr gesperrt. Die Umleitung führt über die U76. Die A4 Frankfurt Richtung Dresden ist zwischen Glauchau Ost und Hohenstein-Ernsthal wegen Bauarbeiten bis 5 Uhr gesperrt. Die A43 Wuppertal Richtung Recklinghausen ist zwischen Bochum-Riemke und Kreuz-Recklinghausen wegen Bauarbeiten gesperrt. Die Autobahn 71 Erfurt Richtung Suhl ist zwischen Gräfenroda und Oberhof wegen Tunnelwartungsarbeiten noch bis ca. 6 Uhr gesperrt. Und die A115 Dreieck Nutetal Richtung Dreieck Funkturm ist zwischen Kreuz Zehlendorf und Spanische Allee noch bis 5 Uhr gesperrt.
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3: Heute mit Sven Hasenklever. Haben Sie schon mal gedacht, dass Sie zu Hause eigentlich zu wenig Platz haben oder sogar zu viel? Nicht jeder kann oder will so einfach die Wohnung wechseln, wenn sich Lebensumstände ändern. Was also tun? In einem Leipziger Plattenbau suchen Architekten nach neuen Ideen für das Wohnen. In wenigen Wochen beziehen die ersten Probebewohner eine Art Wohnlabor. Lucy Krille berichtet.
4: In einem braunen Plattenbau im Leipziger Westen wird kräftig gewerkelt. Bald ziehen hier etwa 20 Menschen ein, allerdings nur zur Probe. Hier in Leipzig-Grünau entsteht gerade eine Art Labor, in dem Wohnungen ohne Umbau wachsen und schrumpfen sollen. Man bezeichnet es auch als Nukleuswohnen. Jannik Wagner vom Institut für Wohnbau und Grundlagen des Entwerfens an der Technischen Hochschule in Aachen führt durch das Haus. Er bezeichnet es als WBS 70. Das Kürzel meint den am weitesten verbreiteten Plattenbautyp in der DDR.
5: Im Bestand war das beim WBS 70 immer pro Treppenhaus 2 Wohnungen. Und durch unseren Eingriff legen wir sozusagen diese Wohnungen zusammen.
4: Durch den Umbau entsteht über 2 Geschosse eine große neue Wohneinheit. Darin wird es 5 Kernwohnungen mit jeweils einem Bad sowie Küche, Schlaf- und Wohnbereich geben. Diese sogenannten Nuklei nutzen die Parteien jeweils für sich. Dazu kommen 8 Zimmer, die Parteien je nach Bedarf mieten oder wieder abgeben können. Innerhalb einer Wohneinheit sind die Brandschutzanforderungen gering.
5: Das bedeutet, der Flur kann möbliert werden. Die Türen zum Flur müssen nicht irgendwie Obertürschließer haben oder so, sondern die können einfach auch offen stehen. Das Maximum ist natürlich, dass alle Türen offen sind und es einfach eine Wohngemeinschaft ist. Und das ist auch das, was uns sehr interessiert, was da passieren wird.
4: Schon im Juni sollen die ersten Probebewohner einziehen. Eine Heizung gibt es nicht, deshalb läuft der Testbetrieb nur bis Ende September. Nächstes Jahr bezieht das Team in einer zweiten Testphase ein weiteres Geschoss mit ein. Christiane Görgen ist eine von mehr als 100 Interessentinnen. Sie hat noch nie in einem Plattenbau gewohnt und ist heute das erste Mal auf der Baustelle. Die 37-Jährige will, wenn es klappt, mit ihrem Hund Momo und ihrer Freundin einziehen.
6: Die Luke hier geht nach vorne mit Balkon.
5: Genau. Und die anderen gehen nach. Die Zimmer gehen nach hinten.
6: Ich habe richtig Bock, das auszuprobieren. Also ich habe sowohl in WGs gewohnt als auch alleine und so ein semi-gemeinschaftliches Wohnen, das sich je nach Bedarf ändern kann, das finde ich richtig gut. Dann braucht man nicht umziehen und kann trotzdem entscheiden, zusammen zu kochen, weil man die Küche zum Flur hin öffnet. Oder halt das Privatbewohnen, je nachdem, wonach es gerade ist.
4: Das Team nutzt alles, was es im Plattenbau und in anderen verlassenen Wohnungen findet. In einem Zimmer stapeln sich abmontierte Waschbecken, Teller mit Goldrand und ausrangierte Spiegel. Nebenan bastelt die Architekturstudentin Dora neue Lampen zusammen.
7: Bei der neuen Lampe habe ich so einen alten Betonstück aus der Baustelle genommen. Dann diese Glaskugel, die ist auch original.
4: Für Dora und die anderen ist das Projekt gleichzeitig eine Lehrveranstaltung.
5: Die Studierenden machen einen Kurs bei uns, haben am Entwurf mitgearbeitet, arbeiten hier auf der Baustelle mit und machen dann während dem Betrieb ihre eigenen kleinen Forschungsaufgaben, also dokumentieren irgendein Thema im Quartier oder führen eine Veranstaltung im Hof durch.
4: Der Umbau wird durch Fördermittel und Sachspenden von Unternehmen finanziert. Die Forschenden begleiten das Wohnprojekt mit 5 Promotionen auch wissenschaftlich. Unter anderem beschäftigen sie sich mit innovativen Bauteilen.
5: Die Idee als solche ist eigentlich typologieunabhängig, aber hier haben wir halt die Chance gekriegt und es ist natürlich für uns umso spannender, dass der WBS 70 ein Typ ist, den es so oft gibt und dass es auch gleichzeitig halt ein Thema ist, wie man mit diesen Gebäuden umgeht.
4: Das Projektteam übergibt die Wohnungen 2028 wieder an die Genossenschaft. Lipsia will die Wohnungen dann vermieten, in welcher Form auch immer.
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3: Wenn Sie Geld übrig haben, in welche Aktien würden Sie es anlegen, wenn Sie Geld damit verdienen wollen? Der Bereich Rüstung ist einer der wenigen in der deutschen Wirtschaft, der zurzeit verlässlich zulegt. Das spiegelt sich auch an der Börse wider. Während früher vorrangig große Firmen an die Börse gingen, waren es zuletzt eher kleinere Rüstungsfirmen, die den stärkeren Fokus auf Verteidigung nutzten. Anne-Kathrin Beck aus der ARD-Finanzredaktion.
8: Der Rüstungsboom verändert die Börsenlandschaft in Deutschland maßgeblich. Mit Elektrowac ist bereits das 8. Unternehmen an der Börse gelistet, das in der Verteidigung bzw. Rüstung aktiv ist. Neben Rheinmetall, Hensoldt, Renk Group, MTU, Gabler, Vincorion und TKMS. Dabei zeichnet sich vor allem ein Trend ab. Während früher vor allem große, etablierte und zum Teil milliardenschwere Konzerne den Gang an die Börse wagten, waren es zuletzt häufig kleinere Unternehmen. Mit Vincorion und Gabler Group waren es beispielsweise klassische Mittelständler mit 900 bzw. 240 Mitarbeitern und Umsätzen von 240 Millionen bzw. 60 Millionen Euro im vergangenen Jahr. Auch der Börsenneuling Elektrowac gehört eher zu den kleinen Unternehmen. Die Firma aus Niederbayern, die sogenannte hermetische Glas-Metall-Versiegelungen für die Automobilbranche sowie für die Verteidigungsindustrie herstellt, erzielte im vergangenen Geschäftsjahr einen Umsatz von 98 Millionen Euro. Das stellt auch Marc Richter, Händler und Kapitalmarktexperte bei der Steubing AG, fest.
9: Ja, wir haben sehr, sehr viele Rüstungsunternehmen oder viele Unternehmen, die sich flaggen mit dem Thema Aerospace und Defense und da einfach Geld einsammeln wollen, weil das ist gerade das Thema. Und da gibt es eben kleinere Unternehmen in Deutschland, die, ich sag mal, eine Art Zulieferer beispielsweise sind oder generell in diesem Thema aktiv sind, die einfach dieses Momentum des Marktes nutzen wollen.
8: Dabei sei die Größe allein häufig kein Kriterium mehr, von dem abhängt, ob sich der Börsengang für ein Unternehmen lohnt oder nicht. Vielmehr gehe es um die Wachstumsaussichten und die sind vor allem bei Unternehmen, die in der Rüstung oder Verteidigung aktiv sind, durchaus gut und zum Teil deutlich besser als in anderen klassischen Branchen.
9: Im letzten großen Börsengang beispielsweise von Porsche haben wir auch gesehen, wie die Porsche-Aktie sich entwickelt hat. Automobil bzw. auch Zulieferer haben sehr, sehr stark zu kämpfen. Währenddessen zum Beispiel ThyssenKrupp Marine eben einen positiven Börsengang hingelegt hat und quasi genau auch in diese Kerbe schlägt mit Aerospace und Defense.
8: Firmen wie Gabler, Vincorion oder Elektrowac kommen demnach zur richtigen Zeit und nutzen das gesteigerte Interesse an Verteidigung sowohl von Seiten der Anleger als auch von Seiten der Staaten. Deutschlands Rüstungsausgaben sind im vergangenen Jahr um mehr als ein Fünftel gestiegen auf insgesamt 97 Milliarden Euro, wie aus einem Bericht des Internationalen Stockholmer Friedensforschungsinstituts hervorgeht. Deutschland hatte damit im vergangenen Jahr die 4. Militärausgaben der Welt. Den börsennotierten Rüstungsfirmen beschert das vor allem volle Auftragsbücher.
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3: Immer häufiger sparen Unternehmen beim Servicetelefon und setzen statt Menschen KI ein. Aber die künstliche Intelligenz arbeitet nicht immer fehlerfrei. Und diese Fehler sind dann nicht nur ärgerlich, sie können auch teuer werden. Die Frage ist, wer haftet dann? Der Entwickler, die Plattform oder am Ende der Nutzer selbst? Das Thema jetzt im ARD-Radio-Report Recht mit Elena Radatz.
10: Stellen Sie sich vor, Sie wollen einen Flug buchen, stellen dazu der Airline online eine Frage und bekommen vom Chatbot die falsche Information. Sie verlassen sich auf die Antwort und buchen den Flug und bleiben am Ende auf unerwarteten Kosten sitzen. Aber wer übernimmt die, wenn doch die künstliche Intelligenz den Fehler gemacht hat und nicht Sie als Nutzer? Wer haftet generell für Fehler der künstlichen Intelligenz? Darüber haben wir ausführlich mit Jörg Heidrich gesprochen. Er ist Fachanwalt für IT-Recht und nutzt die KI nicht nur vielfältig in seinem Arbeitsalltag, sondern beschäftigt sich auch intensiv mit allen Rechtsfragen rund um die Nutzung von künstlicher Intelligenz. Bevor wir tiefer in das Thema einsteigen, stellt sich aber erstmal die Frage, was bedeutet Haftung denn in Bezug auf künstliche Intelligenz?
11: KI-Haftung ist letztendlich die Frage, wer für die Schäden oder eben für Rechtsverstöße verantwortlich ist, die durch den Einsatz von KI-Systemen verursacht werden. Das heißt also, wir haben hier eine Frage, wie wir diese KI-bedingten Fehler in dem klassischen juristischen Haftungsregimen, ist es ein Vertragsrecht, ist es Delikt, ist es Produkthaftung, wie wir das da unterbringen. Weil wir hier natürlich das Problem haben, die KI selber ist ja kein Rechtssubjekt. Ich kann die KI selber nicht verklagen, ich kann vielleicht den Anbieter verklagen, aber die KI ist einfach erstmal Neutrum.
10: Ein Neutrum, das aber durchaus gerne mal falsche Inhalte produziert. Der Fall, den ich Ihnen gerade geschildert habe, ist einem Mann aus Kanada tatsächlich passiert. Er wollte nach dem Tod seiner Großmutter einen Flug in die Heimat buchen. Online bot die Airline sogenannte Trauertarife an, also vergünstigte Flüge für Familienmitglieder, die einen Angehörigen verloren haben. Auf der Webseite der Airline hat er dann den Chatbot gefragt, ob er den Rabatt auch noch nach der Buchung des Last-Minute-Tickets bekommen kann. Der Chatbot hat ja gesagt. Er könne sich das Trauerangebot auch nach der Buchung noch als Rabatt erstatten lassen. Der Mann hat sich darauf verlassen, gebucht und wollte anschließend den Rabatt. Die Airline aber meinte, nee, das machen wir nicht. Letztlich musste den Fall 2024 ein Gericht in Kanada entscheiden und das meinte, die Airline haftet für die falsche Info des Bots und muss dem Kunden jetzt nachträglich den Rabatt von $650 zahlen. Denn, so das Gericht, Aussagen von einem Chatbot seien den Aussagen, die eh schon auf der Webseite des Unternehmens stehen, gleichzusetzen. Also ein sehr kundenfreundliches Urteil. Aber nicht immer ist es so leicht auszumachen, wer denn nun für Fehler der künstlichen Intelligenz haftet. Schließlich ist die KI ja nicht einfach so eine Software, sondern ist rechtlich viel schwieriger zu fassen, wie uns Jörg Heidrich an einem weiteren Fallbeispiel erläutert hat.
11: Gehen wir jetzt mal so von klassischer generativer KI aus, oder Anwälte benutzen das, um sich ein Gutachten damit zu schreiben, und sie benutzen es vielleicht nicht besonders gut und lesen dann hinterher nicht ordentlich genug durch und da sind ein paar Fehler drin. So, und dann ist jetzt die Frage, wer haftet dafür, weil der Anwalt ja erstmal nicht primär den Fehler gemacht hat. Sein Fehler ist es nicht nochmal ordentlich zu lesen. Da stellt sich jetzt halt die Frage, haftet der Anwalt oder möglicherweise ChatGPT dazu oder OpenAI oder kann der Anwalt sich Regress holen? Das sind so Fragen, die noch relativ ungeklärt sind.
10: Bei der Frage, wer jetzt konkret gerade stehen muss für Fehler der KI, kommt es laut dem IT-Fachmann eben auch darauf an, wer die KI benutzt.
11: Wenn es jetzt so eine klassische Fehlinformation ist, wo in so einem Chatbot aufgetaucht ist und derjenige, der dann ein Ticket gekauft hat, hat zu viel bezahlt. Das ist natürlich ein Problem von der Airline, die diesen Chatbot benutzt hat. Wenn ich jetzt einen Angestellten benutze, ist es auch mein Problem. Oder wenn ich einen externen Dienstleister benutze, da würde ich die KI eher in diesem Bereich ansiedeln. Und halt sagen, wer die KI benutzt, sollte oder muss sich bewusst sein, was er da macht. Und der übernimmt dann letztendlich auch die Haftung dafür.
10: Wir müssen uns also dessen bewusst sein, dass die künstliche Intelligenz rechtlich nicht direkt in die Verantwortung genommen werden kann. Allerdings wird die künstliche Intelligenz auch immer autonomer. Sie trifft Entscheidungen mit realen Folgen, zum Beispiel beim autonomen Fahren. KI ist da weitaus mehr als nur ein Werkzeug. Wir als Nutzer haben auf sie in diesen Fällen ja kaum Einfluss. Die Haftung läge in den Fällen wohl bei den Unternehmen, das die KI verwendet. Aber gegen die vorzugehen, davon rät Jörg Heidrich ab.
11: Das hat man schon häufig versucht, mit eher geringem Erfolg. Dass man dann halt sagt, hier OpenAI oder die Betreiber von Claude oder Google als Betreiber von Gemini, ihr seid jetzt dafür verantwortlich, dass die KI hier Unsinn erzählt hat, deswegen nehme ich dich in Regress. Das ist aber speziell aus Deutschland sehr, sehr schwierig, weil natürlich man müsste dazu in aller Regel in den USA klagen. Also schon das möchte man nicht und dann müsste man halt wirklich nachweisen, hier die KI hat den Fehler gemacht und man hat dann sicherlich auch immer eine Mitschuld, weil man nicht ordentlich kontrolliert hat. Also das ist ganz schwer, da dann auf den KI-Anbieter zuzugreifen, aber das wäre zumindest möglich.
10: Die Möglichkeit einer Klage gäbe es also, aber aus finanzieller Sicht rät Jörg Heidrich Privatpersonen eher davon ab, solche Unternehmen zu verklagen. Zu groß die Kosten, zu klein die Chancen, seinen Schaden dann auch wirklich ersetzt zu bekommen. Dennoch gibt es Fälle, in denen ein Anbieter bzw. der Betreiber eines KI-Bots erfolgreich verklagt worden ist. Bei einem sehr besonderen Fall ging es um die Haftung von Grok. Das ist die KI von Elon Musk, die auf X, also dem sozialen Netzwerk, unter anderem verfügbar ist. Laut Jörg Heidrich eine inhaltlich sehr manipulierbare KI.
11: Die kann man da befragen dann halt in so einem Chat und der ist dann auch öffentlich. Und da hat sich die KI sehr despektierlich über jemanden geäußert und den, ja, ich würde schon sagen, diffamiert. Und dagegen konnte man dann klagen, was aber eine Besonderheit war, weil diese Aussage halt öffentlich war.
10: Dafür muss man wissen, dass alles, was Grok da auf X von sich gibt, für alle öffentlich ist. Jeder kann das sehen, ganz im Unterschied zu einem normalen Ergebnis von ChatGPT.
11: Deswegen ist das so ein bisschen so ein Sonderfall für diese Grok-Geschichten, den ich jetzt nicht auf andere KIs übertragen würde. Aber da waren die halt erfolgreich und haben, glaube ich, eine einstweilige Verfügung durchbekommen, dass Grok das gefälligst zu unterlassen hat, sie zu beleidigen. Zu Recht auch.
10: Es klingt schon insgesamt ein bisschen durch. Wir, die Nutzer der KI, tragen immer auch einen Teil der Verantwortung. Aber wo liegt sie denn nun, die Grenze zwischen Vertrauen in die Technik und Eigenverantwortung?
11: Ich würde ehrlich gesagt sagen, als jemand, der sehr viel KI nutzt, es ist meine Aufgabe, und so sieht es auch so ein bisschen der Gesetzgeber im AI Act, das nochmal zu kontrollieren und dann dafür die Verantwortung zu übernehmen, wenn ich es veröffentlichen möchte. Und da sehe ich eigentlich die KI, wenn sie grobe Fehler macht, gar nicht so sehr als Verantwortlicher, sondern das bin dann tatsächlich eher ich, der das kontrollieren muss.
10: Kontrolle ist also nach wie vor das Wichtigste, wenn ich mit KI arbeite. Einfach so auf die Aussagen der KI verlassen, davon rät der Fachanwalt für IT-Recht Jörg Heidrich dringend ab. Und wenn die KI falsches Zeug über mich verbreitet und ich will dagegen vorgehen, ist unser deutsches Recht darauf schon vorbereitet? Es gibt zumindest einige juristische Neuerungen, meint Jörg Heidrich.
11: Man hatte die Idee, ein KI-Haftungsgesetz zu machen auf europäischer Ebene. Das hat man jetzt erstmal nicht gemacht. Aber es gibt Produkthaftungsrichtlinien für Software und da fällt auch KI drunter. So dass das in diesen Fällen, die aber jetzt auch nicht so furchtbar häufig sind, überhaupt sind diese Fälle nicht so wahnsinnig häufig. Es gibt wirklich nur eine Hand von Urteilen, die da mir eine Entlastung verschafft, wenn ich gegen den KI-Anbieter vorgehen will, also gegen die ChatGPTs dieser Welt. Da, das wird ein bisschen einfacher werden.
10: Es gibt also schon noch einiges zu tun, um unser Leben mit der künstlichen Intelligenz auch rechtlich abzusichern. Auch und gerade auf europäischer Ebene. Die Europäische Union will einerseits die Grundrechte von uns allen schützen, aber natürlich auch bestehen gegen KI-Pioniere aus den USA. Mit dem EU-AI-Act, der jetzt schrittweise in Kraft tritt, ordnet sie die KI-Systeme quasi in unterschiedliche Risikostufen ein. Unternehmen müssen die Nutzung der KI kennzeichnen und auch, wofür sie verwendet wird. Einige KI-Praktiken sind sogar verboten, weil sie die Entscheidung von Menschen manipulieren können. Mit Haftung hat der EU-AI-Act erstmal wenig zu tun, sondern mit dem Einhalten bestimmter Regeln, also Compliance. Klingt zwar erstmal gut für uns als Nutzer, Jörg Heidrich ist dennoch kein Fan des EU-AI-Act.
11: Naja, ich bin ja jemand, der viel KI nutzt und gerne KI nutzt und ich sehe auch das Risiko. Was ich jetzt nicht besonders sinnvoll finde, ist Menschen mit Compliance-Pflichten oder Unternehmen in diesem Fall mit Compliance-Pflichten zu überhäufen. Also es gibt eine lange Liste, was man machen muss, bis hin zu irgendwelchen Grundrechteabschätzungen, wo man Leute interviewen muss. Einiges, was drin steht, wir wollen keine Überwachung an einem Arbeitsplatz und sowas, da bin ich völlig d'accord, aber es gibt halt Pflichten, die jetzt auch keinem wirklich helfen.
10: Letztlich kann man einfach nicht alles regulieren. Gerade im Hinblick auf die Nutzung von KI bleibt es auch immer noch dem Nutzer überlassen, wie viel Verantwortung er an die künstliche Intelligenz abgibt. Und das habe ich nach dem Gespräch mit dem IT-Rechtler Jörg Heidrich verstanden. Vertrauen sollte man der KI besser nie. Kontrolle ist besser. Und wenn sich die Information der KI als falsch herausstellt, hat man besser einen Screenshot gemacht, um der KI die Falschinfo nachweisen zu können.
3: Das war der ARD-Radio-Report Recht mit Elena Radatz. 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
3: Als Robert Seethaler 2006 seinen ersten Roman veröffentlichte, stand er noch regelmäßig vor der Kamera. Und auch später, als er längst ein erfolgreicher Autor war, blieb er der Schauspielerei treu. Mit Büchern wie Ein ganzes Leben oder Der Trafikant hat sich der gebürtige Wiener auch international einen Namen gemacht. Jetzt ist ein neuer Roman erschienen, Die Straße. Katrin Krämer stellt ihn vor.
12: Dieser Roman schwingt. Alles greift ineinander und kommt miteinander in Bewegung. Satzfetzen und Gedankensplitter, innere Monologe einer verliebten Blumenhändlerin und Smalltalk-Dialoge in der Bäckerei. Wie in einer Klangcollage fließen behördensprachlich abgefasste Beschwerden über ein Straßenfest genauso ein wie Dienstanweisungen im Haus Abendschein. Was sich in den Köpfen der Pflegeheimbewohner abspielt, und was in den Pflegekräften vor sich geht, wenn sie mal zur Besinnung kommen, ist auch zu hören.
13: Heute Nacht ist es ruhig. Manchmal spricht einer im Schlaf, aber wenn hier im Schwesternzimmer das Radio läuft, ist selbst das Husten kaum zu hören. Am liebsten ist mir die Zeit zwischen 3 und 4. Da liegen sie in ihren Betten und treiben dahin wie in kleinen Booten. Jeder für sich ganz allein auf dem tiefen schwarzen Meer aus Benzodiazepinen.
12: Vordergründig stehen die Ereignisse im Haus Abendschein natürlich für den Tod und das Lebensende. Aber die Hoffnung stirbt hier, sowie für viele in der Straße, zuletzt.
14: Es ist ein Buch übers Leben. Der Tod interessiert mich ja nur, um dem Leben nahe zu kommen. Und jeder dieser Menschen kämpft für jeden Augenblick in seinem Leben. Das ist das Einzige, was mich wirklich interessiert. Der Kampf, nicht nur im Widerstand, sondern für den nächsten Tag, für den nächsten Augenblick.
12: Widerstand zeigen auch die Bewohner der Heidestraße, die man aus ihren Wohnungen haben will, damit Investoren im Zusammenspiel mit dem Magistrat ihre schnieken Stadtentwicklungsprojekte vorantreiben können, die der Straße, dem Gewachsenen und Gewohnten, die Seele rauben. Die Methoden sind entsprechend perfide. Die Häuser werden unbewohnbar gemacht, indem den Mietern die Heizungen abgeschaltet werden.
13: Die Hausverwaltungen sind gekauft, die Behörden bestochen. Einige von uns haben bereits dem Druck nachgegeben. Die 27 ist praktisch verloren. Die 25 und die 29 sind als nächstes dran.
12: Die Straße hat keinen klassischen Handlungsstrang. Stattdessen gibt die Vielstimmigkeit den Ton vor und den Takt an. Und Seethaler dirigiert seine Protagonisten und Randfiguren mit leichter Hand durch die Erschütterungen und Schicksalspaukenschläge eines Jahres von November bis November. Als Kontrapunkt webt er immer wieder bestürzend beglückende, melodisch-poetische Momente ein, die sich mitunter sogar in Beamtenbüros abspielen.
13: In der Nacht hat es geregnet, doch jetzt beginnt der Himmel sich zu bewegen, so als zöge jemand langsam eine schwere bleigraue Decke von den Dächern. Von den Traufen lösen sich letzte Tropfen. Die Morgensonne blitzt in Fenstern Regenrinnen, Autorückspiegeln und legt breite Lichtbalken ins Magistratsfoyer, in dem goldene Staubflöckchen tanzen.
14: Das fast für mich selbst immer unglaublicher ist, dass ich das während der Arbeit ja nicht wirklich komponiere, sondern ich folge da wirklich Schritt für Schritt dem Moment, dass es wird ein Augenblick neben den anderen, hinter den anderen gesetzt und dann kommt sowas dabei raus.
12: Sowas? Das Resultat von Robert Seethalers mehr intuitiver denn kompositorischer Schreibarbeit, wie er sagt, ist ein Roman wie ein Resonanzkörper. Die aus ihm wiederklingenden Stimmen der Straßenbewohner machen die Straße zu einem allumfassenden, einzigartigen und schwingenden Erlebnisraum.
3: Katrin Krämer über Robert Seethalers neuen Roman Die Straße, erschienen im Klaassen Verlag. 240 Seiten kosten 25 Euro. Die Zitate stammen aus der gleichnamigen Hörbuchfassung, die bei DAV herausgekommen ist. Der Sprecher ist Matthias Brandt.
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3: Die SPD, die Grünen und die Linke haben erklärt, dass sie nicht mehr auf der Plattform X aktiv sein werden. Sie kritisieren, dass das Netzwerk zunehmend Desinformationen verbreitet, seitdem es dem Tech-Milliardär Elon Musk gehört. Das Nachrichtenportal T-Online hat dazu ein Pro und Contra veröffentlicht. Die Befürworterin des koordinierten Rückzugs argumentiert, dass sich jede Partei fragen muss, wie sie ihre Energie sinnvoll investiert, um die Menschen zu erreichen.
15: Schon vor Musks Übernahme stand die Frage im Raum, ob auf Twitter nicht nur eine selbstreferenzielle Bubble aus Journalisten und Politikern aktiv ist. Ernsthafte Debatten waren auch damals schon selten. Aber spätestens seit Musk die Geschicke steuert, kommunizieren Parteien dort in einem mehr als fragwürdigen Umfeld, in dem nicht mal mehr der Anschein herrscht, es ginge noch irgendwie um Austausch. Es ist zweifelhaft, ob die Politik auf X überhaupt noch echte Menschen erreicht oder nicht vornehmlich Futter für Bots bietet. Der Abgang ist also nicht nur eine moralische Frage, sondern auch eine Kosten-Nutzen-Rechnung.
3: Der Gegner des Exits findet, es gebe auf der Plattform noch Dinge zu lernen, zu bewegen und richtigzustellen.
15: X ist ein Barometer für den Druck im Land, ein Seismograph für die tektonischen Bewegungen, die die Schollen der Gesellschaft gegeneinander pressen. Wer Müll und Quatsch mühevoll beiseite schiebt, der stößt auf Fragen, die unbequem sind und nur zu oft unbeantwortet. Wie gehen wir mit Migration um? Wie wird Identitätspolitik jenseits der Straße wahrgenommen? Welche Ungerechtigkeiten muss der Staat angehen? Was alles funktioniert nicht mehr in unserem Land? Welche existenziellen Sorgen und Nöte treiben diejenigen Bürger um, die sich aus anderen Plattformen politischer Partizipation längst frustriert zurückgezogen haben? Und wer sind diese Leute? Und wie kann man sie für den Diskurs zurückgewinnen?
3: Der Tagesspiegel aus Berlin schreibt, SPD, Grüne und Linke machten einen falschen Schritt zur falschen Zeit.
15: Durch die Aktionen steht unweigerlich der Eindruck, dass diejenigen, die sich daran beteiligen, von anderen Weltbildern, von konträren Ansichten, lieber nicht so sehr gestört werden wollen. Was für ein Fehler. Denn wenn nicht einmal Spitzenpolitikerinnen und Politiker mehr aushalten, dass auf X auch Bots unterwegs sind, dass Propaganda betrieben wird, dass nicht debattiert wird wie im Leistungskurs Gemeinschaftskunde. Wer bleibt denn noch übrig, um schwierige Debatten zu führen? Darum geht es am Ende, die Demokratie zu verteidigen? Das Zurückziehen in die eigene Filterblase ist ein Grundübel der politischen Debattenkultur. Wer dem anderen Lager nicht zuhört, der kann auch nichts dazu lernen. Wer die eigene Weltsicht nicht hinterfragt, der kann keine Fehler korrigieren. Wer die Gegenseite nicht mehr zu überzeugen versucht, der kämpft nur noch für sich selbst.
3: Auch das Straubinger Tagblatt steht der Aktion kritisch gegenüber. Die drei Parteien machten mit ihrem Rückzug genau das, was sie eigentlich kritisieren.
15: Sie geben Raum ab, statt ihn zu besetzen oder gar zu verändern. Während SPD, Grüne und Linke X verlassen, bleiben genau jene Akteure dort, die die Verrohung in den alles andere als sozialen Medien befeuern. Der Rückzug kann so leicht zum strategischen Fehler werden und wie eine Kapitulation wirken. Wenn es ungemütlich wird, überlässt man das Feld den Radikalen.
3: Das waren die Standpunkte, zusammengestellt von Janine Artist.
15: Demokratische Parteien haben bei X keine faire Chance mehr,

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1: Um 1 Uhr mit Ronald Lessig. In der Leipziger Innenstadt hat ein Mann mit seinem Auto mindestens 2 Menschen getötet. Offenbar handelt es sich um eine Amoktat. Aus der Nachrichtenredaktion Martin Seiler.
2: Mehrere Passanten wurden verletzt, manche schwer. Viele Augenzeugen erlitten einen Schock. Bei dem Fahrer handelt es sich um einen 33-jährigen Deutschen aus dem Raum Leipzig. Er konnte festgenommen werden und habe sich dabei nicht gewehrt, hieß es. Über das Motiv des Mannes ist nichts bekannt. Hinweise auf weitere Beteiligte gibt es laut Staatsanwaltschaft nicht. Sie ermittelt wegen des Verdachts des zweifachen Mordes und des versuchten Mordes. Nach MDR-Informationen gibt es Hinweise darauf, dass der Festgenommene erst kürzlich aus einer Psychiatrie entlassen wurde.
1: Im Krieg gegen die Ukraine hat Russland eine einseitige Waffenruhe für den 8. und 9. Mai ausgerufen. Die Ukraine reagierte mit einer eigenen einseitigen Waffenruhe. Diese soll schon am 6. Mai beginnen. Wie lange sie gelten soll, ließ Präsident Zelensky offen. Am 9. Mai feiert Russland den Sieg über Nazi-Deutschland. In der Straße von Hormus beschießen sich offenbar iranische und amerikanische Streitkräfte. Das US-Militär hat nach eigenen Angaben mehrere feindliche Boote versenkt und damit auf deren Attacken reagiert. Die Vereinigten Arabischen Emirate melden Angriffe durch Drohnen und Raketen. Aus Istanbul Simon Riesche.
3: Wenn sich das alles so bestätigt, dann zeigt das, dass der Iran nach diesen jüngsten Entwicklungen offenbar wieder dazu übergeht, arabische Nachbarstaaten am Golf anzugreifen. In diesem Fall die Vereinigten Arabischen Emiraten, denen der Iran ja vorwirft, ein Verbündeter der USA und Israels zu sein. Das emiratische Verteidigungsministerium spricht von Marschflugkörperangriffen, von Drohnenangriffen. Eine Ölanlage soll dabei in Brand geraten sein. Also das sind dramatische Entwicklungen. Die Zeichen stehen einmal mehr auf Eskalation und nach Waffenruhe sieht das Ganze überhaupt nicht mehr aus.
1: Bundesverkehrsminister Schnieder hat den Tankrabatt gegen Kritik verteidigt. Im Gespräch mit dem Redaktionsnetzwerk Deutschland sprach der CDU-Politiker von einer richtigen Entscheidung. Viele Menschen und bestimmte Branchen seien auf das Auto oder den LKW angewiesen und bräuchten Unterstützung. Seit 1. Mai gilt eine Steuersenkung auf Diesel und Benzin von rund 17 Cent pro Liter. Allerdings sind Spritpreise nicht in der entsprechenden Höhe gefallen, was für Kritik sorgt. Das waren die Nachrichten. Das Wetter in Deutschland. Im Norden und Süden meist trocken, sonst gebietsweise Schauer oder Gewitter bei 13 bis 3 Grad. Tagsüber im Norden und Süden trocken, sonst zeitweise Regen oder Gewitter bei bis zu 12 Grad auf den Nordseeinseln und 26 Grad in Niederbayern. Am Mittwoch Wolkenschauer und Gewitter, im Norden freundlicher bis 22 Grad, am Donnerstag gebietsweise Regen bis 19 Grad. Es ist 1.03 Uhr.
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4: Die A1 Hamburg Richtung Bremen ist zwischen Hamburg-Stellhorn und Harburg wegen einer Nachtbaustelle bis 5 Uhr gesperrt. Die Umleitung führt über die U76. Die A1 Bremen Richtung Osnabrück ist zwischen Wildeshausen West und Dreieck Ahlhorner Heide wegen einer Nachtbaustelle bis 5 Uhr gesperrt. Die Umleitung führt ab dem Dreieck Stur über die A28 nach Delmenhorst, dann weiter auf die A29 Richtung Süden und leitet am Dreieck Ahlhorner Heide zurück auf die A1. Die A4 Frankfurt Richtung Dresden ist zwischen Glauchau Ost und Hohenstein-Ernsttal wegen Bauarbeiten bis ca. 5 Uhr gesperrt. Die A8 München Richtung Salzburg ist zwischen Traunstein-Siegsdorf Ost und Bad Reichenhall wegen Bauarbeiten bis ca. 6 Uhr gesperrt. Die Umleitung führt über die U91. Die A43 Wuppertal Richtung Recklinghausen ist zwischen Bochum-Riemke und Kreuz Recklinghausen wegen Bauarbeiten gesperrt. Die A44 Düsseldorf Richtung Essen ist zwischen Hetterscheid und Velbert Nord wegen Bauarbeiten bis Anfang Juli gesperrt. Die Autobahn 71 Erfurt Richtung Suhl ist zwischen Gräfenroda und Oberhof wegen Tunnelwartungsarbeiten bis ca. 6 Uhr gesperrt. Die A115 Dreieck Nutetal Richtung Dreieck Funkturm ist zwischen Kreuz Zehlendorf und Spanische Allee bis 5 Uhr gesperrt. Und die A535 Wuppertal Richtung Velbert ist zwischen Dornab und Wülfrath wegen Bauarbeiten noch bis 5 Uhr gesperrt.
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4: Und die kommt aus den Studios von NDR Info in Hamburg. Am Mikrofon begrüßt sie Sven Hasenclever. Die Regierung ist jetzt ziemlich genau ein Jahr im Amt. Ein Jahr, in dem viel Streit öffentlich ausgetragen wurde. In Umfragen zeigt sich eine große Mehrheit unzufrieden mit der Regierungsarbeit. Wie schaut der Bundeskanzler auf dieses Jahr? Darum ging es bei Karin Mioska im Ersten, als Gast Friedrich Merz. Und der Bundeskanzler erhöhte den Druck auf den Koalitionspartner SPD, er forderte mehr Entgegenkommen. An Katrin Mellmann mit einem Stimmungsbild aus Berlin.
5: Sag mir, wo die Blumen sind. Zum Jubiläum ein Jahr schwarz-rote Koalition sind keine in Sicht. Bundeskanzler Friedrich Merz von der CDU schickt dem Koalitionspartner SPD keinen Strauß, sondern eine klare Ansage. In der Sendung Karin Mioska sagt Merz:
6: Ich bin bis jetzt sehr geduldig gewesen, auch im Umgang mit der SPD. Die SPD muss allerdings auch wissen, Kompromisse sind keine Einbahnstraße.
7: Alles, was ein Kanzler sagt, wird von den Leuten sehr, sehr wahrgenommen.
5: Matthias Miersch, Fraktionschef der SPD im Bundestag, hat dabei vermutlich auch die eigenen Leute im Blick, die sich an schmerzhafte Kompromisse erinnern dürften.
7: Von unseren Parteimitgliedern wird erwartet, dass wir eine klare Handschrift da auch sehen. Aber ich finde, wir haben im letzten Jahr viele Dinge auch angegangen und wir haben Kompromisse geschlossen. Beispielsweise das Thema Wehrdienst, was hoch umstritten war, das haben wir miteinander gelöst. Auch die gemeinsame europäische Asylpolitik, all diese Dinge.
5: Der Kompromiss, laut Duden eine Übereinkunft durch gegenseitige Zugeständnisse. Die Koalition hat letzte Woche zum Beispiel die Gesundheitsreform und Eckwerte für den Haushalt auf den Weg gebracht. Die drei Parteien, CDU, CSU und SPD, können Zugeständnisse machen. Aber Feierlaune lassen sie zum Einjährigen nicht aufkommen.
8: Wir haben ja die Besonderheit, dass sozusagen jede Seite glaubt, sich nicht hinreichend durchsetzen zu können.
5: Sagt Kanzleramtsminister Thorsten Frei von der CDU. Kompromiss heißt für ihn:
8: Eine Koalition ist auch nicht dann erfolgreich, wenn man sich auf den kleinsten gemeinsamen Nenner einigt, sondern wenn man große Lösungen zum Wohle des Landes schafft.
5: Große Lösungen bei Arbeit, Gesundheit oder Rente müssten für die SPD-Seite solidarisch ausgestaltet sein, fordert der SPD-Bundestagsabgeordnete Ralf Stegner.
9: Das ist unser Kompass, das weiß auch der Bundeskanzler. Insofern waren öffentliche Ermahnungen an die SPD-Seite jetzt nicht übertrieben klug oder jedenfalls nicht wirkungsvoll. Denn am Ende muss ein Kompromiss stehen. Den sollte die Regierung allerdings finden, denn Herr Merz hat recht, es gibt keine demokratische Alternative zu dieser Koalition.
5: Sie müsse weitermachen, sagt Linken-Chef Jan van Aken und hört auf sein Bauchgefühl, wenn er nach dem Fortbestand der schwarz-roten Koalition gefragt wird.
10: Wir haben hier eine Krise, die kriegen sie im Moment nicht in den Griff. Das heißt, die müssen sich zusammenraufen und wenn Merz sich da breitbeinig hinsetzt und die SPD muss auch mal Kompromisse machen, dann denke ich nur, ja, Merz, die muss auch mal Kompromisse machen.
5: Van Aken sagt, die Koalition werde in diesem Jahr nicht kaputt gehen. SPD und Union würden sich zusammenraufen, weil sie müssen. Deutlich schwärzer malt Franziska Brandner von den Grünen. Sie sieht die Bundesregierung kurz vor der Selbstaufgabe.
11: Man hat so das Gefühl, die stehen vor dem Abgrund und streiten darüber, wer daran schuld ist, dass man kurz vor dem Abgrund steht.
5: Reformen, die den Herausforderungen gewachsen wären, seien bisher nicht gelungen, sagt die Grünen-Chefin. Klar, von der Opposition gibt es auch keine Blumen zum Jahrestag.
4: Die Kritik des Kanzlers trifft auf eine Koalition, die ohnehin unter Druck steht. Von außen durch schwache Umfragewerte und im Inneren durch Meinungsverschiedenheiten bei Steuern und Rente und durch wachsenden Unmut, den es in beiden Lagern gibt, in der SPD und in der Union. Über diese Lage hat Jonathan Hadem mit Albrecht von Lucke gesprochen, Politikwissenschaftler und Redakteur der Monatszeitschrift Blätter für deutsche und internationale Politik. Und die erste Frage war, wie viel Zeit bleibt noch für die großen Reformpläne von Schwarz-Rot?
12: Daran muss man leider, sage ich, sehr, sehr große Zweifel haben. Denn das große Problem besteht ja darin, dass auf beiden Seiten, sowohl der Union als auch der SPD, der Eindruck entstanden ist, man komme zu wenig in den bisherigen Beschlüssen vor. Und jetzt hier, und da beginnt das Problem, im Sinne eines Schwarze-Peter-Spiels der SPD alleine den schwarzen Peter zuzuschieben, ihr müsst euch stärker bewegen, wird bei der SPD die Neigung nicht größer machen, dieser Koalition noch allzu viel Vertrauen zu schenken.
13: Wie schätzen Sie das denn ein? Welche Reformprojekte kann denn die Bundesregierung in den kommenden Wochen bis zur Sommerpause noch auf den Weg bringen?
12: Sie muss genau die drei genannten auf den Weg bringen. Das ist zunächst einmal die Gesundheitsreform, die immerhin jetzt ja im Kabinett beschlossen wurde. Jetzt kommen die Lesungen im Parlament und man kennt das alte Wort, es kommt nie etwas aus dem Parlament so raus, wie es reingekommen ist. Das sogenannte Strucksche Gesetz, das wird so sein. Wir können aber immerhin eines sehen, hier hat man immerhin schon mal ein Projekt, das in großem Maße geronnen ist. Und dass Kritik von beiden Seiten kommt, ist nicht immer das Schlechteste. Denn da sind es sowohl die Verbände der Gesundheitsverbände, aber auch die SPD. SPD-Seite, die beides kritisieren. Jetzt wird man sehen, ob man übereinkommt. Ein Problem bleibt. Es ist natürlich immer das Problem, dass bei der Gesundheitsversicherung die Bürgergeldempfänger, die nicht eingezahlt haben, also diejenigen, die von Staats wegen eigentlich per Steuer alimentiert werden müssten, dass sie mit einbezogen sind. Das ist das Grundproblem. Aber das Zweite ist dann natürlich vor allem die große Rentendebatte. Und da muss sehr, sehr viel passieren, denn das hat ja im letzten Jahr, das musste der Kanzler sogar eingestehen, allenfalls zu einem Provisorium gereicht. Und drittens die Steuerfrage. Die Steuerfrage wird natürlich ganz dramatisch davon abhängen, ob tatsächlich ein Wachstum vonstatten geht. Gelingt dieses Wachstum nicht, dann ist natürlich die Frage wieder drängend im Raum, wer wird die Entlastung der mittleren und unteren Einkommen leisten, wenn es nicht von oben was dazu gibt. Und gestern hat der Kanzler dieser Belastung der stärkeren Einkommen doch eine ziemlich rigorose Absage erteilt.
13: Liegt da auch einer der ganz großen Knackpunkte für Union, weil sie ihre Stammwählerschaft dann nicht zu viel zumuten kann? Und gleichzeitig wird sie ja dadurch auch so ein bisschen zum Bremser. Was bedeutet das für die Union?
12: Ja, absolut. Und gestern war das Wort des Kanzlers beim Joska ja schon ausgesprochen beredt. Er sagte, ich habe kein Mandat, die CDU umzubringen. Das war natürlich übrigens in Aufnahme des Wortes von Jens Spahn, der gesagt hatte, wir sind nicht bereit, mit der SPD unterzugehen. Das war Ausdruck des Unmuts und das ist momentan die größte Schwäche wahrscheinlich des Kanzlers, dass ihm seine eigenen Bataillone von der Fahne gehen. Also der Umstand in der Union, Menschen in hohem Maße ihren Unmut artikulieren, während auf der anderen Seite in der SPD ja auch keine allzu große Bereitschaft herrscht, noch mehr Kompromisse zu machen. Das ist das Problem. Und wenn es jetzt nicht gelingt, der Kanzler hat das immer wieder gesagt, die Grundvoraussetzung eines guten Koalitionsvertrages umzusetzen, nämlich mehr Wachstum, dann wird dieser Koalitionsvertrag vielleicht noch mehr auf Sand gebaut sein, als er jetzt es bereits ist.
13: Innerhalb der Koalition gibt es ja viele Spannungen in ganz unterschiedlichen Bereichen. An welchen Stellen könnten die Ministerinnen und Minister denn aufeinander zugehen, um aus diesen Grabenkämpfen herauszukommen und gemeinsame Regierungsarbeit zu machen?
12: Die allergrößte Notwendigkeit existiert natürlich in der Finanz- und Wirtschaftsfrage, denn dort sind die Hauptprobleme. Wir haben es ja erlebt in der Eskalation des Streites zwischen Katharina Reiche und Lars Klingbeil, dem Finanzminister und Vizekanzler. Wenn es in dem Bereich keine Einigung gibt, also bei der Frage, wie kommen wir zu den Finanzen und wie lösen wir das mit einer vernünftigen Wirtschaftspolitik, die auch nachhaltig ist, die also nicht nur ein Zurück ist zu fossilistischen Energien. Wenn es da keine Einigung gibt, dann geht das ins Mark. Denn eines hat der Kanzler die ganze Zeit völlig unterschätzt. Er sagte immer, ein Kanzler heute muss Außenkanzler sein, denn Außenpolitik ist Innenpolitik. Das Problem ist, wenn die Innenpolitik nicht funktioniert, kann Deutschland auch nach außen nicht stark auftreten. Und das hängt wiederum ganz entscheidend von einer vernünftigen Wirtschaftspolitik ab. Also wenn sich hier Vizekanzler, Finanzminister und Wirtschaftsministerin nicht einigen, dann sehe ich die Politik und die Koalition in ganz großen Schwierigkeiten.
4: Der Politikwissenschaftler Albrecht von Lucke.
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4: Es geht um Sicherheit und Wirtschaft. In Armenien findet das 8. Gipfeltreffen der Europäischen Politischen Gemeinschaft statt. In der Hauptstadt Erevan waren Staats- und Regierungschefs aus fast 50 Ländern, neben den Spitzen der EU-Staaten, auch Vertreter des Vereinigten Königreichs, mehrerer Staaten des Balkans und Kanadas. Auch der ukrainische Präsident Zelensky war vor Ort und es ging natürlich auch um die Lage in der Ukraine und um die Sicherheit Europas. Darüber hat Ingo Zamperoni in den ARD-Tagesthemen mit Sigmar Gabriel gesprochen, Vorsitzender der Atlantikbrücke e.V. Ihr Ziel ist, die Zusammenarbeit zwischen den Vereinigten Staaten und Deutschland zu fördern. Die erste Frage an Sigmar Gabriel: Ist der angekündigte Truppenabzug wirklich so eine Art Racheaktion von Trump für Friedrich Merz Aussagen oder nur ein weiterer Ausdruck dessen, wie Trumps USA sich von Europa abwenden?
14: Ich glaube, es ist auf der einen Seite natürlich erstmal das Zeichen dafür, dass Donald Trump weder Europa noch Deutschland besonders mag. Auf der anderen Seite ist es eine Entwicklung, die schon lange davor begonnen hat. Sie ist dann mal unterbrochen worden durch Joe Biden. Aber wenn Sie sich überlegen, dass wir zu Zeiten des Kalten Krieges das Zehnfache an Soldaten der Vereinigten Staaten bei uns hatten, dann ist das ein lang anhaltender Prozess. Und es bringt jetzt uns sicherheitspolitisch nicht in dramatische Lagen vor Ort, in der Ortschaft, die da betroffen ist, oder die Ortschaften, ist das anders, da ist das schwierig. Aber sicherheitspolitisch ist es jetzt keine Katastrophe.
15: Aber wie oft haben wir in den vergangenen Jahren das auch schon gesagt, das ist nicht so wild, das ist keine Katastrophe, aber das ist jetzt ein Weckruf, dass wir eigenständiger werden müssen. Und dann sind wir doch wieder schockiert. Warum fällt uns das irgendwie so schwer, uns auch innerlich von den USA da zu lösen?
14: Auf der einen Seite haben wir natürlich jahrzehntelang uns auf die USA verlassen können. Vielleicht zu sehr oder wahrscheinlich auch zu sehr. Auf der anderen Seite haben Sie recht, dieses Weckrufgerede kann ich auch nicht mehr hören. Es kommt jetzt darauf an, dass wir dem Taten folgen lassen. Die Bundesregierung tut das. Wir haben den Wehretat, den Verteidigungsetat dramatisch erhöht und machen das auch weiter. Wir haben die Produktion und auch die Truppenstärke der Bundeswehr. Schritt für Schritt erhöhen wir sie, damit wir endlich wieder eine Armee haben, die zur Territorialverteidigung fähig ist. Das haben wir lange Zeit nicht gedacht, dass wir das nochmal müssten. Und das tun wir jetzt. Auf der anderen Seite brauchen wir die USA auch in Zukunft. Da soll sich auch keiner sozusagen was vormachen. Europa und auch Deutschland kann nicht von heute auf morgen unabhängig werden. Und wir sollten jedenfalls von uns aus nichts tun, die USA zurückzuweisen. Was dort in den Vereinigten Staaten entschieden wird, können wir schwer beeinflussen. Aber es gibt auch dort, vor allen Dingen im Parlament, aber auch im Senat, in der Partei von Herrn Trump, viele, viele, die das nicht gut finden, was die Vereinigten Staaten da tun, weil es eigentlich nur Wladimir Putin und Russland in die Karten spielt.
15: Aber wo stehen wir da gerade? Kann man da wirklich noch von einer deutsch-amerikanischen Freundschaft sprechen, wenn die US-Regierung Europa nicht einfach als Wettbewerber, sondern dezidiert als Gegner sieht?
14: Ja, ich würde jedenfalls dazu raten, die Vereinigten Staaten nicht mit der amerikanischen Regierung zu verwechseln. Selbst nach der letzten Wahl haben die Hälfte der Amerikanerinnen und Amerikaner nicht Herrn Trump gewählt. Und derzeit sieht es ja eher so aus, als ob er bei den kommenden Wahlen im November eher noch verliert. Also das ist nicht der letzte amerikanische Präsident. Aber eines müssen wir wissen, egal wer dort Präsident wird, egal wer die Regierung stellt, die Tendenz, dass die Amerikaner sich aus den bisherigen Gebieten in Europa, eigentlich wollten sie es auch im Nahen Osten, das können sie jetzt nicht, sich eher zurückzieht und sich mehr in den pazifischen Raum, Asien, Pazifik orientiert, die wird sich nicht umkehren. Und wenn wir ehrlich sind, dann haben wir sogar ein Interesse daran, weil wir die Balance, auch die militärische Balance im Asien-Pazifik-Raum überhaupt nicht sichern könnten. Wir haben eine Chance in einem relativ langen Prozess, ich glaube nicht, dass das unter 10 Jahren zu machen ist, endlich selbstständig zu werden. Aber Sie haben vorhin recht gehabt, dafür bedarf es mehr, als alle paar Wochen mal zu sagen, da war ein Weckruf.
15: Aber wenn wir jetzt diesen Truppenabzug betrachten, das ist ja das eine, da sagen Sie, das ist nicht so wild vielleicht, aber viel gewichtiger ist dann, dass jetzt doch keine US-Mittelstreckenraketen hier stationiert werden sollen. Wie schätzen Sie das ein?
14: Ja, da haben Sie recht, das ist die schwierigere Entscheidung. Auf der anderen Seite wissen wir, dass auch deutsche Unternehmen daran arbeiten, solche Raketen zu bauen und zu entwickeln. Das dauert noch ein bisschen, aber auch da ist es nicht so, das ist ja kein sozusagen Nobelpreisfähiges technisches Wunderwerk, sondern da geht es um Investitionen und um die Entwicklung von entsprechend starken Raketenmotoren. Aber ich glaube, das werden wir auch schaffen. Ich halte das nicht für unüberwindbar. Also ich würde jedenfalls dazu raten, jetzt nicht in Panik auszubrechen und so den Kopf in den Sand zu stecken. Aber investieren muss man und man muss dann wissen, in welche Richtung wir marschieren wollen. Ich hoffe, das wissen wir alle in Europa.
15: Ja, Sicherheitspolitik ist das eine. Hinzu kommt jetzt aber auch noch eine erneute Zolldrohung gegen EU-Autos, träfe vor allem Deutschland. Wie ist da der richtige Umgang mit diesem US-Präsidenten? Eine Art Beschwichtigungskurs oder doch mit Stärke reagieren und gleich die Gegenzölle aus der Schublade holen?
14: Also erstmal will ich mal abwarten, ob die wirklich kommen. Wir wissen das noch gar nicht. Wir wissen auch nicht, wie die Rechtslage in den USA sich darstellt. Er ist ja mit der ersten Zollrunde vorm Gericht gescheitert. Ich finde, das darf man auch noch mal in Erinnerung rufen. Es ist ja nicht so, dass es keinen Widerstand gegen ihn in den USA gibt. Und dann, wenn es wirklich dazu kommt, dann finde ich es angemessen, wenn die Europäische Union entsprechend reagiert. Und dafür hat die EU ja sozusagen ihre Folterwerkzeuge mal auf den Tisch gelegt. Insbesondere was die großen Tech-Konzerne angeht, ist es ja nicht so, dass Europa sozusagen schutzlos ist. Das müssen wir dann auch machen. Wir merken doch, dass gegenüber dieser Regierung in den USA Diplomatie wenig hilft. Aber Stärke, was hilft? Dort, wo wir stark reagieren oder selber stark sind, das müssen wir übrigens wirtschaftlich noch viel eher werden als im Militärbereich, da haben wir eine Chance, uns auch gegenüber Trump durchzusetzen. Da, wo wir schwach sind oder wo wir schwach aussehen, auch wirtschaftlich schwach, da wird er uns vor sich hertreiben. Das sollten wir eigentlich aus der Geschichte gelernt haben.
15: Nun sind Sie ja Vorsitzender der Atlantikbrücke und die schlägt ja bewusst auch Pfeiler nach Kanada. Auch beim heutigen Treffen der Europäer in Erevan war der kanadische Premier dabei. Geht die transatlantische Brücke insgesamt nun eher zum nördlichen Nachbarn der USA?
14: Ich glaube nicht, dass man das gegeneinander ausspielen sollte, aber Kanada ist in der Tat für uns ein zunehmend wichtiges Land. Ich habe mich mal sehr als Wirtschaftsminister dafür eingesetzt, dass wir ein Freihandelsabkommen mit Kanada bekommen. Ich darf mal daran erinnern, damals haben Hunderttausende gegen ein Freihandelsabkommen mit Kanada demonstriert. Ein Land, das europäischer ist als mancher europäischer Mitgliedstaat. Das ist ein Land, das für uns wichtiger wird. Es gibt auch diese Kooperation im Militärbereich, Großbritannien, Frankreich, Kanada, Deutschland, einige andere, die die Ukraine unterstützen. Grenzen. Da zeigt sich, wie wichtig es ist, neben der Europäischen Union, aber innerhalb der NATO, einen starken Pfeiler zu haben, einen europäischen, aber eben auch zusammen mit Großbritannien und Kanada, einen, der über die Europäische Union hinausragt.
4: Sigmar Gabriel, Vorsitzender der Atlantikbrücke e.V. Der Mai ist da und die ersten Freibäder im Südwesten machen wieder auf. Doch immer weniger Kinder können sicher schwimmen. Darauf weisen die Deutsche Lebensrettungsgesellschaft, DLRG, Lehrerinnen und Bademeister nun schon seit Jahren hin. Aber einen Platz im Schwimmkurs zu bekommen, ist teilweise gar nicht so einfach. Unsere Reporterin Ulrike Brandt war bei einem Anfängerkurs im südpfälzischen Landau dabei.
16: Im Landauer Hallenbad Laola stehen 10 Kinder im Wasser. Sie fassen sich an den Händen, hüpfen im Kreis, tauchen unter und wieder hoch. Die Kinder machen einen Anfängerkurs bei der DLRG. Das Ziel, das Seepferdchen. Diese Plätze sind heiß begehrt und einige Eltern mussten lange warten.
17: Da mussten wir schon wirklich lange suchen, ne, uns auch in der Umgebung umgucken.
18: Es war einfacher als gedacht. Ich habe im Internet geschaut und habe gesehen, dass 3 Wochen später schon der nächste Schwimmkurs beginnt und da waren noch Plätze frei.
19: Eigentlich war es meine Mama, die die Enkelkinder alle angemeldet hat. Da waren die, glaube ich, 2 oder 3. Und dann waren wir auf der Warteliste. Und dann kam eine Mitteilung, dass er jetzt angemeldet ist mit 5¾.
16: Diese Warteliste gibt es jetzt nicht mehr. Die DLRG-Ortsgruppe in Landau hat sie abgeschafft. Eltern, die nachfragen, wann es endlich losgeht, Mails, die beantwortet werden müssen. Das sei zu frustrierend gewesen für beide Seiten, sagt DLRG-Ausbildungsleiter Philipp Schreiner.
20: Wir schreiben Kurse aus, was zu bedenken gibt. Wir haben immer noch eine riesige Nachfrage. Innerhalb von wenigen Minuten sind die Kurse in der Regel ausgebucht. Das heißt, wer zuerst kommt, malt auch und schnell zuerst und bekommt einen Platz.
16: In Landau gibt es noch einen Schwimmverein. In der Region private Schwimmanbieter, in einigen Freibädern Seepferdchenkurse. Die DLRG selbst hat jedes Jahr nur Platz für 60 bis 80 Kinder.
20: Also unser Leitsatz ist auch vom Nichtschwimmer zum Schwimmer, zum Schwimmer zum Rettungsschwimmer. Also wir möchten eigentlich jeden ausbilden, idealerweise noch weiter zum Rettungsschwimmer, zur Rettungsschwimmerin. Von daher sind wir da eigentlich sehr motiviert, geben unser Bestes. Aber natürlich ist es sehr frustrierend, wenn wir eben nicht jedem einen Platz anbieten können.
16: Die langen Wartezeiten für einen Schwimmkurs haben mehrere Gründe, sagt Philipp Schreiner. Wie überall im Südwesten sind erstens auch in der Pfalz Schwimmbäder marode. Der Platz ist begrenzt. Zweitens ist die DLRG angewiesen auf Ehrenamtliche, die die Kurse leiten können. Und drittens sind die Kids nicht mehr so fit wie früher.
20: Das ist so ein Thema, was wir regelmäßig auch den Eltern mitgeben und sagen, hier ist es wichtig, dass Kinder sich bewegen, nicht nur im Wasser, auch außerhalb des Wassers. Und auf der anderen Seite ist es auch wichtig, dass die Kinder in irgendeiner Form auch an Wasser gewöhnt sind.
16: Dann brauchen die Kinder nicht so viel Zeit, bis sie den Seepferdchenkurs bestehen. Andere Kinder können schneller nachrücken. In Landau ist der Kurs an diesem Tag fast zu Ende. Die Mütter freuen sich, was ihre Kinder schon können.
19: Die Arm- und Beinbewegungen hat er gelernt und jetzt sind sie ja im tiefen Becken. Da schwimmt er auch schon die ganze Bahn durch.
18: Vorher hatte er Angst vom Tauchen und jetzt ist er endlich bereit zu tauchen. Und es freut mich sehr, dass wir so einen riesen Fortschritt gemacht haben.
4: Warten auf einen Schwimmkurs, Ulrike Brandt berichtete aus Landau.
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4: Heute vor 60 Jahren kam der Frachter Fairland in Bremen an. Es war das erste Containerschiff, das in einem deutschen Hafen anlegte. Andreas Neumann blickt zurück.
21: Blaue Nacht, oh blaue Nacht am Hafen.
22: Seefahrtsromantik, besungen und verklärt in unzähligen Liedern und Schlagern. Meistens geht es dabei um die Zeiten, die die Seemänner im Hafen verbringen, während ihre Schiffe beladen werden. In dieser Zeit vergnügt sich der Matrose an Land und erlebt tolle Dinge. Soweit die Romantik, deren Ende dann aber in den 1950er Jahren besiegelt wird. Damals steht in den USA der Spediteur Malcolm McLean mal wieder mit seinem Lastwagen, vollbeladen mit Säcken und Kisten im Hafen und wartet darauf, dass die an Bord eines Schiffes gekramt werden.
23: Ich beobachte, wie sie loslegen, roll die Dinger runter, sie nehmen sie mit den Haken. Und ich sag mir, warum nehmen wir nicht den ganzen Aufbau vom Laster? Das war mein erster Gedanke. Nimm den ganzen Aufbau runter.
22: Die Idee lässt McLean nicht los und er entwickelt einen Transportbehälter im Grundmaß so groß wie LKW-Pritschen. Diesen stabilen Behälter kann man mitsamt Wareninhalt in einer Rutsche an Bord hieven. Der Frachtcontainer ist geboren und kommt in den USA gut an. In Europa, in Deutschland zumal, erstmal nicht so.
1: haben natürlich alle Reedereien mit ihren Kunden gesprochen und haben diskutiert, ob das gut wäre mit dem Container. Und selbst die Kunden haben gesagt, das sei Quatsch.
22: Erinnert sich der damalige Vorstand der Reederei Hapag-Lloyd, Karl-Heinz Sager. Aber MacLean lässt nicht locker. Er betreibt

0: Halb sechs war ich da, um sechs begann die Schicht. Dann hat man das ja zum ersten Mal gesehen. Man musste sich das natürlich auch erstmal richtig alles angucken, war klar. War ja Neuland für uns.
1: So neues Land, dass es keine wirklich geeigneten Kräne gibt, um die Container anzuheben. Beim ersten Versuch rutscht eine tonnenschwere Eisenbox ab und trifft das Führerhaus des Transport-LKWs, der an der Pier bereitsteht.
0: Haben wir Glück gehabt, dem Fahrer ist nichts passiert. Ja, und dann nachher lief das einigermaßen. Dafür, dass es das erste Schiff war, lief es einigermaßen rund.
1: Auf dem Siegeszug des Containers, der den Seehandel revolutionierte, war die Ankunft des ersten Containerschiffes in Bremen an der Weser am 5. Mai 1966 ein Meilenstein. Das war heute, vor 60 Jahren.
2: Der Stichtag war das von Andreas Neumann.
3: Sport. Mit Michael Augustin. Im Herzen von Europa, so heißt die offizielle Hymne von Eintracht Frankfurt. Und die Frankfurter Fußballerinnen sind mit einem deutlichen Sieg dem Ziel Europapokal ein großes Stück näher gekommen. Sie haben nämlich mit 4:1 gegen den 1. FC Nürnberg gewonnen. Bei noch zwei ausstehenden Spielen haben die Frankfurterinnen die Champions League Qualifikation als Tabellendritte fest im Blick. Nürnberg ist Tabellenelfter. Der FC Arsenal oder Atletico Madrid? Wer zieht ins Champions-League-Finale ein? Das entscheidet sich im Halbfinal-Rückspiel in London. Arsenal war zuletzt vor 20 Jahren im Endspiel. Die letzte Teilnahme von Atletico ist 10 Jahre her. Damals war der impulsive Diego Simeone schon Trainer und seine Zeit in Madrid könnte bald ablaufen. Die Champions League ist die letzte Chance, eine enttäuschende Saison noch zu retten. Luise Kropf.
4: Diego Simeone hat einen Traum. Fast 15 Jahre ist der Argentinier Trainer von Atletico Madrid. Er wurde mit dem Club spanischer Meister, Pokalsieger und Europa-League-Sieger. Nur der Gewinn der Champions League, der fehlt ihm noch. Nach dem 1:1 im Champions League-Halbfinal-Hinspiel gegen den FC Arsenal fehlt Atletico Madrid noch ein Sieg bis zum großen Finale und der großen Chance auf den Henkelpott. Im Rückspiel gegen den FC Arsenal auf dem Platz mit dabei sein wird aller Voraussicht nach auch Giuliano Simeone, der Sohn des Trainers. Der Rechtsaußen ist Stammspieler bei Atletico. Er selbst ist Atletico-Fan, wie er sagt. Seit der U19 spielt er dort. Doch in das Team des Vaters zu kommen, das war ein weiter Weg für ihn. Über Laien und Umwege kehrte er erst 2024 zu Atletico zurück. Nach anfänglicher Kritik unter dem Stichwort Vetternwirtschaft ist er seit dieser Saison nicht mehr bei Atletico Madrid wegzudenken. Auch mit ihm will Atletico gegen Arsenal in das Champions-League-Finale einziehen. Und dort könnten Vater und Sohn dann Geschichte schreiben.
3: Gegen den FC Bayern oder Paris Saint-Germain, deren Halbfinale gibt es dann am Mittwochabend. Am vergangenen Sonntag sind die Eisbären Berlin zum 12. Mal deutscher Eishockeymeister in der DEL geworden, nach einem 4:1 in Mannheim. Gegen einen Gegner, der in der Vorrunde noch 18 Punkte besser und im Finale trotzdem chancenlos war. Das liegt auch am Berliner Meistermacher Serge Aubin. Jetzt verlässt der Kanadier die Eisbären und wechselt zum SC Bern in die Schweiz. Jens-Christian Gussmann.
5: Aubin hatte bei den Berlinern noch einen Vertrag bis 2028, doch das konnte ihn nicht mehr stoppen. 7 Jahre in der Hauptstadt waren genug, Aubin suchte nach eigener Auskunft eine neue Herausforderung. In der Schweiz kennt er sich aus, dort war er zunächst als Spieler, als er seine aktive Karriere ausklingen ließ. Später wurde er Trainer in Zürich, das war die einzige Station, bei der er entlassen wurde. Nun kann er Zürich mit seinen Bernern zeigen, Freunde, ihr habt euch damals geirrt. Dazu kommt, in der Schweiz hat Eishockey nochmal einen höheren Stellenwert als in Deutschland und die Bezahlung ist auch besser als in der DEL. Aubin ist einer der besten und erfolgreichsten Trainer in der Geschichte der Eisbären. 5 Meisterschaften in 7 Jahren, nur der große Don Jackson war ein ähnlicher Titelsammler. Aufgrund seiner Verdienste um den Verein gaben die Berliner trotz des laufenden Vertrages grünes Licht für den Wechsel. Die größte Aufgabe für den Club wird jetzt sein, einen passenden Nachfolger zu finden. Die Suche dürfte schwierig werden, aber sie muss jetzt beginnen. Trotz des Titelgewinns heißt es darum, zumindest für das Management, suchen und arbeiten statt feiern.
3: Eine kurze Feier könnten sich die deutschen Tischtennisdamen gönnen. Sie haben bei der Mannschafts-WM in London klar mit 3:0 gegen Malaysia gewonnen und damit das Achtelfinale erreicht. Gegner dort ist Nordkorea. In der Basketball-Bundesliga hat Heidelberg gegen Weißenfels mit 80:75 gewonnen und den letzten Tabellenplatz verlassen und an Braunschweig übergeben. 2 Spieltage vor Saisonende brauchen die Heidelberger Basketballer 2 weitere Siege, um noch eine Chance auf den Klassenerhalt zu haben.

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1: Um 1.30 Uhr mit Ronald Lessig. In Leipzig ist ein 33-Jähriger in eine Menschenmenge gerast. Zwei Menschen wurden dabei getötet, zahlreiche weitere verletzt. Aus Dresden, Arndt Groß.
2: Der sächsische Innenminister Armin Schuster von der CDU sagte, es sei von einem Amoktäter auszugehen. Bisher gibt es keinen Hinweis auf einen Anschlag. Eine Gefahr für die Bevölkerung bestehe nicht. Möglicherweise ist der mutmaßliche Täter psychisch erkrankt. Es gibt Hinweise, dass der Mann erst vor kurzem aus der Psychiatrie entlassen wurde. Das meldet MDR Investigativ. Der mutmaßliche Täter war am späten Nachmittag mit einem weißen Auto vom Leipziger Augustusplatz kommt, mehrere hundert Meter durch die Fußgängerzone bis zum zentralen Marktplatz gerast und hat dabei zahlreiche Menschen angefahren.
1: In den Vereinigten Arabischen Emiraten ist Behördenangaben zufolge nach einem iranischen Drohnenangriff ein Großbrand ausgebrochen. Betroffen ist ein Industriegebiet der Hafenstadt Fujairah, hieß es. Auch in anderen Landesteilen habe es Luftalarm gegeben. Mehrere Raketen aus dem Iran seien abgefangen worden. Zwischen beiden Ländern herrscht eigentlich seit knapp einem Monat eine Waffenruhe. Das US-Militär meldet in der Straße von Hormus Gefechte mit iranischen Streitkräften. Man habe mehrere Boote versenkt, hieß es. Im Krieg gegen die Ukraine hat Russland eine einseitige Waffenruhe für den 8. und 9. Mai ausgerufen. Die Ukraine reagierte mit einer eigenen einseitigen Feuerpause. Diese soll schon am 6. Mai beginnen. Aus der Nachrichtenredaktion Konstanze Semidey.
3: Wie lange die Waffenruhe gelten soll, ließ Präsident Zelensky offen. Er hatte vor der russischen Ankündigung erklärt, er halte eine eintägige russische Feuerpause für nicht ernst gemeint. Laut dem Verteidigungsministerium in Moskau hat Präsident Putin die Feuerpause für Freitag und Sonnabend angeordnet. Am 9. Mai feiert Russland den Sieg über Nazi-Deutschland. Das Ministerium teilte mit, sollte Kiew die Feier stören, werde es einen massiven Vergeltungsangriff geben. Bei russischen Angriffen auf den Osten und Süden in der Ukraine wurden innerhalb eines Tages mindestens 9 Menschen getötet.
1: Weil sie ihre Tochter jahrelang eingesperrt hat, ist eine Frau aus Nordrhein-Westfalen zu 5 Jahren Haft verurteilt worden. Das Landgericht Siegen sprach sie unter anderem wegen Freiheitsberaubung schuldig. Das heute 11 Jahre alte Mädchen durfte etwa 7 Jahre lang das Haus der Großeltern nicht verlassen, ehe es 2022 befreit wurde. Infolge der Isolation kam es laut Anklage zu einer erheblichen Entwicklungsstörung. Das Wetter in Deutschland. Im Norden und Süden meist trocken, sonst gebietsweise Schauer bei 13 bis 3 Grad. Tagsüber im Norden und Süden trocken, sonst zeitweise Regen oder Gewitter bei bis zu 12 Grad auf den Nordseeinseln und 26 Grad in Niederbayern. Am Mittwoch Wolken oder Schauer, im äußersten Norden freundlich bis 22 Grad. Am Donnerstag gebietsweise Regen, im Norden freundlich bis 19 Grad. Das waren die Nachrichten.
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4: Die Autobahn 3 Frankfurt Richtung Würzburg wird zwischen Aschaffenburg West und Aschaffenburg Ost wegen Bergungsarbeiten derzeit mehrfach kurzfristig gesperrt.
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4: Heute mit Sven Hasenclever. Seit dem Überfall der Hamas auf Israel im Oktober 2023 hat die Zahl antisemitischer Vorfälle auch in Deutschland zugenommen. Vor diesem Hintergrund hat der Zentralrat der Juden in Deutschland nun bereits zum dritten Mal ein Lagebild erstellt. Dazu wurden Führungskräfte von rund 100 jüdischen Gemeinden befragt, auch zu den Auswirkungen des Irankriegs auf jüdisches Leben in Deutschland. Carsten Dippel schildert die Ergebnisse.
5: Mehr als 2/3 der jüdischen Gemeinschaft berichten weiterhin von einem Gefühl der Unsicherheit. Zwar ist diese Zahl im Vergleich zu den vergangenen beiden Jahren leicht zurückgegangen, doch nach wie vor sind die Bedrohungen und Ängste real. Antisemitische Vorfälle haben stark zugenommen. Nicht nur in Form von Beleidigungen, Hassnachrichten und konkreten Drohungen. Knapp die Hälfte der betroffenen Gemeinden registrierte Sachbeschädigungen und Schmierereien. Besonders gravierend sei eine zunehmende Aggressivität, die sich sichtbar etwa in Graffitis äußere, sagt der Geschäftsführer des Zentralrates Daniel Botmann.
6: Vor einigen Tagen haben wir Graffitis mit der Aufschrift Kill the Jews oder Tod den Juden an Berliner Hauswänden gesehen. Darauf folgte weder ein öffentlicher Aufschrei noch eine besondere Skandalisierung durch die Gesellschaft. Es scheint zu einer Normalität geworden zu sein, wenn man zum Tod von Juden aufruft durch Graffitis. Das ist ein Umstand, der nicht akzeptabel ist für eine Gesellschaft, die sich als freie, offene, demokratische Gesellschaft versteht.
5: Das Unsicherheitsgefühl habe sich mit Beginn des Irankrieges für Jüdinnen und Juden signifikant verschärft. 62% der Befragten gaben eine Verschlechterung der Sicherheitslage an. Dies führe bei vielen zu einem Rückzug. Man verzichtet auf das Tragen jüdischer Symbole. Jüdische Identität, etwa bei Schülern, wird verheimlicht. Hinzu kommt, dass Gemeindeveranstaltungen abgesagt werden. Als besorgniserregend wird die schwindende Solidarität der Zivilgesellschaft wahrgenommen. Seit dem 7. Oktober sei die wahrgenommene Unterstützung durch die Zivilgesellschaft von 62% auf 35% regelrecht abgestürzt. Insbesondere zu muslimischen Verbänden habe sich das Verhältnis spürbar verschlechtert. Auch dies wird als neue Normalität beschrieben. Im Kontrast dazu wird das Verhältnis zu Vertretern der Politik als sehr positiv wahrgenommen, auch die Unterstützung von politischer Seite. Eine Ausnahme bildet, von extremistischen Parteien abgesehen, hier die Linke. Das Vertrauen in die Partei als verlässlicher Partner etwa im Kampf gegen Antisemitismus habe stark abgenommen. Gelobt wird das Verhältnis zu Polizei und Sicherheitsbehörden von über 90% der Gemeinden. Man versucht, einen Umgang mit der fragilen Lage zu finden. In 66% der Gemeinden habe sich das Gemeinschaftsgefühl verstärkt. In fast allen Gemeinden kann das religiöse und soziale Leben trotz erhöhter Sicherheitsanforderungen weiterhin aufrechterhalten werden. Stark zugenommen habe die Nachfrage nach psychosozialer Unterstützung. Im Vergleich zu anderen europäischen Ländern spiele die Frage nach Auswanderung in den hiesigen Gemeinden noch keine Rolle, sagt Geschäftsführer Botmann. Gleichwohl blickt ein Großteil der jüdischen Gemeinschaft pessimistisch in die Zukunft. Lediglich 13% seien optimistisch. Und das vor allem auf Deutschland und Europa insgesamt bezogen.
6: Wenn die Aussichten weiterhin so pessimistisch und negativ bleiben, wird man sehen, zu was es dann letztendlich auch in Deutschland führen wird.
4: Die Lage jüdischer Gemeinden in Deutschland, Carsten Dippel berichtete.
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4: Die UniCredit treibt ihre Übernahmepläne für die Commerzbank weiter voran. Die Aktionäre der italienischen Großbank stimmten bei einer außerordentlichen Hauptversammlung einer Kapitalerhöhung zu. Die Anteilseigner genehmigten eine Kapitalerhöhung bis zu gut 6,7 Milliarden Euro. Aus Rom Lisa Weiß.
7: Der Weg für ein Übernahmeangebot für die Commerzbank ist frei. Die Aktionäre der italienischen Großbank UniCredit haben bei einer außerordentlichen virtuellen Hauptversammlung mit großer Mehrheit für die Ausgabe von 9 Aktien gestimmt. Diese Aktien will dann die UniCredit den Commerzbank-Aktionären anbieten im Tausch für ihre Commerzbank-Aktien, um den Anteil an der Commerzbank zu vergrößern. Ein offizielles Angebot soll es morgen geben. Die Aktionäre haben dann 4 Wochen Zeit, sich zu entscheiden. Allerdings, finanziell lohnt sich das für sie momentan nicht. Die Commerzbank-Aktien sind derzeit mehr wert als die UniCredit-Aktien, die die italienische Bank anbietet. Der UniCredit geht es aber auch nicht darum, möglichst viele Aktien zu bekommen. Der Bank reicht es, über 30% Anteile an der Commerzbank zu halten. Dann kann die UniCredit später weitere Aktien dazu kaufen, ohne zu einem Pflichtangebot gezwungen zu sein. Das heißt, sie müssen dann nicht automatisch allen Commerzbank-Aktionären anbieten, all ihre Aktien aufzukaufen. Die Deutsche Commerzbank sträubt sich gegen die Übernahme. Auch die Bundesregierung lehnt eine Übernahme der Bank durch die UniCredit entschieden ab.
4: Und der US-Videospielehändler GameStop will eBay übernehmen. GameStop legte den Eignern des für Auktionen bekannten Online-Händlers jetzt ein erstes Angebot vor. Till Bücker berichtet.
8: Der amerikanische Videospielehändler bietet rund 56 Milliarden Dollar, sagte GameStop-Chef Ryan Cohen dem Wall Street Journal. Cohen plant, das Unternehmen nach der Fusion zu führen. Das Angebot soll bei 125 Dollar pro Aktie liegen und damit etwa 20% über dem letzten Kurs von eBay. Die eine Hälfte will GameStop in Bar zahlen, die andere in eigenen Aktien. Cohen hält bereits jetzt rund 5% an eBay und will notfalls direkt auf die Aktionäre zugehen, falls das Management sein Angebot ablehnt. Die eBay-Aktie stieg allein am Freitag um etwa 12%. Cohen sagte, er habe bereits eine Kreditzusage über 20 Milliarden Dollar. Wie der Rest finanziert werden soll, blieb allerdings unklar. GameStop hatte in der Corona-Pandemie mit einem starken Kursanstieg der Aktie für Schlagzeilen gesorgt. Unter Cohens Führung verlagerte sich das Unternehmen weg vom stationären Handel hin zu einer Online-Plattform für Sammelartikel und Retro-Spiele. Auch eBay will sich zunehmend auf lukrativere Produktkategorien konzentrieren, wie Sammelartikel, Autoteile und gebrauchte Modeartikel.
4: Soweit die Wirtschaft. Gleich 1.41 Uhr. Hopfenstadt Tettnang. So darf sich die Stadt Tettnang in Baden-Württemberg jetzt offiziell auf allen Ortsschildern nennen. Die Tettnanger feiern das mit einem großen Festakt vor dem Rathaus. Tettnang, als eines der größten Hopfenanbaugebiete Deutschlands, ist damit die erste deutsche Stadt, die diesen Zusatztitel auf den Ortsschildern tragen darf. Doch schützt es die Hopfenbauer und Bierbrauer dort auch vor dem deutschlandweiten Rückgang des Bierkonsums? Sabine Steinfurth war bei den Feierlichkeiten dabei.
9: Feierlaune auch bei Bürgermeisterin Regine Rist, weil ihre Stadt sich Hopfenstadt Tettnang nennen darf, auch auf den über 100 neuen Ortsschildern.
10: Dass wir ausgezeichnet werden und den Titel tragen dürfen, das macht mich sehr, sehr stolz, wie die ganze Bürgerinnen und Bürger. Und natürlich können wir das auch gut vermarkten für den Tourismus, für die Wahrnehmbarkeit. Und wichtig ist es natürlich insbesondere für die Hopfenbauern, dass sie ihren Hopfen, den Tettnanger Hopfen, auch vermarkten können.
9: Doch das ist nicht mehr ganz so einfach. Denn laut Deutschem Bierbrauerbund ist der Bierkonsum seit Beginn der 90er Jahre ungefähr fast um die Hälfte gesunken. Wo weniger getrunken wird, braucht's auch weniger Hopfen? Das gilt zum Glück nicht für den international gefragten Tettnanger Premium-Hopfen, sagt Theresa Locher, Geschäftsführerin vom Hopfenpflanzerverband Tettnang.
11: Aber wir in Tettnang haben tatsächlich nur ein Alleinstellungsmerkmal, und zwar unsere Sorte Tettnanger. Und die findet natürlich aktuell nur sehr gut Absatz. Es kann auch sein, dass wir dann in der nächsten Zeit Fläche reduzieren müssen, aber Stand aktuell sieht es noch bei uns gut aus.
9: Das gilt aber nicht für alle Hopfensorten, weiß Hopfenpflanzer Lukas Locher. Viele seiner Kollegen müssen sich jetzt schon auf die gesunkene Nachfrage bei einigen Sorten anpassen.
12: Tatsächlich schrumpft die Anbaufläche schon. Momentan ist der Markt nicht im Gleichgewicht, und das heißt jetzt für den Hopfenhandel und auch für die Hopfenpflanzer, dass sie entsprechend reagieren und ihr Sortenspektrum so anpassen, dass der Markt sich wieder findet. Vielleicht steigt der Bierkonsum irgendwann auch wieder, oder es könnte passieren, dass auch mal wieder etwas mehr Hopfen ins Bier reinkommt.
9: Insgesamt aber, sagt Fritz Tauscher, Bierbrauer in siebter Generation, seien Tettnang und Oberschwaben noch sehr bierselige Gegenden. Auch wenn die klassische Feierabendhalbe nicht mehr so getrunken wird oder jüngere Menschen aus Gesundheitsbewusstsein gar keinen Alkohol wollten, da müssen die Bierbrauer gegensteuern. Mit leichteren oder alkoholfreien Bieren und Hopfen in Bio-Qualität, das bringe Stammkunden.
13: Man muss schauen, was der Biertrinker gern haben mag, und sich einfach immer ein bisschen neue Biersorte einfallen, mit der Zeit gehen, und dann funktioniert das wunderbar.
9: Heute jedenfalls wird gefeiert mit Bieren jeder Art auf die Hopfenstadt Tettnang.
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4: Trotz Waffenruhe, die Lage bleibt angespannt, gerade jetzt in der Straße von Hormuz, wo wieder geschossen wird. Unter den Folgen insgesamt leiden auch die Golfstaaten, die sich gegen Konflikte im Nahen Osten lange Zeit abzuschotten wussten. Allen voran Dubai. Das glitzernde Image einer Oase der Stabilität hat Risse bekommen durch iranische Vergeltungsschläge, nicht nur auf US-Militärstützpunkte am Golf, sondern auch auf Botschaften, Hotels, Flughäfen, Wohn- und Industriegebiete. Unsere Korrespondentin Anna Osius schildert, wie die Golfstaaten versuchen, ihr Image wieder aufzupolieren.
14: The Emirates reflects a clear national priority to build resilience through industry.
15: Die Eröffnungszeremonie einer Wirtschaftsmesse am Morgen in Abu Dhabi. In West with us, investiert mit uns, steht in großen Lettern über der Bühne, während Industrieminister Sultan Ahmed Al-Jaber die Auftaktrede hält.
16: In den Emiraten beginnen die Chancen. Und von den Emiraten aus treten Industrien ihren Weg in die Welt an. Bauen sie mit uns, investieren sie mit uns und produzieren sie in den Emiraten.
15: Der Versuch der Machthaber am Golf, das alte Image von einem attraktiven Wirtschaftsstandort zu polieren.
16: Die letzten zwei Monate haben uns zusammenrücken lassen, um stärker zu werden,
15: sagt der emiratische Unternehmer Abdallah Hassan Al-Mueini.
16: Die Wirtschaft ist trotz allem noch immer stabil und wird stabil bleiben.
15: Doch der Glitzerlack der Metropolen Abu Dhabi und Dubai hat tiefe Kratzer bekommen. Der Schock ist immer noch groß. Iranische Drohnen und Raketen zerstörten in kürzester Zeit das über Jahre mit viel Geld aufgebaute Geschäftsmodell der reichen Golfstaaten, friedlich, sicher und damit attraktiv zu sein für zahlungskräftige Touristen und Geschäftsleute. Panische gestrandete Urlauber in Dubai, Drohnen über der Skyline, Bilder, die für die PR-Strategen am Golf eine Katastrophe waren. Der ökonomische Schaden ist enorm, denn gleichzeitig hat das Hauptgeschäft der Golfstaaten, der Verkauf von Öl und Gas, durch die Krise und die Schließung der Straße von Hormus massiv gelitten. Ölraffinerien in Saudi-Arabien gerieten ebenso unter Beschuss wie Anlagen zur Gasförderung in Katar.
16: Dieser Angriff hat erhebliche Auswirkungen auf die weltweite Energieversorgung.
15: So der katarische Außenminister Mohammed Al-Thani kürzlich nach einer erneuten iranischen Attacke.
16: Solche Angriffe bringen keinem Land einen direkten Nutzen, sondern schaden den Völkern und beeinträchtigen die Menschen unmittelbar.
15: Doch es blieb bei scharfen Worten. Militärisch mischten sich die Golfstaaten bislang nicht in den Konflikt ein. Und es scheint auch nicht unbedingt Einigkeit am Golf zu herrschen. Die Emirate kritisierten ihre Nachbarn am Golf scharf für eine ausgebliebene gemeinsame Verteidigungsstrategie und traten aus der Gemeinschaft der Ölförderländer OPEC aus. Das dürfte Saudi-Arabien als de facto OPEC-Anführer gar nicht gefallen. Und die Spannungen der Länder am Golf über den Ölpreis könnten sich verschärfen, wenn die Exportwege wieder frei sind. Denn dann wollen alle Golfstaaten voraussichtlich vor allem eines, so viel Öl und Gas verkaufen, wie es nur geht. US-Energiestaatssekretär Chris Wright.
16: Wenn der Konflikt endet und die Öllieferungen wieder ungehindert fließen, werden die Emirate, aber auch Saudi-Arabien, alle Länder mit freien Ölförderkapazitäten, alle Anstrengungen unternehmen, um so viel Energie wie möglich zu produzieren.
15: Und gleichzeitig wollen die Länder mit Messen und PR-Shows über alle Kanäle weiter am eigenen Image arbeiten, damit der Schrecken des Krieges vielleicht irgendwann in Vergessenheit gerät und die Staaten dann wieder das werden, was sie einmal waren: attraktive Standorte am Golf.
4: Anna Osius berichtete. Nach einem ungewöhnlichen Ausbruch des Hunter-Virus auf einem Kreuzfahrtschiff sind nach Angaben der Weltgesundheitsorganisation WHO 3 Menschen vermutlich an der Infektion gestorben, darunter auch eine Person aus Deutschland. Das Schiff MV Hondius liegt weiterhin vor der Küste der Kapverden und will nun die Kanarischen Inseln anlaufen. An Bord befinden sich nach Angaben des Veranstalters 149 Menschen aus 23 Ländern. Aus Madrid, Julia Macher.
17: Die MV Hondius liegt am Montagnachmittag noch vor Praia auf Santiago, der größten Insel der Kapverden. An Bord mindestens 2 Crewmitglieder mit schweren Atemwegssymptomen und viele verunsicherte Passagiere. Ein Videoblogger berichtet über die Lage an Bord.
18: I normally wouldn't make a video like this, but I feel like I need to say something.
17: Er setze normalerweise nicht solche Nachrichten ab, sagt der junge Mann unter Tränen, aber er müsse das jetzt einfach tun. Am Wochenende starb eine Person aus Deutschland an Bord, mutmaßlich durch das Hunter-Virus. Es ist bereits der 3. Todesfall unter den Passagieren auf dem Kreuzfahrtschiff. Die Gesundheitsbehörden von Kap Verde haben die Situation auf dem Schiff überprüft. Eine Genehmigung zur Evakuierung gibt es nicht. Die Menschen seien verzweifelt, so der Blogger. Ich bin gerade an Bord der MV Hondius und was geschieht, ist gerade ganz real. Wir sind nicht einfach nur eine Nachrichtenstory. Wir sind Menschen mit Familien, mit einem Leben. Wir haben Menschen, die auf uns warten. Die 88 Passagiere und 61 Crewmitglieder waren am 20. März vom argentinischen Ushuaia zu einer Abenteuerreise aufgebrochen, um Wildtiere zu beobachten. Bereits am 11. April starb der erste Passagier an Bord, ein Holländer, gut 2 Wochen später seine Frau. Ein weiterer Reisender aus Großbritannien wurde in die Intensivstation eines Krankenhauses im südafrikanischen Johannesburg eingeliefert. Nur bei ihm wurde das Virus bisher einwandfrei bestätigt. Wie und wo genau sich der Passagier angesteckt haben könnte, ist noch unklar. Das Hunter-Virus wird durch den direkten Kontakt mit Ratten oder Mäusen übertragen, so der spanische Epidemiologe Amos Garcia. Man kann sich über den Kontakt mit Kot oder Urin der Nagetiere infizieren oder weil man in einem geschlossenen Raum Partikel dieser Ausscheidungen einatmet. Das Kreuzfahrtschiff habe auch vom Virus betroffene Regionen bereist, so Garcia. Bis zu 2 Wochen beträgt die Inkubationszeit durch das Virus. Es kann schwere Lungenerkrankungen, hohes Fieber und Nierenversagen verursachen. Das Problem: derzeit gibt es weder eine Impfung noch Heilungsmöglichkeiten. Deswegen müssen die Symptome so schnell wie möglich behandelt werden. Der Veranstalter hat laut eigenen Aussagen umfangreiche Vorsichtsmaßnahmen angeordnet. Alle Passagiere würden medizinisch überwacht. Ein schwacher Trost für die Menschen an Bord. Die Ungewissheit ist das Schlimmste. Das Einzige, was wir wollen, ist, uns sicher zu fühlen, Gewissheit zu erlangen und nach Hause zu gehen. Um eine bessere medizinische Versorgung zu gewährleisten, will die Schifffahrtsgesellschaft nun die Kanarischen Inseln anlaufen. Die Überfahrt könnte bis zu 2 Tage dauern.
0: Kultur.
4: Jeder macht in seinem Beruf bekanntlich mal Fehler. Wenn ich zum Beispiel als Moderator einen Namen verwechsle, ist das ärgerlich, aber die Welt geht davon nicht unter. Wenn aber eine Ärztin oder ein Arzt mal kurz unkonzentriert ist, kann das Menschenleben kosten. Von einer ärztlichen Fehleinschätzung und den psychologischen Folgen erzählt das dänische Kinodrama Nachbeben, das beim Filmfest Hamburg den Preis der Filmkritik gewann und bei den Nordischen Filmtagen in Lübeck den NDR-Filmpreis. Am Donnerstag kommt der Film dann regulär in die Kinos. Wally Müller hat ihn gesehen.
19: Es ist ein Arbeitstag wie jeder andere. Alex, eine erfahrene und empathische Neurologin, tritt morgens ihre Schicht in der Klinik an und darf gleich mal wieder die Folgen des chronischen Personalmangels ausbügeln.
20: Wie einige von euch vielleicht bemerkt haben, ist Christian heute leider krank. Das bedeutet, dass wir heute Morgen keinen Hintergrunddienst in der Notaufnahme haben. Wer übernimmt das Telefon für ein paar Stunden?
19: Alex natürlich, obwohl auch sie sich nicht zweiteilen kann.
21: Ist das nicht etwas viel? Stroke Unit und Notaufnahme?
20: Das geht schon. Gut, so machen wir es.
19: Dänische Krankenhäuser stehen offenbar vor ähnlichen Problemen wie deutsche. Alles auf Kante genäht. Für Alex gibt es in den nächsten Stunden keine Verschnaufpause. Mit Handkamera gefilmt vermitteln die Bilder pausenlose Bewegung. Eine Unruhe und Hektik, der sich auch das Publikum nicht entziehen kann. Hier ein Anruf, dort eine Pflegekraft mit dringender Frage. Ein Patient, der schnell Hilfe braucht. Und zu dieser Multitasking-Höchst-Challenge kommt nun auch noch ein 18-Jähriger mit ungeklärten Kopfschmerzen. Die junge Assistenzärztin traut sich die Ersteinschätzung bei Oliver alleine nicht zu. So wiederholt Alex die üblichen Tests und gibt Entwarnung.
20: Sieht nach einer Migräne oder einem leichten Kater aus.
22: Mehr ist es nicht? Sind Sie ganz sicher?
20: Ja. Gehen Sie nach Hause und geben Sie ihm eine Paracetamol gegen die Schmerzen. Wenn ihm übel wird, melden Sie sich.
22: Vielen Dank, jetzt bin ich sehr erleichtert.
19: Doch 10 Minuten später kollabiert der Junge. Diagnose: schwere Hirnblutung, Rettungschance gleich 0. Muss Alex sich Vorwürfe machen, wie die Assistenzärztin es suggeriert?
20: Ich weiß, Birgitta hat gesagt, dass niemand Schuld hat, aber ich finde, wir hätten ihn sofort scannen sollen.
22: Wir können nicht jeden Patienten mit Kopfschmerzen scannen.
20: Ich habe dich angerufen, weil ich eine Nackensteifigkeit festgestellt habe. Das steht auch so in der Akte. Hast du die nicht gelesen?
22: Nein, dafür hatte ich keine Zeit.
19: Anfangs noch sicher, dass sie nach bestem Wissen gehandelt hat, bekommt Alex zunehmend Angst, tatsächlich etwas überlesen oder übersehen zu haben. Der Film, der im Original Second Victims, zweite Opfer heißt, befasst sich mit dem gleichnamigen Phänomen, der seelischen Not, die begangene Fehler beim medizinischen Personal verursachen. Denn es ist ja besonders tragisch, wenn man im Bestreben zu helfen Schaden anrichtet. Bei Alex zieht der eine mögliche Fehler gleich den nächsten nach sich. Sie macht Olivers Mutter am Krankenbett auf der Intensivstation falsche Hoffnungen.
22: Er liegt jetzt im Koma.
20: Im Koma? Was heißt das?
22: Das heißt, sein Zustand ist stabil. Und jetzt warten wir, dass er wieder aufwacht.
19: Zunächst dankbar für jeden Trost wird die Mutter, gespielt von Trine Dürholm, später schwere Vorwürfe gegen die Ärztin erheben, die mit Özlem Saglanmak herausragend besetzt ist. Der Film ist auch beim Zuschauen ein emotionaler Kraftakt, weil man ja mit beiden Seiten zutiefst mitfühlen kann. Der Mutter, die fassungslos vor ihrem eben noch quicklebendigen Jungen steht, aber auch der Ärztin, die von fürchterlichen Selbstvorwürfen gequält wird. Dabei ist doch auch sie nur ein Mensch, der sich mal irren kann. Oder nicht?
22: Er wirkte frisch und war gut drauf.
20: Er ist mein Junge. So etwas spürt man. Kennen Sie das nicht?
22: Sie konnten es nicht wissen. Ich habe ja auch nichts gefunden.
19: Dieses Drama zeigt auf zwingende, beklemmende Art die Bürde der Verantwortung, die auf den Schultern von Ärztinnen und Ärzten lastet. Für die Protagonistin Alex wird alles in Frage gestellt. In nur einer Krankenhausschicht zwischen Neurologie und Intensivstation, zwischen Patienten, die sie als Lebensretterin feiern, und den verzweifelten Eltern von Oliver, die nur das Ärzteversagen sehen. Das Nachbeben, das der deutsche Titel ankündigt, ist auch beim Zuschauen gewaltig.
4: Wally Müller über das dänische Kinodrama Nachbeben, das am Donnerstag in die Kinos kommt.
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4: Die SPD, die Grünen und die Linke haben erklärt, dass sie nicht mehr auf der Plattform X aktiv sein werden. Sie kritisieren, dass das Netzwerk zunehmend Desinformationen verbreitet, seit es dem Tech-Milliardär Elon Musk gehört. Das Nachrichtenportal T-Online hat dazu ein Pro und Contra veröffentlicht. Die Befürworterin des koordinierten Rückzugs argumentiert, dass sich jede Partei fragen muss, wie sie ihre Energie sinnvoll investiert, um die Menschen zu erreichen.
1: Schon vor Musks Übernahme stand die Frage im Raum, ob auf Twitter nicht nur eine selbstreferenzielle Bubble aus Journalisten und Politikern aktiv ist. Ernsthafte Debatten waren auch damals schon selten. Aber spätestens seit Musk die Geschicke steuert, kommunizieren Parteien dort in einem mehr als fragwürdigen Umfeld, in dem nicht mal mehr der Anschein herrscht, es ginge noch irgendwie um Austausch. Es ist zweifelhaft, ob die Politik auf X überhaupt noch echte Menschen erreicht oder nicht vornehmlich Futter für Bots bietet. Der Abgang ist also nicht nur eine moralische Frage, sondern auch eine Kosten-Nutzen-Rechnung.
4: Und der Verkehrsservice in der ARD-Infonacht mit einer dringenden Meldung. Achtung, ein Falschfahrer auf der B3 zwischen Preunisheimer Dreieck und Karben-Kloppenheim kommt Ihnen ein Falschfahrer entgegen. Fahren Sie äußerst rechts und überholen Sie nicht. Auf der B3 zwischen Preunisheimer Dreieck und Karben-Kloppenheim ist ein Falschfahrer unterwegs. Vorsicht bitte in beiden Richtungen. Die Gegner des Exits finden, es gäbe auf der Plattform noch Dinge zu lernen, zu bewegen und richtig zu stellen.
1: X ist ein Barometer für den Druck im Land, ein Seismograph für die tektonischen Bewegungen, die die Schollen der Gesellschaft gegeneinander pressen. Wer Müll und Quatsch mühevoll beiseite schiebt, der stößt auf Fragen, die unbequem sind und nur zu oft unbeantwortet. Wie gehen wir mit Migration um? Wie wird Identitätspolitik jenseits der Straße wahrgenommen? Welche Ungerechtigkeiten muss der Staat angehen? Was alles funktioniert nicht mehr in unserem Land? Welche existenziellen Sorgen und Nöte treiben diejenigen Bürger um, die sich aus anderen Plattformen politischer Partizipation längst frustriert zurückgezogen haben? Und wer sind diese Leute? Und wie kann man sie für den Diskurs zurückgewinnen?
4: Der Tagesspiegel aus Berlin schreibt, SPD, Grüne und Linke machten einen falschen Schritt zur falschen Zeit.
1: Durch die Aktion entsteht unweigerlich der Eindruck, dass diejenigen, die sich daran beteiligen, von anderen Weltbildern, von konträren Ansichten, lieber nicht so sehr gestört werden wollen. Was für ein Fehler. Denn wenn nicht einmal Spitzenpolitikerinnen und Politiker mehr aushalten, dass auf X auch Bots unterwegs sind, dass Propaganda betrieben wird, dass nicht debattiert wird wie im Leistungskurs Gemeinschaftskunde. Wer bleibt denn noch übrig, um schwierige Debatten zu führen? Darum geht es am Ende, die Demokratie zu verteidigen? Das Zurückziehen in die eigene Filterblase ist ein Grundübel der politischen Debattenkultur. Wer dem anderen Lager nicht zuhört, der kann auch nichts dazu lernen. Wer die eigene Weltsicht nicht hinterfragt, der kann keine Fehler korrigieren. Wer die Gegenseite nicht mehr zu überzeugen versucht, der kämpft nur noch für sich selbst.
4: Auch das Straubinger Tagblatt steht der Aktion kritisch gegenüber. Die drei Parteien machten mit ihrem Rückzug genau das, was sie eigentlich kritisieren.
1: Sie geben Raum ab, statt ihn zu besetzen oder gar zu verändern. Während SPD, Grüne und Linke X verlassen, bleiben genau jene Akteure dort, die die Verrohung in den alles andere als sozialen Medien befeuern. Der Rückzug kann so leicht zum strategischen Fehler werden und wie eine Kapitulation wirken. Wenn es ungemütlich wird, überlässt man das Feld den Radikalen.
4: Die Ludwigsburger Kreiszeitung dagegen hat Verständnis für die Entscheidung, das Netzwerk zu verlassen.
1: Demokratische Parteien haben bei X keine faire Chance mehr durchzudringen und die Auseinandersetzung mit Nutzern zu suchen. Denn der Algorithmus spielt stattdessen das Extreme, Laute und Diffamierende nach oben. Wenn X kein fairer Ort mehr ist und stattdessen Extremismus fördert, warum sollte man dann dort bleiben?
4: Das waren die Standpunkte, zusammengestellt heute von Janine Artist. Und das war auch der erste Teil der ARD-Infonacht. Bis hierhin mit Sven Hasenclever. Gleich nach den Nachrichten um 2 Uhr übernimmt mein Kollege Nikolai Russ.
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2: Um 2 Uhr mit Ronald Lessig. In Leipzig ist ein 33 Jahre alter Mann mit seinem Auto in eine Menschenmenge gerast. Mindestens 2 Menschen wurden dabei getötet, viele weitere verletzt. Was über den Angreifer bekannt ist, dazu Ine Dippmann aus Dresden.
3: Die Behörden sprechen aktuell davon, dass es mit hoher Wahrscheinlichkeit die Amoktat eines Einzeltäters ist.